0: Gespräche mit dem Iran angekündigt. Die Verhandlungen würden im Laufe des heutigen Tages aufgenommen, sagte Trump an Bord seiner Präsidentenmaschine Air Force One. Zuvor hatte er einen vorläufigen Verzicht auf weitere Angriffe auf den Iran verkündet. Gestern erklärte der Iran, seine Verhandlungen mit dem Oman über Durchfahrtsrechte für die Straße von Hormus befänden sich in der Endphase. Ein Sprecher von Außenminister Araghchi betonte, dass es keine Rückkehr zum Vorkriegsstatus geben werde. Teheran lasse sich nicht einschüchtern. Die USA und der Iran hatten sich Mitte Juni auf ein vorläufiges Rahmenabkommen verständigt. Diese Vereinbarung sieht auch vor, dass Teheran sich mit dem Oman in Abstimmung mit den Anrainerstaaten über die künftige Verwaltung der Meerenge einigen soll. Marokko hat sich erstmals zum Massenandrang von Migranten auf die spanische Exklave Ceuta geäußert. In einer Erklärung des Innenministeriums heißt es, Falschinformationen in den sozialen Medien und Menschenhändler seien für die Geschehnisse verantwortlich. Auch könnte das kürzlich erlassene Urteil des obersten spanischen Gerichtshofs einige Migranten ermutigt haben. Nach marokkanischer Darstellung hatten rund 40.000 Menschen versucht, nach Ceuta zu gelangen. Dabei habe es 11 Tote gegeben. Nach Angaben spanischer Behörden sollen zwischenzeitlich über 50.000 Migranten in der Exklave angekommen sein. Mindestens 72 Migranten seien ums Leben gekommen. Der Ansturm auf Ceuta löste auch einen Konflikt innerhalb der Europäischen Union aus. Mit der Migrationspolitik befassen sich die EU-Innenminister deshalb auf einer Sondersitzung am Dienstag. Im Berliner Tiergarten ist am Abend der Opfer des mutmaßlich islamistischen Anschlags auf den CSD gedacht worden. Nach Angaben der Polizei nahmen 650 Menschen teil, darunter auch zahlreiche Vertreter der Landespolitik, wie Berlins regierender Bürgermeister Wegner. Zu der Gedenkveranstaltung hatten der Verband Queere Vielfalt Berlin-Brandenburg und der LSVD-Bundesverband gemeinsam eingeladen. Ihre Vertreter forderten unter anderem die Aufnahme des Schutzes queerer Menschen in das Grundgesetz. Bei dem Anschlag war eine Frau getötet worden, 31 Menschen wurden verletzt. Das Wetter: nachts zumeist gering bewölkt und vielfach trocken, Temperaturrückgang auf 20 bis 10 Grad. Am Tage viel Sonnenschein, im Verlauf vom Norden abgesehen zunehmende Quellbewölkung, einzelne schwere Gewitter möglich, insbesondere im Bergland Höchsttemperaturen 23 bis 37 Grad mit den mildesten Werten im Norden. Die weiteren Aussichten am morgigen Dienstag: neben sonnigen Abschnitten Quellwolken, vor allem im Westen und Norden gebietsweise Schauer und zum Teil kräftige Gewitter. Örtlich Unwettergefahr durch Starkregen, orkanartige Böen und Hagel, 25 bis 38 Grad. Das waren die Nachrichten.
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2: Kulturpolitik galt lange als ruhiges Ressort. Welche kulturelle Institution gefördert wird, das entschieden Fachjurys und Beiräte nach künstlerischen Kriterien und weitgehend unbehelligt von der Tagespolitik. Aber das ändert sich gerade. Förderentscheidungen werden plötzlich politisch begründet, Programme gestrichen, Begriffe neu besetzt. Kulturhäuser, die sich politisch äußern, geraten unter Rechtfertigungsdruck. Vereine, deren Arbeit jahrelang selbstverständlich finanziert wurde, müssen um ihre Existenz bangen. Die einen sehen darin eine überfällige Korrektur und die anderen den Beginn einer Verengung. Und beide Seiten berufen sich dabei auf die Freiheit. Wir fragen gleich in unserer Sendung Kulturfragen, wie es um die Freiheit von Kunst und Meinung heutzutage steht und wer entscheiden sollte, welche Stimmen öffentlich gefördert werden. Ich heiße Leonard Ameln. Schön, dass Sie zuhören.

0: Wenn man in Ostfriesland des Nachts an den Himmel schaut, dann kann man mit etwas Glück, dank wenig Lichtverschmutzung, einen ziemlich klaren Nachthimmel sehen. Vor 430 Jahren wurde genau dort etwas beobachtet, über das sich die berühmtesten Astronomen der Zeit später noch so einige Briefe schrieben.
1: Sternzeit, 3. August. Der wunderbare Stern über Ostfriesland. Was macht ein Ostfriese, der den Jupiter am Himmel beobachtet? Er entdeckt einen veränderlichen Stern. Was nach einem schalen Witz klingt, ist vor 430 Jahren Johann Fabricius genauso passiert. Er blickte vom ostfriesischen Resterhafe aus an den Himmel. Jupiter strahlte im Widder. Etwa eine Handspanne bei ausgestrecktem Arm rechts unterhalb fiel Fabricius ein Stern auf, den er nie zuvor gesehen hatte. Innerhalb weniger Tage bemerkte der Theologe und Kartograf, dass der neue Stern seine Helligkeit veränderte. Er bezeichnete dies als Res Mira, als wundersame Sache. David Fabricius glaubte, einen neuen Stern entdeckt zu haben, wie einige Jahre zuvor der Däne Tycho Brahe eine Supernova. Er teilte dem berühmtesten Astronomen der damaligen Zeit seine Beobachtung mit, woraus sich ein intensiver Kontakt entwickelte. Als Brahe bald darauf einige Monate in Wandsbek bei Hamburg verbrachte, kam Fabricius zu Besuch. Auch als der Däne kaiserlicher Mathematiker in Prag geworden war, folgte der Forscher einer Einladung. Das ostfriesische Grafenhaus nutzte seine Reisen für politische Kontakte zum Prager Hof. Das Objekt im Walfisch war keine Supernova, sondern ein veränderlicher Stern mit sehr langer Periode. Mira, der wunderbare Stern, wie er später genannt wurde, bläht sich etwa alle 11 Monate auf und schrumpft dann wieder. Dabei leuchtet er mal heller und mal schwächer. Im Moment ist Mira nahe dem Minimum. Erst Anfang kommenden Jahres ist der wunderbare Ostfriesenstern wieder hell genug für das bloße Auge.

0: die Sternzeit von Dirk Lorenzen. Eine patriotische Kulturpolitik plant die AfD. Wenn sie in Sachsen-Anhalt in einigen Wochen die absolute Mehrheit erlangen sollte, dann ist wohl eine kulturpolitische Wende zu erwarten, eine, die es so in der Bundesrepublik noch nicht gegeben hat. Politische Beobachter fürchten, dass dann diverse migrantische Stimmen marginalisiert werden könnten. Aber auch abseits einer möglichen AfD-Mehrheit ist in der Kulturpolitik eine Art konservativ-reaktionäre Wende zu beobachten derzeit, die von manchen bereits als demokratiegefährdend gesehen wird. Begriffe werden umgedeutet, neue Feindbilder erschaffen und Fördergelder für zivilgesellschaftliche Organisationen gestrichen. Von rechts wird immer wieder behauptet, es gäbe eine linke Hegemonie und liberale Stimmen sehen ihre Räume enger werden. Wie also steht es um Meinungs- und Kunstfreiheit und wie können demokratische Räume offen gehalten werden in diesen Zeiten? Darüber hat meine Kollegin Dorothea Markus mit der Kölner Schriftstellerin Scheda Kurt gesprochen. Sie ist Autorin unter anderem von zwei Sachbüchern über Gefühle in der Demokratie, über radikale Zärtlichkeit und Hass und seiner positiven Transformationskraft. Gerade ist ihr erster Roman erschienen, der heißt Zeit der Monster. Scheda Kurt, jetzt in unserer Sendung Kulturfragen.
1: Also natürlich macht mir ein Kulturprogramm Angst, das einen patriotischen Geist beschwört, weil ich bin keine Patriotin, ich bin eine linke Feministin und in diesem Sinne habe ich auch die letzten Jahre publiziert und Kunst gemacht und kann mit großen Konzepten von Vaterland und Staat und Patriarchat ohnehin wenig anfangen. Das heißt, ich befürchte die nächsten Jahre natürlich, dass der Druck auf KünstlerInnen, SchriftstellerInnen wie mir jetzt noch sich erhöhen wird. Aber gleichzeitig, wie Sie schon gesagt haben, gibt es ja in den letzten Jahren schon in Deutschland eine gewisse Kulturwende durch Kulturkämpfe auch von rechts. Also auf einiges sind wir da auch, glaube ich, schon vorbereitet.
2: Scheda Kurt, Sie wohnen in Köln-Kalk, einem Stadtteil, der als problematisch gilt. Und Ihr Roman Zeit der Monster spielt auch da. Kalk wird da, das ist so eine Zuschreibung, ironisch halb, von außen auch immer wieder Sumpf genannt. Sie selbst machen dort Stadtteilarbeit. Was machen Sie da eigentlich konkret?
1: Das beinhaltet nachbarschaftliche Vernetzungen, das beinhaltet Haustürgespräche, Kulturveranstaltungen. Ich würde da vielleicht lieber ungern über meine persönlichen Anteile an der Stadtteilarbeit sprechen, weil das eben am Ende Arbeit ist, die immer im Kollektiven und auch jenseits der Eitelkeiten passiert, die manchmal auch SchriftstellerInnen wie mich vielleicht auch auszeichnen. Aber vielleicht für diejenigen HörerInnen, die vielleicht gar nicht wissen, was Stadtteilarbeit bedeutet, das ist eine Strategie, die linke Politik aus der subkulturellen Nische herausholen möchte und durch konkrete alltagsnahe Unterstützung im Stadtteil. Ein wichtiger Slogan ist da raus aus der Szene, rein in die Straße oder in die Nachbarschaft in dem Falle. Und im Mittelpunkt steht da eben die solidarische Hilfe für NachbarInnen bei Alltagskonflikten, etwa mit VermieterInnen, Chefs oder dem Jobcenter. Das kann durch eine Stadtteilgewerkschaft geschehen, wie wir sie auch in Kalk haben. Genauso wie durch Stadtteilzentren, durch Kollektivgärten oder durch antirassistische und feministische Selbstorganisierung. Und was mir sehr wichtig ist, ist zu betonen, dass es dabei ausdrücklich nicht um Wohltätigkeit oder Sozialarbeit geht, sondern tatsächlich darum, eine langfristige Etablierung einer politischen Kultur von unten.
2: Aber ist nicht auch Köln-Kalk ein Viertel, in dem die AfD immer stärker wird und in der rechtspopulistische Narrative immer mehr verfangen, also wo die linke Erzählung gar nicht mehr so eine starke Chance hat, wie wir das allerorten in der Bundesrepublik erleben?
1: So richtig würde ich sagen, verfängt die AfD-Narrative in Kalk nicht unbedingt. Der Stadtteil ist eher traditionell sozialdemokratisch geprägt und auch die Linkspartei hat in den letzten Jahren dort sehr viel an Einfluss gewonnen. Das hat natürlich viel mit der Demografie des Stadtteils zu tun, also da leben sehr viele migrantische Menschen, Menschen, die selbst auch nach 2015 nach Deutschland geflüchtet sind. Zudem hat Kalk eine sehr lange antifaschistische Tradition, eine Geschichte von migrantischer Selbstorganisierung und auch auf dieses Wissen können auch jüngere Netzwerke und Initiativen im Stadtteil sehr gut aufbauen. In Kalk wird sehr viel Beziehungsarbeit geleistet. Ich glaube, das ist das A und O. Also, und darüber werden nicht nur individuelle, sondern auch gemeinsame kollektive Erfahrungen von politischer Wirksamkeit auch erlebt. Und eben das in einer Zeit, in der sehr viele Menschen zunehmend von einem Gefühl von dem absoluten Ausgeliefertsein geprägt sind. Und deswegen würde ich sagen, dass die AfD in Kalk bislang irgendwie an Grenzen stößt, ist eigentlich allein auch zu verdanken der Solidarität und der politischen Organisierung im Viertel. Ja, das ist ganz allein, würde ich sagen, den Menschen dort zu verdanken.
2: Warum wir jetzt auch so lange über Kalk sprechen, hat auch den Grund, dass ihr Roman Zeit der Monster da spielt. Aber wer sind eigentlich die Monster, von denen da die Rede ist? Und welche Ängste werden angesprochen? Eigentlich geht es ja um eine TikTok-Prophezeiung, also eine Apokalypse, die die Menschen in Angst versetzt und sich ziemlich surreal verselbstständigt.
1: Es geht natürlich konkret um die Angst vor dem Weltuntergang, die, glaube ich, gerade sehr viele Menschen verspüren. Eine Angst, die einerseits ganz konkret und wissenschaftlich etwa durch die Klimakrise Gestalt annimmt, aber auch eine diffuse Angst und Panik, mit der faschistische AkteurInnen in unserer Gegenwart auch ganz bewusst arbeiten. Also dieser Gedanke, der da genährt wird, es gibt eh keinen Morgen und in der Gegenwart sollten wir einfach noch alles herausholen, was uns vermeintlich zusteht und nach mir die Sintflut. Das heißt, wir erleben in der Gegenwart gerade eine Eskalation von Angst, Panik und auch um sich greifenden Zerstörungswut und auch eskalierenden Besitzlogiken. Gleichzeitig ist diese emotionale Großwetterlage aber auch nicht zum ersten Mal vorherrschend in der Geschichte. Also der Philosoph Walter Benjamin hat sehr passend, wie ich finde, von dem Trümmerhaufen der Geschichte gesprochen. Und diesen Trümmerhaufen schaue ich mir auch in meinem Roman an. Also die Trümmer, die wir in uns selbst tragen, aber auch die Trümmer in unseren Straßen, Fabrikruinen, Sümpfe, die die Dinge verschlucken und manchmal auch ganz unverhofft wieder an die Oberfläche spucken. Zugleich ist das Buch natürlich auch ein Panorama globaler Umbrüche und Krise, die sich aber in diesem Fall ganz konkret an diesem ja, halb fiktiven Schauplatz zuspitzen. Und das merkt man dann an den kleinen Verschiebungen im Alltag, an dem Wetter, das sich ändert, an dem Beziehungsgefüge, das sich im Viertel verschiebt. Und ich sage immer, das eigentlich Monströse ist ja vielleicht eben, dass es gar keine unheimlichen Kreaturen gibt, auf die wir die Konflikte, die Krisen der Gegenwart einfach projizieren und abladen können. Das ist auch eine reaktionäre Erzählung.
2: Also, dass die Angst vor dem Weltuntergang real oder von der AfD befeuert, bei Menschen verfängt, ist ein Grundthema ihres Romans und ist ja vielleicht auch ein gutes Argument, um Sündenböcke zu suchen oder eben Räume des Sagbaren zu verkleinern. Haben Sie das selbst schon erlebt, dass solche Räume für Sie kleiner wurden, Jada Kurt?
1: Ich merke den Unterschied etwa darin, dass ich für dieses Jahr 2026 noch überhaupt gar keine Lesungsanfragen aus den ostdeutschen Bundesländern bekommen habe. Auch ich habe gestern meine Lesetour auf Instagram gepostet und Leute haben drunter kommentiert, wo sind die ostdeutschen Bundesländer, wo sind die ostdeutschen Städte? Und ich meinte, ich weiß es nicht. Ich habe noch gar keine Anfragen bekommen. Aber tatsächlich auch bei der Lesung, die ich vor 2 Jahren in Chemnitz gemacht habe, musste ich schon von den VeranstalterInnen im Hotel abgeholt werden und zur Location geführt werden. Also ich glaube, das ist eine Realität, mit der die Menschen dort vor Ort, vor allem kulturarbeitende KünstlerInnen schon seit ihr zu tun haben. Und KollegInnen aus den Ländern erzählen ja auch schon lange, wie die AfD gezielt und sehr strategisch Angriffe koordiniert gegen progressive Kulturarbeit und das dann eben auch durch die parlamentarische Dominanz der AfD auch fruchtet. Festivals, die abgesagt werden müssen, KünstlerInnen, die nicht auftreten können, kürzlich etwa die Absage auch der Lesung des Autors und Transparenzaktivisten Arne Semsrott in der Stadtbibliothek Magdeburg. Hinzu kommen natürlich auch sehr starke Angriffe gegen queere Initiativen und Gruppen und KünstlerInnen. Und natürlich besorgt mich das alles auch als Blaupause für die westdeutschen Bundesländer, also wo die AfD natürlich auch weiterhin ihre Hegemonie verfestigen wird, auch auf Bundesebene. Gleichzeitig muss ich aber auch sagen, für ganz vieles, was gerade in Deutschland passiert, brauchen wir gar nicht unbedingt die AfD, wie wir sehen. Also die Angriffe auf die Kultur gibt es auch in Westdeutschland. Viele SchriftstellerInnen fragen sich, wie sie die nächsten Jahre über die Runden kommen sollen, wenn Kulturinstitutionen sie eben wegen gestrichener Förderung nicht mehr zu Lesungen einladen können oder Theaterprojekte nicht mehr stattfinden können. Und gesamtgesellschaftlich sehen wir auch gerade den historisch krassesten Sozialraub, Entdemokratisierung, die Militarisierung der Gesellschaft nach innen und außen. Und aktuell gibt es zum Beispiel auch den Angriff der Bundesregierung auf fragdenstaat.de, eine Plattform, die Organisationen in den letzten Jahren dabei geholfen hat, durch gezielte Anfragen an den Deutschen Bundestag unter anderem Korruptionsskandale aufzudecken. Das heißt, auch ohne die AfD wird ohnehin schon seit Jahren AfD-Politik gemacht. Und deswegen würde ich auch sagen, das, was uns in den nächsten Jahren bleibt, ist vielleicht jetzt für viele und auch für mich gar nicht so neu, sondern eine Kontinuität.
2: Ja, das ist eine ziemlich krasse und ziemlich beängstigende Diagnose. Würden Sie wirklich sagen, dass liberale Räume in Deutschland gerade enger werden, Jada Kurt? Haben Sie das auch konkret erlebt?
1: Also es überrascht mich immer doch sehr und gleichzeitig ist es, glaube ich, sehr symptomatisch für eine deutsche Debatte, dass im Moment bei Diskussionen um autoritären Staatsumbau, Entdemokratisierung, der Abschaffung von Grundrechten manchmal so getan wird, als hätten die letzten Jahre der Staatsräson in Deutschland, und damit meine ich ganz konkret die Repression, zum Beispiel gegen Palästina, solidarische Bewegung, Demonstration, aber auch gegen kritische SchriftstellerInnen, Menschen in der Öffentlichkeit, als hätte das alles gar nichts miteinander zu tun und als wäre all das nicht einer der größten Brandbeschleuniger für das auch gewesen, was wir gerade erleben. Durch zum Beispiel Ausladungen von palästinensischen SchriftstellerInnen, von linken progressiven jüdischen SchriftstellerInnen, Menschen, die ihre Jobs verloren haben, massive Polizeigewalt auf Demonstrationen, die übrigens auch von UN-ExpertInnen kritisiert wurde, die Meinungskorridore in den Redaktionen, die auch immer enger wurden, worüber auch Reporter ohne Grenzen berichtet hat, ein Terrorschauprozess, den wir gerade in Ulm gegen 5 AktivistInnen erleben, also all diese Dinge. Ja, da finde ich es fast schon ein bisschen absurd, über meine persönlichen Erfahrungen, da habe ich natürlich auch einiges erlebt, irgendwie Festivalausladung, implizite und explizite, aber ich glaube, das Ausmaß ist so verheerend, dass es vielleicht sogar ein paar Jahre brauchen wird, bis die meisten begreifen, was eigentlich in den letzten Jahren in Deutschland passiert ist und auf welche Art und Weise auch der Diskurs von sehr reaktionärer Seite bestimmt wurde. Also auch, wo die AfD mitunter mit anderen rechten Kräften und auch gemeinsam mit Springer-Medien eigentlich den Ton angegeben hat, auf sehr perfide Art und Weise, wo sich rechte AkteurInnen als schärfste Verteidiger etwa des jüdischen Lebens oder als größten KämpferInnen gegen den Antisemitismus in Deutschland inszeniert haben, um auch ihre eigenen rassistischen und migrationsfeindlichen Agenten zu legitimieren und gleichzeitig selbst mit offen antisemitischen AkteurInnen zu kuscheln oder diese zu feiern, wie zum Beispiel Elon Musk. Und die Instrumentalisierung eben einer sogenannten Staatsräson, um vor allem auch antimuslimische, antilinke und antiprogressive Ressentiments zu schüren. Ich glaube, das werden wir in den nächsten Jahren nochmal sehr deutlich zu spüren bekommen, was da eigentlich passiert ist.
2: Ja. Uff, ja, das sind natürlich jetzt riesengroße Fässer, die Sie da aufmachen. Und einiges davon sehen sicherlich viele Menschen auch ganz anders. Und es gibt da natürlich auch ganz andere Perspektiven zu. Aber es gibt ja durchaus auch problematische Äußerungen und auch Handlungen in diesen Pro-Palästina-Demonstrationen, wenn zum Beispiel zur Vernichtung Israels aufgerufen wird. Das führt uns jetzt allerdings natürlich auf ein Feld, das sehr, sehr weit und sehr, sehr groß ist. Ich würde gerne noch mal zu dem Thema Meinungsfreiheit zurückkommen und darüber, wie rechte Positionen momentan zunehmend Einfluss auf die Kunst- und Kulturlandschaft nehmen. Und zwar hat man eben, wie Sie ja auch schon gesagt haben, das Gefühl, dass es eine Art von Mobilisierung von innen stattfindet, also eine Umdeutung von Begriffen, die Verschiebung von Diskursen, in dem so Täter-Opfer-Umkehr betrieben wird oder auch andere Strategien genutzt werden. Unter anderem auch die Behauptung, dass es eben zum Beispiel eine linke Hegemonie von zum Beispiel dem öffentlichen Rundfunk gibt. Was kann man denn eigentlich für Strategien dagegen setzen?
1: Wenn ich was von einer linken Hegemonie höre in Deutschland oder in der Öffentlichkeit oder in der Kultur, in der Politik, denke ich immer so, naja, schön wäre es. Ich glaube, wir müssen das als das entlarven, was es ist. Es ist eine rechte Verschwörungstheorie. Und es geht zurück auf Erzählungen auch der letzten Jahrzehnte, Narrative von zum Beispiel Cultural Marxism, auch eine ausgesprochen antijüdische Erzählung, ja, einer jüdisch-marxistischen Welt. Verschwörung, wenn man so möchte. Und darunter fallen auch so Begriffe wie Woke-Agenda, die von sehr populären und vor allem auch englischsprachigen rechten Meinungsmachern bedient und verbreitet werden. Darunter zum Beispiel Jordan Peterson, der auf seinen millionenfach geklickten Kanälen Verschwörungsmythen zu einer angeblich genderideologischen neomarxistischen Invasion verbreitet. Das Erschreckendste für mich ist, dass auch ausgesprochen etablierte, bis ins so liberal-demokratisch-konservative konservativen KollegInnen diese Erzählung verbreiten. Mit einem saß ich vor ein paar Wochen, Monaten auf einem Podiumsgespräch, ein sehr bekannter Name aus dem deutschen Feuilleton, der eben auch von dieser linken Hegemonie in der Kultur gesprochen hat.
2: Hat er damit nicht vielleicht wirklich insofern einen Punkt, weil sich ja auch viele Künstler und Kulturmenschen eher als links verorten, Schäder-Kurt?
1: Aber was bedeutet eine Hegemonie? Also welche ganz konkrete politische Verhandlungsmacht haben Kulturarbeiter in Deutschland? Welche Plattformen nutzen sie? Auf welche Medien sind sie angewiesen? Ja, also Plattformen wie zum Beispiel Social Media, Instagram, Meta, die von reaktionären AkteurInnen betrieben werden, wie Mark Zuckerberg, der mit Trump kuschelt, Twitter unter Elon Musk. Also die die größten, einflussreichsten Medienplattformen sind in konservativer rechter Hand und die progressive Kulturbubble keine Hegemonie hat, keine politische, merkt man auch daran, dass wir es gerade mit unter anderem den größten Angriffen auch von Seiten der Bundesregierung auf die existenzielle Lebensgrundlage von KünstlerInnen zu tun haben in Deutschland durch enorme Kürzungen, Streichungen von Förderungen in allen Kulturbereichen, außer bei den Bayreuther Festspielen natürlich, und es aber keinerlei sichtbaren, bemerkbaren, organisierten Widerstand dagegen gibt. Also es gibt keine organisierte Gegenmacht, es gibt kein Geld, es gibt keine politische wirkmächtige Lobby und es sollte vielleicht auch eher eine Lehre sein für KulturarbeiterInnen, die das eben in den letzten Jahren versäumt haben, da eine Gegenmacht, eine Gegenhegemonie dahingehend aufzubauen. Deswegen würde ich das eher als eine Mahnung an uns verstehen.
2: Also, dass von Big-Tech-Unternehmen aus den USA eine fast unkontrollierbare Demokratiegefährdung ausgeht, ist natürlich wirklich total beängstigend. Aber kommen wir vielleicht mal zu den Strategien, was man dagegen setzen kann. In Ihrem Roman erzählen Sie ja viele Geschichten von Menschen in total lustvoller und auch bilderreicher Sprache. Ist das auch eine Art von Strategie? Also sollten wir selbst mehr und emotionaler Geschichten erzählen? Also als Strategie gegen eine Rechte, die sich ja eigentlich selbst massiv dieser Emotionen bedient?
1: Ja, auf jeden Fall. Ich glaube, dass es unumgänglich ist. Und das mit einer der Gründe, warum ich in den letzten Jahren mich mit politischen Emotionen, politischen Gefühlen, wie ich das immer nenne, beschäftigt habe. Unter anderem auch mit etwas so Hässlichem wie dem Hass. Also zum Beispiel in der Stadtteilarbeit, wenn Sie in einem Stadtteillokal sitzen und Menschen aus der Nachbarschaft kommen, die spüren ungemein viel Hass. Hass, den ich auch immer als eine unversöhnliche Geste wahrnehme und beschreibe, also als eine radikale Infragestellung der Lebensverhältnisse, in denen sie sind und sagen, ich möchte das nicht reformieren, ich möchte das irgendwie abschaffen. Also so wie die Welt gerade ist, schadet sie mir. Und ich sehe es dann nicht nur als Schriftstellerin, sondern auch in dem Falle als Nachbarin, auch als meine Aufgabe, mich hinzusetzen und zuzuhören, woher kommt es eigentlich? Und was machen wir jetzt daraus? Also ich halte es dann nicht für sehr sinnvoll, mich mit dem Nachbarn hinzusetzen und zu sagen, ah, das finde ich jetzt total hässlich, dieses Gefühl, ich möchte nicht darüber sprechen, sondern ich sehe es dann als meine Aufgabe, zu fragen, woher kommt es eigentlich und wie können wir vielleicht auch diese Wut oder diesen Hass tatsächlich produktiv umleiten. Also sind es wirklich die geflüchteten Menschen hier im Viertel, die ich hassen muss und dafür verantwortlich machen muss, dass wir keine bezahlbaren Wohnungen mehr finden? Oder ist es irgendwie Spekulation? Also sind es die InvestorInnen von außen, die noch nie irgendwie einen Fuß selbst hier auf diese Straße gesetzt haben? Und was die Linke total verpasst hat in den letzten Jahren, also linke progressive Bewegungen, ist eben diese Emotionalisierung, die übrigens die Rechten wiederum, und daraus machen sie ja auch gar keinen Hehl, als eine Mobilisierungsstrategie sich wiederum von der Linken auch mal abgeschaut haben. Also Götz Kubitschek zum Beispiel, einer der Vordenker der neuen Rechten, gibt es immer sehr offen zu, auf welche Art und Weise er wirklich systematisch linke Mobilisierungsstrategien kopiert. Man muss aber auch natürlich dazu sagen, es gibt eine ganz bestimmte, eher genuin rechte Emotion, wie ich sie nennen würde, gegen die wir Linke noch ganz andere Antworten finden müssen. Und zwar dieser Affekt des Rausches,

0: Diese Verhärtung, das merke ich auch an mir selber. Es ist viel schwerer. Ich glaube, das kennen wir auch aus vielleicht Therapiekontexten, positive Emotionsmuster zu etablieren, wertschätzende Kommunikation mit sich selbst, auch mit anderen. Gerade auch in einer Wirtschaftsordnung, im Neoliberalismus, in der auch ständig irgendwie Menschen eben ihre Wertlosigkeit auf ganz unterschiedliche Art und Weise gespiegelt wird. Ich würde sagen, ja, einerseits schon, wir brauchen große emotionalisierende Erzählungen einer gemeinsamen lebenswerten Zukunft, eines guten Lebens für alle. Aber gleichzeitig sage ich auch immer, wir sollten die Macht der Literatur vielleicht nicht grundsätzlich überschätzen. Also große Erzählungen, ja, brauchen wir. Aber was wir noch viel mehr brauchen, sind kleine, organisierte Begegnungen in unserer Nachbarschaft, in unseren Betrieben, überall, wo unser gemeinsames Leben stattfindet. Und Erfahrungen, die ganz existenzielle und einfache Erfahrungen des Miteinandersprechens, sich mal in die Augen schauen und zuhören und einfach des Menschseins auch ermöglichen.
1: Also Räume, in denen dann natürlich Meinungsfreiheit auch möglich wäre. Rauschgefühle der Abwertung und allgegenwärtige Grausamkeit, Solidarität dagegen setzen. Funktioniert denn das, was jetzt zum Beispiel vielleicht in der Stadtteilarbeit von Kalk möglich ist, würde das auch in einem ostdeutschen Dorf verfangen, wo Gesprächsräume eben von Rechten besetzt werden, emotionale Gesprächsräume?
0: Also ja, zumindest sollten wir das hoffen. Also ich glaube, wir haben nicht den Luxus, gewisse Kämpfe dahingehend einfach als geschlagen zu geben und zu sagen, okay, wir gehen da nicht mehr rein und versuchen das zumindest nochmal. Ich kenne Leute, mit denen ich in den letzten Jahren Politik gemacht habe, vor allem aus der Klimabewegung, die sagen, okay, wir sollten jetzt wieder aufs Land ziehen. Wir sollten diese ländlichen Räume auch in Ostdeutschland wieder besetzen, uns da gemeinsam zusammentun, da irgendwie mit den Menschen vor Ort, weiß ich nicht, gemeinsam Land bebauen. Oder auch diese rechten Vereinsstrukturen, diese Infrastrukturen des öffentlichen Lebens und der tagtäglichen Beziehungen, die eben in den letzten Jahren wirklich systematisch und geplant von Rechten unterwandert und übernommen wurden, da irgendwie versuchen, Alternativen anzubieten. Und wie gesagt, das Wort der Strategie ist da auch ganz wichtig, weil ich denke nicht, dass es hilft mit ein bisschen dort mehr quatschen mit den NachbarInnen und ein bisschen da irgendwie ein Straßenfest, dass man gegen all das ankommt, sondern es braucht wirklich eine nachhaltige, zukunftsfähige politische Strategie der Gegenübernahme dieser Orte, weil anders werden wir auch nicht gegen diese globale, mit unheimlich viel Geld und Macht finanzierte rechte Übernahme, werden wir der nichts entgegensetzen können. Eine gute Freundin von mir und eine sehr geschätzte Kollegin, zum Beispiel Eva von Redeker, schreibt und erzählt darüber ja auch sehr gerne, wie sie auch mit anderen Menschen gemeinsam in Brandenburg in einem Dorf lebt, wo sehr viele Menschen AfD wählen. Aber das eben nicht bedeutet Berührungsängste und ich hau da ab, sondern immer zu schauen, welche Ressourcen habe ich.
1: Ja, auch ich habe mit vielen Künstlern schon gesprochen, die dort vor Ort Höfe aufgebaut haben. Der Choreograf Ming Poon zum Beispiel, der Kinoabende oder Community-Tanzabende mit Anwohnern veranstaltet. Aber natürlich muss es vielleicht auf einem größeren Level organisiert werden und natürlich bräuchte man dafür politische Partner. Und das ist natürlich nicht so einfach, wenn diese politischen Partner möglicherweise andere Interessen haben.
0: Es gibt eine sehr schöne Studie der gewerkschaftsnahen Otto-Brenner-Stiftung, die zeigt, dass in den ostdeutschen Ländern, in den ostdeutschen Städten, dass überall, wo Menschen das Gefühl haben, zum Beispiel in ihren Betrieben wirklich Mitspracherecht zu haben. Überall, wo sie das Gefühl haben, selbst darüber entscheiden zu können, wie sie arbeiten wollen und wie sie leben wollen, wie sie wohnen wollen. Also wirklich ganz demokratische, grundlegende Fragen. Dass das dazu führt, dass diese Menschen weniger ausländerfeindliche, rassistische Ressentiments haben. Und ich glaube, dass dem eine ganz grundsätzliche Wahrheit zugrunde liegt. Also Demokratie bedeutet nicht nur alle 4 Jahre mal zur Wahlurne zu gehen und ein Kreuzchen zu hinterlassen, sondern wir müssen uns schon fragen, was bedeutet gelebte, radikale Demokratie im Alltag, in den Betrieben, an den Arbeitsplätzen, in unseren Stadtteilen, in unseren Dörfern. Und das ist ein großes politisches Projekt, das wir gemeinsam nachhaltig und strategisch angehen müssen.
2: Die Schriftstellerin Schäder-Kurt im Gespräch mit meiner Kollegin Dorothea Markus.

0: Montagmorgen ist es Zeit für die Zwischentöne in der Radionacht. Uli Lust hat eine ungewöhnliche Passion zu ihrem Beruf gemacht. Sie zeichnet dokumentarische Comics, für die sie, bevor sie sie auf Papier bringt, ausgiebig journalistisch recherchiert. Die Professorin, sie gibt ihre Erfahrungen auch weiter. Sie lehrt Zeichnung und Comic an der Hochschule Hannover. Und für ihr jüngstes Buch zur menschlichen Frühgeschichte, Die Frau als Mensch, wurde sie mit dem Deutschen Sachbuchpreis ausgezeichnet. Was sie bewegt, das zu tun, was sie tut, erzählt sie jetzt in unserer Sendung Zwischentöne. Uli Lust im Gespräch mit meiner Kollegin Tanja Runo.
1: Heute ist der letzte Tag vom Rest deines Lebens oder Wie ich versuchte, ein guter Mensch zu sein, sind zwei ihrer bekannten Titel. Aber dass wir heute hier sitzen, das hat entscheidend mit einem anderen Großprojekt von ihr zu tun, das meine Vorstellungskraft komplett gesprengt hat. Und ich vermute, das ging auch vielen anderen Menschen so. Mindestens ist sie damit die erste Comiczeichnerin überhaupt geworden, die mit dem Deutschen Sachbuchpreis ausgezeichnet wurde, 2025, für einen Comic über die Steinzeit und die Ursprünge des menschlichen Zusammenlebens. Ganz herzlich willkommen, Uli Lust.
2: Hallo, guten Tag.
1: Ich habe auf den ersten Seiten dieses Buches zuerst ein ganz neues Wesen kennengelernt, nämlich das Mensch.
2: Ja.
1: Und das haben Sie nicht erfunden.
2: Nein, das ist das niederösterreichische Mädchen. Also im niederösterreichischen Dialekt ist das Mädchen zum Mensch geronnen. Das Mensch.
1: Und das zeigt auch ein bisschen Ihre Herkunft auf, denn da kommen Sie her, Niederösterreich.
2: Mhm. Ja.
1: In Ihrem Comic schauen Sie sich vor allem die Rolle der Frauen in der Steinzeitgemeinschaft an. Und das ist sehr erkenntnisreich, aber wie kommt man darauf? Also ausgerechnet da interessante Geschichten überhaupt zu vermuten?
2: Also ich interessiere mich ja für Kunst, ne? Und die Kunst der Eiszeit ist sehr weiblich geprägt. Das heißt, ich habe mir das angeschaut und habe da diese vielen Frauenfiguren gesehen, die in einer sehr in sich ruhenden Haltung gezeigt werden und nicht in einer untertänigen oder kämpferischen oder Herrscherhaltung. Also man hatte in der Eiszeitkunst ganz viele Frauenfiguren, die ein bisschen selbstständiger wirkten als Frauenfiguren im Kunstschatz der späteren Epochen. Und das hat mich interessiert. Dann dachte ich, was ist dahinter?
1: Wenn Sie jetzt sagen Frauenfiguren, dann meinen Sie sowas wie die Venus von Hohlefels oder?
2: Genau, die Venus von Willendorf, diese Art von Frauenstatuetten aus der Eiszeit. Also 90% der Menschendarstellungen in der Eiszeit zeigen Frauen. Und darauf bezieht sich auch der Titel von meinem Buch, Die Frau als Mensch.
1: Jetzt haben Sie gesagt, Sie haben diese vielen Frauenfiguren gesehen und haben sich Fragen gestellt daraufhin. Jetzt sind inzwischen zwei Bände erschienen. Der erste hat so um die 300 Seiten, der zweite nochmal 250 Seiten. Das ist ja nichts, was man so aus dem Ärmel schüttelt. Das ist wissenschaftlich recherchiert. Sie haben da Fußnoten. Das heißt, es ist total aufwendig recherchiert. Wie lange haben Sie jetzt daran gesessen?
2: Ich habe mich begonnen, für das Thema zu interessieren, bereits vor 30 Jahren. Und seither begleitet mich das so als private Passion. Ich gehe in Museen oder besuche Ausgrabungsstätten, wenn ich irgendwo in der Nähe bin, und lese natürlich alles, was an Neuerscheinungen dazukommt. Seit 2015 kamen ganz viele neue Erkenntnisse über die DNA-Analyse hinzu. Es gibt auch ganz viele neue Perspektiven auf die Frühgeschichte über zum Beispiel weibliche Wissenschaftler, die ihre eigene Perspektive einbringen und die ein paar umfangreichere Vorstellungen haben davon, was Frauen alles können oder nicht können, als es die männlichen Archäologen im 19. Jahrhundert noch hatten. Und seither hat sich auf diesem Gebiet der Frühgeschichtsforschung ganz viel verändert. Und weil ich das schon so lange begleite, hatte ich einen Überblick, um das zusammenzufassen und vielleicht auch eine gute Auswahl unter dieser immensen Fülle an Material zu finden, die das Thema verständlich macht für Menschen, die sich noch nicht damit beschäftigt haben.
1: Da ich jetzt nicht so viele Menschen kenne, die dieses Hobby haben. Was heißt, Sie haben sich damit beschäftigt? Also Sie sind wirklich dann in Bibliotheken gegangen und haben dann Fachartikel gelesen seit 30 Jahren? Oder?
2: Genau. Also man liest sich von Buch zu Buch über Fußnote zu Fußnote. Ne? Es sammelt sich halt an. Ich habe auch so eine Geschichtszeitung abonniert, wo man auch immer wieder so die neuesten Infos kriegt. Das heißt, das ist einfach so ich bin halt so ein Nerd. Das ist so ein Nerdtum, ne? Wenn man hat irgend so ein
1: Steinzeit-Nerd.
2: Ich bin eine Steinzeit-Nerdin, genau. Und in mir wuchs so ein bisschen der Gedanke, diese Art von Themen, diese Art von Sachbücher als Comic zu inszenieren, weil ich als Zeichnerin nochmal ein weiteres Werkzeug habe, um Inhalte zu visualisieren oder verständlich zu machen. Proportionen zum Beispiel kann man sehr gut visualisieren mit Bildern. Oder ich kann die Natur immer zeigen, parallel zum Text. Ich kann zu den Figurinen, zu den Artefakten, die uns hinterlassen wurden, auch rekonstruieren, welche Tiere gab es, welches Landschaft gab es ungefähr, wie sah die Geografie aus. Man weiß auch mittlerweile ungefähr, was die Menschen für Kleidung trugen. Also es gibt so ein paar Spuren, ein paar Indizien, die darauf hinweisen. Und all das kann ich im Bild zeigen. Man weiß zum Beispiel auch, dass die Eiszeitmenschen dunkelhäutig waren. Das kann ich auch im Bild zeigen, ohne es immer groß im Text erwähnen zu müssen. Also es gibt viele Aspekte, die so eine Bild-Text-Erzählung spannend machen. Im Buch erlaube ich mir auch Abschweifungen und manchmal wirkt das vielleicht für die LeserInnen etwas unvermittelt, warum ich jetzt plötzlich das neue Thema einführe. Aber das sind alles viele Fäden, die am Schluss wieder miteinander verknotet werden.
1: Ja, und es wirkt natürlich auch so ein bisschen nerdy und das ist natürlich auch total faszinierend andererseits, ne, wenn dann da irgendwie nochmal so ein ganz neuer Wissensaspekt reinkommt. Mir hat wirklich der Kopf geschwirrt beim Lesen, muss ich sagen. Es gab so manche Seiten, da waren irgendwie für mich 3 neue Erkenntnisse auf einem Blatt. Ja, aber also faszinierende Dichte, die das
2: ja,
1: hat.
2: Ja, also ich mag nicht so gerne diese Methode, dass man einzelne Informationen ständig wiederholt, damit sie sich auch ja einschreiben in das Gehirn des Lesers. Ich habe ein paar wichtige Dinge im Teil 2 oder 3 mal erwähnt, aber im Großen und Ganzen musste ich mit dem Platz haushalten.
1: 550 Seiten war einfach noch nicht genug. Bevor wir jetzt mal inhaltlich gleich noch ein bisschen einsteigen, hören wir die erste Musik, die kommt von Amy Mann. Mögen Sie noch was sagen zu dem Titel vorab?
2: Vielleicht könnte ich dort sagen, dass die Musik, die wir heute hören, ist, das ist so angenehme Musik, die ich beim Zeichnen höre.

0: Amy Mann mit Give Me 15 in den Zwischentönen im Deutschlandfunk auf Wunsch der Autorin und Comiczeichnerin Oli Lust. Wir haben ihr Buch Die Frau als Mensch angesprochen eben. Jetzt gibt es natürlich eine sehr prominente Lesart, wenn wir zum Beispiel diese vielen Frauenfigurinen mal nehmen, die Sie eben auch schon erwähnt haben, die bekannt sind. Das sind ja sehr üppige Frauenkörper, oft ohne Kopf, manchmal mit Kopf, aber ohne Gesicht. Breite Hüften, viel Busen. Eine Lesart, die sehr verbreitet ist, ist ja, das ist ein Fruchtbarkeitssymbol letztlich oder das ist vielleicht eher so in so eine mütterliche Richtung, kann man das deuten oder man kann es auch eben so als frühe Pornografie deuten. Ne? Das haben halt die ausgemergelten Steinzeitjäger, haben sich eben gesehnt nach so einer üppigen Sexpartnerin und deswegen haben sie ganz viele von diesen kleinen Püppchen hergestellt. Das ist die Lesart, die mir ehrlich gesagt öfter begegnet als ihre.
1: Das ist die klassische Lesart, dass diese Figuren dazu da waren, die erotischen Fantasien der Steinzeitmänner zu befriedigen. Nun hat mich irritiert, dass ganz viele von diesen Figuren, also sicher ein Drittel, ältere Frauen darstellen. Ich habe eine gefunden, eine aus Russland, die hat sogar hängende Arschbacken. Das wurde ganz deutlich dargestellt. Die sahen schon ein bisschen schlaff aus, alles schon so ein bisschen überdehnt. Und dann dachte ich, das ist doch eine seltsame Vorstellung, dass die jungen Steinzeitmänner ihren Testosteronüberschuss mit älteren Frauenkörpern ausgelebt haben oder befriedigt haben. Das hat mich irritiert. Und ich denke auch, die haben immer so zusammengepresste Oberschenkel. Ganz viele von diesen Figuren haben so eine ganz seltsame Beinhaltung, die ich irritierend finde, wenn das Sexspielzeug für Männer ist, wo das gespreizte Bein ja doch wichtig ist für die Ausführung des Aktes. Also, dass die Figuren da immer so die Knie zusammenpressen und die Oberschenkel, das fand ich zum Beispiel ein bisschen seltsam. Dass der Kopf fehlt, das hat bei den früheren zeitgenössischen Archäologen natürlich sofort angeschlagen, dachte, ja, der weibliche Körper, die hat keinen Kopf, das heißt, die hat keinen Geist, Frauen können ja auch nicht so gut denken. Klar, wir reduzieren die Frau auf das Wichtigste, nämlich die Brüste und das Schamdreieck, mehr braucht man eigentlich nicht wissen. Und noch ein Bauch, ein fetter, dicker Hintern. So hat man das interpretiert. Ich denke, dass dieses Fehlen des Kopfes ein deutliches Zeichen ist für magisches Denken, dass man Angst hatte, das menschliche Gesicht darzustellen. Es gibt in der Eiszeitkunst eigentlich nur ein Porträt oder zwei von Gesichtern, die naturalistisch ausschauen. Ein Porträt kommt aus Tschechien, Dolní Vestonice. Das habe ich dann auch als Inspiration für eine der Hauptfiguren verwendet. Dieses eine einzelne Menschengesicht. Ansonsten scheint die Abbildung des Menschengesichtes vermieden worden zu sein. Und viele von diesen Figuren tragen so Hauben über dem Kopf. Oder der Kopf wurde nur angedeutet. Es gibt manchmal so schematische Gesichter, so ein bisschen symbolisch angedeutet, als wären das Masken, die man getragen hat. Masken gehören zum typischen Werkzeug von späteren Schamanen, Schamaninnen. Und scheint, dass es schon damals Masken gab. Man nimmt an, dass Schamanismus oder eine Art von Schamanismus zu den frühesten Religionen der Welt gehörte oder Weltvorstellungen. Und viele Eigenheiten rund um diese Eiszeitartefakte lassen sich mit schamanischen Ritualen besser erklären. Ansonsten wirken die sehr seltsam. Wie zum Beispiel, es gab in Dolní Vestonice eine Venus, eine Figur aus Keramik. Es gab viele Tierfiguren aus Keramik, die gebrannt wurde. Da wurden Knochenmehl mit Tonerde vermischt und das wurde dann im Herd gebrannt. Diese kleinen Figuren wurden aber niemals aus diesem Herd rausgenommen. Also es scheint so, man weiß es nicht hundertprozentig, aber man hat sie nur in diesen Herden gefunden, in denen sie auch gebrannt wurden. Und die sollten offenbar auch kaputt gehen beim Brennen. Also sehr seltsam. Warum macht man Tierfiguren und Frauenfiguren, um sie dann in den Herd zu legen, dass sie dort zerstört werden? Seltsam. Aber in der schamanistischen Vorstellung ist das Feuer ein Portal, ein Durchgangsort zwischen den Welten. Also es gibt so eine gedachte Geisterwelt, so eine spirituelle Welt, wo die Toten leben und die ungeborenen Kinderseelen und wer weiß was noch alles. Und dann gibt es die reale, die Erdenwelt, auf der wir leben. Das ist jetzt furchtbar. Ich rede eigentlich nicht so gern darüber, weil ich keine große spirituelle Berufung empfinde. Aber um zu erklären, woraus die Eiszeitkunst möglicherweise motiviert war, muss ich dann doch solche Themen ansprechen.
0: Das ist schön. Ich glaube, das spricht dann auch vielen HörerInnen aus der Seele, die sich da vielleicht auch nicht sofort unmittelbar identifizieren können. Aber was Sie sagen, vielleicht ist es dann doch eine Erklärung, die man in Erwägung ziehen sollte. Und was ganz sicher deutlich wird, ist ja, dass das nicht ein Sachbuch ist, was einfach nur bekanntes Wissen quasi illustriert, sondern das auch eigene Thesen aufstellt und auch selbst so eine Art Forschungsarbeit betreibt.
1: Es ist Forschung in vieler Hinsicht. Es ist einerseits Forschung in der Form. Was kann das Medium Comic für eine wissenschaftliche Arbeit tun? und Forschung im Thema selber, weil ich während des Zeichnens und Komponierens extrem viel Recherche betrieben habe. Also ich habe diese ganzen Ausgrabungsberichte gelesen, diese ganzen kleinteiligen Listen, weil man irgendwo immer in diesem Wust das eine sprechende Detail findet oder man muss die Zusammenhänge begreifen, warum, welche Funde, welche Indiziensammlung hat zu dieser Hypothese geführt. Ne, die Archäologen haben auch manchmal Hypothesen und dann muss man herausfinden, wie kamen sie eigentlich zu diesem Schluss.
0: Sie haben ja auch unglaublich viele Bilder zum Beispiel dieser Venusfiguren zusammengetragen, die man dann da alle mal nebeneinander sehen kann, was ja sonst auch nicht möglich ist, weil die in irgendwelchen Museen irgendwo liegen. Schon das ist spektakulär und man stellt sich natürlich die Frage, die sind über so einen großen Zeitraum entstanden und an so vielen unterschiedlichen Orten der Welt und die sehen doch so ähnlich aus.
1: Ja, das ist faszinierend. Also die älteste Frauenfigur ist um die 40.000 Jahre alt und die wurden produziert bis in die Neuzeit hin. Also es gibt so ein paar ikonische Eigenheiten, die sich über einen Zeitraum von mindestens 30.000 Jahren immer wieder wiederholt haben und zwar über einen wahnsinnig großen geografischen Raum, der reicht von Südfrankreich bis nach Sibirien. Und es gab damals nicht so wahnsinnig viele Menschen, die aber alle miteinander relativ gut vernetzt gewesen zu scheinen, weil das sieht man an Werkzeugen und Steinen, die über große Entfernungen transportiert wurden. Also es scheint Tauschnetzwerke gegeben zu haben und eine gemeinsame Weltvorstellung, weil ansonsten wäre es nicht möglich, dass man nach 10.000 Jahren eine ähnliche Figur macht wie die damals und die wurden dann vergraben. Also man weiß nicht, ob die von vielen Menschen gesehen wurden oder ob die eine für Eingeweihte nur waren. Auf jeden Fall haben sich bestimmte Typologien erhalten und das heißt, man geht davon aus, dass die eine ähnliche Weltvorstellung hatten.
0: Jetzt haben Sie vorhin gesagt, das ist ein ganz großer Vorteil, dass Sie alles gleichzeitig betrachten können und dann quasi so eine ganze Welt auferstehen lassen können. Ja, anders als ein Wissenschaftler, der vielleicht ein Detail untersucht. Aber es ist natürlich auch eine totale Herausforderung, ja, weil man kann nicht eben nur einer Fragestellung nachgehen. Man muss sich gleichzeitig auch fragen, wie sah das Lager aus? Wie sahen die Menschen aus? Wie sah die Kleidung aus? Wie war die Landschaft?
1: Genau, all diese Dinge. Und dazu auch noch so ganz viel, ich habe auch noch so ganz viel Wildlife, Bushcraft. studiert. Also ja, wie kann man mit diesen wenigen Materialien, die man hat, gut überleben?
0: Man hat doch keine Bilder. Hm? Das heißt, man muss alles erstmal aus Texten erschaffen.
1: Hm? Genau, ich habe einfach über meinem Zeichentisch da heftig Bilder hin, von Elefanten zum Beispiel und Mammutskeletten, damit ich den Unterschied verstehe. Also wenn ich jetzt eine Mammutherde zeichne, dann suche ich mir Bilder von Elefantenherden, versuche aber dann die Rückenlinie, die von Mammuten, die ist ein bisschen anders, versuche das eben dann umzubauen. Also ich habe viele Bildbeispiele gesammelt, auch von den Landschaften. Und bevor ich etwas zeichne, wird das Material halt so herumarrangiert und dann versuche ich ein Storyboard zu zeichnen, das liegt dann auch wieder herum und dann mache ich verschiedene Varianten, die lese ich dann wieder und manche dieser Varianten beginnen dann beim Wiederlesen zu leuchten und andere entwickeln keinen Esprit. Und so mit der Zeit selektiert sich das von selber. Es ist so eine Mischung aus Intuition und ganz viel Wissen in den Topf werfen. Aber ich hatte ehrlich gesagt Angst, dass das Buch den Leuten zu kompliziert wäre.
0: Ja, also ich hätte Angst, glaube ich, dass entweder die Wissenschaft wieder zu neuen Erkenntnissen kommt in 2 Jahren und die Hälfte dann wieder revidiert werden muss und nicht mehr stimmt oder dass ich halt Fehler mache dann in dieser Darstellung und dann Leute sagen, ja, guck mal, das ist ja schon alles falsch, da wird der Rest ja auch nicht mehr stimmen.
1: Ja, also ich gehe davon aus, dass ich mit Sicherheit irgendwelche Fehler gemacht habe, beziehungsweise ich finde manchmal welche, weil eben manchmal neue Erkenntnisse dazukommen oder weil manche Aspekte nicht so deutlich, also man kann nicht alles hundertprozentig genau wissen und tendenziell manchmal spekuliert man auch, das machen auch die Archäologen, aber das schreibe ich dann auch dazu. Man muss flexibel sein, wenn man sich mit Forschung beschäftigt, weil es kann manchmal zu Paradigmenwechseln kommen, wo man die vorigen Erkenntnisse über Bord wirft. Ich hatte zum Beispiel gezeichnet die Geschichte, wie die Venus von Willendorf gemeißelt wird und der Stein, der wurde, hat man immer geschrieben, in der Stranská Skála in Brno in Tschechien gefunden und während ich ein Jahr schon gezeichnet habe an dieser Geschichte, kam dann eine neue Forschung, die feststellte, dass der Stein vom Gardasee stammt, aus Italien, auf der anderen Seite der Alpen oder aus der Ukraine, garantiert nicht aus Tschechien. Das heißt, die ganze Geschichte, die ich schon gezeichnet habe, konnte ich wieder wegwerfen. Und das ist mir noch 2-3 Mal passiert während des Arbeitens. Das ist normal, damit muss man leider umgehen.
0: Sind Sie so nerdig, dass Sie auch zu diesen Orten dann hinfahren manchmal?
1: Wenn es geht, ja.
0: Tatsächlich?
1: Ja, klar.
0: Zu den Ausgrabungsorten?
1: Also wenn es möglich ist, ich habe kein Auto und keinen Führerschein, das heißt, das ist immer so ein bisschen schwierig, ich brauche dann immer jemanden, der mich hinführt, aber war ich in Tschechien, da in Dolní Vestunice und in Willendorf, ich war nicht in Botswana.
0: Ja.
1: Wo ich auch darüber zeichne.
0: Okay, immerhin. Es ist auch deswegen ja so faszinierend, weil Sie über frühe Zeichnungen berichten und gleichzeitig das eben auch darstellen können im Bild. Ja, also es ist eine Reise auch an den Ursprung der Geschichten und an den Ursprung der Bilder, auch der Bilder, die wir von uns selbst haben.
1: Ja, ja, genau. Also es ist halt faszinierend, da so eine kleine Menschenfigur zu sehen und dann ist die unfassbar delikat gearbeitet und poliert und man fragt sich, wie haben die das damals hinbekommen mit den Steinwerkzeugen, die sie hatten, und überhaupt hat man denen so ein hohes ästhetisches Bewusstsein gar nicht zugetraut. Es ist faszinierend, da plötzlich so eine Nähe über so einen langen Zeitraum herstellen zu können.
0: Ja. Haben sich denn eigentlich Wissenschaftler schon bei Ihnen gemeldet, Wissenschaftlerinnen und Wissenschaftler, und irgendwie Feedback gegeben?
1: Ich kriege sehr gutes Feedback von den Archäologinnen. Das ist tatsächlich eine der erfreulichsten Erscheinungen nach dem Erscheinen des Buches. Also die Christine Neugebauer-Marisch in Österreich hat eine der ältesten Frauenfiguren entdeckt. Das ist eine 80-jährige Archäologin, ist mittlerweile eine sehr gute Freundin. Ich fahre morgen zu ihrem 80. Geburtstag nach Österreich. Und in Berlin habe ich jetzt auch einen sehr guten Archäologenfreund, Jens Notroff, der über Göbekli Tepe arbeitet, dort gegraben hat, und mit dem werde ich an der Fortsetzung arbeiten. Also Göbekli Tepe ist die Kultur, die nach dem Ende der Eiszeit in der Türkei Tempel gebaut hat. Allerdings männerzentriert, diese Göbekli Tepe Kultur. Da werde ich dann ein bisschen Probleme haben mit meinem Titel Die Frau als Mensch, weil in Göbekli Tepe, da regiert der Mann.
0: Der Mann als Mensch.
1: Ja, ja. Aber die sollen nicht ausgeschlossen sein, die Männer. Es ist jetzt nicht so, dass wir sie nicht mögen, nur weil sie ausnahmsweise mal nicht so eine wichtige Rolle spielen im Buch.
0: Ja, das ist lustig. Sie schreiben ja an gegen so ein Steinzeit-Klischee, das wir eigentlich alle haben oder das so in unserer Kultur transportiert wird. Es ist ja eigentlich ein Schimpfwort, ne? Zurück in die Steinzeit.
1: Genau.
0: Das ist eigentlich das Schlimmste, was passieren kann.
1: Da sind wir noch wild und roh gewesen und unseren niedrigen Instinkten ausgeliefert. Die Prämisse ist die, dass wir quasi damals noch keine Kultur hatten und wahrscheinlich auch keine Religion, die unsere Triebe in irgendeiner Form kanalisiert haben. Und dann waren wir wie die Tiere. Das ist die Vorstellung, die aber auch aus der Religion heraus entstanden ist. Tatsächlich, und das ist eine weitere schöne neue Erkenntnis der Forschung, scheint es so, dass wir als Spezies Mensch eine sehr gesunde soziale Ader haben. Also wenn wir in kleineren Gruppen leben, dann können wir uns sehr gut selbst organisieren oder konnten das zumindest in den ersten 290.000 Jahren unserer Existenz. Also solange wir JägerInnen und SammlerInnen waren und in kleinen Gruppen lebten, gibt es keine Zeichen für große Massaker oder Kriegsszenarien. Also diese ganze Aggressionsgeschichte, dass der Mensch des Menschen Wolfs ist und dass wir uns voreinander in Acht nehmen müssen, scheint eine jüngere Erscheinung, die irgendwann kurz vor der Bronzezeit angefangen hat.
0: Wenn man jetzt 550 Seiten zeichnet zu so einem Thema, und im zweiten Band haben Sie ja auch den Namen gegeben, Sie haben sich wirklich versucht, da einzufühlen.
1: Also ich habe der Versuchung nachgegeben, eine fiktive Gruppe von Mammutjägern zu zeigen, die dann auch diese Venus von Willendorf meißeln, weil ich wollte zeigen, wie sich das so im Alltag angefühlt hat, weil als Comiczeichnerin kann ich diese Möglichkeit eines Reenactments machen. Das ist natürlich der spekulativste Teil an dem Ganzen. Andererseits, man weiß, dass die Menschen gegessen und gejagt und geliebt haben und gelacht. Also es gibt so verbindende, grundsätzliche menschliche Aktivitäten und Eigenheiten, auf die kann ich zählen, die kann ich zeigen.
0: Jetzt ist ja Ihre Steinzeit aber so positiv besetzt. Hört mal, da ist wirklich eigentlich alles besser. Also es ist, die Geburten gehen reibungslos, die Menschen sind total friedfertig, die sind kooperativ und gut miteinander. Und dann habe ich mich gefragt, ist dann jetzt da auch die Feministin mit der Uli Lust durchgegangen?
1: So. Ja, ich hätte vielleicht noch einen Streit unter Männern oder unter Leuten
0: Frauen
1: zeigen können, weil die haben natürlich mit Sicherheit auch gestritten. Also es gab garantiert auch zwischenmenschliche Konflikte, aber Studien aus traditionellen Jäger- und SammlerInnenkulturen als späteren zeigen eben, dass einzelne Konflikte dann von den Gruppen anders bewältigt wurde. Also Konflikte gab es überall, in allen Kulturen. Die Frage ist nur, wie geht man damit um? Lässt man sie eskalieren oder versucht man sie zu lösen? Und die nomadische Jäger- und SammlerInnen neigen dazu, dass sie sich dann eher aus dem Weg gehen. Also wenn es wirklich nicht funktioniert, dass man sich wieder vertragen kann, dann geht man sich aus dem Weg, dann geht man getrennte Wege. Mittlerweile können wir einander nicht mehr ausweichen und das dürfte wohl einer der Hauptgründe sein, warum die Konflikte so eskalieren. Wir sind einfach sehr viele geworden.
0: Das
1: es gibt
0: stimmt.
1: Sehr viele Territorialkonflikte.
0: Ja, klar, natürlich.
1: Dieser Punkt, dass unsere Vorstellung von Steinzeit immer so gewalttätig und muskulös. Das hat auch viel damit zu tun, dass die Funde, die wir haben, sind die Steine, die Waffen. Das ist das, was übrig bleibt. Man nimmt an, dass auch damals schon ganz viele Objekte aus Materialien gemacht wurden, die verrotteten. Also die Menschen in Dolny Vestonice hatten zum Beispiel auch schon gewebt. Also da gab es auch schon Textilien. Man hat Abdrücke auf Keramik gefunden, wo schon relativ komplizierte Gewebe hergestellt wurden. In einer Zeit, als man dachte, die Leute trugen einfach nur Felle so quer über den Körper geworfen.
0: Genau, und ganz viele dieser Details kann man eben in diesen Büchern nachlesen. Ich empfehle das sehr. Man lernt wirklich unglaublich viel. Wir haben jetzt einen kleinen Einblick bekommen, wie leidenschaftlich Sie in dem Thema sind und wie belesen. Aber wir hören jetzt erstmal ein paar Takte von Polisa, bevor es gleich weitergeht. Ist das Musik, die bei Ihnen laufen könnte zum Zeichnen?
1: Die läuft bei mir beim Zeichnen, ja.

0: 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In der Straße von Hormus hat sich in der Nähe eines Tankers offenbar eine Explosion ereignet. Die britische Seefahrtbehörde teilte auf der Online-Plattform X mit, der Kapitän des Schiffes habe gemeldet, dass er eine Detonation gehört habe. Der Tanker und die Besatzung seien nicht zu Schaden gekommen und in Sicherheit. Der Vorfall ereignete sich den Angaben zufolge rund 37 Kilometer nordöstlich der omanischen Stadt Khasab. Die britische Seefahrtbehörde betonte, Schiffe sollten die Meerenge nur mit Vorsicht durchfahren und verdächtige Aktivitäten weiterhin melden. US-Präsident Trump hat neue Gespräche mit dem Iran angekündigt. Die Verhandlungen würden im Laufe des heutigen Tages aufgenommen, sagte Trump an Bord seiner Präsidentenmaschine Air Force One. Zuvor hatte er einen vorläufigen Verzicht auf weitere Angriffe auf den Iran verkündet. Gestern erklärte der Iran, seine Verhandlungen mit dem Oman über Durchfahrtsrechte für die Straße von Hormus befänden sich in der Endphase. Ein Sprecher von Außenminister Araghchi betonte, dass es keine Rückkehr zum Vorkriegsstatus geben werde. Teheran lasse sich nicht einschüchtern. Die USA und der Iran hatten sich Mitte Juni auf ein vorläufiges Rahmenabkommen verständigt. Diese Vereinbarung sieht auch vor, dass Teheran sich mit dem Oman in Abstimmung mit den Anrainerstaaten über die künftige Verwaltung der Meerenge einigen soll. Bundeswirtschaftsministerin Reiche schlägt für die geplante strategische Gasreserve eine Art Mischfinanzierung vor. Es gebe grundsätzlich zwei Optionen, sagte die CDU-Politikerin der Deutschen Presseagentur. Das sei zum einen eine Umlage, die dann aber die Gaskunden treffe, zum anderen sei das eine Finanzierung aus dem Bundeshaushalt. Sie selbst könne sich ein Mischmodell vorstellen. Reiche fügte hinzu, dieses müsse in der Koalition und auch mit der Wirtschaft besprochen werden. So wolle sie Unternehmen, die ohnehin in einer wettbewerbsschwierigen Situation seien, nicht zusätzlich belasten. Anfang Juli hatte Reiches Ministerium angekündigt, die Gasreserve zur Absicherung der Versorgung in außergewöhnlichen Krisensituationen solle einen Umfang von 24 Milliarden Kilowattstunden haben. Das entspräche etwa 10% der deutschen Speicherkapazität. Angesichts der hohen Zustimmungswerte der AfD plädiert CSU-Chef Söder für konsequente Abschiebungen. Der bayerische Ministerpräsident sagte im ARD-Sommerinterview, wer keine Aufenthaltserlaubnis habe, müsse zurückgeführt werden. Es seien immer noch sehr viele da, obwohl sie eigentlich kein Aufenthaltsrecht hätten. Das Stadtbild habe sich noch nicht verändert. Der CSU-Vorsitzende betonte, außerdem brauche es eine erfolgreiche Wirtschaftspolitik, um die AfD zu bekämpfen. Deshalb sei es zwingend notwendig, dass viele der geplanten Reformen auch zum Abschluss kämen. Schließlich machten sie Deutschland wieder wettbewerbsfähig. Söder fügte hinzu, wenn etwa Autowerke geschlossen würden, dann sei der Gang eines Menschen, der für sich keine Zukunft mehr sehe, in eine radikale Entscheidung sehr leicht möglich. In Brasilien ist Staatschef Lula da Silva von seiner linksgerichteten Arbeiterpartei als Präsidentschaftskandidat nominiert worden. Auf einem Parteitag in São Paulo stellte die PT den 80-Jährigen für eine weitere Amtszeit auf. Lula versicherte vor rund 3000 Anhängern, er sei in bester Form. Bei der Präsidentschaftswahl im Oktober tritt Lula gegen den rechtsgerichteten Flávio Bolsonaro an. Dabei handelt es sich um den Sohn des verurteilten früheren Präsidenten Jair Bolsonaro. In Umfragen lag Lula zuletzt vorn. Nach der brasilianischen Verfassung darf ein Präsident einmal direkt für eine zweite Amtszeit in Folge wiedergewählt werden. Lula hatte das Amt bereits von 2003 bis 2010 inne und ist seit 2023 erneut Staatschef seines Landes. Im Falle seines Wahlsiegs träte er seine dann insgesamt vierte Amtszeit an. Das Wetter nachts zumeist gering bewölkt und vielfach trocken, Temperaturrückgang auf 20 bis 10 Grad. Am Tage viel Sonnenschein, im Verlauf vom Norden abgesehen zunehmende Quellbewölkung, einzelne schwere Gewitter möglich, insbesondere im Bergland Höchsttemperaturen 23 bis 37 Grad mit den mildesten Werten im Norden. Die weiteren Aussichten am morgigen Dienstag neben sonnigen Abschnitten Quellwolken, vor allem im Westen und Norden gebietsweise Schauer und zum Teil kräftige Gewitter, örtlich Unwettergefahr durch Starkregen, orkanartige Böen und Hagel, 25 bis 38 Grad. Das waren die Nachrichten.
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2: Noch einmal herzlich willkommen. Im Studio ist nach wie vor die Comiczeichnerin Uli Lust. Mein Name ist Tanja Runo und wir haben eben über die Anfänge unserer Gattung schon ein bisschen gesprochen, aufgrund eines Buchprojektes von Ihnen. Jetzt kommen wir vielleicht mal zu Ihrer eigenen Ursuppe, Uli Lust. Sie sind in Wien geboren, kann man nachlesen, sind aber nicht da aufgewachsen.
3: Meine Mutter ist zum Gebären in die Großstadt gefahren, ja.
2: Also weil es kein Krankenhaus gab da einfach?
3: Sie mochte das Krankenhaus in Hollerbrunn nicht, also sie wollte gern nach Wien fahren. Genau, und aufgewachsen bin ich aber in einem kleinen Dorf an der tschechischen Grenze, das ziemlich abgelegen lag, als der Kalte Krieg noch herrschte.
2: Haben Sie schöne Erinnerungen daran oder hat sie eher weggezogen?
3: Ich fühle mich sehr privilegiert, auf dem Land aufgewachsen zu sein, in einer Großfamilie, in der ich im Grunde mit dem halben Tal verwandt war. Das heißt, so einen sozialen Austausch habe ich als Kind schon mitgekriegt. Unter Bauern ist es ja auch so, dass man ständig Arbeit oder Produkte tauscht, ne? Weil einmal hat der eine zu viel und der andere und viele Arbeiten wurden gemeinsam ausgeübt. Also so Interaktion in Gruppen, das ist mir vertraut. Als ich Jugendliche war, dann fand ich es entsetzlich auf dem Land. Es war eine entsetzliche Langeweile und ich bin halt gestorben vor Sehnsucht nach irgendeiner Abwechslung, ja.
2: Und die Abwechslung, war das Wien oder war das die ganz große Welt?
3: Ich habe mit 15 bin ich nach Wien gegangen, um eine Modezeichenschule zu besuchen, weil man immer in die Großstadt musste, um eine Ausbildung zu machen. Und dort habe ich dann die Punks kennengelernt und dann war es vorbei mit meinem geregelten, normalen Lebenslauf.
2: Ja, Sie haben dann eine ziemlich wilde Punkphase offenbar durchgemacht.
3: Ja, ich wollte dann der bessere Punk sein und da kann man nicht in die Schule gehen. Ne?
2: Also der bessere Punk, also so der extremere, oder?
3: Ja, genau. Also ich wollte der coole Punk sein, sozusagen. Da kann man dann nicht zur Schule gehen und dann habe ich halt alles hingeworfen und bin mit meiner Freundin Autostopp nach Italien gefahren. Das ist das, was ich in dem ersten Comic erzähle.
2: Das ist der, mit dem Sie so richtig bekannt geworden sind eigentlich, ne? Heute das ist war mein erster Tag Buch, vom Rest genau. Deines Lebens.
3: Ja. Ich habe angefangen, Comics zu zeichnen mit dokumentarischen Geschichten als eigentlich mit journalistischen Themen. Das war, also ich hatte das mit einem Kollegen, der sich mit Comics schon sehr gut auskannte. Wir hatten experimentiert mit der Comic-Reportage, dass man einen dokumentarischen Sachverhalt recherchiert und dann das als Comic erzählt und nicht als Text. Und dann habe ich einen längeren Stoff gesucht für ein Buch und habe den Stoff in meiner eigenen Geschichte gefunden. Ich hatte nicht wirklich vor, autobiografisch zu erzählen, aber es war einfach eine perfekt, also vom Leben schon perfekt vorgelegte, längere Erzählung. Und das wurde dann auch Gott sei Dank ein großer Erfolg, ja.
2: Ja, okay, jetzt kommen wir mal zum Inhalt dieser Geschichte. Sie fahren per Autostopp mit einer Freundin nach Italien. In dieser Punkphase, ne?
3: Genau, also wir waren zwei ohne 17, Geld. Wir waren zwei 17-jährige Mädchen und haben das von einem Tag auf den nächsten beschlossen. Und das ist halt super großes Abenteuer. Man hat 50 Groschen in der Tasche und eine Unterhose zum Wechseln. Und dann hat uns noch jemand einen Schlafsack geborgt auf dem Weg. Und so sind wir nach Italien runter. Und die Italiener haben sich wahnsinnig gefreut über diese zwei 17-jährigen Mädchen, von denen eine als Hobby Vögeln nannte.
2: Das war nicht Sie, um das jetzt mal kurz aufzulösen.
3: Das war nicht ich, nein. Ich war eher romantisch gestrickt. Das heißt, ich fand Händchen halten und küssen fand ich super. Und Jungs fand ich natürlich auch toll. Aber mehr wollte ich eigentlich nicht. Aber die Italiener wollten halt immer gleich, da musste immer gleich das gesamte Programm gefahren werden. Also ich fand es nach kürzester Zeit extrem belastend, dass man nicht als Mensch gesehen wird, sondern eigentlich als Sexobjekt, als jugendliches Sexobjekt. Alle sind nett zueinander, um dich dann ins Bett zu locken. Und sobald das gelungen ist, ist es auch wieder vorbei mit dem Interesse.
2: Okay, also 17-jährige Mädchen alleine war einfach nicht vorgesehen, wahrscheinlich in deren Weltbild.
3: Die italienischen Männer haben gedacht, da können wir doch mal zugreifen.
2: Ja.
3: Wahrscheinlich. Genau. Und darüber erzähle ich dann, weil ich persönlich hatte keine Interessen an dem, also ich fand die nicht attraktiv. Überhaupt diese, also ich fand es spannend, das mal aus der Perspektive eines 17-jährigen Mädchens zu erzählen, wobei ich aber auch gleichzeitig einen enormen Abenteuerlust und Neugier nach dem Leben und auch nach komplizierten Situationen hatte. Also ich habe Unangenehmes erlebt, aber fand das auch wiederum, also ich habe viel daraus gelernt. Ich würde diese Erfahrung nicht missen wollen.
2: Lässt sich vielleicht mit dem Abstand jetzt auch leichter sagen, als dann in der Situation selbst?
3: Ich habe immer wieder, also wir haben es bis nach Sizilien geschafft, meine Freundin und ich. Wir haben auch mit der Mafia zu tun gehabt. Und ich habe dann ein paar sehr unangenehme Dinge erlebt und werde vom Publikum gerne gefragt, warum ich nicht in den nächsten Zug gestiegen bin und zurückgefahren bin. Und dann bin ich immer beleidigt, weil ich habe niemals daran gedacht, in den Zug zu steigen und zurückzufahren. Ich hatte immer das Gefühl, dass es eine Reise, bei der ich etwas lerne und ich muss versuchen, quasi mit erhobenem Kopf da wieder rauszukommen. Also ich wollte in irgendeiner Form einen kleinen Gewinn einfahren oder was auch immer. Es ist wie wenn man jetzt Bergsteigen geht. Zwischendurch ist es unangenehm und dann tun einem die Füße weh und man denkt sich, oh, der Gipfel ist so weit weg, warum mache ich das überhaupt? Keine Lust. Aber man muss trotzdem weitergehen. Man kann nicht sagen, weil es anstrengend wird, steige ich jetzt in den Zug und fahre nach Hause zu meinen Eltern. Und das erwartet man von einem männlichen Held auch, dass er sich beweist und dass er in irgendeiner Form etwas lernt und eine Entwicklung durchmacht. Von Frauen erwartet man, dass sie sich schützen und nach Hause gehen. Von Frauen wird eben nicht erwartet, dass sie reifen an einem Problem und einem Abenteuer. Das habe ich in der Rezeption zu dieser Geschichte ganz oft mitgekriegt, dass die Erwartungen an Frauen anderes sind als an Männer. Und das ärgert mich heute noch.
2: Ja, meine nächste Frage wäre jetzt auch gewesen, wieso haben Sie das überhaupt gemacht? Also, was wollten Sie? Wollten Sie abhauen? War es pure Abenteuerlust? War es Leichtsinn?
3: Genau, pure Abenteuerlust. Ich wollte was lernen. Ich wollte wissen, wie das richtige Leben. Ich wollte nicht mehr in der Schule sitzen. Ich habe in meinem Leben wahnsinnig viele Bücher gelesen als Kind. Also ich war so eine Leseratte und ich wollte jetzt das richtige Leben auskosten. Und da Otto Stopp nach Italien zu reisen, war perfekt. Also wir dachten, dass wir dort überwintern wollen im Süden.
2: Und was dann tatsächlich passiert ist, Sie erleben sehr viel Gewalt unterwegs, sexualisierte Gewalt bis hin zur Vergewaltigung. Es gibt auch viele Drogen, die da vorkommen. Es gibt Drogensucht als Thema. Also der Absturz ist schon immer ziemlich nah.
3: Meine Freundin ist drogensüchtig geworden, das stimmt. Ich habe auch wahnsinnig viele schöne Aspekte erlebt. Interessanterweise bleiben die Krisen und Konflikte den LeserInnen viel stärker im Gedächtnis als die Momente, die auch schön waren. Also es gibt auch so einen Kodex der Straße, wo Menschen, also die Leute, die auf der Straße leben, die sich gegenseitig unterstützen. Also ich habe auch viele positive Dinge erlebt.
2: Gut,
3: die ich auch beschreibe.
2: Ja, wahrscheinlich ist man dann erstmal als Leserin so schockiert, dass das überwiegt. Aber ja, stimmt wahrscheinlich. Also eine ganze Reihe von Erfahrungen, die Sie da mitgenommen haben. Wir hören jetzt nochmal einen Musiktitel. Und ich muss sagen, bei dieser Musikauswahl, ich habe mich eigentlich gewundert, dass diese Punkphase sich so gar nicht niedergeschlagen hat.
3: Ich war nur kurz Punk mit 17, von 17 bis 18. Nein, von 16 bis 18 eigentlich. Das ist so eine gute Ideologie für Jugendliche. Wir haben keine Zukunft und scheiß auf die Alten und mach alles selber, versuch's neu. Nur als ich dann 18 war, habe ich ein Kind bekommen und Selbstzerstörung stand dann nicht mehr ganz oben auf meiner Agenda. Ganz im Gegenteil.
2: Stattdessen I Dream of Spring.
3: Yes.

0: Die Comiczeichnerin Uli Lust ist zu Gast bei den Zwischentönen heute im Deutschlandfunk und hat sich diesen Titel gewünscht, I Dream of Spring. Wir haben eben von Lebenshunger gesprochen, von jugendlichen Lebenshunger. Und ich habe mich gefragt, verändert der sich eigentlich im Laufe des Lebens?
1: Sehr. Heute will ich gerne zu Hause bleiben. Also heute sind meine Bedürfnisse doch sehr, sehr viel gemäßigter als damals.
0: Also es ist einfach ein Jugendphänomen, Adoleszenzphänomen letztlich gewesen bei Ihnen?
1: Also ich hatte als Jugendliche einen wahnsinnigen Wissensdurst und Lebenshunger, das stimmt schon. Und Freude und Schmerz liegt da ganz nah beieinander. Heute möchte ich Schmerz vermeiden.
0: Auch nicht, wenn es eine gute Geschichte, wenn eine gute Geschichte bei rauskommt.
1: Ja, ist im Nachhinein freue ich mich dann, dass wenigstens eine gute Geschichte dabei rauskam. Aber je älter ich werde, desto mehr möchte man doch, die Vermeidung von Problemen steht dann doch eher im Vordergrund. Und als Jugendliche habe ich mich einfach hineingestürzt in alles, koste es, was es wolle. Was aber für eine Erzählerin für gutes Material sorgt. Also im Nachhinein bin ich froh, weil ich habe wenigstens Material zu erzählen.
0: Ja, da können Sie dann den Rest des Lebens von zehren. Ja. Wie ist denn eigentlich diese Italienreise letztlich geendet dann? Also Ihre Eltern haben Sie gesucht,
1: glaube ich? Meine Eltern haben mich gesucht, aber ich habe selber irgendwann mal, war es mir genug dann, also ich musste dann zurück nach Rom, die habe meine Freundin verloren, war irgendwie ein bisschen alleine zurückgeblieben und hatte dann irgendwann das Gefühl, jetzt fahre ich wieder zurück nach Wien und habe mich bei der österreichischen Botschaft gemeldet und die haben mich sofort dort behalten, weil es sich dann herausgestellt hat, dass ich längst von Interpol gesucht wurde.
0: Wie lange waren Sie so weg gewesen?
1: Ich glaube, das waren 2 Monate.
0: Und dann haben Ihre Eltern Sie da abgeholt oder wie war das?
1: Die österreichische Botschaft hat mir ein Zugticket gekauft von Rom nach Wien, aber an der österreichischen Grenze haben mich die Grenzbeamten rausgeholt und haben meine Eltern angerufen, die dann mit dem Auto von der tschechischen Grenze oben in Niederösterreich bis runter an die italienische Grenze fahren mussten, mitten in der Nacht, um mich aus dem Gefängnis zu holen. Und das war nicht sehr angenehm.
0: Das habe ich mir versucht vorzustellen. Wie muss das gewesen sein?
1: Also meine Eltern tun mir wahnsinnig leid. Ich habe ein unfassbares schlechtes Gewissen ihnen gegenüber, weil sie haben das wirklich nicht verdient, was ich ihnen angetan habe. Und sie haben mir dann auch später verziehen und sind weiterhin zu mir gestanden. Also ich habe Glück mit deinen Eltern gehabt. Großartige Menschen.
0: Mhm. Und wie ging es dann jetzt weiter? Also Sie hatten diese Modeschule abgebrochen dann letztlich, oder? Mit der Reise?
1: Genau, also ich bin nach Wien gekommen an diese Modeschule und sobald meine Eltern quasi nicht mehr auf mich aufgepasst haben, habe ich dann andere Interessen entwickelt, wie zum Beispiel in die Disco gehen und im Club rumhängen mit irgendwelchen Punks und fand die in Schule dann nicht mehr interessant und bin einfach nicht mehr hingegangen zur Schule. Im Sommer fand dann diese Reise nach Italien statt, die sich dann in den Herbst zog. Dann bin ich zurückgekommen und irgendwann relativ schnell, bald bin ich dann auch schwanger geworden, weil ich Verhütung auch nicht so wichtig fand. So, also wirklich, im Nachhinein denke ich, interessant, das Gehirn von so 17-Jährigen ist wirklich überhaupt noch nicht ausgewachsen, weil ich fühlte mich zwar schon wahnsinnig klug und erwachsen, aber es ist Wahnsinn, wie dumm ich war im Nachhinein.
0: Ich habe so einen wunderschönen Tagebucheintrag von Ihnen gefunden, der in einem Ihrer Bücher abgedruckt ist. Darf ich den mal vorlesen? Ich finde den so herrlich. Ich habe irgendwann mit 14 geglaubt, ich erlebe was. Mit 15 habe ich mich erfahrener gefühlt als die anderen. Mit 16 habe ich schon mehr erlebt als manche mit 40. Jetzt bin ich 17 und habe Zahnweh. Heute hätte ich zum Zahnarzt gehen sollen, habe verschlafen. Na und? Ich bin Anarchist. Gibt ja, das genau. Das Lebensgefühl?
1: Das war so wieder. Ungefähr das Lebensgefühl.
0: Ja. Okay.
1: Wie gesagt, es sorgte für lustige Geschichten und dass ich später diesen Comic gezeichnet habe, habe ich sehr, sehr viel gelacht an meinem Zeichentisch, weil ich dachte, Wahnsinn, was man sich alles so ausdenkt als 17-Jährige.
0: Ja, schon super. Aber okay, Sie haben da schon Tagebuch geschrieben, offensichtlich.
1: Ja, Gott sei Dank, das hat mir sehr geholfen. Ja, ich habe den ersten Teil der Reise hatte ich noch im Tagebuch mitnotiert.
0: Jetzt haben Sie gesagt, Sie haben einen Sohn bekommen. Wie alt waren Sie da?
1: Ich war 18, als er auf die Welt kam. Also viel zu jung und Gott sei Dank ich habe ihn gemeinsam mit meinen Eltern bekommen. Die meinten, dass er erstmal bei ihnen leben könnte. mein Sohn ist dort aufgewachsen dann.
0: Ja. Okay, das heißt, Sie hatten eigentlich ja keine Ausbildung, mussten sich wahrscheinlich erstmal neu orientieren, was Sie überhaupt machen wollen, oder?
1: Genau, das war der Punkt. Also es ging darum, dass ich erstmal versuchen sollte, etwas aus meinem Leben zu machen und dann könnte mein Sohn ja später zu mir ziehen. Wir haben ihn dann später gefragt und er wollte gar nicht und das fand ich auch in Ordnung, weil ich als alleinerziehende Mutter, es ist echt schwierig, wenn man keine ordentliche Ausbildung hat. Also ich hätte an der Supermarktkasse gearbeitet, um mein Kind zu ernähren. Ich hätte garantiert keine Kunst gemacht.
0: Ja.
1: Deswegen bin ich meinen Eltern auch nochmal übertrieben dankbar für alles, was sie mir ermöglicht haben.
0: Das heißt, sie haben dann irgendwo anders gelebt und ihr Sohn hat bei den Eltern gelebt?
1: Mein Sohn hat bei meinen Eltern auf dem Land, ist er aufgewachsen, also da, wo auch ich aufgewachsen bin. Und ich war in Wien, weil man auf dem Lande keine Arbeit findet. Also es ist normal gewesen damals, dass die jungen Leute nach Wien gingen. Das hat niemanden gewundert. Und ich bin dann am Wochenende immer nach Hause gefahren. Also ich war so eine Wochenendmutter. Mhm. Und irgendwann haben wir ihn dann halt gefragt, wo er gerne leben möchte. Und er wollte gerne bei den Eltern bleiben, was ich absolut nachvollziehbar fand, weil ich hatte keinen Fernseher.
0: Ja gut, war ja auch sein Zuhause eigentlich.
1: Ja, es war sein Zuhause und meine Eltern sind tolle Eltern. Also auch mein Vater ist ein wunderbarer, netter Mensch. Ja, ja.
0: Okay, und Sie sind
1: und ich hatte noch einen kleinen Bruder, der war 6 Jahre älter als mein Sohn. Die sind quasi wie Brüder aufgewachsen.
0: Also auch wieder eine Art Großfamilie letztendlich.
1: Genau. Mhm.
0: Ja. Gut, haben Sie noch Geschwister?
1: Ich habe noch 3 Geschwister, ja. Mhm. Wir sind auch in engem Kontakt, also ja.
0: Jetzt ist Ihr Comic mit viel zeitlichem Abstand letztlich entstanden. Ne? Und wir haben gesagt, das ist eine autobiografische Geschichte. Sie haben vorher andere Sachen erzählt, journalistische Comics gemacht, wo Sie andere Menschen beobachtet haben. Jetzt gucken Sie sich plötzlich selber an und dann auch noch mit so einer krassen Geschichte irgendwie rauszugehen. Wie war denn das?
1: Super angenehm. Wenn ich über andere Leute gesprochen habe, dann musste ich immer ein bisschen vorsichtig sein. Wie weit kann ich diese Leute entblößen? Wie weit kann ich Konflikte und Krisen zeigen, die sie vielleicht nicht so im besten Licht dastehen lassen? Wenn es um mich selber geht, dann entscheide ich das, was ich preisgebe und was nicht. Ich habe ein bisschen die Kontrolle und ich kann auch sehr, sehr viele Schwächen zugeben. Also ich kann endlich aus dem Nähkästchen plaudern. Ich kann auch sehr unangenehme, widerliche Sachen zeigen, weil ich nicht auf andere Leute, also die Privatsphäre anderer Leute beachten muss. Das ist extrem erleichternd, autobiografisch zu erzählen, wenn man nicht darüber nachdenkt, dass die Eltern und die Freunde das dann lesen.
0: Ich wollte gerade sagen, also waren das Geschichten, die Ihrem Umfeld schon so vertraut waren? Nee, oder
1: überhaupt
0: war das
1: nicht. Überhaupt nicht. Da kam mir zugute, dass ich in Comiczeichnerin wurde ich erst später, als ich nach Berlin gezogen bin. Also ich habe mich entfernt von meiner Herkunft und hatte erstmal Distanz und nicht darüber nachgedacht, dass sie das lesen könnten. Tatsächlich lesen meine Eltern auch keine Comics und es hat ewig gedauert, bis sie die Bücher dann gelesen haben. Gott sei Dank.
0: Haben Sie Comics gelesen als Kind?
1: Mickey Mouse, Prinz Eisenherz wurde mal abgedruckt in der Zeitschrift von meinem Vater, aber ich hatte immer Probleme, Lesestoff zu finden. Mhm. Also auch Bücher, es gab ganz wenige Bücher. Ich hatte immer einen Mangel an Büchern.
0: Bibliothek oder sowas gab es nicht. Sie haben dann versucht, irgendwie bei.
1: Als ich 12 war, hat eine Bibliothek im Nachbarort eröffnet. Das hat mich dann gerettet. Mhm. Ansonsten vorher habe ich wirklich alles gelesen, was ich irgendwo gefunden habe und dann auch 3, 4, 5, 6 Mal. Ich war in der Familie die Leserate, aber es gab ganz wenig Lesestoff.
0: Und Ihre Eltern, was haben die gemacht?
1: Meine Mutter ist Weinbäuerin und mein Vater war mal Schmied. Dann hatte er eine Krankheit und wurde Finanzbeamter.
0: Okay, das ist auch eine Karriere. Ja. Und haben die Ihre Comics gelesen letztlich?
1: Das hat ganz, ganz lange gedauert. Meine Mutter hat, ich weiß nicht, 2, 3 Jahre gewartet mit dem ersten Buch, aber als es dann auch noch bei meiner kleinen Cousine als Schulmaterial durchgenommen wurde, diese Reise, die so wirklich gar nicht vorbildlich war, hat sie gesagt, das ist jetzt, ja, muss ich doch mal schauen, was da drin steht.

0: Sie hören die Zwischentöne im Deutschlandfunk mit der Comiczeichnerin Uli Lust, die die Musik für diese Sendung vorgeschlagen hat, erfreulicherweise. Und während die Musik jetzt gerade lief, haben wir so ein bisschen drüber gesprochen, dass sich manche Musiken zum Zeichnen besser eignen als andere.
1: Das Zeichnen ist ja ein sehr konzentrierter Zustand. Es gibt Leute, die hören auch gerne so Hardrock, manche von den Kollegen, aber ich mag gerne lieber so was Entspannteres, weil selbst wenn ich eine sehr dramatische Szene zeichne, ich muss mich als Autorin immer einfühlen in diese Szene, in diese Stimmung, die ich gerade zeichne. Das Problem ist nur, eine dramatische Szene, die eine Sekunde dauert, das Zeichnen selber dauert ja ein paar Tage oder Wochen sogar. Das heißt, ich muss diese Stimmung quasi ein paar Tage lang ausdehnen können. Ich habe ein Storyboard, ich habe eine Vorzeichnung, ich mache eine Reinzeichnung, die wird dann auch noch koloriert. Aber dieser Prozess der vielen Stufen, die dann zur finalen Zeichnung führen und dann eine Szene setzt sich aus vielen Einzelbildern zusammen, die müssen auch erstmal gezeichnet werden. Das dauert auch viele Stunden, wenn nicht Tage. Und ich muss die ganze Zeit dieselbe Stimmung aufrechterhalten, die in diesem einen Sekundenmoment dargestellt werden soll. Ich muss die ganze Zeit diese Glut am Brennen halten, genau. Obwohl das in Wirklichkeit sozusagen eine Stichflamme ist in der Erzählung. Aber ich muss das ganz lange sozusagen aufrecht köcheln halten, damit ich es umsetzen kann. Das ist ein schwieriger Prozess.
0: Und dieses Zeichnen, das ist Zeichnen mit Bleistift?
1: Eigentlich mit Bleistift, ja. Ich mag den Bleistift gerne.
0: Das wird dann nachträglich koloriert, oder?
1: Am Computer, ja. Die Kolorierung kann man ganz gut noch als flächige, einfache Farbigkeit im Computer einsetzen. Eigentlich funktioniert die Zeichnung auch schon in Schwarz-Weiß. Alles, was wichtig ist, ist im Schwarz-Weißen schon da. Die Farbe ist nur noch ein weiterer Effekt.
0: Auf jeden Fall sollten wir nochmal dazu kommen, wie das denn jetzt eigentlich mit dem Comiczeichnen so richtig angefangen hat. Wir sind jetzt bei dieser abgebrochenen Modeschule.
1: Ich habe ein Kind bekommen.
0: Ein Kind bekommen, ja, das ist auch nicht unerheblich.
1: Und für dieses Kind habe ich dann Kinderbücher gezeichnet, weil ich in Wien war und ich hatte ja ein schlechtes Gewissen, wie sich das für eine Mutter gehört. Man muss auf jeden Fall ein schlechtes Gewissen haben, wenn man nicht ununterbrochen ständig mit seinem Kind zusammen sein möchte. Und deswegen habe ich dann Geschichten gezeichnet, die ich ihm dann mitgebracht habe nach draußen. Das funktionierte super gut, haben ihm sehr gut gefallen und so wuchs die Idee, dass ich das doch auch beruflich machen könnte. Und dann habe ich versucht, das professionell zu machen, bin auf die Kinderbuchmesse nach Bologna gefahren, habe auch tatsächlich nach 3 Jahren, nach sehr, sehr vielen Versuchen einen Verlag gefunden für eine Geschichte, die mein Sohn ausgesucht hat. Und so sind 3 Kinderbücher entstanden. Also das war schon mal, ich hatte das Gefühl, ich hatte jetzt was geschaffen, ich bin jetzt Kinderbuchillustratorin, aber diese Bücher sind auch wahnsinnig schnell wieder vom Markt verschwunden. Das heißt, man denkt, wenn man sehr lang daran arbeitet, um einen Verlag zu finden und sein erstes Buch zu publizieren, dass jetzt, wenn das Buch da ist, dann hat man es geschafft. Aber das stimmt überhaupt nicht. Das Buch ist 1 Jahr lang auf dem Markt und wenn es nicht ein Bestseller wird, ist es einfach wieder weg. Das heißt, nach 4 Jahren waren alle meine 3 Kinderbücher wieder weg vom Markt, weil sie eben keine super Bestseller vom Schlage des Regenbogenfisch waren oder Harry Potter. Das heißt, man muss lernen als Autorin, dass man einfach immer wieder neue Dinge macht. Und ich hatte dann das Glück, zwischendurch mal ein Stipendium zu bekommen von der Stadt Wien, ein Illustrationsstipendium, wo ich jedes Monat 1000 Schillinge, das war ganz wenig, aber ich konnte leben davon, bekommen habe und habe gedacht, ich möchte gerne studieren. In Wien konnte ich nicht studieren. Ich habe mich sehr oft beworben, aber die haben mich nicht genommen, weil ich narrative Elemente in meiner Mappe habe. Das klingt seltsam. Also ich habe immer das Bedürfnis gehabt, zu erzählen mit Bildern. Ich wollte nicht abstrakt zeichnen, sondern ich war immer schon so eine Bilderzählerin. Und die österreichische Kunstakademie fand narrative Zeichnung nicht

0: anspruchsvoll genug. Man musste, um künstlerisch respektiert zu werden, abstrakt arbeiten. Man hat dort auch abstrakte Animationsfilme gezeichnet. Die österreichische Kunsthochschule war berühmt dafür, für ihre abstrakten Animationsfilme. Jedenfalls, das war der Hintergrund, dass ich in Österreich an der Kunstakademie nicht landen konnte. Und ich wusste aber aus Bologna, dass es in Berlin an der UdK eine Kinderbuchwerkstatt gibt. Da konnte man Illustration an der Hochschule lernen. Und dann dachte ich, ich habe jetzt ein bisschen Geld. Ich möchte jetzt als Gasthörerin nach Berlin gehen und dort an dieser Kinderbuchwerkstatt studieren. Dann kam ich nach Berlin und habe ganz, ganz schnell festgestellt, dass ich schon viel zu weit war für diese Kinderbuchwerkstatt, weil ich habe schon eigene Bücher gemacht. Und das, was die da gelernt haben, das war sehr, sehr, sehr, sehr Standard, Grundsätzliches. Und überhaupt schien mir das Themenspektrum fürs Kinderbuch eh ein bisschen zu beschränkt. Also ich dachte, eigentlich interessiert mich doch viel mehr als die liebe gute Nachtgeschichte. Also für Kinder kann man nur sehr wenige Dinge wirklich erzählen und publizieren. Ne?
1: Ist das so? Ist das?
0: Das liegt am Markt. Das liegt an den Verlegern, die wissen, dass die Bücher von den Eltern gekauft werden und nicht von den Kindern. Und die Eltern haben bestimmte Vorstellungen davon, was ihre Kinder gut finden sollen. Es gab im Ostblock sogar noch schönere Kinderbücher als in Ostdeutschland, als in Westdeutschland. Das war mal so ein Aspekt, wo die DDR auf jeden Fall die
1: Nase vorn hatte.
0: Ja, absolut, absolut. Auch bei Illustration hatten die einen sehr hohen, es hatte einen höheren Standard, ein höheres Niveau als im Westen, die Illustration. Und als damals nach der Wende in Berlin die DDR-Illustration mit der West-Comic-Szene fusionierte, entstand eine ganz neue Form des experimentellen Bildsprache, des Bilderzählens. Also das war ein wichtiger historischer Moment, kunstgeschichtlich. Und ich war zufällig gerade da und habe mich dann auch dem Comic verschrieben, dem alternativen Experimentalcomic.
1: Und Sie haben dann in Weißensee studiert, an der Kunsthochschule.
0: Genau, und dort hatte ich auch das Glück, meinen jetzigen Partner Kai Pfeiffer zu treffen, der von ganz früher Jugend an ein Comic-Nerd war. Der hatte auch eine gute Comicbuchhandlung in Stuttgart, wo er immer so avantgardistische Comics gefunden hat. Und der hat mir ganz viele Dinge gezeigt und wir haben dann gemeinsam weiter an diesen journalistischen Comics gearbeitet und wir haben auch eine Gruppe gegründet. Also wir haben an der Kunsthochschule Weißensee gab es gerade mehrere Studierende, die sich selbst für Comic interessiert haben und wir haben das quasi persönlich weiter betrieben. Es wurde nicht von der Hochschule gefördert. Und alle, die wir dort studiert haben und Comics miteinander gemacht haben, wir haben eigentlich alle mit dem Comic weiter, also wir haben alle ein Leben damit bestritten. Es hat sich für uns alle rentiert.
1: Aber damals bestimmt noch nicht mit dem Gedanken, dass man damit Geld verdient, oder doch?
0: Das mit dem Geld verdienen ist immer so eine Sache. Mein Lebensplan war der, dass ich versuche, mit so wenig wie möglich auszukommen, aber viel Zeit zu haben. Das war so mein Lebensplan.
1: Ist es aufgegangen?
0: Ja.
1: Vielleicht sollten wir darüber auch noch mal eine Extrasendung machen.
0: Aber ich habe auch schon Pech gehabt mit diesem Rat. Ich habe den Rat auch einmal einem jungen Mädchen gegeben, wo ich meinte so, schau mal, dass du ein bisschen mehr Geld verdienst, wo du... Also mein Tipp ist halt eben, mit wenig Mitteln auszukommen, ist schon mal gut. Also wenn man eine teure Wohnung hat, die einem ständig... Dann ist es schlecht, ne? Aber dieses junge Mädchen hat dann als Conclusio im Bordell gearbeitet, weil sie dort viel Geld in wenig Zeit verdient.
1: Das ist aber nicht mit wenig Auskommen dann. Aber dass sie viel Zeit haben vielleicht. Ja,
0: ja, ja. Na, das war schlecht. Also, ja, ja.
1: Na gut, man muss ja selber überlegen, was man mit den Ratschlägen macht, die man bekommt. Ne?
0: Ja, ja.
1: Sie haben mal gesagt, Ihr Plan B war immer Obst und Gemüse.
0: Nein, ich hatte keinen Plan B. Ich hatte Angst davor, dass ich einfach als Verkäuferin arbeite, also Gemüsehandel. Weil ich, wenn ich jetzt als Comiczeichnerin keinen Erfolg gehabt hätte... Ich hatte keinen Plan B, ich weiß es nicht. Ja. Ich hatte Glück, dass es funktionierte.
1: Der Erfolg, der kam letztlich mit diesem autobiografischen Buch.
0: Genau, das war damals der dickste Comic, den es gerade gab. Und dieser autobiografische Comic oder Comicroman im Sinne, das war ein neues Format in Deutschland. Man hat damals überhaupt erst diese Idee von Graphic Novel verstanden oder erkannt, dass man das Comic jetzt nicht ein Inhalt ist für lustige und besonders abenteuerliche Jugendgeschichten, sondern dass Comic einfach nur ein Medium ist. Bild und Text wird verschränkt. Also als sequenzielles Erzählen kann im Grunde jeden Inhalt erzählen. Man kann auch ganz komplizierte und hochintellektuelle Themen verhandeln mit Bilderzählung. Es heißt nicht, dass Bilder nur für dumme Menschen oder Kinder sind. Also diese Idee von visueller Intelligenz, fanden wir ganz spannend. Und heutzutage wird ja sowieso viel mehr visuell erzählt als früher noch. Und wir fanden das damals interessant, mit dem Medium Comic zu experimentieren. Was kann man denn damit noch alles machen? Und eigentlich seither exerziere ich die verschiedenen Textsorten durch. Also ich habe auch schon eine Romanadaption gemacht. Ich habe Comic-Journalismus gemacht. Ich habe autobiografische Comics gezeichnet und eben hier den Sachbuch bzw. den essayistischen Comic. Ich habe es als Comic-Essay aufgebaut, die Eiszeitgeschichte, damit ich ein bisschen mehr Freiheiten habe, Fragen stellen kann, aber nicht zwangsläufig Antworten geben muss.
1: Tja, das ist natürlich jetzt spannend. Was kann es noch für Gattungen geben? Aber das werden Sie uns wahrscheinlich gar nicht verraten.
0: Nein, also man kann im Grunde kann man alles als Comic erzählen. Die Frage ist nur, wie man es macht. Das ist, also ich finde es toll, dass man hier ein archaisches Medium hat, wie die Bildtexterzählung. Und trotzdem kann ich mich wie ein Pionier fühlen, weil wir ganz viele Dinge zum ersten Mal machen damit.

0: Cat Power, unverkennbar auf Wunsch von Uli Lust, Comiczeichnerin und mein Gast heute bei den Zwischentönen im Deutschlandfunk. Mögen Sie doch noch was zur Musik sagen?
1: Ja, mir ist aufgefallen, dass meine Musikauswahl sehr, sehr frauenlastig ist. Ich fühle mich hingezogen zu den Frauenstimmen, obwohl ich auch Männerstimmen mag. Und sehe da so eine gewisse Parallele meiner Faszination gegenüber der Kunst der Frühgeschichte, wo es so viele Frauenfiguren gab. Also ich fühle mich hingezogen zur Eiszeitkunst und zur Kunst des Neolithikums, weil es dort einen riesigen Frauenanteil gab. Ich schaue sie gerne an. Ich schaue gerne Frauenkörper an und ich höre gerne Frauenstimmen.
0: Sie unterrichten ja auch schon seit langer Zeit und geben ihr Wissen weiter. Seit über 10 Jahren, glaube ich, in Hannover.
1: Genau, seit 2013 unterrichte ich grafisches Erzählen an der Hochschule in Hannover.
0: Wenn ich jetzt eine Studentin von Ihnen wäre und frage Sie nach dem Verhältnis von Text und Bild im Comic, was sagen Sie mir?
1: Dann würde ich sagen, Text bitte kurz halten. Also man darf im Comic, muss man sich mit dem Text sehr beschränken und man muss immer zuerst überlegen, was kann ich im Bild zeigen. Das Bild hat auf jeden Fall die Priorität. Alles, was wichtig ist, muss im Bild gezeigt werden. Es heißt sogar im Comic, wenn etwas nur im Text erzählt wurde, dann ist es nicht wirklich passiert. Dann haben die LeserInnen das nicht wirklich begriffen. Das kann ich in meinem Buch nicht wirklich umsetzen, weil ich muss sehr viele Aspekte im Text vermitteln, für die es nicht unbedingt immer ein Bild gibt. Aber grundsätzlich überlegt man immer zuerst, ist es möglich, das im Bild zu zeigen? Und nur wenn es nicht möglich ist, dann verwende ich Text.
0: Bei dieser Punk-Geschichte sozusagen, da hatte ich das Gefühl, das ist auch so ein punkiger Strich eigentlich. Jupp, ne?
1: Genau.
0: Bei der Steinzeitgeschichte gab es dann so ganz viele so Erdtöne, die Sie auch beschreiben, die dann wichtige rituelle Funktion haben.
1: Die Erstzeitmenschen haben ganz viel mit rotem Ocker hantiert. In den Gräbern wurde da ganz viel hinterlassen oder auch in Alltagsgegenständen. Also die Frauenfigurinen sind auch oft mit rotem Ocker bemalt gewesen. Und wir nehmen an, dass die eine andere Art von Farbempfinden hatten, weil es gab ja diese ganzen künstlichen Farben nicht, die wir heute sehen. Also alles, was wir Farbigkeit am Computer sehen, ist eine komplett künstliche Farbwelt, die früher nicht existierte. Und deswegen haben wir versucht, bei der Farbigkeit die so ein bisschen runterzukochen, damit das Ockerrot auch wirklich so leuchtend wirkt, wie es für die Eiszeitmenschen geleuchtet haben muss. Und ich habe bei dem Buch auch weniger Cartooning betrieben. Also ich habe weniger stilisiert und vereinfacht. Wenn ich modernes Leben erzähle, dann darf ich stilisieren, bis es kracht, weil das kennt man schon, das Leben. Aber wenn ich die Vergangenheit erzählt habe, dann habe ich versucht, die Menschen so wenig cartoonig wie möglich zu zeigen, damit man die auch wirklich als Menschen, als lebendige Menschen wahrnimmt und nicht als Ideen oder Cartoonfiguren.
0: Cartoonig ist dieses sehr Stilisierte letztlich.
1: Genau, genau. Zur Familie Feuerstein, das wäre ein Cartoon zum Beispiel. Und wenn das sowas Lustiges kriegt, das lenkt dann zu sehr ab, finde ich.
0: Jetzt hat sich ja unglaublich viel getan seit der Zeit, zu der Sie selbst studiert haben. Comic hat so einen unglaublichen Reputationsgewinn erlebt in der Zwischenzeit, ja. Wie schlägt sich das nieder unter den StudentInnen, die Sie haben? Sind das ganz andere Menschen?
1: Die Studierenden, die wir haben, die kommen meistens aus dem Umland von Hannover und die wollen irgendwas Kreatives machen. Die haben oft noch gar keine klaren Vorstellungen davon, was sie machen wollen. Ich hatte lange Zeit ein bisschen ein mulmiges Gefühl dabei, denen Comic beizubringen, weil das ja auch ein sehr, sehr kleiner Bereich ist. Aber mittlerweile, seit es die KI gibt, habe ich fast sozusagen noch eine der letzten Refugien an der Hand, wo der Mensch und der Storyteller, der Erzähler, die Erzählerin, die auch selber die Bilder zeichnet, wichtig ist. Also, dass die Produzenten authentisch sind und nicht eine Maschine, die sich irgendwas ausdenkt, was den LeserInnen gefallen könnte. Dass jemand erzählt und zeichnet, das ist eine sehr komplexe Angelegenheit. Also es ist sehr schwierig, von einer Maschine ersetzt zu werden. Und auch die Menschen, die es lesen wollen, die Geschichten von echten Menschen, die wollen die authentische Erfahrung, über die berichtet wird, damit sie sich auch wirklich besser einfühlen können. Das ziehen sie zumindest vor.
0: Das hoffen wir jetzt. Ja, ich hatte eigentlich mir vorgenommen, dass das wird jetzt hier die einzige Sendung, wo nicht über KI gesprochen wird, aber man kommt nicht so richtig drum herum. Aber Sie haben es eigentlich schon so ein bisschen beantwortet, also spielt bei Ihnen eigentlich keine Rolle und Sie meinen auch in der Zukunft wird es keine Rolle spielen?
1: Also im Bereich Comic erzählen gibt es keinen Bereich, wo der Einsatz von KI das Ergebnis verbessern würde. Die Verlage haben natürlich Interesse, manche Arbeitsschritte an KI auszulagern, weil es für sie billiger ist, so wie Übersetzungen zum Beispiel. Aber das ist ein Trugschluss, weil das Ergebnis ist nicht besser, das Ergebnis ist schlechter und muss dann auch wieder von Menschen überarbeitet werden, die zu besseren Ergebnissen kommen, wenn sie es von Anfang an selber machen dürfen. Also im Comic-Bereich sehe ich nicht so viel Gefahr, im Animationsbereich ganz großen. Aber ich kann in der Hochschule sowieso ein KI-freies Reservat betreiben, weil es gibt die anderen Fachrichtungen im Studiengang, wo KI zum Thema gehört, wo die Studierenden damit arbeiten und die können wählen, ob sie jetzt mit oder ohne KI arbeiten. Und ich bin das KI-freie Reservat, wo es wichtig ist, dass man sein Gehirn entwickelt und dass man Lösungen findet und sucht und auch diese langsamen Wege beschreitet, die dann ein tieferes Verständnis nach sich ziehen, wie die Dinge funktionieren. Also Langsamkeit ist Teil des Künstlerwerden-Prozesses. Das kann man nicht schnell erledigen. Diese Vorstellung, dass man das beschleunigen kann, das ist Unsinn.
0: Bachelor in 2 Jahren, glauben Sie nicht dran?
1: Nein, ich halte es eher mit den Japanern. Ich hätte gern den 10-jährigen Bachelor. Ich würde die gern 10 Jahre lang Reis kochen lassen, bevor sie endlich Sushi machen dürfen, so rum. Aber Also mit den 4 Jahren sind wir gut beieinander. Es gibt auch bei uns diese Zumutung, dass wir, das heißt, da wollen wir nicht auf 7 Semester runtergehen. Und dann sage ich immer, bitte, ich kann die Arbeit ja nicht verkürzen. Also ich verstehe den Wunsch, das alles einfacher und schneller zu machen, aber das Lernpensum wird trotzdem nicht weniger.
0: Finden Sie Studentinnen, die sich darauf einlassen? Oder
1: die meisten Studierenden, die ich kenne, wollen eher noch 1-2 Jahre drauflegen. Die verstehen, dass man, also es gibt in den 4 Jahren sehr komprimiert, lernt man wahnsinnig viel, aber man muss das ja auch sacken lassen und man muss auch eigene Ideen entwickeln und ab und zu auch ein bisschen Zeit haben, dafür was zu entwickeln. Das ist, wie ich das sage, man muss die Sachen liegen lassen können, dann wieder draufschauen und dann versteht man, war das gut oder war das nicht so gut. Also man kann nicht eine Idee haben und dann auch immer gleich die Entscheidung treffen, das ist die richtige Idee und dann setze ich das sofort um. Das tut dem Ergebnis nicht zwangsläufig gut. Also Zeit gehört mit zum künstlerischen Reifen.
0: Würden Sie denn sagen, dass die heutigen Autorinnen es leichter haben, weil der Markt größer geworden ist?
1: Es gibt heute Publikationsmöglichkeiten, die es nicht gab, als ich angefangen habe. Als wir angefangen haben, damals waren die Themen schon tatsächlich sehr männerlastig. Männer haben Comics gelesen und gekauft und deswegen hat man für Männer Comics gemacht. Heute kommt man an der Leserin nicht mehr vorbei. Heute wissen die
0: Sie meinen diese ganzen Heldengeschichten und sowas,
1: ja, Superhelden. Genau. Aber Graphic Novels werden eigentlich zu einem Großteil von Frauen gelesen oder gezeichnet. Ich hätte noch vor 20, 15 Jahren Probleme gehabt, einen Verlag für mein Buch zu finden, mit Sicherheit, ja. Weil damals Comic wirklich nur auf so einer ganz kleinen Sparte Beachtung fand. Das ist alles aus so einem Pool von Selbstverlegern und alternativen Verlegern langsam erst gewachsen. Und in Amerika gab es auch, und in Frankreich gab es auch so Comics, die andere Themen behandelt haben. Also die Comic-Szene ist eine super vernetzte Szene. Man hat überall so ein bisschen Familie. Ich kann überall hinfahren und die Comiczeichner treffen und werde dann weitergereicht.
0: Ich würde gerne nochmal auf dieses KI-Thema kurz zurückkommen, weil ich kam darauf über den Zeichentrickfilm. Wenn wir uns anschauen, was da passiert ist in den letzten Jahren, wie sich das entwickelt hat, ja, das ist auch eine zeichnerische Gattung, der hatte eine ganz große künstlerische Vielfalt und ist gar nicht so lange her. Und heute, wenn wir uns das anschauen, es sieht alles gleich aus, diese computeranimierten Bilder.
1: Kinder wollen ja heutzutage, dass Animationen dreidimensional, also 3D sind. Die wollen so flache Animationen angeblich nicht mehr, so wie wir sie mit Biene Maya oder so gewöhnt waren. Das gefällt ihnen angeblich nicht mehr. Habe ich mir sagen lassen von Animatoren. Es ist wahnsinnig viel Arbeit animieren und da wird die KI sehr viel übernehmen. Ich hatte das Beispiel, eine Produktionsfirma will eine Doku machen über mein Buch, Die Frau als Mensch. Und ich habe gesagt, ich möchte aber bitte nicht, dass meine Comics mit KI animiert werden. Weil die KI trainiert ja dann auch mit meinen Bildern. Ich gebe sie quasi gratis ab und da habe ich überhaupt keine Lust drauf. Und die Produzentin hat gesagt, ja, selbstverständlich. Wir hoffen, dass wir das Projekt an einen großen Sender verkaufen und dann haben wir auch das Budget, um Animatoren zu bezahlen. Das sind ja auch wichtige Jobs und diese Menschen sollen auch unterstützt werden. Aber wenn wir das große Budget nicht bekommen, dann müssen wir leider mit KI arbeiten. Das heißt, sie hat bereits kapituliert. Sie tut so, als würde sie die Menschen beschäftigen wollen, aber ach Gottchen, wenn wir das Geld nicht haben, dann können wir leider gar nicht anders. Und das ist eine tragische Haltung.
0: Ja, und was passiert da jetzt?
1: Keine Ahnung, ich habe noch keine Nachricht, wer denn nun das Projekt kauft.
0: Okay.
1: Also wir werden sehen.
0: Aber es ist nicht unwahrscheinlich, dass wir das mal sehen
1: werden. Ja, also es läuft auf jeden Fall. Also es wird auf jeden Fall, es gibt bereits zwei Filmemacher, die sich interessieren, für das eine Filmversion von dem Buch zu machen. Das heißt, irgendwas wird schon nochmal irgendwann rauskommen. Diese Filmprojekte dauern immer wahnsinnig lang. Ich habe schon seit sicher 10 Jahren laufen Bestrebungen, meinen allerersten Comic zu verfilmen als Serie oder für Kino oder Animation.
0: Und es gibt der erste Tag vom Rest deines Lebens oder welcher?
1: Genau.
0: Oh, ja, das wird auch spannend.
1: Ja, und es läuft ewig, bis da irgendwas passiert.
0: Na gut.
1: Ja, da muss man Geduld haben.
0: Ja, vielleicht wird es irgendwann mal eine Altersvorsorge dann, letztlich. Sehr gut. Jetzt ist natürlich die Frage, was machen Sie denn jetzt eigentlich? Also Sie haben jetzt dieses Mammutprojekt abgeschlossen.
1: Ich habe noch ein bisschen was abzuarbeiten. Diese Produktion der Frauenfiguren wuchs nach dem Ende der Eiszeit nochmal an. Es gab kurz diese Phase von Göbekli Tepe, wo nur Männer abgebildet wurden, aber danach gab es nochmal ein paar tausend Jahre mit einigen Kulturen, die extrem viele Frauenfiguren hergestellt haben und die wahrscheinlich tatsächlich noch viel matrifokaler waren, als es die Eiszeitmenschen waren, wo man tatsächlich eher annehmen kann, dass Frauen hier organisatorisch die Führungsrolle übernommen haben und das hat etwas mit der Erfindung der Landwirtschaft zu tun. Später hat sich das dann umgekehrt, aber es gibt noch so ein paar tausend Jahre, wo man keine Kriegsschauplätze findet, aber große Siedlungen, wo über 1000 Menschen miteinander gelebt haben, ohne hierarchische Führungen. Es gibt keine Prachtgebäude, wo die Könige oder Königinnen gelebt haben könnten. Alle Wohnungen, Häuser sind gleich groß. Also es scheint eine relativ egalitäre Gesellschaft gewesen zu sein, an den Zeichen, die man findet.
0: Und das da sind interessiert Sie gerade mitten in der Forschung? Oder
1: da bin ich jetzt gerade mitten in der Forschung, genau, das lese ich jetzt gerade. Ich habe jetzt Gott sei Dank glücklicherweise wieder ein Forschungssemester bekommen an der Uni. Das heißt, ich darf jetzt im Herbst wieder an meinem neuen Buch arbeiten und irgendwann in 5 Jahren kommt das dann raus. Es dauert noch, muss man sich gedulden.
0: Ja, ja, das wird ja wahrscheinlich auch wieder sehr dick.
1: Ja, ich fürchte 500 ist so mein Format, 500 Seiten. Ja.
0: Drunter wird es nicht mehr. Naja, also was auch immer kommt, also Sie haben so oft schon für Überraschungen gesorgt. Ich bin auf jeden Fall sehr gespannt und freue mich, wenn wir bald wieder von Ihnen hören. Alles Gute, frohes Schaffen und vielen Dank für den Besuch.
1: Ich danke herzlich für die Einladung und für das schöne Gespräch.
0: Und Sie dürfen jetzt noch sagen, ob Sie lieber Blond Redhead hören wollen zum Abschluss oder Fever Ray.
1: Oh, nehmen wir doch Fever Ray, machen wir mal was Härteres.
0: Wir stellen uns jetzt vor, wie Sie am Zeichentisch sitzen. Und
1: genau, so ein bisschen mitwippe, während ich meine Punkte zeichne.
0: Gut, dann damit tschüss von uns und bis zum nächsten Mal.

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1: Vier Uhr, die Nachrichten. US-Präsident Trump hat neue Gespräche mit dem Iran angekündigt. Die Verhandlungen würden im Laufe des heutigen Tages aufgenommen, sagte Trump an Bord seiner Präsidentenmaschine Air Force One. Zuvor hatte er einen vorläufigen Verzicht auf weitere Angriffe auf den Iran verkündet. Gestern erklärte der Iran, seine Verhandlungen mit dem Oman über Durchfahrtsrechte für die Straße von Hormus befänden sich in der Endphase. Ein Sprecher von Außenminister Araghchi betonte, dass es keine Rückkehr zum Vorkriegsstatus geben werde. Teheran lasse sich nicht einschüchtern. Die USA und der Iran hatten sich Mitte Juni auf ein vorläufiges Rahmenabkommen verständigt. Diese Vereinbarung sieht auch vor, dass Teheran sich mit dem Oman in Abstimmung mit den Anrainerstaaten über die künftige Verwaltung der Meerenge einigen soll. Der Präsident des Deutschen Instituts für Wirtschaftsforschung Fratscher hält die geplante Abschaffung der abschlagsfreien Rente nach 45 Beitragsjahren für unverzichtbar. Dabei handele es sich um ein zentrales und zugleich das finanziell wichtigste Element der geplanten Rentenreform, sagte Fratscher der Rheinischen Post. Ohne dieses Element sei die Rentenreform tot, sagte der DIW-Präsident weiter. In solch einem Falle müsste die Bundesregierung erneut von vorne beginnen und vor allem die Finanzierung der gesetzlichen Rente komplett neu aufsetzen. Die Debatte losgetreten hatten die drei CDU-Ministerpräsidenten von Sachsen, Sachsen-Anhalt und Thüringen, Kretschmer, Schulze und Mario Vogt. Sie forderten die Bundesregierung unter Verweis auf ostdeutsche Erwerbsbiografien auf, an der derzeit geltenden Regelung festzuhalten. Umweltstaatssekretär Flassbart hält für den nächsten Sommer einen nationalen Hitzeaktionsplan für notwendig. Im ZDF sagte der SPD-Politiker, der Bund arbeite bereits sehr eng mit den Bundesländern zusammen, von denen viele bereits entsprechende Pläne hätten. Die Lehre aus diesem Sommer sei nun, die Maßnahmen der Länder zu bündeln. Die Anpassung an den Klimawandel sei eine gesellschaftliche Herausforderung, betonte Flassbart. Dabei gehe es nicht schnell genug voran. In diesem Jahr sind bis Mitte Juli nach Schätzungen des Robert-Koch-Instituts deutschlandweit bereits fast 10.000 Menschen wegen hoher Temperaturen gestorben. Das ist mehr als in jedem einzelnen Gesamtjahr seit 2016. Der Umweltstaatssekretär kritisierte zudem Menschen, die den Klimaschutz nicht ernst genug nehmen und denen er eine Mitverantwortung für das Leid von übermorgen zuwies. Marokko hat sich erstmals zum Massenandrang von Migranten auf die spanische Exklave Ceuta geäußert. In einer Erklärung des Innenministeriums heißt es, Falschinformationen in den sozialen Medien und Menschenhändler seien für die Geschehnisse verantwortlich. Auch könnte das kürzlich erlassene Urteil des obersten spanischen Gerichtshofs einige Migranten ermutigt haben. Nach marokkanischer Darstellung hatten rund 40.000 Menschen versucht, nach Ceuta zu gelangen. Dabei habe es 11 Tote gegeben. Nach Angaben spanischer Behörden sollen zwischenzeitlich über 50.000 Migranten in der Exklave angekommen sein. Mindestens 72 Migranten seien ums Leben gekommen. Der Ansturm auf Ceuta löste auch einen Konflikt innerhalb der Europäischen Union aus. Mit der Migrationspolitik befassen sich die EU-Innenminister deshalb auf einer Sondersitzung am Dienstag. Das Fürstentum Liechtenstein ist Ziel eines Cyberangriffs geworden. Rund 31.000 Datensätze von Gesellschaften, Stiftungen und Treuhänderschaften wurden gestohlen. Die Regierung in Vaduz teilte mit, Ziel sei das Verzeichnis wirtschaftlich berechtigter Personen gewesen. Dieses Register war 2021 zur Verhinderung von Geldwäsche und Terrorismusfinanzierung eingerichtet worden. Die Regierung richtete einen Krisenstab ein. Das Fürstentum gehört gemessen am Bruttoinlandsprodukt pro Kopf zu den reichsten Ländern der Welt. Einer der erfolgreichsten Wirtschaftszweige sind Finanz- und Bankdienstleistungen. Das Wetter. Zunächst viel Sonnenschein, im Verlauf vom Norden abgesehen zunehmende Quellbewölkung. Einzelne schwere Gewitter möglich, insbesondere im Bergland. Höchsttemperaturen 23 bis 37 Grad mit den mildesten Werten im Norden. Morgen neben sonnigen Abschnitten Quellwolken, vor allem im Westen und Norden gebietsweise Schauer und zum Teil kräftige Gewitter, örtlich Unwettergefahr durch Starkregen, orkanartige Böen und Hagel, 25 bis 38 Grad. Die weiteren Aussichten am Mittwoch wechselnd bewölkt, Schauer und Gewitter, vor allem im Südosten 25 bis 35 Grad. Das waren die Nachrichten.
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2: Schönen guten Morgen. Von oben, von unten und von der Seite. Die Wärme strahlt aus allen Richtungen. Gerade jetzt im Hochsommer, wenn die Sonne besonders stark brennt, wenn Luftmassen aus dem Süden das Land aufheizen, werden Städte zu großen Wärmespeichern, die den Bewohnern dort das Leben schwer machen. Verlässt man dagegen die Stadt Richtung Grün, dann fällt auf, wie gut Beton, Stein oder Asphalt Wärme speichern. Da können zwischen Stadt und Land schon mal locker 2-3 Grad Unterschied zusammenkommen. Die nächste Hitzewelle, die steht ins Haus und da, wo viel Beton und versiegelte Flächen das Stadtbild prägen, steigen die Temperaturen noch schonungsloser und bleiben auch bis in die Nacht hoch. Stadtplaner, das sagen Experten, müssen angesichts steigender Durchschnittstemperaturen umdenken und für die kommenden Jahrzehnte vorsorgen. Mit Bäumen, mit Brunnen und innovativen Ideen. Politiker sind gefragt, Hitzepläne zu erstellen. Ein Thema gleich hier in der Radionacht im Deutschlandfunk. Schön, dass Sie dabei sind. Mein Name ist Leonard Ameln.

0: Ceuta liegt auf der afrikanischen Seite der Straße von Gibraltar, gehört zu Spanien, wird aber von Marokko als besetztes Land bezeichnet. Als am vergangenen Donnerstag etwa 60.000 Menschen die spanische Exklave stürmten, wobei einige starben, war die Kritik der EU-Partner groß. Spanien habe seine Grenze und damit die EU-Außengrenze nicht im Griff. Die meisten der 60.000, die nach Ceuta gestürmt sind, sind zwar wieder zurück in Marokko, aber jetzt wollen sich die EU-Innenminister in einer Sondersitzung mit dem Fall beschäftigen. Auslöser war offenbar ein Urteil des obersten Gerichtshofs, das in sozialen Netzwerken fälschlicherweise als Bleibegarantie bezeichnet wurde. Der Ansturm auf die spanische Exklave ist das beherrschende Thema in den Kommentaren der Tageszeitungen von heute.
1: Die Märkische Oder-Zeitung aus Frankfurt an der Oder macht Spanien Vorwürfe. Die linke Regierung in Madrid hat offenbar nicht nur Probleme, die Landesgrenzen zu schützen, sondern hat zuletzt auch Signale für Migranten gesetzt, dass es sich lohnt, illegal ins Land zu kommen. Als wäre nicht gerade diese Art von Kontrollverlust eine der Hauptursachen für die Unzufriedenheit vieler Europäer und den daraus folgenden Aufstieg rechtspopulistischer Parteien. Das Thema Migration ist mächtig, weil es sich hervorragend eignet, Angst zu schüren, wirft das Handelsblatt aus Düsseldorf ein. Deshalb sind die Bilder von Ceuta so gefährlich und genau deshalb fielen zahlreiche Regierungschefs über den spanischen Ministerpräsidenten Sanchez her. Manche, wie US-Präsident Trump, um die eigene eiserne Migrationspolitik zu rechtfertigen. Andere, wie Italiens Regierungschefin Meloni, um der Konkurrenz am rechten Rand zuvorzukommen. Die harsche Reaktion in Europa zeigt, dass sie Erinnerungen wachruft an 2015, heißt es im Hamburger Abendblatt. Damals waren tausende Flüchtlinge in Budapest gestrandet. Die Kanzlerin Angela Merkel öffnete ihr Herz und die Grenzen. Erst strömten Tausende, dann Zehntausende, dann Hunderttausende über die Balkanroute nach Mitteleuropa. Eine humanitäre Großtat verwandelte sich in eine politische, ökonomische und gesellschaftliche Überforderung. Die Pforzheimer Zeitung thematisiert den Widerstand von CDU-Ministerpräsidenten aus Ostdeutschland gegen die Abschaffung der Rente mit 63. Das Motiv des Trios ist nicht billig. Der Landeschef von Sachsen-Anhalt, Sven Schulze, will verhindern, dass er abgewählt wird und sein Nachfolger von der AfD kommt. Seine beiden Kollegen Mario Vogt in Thüringen und Michael Kretschmer in Sachsen unterstützen ihn. Fällt Sachsen-Anhalt an die AfD, könnte das Vorbildwirkung in Osteuropa entfalten. Der Kölner Stadtanzeiger fragt: Glauben die Ministerpräsidenten wirklich, die populistische Sozialkarte ziehen zu müssen, um der AfD Paroli zu bieten? Und sehen die anderen in der Partei nicht, dass sie mit ihren Nörgeleien gegen Kanzler Merz den Rechtsextremen nur Auftrieb geben? Zum Schluss noch die Neue Osnabrücker Zeitung zu den Turbulenzen beim Weltfußballverband FIFA. Jetzt muss der FIFA-Chef weg. Die Icarus-Metapher mag schon tausendfach bemüht worden sein, aber auf Infantino trifft sie erstaunlich gut zu. In diesen Tagen erinnert der FIFA-Boss an die Figur aus der griechischen Mythologie, die im Übermut der Sonne entgegenflog und dann abstürzte. Doch nicht allein die Hybris ist Infantino nun zum Verhängnis geworden. Es sind auch die Gier nach immer neuen Einnahmequellen und die Skrupellosigkeit, mit denen er den Weltfußball auspresst.
0: Christina Pucciata mit dem Blick in die Meinungsspalten der gerade erschienenen Tageszeitungen. Zusammengestellt von Bernhard Krieger aus unserer Nachrichtenredaktion.
2: 1:30 für
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0: 41%. Diese Zahl dominiert gerade den ostdeutschen Wahlkampf. So stark nämlich ist die AfD in Umfragen bei der Landtagswahl in Sachsen-Anhalt. Das ist etwa doppelt so stark wie bei der letzten Wahl. In 5 Wochen wird dort gewählt, der Magdeburger Landtag, und die AfD könnte die absolute Mehrheit erreichen. Andernfalls steht eine Minderheitsregierung an, die das Bundesland führen könnte, oder aber es droht politischer Stillstand oder Neuwahlen. Nicht wenige Wähler schauen auch deshalb auf die Umfragen vor den Wahlen, um ihre Stimme nicht zu verschwenden und eine handlungsfähige Regierung zu ermöglichen. In Frankreich, da dürfen zumindest am Tag vor der Wahl und am Wahltag selbst keine Umfragen mehr veröffentlicht werden. In Italien sind das sogar die letzten 15 Tage vor der Wahl. Vorstöße für eine deutsche Sperrfrist, die hat es schon mehrfach gegeben, scheiterten aber regelmäßig an Artikel 5 des Grundgesetzes. Das ist problematisch, findet Christoph Richter in seinem Kommentar, denn Wahlumfragen können Wahlen beeinflussen.
1: Um es gleich vorweg und deutlich zu sagen, Wahlumfragen sind Wahlumfragen sind Wahlumfragen, nicht mehr. Doch viele Journalisten gehen damit anders um. In Redaktionen wird schon Tage vor der Veröffentlichung geraunt, spekuliert. Es wird nervös geplant, welche Geschichten man zu den Ergebnissen der Wahlumfragen veröffentlichen könnte. Letztlich werden sie wie eine Art Geheimwissen behandelt. So nach dem Motto, wir wissen jetzt schon, wie die Wahl am Ende ausgehen wird. Vergessen wird, dass sie nur Momentaufnahmen sind. Das Gegenteil passiert jedoch. Sie werden als sichere Prognose verhandelt. Das konnte man kürzlich bei der Veröffentlichung der Wahlumfrage zur Sachsen-Anhalt-Wahl gut nachverfolgen. Konjunktive werden geflissentlich überlesen, wenn getitelt wird, ob der Spitzenkandidat und Internetstar der AfD, Ulrich Siegmund, jetzt seine hochtrabenden Machtpläne einpacken muss, weil die Grünen sie jetzt vereiteln könnten. Dieses kleine Wörtchen am Ende übt in den Köpfen der Lesenden kaum noch Wirkung aus. Das kann und muss als eine Art Wahlbeeinflussung gelesen werden. Gerade für Wählende, die sich noch nicht vollends entschieden haben, aber in die eine oder andere Richtung pendeln. Wahlentscheidungen wird vorgegriffen auf der Basis von Wahlumfragen, von denen letztlich nur wirklich wenige wissen, wie sie zustande gekommen sind. Also, wie die Wahlumfragen methodisch erstellt wurden. Online, telefonisch, hier auch die Frage per Handy oder Festnetz oder wurde gar an Haustüren geklingelt. Statistische Fehlertoleranzen werden, wenn überhaupt, nur am Rande erwähnt. Das ist ein handfestes Problem. Demoskopische Höhenflüge können sich verfestigen. Man kann sich schon fragen, ob für den Aufstieg der AfD beispielsweise Umfragen mit verantwortlich sind. Frei nach dem Motto, wenn die Partei von so vielen wahrscheinlich gewählt wird, dann kann die in Teilen rechtsextreme Partei gar nicht so schlimm sein. Dann kann ich doch da auch mein Kreuzchen machen. Andererseits passen Parteien ihre Kampagnen an Umfrageergebnisse an. Die große Bedeutung von Wahlumfragen belegt auch der Fall des österreichischen Bundeskanzlers Sebastian Kurz von der ÖVP aus dem Jahr 2017. Er hatte sich damals geschönte Umfragen gekauft, um Wählende in ihrer Wahlentscheidung zu beeinflussen, und sie haben geholfen. Anderes Beispiel. In Brandenburg kam es bei der Landtagswahl 2024 zu einer Entweder-Oder-Wahl. Entweder SPD-Regierungschef Woidke oder die AfD. Am Ende haben sich viele zwischen den beiden Polen entschieden, sich auf Wahlumfragen verlassen, damit eben dieses oder jenes Szenario nicht eintrifft. Andere wollten ihre Stimme nicht an Parteien verschenken, etwa an die Freien Wähler oder die Grünen, weil sie laut Wahlumfragen an der 5%-Hürde herumkrebsen. In der Folge sind aus Brandenburger Sicht kleine Parteien aus dem Landtag geflogen. Demnach könnten Wahlumfragen sogar zur existenziellen Überlebensfrage für Parteien werden. Das kann und darf so nicht weitergehen. In polarisierten und politisch aufgeladenen Zeiten, in denen vielfältige Parlamente dringend nötig sind, die die Vielzahl politischer Strömungen abbilden. Ein generelles Verbot der Veröffentlichung von Umfragen 4 Wochen vor der Wahl Quatsch, bringt nichts. Irgendjemand wird sich nicht daran halten. Man muss noch ein Stück weitergehen und auf die berühmten, spröden Sonntagsfragen komplett verzichten. Es klingt extrem, ist aber der einzige Weg, um möglicher Wahlbeeinflussung aus dem Weg zu gehen. Denn nochmal, Wahlumfragen sind Wahlumfragen sind Wahlumfragen. Punkt und aus.
0: Und Wahlumfragen sind ein Mittel der Wahlbeeinflussung und ein handfestes Problem, meinte Christoph Richter in seinem Kommentar.

0: In Deutschland steht eine neue Hitzewelle an. In anderen Teilen Europas, da war es schon in den vergangenen Tagen extrem heiß. In Prag etwa, in Tschechien, da wurden vergangene Woche fast 40 Grad gemessen. Dabei ist Prag, wie viele andere europäische Großstädte, auf solche heißen Temperaturen städtebaulich gar nicht ausgerichtet. Die sogenannte Flächenversiegelung, also wenn große Plätze ohne Bäume oder andere Grünflächen versiegelt werden, heizen die Städte dann nochmal zusätzlich auf. Prag hat deshalb eine Klimaanpassungsstrategie entwickelt, die kühlende Maßnahmen und Hitzeschutz vorsieht. Aber auf nationaler Ebene, da regieren in Tschechien populistische und rechtsextreme Parteien und die sehen Klimaschutz und Anpassungsmaßnahmen skeptisch. Matthias von Lieben aus Prag.
1: Donnerstagnachmittag im Zentrum von Prag. 38 Grad, der heißeste Tag der Woche. Auf dem sonst so pulsierenden Jiří Sbortjebratplatz im Stadtteil Vinohrady sind nur wenige Menschen unterwegs. Wer doch kommt, sucht Schatten oder kühlt die Füße im Wasser eines Brunnens. Ich versuche so oft wie möglich in die Natur zu flüchten und wenn das nicht geht, muss ich zu Hause bleiben, denn in der Stadt hält man es einfach nicht mehr aus. Nur wenige Minuten entfernt ist die Situation noch angespannter. Die Prager Altstadt heizt sich während Hitzewellen besonders stark auf. Deswegen hat Michael Žák sie als Treffpunkt vorgeschlagen. Žák ist Meteorologe an der Karls-Universität und Mitarbeiter am Hydrometeorologischen Institut, der staatlichen Fachbehörde für Wetter und Klima. Vielen Tschechen ist er als Experte aus dem Fernsehen bekannt. In einer engen, von Kopfsteinpflaster gesäumten Gasse bleibt er stehen. Diese Stadt oder zumindest dieser Teil von Prag besteht einfach nur aus Stein und Gebäuden. Bei sonnigem Wetter heizen die sich tagsüber natürlich ziemlich stark auf und nachts geben sie diese Wärme dann an die Umgebung ab. Die Stadt hat das Thema erkannt und eine Klimaanpassungsstrategie entwickelt. Das Hauptziel, die Stadt mehr zu kühlen und die Bevölkerung besser vor extremer Hitze zu schützen, etwa indem mehr Flächen entsiegelt und Bäume gepflanzt werden. Außerdem wurde gerade eine interaktive Karte gestartet. Sie zeigt Orte zum Abkühlen, von Trinkwasserstellen über Sprühnebelsäulen bis zu Springbrunnen. Und es sei noch mehr in Planung, sagt Wladimir Antonin Blaha, der für eine Tochtergesellschaft der Stadt Prag arbeitet. Zukünftig sollen auch klimatisierte Räumlichkeiten in den Stadtplan eingetragen werden, die bei hohen Temperaturen geöffnet sind und in denen man sich abkühlen kann. Zum Beispiel in den Rathäusern der Prager Bezirke. Doch trotz dieser Anstrengungen, ein verbindlicher, zentral koordinierter Hitzeaktionsplan mit verschiedenen Warnstufen und konkreten Notfallmaßnahmen fehlt. Das hatte vergangene Woche auch die oppositionelle Piratenpartei kritisiert. Im Zentrum ihrer Kritik die klimaskeptische Regierung um Premierminister Andrej Babiš. Sie würde die Menschen nur unzureichend auf immer häufigere Hitzewellen vorbereiten. Mitglieder der rechtspopulistischen Autofahrerpartei, immerhin Juniorpartner von Babiš, zweifeln den menschengemachten Klimawandel öffentlich sogar immer wieder an. Der Parteichef und tschechische Außenminister Petr Maczenka sagte im Dezember, kurz nach Amtsantritt, etwa folgenden Satz. Die Klimakrise sei beendet. Meteorologe Michael Žák widerspricht. Herr Maczenka hat wohl einen etwas anderen Sinn für Ironie, der in der Politik vielleicht nicht ganz angebracht ist. Ich finde diese Haltung sehr kurzsichtig. Doch Hitzewellen und Waldbrände in Südeuropa bringen das Thema wieder auf die Tagesordnung und die tschechische Rechte in Erklärungsnot. Erst kürzlich hatte sich der verheerende Waldbrand in der böhmischen Schweiz zum vierten Mal gejährt. Im Mai hat es in der Region erneut gebrannt, wenn auch auf deutlich kleinerer Fläche. Konfrontiert mit dieser Realität bei einem

wird dennoch mit einer anhaltenden Erwärmung und den damit verbundenen weiteren negativen Auswirkungen rechnen. Währenddessen müssen Städte wie Prag weiter nach Wegen suchen, um sich an die neuen Temperaturen anzupassen. Und dabei, sagt Jacques, dürften sie keine Zeit mehr verlieren.

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Uhr 4:30, die Nachrichten. Der Präsident des Deutschen Instituts für Wirtschaftsforschung Fratscher hält die geplante Abschaffung der abschlagsfreien Rente nach 45 Beitragsjahren für unverzichtbar. Dabei handele es sich um ein zentrales und zugleich das finanziell wichtigste Element der geplanten Rentenreform, sagte Fratscher der Rheinischen Post. Ohne dieses Element sei die Rentenreform tot, sagte der DIW-Präsident weiter. In solch einem Falle müsste die Bundesregierung erneut von vorne beginnen und vor allem die Finanzierung der gesetzlichen Rente komplett neu aufsetzen. Die Debatte losgetreten hatten die drei CDU-Ministerpräsidenten von Sachsen, Sachsen-Anhalt und Thüringen, Kretschmer, Schulze und Mario Vogt. Sie forderten die Bundesregierung unter Verweis auf ostdeutsche Erwerbsbiografien auf, an der derzeit geltenden Regelung festzuhalten. US-Präsident Trump hat neue Gespräche mit dem Iran angekündigt. Die Verhandlungen würden im Laufe des heutigen Tages aufgenommen, sagte Trump an Bord seiner Präsidentenmaschine Air Force One. Zuvor hatte er einen vorläufigen Verzicht auf weitere Angriffe auf den Iran verkündet. Gestern erklärte der Iran, seine Verhandlungen mit dem Oman über Durchfahrtsrechte für die Straße von Hormus befänden sich in der Endphase. Ein Sprecher von Außenminister Araghchi betonte, dass es keine Rückkehr zum Vorkriegsstatus geben werde. Teheran lasse sich nicht einschüchtern. Die USA und der Iran hatten sich Mitte Juni auf ein vorläufiges Rahmenabkommen verständigt. Diese Vereinbarung sieht auch vor, dass Teheran sich mit dem Oman in Abstimmung mit den Anrainerstaaten über die künftige Verwaltung der Meerenge einigen soll. In der Straße von Hormus hat sich in der Nähe eines Tankers offenbar eine Explosion ereignet. Die britische Seefahrtbehörde teilte auf der Online-Plattform X mit, der Kapitän des Schiffes habe gemeldet, dass er eine Detonation gehört habe. Der Tanker und die Besatzung seien nicht zu Schaden gekommen und in Sicherheit. Der Vorfall ereignete sich den Angaben zufolge rund 37 Kilometer nordöstlich der omanischen Stadt Hasab. Die britische Seefahrtbehörde betonte, Schiffe sollten die Meerenge nur mit Vorsicht durchfahren und verdächtige Aktivitäten weiterhin melden. Die SPD-Vorsitzende und Arbeitsministerin Baas hat es als Aufgabe ihrer Partei bezeichnet, Arbeitsplätze zu sichern und Arbeitnehmerrechte zu schützen. Baas sagte im ZDF, mit den aktuellen Wahlergebnissen und Umfragen könne niemand in der Partei zufrieden sein. Aber die SPD stehe in der Verantwortung, diese Koalition zum Erfolg zu bringen. Man habe in der Regierung viele Dinge durchgesetzt, etwa das Tariftreuegesetz oder das Paket zur Absicherung des Rentenniveaus. Ohne die SPD wäre ein neoliberaler Kurs nicht mehr aufzuhalten. Baas äußerte sich auch zu interner Kritik an der Doppelrolle von ihr als Arbeitsministerin und Partei-Co-Vorsitzende sowie von Co-Parteichef und Finanzminister Klingbeil, die sie nachvollziehen könne. Es sei aber auch wichtig, dass sie und Klingbeil nicht nur im Kabinett, sondern auch im Koalitionsausschuss vertreten seien. Umweltstaatssekretär Flassbart hält für den nächsten Sommer einen nationalen Hitzeaktionsplan für notwendig. Im ZDF sagte der SPD-Politiker, der Bund arbeite bereits sehr eng mit den Bundesländern zusammen, von denen viele bereits entsprechende Pläne hätten. Die Lehre aus diesem Sommer sei nun, die Maßnahmen der Länder zu bündeln. Die Anpassung an den Klimawandel sei eine gesellschaftliche Herausforderung, betonte Flassbart. Dabei gehe es nicht schnell genug voran. In diesem Jahr sind bis Mitte Juli nach Schätzungen des Robert-Koch-Instituts deutschlandweit bereits fast 10.000 Menschen wegen hoher Temperaturen gestorben. Das ist mehr als in jedem einzelnen Gesamtjahr seit 2016. Der

0: Umweltstaatssekretär kritisierte zudem Menschen, die den Klimaschutz nicht ernst genug nehmen und denen er eine Mitverantwortung für das Leid von übermorgen zuwies. Das Wetter. Zunächst viel Sonnenschein, im Verlauf vom Norden abgesehen zunehmende Quellbewölkung, einzelne schwere Gewitter möglich, insbesondere im Bergland. Höchsttemperaturen 23 bis 37 Grad mit den mildesten Werten im Norden. Morgen neben sonnigen Abschnitten Quellwolken. Vor allem im Westen und Norden gebietsweise Schauer und zum Teil kräftige Gewitter, örtlich Unwettergefahr durch Starkregen, orkanartige Böen und Hagel, 25 bis 38 Grad. Die weiteren Aussichten am Mittwoch wechselnd bewölkt, Schauer und Gewitter vor allem im Südosten, 25 bis 35 Grad. Das waren die Nachrichten.
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2: Mit Leonard Ameln. Guten Morgen. Welche Folgen die abrupte Sperrung der einzigen Autobahnbrücke in Bonn hat und wieso in Genf einen Monat lang Konzerte am Morgen stattfinden, statt wie gewohnt abends. Das sind unsere Themen in der nächsten halben Stunde. Schön, dass Sie zuhören.

0: Gerade erst ging die Fußball-Weltmeisterschaft zu Ende, aber noch immer steht der Weltfußballkopf. Wie es nach den Kommerzvorschlägen von FIFA-Präsident Gianni Infantino weitergehen soll, das ist die Frage, die gerade heiß und ausgiebig diskutiert wird. Mittlerweile berichten Medien schon über mögliche Nachfolger des FIFA-Bosses Infantino. Julian Tilders bringt uns auf den Stand.
1: Der Druck auf den FIFA-Präsidenten Gianni Infantino ist groß, auch wenn er ja seinen Investorenplan zurückgezogen hat nach massiven Protesten von drei Verbänden. Wortführerin ist die Europäische Fußballunion. Weitere Kritiker neben der UEFA sind die CONCACAF, also der nord- und mittelamerikanische Verband inklusive Karibik, und der asiatische Verband. Aber wer könnte, sollte es tatsächlich zu einem Wechsel an der FIFA-Spitze kommen, eigentlich Infantino nachfolgen? Jörg Tegelhütter über die Medienberichte zu diesem Thema.
2: Nach einem Bericht von The Athletic erwägt der Chef des nord- und mittelamerikanischen Verbandes Montagnani eine Kandidatur gegen Infantino. Die Plattform gehört zur New York Times und gilt als gut informiert. Von europäischer Seite aus wurden UEFA-Präsident Schifferin und der Clubboss von Paris Saint-Germain Al-Khalifi gehandelt. Allerdings vereinen die beiden Verbände nur 96 der insgesamt 211 FIFA-Stimmen. Für eine Mehrheit und einen Sturz Infantinos benötigte es also weitere Unterstützung. Vielleicht auch ein Grund, warum Herbert Hainer keine vorzeitige Debatte über ein mögliches Aus des FIFA-Chefs führen will. Sehr viel Druck, um das Ganze aufzuklären, sei aber da, so der Präsident des FC Bayern. Auch der spanische Rekordmeister Real Madrid hat die Entscheidung des Weltverbandes begrüßt, seine Investorenpläne und den Verkauf von WM-Rechten wieder zu verwerfen. Und die Rolle der UEFA dabei ausdrücklich gelobt. Zuvor hatte Spaniens Ligachef Tebas eine neue FIFA-Führung und damit den Rücktritt Infantinos gefordert.
1: Und hier im Deutschlandfunk-Interview hat der ehemalige Vorsitzende Richter der FIFA-Ethikkommission, der 2017 von Infantino abgesägt wurde, zur Sache geäußert. Hans-Joachim Eckert glaubt jedenfalls nicht, dass Infantino aus eigenem Antrieb zurücktritt.
3: Ich glaube nicht, dass er es von sich aus macht. Dazu hängt er und klebt er zu sehr, sowohl an der Macht als auch am Geld. Ich denke, dass die Situation jetzt so ist, aufgrund der klaren Äußerungen von Severin und CONCACAF und AFC, sieht er natürlich schon seine Möglichkeiten schwinden, hier in irgendeiner Form noch kreativ tätig werden zu können. Aber man muss wirklich aufpassen, was ihm noch alles einfällt.
1: Wir schauen auf die Ruder-EM im italienischen Varese. Oliver Zeitler war gestern im Einer nicht zu schlagen. Jan Didjogait.
4: Oliver Zeitler hat es mal wieder allen gezeigt. Der Olympiasieger aus München deklassierte einmal mehr die Konkurrenz im Männereiner und holte nun schon seinen vierten EM-Titel in neuer europäischer Bestzeit. Der 30-Jährige ist im Augenblick in bestechender Form.
5: Also im Vergleich zu dem Feld kann man das auf jeden Fall sagen. Ich glaube, so dominant bin ich noch keine Saison gefahren. Der Höhepunkt steht natürlich jetzt noch an, die Weltmeisterschaft. Weiß ich nicht, was die anderen da noch im Köcher haben. Da muss man schon aufpassen und weiterhin hart und mit viel Hingabe arbeiten. Und das werde ich jetzt auch tun.
4: Auch der Deutschlandachter hat noch viel zu tun. Bei der EM reicht es nun zu Silber hinter Rumänien. Topboote wie Großbritannien und die Niederlande haben aber gefehlt. Das Team um Schlagmann Frederik Breuer muss sich noch steigern.
6: Das war jetzt nicht der Zielwettkampf, sage ich mal. Das war natürlich ein Zielwettkampf, aber nicht der wichtigste dieser Saison. Also da legen wir das ganze Training eben drauf aus, dass wir bis zur WM am schnellsten, am fittesten sind und technisch weiterhin zusammenzufinden. Darum geht es jetzt eben auch.
4: Die WM steigt Ende des Monats in Amsterdam. Diese Europameisterschaften geben dem deutschen Team mit zweimal Gold, dreimal Silber und einmal Bronze in den olympischen Klassen auf jeden Fall Rückenwind.
1: Auch im Schwimmen läuft gerade die EM in Paris und im Wasserspringen gab es am Abend eine deutsche Medaille. Lars Becker.
7: Deutschlands Wasserspringer und Springerinnen sind endgültig angekommen bei der EM in Paris. Nach dem verpatzten Auftakt im Teamwettbewerb der gold- und silberglänzenden Reaktion am zweiten Tag stocken Lena Henschel und Luis Avila Sanchez die Bilanz auf einen kompletten Medaillensatz auf. Im Mix-Synchronwettbewerb vom 3-Meter-Brett konnte das Berliner Duo seinen Titel aus dem Vorjahr zwar nicht verteidigen, gegen deutlich stärkere Konkurrenz ist Bronze nach einem kleinen Wackler zu Beginn und einem dann konstant starken Wettkampf ein Erfolg. Gold sicherte sich Italien.
1: Und von der gestrigen Etappe der Tour de France der Frauen berichtet uns Matthew Genest Schön.
8: Diese ersten beiden Etappen der fünften Tour de France der Frauen waren ihre Bühne. Lorena Wiebes, die aktuell weltbeste Sprinterin, hat es erst in Lausanne sogar mit Bergaufsprint allen gezeigt und diesmal auch im Flachen. In Genf auf der Zielgeraden der zweiten Etappe reichte ein satter Antritt 300 Meter vor Ziel am Ufer des Genfer Sees. Dann war der Abstand bereits gigantisch. Die Niederländerin freut sich über den zweiten Sieg in Folge und bleibt damit im gelben Trikot der Gesamtführenden. Und eine Deutsche freut sich über ein sehr gutes Tagesergebnis. Linda Riedmann aus Unterfranken wurde Zehnte.
9: Ich bin im Finale ein bisschen meinen Weg gesucht und verschiedenen Hinterrädern gefolgt. Und dann ist am Ende die Lücke aufgegangen. Und ja, ich bin mega happy mit dem 10. Platz.
8: Und das, obwohl ihr Team nach einem rabenschwarzen Tag jetzt stark geschrumpft ist. Gleich drei Fahrerinnen mussten in der Hitze von Aigle nach Genf vorzeitig aussteigen. Und auch im Zielsprint war Riedmann auf sich allein gestellt. Das Top-10-Ergebnis umso beeindruckender.
1: Matthew Genest schön über die Tour de France der Frauen. Heute geht's mit der dritten Etappe weiter. Die ehemalige Eisschnellläuferin und mehrfache Olympiasiegerin Claudia Pechstein bleibt Bundestrainerin. Ursprünglich war der Plan der deutschen Eisschnelllauf- und Shorttrack-Gemeinschaft DESG unter der Führung von Pechsteins Partner Matthias Große, dass sie den Job kommissarisch macht. Jetzt kommt es aber doch zu einem langfristigen Engagement. Simon Wenzel.
10: Wie der Deutsche Eisschnelllaufverband DESG mitteilte, hat Pechstein das Amt seit August inne. Im Mai war Pechstein zunächst kommissarisch zur Bundestrainerin ernannt worden, nachdem der Franzose Alexis Quentin in seine Heimat zurückgegangen war. Pechstein nun auch langfristig zur Bundestrainerin zu machen, begründete die DESG in ihrer Mitteilung mit der außergewöhnlich langjährigen sowie international herausragenden Erfahrung im Eisschnelllauf, die die mehrfache Olympiasiegerin vorweisen kann. Diese, Zitat, objektiv feststellbaren Qualifikationsmerkmale machten sie zu einer Trainerpersönlichkeit, deren fachlicher Hintergrund bei der Besetzung der Stelle in besonderer Weise zu berücksichtigen gewesen sei, heißt es. Verbandspräsident der Deutschen Eisschnelllauf- und Shorttrack-Gemeinschaft ist seit 2020 Pechsteins Lebensgefährte Matthias Große.
1: Claudia Pechstein bleibt Bundestrainerin im Eisschnelllaufen. Infos waren das von Simon Wenzel.
0: Und das war das Neue aus der Welt des Profisports, heute von Julian Tilders zusammengestellt. 4:44 Uhr.

0: Und wie beginnen Sie den Tag? Mit Radio hören oder mit Frühsport? Trinken Sie was Warmes oder meditieren? Menschen zelebrieren ja die unterschiedlichsten Rituale, um angenehm in den Tag zu starten. Die Menschen in Genf, die setzen in diesem Hochsommer auf eine ganz besondere Morgenroutine, auf die musikalische Morgendämmerung mit Konzerten in der Badeanstalt am Genfer See. Einlass ab 5.45 Uhr und Beginn um 6 Uhr. Die Atmosphäre dort ist einzigartig, berichtet Katrin Hondl.
1: Bonjour. Es ist 5 vor 6. See und Stadt schlummern noch in der blauen Morgenstunde. Und wie Schlafwandler wirken auch die vielen Menschen, die langsam über die schmale Brücke gehen zwischen der Seepromenade und den Bain des Paquis, dem Genfer Seefreibad. Einige wenige zieht es schon in den See für eine morgendliche Schwimmrunde. Die allermeisten aber sind hier für den musikalischen Sonnenaufgang. Les Aubes Musicales, das Sommerfestival der Bain des Paquis. Bis Mitte August gibt es hier jeden Tag ein Live-Konzert in der Morgendämmerung. Heute ist es ein hinreißendes Flamenco-Ensemble, das die Schläfrigkeit der Genfer Frühaufsteherinnen fast schlagartig beendet. Die ungewohnte Arbeitszeit am frühen Morgen sei durchaus eine kleine Herausforderung, sagt Flamenco-Musiker Juan Manuel Cortes. Es ist schon speziell, nach wenig Schlaf aufzustehen und sofort zu singen. Aber eigentlich ist es doch nur eine Frage der Energie, oder? Klar, und an Energie mangelt es definitiv nicht. Während Juan Manuel und sein Ensemble performen, geht hinter den Hügeln am anderen Seeufer langsam die Sonne auf und verwandelt die blaue Stunde in eine orange-golden schimmernde.
2: On sentait justement la chaleur du soleil qui tapait un petit peu dans le dos, donc on le sentait arriver.
1: Wir haben ihre Wärme im Rücken gespürt, sagt Juan Manuel und strahlt dabei, genauso wie im Publikum Isabelle, eine Genferin mit spanischen Wurzeln.
3: Juste magnifique de voir ça ici à Genève.
1: Wunderbar, das hier in Genf zu erleben. So tollen Flamenco um 6 Uhr früh, das ist einfach einzigartig.
3: L'Espagne, viva l'Espagne!
1: Mehrere hundert Menschen drängen sich mit Isabelle in der musikalischen Morgendämmerung. Wer keinen Stuhl mehr ergattert hat, sitzt auf den Dächern der Umkleidekabinen, auf Mauern und am Boden oder reckt stehend den Kopf nach der Tänzerin, die im weißen Blumenkleid über die improvisierte Seeuferbühne wirbelt. Dabei fing alles ganz klein an, erinnert sich Patrick an das erste Morgenkonzert vor 20 Jahren in den Bain des Paquis.
4: Le tout premier, on était 10.
1: Da waren wir hier 10 Leute im Publikum. Es gab Tango-Musik mit einem argentinischen Gitarristen. Das war zauberhaft. Es regnete ein bisschen im flachen Wasser, tanzte ein Paar. So fing das damals an.
4: Deux personnes qui dansaient dans l'eau, là. Et ça commençait comme ça, voilà.
1: Und auch wenn die Intimität der Anfänge passé ist, der Zauber der Morgenkonzerte am See ist lebendig. Im Hochsommer, so schwärmt die Genferin Marie Jo, gibt es keinen besseren Start in den Tag. Es ist einer der schönsten Orte der Welt. Aufstehen, ein kleines Konzert zum Sonnenaufgang, ein Café, Menschen jung und alt aus verschiedenen Kulturen, das ist einfach Genf.

0: Deutschlandweit wird an Straßen, Brücken und Schienen gebaut, so viel wie selten. Aber das ist notwendig und gewollt für Anwohner und Reisende, trotzdem regelmäßig eine Zumutung. Soweit so vorhersehbar. Dann allerdings kommt gelegentlich noch etwas Pech dazu. Vor genau 2 Monaten musste die Bonner Nordbrücke ohne Vorankündigung gesperrt werden. Die Schäden am Tragwerk, die waren so groß, dass die Fachleute sofort die Reißleine zogen. Inzwischen wird der beschädigte Teil des Bauwerks von 1967 abgerissen, seit Mitte Juli, und der Ersatzneubau soll noch in diesem Jahr vergeben werden. Befahrbar wird die Verbindung allerdings erst frühestens Ende 2028 wieder sein. Rund 100.000 Fahrzeuge rollten hier täglich über den Rhein. Alle brauchen jetzt neue Wege und viele davon führen mitten durch Bonn. Was das für die Stadt und die Menschen dort bedeutet, hat Ismael Berazouan recherchiert.
1: Stockender Verkehr und ein nicht enden wollender Strom aus Autos, Bussen, Lkw und Stadtbahnen. Der zentrale Bertha-von-Suttner-Platz in Bonn war tagsüber noch nie ruhig. Seit 2 Monaten aber herrscht Dauerverkehr. Denn der Platz läuft auf die Kennedy-Brücke zu. Nach der Sperrung der Nordbrücke eine von 2 verbliebenen Brücken in Bonn über den Rhein. Entsprechend viel Verkehr fließt oder staut sich dort. Und auf dem Platz davor. Direkt daneben in der Bonner Innenstadt klingt der Lärm des Verkehrs schnell ab. Seine Auswirkungen sind aber auch hier zu spüren, erzählt Tobias Binder im Ladengeschäft seiner Bekleidungsmarke Rednip.
2: Wir hatten vorher schon eine schwierige Zeit, weil hier in Bonn schon immer die Verkehrspolitik schwierig war und das Verkehrsaufkommen wirklich hier in der Innenstadt immer schon sehr hoch war. Und jetzt kam quasi als Kirsche oben auf der Torte noch die Nordbrückensperrung dazu. Und man kann schon sagen, wir haben ungefähr 30% weniger Umsatz.
1: Die Straßen zur Innenstadt seien ständig verstopft, sagt Binder. Selbst jetzt zur Ferienzeit. Dabei sei gerade noch Wetter zum Fahrradfahren.
2: Aber wenn jetzt der Herbst kommt und es wird nass, kalt und stürmisch, werden die einen oder anderen nicht auf das Auto verzichten können. Und die kommen dann jetzt noch mal obendrauf. Also ich glaube, das ist noch nicht das Ende.
1: Auch ein paar Straßen weiter beim Optikergeschäft Danker ist bisher wenig los. Betriebsleiter Lukas Breuer erzählt, für die Mitarbeitenden sei es schwierig zu planen, wann sie morgens los müssen, um pünktlich auf der Arbeit zu sein.
3: Das Team wohnt jetzt nicht nur in der Innenstadt und ist fußläufig für den Laden erreichbar, sondern teilweise habe ich auch Leute, die dann aus dem Raum Köln kommen und die brauchen inzwischen dann statt 25 Minuten bis zu 1,5 Stunden.
1: Den Kunden gehe es ähnlich. Zwangsläufig kämen sie zu spät zu Terminen. Außerdem beobachtet Breuer, dass es auf der Kennedy-Brücke manchmal zu Unfällen käme. Die Leute seien gereizt oder würden nicht vorausschauend fahren.
3: Das macht das Ganze dann noch schlimmer und es staut sich noch weiter zurück. Das geht ja weit über den Konrad-Adenauer-Platz hinten hinaus und das lässt sich zeitmäßig einfach nicht mehr planen.
1: Und genau dort, einmal über die Brücke auf die andere Rheinseite am Konrad-Adenauer-Platz, wohnt Hanna im 3. Stock.
4: Hi.
1: Stadt- und Verkehrslärm ist sie eigentlich gewöhnt, aber die aktuelle Situation sei kein Vergleich zu früher.
5: Also im Allgemeinen würde ich sagen, dass sich die Lebensqualität hier am Konrad-Adenauer-Platz dadurch schon stark verschlechtert hat, weil man einfach merkt, dass der Verkehr nur stockt. Es ist um einiges lauter, man merkt, dass die Luft nicht mehr so rein ist.
1: Auch in den letzten 2 Monaten habe sich die Situation nur geringfügig verbessert. Mit den Straßenbahnen gehe es, obwohl sie aktuell oft mit nur 1 statt 2 Wagen fahren. Denn 60 von 75 der Bonner Stadtbahnen müssen aufgrund möglicher Materialermüdungen untersucht werden und fehlen voraussichtlich noch bis mindestens Mitte August. Die Bonner Stadtwerke greifen daher auf Fahrzeuge aus Köln zurück. Busse bleiben im Verkehr auf der Brücke häufig stecken, das sieht Hanna von ihren Wohn- und Schlafzimmerfenstern. Und?
5: Selbst wenn man mit dem Fahrrad fährt, merkt man, dass man an den Ampeln am Stau steht, die Autos stehen dann auf der Straße, hupen. Und durch diese Dauerbeschallung ist es auch einfach schwierig, selbst in der Wohnung mit offenem oder geschlossenen Fenster entspannen zu können.
1: Hanna öffnet die Tür zu ihrem kleinen Balkon.
5: Wie du jetzt hier siehst, wenn der ganze Verkehr hier stockt, gab es auch schon öfters das Problem, dass zum Beispiel Rettungswagen oder die Feuerwehrautos nicht vorbeikommen konnten und dann hier einfach mit im Stau gestanden haben, manchmal über die Straßenbahnschienen ausweichen konnten, aber dann hinten bei der Kreuzung wieder im Stau standen.
1: Zurück auf der anderen Rheinseite verhallt der innenstädtische Verkehrslärm auf dem Weg hoch zum Venusberg. Auch beim Blutspendedienst des dortigen Universitätsklinikums Bonn, dem UKB, ist es sehr ruhig. Die meisten Liegen sind leer. Nur ein paar Menschen spenden Blut oder warten, bis der Kreislauf stabil ist und sie zur Stärkung ins Spendecafé gehen. Einerseits werde im Sommer generell weniger Blut gespendet. Andererseits seien auch hier die Auswirkungen der Brückensperrung und anderer Baustellen zu spüren, berichtet Ala El-Tobasi. Er ist medizinischer Fachangestellter im UKB.
4: Man hört aus dem einen oder anderen Spendern halt raus, dass man es halt ja sich zweimal überlegt. Ne? Und wir merken auch durch die Spenderanzahl, dass es dann und dann weniger zu tun ist als vorher.
1: Zwischendurch sei die Versorgungslage mit Blutkonserven angespannt gewesen. Planbare Operationen habe man aber bisher nicht verschieben müssen. Trotzdem werde überlegt, so El-Tobasi, wie man der angespannten Verkehrslage begegnen könne.
4: Wir planen, eventuell eine Samstagsspende zu führen, da einfach mal die Ohren offen halten. In Zukunft wird aber dann wieder die Außenspende stattfinden. Die findet an dem Anatomischen Institut in der Nähe von dem Botanischen Garten. Ist dann auch für die ein oder anderen dann etwas näher.
1: Aber auch über Spendemöglichkeiten auf der anderen Rheinseite sei schon nachgedacht worden. Bis die Nordbrücke wieder in Betrieb genommen wird, wäre dafür auf jeden Fall Zeit. Stand jetzt soll sie Ende 2028 wieder befahrbar sein.
0: Die Sperrung der einzigen Autobahnbrücke in Bonn, wie die Stadt mit den Folgen kämpft. Eine Reportage von Ismail Berasuan war das zum Ende dieser Radionacht. 4.59 Uhr gleich. Hier bringt sie Silvia Engels in den Informationen am Morgen auf den Stand der Dinge nach den Nachrichten. Vielen Dank fürs Zuhören und Mitdenken. Mein Name ist Leonard Ameln und ich wünsche Ihnen einen guten Start in die neue Woche. Ciao.

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1: Fünf Uhr, die Nachrichten. US-Präsident Trump hat neue Gespräche mit dem Iran angekündigt. Die Verhandlungen würden im Laufe des heutigen Tages aufgenommen, sagte Trump an Bord seiner Präsidentenmaschine Air Force One. Zuvor hatte er einen vorläufigen Verzicht auf weitere Angriffe auf den Iran verkündet. Gestern erklärte der Iran, seine Verhandlungen mit dem Oman über Durchfahrtsrechte für die Straße von Hormus befänden sich in der Endphase. Ein Sprecher von Außenminister Araghchi betonte, dass es keine Rückkehr zum Vorkriegsstatus geben werde. Teheran lasse sich nicht einschüchtern. Die USA und der Iran hatten sich Mitte Juni auf ein vorläufiges Rahmenabkommen verständigt. Diese Vereinbarung sieht auch vor, dass Teheran sich mit dem Oman in Abstimmung mit den Anrainerstaaten über die künftige Verwaltung der Meerenge einigen soll. Der Präsident des Deutschen Instituts für Wirtschaftsforschung Fratscher hält die geplante Abschaffung der abschlagsfreien Rente nach 45 Beitragsjahren für unverzichtbar. Dabei handele es sich um ein zentrales und zugleich das finanziell wichtigste Element der geplanten Rentenreform, sagte Fratscher der Rheinischen Post. Ohne dieses Element sei die Rentenreform tot. Der DIW-Präsident fügte hinzu, in solch einem Falle müsste die Bundesregierung erneut von vorne beginnen und vor allem die Finanzierung der gesetzlichen Rente komplett neu aufsetzen. Die Debatte losgetreten hatten die drei CDU-Ministerpräsidenten von Sachsen, Sachsen-Anhalt und Thüringen, Kretschmer, Schulze und Mario Vogt. Sie forderten die Bundesregierung unter Verweis auf ostdeutsche Erwerbsbiografien auf, an der derzeit geltenden Regelung festzuhalten. Bundeswirtschaftsministerin Reiche schlägt für die geplante strategische Gasreserve eine Art Mischfinanzierung vor. Es gebe grundsätzlich zwei Optionen, sagte die CDU-Politikerin der Deutschen Presseagentur. Das sei zum einen eine Umlage, die dann aber die Gaskunden treffe. Zum anderen sei das eine Finanzierung aus dem Bundeshaushalt. Sie selbst könne sich ein Mischmodell vorstellen. Reiche fügte hinzu, dieses müsse in der Koalition und auch mit der Wirtschaft besprochen werden. So wolle sie Unternehmen, die ohnehin in einer wettbewerbsschwierigen Situation seien, nicht zusätzlich belasten. Anfang Juli hatte Reiches Ministerium angekündigt, die Gasreserve zur Absicherung der Versorgung in außergewöhnlichen Krisensituationen solle einen Umfang von 24 Milliarden Kilowattstunden haben. Das entspräche etwa 10% der deutschen Speicherkapazität. Das Fürstentum Liechtenstein ist Ziel eines Cyberangriffs geworden. Rund 31.000 Datensätze von Gesellschaften, Stiftungen und Treuhänderschaften wurden gestohlen. Die Regierung in Vaduz teilte mit, Ziel sei das Verzeichnis wirtschaftlich berechtigter Personen gewesen. Dieses Register gibt es seit 2021. Die Regierung führt dieses Verzeichnis nach eigenen Angaben, um Geldwäsche und Terrorismusfinanzierung zu verhindern. Weiter hieß es, der Angriff habe sich bereits in der Nacht zu Donnerstag ereignet. Die Regierung richtete einen Krisenstab ein. Das zwischen der Schweiz und Österreich gelegene Fürstentum gehört gemessen am Bruttoinlandsprodukt pro Kopf zu den reichsten Ländern der Welt. Einer der erfolgreichsten Wirtschaftszweige sind Finanz- und Bankdienstleistungen. 2017 war das Bankgeheimnis in Steuerangelegenheiten aufgehoben worden. In Ägypten hat ein Erdbeben unweit der Hauptstadt Kairo den Nordwesten des Landes erschüttert. Die US-Erdbebenwarte gab die Stärke der Erschütterungen mit 5,0 an, das Helmholtz-Zentrum für Geoforschung in Potsdam mit 5,1. Das Zentrum lag den Angaben zufolge etwa 30 Kilometer östlich der am Suezkanal gelegenen Ortschaft Fayed. Berichte über mögliche Schäden oder Opfer gab es zunächst nicht. Im Großraum der Metropole Kairo leben über 20 Millionen der etwa 110 Millionen Einwohner Ägyptens. Stärkere Erdbeben treten in den Staaten Nordafrikas nur relativ selten auf. Das Wetter: zunächst viel Sonnenschein, im Verlauf vom Norden abgesehen zunehmende Quellbewölkung. Einzelne schwere Gewitter möglich, insbesondere im Bergland. Höchsttemperaturen 23 bis 37 Grad mit den mildesten Werten im Norden. Morgen neben sonnigen Abschnitten Quellwolken, vor allem im Westen und Norden gebietsweise Schauer und zum Teil kräftige Gewitter, örtlich Unwettergefahr durch Starkregen, orkanartige Böen und Hagel, 25 bis 38 Grad. Die weiteren Aussichten: am Mittwoch wechselnd bewölkt, Schauer und Gewitter, vor allem im Südosten 25 bis 35 Grad. Das waren die Nachrichten.
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2: Heute mit Silvia Engels. Herzlich willkommen. Am Montag, dem 3. August, werfen wir erstmal einen Blick auf die ersten Themen. Über die geplante Rentenreform wird ja wieder diskutiert. Wir berichten gleich und planen gegen 7:15 ein Interview mit Pascal Reddick. Er ist Bundestagsabgeordneter der CDU und war stellvertretender Vorsitzender der Rentenreformkommission. Außerdem erstmal in dieser Stunde eine Reportage zu den Folgen des Ansturms von Flüchtlingen auf die spanische Exklave Ceuta. Es gibt tatsächlich die Möglichkeit für internationale Besucher, Urlaub in Afghanistan zu machen. Auch dazu mehr. Wir haben außerdem die Waldbrandsituation in Griechenland im Blick und die Lage in der ukrainischen Stadt Odessa zwischen Ferienstimmung und ständiger Angst vor russischen Angriffen.

0: Die vergangenen Wochen waren ja schwierig für die Union. Erst trat Jens Spahn vom wichtigen Amt des Fraktionschefs im Bundestag zurück. Bundeskanzler Merz nahm das zum Anlass für eine Kabinettsumbildung. Er sorgte dann aber durch einige Personalentscheidungen für deutliche Kritik in den eigenen Reihen. Und dann torpedierten auch noch am vergangenen Donnerstag die drei CDU-Ministerpräsidenten in Ostdeutschland ein Element der geplanten Rentenreform der Bundesregierung. Zum Stand der Koalition mitten im neuen Rentenstreit. Volker Fintammer.
1: Es war eine der Aussagen, bei der man glauben konnte, SPD und Union wären sich in der Rentenfrage so einig wie lange nicht mehr.
2: Hier hängt wirklich alles mit allem zusammen, weil es auch um verschiedene Generationen geht. Deshalb ist es wirklich ein Gesamtpaket, wo man jetzt sich nicht das Beste oder das Schönste aussuchen kann, sondern es läuft wirklich wie ein Zahnrad zusammen. Und das ist wichtig, dass das auch so deutlich wird.
1: Hatte die SPD-Vorsitzende und Sozialministerin Bärbel Baas in einem Interview nach der Vorlage des 33 Punkte umfassenden Berichts der Alterssicherungskommission gesagt. Dabei hatte die 13-köpfige Kommission bereits in der 6. Empfehlung gefordert, den abschlagsfreien Renteneintritt für besonders langjährig Versicherte abzuschaffen und damit ein wichtiges Instrument sozialdemokratischer Rentenpolitik zu Grabe zu tragen. Eine der ersten, der das missfiel, war Manuela Schwesig, die SPD-Ministerpräsidentin von Mecklenburg-Vorpommern.
3: Bei allem Respekt vor 10 Wissenschaftlern und 3 Abgeordneten, die sich hier viel Mühe gegeben haben, aber gerade in Ostdeutschland ist die gesetzliche Rente existenziell. Bei uns haben die Menschen weder eine Betriebsrente noch ein privates Vermögen. Und deshalb sind wir sehr sensibel.
1: Doch ihre frühe Warnung und ihr Vorstoß blieb ohne Wirkung. Ganz anders sieht es nach der konzertierten Aktion der 3 CDU-Ministerpräsidenten von Sachsen, Thüringen und Sachsen-Anhalt aus, weil sie jetzt mit ihren Forderungen nach großzügigen Übergangsregelungen für die rentennahen Jahrgänge in Ostdeutschland ein Gewicht in die Waagschale der Union werfen, das auch Sozialministerin Bärbel Baas beeindruckt.
2: Dass die Union jetzt auf einmal das Paket aufschnüren will, ich sag mal, ich streue mich als SPD nicht dagegen, wenn das Unionsmeinung wäre, das sehe ich aber noch nicht. Also ich glaube, die Ostministerpräsidenten der CDU müssen das jetzt mal mit der Fraktion der CDU-CSU klären. Die SPD wird sicherlich nicht dagegen sein.
1: So Baas im Sommerinterview des ZDF. Zuvor hatte der SPD-Generalsekretär Tim Klüssendorf im Deutschlandfunk schon die Gesprächsbereitschaft seiner Partei bekundet. Allein die Union sieht sich jetzt vor einem weiteren Problem. Einfach übergehen kann man die Ministerpräsidenten aus den eigenen Reihen nicht. Aber angemessene Antworten hat man auch noch nicht parat. So gab sich CSU-Chef Markus Söder im ARD-Sommerinterview vor allem von dem Zeitpunkt für den Vorstoß überrascht.
4: Und ich glaube, in der Sache muss man aufpassen, dass man da nicht hier das ganze Rentenpaket aufschnürt, denn sonst am Ende, wenn wir für diese wichtige Frage der demografischen Entwicklung keine Antwort haben.
1: Auch der neue Fraktionsvorsitzende Thorsten Frey warb am Wochenende dafür, das Gesamtkunstwerk in seinen Grundzügen nicht anzutasten. Dafür aber war die Erklärung der 3 CDU-Ministerpräsidenten zu eindeutig und zu entschieden.
0: Volker Fintammer berichtet über die neu aufgeflammte Rentendebatte. Und der eben gehörte Markus Söder hat sich gestern in der ARD aber nicht nur zur Rente geäußert, sondern der CSU-Chef sprach auch über vieles andere, über die Lage der Union und über das, was Georg Schwarte gehört hat.
5: Sommerinterview mit Markus Söder. Da gibt's ganz viele Fragen, aber eben auch die eine, die berühmte K-Frage, die Kanzlerfrage. Was, wenn im September die Landtagswahlen für die CDU so in die Hose gehen, dass die Union die K-Frage stellt?
4: Ja, die wird nicht. Schauen Sie, das ist immer das Gleiche. Im Hintergrund soll der mit dem Journalisten dies und jenes erzählt haben. Bei uns in Deutschland wird unendlich viel gequatscht. Wir müssen endlich was tun für unser Land.
5: Immer dieses dämliche Gequatsche. Der Bayer Söder ist sauer, hörbar, über all diese Intriganten, die da im Hintergrund zündeln und sägen am Kanzlerstuhl.
4: Der schreibt einen Brief, der äußert sich da. Es braucht jetzt Geschlossenheit, es braucht Einigkeit, es braucht Stringenz und Konsequenz in der Umsetzung der Politik. Und ich bin fest überzeugt, dass Friedrich Merz der Kanzler bleibt.
5: Immerhin, sagt's mal einer aus der ersten Reihe, nämlich Markus Söder, der ja auch mal Kanzler werden wollte, ist er nicht wenigstens ein bisschen traurig, dass er sich für den Job zuletzt selbst aus dem Spiel nahm? Schon wieder Quatsch.
4: Na, Quatsch. Also, erst einmal ist das deutsche Verfassungsrecht ohnehin so, dass ein Wechsel ja nur durch ein konstruktives Misstrauensvotum stattfinden könnte.
5: Da nun irrt der Bayer. Merz könnte sagen, ich bin dann mal weg und einfach zurücktreten. Der Bundestag wählte dann den Nachfolger. Aber muss er ja nicht, denn es gilt zweitens.
4: Zweitens einmal ist Friedrich Merz sehr, sehr stabil und stark. Und es würde die Union völlig durcheinander bringen.
5: Das möchte Markus Söder natürlich nicht. Und deshalb fordert er drittens.
4: Deswegen ist mein dringender Rat, sich aufs Arbeiten zu konzentrieren und weniger ans Spekulieren im Hintergrund.
5: Aber die CDU-Basis diskutiert gerade nicht mal mehr im Hintergrund, ob der Kanzler sein Handwerk noch beherrscht. Zum Beispiel das einer Kabinettsumbildung ohne anschließendes Vollchaos. Söder sieht das alles anders.
4: Ich weiß nicht, ob das handwerkliche Fehler sind. Schauen Sie, wenn Sie Personalveränderungen vornehmen, dann freut sich der, der berufen wird. Der abgelöst wird, ist natürlich sauer. Und viele, die gedacht hatten, sie wären jetzt auch dran, die grummeln vor sich hin. Ich sehe da keine handwerklichen Fehler.
5: Nein, er sieht lieber Ilse Aigner, die bayerische CSU-Politikerin, als nächste Bundespräsidentin. Söder hat sie schließlich selbst vorgeschlagen.
4: Die Ilse wäre eine, wie ich glaube, eine gute Bundespräsidentin. Und ich würde mich freuen, wenn das am Ende klappen würde. Aber dem zuvor steht erst natürlich die Einigung mit der CDU. Und mit der CDU sich zu einigen, ist nie immer ganz leicht.
5: Da war sie dann doch noch, die kleine Söder-Gemeinheit Richtung CDU. Andere, die auch gern gemein sein wollen, munkeln dagegen, dieser Markus Söder schicke die populäre Ilse Aigner nach Berlin, damit er sie nicht als Nachfolgerin ins P im Nacken habe. Da wird der CSU-Chef ein weiteres Mal sauer.
4: Also jahrelang habt ihr alle geschrieben, es gäbe keinen, der Söder lässt keinen anderen ran. Jetzt haben wir über die Zeit gute Teams gebildet mit Alexander Dobrindt, dem Kollegen Weber in Berlin und der Ilse. Jetzt ist auch wieder nicht recht. Also euch kann man es wirklich nie recht machen.
5: Euch, also uns, den Journalisten, die und alle anderen auch, konnten dann noch erfahren, dass es nicht nur in Bayern am besten läuft, wenn jeder weiß, wo sein Platz ist.
4: Wie immer gilt, ein Team, da spielt jeder auf seinem Platz. Also das hat man jetzt bei der deutschen Nationalmannschaft gesehen. Wenn man jemand woanders spielen lässt, also ursprünglich war, dann kippt das ganze System. Das wird in der CSU nicht passieren.
5: Weil jeder seinen Platz kennt und den von Söder in der Staatskanzlei nämlich. Wie lange noch?
4: Solange die Wähler und die Partei es wollen. So ist ja immer der Demokratie, anders kann es ja nicht sein.
5: Und dann war Schluss mit dem Sommerinterview hier in Berlin, in das der Bayer Söder auch wegen des Länderfinanzausgleichs Bayern zahlt, Berlin kassiert, offenbar höchst ungern reist.
4: Ich komme her, wenn ich muss, so wie jetzt.
0: Georg Schwarte über das ARD-Sommerinterview von Markus Söder, dem CSU-Chef und bayerischen Ministerpräsidenten.

0: Nach dem dramatischen Andrang von Tausenden von Menschen in Richtung der spanischen Exklave Ceuta ist dort wieder mehr Normalität eingekehrt. Die meisten der geschätzt 50.000 bis 60.000 Menschen, die in wenigen Tagen in die Exklave kamen, seien nach Marokko zurückgekehrt. Das melden spanische Behörden. Der Regionalpräsident von Ceuta spricht allerdings von mehreren tausend verbliebenen Migranten. Schwierig ist die Lage auf jeden Fall im benachbarten marokkanischen Fnidek. Von dort waren viele losgeschwommen, hierhin kehren nun viele erschöpft zurück. Zudem meldet Spanien über 70 Tote, Marokko heute früh zusätzlich 11. Stefan Ehlert war für uns in Fnidek.
1: Die Sirenen der Krankenwagen, die Pfiffe der Polizisten, das Geschrei der vielen jungen Männer. Dazu der Geruch von Notdurft und verbrannten Autos. All das überlagert diesen Tag in Fnidek, dem Nachbarort von Ceuta an der Küste Nordafrikas. Fnidek ist sonst ein beschaulicher Badeort mit Blick auf Ceuta, die spanische Stadt, die vergangene Woche das Ziel zehntausender Migranten war. Heute ist Fnidek ein Ort im Ausnahmezustand, mit Absperrgittern an den Stränden und bewaffneten Kräften der Sûreté Nationale an jeder Ecke und auf jeder Klippe. Ein Polizist bedeutet dem 25-jährigen Hamza, vom Strand zu verschwinden. Aber die Stadt verlassen will der junge Mann aus Tanger auf keinen Fall. Fnidek, das bleibt für ihn das Sprungbrett in ein besseres Leben. Noch am Samstag hat er erneut versucht, von hier aus nach Ceuta hinüberzuschwimmen. Ich habe es nochmal versucht, aber bei der Ankunft haben mich die spanischen Soldaten geschlagen und die marokkanischen Polizisten auch. Er wurde gezwungen, zurückzuschwimmen. Die löchrige Hose des 25-Jährigen ist immer noch nass, als wir ihn am Mittag treffen. Sein Handy hat er im Meer verloren. Knie und Ellbogen sind verschrammt. Aber er werde immer wieder versuchen, nach Ceuta zu schwimmen, trotz Wassersperren, Zäunen und Kontrollen. Sein Verdienst in der Textilindustrie sei lächerlich. Ein Leben in Europa sei nun einmal sein Traum. Aber das wird immer schwieriger, sowohl für die, die es schon bis Ceuta geschafft haben, als auch hier. Die Polizei will, dass wir Fnidek verlassen. Sie wollen die Stadt leeren, damit wir gar nicht erst nach Ceuta aufbrechen. Man habe sie gejagt, sie mit Schwertern bedroht, niemand habe ihnen Essen verkauft, sie hätten Hunger. Das erzählen einige der jungen Männer, die zu Hunderten, wenn nicht Tausenden, die Klippen hinter dem mit NATO-Draht gespickten Zaun hochklettern. Sie alle kommen zurück aus Ceuta, dorthin, wo noch die Kleider am Strand von denen zeugen, die versucht haben, hinüberzuschwimmen. Viele Menschen kamen dabei ums Leben. Es könnten noch viele mehr werden, wenn das Meer sie wieder freigibt. Die junge Hajin aus Fez ist froh, noch am Leben zu sein. Nie wieder werde sie so etwas versuchen, sagt sie. Sie habe auf der Straße schlafen müssen in Ceuta. Ganz arm ist Hajin nicht. Die 21-jährige Studentin ist mit ihrem Moped von Fez aus nach Fnidek gefahren und dann losgeschwommen. In Ceuta traf sie Onkel und Schwester, die zu Fuß in der Menschenmenge über die Grenze kamen. Sie alle hatten das Social-Media-Märchen geglaubt, dass die Stadt allen offen stünde. Hajin weint, während sie mit uns spricht. Wie viele an diesem Tag wirkt sie traumatisiert, wie Menschen, die eine Naturkatastrophe überstanden haben.
2: Ich bin zurückgekommen, weil wir wie Straßenkatzen behandelt wurden. Es gab nichts zu essen und alle Läden waren dicht.
1: Nun bevölkern zumeist junge Männer in großen Gruppen die wenigen schattigen Plätze in Fnidek, erschöpft, oft auch verzweifelt. Auch hier haben sie Probleme, sich zu versorgen, selbst wenn sie etwas Geld haben. Viele Cafés und Restaurants sind verrammelt, wie es heißt, aus Sorge vor Plünderungen durch die hungrige Menge. Andere Lokale betreiben eine strikte Einlasskontrolle, weisen die jungen Männer ab. Ohnehin können sie diesen kaum mehr als einen Espresso servieren, weil das Personal ebenfalls nach Ceuta aufgebrochen und noch nicht wieder zum Dienst erschienen ist. Die spanische Migrationsforscherin Beatriz Massa verfolgt seit vielen Jahren die Lage vor Ort. Sie schildert Szenen, die Fnidek so noch nie erlebt habe.
2: Alle haben sofort alles stehen und liegen lassen, als sie hörten, Ceuta stünde ihnen offen. Die Leute im Hotel, Kellner, Köche, Bäcker, Lastwagen und Taxifahrer, einfach alle sind losgezogen.
1: Die meisten haben es also nicht weit nach Hause. Alle anderen sollen nun mit Bussen zurück in ihre Heimatorte gebracht werden, wenn sie wollen, wahrscheinlich im Auftrag des Innenministeriums. Weder dieses Ministerium noch irgendein anderer amtierender Minister hat bislang zu dem tödlichen Run auf Ceuta Stellung genommen. Dieser Run, sagen Beatrice Massa und andere Experten übereinstimmend, sei nur möglich gewesen, weil Marokkos Behörden ihn ermöglicht hätten. Als Folge einer politischen Krise zwischen Spanien und Marokko. Zankapfel sei wie immer die völkerrechtlich umstrittene Westsahara.
2: Diese Krise ist eine Neuauflage und schlimmer als die im Jahr 2021. Und deswegen war auch die Mobilisierung größer. Wir sprechen von mehr als 50.000 Menschen.
1: Viele der Sommertouristen haben ihre Reise nach Fnideq inzwischen storniert. Andere erkennen ihren Urlaubsort nicht wieder und wollen sich lieber nicht im Freien aufhalten. Die Folge spürten die Geschäftsleute bereits, sagt mehr als ein Händler auf dem zentralen Markt, nicht weit entfernt vom Strand. Die wirtschaftlichen und humanitären Folgen der Krise sind also noch kaum bewältigt. Die politischen Reaktionen sind ebenfalls noch unklar. In dieser Woche gibt es eine Sondersitzung der europäischen Innenminister. Vielleicht auch, um sich zu einer gemeinsamen Haltung gegenüber dem Migrationspartner Marokko durchzuringen, damit Ceuta und Fnideq in Zukunft solche Szenen wie in diesem Sommer erspart bleiben.
0: Die Reportage von Stefan Ehlert und zu den Folgen der vorübergehenden Migrationskrise in Ceuta für die Europäische Union. Auch ein Interview gegen 7:10 hier im Deutschlandfunk, dann mit Birgit Sippel von der SPD. Sie ist Migrationsexpertin und sitzt für ihre Partei im EU-Parlament.

0: 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Ferien in Afghanistan. Das klingt abstrus, ist aber für einige westliche Touristen schon Realität. 5 Jahre nach der Machtübernahme durch die Taliban versucht das Regime, Afghanistan touristisch zu öffnen. Während das Auswärtige Amt vor Reisen ins Land weiterhin warnt und die Taliban auch nicht damit aufgehört haben, vor allem Frauen zu unterdrücken, kommen vereinzelt internationale Besucher nach Afghanistan. Markus Spieker hat sich das vor Ort angesehen.
1: 1, 2, 3. Welcome to Afghanistan!
2: Für mich ist es eine Rückkehr nach Afghanistan, ein Land, über das ich oft berichtet habe, zuletzt bei der Taliban-Machtübernahme. Seitdem ist etwas völlig Unerwartetes passiert. Das Land wurde neu entdeckt von Reiseinfluencern.
3: Afghanistan is amazing.
4: Wo sind wir?
5: Afghanistan.
6: Come to Afghanistan. Don't be scared.
2: Urlaub bei den Taliban, geht das? Ist das sicher? Und wenn ja, kann man das moralisch verantworten? Das will ich selbst testen. Eine Woche mit einer Reisegruppe durch Afghanistan. 7 Teilnehmende sind wir, 5 davon Deutsche. Hannelore kommt aus dem Schwarzwald. Das Afghanistan-Abenteuer, ein harter Kontrast zum Job als Qualitätsmanagerin.
7: Also meine Freunde waren sehr geschockt, gemischte Gefühle. Warum machst du das? Warum brauchst du das? Ich habe gesagt, du, ich möchte mich selber davon überzeugen, ob das wirklich so negativ ist.
2: Westliche Frauen zu Besuch, für die Taliban scheint das kein Problem zu sein. Zumindest eine wichtige Auflage gibt es aber.
8: Wenn ihr herkommt, müsst ihr unsere islamischen und kulturellen Gesetze respektieren.
2: Sprich die Kleiderordnung. Die Frauen unserer Gruppe haben sich zurechtgemacht, körperbedeckt vom Scheitel bis zur Sohle. Nur das Gesicht darf frei bleiben. Und überall hin dürfen sie auch nicht. Beim Kabuler Saki-Schrein nur bis zum Eingang. Auf dem Weg ins Landesinnere treffen wir andere Reisende aus Polen.
8: Es gibt nur ein Problem, das ich hier in Afghanistan sehe. Ich glaube, das weiß jeder. Die Rechte von Frauen.
2: 2 Tage lang begleitet uns außerdem eine Reiseinfluencerin aus Indien.
9: Afghanistan steckt voller Widersprüche. Auch wenn die Menschen gegenüber uns ausländischen Frauen wirklich nett sind, ist die Regierung gegenüber Frauen im Allgemeinen alles andere als nett. Das ist die harte Realität.
2: Im Nationalpark Bant Eamir werden Frauen nur am frühen Morgen hineingelassen. Und auch dann stellt sich ein Taliban-Sittenwächter uns und unserem Reiseführer Sami in den Weg. Wir müssen uns verstecken.
10: Wo ist Hannelore?
6: Hannelore, komm.
2: Ich setze mich von der Gruppe ab, will einen noch präziseren Realitätscheck. Den bekomme ich von Georgette Gagnon, der Leiterin der hiesigen UN-Mission.
9: Afghanistan bleibt das einzige Land der Welt, in dem Mädchen nach der 6. Klasse keine Schule mehr besuchen dürfen. Außerdem werden viele Frauen daran gehindert, zu arbeiten.
2: Aber es gibt Ausnahmen. Auf einem Abstecher nach Herat begleitet mich Faika, eine der wenigen weiblichen Tourguides. Sie hat hartnäckig für eine Lizenz gekämpft. Und was sagt sie dazu, dass ihre Schwestern und Freundinnen viele Sehenswürdigkeiten nicht besuchen dürfen?
11: Ich bin überzeugt, dass die Situation so nicht bleiben kann. Einheimische Frauen sind nicht erlaubt, aber ich hoffe, dass sich das ändert.
2: Faika nimmt mich noch mit in eine Teppichweberei am Stadtrand. Hier arbeiten Frauen aus purer Not und für wenig Geld.
9: Seit die Taliban an die Macht kamen, können Frauen nicht mehr arbeiten. Das hier ist nicht mein Wunschberuf. Wenn die Universität für mich nicht versperrt wäre, würde ich Ärztin werden.
2: Bevor mein Flugzeug abhebt, besuche ich allein den Königspalast und treffe auf eine Mädchenschulklasse. 6 Klässlerinnen, die auf freiere Zeiten hoffen.
12: Ich will fremde Länder sehen. Ich werde populär werden und mich online weiterbilden.
2: Das ist ihr Traum. Ferien von den Taliban.
0: Über eine ungewöhnliche Reisegruppe in Afghanistan berichtete Markus Spieker.

0: Wir wechseln in den Süden Italiens zu etwas ganz anderem. In der Kleinstadt Campania, südlich von Neapel, werden jeden Sommer die Straßen der Altstadt geflutet. Absichtlich. Denn im Juli und August wird der nahegelegene Fluss Tensa ab und zu durch die Straßen des historischen Zentrums geleitet. Was vor Jahren als Reinigungssystem begann, ist nun eines der ungewöhnlichsten Wasserfeste Europas. Elisabeth Pongratz war dabei.
1: Campania liegt malerisch eingebettet in die Berge der Region Kampanien, südöstlich von Neapel. In den heißen Sommermonaten schmücken keine Lampen, sondern bunte Wassereimer die Straßen. Sie sind das Symbol für die Altstadt der süditalienischen Gemeinde. Denn an mehreren Wochenenden im Juli und im August dreht sich hier alles um das Wasser. Es ist das Wasser des Flusses Tensa. Gerade steht Gerardo Antoniello, der ehrenamtliche Präsident des Kulturvereins Pro Loco di Campania, an einer Schleuse und dreht sie zu. Damit leitet er das Flusswasser um.
2: Ich schließe es jetzt.
1: Minuten später wird an der höchsten Stelle des Bergdorfs der unterirdische Kanal geschlossen. Es ist ein feierliches Ritual. Mit dem Schließen des Kanals wird das Wasser aufgestaut. Es schwappt nach oben. Anschließend strömt es die Straßen hinunter und macht sie damit sauber. Dies hat eine lange Geschichte, erzählt Gerardo.
2: Es ist eine historische Tradition, die etwa zu Beginn des 20. Jahrhunderts entstand, als die Straßen gepflastert wurden. Da die Waren damals mit Tieren transportiert wurden, haben Urin und Kot im Sommer unangenehme Gerüche hinterlassen. Um die Straßen reinigen zu können, wurde der natürliche Lauf des Flusses Tensa innerhalb des Dorfes umgeleitet.
1: Notwendig ist das heute nicht mehr. Stattdessen wird mit Volkstänzen aus der Region Kampanien gefeiert. Das Wasser zieht immer mehr Touristen an. Rund 5000 sind es an jedem Wochenende. Auch Einheimische freuen sich über das Spektakel. Raus aus den starren Mustern, hier kannst du ausbrechen. Es fühlt sich so echt und so frei an. Und dann kommt es zum Höhepunkt der Wasserschlacht. Auf dem großen Platz und in den Straßen stehen Menschen und bewerfen sich gegenseitig mit Wasser aus bunten Eimern. Es ist ein großer Spaß, das ist den Gesichtern wahrlich anzusehen. Als Achiena ist diese Wasserschlacht bekannt, ein Begriff im örtlichen Dialekt, der im Deutschen Flut bedeutet. Der Einheimische Gerardo Guarini erinnert sich.
2: Früher, als wir Kinder waren, hatten wir diese Flut nur für uns. Mit den Jahren ist sie immer größer geworden.
1: Das Wasser von der großen Schlacht wird in den Fluss Tensa zurückgeleitet. Viele genießen hier dann die Kühle. Organisator Gerardo hat das ganze Wochenende gearbeitet.
2: Viele positive Kommentare zur Organisation und zum tollen Event.
1: Die Mühe hat sich gelohnt. Besucher wie Einheimische hatten ihren Spaß. Und das Freizeitereignis lockt immer neue Touristen an.
0: Ein Fluss in der Altstadt. Über das traditionelle Wasserfest im italienischen Campania berichtete Elisabeth Pongratz.

5.30 Uhr die Nachrichten. Der Präsident des Deutschen Instituts für Wirtschaftsforschung, Fratscher, hält die geplante Abschaffung der abschlagsfreien Rente nach 45 Beitragsjahren für unverzichtbar. Dabei handele es sich um ein zentrales und zugleich das finanziell wichtigste Element der geplanten Rentenreform, sagte Fratscher der Rheinischen Post. Ohne dieses Element sei die Rentenreform tot. Der DIW-Präsident fügte hinzu, in solch einem Falle müsste die Bundesregierung erneut von vorne beginnen und vor allem die Finanzierung der gesetzlichen Rente komplett neu aufsetzen. Die Debatte losgetreten hatten die drei CDU-Ministerpräsidenten von Sachsen, Sachsen-Anhalt und Thüringen, Kretschmer, Schulze und Mario Vogt. Sie forderten die Bundesregierung unter Verweis auf ostdeutsche Erwerbsbiografien auf, an der derzeit geltenden Regelung festzuhalten. US-Präsident Trump hat neue Gespräche mit dem Iran angekündigt. Die Verhandlungen würden im Laufe des heutigen Tages aufgenommen, sagte Trump an Bord seiner Präsidentenmaschine Air Force One. Zuvor hatte er einen vorläufigen Verzicht auf weitere Angriffe auf den Iran verkündet. Gestern erklärte der Iran, seine Verhandlungen mit dem Oman über Durchfahrtsrechte für die Straße von Hormus befänden sich in der Endphase. Ein Sprecher von Außenminister Araghchi betonte, dass es keine Rückkehr zum Vorkriegsstatus geben werde. Teheran lasse sich nicht einschüchtern. Die USA und der Iran hatten sich Mitte Juni auf ein vorläufiges Rahmenabkommen verständigt. Diese Vereinbarung sieht auch vor, dass Teheran sich mit dem Oman in Abstimmung mit den Anrainerstaaten über die künftige Verwaltung der Meerenge einigen soll. In der Straße von Hormus hat sich in der Nähe eines Tankers offenbar eine Explosion ereignet. Die britische Seefahrtbehörde teilte auf der Online-Plattform X mit, der Kapitän des Schiffes habe gemeldet, dass er eine Detonation gehört habe. Der Tanker und die Besatzung seien nicht zu Schaden gekommen und in Sicherheit. Der Vorfall ereignete sich den Angaben zufolge rund 37 Kilometer nordöstlich der omanischen Stadt Khasab. Die britische Seefahrtbehörde betonte, Schiffe sollten die Meerenge nur mit Vorsicht durchfahren und verdächtige Aktivitäten weiterhin melden. Bundeswirtschaftsministerin Reiche schlägt für die geplante strategische Gasreserve eine Art Mischfinanzierung vor. Es gäbe grundsätzlich zwei Optionen, sagte die CDU-Politikerin der Deutschen Presseagentur. Das sei zum einen eine Umlage, die dann aber die Gaskunden treffe. Zum anderen sei das eine Finanzierung aus dem Bundeshaushalt. Sie selbst könne sich ein Mischmodell vorstellen. Reiche fügte hinzu, dieses müsse in der Koalition und auch mit der Wirtschaft besprochen werden. So wolle sie Unternehmen, die ohnehin in einer wettbewerbsschwierigen Situation seien, nicht zusätzlich belasten. Anfang Juli hatte Reiches Ministerium angekündigt, die Gasreserve zur Absicherung der Versorgung in außergewöhnlichen Krisensituationen solle einen Umfang von 24 Milliarden Kilowattstunden haben. Das entspreche etwa 10% der deutschen Speicherkapazität. Marokko hat sich erstmals zum Massenandrang von Migranten auf die spanische Exklave Ceuta geäußert. In einer Erklärung des Innenministeriums heißt es, Falschinformationen in den sozialen Medien und Menschenhändler seien für die Geschehnisse verantwortlich. Auch könnte das kürzlich erlassene Urteil des obersten spanischen Gerichtshofs einige Migranten ermutigt haben. Nach marokkanischer Darstellung hatten rund 40.000 Menschen versucht, nach Ceuta zu gelangen. Dabei habe es 11 Tote gegeben. Nach Angaben spanischer Behörden sollen zwischenzeitlich über 50.000 Migranten in der Exklave angekommen sein. Mindestens 72 Migranten seien ums Leben gekommen. Der Ansturm auf Ceuta löste auch einen Konflikt innerhalb der Europäischen Union aus. Mit der Migrationspolitik befassen sich die EU-Innenminister deshalb auf einer Sondersitzung am Dienstag. Das Wetter, zunächst viel Sonnenschein, im Verlauf vom Norden abgesehen, zunehmende Quellbewölkung. Einzelne schwere Gewitter möglich, insbesondere im Bergland. Höchsttemperaturen 23 bis 37 Grad mit den mildesten Werten im Norden. Morgen neben sonnigen Abschnitten Quellwolken, vor allem im Westen und Norden gebietsweise Schauer und zum Teil kräftige Gewitter, örtlich Unwettergefahr durch Starkregen, orkanartige Böen und Hagel, 25 bis 38 Grad. Die weiteren Aussichten: am Mittwoch wechselnd bewölkt, Schauer und Gewitter, vor allem im Südosten, 25 bis 35 Grad.

0: Das waren die Nachrichten.
1: Deutschlandfunk 5.35 Uhr, die Presseschau. Der Ansturm von einigen 10.000 Migranten in der spanischen Exklave Ceuta ist das dominierende Thema auf den Kommentarseiten. Die Märkische Oder-Zeitung aus Frankfurt-Oder macht Spanien Vorwürfe. Die linke Regierung in Madrid hat offenbar nicht nur Probleme, die Landesgrenzen zu schützen, sondern hat zuletzt auch Signale für Migranten gesetzt, dass es sich lohnt, illegal ins Land zu kommen. Als wäre nicht gerade diese Art von Kontrollverlust eine der Hauptursachen für die Unzufriedenheit vieler Europäer und den daraus folgenden Aufstieg rechtspopulistischer Parteien. Das Thema Migration ist mächtig, weil es sich hervorragend eignet, Angst zu schüren, wirft das Handelsblatt aus Düsseldorf ein. Angst vor dem Fremden, vor einer Invasion von Mittellosen, die in die Sozialsysteme einwandern und einheimischen Jobs rauben. Das ist die Erzählung der Rechtsextremen. Deshalb sind die Bilder von Ceuta so gefährlich. Genau deshalb fielen zahlreiche Regierungschefs über den spanischen Ministerpräsidenten Sanchez her. Manche, wie US-Präsident Trump, um die eigene, eiserne Migrationspolitik zu rechtfertigen. Andere, wie Italiens Regierungschefin Meloni, um der Konkurrenz am rechten Rand zuvorzukommen, konstatiert das Handelsblatt. Die Süddeutsche Zeitung richtet den Fokus auf Sanchez. Der Sozialist verkörpert für viele Menschen in Europa eine friedliche, menschenfreundliche, bessere EU. Er fordert nicht nur Klimaschutz, sondern kommt mit der ökologischen Transformation der Wirtschaft wirklich voran. Er bietet Trump die Stirn, wenn er dessen Verstöße gegen das Völkerrecht benennt und die Forderungen nach höheren Rüstungsausgaben nicht erfüllt. Und nicht zuletzt verweigert er sich immer wieder den Asylrechtsverschärfungen, die von Rechten und Konservativen in Europa bis an die Grenze des Erträglichen vorangetrieben werden. Das muss man sich erst mal trauen, betont die Süddeutsche Zeitung, um dann aber auch darauf hinzuweisen, dass der begnadete Wahlkämpfer Sanchez seine europäische Nische auch immer wieder rücksichtslos zur Profilierung ausnutzt. Die harsche Reaktion in Europa zeigt, dass sie Erinnerungen wachruft an 2015, heißt es im Hamburger Abendblatt. Damals waren tausende Flüchtlinge in Budapest gestrandet. Die Kanzlerin Angela Merkel öffnete ihr Herz und die Grenzen. Erst strömten Tausende, dann Zehntausende, dann Hunderttausende über die Balkanroute nach Mitteleuropa. Eine humanitäre Großtat verwandelte sich in eine politische, ökonomische und gesellschaftliche Überforderung. Die Festung Europa wird Wirklichkeit. Das mag man kritisieren, aber was wäre die Alternative? Vermutlich Bilder wie aus Ceuta in Dauerschleife. Die aber halten Europas Demokratien nicht mehr aus, ist das Hamburger Abendblatt überzeugt. Themenwechsel. Die Pforzheimer Zeitung thematisiert den Widerstand von CDU-Ministerpräsidenten aus Ostdeutschland gegen die Abschaffung der Rente mit 63. Das Motiv des Trios ist nicht billig. Der Landeschef von Sachsen-Anhalt, Sven Schulze, will verhindern, dass er abgewählt wird und sein Nachfolger von der AfD kommt. Seine beiden Kollegen, Mario Vogt in Thüringen und Michael Kretschmer in Sachsen, unterstützen ihn. Fällt Sachsen-Anhalt an die AfD, könnte das Vorbildwirkung in Ostdeutschland entfalten. Der Zweck heiligt in diesem Fall dennoch das Mittel des Faulspiels nicht. Die Autorität von Kanzler Merz hat wegen der Personalrochade ohnehin gelitten. Die beiden Reformen bedeuten Einschnitte und Zumutungen. Sie sind aber notwendig, um den Sozialstaat bezahlbar zu halten, meint die Pforzheimer Zeitung. Der Kölner Stadtanzeiger warnt vor weitreichenden Folgen der Kritik an der Rentenreform. Seit langem erlebt das Land den Niedergang der Sozialdemokratie. Die Union schien dagegen halbwegs stabil, doch jetzt demontiert auch sie sich selbst. Und nun rütteln auch noch die drei CDU-Ost-Ministerpräsidenten am Rentenpaket der Koalition, dem Kernstück der Sozialreformen. Wohlwissend, dass damit der Erfolg der Regierung steht oder fällt. Glauben die Ministerpräsidenten wirklich, die populistische Sozialkarte ziehen zu müssen, um der AfD Paroli zu bieten? Sehen die anderen in der Partei nicht, dass sie mit ihren Nörgeleien gegen Merz den Rechtsextremen nur Auftrieb geben? Mit dieser Stimme des Kölner Stadtanzeigers endet diese Presseschau. Redaktion Bernhard Krieger, Sprecher Oliver Elfer-Jumi.
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0: Bei ihrem letzten Treffen vor einigen Wochen hatten es Bundeskanzler Merz und Frankreichs Präsident Macron vereinbart. Im Herbst sollen erstmals deutsche Soldaten an einem französischen Nuklearmanöver teilnehmen. Und die Bundesregierung will generell prüfen, ob und wie Deutschland von der militärischen atomaren Fähigkeit Frankreichs profitieren könnte. Christina Nagel mit Hintergründen.
1: Es mag abgedroschen klingen, aber was hier passiert, ist eine weitere Zeitenwende. Der französische Präsident Macron und Kanzler Merz gehen konkret an, was bislang nicht mehr war als ein theoretisches Gedankenspiel.
2: Wir schlagen in der Abschreckung einen neuen gemeinsamen Weg ein. In der neu geschaffenen strategischen Steuerungsgruppe durchdenken wir, mit welchem Mix an Fähigkeiten wir unsere gemeinsame Abschreckung in Zukunft weiter steigern können.
1: Dabei geht es ausdrücklich nicht darum, dass Frankreich seine Atomwaffen in Deutschland lagert, damit sie auch von hier aus zum Einsatz gebracht werden. So wie es bei der nuklearen Teilhabe zwischen den USA und Deutschland im Rahmen der NATO möglich ist. Jenem Konzept, das langfristig zentral bleiben wird für Europa, sagt der Politikwissenschaftler Frank Sauer, der an der Bundeswehr-Universität München zu Nuklearwaffen forscht.
3: Frankreich hat weder die Waffensysteme noch die Einsatzdoktrin, die notwendig wäre, das zu tun, was jetzt im Rahmen der nuklearen Teilhabe der NATO passiert.
1: Diskutiert wird über zusätzliche Maßnahmen, über eine Verzahnung von nicht-nuklearen Fähigkeiten auf deutscher und atomaren auf der französischen Seite. Eine Möglichkeit, sagt Professor Andreas Lutsch, der sich mit der Geschichte der nuklearen Weltordnung beschäftigt, könne darin bestehen,
4: dass französische Kampfflugzeuge, die Frankreich unterhält, auch zur Verdrängung von Kernwaffen, dass die in einer Krisensituation mit dem Einvernehmen von Nicht-Atommächten, beispielsweise Polen, vielleicht auch beispielsweise Bundesrepublik Deutschland, nach vorne verlegt werden könnten, temporär, um ein Abschreckungssignal zu schicken.
1: Ein solches Signal muss allerdings glaubwürdig auf die Seite wirken, die von einem Angriff abgehalten werden soll. Dazu braucht es klare politische Bekenntnisse, dass Atomwaffen im Ernstfall auch dann eingesetzt werden, wenn nicht die ureigenen Sicherheitsinteressen, sondern die der Verbündeten berührt sind. Mechanismen, die in bestehende Abschreckungsstrukturen integriert werden und die entsprechenden militärischen Mittel. All das muss zwischen Frankreich und Deutschland erst aufgebaut werden. Ein Prozess, der dauern wird. Ein Symbol, sagt der Sicherheitsexperte Sauer, aber weit mehr als reine Symbolpolitik.
3: Das hat schon alles abschreckende Wirkungen in Richtung Russland, weil Russland sich eben, nicht so ganz sicher sein kann, was passiert, wenn da wirklich, was wir alle nicht hoffen, mal sozusagen es zu weiterem Krieg in Europa käme.
1: Denn dass Frankreich konkrete Gespräche mit Deutschland und anderen europäischen Staaten führt, signalisiere Russland, Europa rückt näher zusammen. Dass glaubhafte Abschreckung grundsätzlich Wirkung habe, zeige der Blick in die Vergangenheit, ergänzt Andreas Lutsch.
4: Dieser strukturelle Anreiz zur Vorsicht, der ist einfach enorm stark da.
1: Das Mehr an Abschreckung zieht allerdings auch ein Mehr an Aufrüstung im Bereich der Massenvernichtungswaffen nach sich. Frankreich und Großbritannien wollen ihre Arsenale aufstocken. In der NATO wird über die Stationierung zusätzlicher US-Atomwaffen in Europa nachgedacht. Neue Rüstungskontrollverträge oder Abrüstungsinitiativen sind aus Sicht der Experten dagegen nicht in Sicht. Wichtig sei es, betont Sauer, diese Entwicklung nicht
3: für immer als das notwendige Normal zu betrachten.
1: Denn der Horror, der hinter den abstrakten Kategorien der Abschreckung stecke, der dürfe nie vergessen werden.
0: Deutschland und Frankreich und eine mögliche Nuklearkooperation im militärischen Bereich. Christina Nagel lieferte Hintergründe.

0: In Frankreich und Spanien hat sich nach den Rekordwaldbränden der vergangenen Tage die Situation während dieses Wochenendes in den besonders gefährdeten Regionen etwas entspannt. Auch die Türkei meldete Löscherfolge bei den Waldbränden dort. Der Fokus richtet sich nun auf Griechenland. Dort war das Wochenende von neuen Großfeuern nahe Athen geprägt. Und zu allem Unglück kollidierten gestern auch noch zwei Löschhubschrauber. Anna Giordano.
1: Die Flammen schlagen in der Region rund 60 Kilometer nordwestlich von Athen Meter hoch. Verzweifelt versuchen Feuerwehrleute, sie mit Wasserschläuchen zu bändigen. Dicke Rauchschwaden wehen über die Feuerzungen hinweg. Es ist der Wind, den die Griechen auch Meltemi nennen. Das ganze Wochenende lang hat er die Löscharbeiten erschwert, teils sogar verhindert. Es gibt kaum Helikopter, fast keine Löschflugzeuge. Ein Satz, den man unter den freiwilligen Helfern, den Feuerwehrleuten, immer wieder hört. Denn wegen der starken Winde und der übermäßigen Rauchentwicklung konnten Löschhubschrauber und Flugzeuge am Wochenende teils gar nicht starten. Und unter den ohnehin wenigen, die starteten, kam es gestern Nachmittag zum Unfall. Zwei Helikopter stießen in der Luft zusammen. Oh. Einer von beiden fing Feuer und stürzte zu Boden. Die zwei Crewmitglieder verloren ihr Leben. Griechenlands Ministerpräsident Mitsotakis drückte in den sozialen Medien sein Beileid aus und betonte, wie wichtig die Waldbrandprävention sei und dass diese Leben retten könne. Worte, mit denen Leonidas Vakrinos gerade nicht viel anfangen kann. Auch er wohnt in der Region rund um den Küstenort Porto Cermeno. Die Anwohner hier versuchen immer wieder mit riesigen Olivenzweigen auf die Flammen einzuschlagen, die sich am Rande ihrer Grundstücke ausbreiten. Ich habe 50 Tiere. Meine Tiere werden verbrennen und mein Besitz genauso. Alles ist weg. So etwas darf nicht einfach passieren. Wir sind auf uns alleine gestellt. Was auch immer hier getan wird, machen wir selbst. Ich habe dem nichts mehr hinzuzufügen. Zwar sind in der Gegend etwa 500 Feuerwehrleute im Einsatz, darunter auch Einsatzkräfte aus Frankreich und Rumänien, doch wegen des Windes konnten sie die Flammen kaum bezwingen. An mehreren Fronten hat sich das Feuer zuletzt ausgeweitet, auch in Richtung der Städte Megara und Athen. Die Schätzungen, wie viel Land in der Gegend bereits verbrannt ist, sind unterschiedlich, reichen von 6.500 bis 10.000 Hektar. Wir versuchen mit all unserer Kraft zu helfen, als Bürger, als Freiwillige, als Aktivisten. Wir tun wirklich alles, was in unserer Macht steht. Aber das ist eine furchtbare Situation hier, sagt Dimitris Katerinitsas, ein freiwilliger Feuerwehrmann. Und einige schwierige Tage werden wohl auch noch bevorstehen. Das hat auch Ministerpräsident Mitsotakis in seinem Facebook-Post angekündigt. Erst Samstagabend war auf der Insel Kefalonia im Ionischen Meer eine neue Feuerfront ausgebrochen. Auch hier kämpfen Einsatzkräfte mit den Flammen. Das Auswärtige Amt empfiehlt Griechenlandreisenden, sich beim Nationalen Wetterdienst über die Lage der jeweiligen Region zu informieren und die Notfallberichtigungen auf dem Handy zu aktivieren. Brände könnten sich sehr schnell ausbreiten und durch die Winde kurzfristig ihre Richtung ändern.
0: Anna Giordano über die Waldbrandsituation in Griechenland. Um 5.49 Uhr ein Blick auf den Währungsmarkt. Japan und die USA haben in einer seltenen Aktion gemeinsam am Devisenmarkt interveniert, um den weiteren Absturz des japanischen Yen zu stoppen. Die japanische Finanzministerin Katayama bestätigte das gemeinsame Eingreifen heute früh in Tokio. Thorsten Iffland.
2: US-Präsident Trump hat die Stützung des schwächelnden Yen ein Zeichen der Freundschaft genannt. Außerdem würden die USA finanziellen Nutzen aus der Maßnahme ziehen und das Ganze sei auch gut für die Weltwirtschaft, erklärte Trump Journalisten an Bord der Air Force One. Der Yen war zuvor gegenüber dem US-Dollar auf den tiefsten Stand seit 40 Jahren gerutscht. Die Kaufkraft der Japaner ist entsprechend gesunken. Der Import, vor allem von Öl, ist deutlich teurer geworden. Auf der anderen Seite sorgt der schwache Yen für einen Tourismusboom in Japan. Die Intervention könnte eine Größenordnung von rund 40 Milliarden Euro haben, schätzen verschiedene Analysten. Die US-Notenbank Fed verkaufte Euro und kaufte dafür Yen. Eine vergleichbare staatliche Währungsintervention gab es zuletzt 2011. Damals griffen die G7-Staaten am Devisenmarkt ein, um den Yen nach der Katastrophe von Fukushima zu stützen.
0: Informationen von Thorsten Iffland.

0: Wir gehen in die Ukraine. Die Stadt Odessa muss, wie das ganze Land, seit 4,5 Jahren mit Kriegsalltag umgehen. Russische Luftangriffe können jederzeit die Menschen treffen. Dennoch spielen in der Schwarzmeerstadt Kinder am Strand. Die Altstadt ist voller Leben. Stefan Lag über Odessa. Das ist eine Stadt zwischen Bedrohung und Leichtigkeit.
1: Der Lanchéron-Strand in Odessa ist auch in diesem Sommer proppenvoll. Bei 30 Grad drängen sich die Menschen dicht an dicht auf den Liegen und Handtüchern. Kinder planschen im Wasser, Jugendliche springen mit Salti von den Stegen ins Meer. Aus den Strandbars dringt laute Musik über den Sand. Im Schatten einer Eisbar sitzen 3 Soldaten. Nur wenige Meter entfernt steht ihr Pickup. Auf der Ladefläche ein mobiles Luftabwehrsystem. Jederzeit könnte Russland die Hafenstadt mit Drohnen oder Marschflugkörpern angreifen. Am Ende eines Stegs verkauft die 16-jährige Alina getrocknete Fische. In der Ukraine ein beliebter Snack zum Bier. Doch in diesen Tagen läuft das Geschäft schlecht.
2: It's been going,
1: in dieser Woche war es wirklich hart, wegen der ständigen Angriffe.
2: Yeah, the attacks.
1: Immer wieder habe sie ihre Waren stehen lassen und Schutz suchen müssen. Der nächste Luftschutzraum sei zum Glück nicht weit entfernt. Schau, du gehst einfach geradeaus, dann rechts und die Treppe rauf. Da ist ein Luftschutzraum.
2: So, there's a shelter.
1: Kurz darauf heulen tatsächlich die Sirenen, Luftalarm. Doch kaum jemand reagiert. Die meisten Badegäste bleiben liegen, Kinder spielen weiter im Wasser. Zu oft ist der Alarm inzwischen Teil des Alltags geworden. Zum Glück passiert diesmal nichts. An manchen Tagen wird in Odessa mehr als 10-mal vor möglichen Angriffen gewarnt. Die russischen Ziele sind häufig die Hafenanlagen der Stadt, nur etwa 1 Kilometer vom Strand entfernt. Zum ersten Mal seit 6 Jahren macht Serhi mit seiner Familie wieder hier Urlaub. Waren Sie schon mal bei uns in Nikopol? Bei uns in Nikopol geht es furchtbar zu. Jeden Tag Drohnen, Artillerie. Hier scheint es ruhiger zu sein. Wir sind heute angekommen, es ist unser erster Tag. Bei uns zu Hause gibt es jeden Tag Explosionen. Die Kinder sollen sich erholen. Am Fußweg vom Strand in die Stadt verkauft Viola an einem kleinen Souvenirstand Halskettchen, Kühlschrankmagnete und die obligatorischen Kapitänsmützen. Die Menschen in Odessa, sagt sie, hätten gelernt, mit der ständigen Bedrohung zu leben. Wir sind lebende Menschen, natürlich haben wir Angst. Ja, wir haben uns ein Stück weit daran gewöhnt und unsere Psyche hat sich bis zu einem gewissen Grad daran angepasst. Gestern haben wir unter massivem Beschuss verkauft. Massivem Beschuss, sowohl Raketen als auch Shahed-Drohnen. Und die Leute standen trotzdem hier bei uns. Sie haben sich keinen Meter von der Stelle gerührt, genauso wenig wie wir. Wir fragten, woher kommt ihr? Und sie antworteten, aus Kiew. Darauf sagten wir, ach so, dann sind wir ja Leidensgenossen. Und so widersprüchlich es auch klingt, Odessa hat sich trotz des Krieges ein Stück Leichtigkeit bewahrt. Wenn die Hitze am Abend nachlässt, füllen sich die Cafés und Bars der Altstadt. Menschen flanieren am prachtvollen Opernhaus vorbei über den Primorski Boulevard bis zur Potemkinschen Treppe. Von dort reicht der Blick über das Schwarze Meer bis hin zu den Hafenanlagen, die immer wieder Ziel russischer Angriffe werden. In Odessa liegen Lebensfreude und Bedrohung oft nur wenige 100 Meter voneinander entfernt. Dmytro Barinow, Präsident des ukrainischen Hafenverbands, liebt seine Stadt. Er bewundert die Menschen hier, die sich ihre Zuversicht und Widerstandskraft trotz des Krieges bewahrt haben. Aber er warnt auch davor, die Situation zu unterschätzen. Ich habe viele Urlauber kennengelernt, die aus Kharkiv oder aus anderen östlichen Landesteilen kommen. Und sie haben nur Odessa, das relativ leicht zu erreichen ist, um die Kinder mal ans Meer zu bringen, die Sonne zu genießen und an den Strand zu gehen. Und leider ignorieren sie oft die Situation. Wir haben hier sehr viele schlimme Beispiele, wo Menschen dann durch Angriffe verletzt oder getötet wurden. Das sollte nicht sein.
0: Zwischen Strandtag und Sirenen, Stefan Lag über die ukrainische Küstenstadt Odessa in einem weiteren Kriegssommer.

0: In 6 Wochen wird in Schweden ein neues Parlament gewählt. Da auch dort viele in den Sommerferien sind, ist der Wahlkampf noch nicht so recht angelaufen. Bis auf den der rechtsgerichteten Partei der Schwedendemokraten. Ihr Spitzenkandidat nutzt die Sommerruhe anderer Parteien, um für sich zu werben. Für die anderen Bewerber könnte das noch heikel werden. Christian Stichler hat Eindrücke.
1: Es gibt nur weniges in Schweden, das so für den Sommer in Blau-Gelb steht, wie der Götakanal mit seinen knapp 60 Schleusen. Ein Ziel für Touristen und viele Einheimische. Der Kanal gab einer der erfolgreichsten schwedischen TV-Serien seinen Namen und er gibt eine perfekte Kulisse ab, auch für den Wahlkampf von Jimmie Åkesson, dem Vorsitzenden der rechtsnationalen Schwedendemokraten. Gleich 6 Tage lang war Åkesson im Juli auf dem Kanal unterwegs, mit Boot, Tourbus und Heißluftballon, alles bunt, fröhlich und sehr schwedisch und immer von Musik unterlegt. Hier auf dem Kanal lädt sich Jimmy Gäste auf seine Motorjacht ein. Zum Beispiel Schwedens Außenministerin Maria Malmer Stenegaard von den regierenden Moderaten, die ihn vor laufender Kamera öffentlichkeitswirksam ins Wasser schubsen darf. Ja! All das landet sofort auf Instagram, TikTok und Co. Im Hawaii-Hemd und einem Leichtbier in der Hand kommt der starke Mann der schwedischen Rechten inszenieren. Ihm sei in der letzten Zeit immer klarer geworden, weshalb er in die Politik gegangen sei. Weil mich eine Sache umtreibt, dass das Land, in dem ich aufgewachsen bin, immer mehr verschwindet. Und genau hier setzt auch seine Botschaft vor den Wahlen am 13. September an. Die Schwedendemokraten versprechen, Schweden wieder zu dem zu machen, was es einmal war. Ein Wahlkampf, angelehnt an Donald Trumps Make America Great Again. Er soll Erinnerungen an das alte Schweden wecken, an das im Grunde genommen sozialdemokratische Folkhemmet, das Volksheim, in dem jeder seinen Platz und jeder seinen Volvo oder Saab hatte. All das bediene gezielt eine Sehnsucht vieler Menschen im Land, erklärt Orla Wiksche, Professor für politische Kommunikation an der Universität Göteborg.
2: Volksheimsnostalgien kann man wohl.
1: Ich würde das eine Volksheimnostalgie nennen. Das fängt schon bei den Schriften und Farben der Kampagne an. Das erinnert an die 70er Jahre, fast wie ein Kinderprogramm, die Buchstaben rund wie
2: Zimtschnecken.
1: Die Sehnsucht nach der guten alten Zeit kommt an. Derzeit sind die Schwedendemokraten laut Umfragen die zweitstärkste Partei im Land, noch vor den regierenden Moderaten. Mit ihnen wollen sie nach den Wahlen eine eigene Koalition bilden und damit erstmals auch Ministerämter besetzen. Das wäre ein Novum in Schweden. Auch die jüngste Entwicklung rund um die Enklave Ceuta in Nordafrika nutzt Jimmie Åkesson wie viele andere rechte Parteien in Europa für seinen Wahlkampf. In einem Post auf Instagram prophezeit er neue Flüchtlingsströme für den Fall, dass der linke Block in Schweden die Wahl gewinnt. Genau das wird uns erwarten, wenn Sozialdemokraten und die Linkspartei wieder an die Macht kommen. Diese Bilder gab es, als sie zuletzt regiert haben. Und diese Bilder wird es dann wieder geben. Die politischen Gegner der Schwedendemokraten starten erst jetzt langsam in den Wahlkampf. Magdalena Andersson, die Vorsitzende der Sozialdemokraten und frühere Ministerpräsidentin, zeigt sich am Samstag auf der Stockholmer Pride-Parade. In den Umfragen liegt ihre Partei mit mehr als 30% vorn, aber es fehlen ihr bisher die Partner für eine stabile Regierung. Eine ihrer zentralen Botschaften deshalb, Jimmie Åkesson von der Macht fernzuhalten. Können wir endlich aufhören, davon zu reden, dass die Schwedendemokraten eine Partei sind wie jede andere? Auf einem der wenigen Wahlplakate, die jetzt schon an den Bushaltestellen hängen, stellen die Sozialdemokraten eine etwas missverständliche Frage. Lust auf eine Regierung mit Rechtspopulisten? Steht da in großen Lettern. Und dann ganz klein, dann darfst du nicht für uns stimmen. Ob diese Botschaft die Wählerinnen und Wähler verstehen? Das wird sich zeigen am 13. September, wenn Schweden tatsächlich vor einer Richtungswahl steht.
0: Wahlkampf in Schweden, 6 Wochen vor der Wahl. Christian Stichler brachte uns auf den Stand.

Die Rentendebatte in Deutschland geht weiter und außerdem gab es am Wochenende eine Explosion in Moskau. Zu beidem mehr nach den 6 Uhr Nachrichten hier in Deutschlandfunk.

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1: Sechs Uhr, die Nachrichten, zunächst die Übersicht. Die USA nehmen laut Präsident Trump noch heute weitere Verhandlungen mit dem Iran auf. Die Diskussion um eine Abschaffung des vorzeitigen Renteneintritts ohne Abschläge geht weiter. In Liechtenstein hat es einen Hackerangriff auf personenbezogene Daten aus dem Finanzsektor gegeben. Die Meldungen im Einzelnen. US-Präsident Trump hat neue Gespräche mit dem Iran angekündigt. Die Verhandlungen würden im Laufe des heutigen Tages aufgenommen, sagte Trump an Bord seiner Präsidentenmaschine Air Force One. Zuvor hatte er einen vorläufigen Verzicht auf weitere Angriffe auf den Iran verkündet. Gestern erklärte der Iran, seine Verhandlungen mit dem Oman über Durchfahrtsrechte für die Straße von Hormuz befänden sich in der Endphase. Ein Sprecher von Außenminister Araghchi betonte, dass es keine Rückkehr zum Vorkriegsstatus geben werde. Teheran lasse sich nicht einschüchtern. Die USA und der Iran hatten sich Mitte Juni auf ein vorläufiges Rahmenabkommen verständigt. Diese Vereinbarung sieht auch vor, dass Teheran sich mit dem Oman in Abstimmung mit den Anrainerstaaten über die künftige Verwaltung der Meerenge einigen soll. In der Straße von Hormuz hat sich in der Nähe eines Tankers offenbar eine Explosion ereignet. Die britische Seefahrtbehörde teilte auf der Online-Plattform X mit, der Kapitän des Schiffes habe gemeldet, dass er eine Detonation gehört habe. Der Tanker und die Besatzung seien nicht zu Schaden gekommen und in Sicherheit. Der Vorfall ereignete sich den Angaben zufolge rund 37 Kilometer nordöstlich der omanischen Stadt Khasab. Die britische Seefahrtbehörde betonte, Schiffe sollten die Meerenge nur mit Vorsicht durchfahren und verdächtige Aktivitäten weiterhin melden. Der Präsident des Deutschen Instituts für Wirtschaftsforschung, Fratscher, hält die geplante Abschaffung der abschlagsfreien Rente nach 45 Beitragsjahren für unverzichtbar. Dabei handele es sich um ein zentrales und zugleich das finanziell wichtigste Element der geplanten Rentenreform, sagte Fratscher der Rheinischen Post. Ohne dieses Element sei die Rentenreform tot. Der DIW-Präsident fügte hinzu, in solch einem Falle müsste die Bundesregierung erneut von vorne beginnen und vor allem die Finanzierung der gesetzlichen Rente komplett neu aufsetzen. Die Debatte losgetreten hatten die drei CDU-Ministerpräsidenten von Sachsen, Sachsen-Anhalt und Thüringen, Kretschmer, Schulze und Vogt. Sie forderten die Bundesregierung unter Verweis auf ostdeutsche Erwerbsbiografien auf, an der derzeit geltenden Regelung festzuhalten. Bundeswirtschaftsministerin Reiche schlägt für die geplante strategische Gasreserve eine Art Mischfinanzierung vor. Es gäbe grundsätzlich zwei Optionen, sagte die CDU-Politikerin der Deutschen Presseagentur. Das sei zum einen eine Umlage, die dann aber die Gaskunden treffe. Zum anderen sei das eine Finanzierung aus dem Bundeshaushalt. Sie selbst könne sich ein Mischmodell vorstellen. Reiche fügte hinzu, dieses müsse in der Koalition und auch mit der Wirtschaft besprochen werden. So wolle sie Unternehmen, die ohnehin in einer wettbewerbsschwierigeren Situation seien, nicht zusätzlich belasten. Anfang Juli hatte Reiches Ministerium angekündigt, die Gasreserve zur Absicherung der Versorgung in außergewöhnlichen Krisensituationen solle einen Umfang von 24 Milliarden Kilowattstunden haben. Das entspräche etwa 10% der deutschen Speicherkapazität. Angesichts der hohen Zustimmungswerte der AfD plädiert CSU-Chef Söder für konsequente Abschiebungen. Der bayerische Ministerpräsident sagte im ARD-Sommerinterview, wer keine Aufenthaltserlaubnis habe, müsse zurückgeführt werden. Es seien immer noch sehr viele da, obwohl sie eigentlich kein Aufenthaltsrecht hätten. Das Stadtbild habe sich noch nicht verändert. Der CSU-Vorsitzende betonte, außerdem brauche es eine erfolgreiche Wirtschaftspolitik, um die AfD zu bekämpfen. Deshalb sei es zwingend notwendig, dass viele der geplanten Reformen auch zum Abschluss kämen. Schließlich machten sie Deutschland wieder wettbewerbsfähig. Söder fügte hinzu, wenn etwa Autowerke geschlossen würden, dann sei der Gang eines Menschen, der für sich keine Zukunft mehr sehe, in eine radikale Entscheidung sehr leicht möglich. Die SPD-Vorsitzende und Arbeitsministerin Baas hat es als Aufgabe ihrer Partei bezeichnet, Arbeitsplätze zu sichern und Arbeitnehmerrecht zu schützen. Baas sagte im ZDF, mit den aktuellen Wahlergebnissen und Umfragen könne niemand in der Partei zufrieden sein. Aber die SPD stehe in der Verantwortung, diese Koalition zum Erfolg zu bringen. Man habe in der Regierung viele Dinge durchgesetzt, etwa das Tariftreuegesetz oder das Paket zur Absicherung des Rentenniveaus. Ohne die SPD wäre ein neoliberaler Kurs nicht mehr aufzuhalten. Baas äußerte sich auch zu interner Kritik an der Doppelrolle von ihr als Arbeitsministerin und Partei-Co-Vorsitzende sowie von Co-Parteichef und Finanzminister Klingbeil, die sie nachvollziehen könne. Es sei aber auch wichtig, dass sie und Klingbeil nicht nur im Kabinett, sondern auch im Koalitionsausschuss vertreten seien. Umweltstaatssekretär Flassbart hält für den nächsten Sommer einen nationalen Hitzeaktionsplan für notwendig. Im ZDF sagte der SPD-Politiker, der Bund arbeite bereits sehr eng mit den Bundesländern zusammen, von denen viele bereits entsprechende Pläne hätten. Die Lehre aus diesem Sommer sei nun, die Maßnahmen der Länder zu bündeln. Die Anpassung an den Klimawandel sei eine gesellschaftliche Herausforderung, betonte Flassbart. Dabei gehe es nicht schnell genug voran. In diesem Jahr sind bis Mitte Juli nach Schätzungen des Robert-Koch-Instituts deutschlandweit bereits fast 10.000 Menschen wegen hoher Temperaturen gestorben. Das ist mehr als in jedem einzelnen Gesamtjahr seit 2016. Der Umweltstaatssekretär kritisierte zudem Menschen, die den Klimaschutz nicht ernst genug nehmen und denen er eine Mitverantwortung für das Leid von übermorgen zuwies. Das Fürstentum Liechtenstein ist Ziel eines Cyberangriffs geworden. Rund 31.000 Datensätze von Gesellschaften, Stiftungen und Treuhänderschaften wurden gestohlen. Die Regierung in Vaduz teilte mit, Ziel sei das Verzeichnis wirtschaftlich berechtigter Personen gewesen. Dieses Register gibt es seit 2021. Die Regierung führt dieses Verzeichnis nach eigenen Angaben, um Geldwäsche und Terrorismusfinanzierung zu verhindern. Die Regierung richtete einen Krisenstab ein. Einer der erfolgreichsten Wirtschaftszweige des Fürstentums sind Finanz- und Bankdienstleistungen. Marokko hat sich erstmals zum Massenandrang von Migranten auf die spanische Exklave Ceuta geäußert. In einer Erklärung des Innenministeriums heißt es, Falschinformationen in den sozialen Medien und Menschenhändler seien für die Geschehnisse verantwortlich. Auch könnte das kürzlich erlassene Urteil des obersten spanischen Gerichtshofs einige Migranten ermutigt haben. Nach marokkanischer Darstellung hatten rund 40.000 Menschen versucht, Ceuta zu erreichen. Dabei habe es 11 Tote gegeben. Nach Angaben spanischer Behörden sollen zwischenzeitlich über 50.000 Migranten in der Exklave angekommen sein. Mindestens 72 Migranten seien ums Leben gekommen. Mit der Migrationspolitik befassen sich die EU-Innenminister morgen auf einer Sondersitzung. In Brasilien ist Staatschef Lula da Silva von seiner linksgerichteten Arbeiterpartei als Präsidentschaftskandidat nominiert worden. Auf einem Parteitag in São Paulo stellte die PT den 80-Jährigen für eine weitere Amtszeit auf. Lula versicherte vor rund 3.000 Anhängern, er sei in bester Form. Bei der Präsidentschaftswahl im Oktober tritt Lula gegen den rechtsgerichteten Flávio Bolsonaro an. Dabei handelt es sich um den Sohn des verurteilten früheren Präsidenten Jair Bolsonaro. In Umfragen lag Lula zuletzt vorn. Nach der brasilianischen Verfassung darf ein Präsident einmal direkt für eine zweite Amtszeit in Folge wiedergewählt werden. Lula hatte das Amt bereits von 2003 bis 2010 inne und ist seit 2023 erneut Staatschef seines Landes. Im Falle seines Wahlsiegs träte er seine dann insgesamt vierte Amtszeit an. Und hier noch einmal die Übersicht. Die USA nehmen laut Präsident Trump noch heute weitere Verhandlungen mit dem Iran auf. Die Diskussion um eine Abschaffung des vorzeitigen Renteneintritts ohne Abschläge geht weiter. In Liechtenstein hat es einen Hackerangriff auf personenbezogene Daten aus dem Finanzsektor gegeben. Das Wetter. Zunächst viel Sonnenschein, im Verlauf vom Norden abgesehen zunehmende Quellbewölkung, einzelne schwere Gewitter möglich, insbesondere im Bergland, Höchsttemperaturen 23 bis 37 Grad mit den mildesten Werten im Norden. Morgen neben sonnigen Abschnitten Quellwolken, vor allem im Westen und Norden gebietsweise Schauer und zum Teil kräftige Gewitter, örtlich Unwettergefahr durch Starkregen, orkanartige Böen und Hagel, 25 bis 38 Grad. Das waren die Nachrichten.
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2: Heute mit Silvia Engels im Studio. Herzlich willkommen. Die Lage im spanischen Ceuta in Nordafrika hat sich nach dem Ansturm mehrerer 10.000 Menschen vor einigen Tagen nun wieder beruhigt. Das liegt vor allem daran, dass viele freiwillig nach Marokko zurückgekehrt sind. Der Migrationsexperte Daniel Thüm zeigte sich am Wochenende aber besorgt, ob EU-Politiker das Geschehen zum Anlass nehmen, noch härter gegen Migranten vorzugehen. Er sagte im Deutschlandfunk:
3: Dass es jetzt diese drastischen Bilder gab, dass jetzt Frau Meloni so öffentlich Druck macht, das spricht alles dafür, dass wir jetzt in Brüssel eine ganz ernsthafte und auch spannende Debatte erleben werden, ob man weiter verschärft. Die Europäische Volkspartei, zu der auch CDU und CSU gehören, hat kürzlich einen Beschluss gefasst, dass man auf europäischer Ebene mittellangfristig das individuelle Asylrecht abschaffen will. Also auf Europa könnte eine durchaus grundsätzliche Debatte über die Asylpolitik zukommen.
2: Der Völkerrechtler Daniel Thüm. Und dazu in einer halben Stunde Fragen an die SPD-Europaabgeordnete Birgit Zippel. Sie ist dort im Ausschuss für bürgerliche Freiheit, Inneres und Justiz tätig. Außerdem mehr zur neuen Rentendiskussion in Berlin. Das Fürstentum Liechtenstein ist Opfer eines Cyberangriffs geworden. Und mehr Informationen zu dem, was zur Explosion in der Moskauer Innenstadt vom Samstag bekannt ist.

0: Letzten Donnerstag hatten drei Ostministerpräsidenten der CDU gefordert, entgegen der Pläne der Bundesregierung auch künftig eine abschlagsfreie Rente nach 45 Beitragsjahren zulassen zu wollen. Bekannt ist das unter dem Stichwort Rente mit 63. Das Echo in Berlin war zunächst verhalten. Gestern nun gab sich aber Bärbel Baas von der SPD dazu gesprächsbereit. CSU-Chef Söder und andere lehnten das dagegen kategorisch ab. Frank Eichmann.
1: Wer 45 Jahre in die Rente eingezahlt hat, hat genug eingezahlt. So stellten die CDU-Ministerpräsidenten von Sachsen, Sachsen-Anhalt und Thüringen sich offen gegen die geplante Abschaffung der abschlagsfreien Rente. Gerade für den Osten bleibe sie wichtig. Sven Schulze versuchte als CDU-Spitzenkandidat in Sachsen-Anhalt gegen den Umfragevorsprung der AfD anzukommen. Seine Kritik:
2: Dass man das Rentensystem nicht so einfach optimieren kann, wie es manche in Berlin denken.
1: Die sechste von insgesamt 33 Empfehlungen der Rentenkommission hieß kurz und knapp, den abschlagsfreien Renteneintritt für besonders langjährig Versicherte abzuschaffen. Im Volksmund die Rente mit 63, tatsächlich heißt vorzeitig heute mit knapp 65 Jahren. Die SPD hatte die Streichung zähneknirschend geschluckt. Dass ausgerechnet prominente CDU-Politiker sie nun fordern, nennt CSU-Chef Markus Söder im ARD-Sommerinterview einen überraschenden Vorstoß.
3: Überraschend deswegen, weil wir haben eine große Rentenreform vor. Mit einer wirklichen Reformkommission, die, glaube ich, für alle Generationen einen sehr langfristigen auch Rentenfrieden vorbereitet hat. Also mit unterschiedlichen Angeboten für Jüngere, für Ältere. Und eigentlich haben alle Parteien sofort gesagt, in ihren Vorstandssitzungen mehrfach, dass sie genau das 1:1 übernehmen wollen.
1: Alle Parteien, also die drei Koalitionspartner CDU, CSU und SPD. Aber dem Änderungsvorstoß der CDU-Ministerpräsidenten Kretschmer, Vogt und Schulze schlossen sich inzwischen ihre SPD-Kollegen aus Brandenburg und Mecklenburg-Vorpommern an. Auf der anderen Seite steht die neue CDU-Generalsekretärin Hoppermann und der neue Unionsfraktionschef im Bundestag Frei. Die bleiben dabei: Gesamtkunstwerk-Rentenreform. Hier wird nichts mehr grundlegend geändert. Eine Partei, zwei Positionen. Da staunt Bundesarbeitsministerin Bärbel Baas, SPD, im ZDF-Sommerinterview.
4: Dass die Union jetzt auf einmal das Paket aufschnüren will, ich sag mal, ich streue mich als SPD nicht dagegen, wenn das Unionsmeinung wäre. Das sehe ich aber noch nicht. Also ich glaube, die Ostministerpräsidenten der CDU müssen das jetzt mal mit der Fraktion der CDU-CSU klären. Die SPD wird sicherlich nicht dagegen sein.
1: Die Opposition kann sich die Debatte innerhalb der CDU von der Seitenlinie anschauen. Die Linke fordert ohnehin, dass die Sonderregelung für besonders langjährig Rentenversicherte bleibt. Können die drei ostdeutschen CDU-Spitzenpolitiker das durchsetzen? Sarah Vollert, Rentenexpertin der Linken im Bundestag.
5: Ich wünschte natürlich, dass sie es ernst meinen und sich vielleicht auch damit durchsetzen können. Ich muss aber ehrlich sagen, dass es aus meiner Sicht eigentlich reiner Wahlkampf ist. Ich gehe einfach davon aus, dass die Union sich nach dem Wahlkampf dann doch wieder einig ist über diese Reform und auch die SPD wird dann, denke ich, wieder zurückrudern.
1: Die Debatte wird weitergehen. Ob es trotz aller politischen Bedenken beim Gesamtkunstwerk Rentenreform bleibt oder nicht.
0: Frank Eichmann berichtete und dazu in einer Stunde ein Interview mit Pascal Reddick. Er ist Vorsitzender der Jungen Gruppe der Union im Bundestag und war stellvertretender Vorsitzender der Rentenreformkommission. Das kleine Fürstentum Liechtenstein liegt zwischen der Schweiz und Österreich. Es zählt nur 41.000 Einwohner und gilt gemessen am Pro-Kopf-Einkommen als einer der reichsten Staaten der Welt. Nun sind im Rahmen eines umfangreichen Cyberangriffs offenbar Daten von 31.000 Menschen abgeflossen. Volker Wagner.
6: Ein ganz dickes Ding, so Liechtensteins Regierungschefin Brigitte Haas von der Partei Vaterländische Union am Sonntagabend auf einer eiligst einberufenen Pressekonferenz.
7: Wir müssen jedoch davon ausgehen, dass Daten in umfassendem Ausmaß heruntergeladen wurden.
6: Wenig später konkretisiert die Regierungschefin diesen Datenklau in umfassendem Ausmaß. 31.000 Datensätze seien, hieß es von Medienvertretern, illegal abgegriffen worden. Es handele sich um das sogenannte Verzeichnis wirtschaftlicher Personen. Was wie ein harmlos klingender, bürokratischer Begriff daherkommt, birgt allerdings einiges an Brisanz. Denn in diesem Verzeichnis sind all jene Personen aufgeführt, die hinter den tausenden Stiftungen, Treuhandgesellschaften und Unternehmen stehen, die im Fürstentum Liechtenstein ihren Sitz haben. Martin Alge, Leiter des Amtes für Justiz beim Fürstentum Liechtenstein.
8: Konkret sind es die Daten zum Namen, zum Vornamen, zum Geburtsdatum, zur Staatsangehörigkeit und zum Wohnsitzland.
6: Daten, die beim Liechtensteiner Amt für Justiz eigentlich unter dem Siegel der Vertraulichkeit abgespeichert worden sind. Und gerade Vertraulichkeit und Anonymität zeichnen seit Jahr und Tag den Finanzplatz Liechtenstein aus. Dass nun diese als sensibel und vertraulich eingestuften Datensätze illegal in die Hand von Unbekannten geraten sind, sorgt in dem kleinen Fürstentum am Rande der Alpen für helle Aufregung. Zumal es bislang noch keine Hinweise darauf gibt, was die bislang unbekannten Datendiebe mit den Datensätzen aus dem Liechtensteiner Justizamt anzustellen gedenken. Regierungschefin Brigitte Haas:
7: Bisher haben wir keine Anzeichen dafür, wer der oder die Täter sind. Es gibt weder Lösegeldforderungen noch ist das Verzeichnis im Darknet und gemäß unserem Wissen beispielsweise zum Verkauf angeboten.
6: Und so kommt zur Aufregung über den Klau sensibler Daten dann auch noch die Ungewissheit darüber, was damit passieren wird. Dass das Verzeichnis wirtschaftlicher Personen überhaupt angelegt worden ist, hängt mit einer EU-Richtlinie zusammen, mit der Geldwäsche und Terrorismusfinanzierung besser bekämpft werden sollen.
0: Thomas Wagner über den massenhaften Datendiebstahl im Fürstentum Liechtenstein.

0: Sie haben es wahrscheinlich mitbekommen. Am Samstag erschütterte eine Explosion ein Ausgehviertel in Moskau. Die Behörden sprechen von einem Terrorakt. Demnach soll ein Sprengsatz explodiert sein, den eine Frau in den Eingang zu einem Restaurant mitgebracht hatte. Sie und zwei weitere Menschen starben demnach. Dazu gab es laut Behörden 21 Verletzte. Sabine Adler, frühere Deutschlandfunk-Korrespondentin in Russland, ist nun zugeschaltet. Frau Adler, was ist mittlerweile über Verlauf und Hintergründe dieses mutmaßlichen Anschlags bekannt?
1: Ja, vielleicht muss man zunächst sagen, die Zahl der Todesopfer ist gestiegen. 5 Menschen sind es mittlerweile und darunter soll wohl auch die Tochter eines Generals sein, wie das russische Portal Verska berichtet. Und tatsächlich fand nämlich in diesem Restaurant nicht wie angekündigt eine Hochzeitsfeier statt, sondern eine Geburtstagsparty eines Generals. Das ist Alexander Tschaiko. Der ist der Oberbefehlshaber der russischen Luft- und Raumfahrtstreitkräfte. Zudem ist er gemacht worden im Mai. Das wollte er auch feiern. Und tatsächlich zum Hergang ist es so, dass eine junge Frau eben eine Bombe, die mit Metallkugeln gefüllt war, in das Restaurant reinzuschmuggeln versuchte. Und diese Bombe ist offenbar aus der Ferne gezündet worden. Der Türsteher, der sie nicht hereinlassen wollte, ist gestorben. Diese Frau eben auch und weitere Gäste. Und wenn man sich anschaut, wer Tschaiko war, auf den dieser Anschlag mutmaßlich gezielt hat. Er war der Kommandeur der Truppen des östlichen Militärbezirks, die im Frühjahr, zwar im Jahr 2022, an der Eroberung von Kiew und bei den Kriegsverbrechen in Butscha beteiligt waren. Unter den Gästen waren hochrangige FSB-Offiziere, also Geheimdienstoffiziere, aber auch andere Generäle des Verteidigungsministeriums und viele Beamte und auch Abgeordnete.
0: So viel zu diesem Anschlag. Gestern hatte zudem die Ukraine mit offenbar Hunderten von Drohnen russisches Staatsgebiet angegriffen. Wie ist der Stand hier?
1: Das ist tatsächlich so, dass in der Ukraine, in Russland der Flugplatz Engels angegriffen wurde. 2 Raffinerien in Saratow und ein Öldepot in der Region Kaluga, beziehungsweise auch in Ufa, ein Drohnenlager in der Region Bryansk und außerdem wieder ein Wildberries Logistikzentrum in Samara. Dieses Wildberries-Netzwerk verfügt über 200 solcher Zentren und hat ungefähr 4,5 Millionen Bestellungen pro Tag. Also fast die Hälfte aller Online-Verkäufe in Russland werden bei Wildberries gemacht. Und in der ersten Woche der ukrainischen Angriffe auf Wildberries wurden ungefähr 10% der Lagerfläche zerstört. Und der Verlust der Händler und auch der Verkäufer, die dort ihre Ware anbieten, wird jetzt auf ungefähr 1,5 Millionen Euro geschätzt.
0: Es ist ja schon wiederholt vorgekommen, dass eben Warenlager dieses russischen Online-Händlers Wildberries angegriffen wurde. Das sind dann ja Schäden, die die normalen Russinnen und Russen vermutlich spüren. Wie gehen Sie damit um?
1: Ja, interessant ist, dass ein russisches Exil-Online-Portal, zu dem man wissen muss, dass es regierungskritisch ist, nämlich Medusa, mal die Leser gefragt hat. Und die schreiben über Frust. Und zwar Frust, weil die Folgen für die russische Bevölkerung den Präsidenten Putin ohnehin nicht kümmern würden. Und weil die Mehrheit ihrer Landsleute ihn aber trotzdem unterstützen wird. Und es wird auch Verständnis für diese ukrainischen Angriffe geäußert, weil die zivilen Opfer minimal seien, der wirtschaftliche Schaden aber groß und der Online-Händler mit dem militärisch-industriellen Komplex verbunden sei. Und die Folge sei, dass im Vorfeld der Duma-Wahlen, die im September stattfinden werden, maximale Unannehmlichkeiten für die Menschen aufgetreten seien und das vielleicht die Stimmung beeinflussen könnte. Und einige Leser verstehen auch, dass Russland eben ganz anders vorgeht, nämlich mit Angriffen auf die ukrainische Zivilbevölkerung, auf Wohnhäuser, die dann im Winter ohne Strom und Heizung sind.
0: Noch kurz, umgekehrt vergeht ja kein Tag ohne russische Angriffe auf die Ukraine. Welche Bilanz ist hier nach dem Wochenende zu ziehen?
1: Das war verheerend. Das war wirklich verheerend, weil von den 27 ballistischen Raketen, mit denen die Ukraine angegriffen wurde, hauptsächlich in Kiew nur eine abgefangen wurde. Und es war wieder in Kiew der der Stadtbezirk Darnitzky am schlimmsten betroffen. Dort sind 7 Menschen gestorben. Und außerdem wird jetzt am Morgen gemeldet, dass die Region Dnipropetrovsk und Saporischschja unter Angriffen gelitten hat. Dort gibt es mindestens 3 Todesopfer.
0: Informationen von Sabine Adler. Herzlichen Dank.

0: In der im Norden Afrikas gelegenen spanischen Exklave Ceuta laufen nach dem massiven Ansturm zehntausender Migranten Ende letzte Woche nun die Dinge wieder normaler. Nach Angaben der spanischen Behörden seien fast alle Flüchtlinge wieder nach Marokko zurückgekehrt. Nach Angaben des Regionalpräsidenten von Ceuta seien noch Tausende da. Bislang wurden auf spanischer Seite über 70 Tote gefunden. Marokko meldet mittlerweile 11 Tote. Menschen, die ertrunken waren beim Versuch, Ceuta schwimmend zu erreichen. Jenseits des Grenzzauns in der marokkanischen Stadt Nidek hat sich unser Korrespondent Stefan Ehlert am Wochenende einen Überblick verschafft. Jetzt ist er nach Rabat zurückgekehrt. Er ist jetzt in der Leitung. Herr Ehlert, wie war die Stimmung in der Stadt, auch angesichts steigender Totenzahlen?
1: Die Totenzahlen haben noch gar nicht so die Runde gemacht. Natürlich verfolgen die Marokkaner und Marokkaner auch ausländische Medien und sie wissen, dass da ein hoher Zoll zu zahlen war. Manche haben erzählt, die rübergeschwommen sind und auch wieder zurückgeschwommen, dass sie unterwegs Leichen gesehen haben. Das ist das, was in dem Kontext aufgefallen ist. Natürlich viele Krankenwagen unterwegs, die Stadt belagert von hunderten jungen Männern, die auch dort wie in Ceuta kaum was zu essen bekommen, weil Restaurants und Cafés verriegelt sind, zum einen auf Anordnung der Behörden, zum anderen aber auch vielleicht als Schutz vor Plünderungen und damit die jungen Leute eben einfach nichts zu essen finden. Eine sehr zwiespältige Stimmung, denn es ist eigentlich ein idyllischer Urlaubsort hoch über Meer mit Blick auch auf Spanien, auf Ceuta.
0: Wie haben Sie die Lage und die weiteren Pläne der Rückkehrer erlebt, die Sie dort getroffen haben?
1: Die Lage war ein bisschen verzweifelt. Also manche hatten noch Geld, aber konnten dafür nichts kaufen. Sie lagen und saßen da, wo Schatten ist, sehr erschöpft, sehr frustriert. Viele hatten sich das anders vorgestellt. Sie dachten, wenn sie es bis nach Ceuta reinschaffen, dann gibt es ein Aufnahmeverfahren und dann kommt man vielleicht aufs Festland und dann geht alles besser los im Leben. Ich habe auch gefragt, warum wollt ihr denn hin? Die Motive sind ganz unterschiedlich. Von mein Onkel hat mir geschrieben, ich bin da und hat ein Foto gepostet, bis zu ich verdiene gar kein Geld in meinem Job, 350 € reichen nicht. Nicht zum Leben mit Familie in Marokko. Ich wollte ein besseres Leben in Europa. Ganz unterschiedliche Motive, bis hin auch zu reiner jugendlicher Abenteuerlust, einen Gruppensog. Und die Menschen kamen eben nicht nur aus Fnidek, sondern ganz stark eben aus ganz Marokko haben sich Leute dort eingefunden, um rüber zu laufen, die große Mehrheit, und auch eben Tausende rüber zu schwimmen.
0: Gruppensog ist ja ein gutes Stichwort. Es gab ja schon öfter einmal Flüchtlingskrisen in Richtung Ceuta, aber nun Zehntausende von Menschen. Was erzählen denn die Rückkehrer, wodurch dieser plötzliche, so rasante Ansturm auf einmal ausgelöst wurde?
1: Da hat jeder seine eigenen Erfahrungen in den sozialen Medien, aber vor allem eben, weil Bekannte sagen, guck mal, es ist möglich. Wir werden möglicherweise, wenn wir schwimmen, nicht abgeschoben. Da gibt es ein Gerichtsurteil in Spanien, das sagt, wenn man auf dem Meer aufgegriffen wird, kann man nicht direkt abgeschoben werden. Man bekommt dann ein reguläres Verfahren, eine Chance. All solche Gerüchte haben die Runde gemacht. Auch die marokkanische Regierung hat sich jetzt endlich gestern Abend, nach meiner Uhrzeit etwa war es 8:30, zu Wort gemeldet. Und wie die spanische Regierung auch, führt sie das auf Falschinformationen zurück. Aber wir wissen noch nicht, wer ursprünglich diese Falschinformationen in die Welt gesetzt hat. Vielleicht ist das auch nicht mehr rauszufinden. Was wir aber wissen, ist, dass Marokko durchaus in der Lage ist, seine Außengrenzen zu schützen, beziehungsweise auch die Außengrenzen Ceutas. Man befindet sich in einer Migrationspartnerschaft mit Europa. Das klappt normalerweise ganz gut. Und wenn es diesmal nicht geklappt hat, dann muss es auch dafür Ursachen geben. Die sieht man in Dissens, im politischen Dissens zwischen Spanien und Marokko.
0: Kommen wir gleich noch drauf. Schauen wir erst noch mal auf diese Meldungen in Social Media, die das möglicherweise auch befeuert haben. Muss man dahinter denn eine wirklich gesteuerte Desinformationskampagne von einem oder mehreren Akteuren vermuten, die Ceuta vielleicht ganz bewusst destabilisieren wollten auf Kosten dieser Menschen, die eigentlich ganz andere Ziele haben, aber dann rübergeschwommen sind?
1: Also da will ich mich lieber nicht an Spekulationen beteiligen. Das ist alles ein sehr heißes Eisen. Und normalerweise muss man sagen, dass da ganz schnell Gerüchte verbreitet werden nach dem Motto, Algerien ist schuld. Dazu muss man wissen, Marokko und Algerien sind ja quasi Erzfeinde. Da geht es um den Zugang zur Westsahara. Wer die kontrolliert, Marokko beansprucht das Gebiet für sich. Und Algerien sagt, nein, die Polisario soll die Unabhängigkeit haben. Und dann hat auch Algerien Zugang zum Atlantik. Grenzen geschlossen, kein diplomatischer Austausch, ewiger Ärger. Ich hätte erwartet, dass sofort mit dem Finger auf Algerien gezeigt wird und gesagt wird, die waren das. Solche Beschuldigungen machen auf beiden Seiten als Gerüchte ganz schnell die Runde. Das habe ich diesmal so nicht erlebt. Ich glaube, da muss ordentlich ermittelt werden. Ich weiß nicht, ob ob digitale Forensiker in der Lage sind, an die Wurzel des Übels zu gelangen.
0: Sie haben es schon angedeutet, es gab ja auch durchaus Kritik an Marokko, warum dieses Mal die normalerweise gut gesicherte Grenze so durchlässig war.
1: Ja, weil die Grenzschützer ihren Job nicht gemacht haben. Und ein Polizist hinter vorgehaltener Hand meinte auch zu uns, ja, wir haben Schande über unser Land gebracht. Wir reden jetzt von mindestens 70 Toten. Mit den marokkanischen Zahlen sind es 80 und möglicherweise tauchen noch mehr Leichen im Meer auf. Ich kann mich nicht erinnern, dass es mal so viele Tote gegeben hätte bei einem Ansturm auf eine der beiden Exklaven Melilla oder Ceuta. 2021 sind so 5.000, 6.000 Leute in die Stadt gekommen. Das war schon wahnsinnig viel. Es ist vollkommen klar, das passiert immer dann, wenn die marokkanischen Grenzschützer wegschauen. Und das muss diesmal im starken Maße der Fall gewesen sein, bis zu einem Punkt, wo eben die Welle auch gar nicht mehr aufzuhalten war. Die Grenztore wurden dann ja von sich aus geöffnet, um weitere Verletzungen zu vermeiden.
0: Stefan Ehlert mit Eindrücken von der Grenze zwischen Marokko und Spanien in Nordafrika. Vielen Dank.

0: transparenter gestalten. Der Präsident des Deutschen Instituts für Wirtschaftsforschung, Fratscher, hält die geplante Abschaffung der abschlagsfreien Rente nach 45 Beitragsjahren für unverzichtbar. Dabei handele es sich um ein zentrales und zugleich das finanziell wichtigste Element der geplanten Rentenreform, sagte Fratscher der Rheinischen Post. Ohne dieses Element sei die Rentenreform tot. Der DIW-Präsident fügte hinzu, in solch einem Falle müsste die Bundesregierung erneut von vorne beginnen. Die Debatte ausgelöst hatten die drei Ministerpräsidenten von Sachsen, Sachsen-Anhalt und Thüringen, Kretschmer, Schulze und Vogt von der CDU. Sie forderten die Bundesregierung unter Verweis auf ostdeutsche Erwerbsbiografien auf, an der derzeit geltenden Regelung festzuhalten. Marokko hat sich erstmals zum Massenandrang von Migranten auf die spanische Exklave Ceuta geäußert. In einer Erklärung des Innenministeriums heißt es, Falschinformationen in den sozialen Medien und Menschenhändler seien für die Geschehnisse verantwortlich. Auch könnte das kürzlich erlassene Urteil des obersten spanischen Gerichtshofs einige Migranten ermutigt haben. Nach marokkanischer Darstellung hatten rund 40.000 Menschen versucht, nach Ceuta zu gelangen. Dabei habe es 11 Tote gegeben. Nach Angaben spanischer Behörden sollen zwischenzeitlich über 50.000 Migranten in der Exklave angekommen sein. Mindestens 72 Migranten seien ums Leben gekommen. Der Ansturm auf Ceuta löste auch einen Konflikt innerhalb der Europäischen Union aus. Mit der Migrationspolitik befassen sich die EU-Innenminister deshalb morgen auf einer Sondersitzung. Das Fürstentum Liechtenstein ist Ziel eines Cyberangriffs geworden. Rund 31.000 Datensätze von Gesellschaften, Stiftungen und Treuhänderschaften wurden gestohlen. Die Regierung in Vaduz teilte mit, Ziel sei das Verzeichnis wirtschaftlich berechtigter Personen gewesen. Dieses Register gibt es seit 2021. Die Regierung führt dieses Verzeichnis nach eigenen Angaben, um Geldwäsche und Terrorismusfinanzierung zu verhindern. Das zwischen der Schweiz und Österreich gelegene Fürstentum gehört gemessen am Bruttoinlandsprodukt pro Kopf zu den reichsten Ländern der Welt. In Ägypten hat ein Erdbeben unweit der Hauptstadt Kairo den Nordwesten des Landes erschüttert. Die US-Erdbebenwarte gab die Stärke der Erschütterungen mit 5,0 an, das Helmholtz-Zentrum für Geoforschung in Potsdam mit 5,1. Das Zentrum lag den Angaben zufolge etwa 30 Kilometer östlich der am Suezkanal gelegenen Ortschaft Fayet. Berichte über mögliche Schäden oder Opfer gab es zunächst nicht. Im Großraum der Metropole Kairo leben über 20 Millionen der etwa 110 Millionen Einwohner Ägyptens. Stärkere Erdbeben treten in den Staaten Nordafrikas nur relativ selten auf. Im Berliner Tiergarten ist am Abend der Opfer des mutmaßlich islamistischen Anschlags auf den CSD gedacht worden. Nach Angaben der Polizei nahmen 650 Menschen teil, darunter auch zahlreiche Vertreter der Landespolitik wie Berlins regierender Bürgermeister Wegner. Zu der Gedenkveranstaltung hatten der Verband Queere Vielfalt Berlin-Brandenburg und der LSVD-Bundesverband gemeinsam eingeladen. Ihre Vertreter forderten unter anderem die Aufnahme des Schutzes queerer Menschen in Artikel 3 des Grundgesetzes. Bei dem Anschlag war eine Frau getötet worden, 31 Menschen wurden verletzt. Das Wetter. Zunächst viel Sonnenschein, im Verlauf des Tages zunehmende Quellbewölkung außer im Norden, einzelne schwere Gewitter möglich, insbesondere im Bergland. Höchsttemperaturen 23 bis 37 Grad mit den mildesten Werten im Norden. Morgen neben sonnigen Abschnitten Quellwolken, vor allem im Westen und Norden gebietsweise Schauer und zum Teil kräftige Gewitter, örtlich Unwettergefahr durch Starkregen, orkanartige Böen und Hagel, 25 bis 38 Grad. Die weiteren Aussichten am Mittwoch wechselnd bewölkt, Schauer und Gewitter vor allem im Südosten, 25 bis 35 Grad. Das waren die Nachrichten.
1: Sie hören die Morgenandacht von Pfarrer Gotthard Fuchs von der katholischen Kirche.
2: Geh aus, mein Herz, und suche Freud in dieser schönen Sommerzeit. Schau an, der schönen Gärten ziehe und siehe, wie sie mir und dir sich ausgeschmücket haben. Dieses berühmte Gedichtgebet von Paul Gerhardt ist ein wunderbares Loblied auf die Schöpfung, auf ihr buntes Treiben und ihre Schönheit. Immer noch hat sie etwas Paradiesisches, unsere Erde, und schon die Bibel vergleicht sie mit einem Garten und Park. Strophe für Strophe schaut der dichtende Pfarrer Paul Gerhardt einzelne Naturphänomene an und staunt über ihre Lebenskraft. Die Bäume stehen voller Laub, die Lerche schwingt sich in die Luft, die Glucke

0: führt ihr Völklein aus, die unverdrossene Bienenschar sorgt für Honig, der Weizen wächst mit Gewalt, als würde sich der Sänger gar nicht mehr einkriegen können, die Artenvielfalt zu bewundern und die Ordnung der Schöpfung auszumalen. Ja, die Erde könnte immer noch ein Paradies sein. Man möchte das Wort Um- und Mitweltzerstörung gar nicht mehr in den Mund nehmen, so bekannt und drängend ist das Problem. Die Vermüllung der Meere, die Versteppung der Erde, die Verknappung des Wassers und überall die Überhitzung des Globus. Es sind Plakatworte einer dramatischen Gefahr. Wir Menschen sägen munter weiter an dem Ast, auf dem wir sitzen. Wir gefährden Leben und Überleben. Bewahrung der Schöpfung ist das dringendste Gebot der Gegenwart und damit Gerechtigkeit und Frieden für alle in diesem Lebenshaus. Wer wüsste das nicht? Ich möchte heute und in dieser Woche darüber nachdenken, was der christliche Glaube dazu sagt. Welt und Mensch als Schöpfung zu sehen, heißt in jedem Fall, beide zu würdigen und ihnen zur Entfaltung zu verhelfen. Der Welt den Atem der Schöpfung lassen. So hat der Jesuitenpater Alfred Delp diese Aufgabe überschrieben. In der aktuellen Weltnot könnte einem das Loblied auf die Schöpfung von Paul Gerhardt im Halse stecken bleiben. Nichts als eine romantisierende Idylle aus vormodernen Zeiten, so scheint es. Aber das Gegenteil ist der Fall, auch damals schon. Dieses wunderbare Loblied auf Gottes gute Schöpfung ist kurz nach dem Dreißigjährigen Krieg entstanden, jener urlangen, schrecklichen Zeit, in der sich ganz Mitteleuropa förmlich zerfleischte. Besonders hier in Deutschland gab es großes Elend, brutale Schlachten und böse Katastrophen wie die Pest. Paul Gerhardt selbst hat genug davon mitbekommen. Sein Lob auf die Schöpfung ist eben auch Klage und Anklage, ein Protestlied gegen den Tod und das Töten, gegen Hass und Gewalt. Ich selber kann und mag nicht ruhen, des großen Gottes Großes tun, erweckt mir alle Sinnen. Paul Gerhardt ist zutiefst bewegt von der Schöpfertreue Gottes, gerade in schwierigen Zeiten. Man darf auch mit dem Guten rechnen und daran mitwirken. Das Lob der Schöpfung schließt die eigene Verantwortung ein, hier und jetzt sich zu engagieren. Es ist ein Gebot der Stunde, das christliche Erbe als kräftiges Ja zur Erde zu verstehen, als Bekenntnis zur Welt, als Gottes guter Schöpfung. Daraus erwächst mitgeschöpfliches Engagement. Nicht zufällig sprechen wir vom Schöpfergeist, der das Angesicht der Erde verändert. Das fängt immer bei uns selber an. Paul Gerhardt bringt das ins Gebet mit dem schönen Bild vom Baum und seinen Früchten. Mach in mir deinem Geiste Raum, dass ich dir werd ein guter Baum und lass mich Wurzel treiben. Verleihe das zu deinem Ruhm, ich deines Gartens schöne Blum und Pflanze möge bleiben.
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0: Es soll weiterhin möglich sein, nach 45 Beitragsjahren abschlagsfrei in Rente zu gehen. Das forderten am Donnerstag die drei Ostministerpräsidenten der CDU, Schulze, Vogt und Kretschmer. Ihre Forderung widerspricht dem Rentenkonzept, auf das sich die Bundesregierung im Frühsommer verständigt hat. Und die Reaktionen auf diese neue Forderung sind auch nun eine Art verkehrte Welt. Die SPD in Form von Arbeitsministerin Baas oder Generalsekretär Klüssendorf zeigt sich gesprächsbereit. Unionsparteifreunde der drei Landeschefs, etwa Fraktionschef Frei oder CSU-Chef Söder, lehnen das rundweg ab. Volker Findhammer in Berlin, warum ist das so?
1: Ja, Silvia Engels, die sogenannte Rente mit 63 war ja ein Kernanliegen der SPD, als sie vor nunmehr 12 Jahren in der heutigen Form eingeführt wurde. Also 2 Jahre, nachdem bereits die schrittweise Anhebung des Renteneintrittsalters von 65 auf 67 Jahre begonnen hatte. Und Beschäftigte, die früh in den Beruf eingestiegen sind, können seitdem eben nach 45 Jahren ohne Abschläge in Rente gehen, sozusagen als Anerkennung für ihre Lebensleistung. Faktisch trifft das ja heute auf viele Beschäftigte der Babyboomer-Generation zu, von denen das derzeit knapp 29% pro Jahrgang nutzen. Aber wegen der erheblichen Kosten plädierte eben die Alterssicherungskommission für die Abschaffung, zumal bereits heute ja in vielen Berufen Fachkräfte fehlen. Und für die Union, da stand ja die Abschaffung schon lange als Forderung im Raum. Deshalb will man auch nicht daran wackeln. Und die SPD hat sich ja dann auch nur der Kommission gefügt, zumindest so lange eben, bis dieser Vorstoß der drei Ministerpräsidenten kam.
0: Und diese drei verweisen ja darauf, dass die Streichung dieser Rente mit 63 in Ostdeutschland überdurchschnittlich viele Menschen beträfe, weil viele das nutzen könnten. Zudem seien in Ostdeutschland mehr Menschen allein auf die staatliche Rente angewiesen als im Westen. Da gäbe es also nicht so etwas wie Erbschaften, was da noch helfen könnte. Kommt dieses Argument bei den Unionsfreunden gar nicht durch?
1: Naja, also bei den bisherigen Stellungnahmen der CDU-Führungsspitze überwiegt dann doch das Argument, dass man mit den geplanten Reformen vor allem auch die Ausgabenentwicklung für die gesetzliche Rente im Zaum halten will. Und da wäre eben die längere Lebensarbeitszeit auch für langjährig Beschäftigte ein Beitrag, zumal ja der Aufbau des zusätzlichen Kapitalstocks ohnehin schon zu höheren Beiträgen führt. Aber Sie haben es ja schon erwähnt, auf der anderen Seite gilt auch, von jedem Euro, der in Ostdeutschland als Rente ausgezahlt wird, kommen 90 Cent aus der gesetzlichen Rente. Im Westen sind das nur 64 Cent. Der Rest kommt dort aus privater Vorsorge oder einer Betriebsrente. Also Kürzungen bei der gesetzlichen Rente wirken in Ostdeutschland viel stärker als im Westen, weil da die Kompensation fehlt oder eben nicht genügend aufgebaut werden konnte. Und hier muss man natürlich schon die Frage stellen, warum das bei der Alterssicherungskommission nicht angemessen berücksichtigt wurde. Denn im Bericht taucht der Verweis auf Ostdeutschland nur einmal auf, aber eben in einem anderen Zusammenhang. Also da setzt der Bericht dann doch eine deutsche Renteneinheit voraus, die es faktisch nicht gibt.
0: Der eigentliche Gesetzgebungsprozess zur Rentenreform, die ja dann auch noch viele weitere Elemente enthalten wird, der soll erst im Herbst starten. Sachsens Ministerpräsident Kretschmer droht aber im Bundesrat jetzt schon mal mit Blockade. Kann dieses große Reformvorhaben Rente der Bundesregierung also noch scheitern?
1: Naja, also von einem Scheitern würde ich noch lange nicht sprechen wollen. Aber mit dem Vorstoß wurde ja offenbar auch eine Schwachstelle offengelegt. Und die drei Ministerpräsidenten fordern ja auch nur eine Übergangsregelung für die rentennahen Jahrgänge. Und wenn man das wirklich eingrenzen könnte, dürfte das am Ende nicht so schwerwiegend sein, dass man damit die ganze Reform aus den Angeln hebt. Und Silvia Engels, wir erinnern uns, es gibt ja auch noch andere, die selbst schon Forderungen an die Alterssicherungskommission oder an den Gesetzgebungsprozess gestellt haben. Etwa Markus Söder bei den Minijobs. Für die soll ja künftig auch die volle Beitragspflicht für die Rente gelten, was ja nach bisheriger Lesart sie unattraktiver machen würde. Insofern wird der jetzige Vorstoß nicht der einzige sein, der im kommenden Gesetzgebungsverfahren behandelt werden muss.
0: Vielen Dank an Volker Findhammer und mehr dazu in einer halben Stunde im Gespräch mit Pascal Reddick von der CDU. Er war stellvertretender Vorsitzender der Rentenkommission.

0: In Frankreich hat sich nach den Rekordwaldbränden die Situation während des Wochenendes etwas entspannt. Das gilt auch für Spanien und die Türkei. Der Fokus richtet sich nun auf Griechenland. Dort war das Wochenende von neuen Großfeuern nahe Athen geprägt. Anna Giordano.
1: Die Flammen schlagen in der Region rund 60 Kilometer nordwestlich von Athen Meter hoch. Verzweifelt versuchen Feuerwehrleute, sie mit Wasserschläuchen zu bändigen. Dicke Rauchschwaden wehen über die Feuerzungen hinweg. Es ist der Wind, den die Griechen auch Meltemi nennen. Das ganze Wochenende lang hat er die Löscharbeiten erschwert, teils sogar verhindert. Es gibt kaum Helikopter, fast keine Löschflugzeuge. Ein Satz, den man unter den freiwilligen Helfern, den Feuerwehrleuten, immer wieder hört. Denn wegen der starken Winde und der übermäßigen Rauchentwicklung konnten Löschhubschrauber und Flugzeuge am Wochenende teils gar nicht starten. Und unter den ohnehin wenigen, die starteten, kam es gestern Nachmittag zum Unfall. Zwei Helikopter stießen in der Luft zusammen. Oh. Einer von beiden fing Feuer und stürzte zu Boden. Die zwei Crewmitglieder verloren ihr Leben. Griechenlands Ministerpräsident Mitsotakis drückte in den sozialen Medien sein Beileid aus und betonte, wie wichtig die Waldbrandprävention sei und dass diese Leben retten könne. Worte, mit denen Leonidas Vakrinos gerade nicht viel anfangen kann. Auch er wohnt in der Region rund um den Küstenort Porto Hermeno. Die Anwohner hier versuchen immer wieder mit riesigen Olivenzweigen auf die Flammen einzuschlagen, die sich am Rande ihrer Grundstücke ausbreiten. Ich habe 50 Tiere, meine Tiere werden verbrennen und mein Besitz genauso, alles ist weg. So etwas darf nicht einfach passieren. Wir sind auf uns alleine gestellt. Was auch immer hier getan wird, machen wir selbst. Ich habe dem nichts mehr hinzuzufügen. Zwar sind in der Gegend etwa 500 Feuerwehrleute im Einsatz, darunter auch Einsatzkräfte aus Frankreich und Rumänien, doch wegen des Windes konnten sie die Flammen kaum bezwingen. An mehreren Fronten hat sich das Feuer zuletzt ausgeweitet, auch in Richtung der Städte Megara und Athen. Die Schätzungen, wie viel Land in der Gegend bereits verbrannt ist, sind unterschiedlich, reichen von 6.500 bis 10.000 Hektar. Wir versuchen mit all unserer Kraft zu helfen, als Bürger, als Freiwillige, als Aktivisten. Wir tun wirklich alles, was in unserer Macht steht. Aber das ist eine furchtbare Situation hier, sagt Dimitris Katerinitsas, ein freiwilliger Feuerwehrmann. Und einige schwierige Tage werden wohl auch noch bevorstehen. Das hat auch Ministerpräsident Mitsotakis in seinem Facebook-Post angekündigt. Erst Samstagabend war auf der Insel Kefalonia im Ionischen Meer eine neue Feuerfront ausgebrochen. Auch hier kämpfen Einsatzkräfte mit den Flammen. Das Auswärtige Amt empfiehlt Griechenlandreisenden, sich beim Nationalen Wetterdienst über die Lage der jeweiligen Region zu informieren und die Notfallberichtigungen auf dem Handy zu aktivieren. Brände könnten sich sehr schnell ausbreiten und durch die Winde kurzfristig ihre Richtung ändern.
0: Anna Giordano.

0: 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Zehntausende Menschen waren Ende letzter Woche unkontrolliert von Marokko aus in die spanische Exklave Ceuta gelangt. Einige über Zäune, die meisten schwimmend. Sie hofften, weiter nach Europa reisen zu können, doch das hat nicht funktioniert. Die meisten kehrten nun mittlerweile freiwillig zurück, doch Spanien meldet auch über 70 Ertrunkene, Marokko zudem nun weitere 11. Die EU streitet seitdem auch, und zwar über die Lehren aus der Krise. Thomas Spiekhoff.
1: Eigentlich ist Sommerpause auch in Brüssel, aber es gibt dringenden Redebedarf. Dem kommen zunächst heute die sogenannten ständigen Vertreter der 27 Mitgliedstaaten nach einer Art Botschafterrunde. 22 der 27 Regierungschefinnen und Chefs machen vor allem Spanien selbst für den Ansturm auf die Exklave verantwortlich. In einem öffentlichen Schreiben verweisen sie auf ein Urteil des obersten Gerichtshofes in Madrid, dass Migranten eine Einzelfallprüfung zugesteht, wenn sie nicht über den Landweg kommen. Dies sei als Vorwand für den Missbrauch des Asylsystems verwendet worden, heißt es in dem Schreiben. Außerdem greifen die 22 die Entscheidung der spanischen Regierung auf, einer großen Anzahl irregulärer Einwanderer einen legalen Status zu geben. Umgekehrt ist der spanische Ministerpräsident Pedro Sánchez enttäuscht über die Reaktion der europäischen Partner. Mehrere hatten ein Aussetzen des Schengen-Abkommens mit Spanien gefordert und ihre Grenzkontrollen verstärkt. Sánchez beklagt Vorurteile, Unwissenheit oder politische Interessen. Morgen, am Dienstag, kommen dann die Innenminister zu einer Sondersitzung per Video zusammen, um über die Ereignisse in Ceuta zu sprechen.
0: Thomas Spiekhoffen aus Brüssel. Und am Telefon ist nun Birgit Zippel. Sie sitzt für die SPD im EU-Parlament. Sie ist dort Mitglied im Ausschuss für bürgerliche Freiheiten, Justiz und Inneres. Und für ihre Partei ist sie seit Jahren Expertin für Asyl- und Migrationspolitik. Guten Morgen, Frau Zippel.
2: Einen schönen guten Morgen.
0: Ceuta hat in der Vergangenheit ja schon mehrere Fälle erlebt, wo Tausende Menschen dorthin gelangen wollten, aber Zehntausende Menschen wie dieses Mal, das gab es noch nie. Wissen Sie mittlerweile, was der Auslöser für diesen plötzlichen Ansturm war?
2: Also ich denke, nach einigen Tagen ist ja klar, dass es offenbar mehrere Gründe dafür gab. Das eine sind sicherlich Meldungen, gerade in Social Media, dass angeblich Spanien seine Grenzen geöffnet hatte. Viele der Menschen sind ja auch nicht gekommen, um Schutz zu suchen, sondern, soweit ich das verfolgen konnte, wollten viele eine bessere Perspektive finden. Das heißt, es gibt auch Ursachen, die in Marokko zu suchen sind, in der wirtschaftlichen Situation. Und wir haben auch Berichte bekommen, dass Marokko zunächst eben nicht versucht hat, die Menschen daran zu hindern, schwimmend nach Ceuta zu kommen.
0: In einem Brief an die EU-Spitzen haben ja am Wochenende 22 der 27 EU-Regierungschefs, darunter auch Kanzler Merz, von einer, Zitat, Instrumentalisierung von Migration oder anderer hybrider Bedrohungen gesprochen. Vermuten Sie hier einen konkreten Akteur, der hier Menschen gezielt zu dem gefährlichen Grenzübertritt verleitet hat?
2: Das können wir bisher noch nicht bestätigen, auch wenn es Social Media Berichte gegeben hat, die das falsche Bild gestellt haben, dass Spaniens Grenzen offen seien. Aber insgesamt ist dieser Brief aus meiner Sicht nicht nur etwas hektisch formuliert, ohne die Fakten tatsächlich zu kennen, sondern es ist auch ein Brief, den ich für zutiefst gefährlich halte, weil er eben das vermissen lässt, was wir eigentlich beschlossen haben und was selbstverständlich sein sollte in der EU, nämlich die Solidarität mit den anderen europäischen Partnern. Und er kann auch durchaus ein gefährliches Signal sein an Autokraten und politische Kräfte außerhalb der EU, die ein Interesse daran haben, Europa zu spalten und so Europa zu schwächen, völlig jenseits der Migrationspolitik. Und ich hätte mir gewünscht, dass die Mitgliedstaaten da zunächst einmal die Fakten klären, sich solidarisch mit Spanien erklären und dann über mögliche Konsequenzen reden.
0: Auf der anderen Seite scheint es ja so zu sein, dass die spanische Seite in Ceuta offenbar auch unvorbereitet war. Über die marokkanische Rolle haben wir schon gesprochen. Aber Spanien, das ist ja auch ein Vorwurf an die eher linksgerichtete Regierung in Madrid, habe keine EU-Hilfe in Anspruch genommen, sondern habe das Geschehen einfach so hingenommen. Was ist dem entgegenzusetzen?
2: Naja, ich hätte gerne gewusst, was genau denn diese europäische Hilfe sein sollte. Da ist ja die Rede davon, dass man Frontex einbinden will. Aber wofür? Um die Menschen, die schwimmend nach Ceuta gekommen sind, aufzuhalten, abzudrängen, möglicherweise mit der Konsequenz, dass es noch mehr Tote gibt. Was die spanische Regierung ja gemacht hat, war, sie hat relativ schnell reagiert. Sie hat Kontakt offenbar mit Marokko aufgenommen, sodass innerhalb sehr kurzer Zeit, innerhalb weniger Tage, ein Großteil der Menschen ja schon wieder nach Marokko zurückgekehrt ist. Insofern, wenn man sagt, man muss europäische Hilfe annehmen, muss man sagen, was genau das bedeutet. Und öffentlich hat man das ja nicht gemacht, sondern öffentlich ist dieser Brief geworden. Und das halte ich tatsächlich für einen unsolidarischen Vorgang. Und wie gesagt, ich halte ihn möglicherweise auch für einen gefährlichen Schritt.
0: Sie haben es angesprochen, in diesem Brief wird auch angedeutet, dass dem sozialdemokratischen spanischen Ministerpräsidenten Sanchez zumindest eine Mitverantwortung für die jüngste Eskalation gegeben wird. Einige Kritiker waren da auch noch deutlich. Es geht unter anderem um die spanische Maßnahme, Hunderttausenden Menschen, die in früheren Jahren illegal nach Spanien eingewandert waren, nun seit kurzem einen legalen Status zu geben. Und das habe weitere Menschen bestärkt, so die Kritik an Sanchez, die Flucht nach Europa überhaupt zu versuchen. Haben die Kritiker hier einen Punkt?
2: Ich verstehe diese Kritik überhaupt nicht. Das ist politische Ideologie einiger weniger Kräfte, wie zum Beispiel von Meloni und von den Rechtsextremen im Europäischen Parlament, die grundsätzlich gegen jede Form von Migration sind. Und was die Regularisierung von angekommenen Menschen angeht, in Spanien waren es zu großen Teilen etwa Menschen aus Venezuela. Das hat es in anderen Ländern auch in der Vergangenheit gegeben. In Italien, aber auch in Deutschland gab es Diskussionen über den sogenannten Spurwechsel und andere Formen der Anerkennung von Geflüchteten. Insofern frage ich mich, was hier eigentlich kritisiert wird, wenn es ähnliche Schritte in vielen Ländern in Europa gegeben hat.
0: Wird denn nun das tragische Geschehen in Ceuta ausgenutzt für die bekannten Grabenkämpfe in der EU? Einmal zwischen dem Lager, was Sie beschreiben, dem Sie angehören, dem linksliberalen Lager, das mehr Öffnung und mehr Schutz von Menschenrechten verlangt. Zum anderen die konservativen politischen Kräfte in Europa, die auf weitere Abgrenzung setzen. Wird das denn der Lage in Ceuta gerecht?
2: Ich glaube, es geht weder um mehr Öffnung noch über mehr Abgrenzung, sondern wir haben eine neue Situation, dass tatsächlich versucht wird, Europa zu spalten aus politischen Gründen. Wir haben das von einigen Autokraten gesehen. Wir wissen, dass Trump durchaus ein Interesse daran hat, Europa zu spalten, zu schwächen. Das wird genutzt. Und das muss man im Auge behalten, wenn wir über Instrumentalisierung sprechen. Und wir müssen dann aber auch darüber reden, was die Konsequenzen sind. Sollen die Konsequenzen nur sich auf die beziehen, die tatsächlich versuchen, nach Europa zu kommen? Oder müssen wir nicht an die Grundursache herangehen, warum diese Menschen kommen, warum sie freiwillig kommen, warum sie an die Grenzen gebracht werden? Und welche Interessen denn politisch dahinter stehen und diesen Interessen etwas entgegenzusetzen. Das heißt noch einmal mehr Zusammenarbeit, nicht mehr Öffnung oder mehr Abgrenzung, sondern gemeinsam an den Ursachen zu forschen und gemeinsam sich Interessen von Menschen außerhalb der EU zu widersetzen.
0: Stichwort Zusammenarbeit. Eigentlich sollte ja das gerade erst in Kraft getretene neue gemeinsame europäische Asylsystem GEAS bei solchen Krisen helfen. Zum einen dem betroffenen Land, aber auch in Kooperation mit Drittstaaten. Stattdessen gab es nun Schuldzuweisungen an Spanien und geholfen hat Madrid nur die von Ihnen auch erwähnte schnelle Regelung direkt mit Marokko, also etwas Bilaterales. Ist GEAS damit de facto schon gescheitert?
2: Ich glaube, GEAS ist gescheitert, wenn niemand die Regelungen ernst nimmt. In diesem Fall, aus den Berichten, die uns vorliegen, war es ja noch nicht einmal so, dass ein Großteil der Menschen Asyl beantragen wollte, sondern viele sind gekommen, weil sie eine bessere Perspektive erhoffen. Das heißt, sie haben überhaupt keinen Asylgrund und hätten auch nach den Regeln von GEAS wieder nach Marokko in ihr Heimatland zurückgeführt werden müssen. Insofern, nein, GEAS ist nicht tot, aber man könnte GEAS jetzt töten, wenn man eben die Regeln nicht ernst nimmt. Und gerade im GEAS ist ja die Frage der gemeinsamen Verantwortung, der Solidarität, der Unterstützung gegenseitig ein ganz wichtiges Element. Und auch deshalb finde ich den Brief der 22 Regierungschefs, mit dem sich Merz quasi an die Seite von Meloni gestellt hat, tragisch und fatal, weil es eigentlich gegen GEAS spricht.
0: Morgen soll es nun dieses Sondertreffen der EU-Innenminister zur Lage in Ceuta geben und die Folgerungen daraus. Was erwarten Sie?
2: Zunächst einmal hoffe ich, dass man sich zusammensetzt und wirklich sich die Zeit nimmt, zunächst zu schauen, was war wirklich der Anlass dafür, dass plötzlich so viele Menschen gleichzeitig sich auf den Weg nach Ceuta gemacht haben. Und da gibt es mit Sicherheit, wir haben eben schon drüber gesprochen, nicht nur eine Ursache, sondern eine Vielzahl von Ursachen. Wir müssten auch noch mal schauen, was heißt das für die Gespräche mit Marokko? Was heißt das für den Umgang mit den großen Unternehmen der Social Media, wenn es da falsche Informationen gegeben hat, aber auch, wie können wir uns besser unterstützen, um einer solchen Situation gegenüberzutreten, wobei wir nicht vergessen dürfen, dass Ceuta natürlich eine besondere Lage ist. Ceuta gehört offiziell zu Spanien, liegt aber auf dem afrikanischen Kontinent quasi als Teil von Marokko und Ceuta gehört auch nicht zum Schengen-Raum. Das heißt, man kann eben nicht so einfach von Ceuta auf das europäische Festland kommen. Das sind alles Dinge, die man sehr sachlich betrachten muss, um dann zu prüfen, welche Konsequenzen es geben könnte. Und ich hoffe, diese Arbeit macht man sich, anstatt nur ideologisch jetzt hektisch zu reagieren.
0: Birgit Zippel, SPD-Europapolitikerin und Fachfrau Ihrer Partei für Migration und Asyl. Vielen Dank für das Gespräch heute Morgen.
2: Sehr gerne.
0: 6:59 Uhr. 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
5: Uhr, die Nachrichten. Marokko macht Falschinformationen in den sozialen Medien für den Ansturm von Migranten auf die spanische Nordafrika-Exklave Ceuta verantwortlich. Der Andrang sei nicht organisiert gewesen, sondern spontan zustande gekommen, sagte ein Sprecher des Innenministeriums. Zudem sei ein Urteil eines spanischen Gerichts, das die sofortige Rückführung von auf See abgefangenen Migranten verbiete, falsch interpretiert worden. Die marokkanischen Behörden bezifferten die Zahl der Beteiligten auf 40.000. Spanien hatte von mehr als 50.000 gesprochen. Die Zahl der Menschen, die ums Leben kamen, gibt Marokko mit 11 an. Laut spanischen Angaben waren es mindestens 72. In der Erklärung wurde bekräftigt, dass Marokko sich der Bekämpfung der illegalen Migration verpflichtet fühle. Es hatte zuvor Vermutungen gegeben, dass die marokkanische Regierung den Massenandrang bewusst ausgelöst oder zumindest geduldet haben könnte, um Spanien unter Druck zu setzen. US-Präsident Trump hat neue Gespräche mit dem Iran angekündigt. Die Verhandlungen würden im Laufe des heutigen Tages aufgenommen, sagte Trump an Bord seiner Präsidentenmaschine Air Force One. Zuvor hatte er einen vorläufigen Verzicht auf weitere Angriffe auf den Iran verkündet. Gestern erklärte der Iran, seine Verhandlungen mit dem Oman über Durchfahrtsrechte für die Straße von Hormuz befänden sich in der Endphase. Ein Sprecher von Außenminister Araghchi betonte, dass es keine Rückkehr zum Vorkriegsstatus geben werde. Teheran lasse sich nicht einschüchtern. Die USA und der Iran hatten sich Mitte Juni auf ein vorläufiges Rahmenabkommen verständigt. Diese Vereinbarung sieht auch vor, dass Teheran sich mit dem Oman in Abstimmung mit den Anrainerstaaten über die künftige Verwaltung der Meerenge einigen soll. Der Präsident des Deutschen Instituts für Wirtschaftsforschung, Fratscher, hält die geplante Abschaffung der abschlagsfreien Rente nach 45 Beitragsjahren für unverzichtbar. Dabei handele es sich um ein zentrales und zugleich das finanziell wichtigste Element der geplanten Rentenreform, sagte Fratscher der Rheinischen Post. Ohne dieses Element sei die Rentenreform tot. Der DIW-Präsident fügte hinzu, in solch einem Falle müsste die Bundesregierung erneut von vorne beginnen. Die Debatte ausgelöst hatten die drei Ministerpräsidenten von Sachsen, Sachsen-Anhalt und Thüringen, Kretschmer, Schulze und Vogt von der CDU. Sie forderten die Bundesregierung unter Verweis auf ostdeutsche Erwerbsbiografien auf, an der derzeit geltenden Regelung festzuhalten. Das Fürstentum Liechtenstein ist Ziel eines Cyberangriffs geworden. Rund 31.000 Datensätze von Gesellschaften, Stiftungen und Treuhänderschaften wurden gestohlen. Die Regierung in Vaduz teilte mit, Ziel sei das Verzeichnis wirtschaftlich berechtigter Personen gewesen. Dieses Register gibt es seit 2021. Die Regierung führt dieses Verzeichnis nach eigenen Angaben, um Geldwäsche und Terrorismusfinanzierung zu verhindern. Das zwischen der Schweiz und Österreich gelegene Fürstentum gehört gemessen am Bruttoinlandsprodukt pro Kopf zu den reichsten Ländern der Welt. Fahrgäste der Deutschen Bahn haben nach einer Untersuchung von Verbraucherschützern für Fahrten am Tage nur geringe Chancen auf ein Ticket zum Supersparpreis. Dies berichtet die Frankfurter Allgemeine Zeitung unter Berufung auf den Verbraucherzentrale Bundesverband. Dieser hatte die Preise bis Ende April 23 Monate lang verfolgt. Das Ergebnis: Die erfassten günstigsten Preise entsprachen nur an knapp jedem vierten Erhebungstag dem beworbenen Supersparpreis oder lagen darunter. Oft war das günstigste Angebot zwischen 7 und 19 Uhr für Fahrten in der zweiten Klasse gar nicht verfügbar, wie es in dem Bericht heißt. Verbandschefin Popp sagte der FAZ, die Bahn müsse ihr Preissystem einfacher und transparenter gestalten. Das Wetter. Zunächst viel Sonnenschein, im Verlauf des Tages zunehmende Quellbewölkung, außer im Norden. Einzelne schwere Gewitter möglich, insbesondere im Bergland. Höchsttemperaturen 23 bis 37 Grad, mit den mildesten Werten im Norden. Morgen neben sonnigen Abschnitten Quellwolken, vor allem im Westen und Norden gebietsweise Schauer und zum Teil kräftige Gewitter, örtlich Unwettergefahr durch Starkregen, orkanartige Böen und Hagel, 25 bis 38 Grad. Die weiteren Aussichten am Mittwoch wechselnd bewölkt, Schauer und Gewitter vor allem im Südosten, 25 bis 35 Grad. Das waren die Nachrichten.
6: 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Heute mit der Kritik an Weltfußballverbandschef Infantino, der Diskussion um die sogenannte Rente mit 63 und der Lage in der spanischen Exklave Ceuta. Die Märkische Oder-Zeitung aus Frankfurt-Oder erhebt nach dem Ansturm zehntausender Migranten aus Marokko Vorwürfe gegen Spanien. Die linke Regierung in Madrid hat offenbar nicht nur Probleme, die Landesgrenzen zu schützen, sondern hat zuletzt auch Signale für Migranten gesetzt, dass es sich lohnt, illegal ins Land zu kommen. Als wäre nicht gerade diese Art von Kontrollverlust eine der Hauptursachen für die Unzufriedenheit vieler Europäer und den daraus folgenden Anstieg rechtspopulistischer Parteien. Spanien demontiert die mühsam aufgebaute europäische Kontrolle, klagt die Märkische Oder-Zeitung. Für die Frankfurter Rundschau gibt es keinen Zweifel. Die jüngsten Vorgänge in Ceuta an der nordafrikanischen Küste, einem der Nadelöhre für Migrationsbewegungen gegen Europa, kommen einer Bankrotterklärung des globalen Nordens gleich. Dass jemand wie US-Präsident Trump die erschreckenden Bilder für Wahlkampfzwecke missbraucht, ist von ihm nur konsequent. Das ist aber auch so schäbig, dass man das Gefühl hat, selbst davon beschmutzt worden zu sein und sich bei der Welt für Trumps Existenz doch auch entschuldigen zu müssen. Die Schuldzuweisungen jener dramatischen Stunden, das arrogante Spanien, das verbarrikadierte Europa, waren nicht unbedingt falsch, aber sie erfolgten im Affekt einer über jeden Zweifel erhabenen moralischen Empörung. Und so greifen sie dann doch zu kurz, gibt die Frankfurter Rundschau zu bedenken. Das Thema Migration ist mächtig, weil es sich hervorragend eignet, Angst zu schüren, wirft das Handelsblatt aus Düsseldorf ein. Angst vor dem Fremden, vor einer Invasion von Mittellosen, die in die Sozialsysteme einwandern und einheimischen Jobs rauben. Das ist die Erzählung der Rechtsextremen. Deshalb sind die Bilder von Ceuta so gefährlich. Genau deshalb fielen am Freitag zahlreiche Regierungschefs über den spanischen Ministerpräsidenten Sanchez her. Manche, wie US-Präsident Trump, um die eigene eiserne Migrationspolitik zu rechtfertigen. Andere, wie Italiens Regierungschefin Meloni, um der Konkurrenz am rechten Rand zuvorzukommen. Dabei hat bis heute kein einziger Migrant aus Ceuta das europäische Festland erreicht, konstatiert das Handelsblatt. Die Süddeutsche Zeitung richtet den Fokus auf Sanchez. Der Sozialist verkörpert für viele Menschen in Europa eine friedliche, menschenfreundliche, bessere EU. Er fordert nicht nur Klimaschutz, sondern kommt mit der ökologischen Transformation der Wirtschaft wirklich voran. Er bietet Trump die Stirn, wenn er dessen Vorstöße gegen das Völkerrecht benennt und die Forderungen nach höheren Rüstungsausgaben nicht erfüllt. Und nicht zuletzt verweigert er sich immer wieder den Asylrechtsverschärfungen, die von Rechten und Konservativen in Europa bis an die Grenze des Erträglichen vorangetrieben werden. Das muss man sich erst mal trauen, betont die Süddeutsche Zeitung, um dann aber auch darauf hinzuweisen, dass der begnadete Wahlkämpfer Sanchez seine europäische Nische auch immer wieder rücksichtslos zur Profilierung ausnutzt. Die Nürnberger Nachrichten loben die Regierung in Madrid. Spanien hat den Albtraum zusammen mit Marokko rasch beendet. Die Festung Europa, gerade erst durch rigide Gesetzesverschärfungen ausgebaut, hat gehalten. Der vermeintliche Ansturm ist gescheitert. Die harsche Reaktion in Europa zeigt, dass sie Erinnerungen wachruft an 2015, heißt es im Hamburger Abendblatt. Damals waren tausende Flüchtlinge in Budapest gestrandet. Die Kanzlerin Angela Merkel öffnete ihr Herz und die Grenzen. Erst strömten Tausende, dann Zehntausende, dann Hunderttausende über die Balkanroute nach Mitteleuropa. Eine humanitäre Großtat verwandelte sich in eine politische, ökonomische und gesellschaftliche Überforderung. Seitdem hat sich Europa verändert. 2015 beobachteten viele Nachbarn Merkels Kurs eher reserviert. Heute stößt jede Politik der Offenheit sofort an Grenzen. Das bekommt der sozialistische Ministerpräsident Sanchez brutal zu spüren, der zuvor mit seiner liberalen Migrationspolitik Spanien zum Fluchtziel Nummer 1 gemacht hatte. Italiens Ministerpräsidentin Meloni fordert sogar, das Schengen-Abkommen über den freien Personenverkehr gegenüber Spanien vorübergehend auszusetzen. Die Festung Europa wird Wirklichkeit. Das mag man kritisieren, aber was wäre die Alternative? Vermutlich Bilder wie aus Ceuta in Dauerschleife. Die aber halten Europas Demokratien nicht mehr aus, ist das Hamburger Abendblatt überzeugt. Die Pforzheimer Zeitung thematisiert den Widerstand von CDU-Ministerpräsidenten aus Ostdeutschland gegen die Abschaffung der sogenannten Rente mit 63. Das Motiv des Trios ist nicht billig. Der Landeschef von Sachsen-Anhalt, Sven Schulze, will verhindern, dass er abgewählt wird und sein Nachfolger von der AfD kommt. Seine beiden Kollegen Mario Vogt in Thüringen und Michael Kretschmer in Sachsen unterstützen ihn. Fällt Sachsen-Anhalt an die AfD, könnte das Vorbildwirkung in Ostdeutschland entfalten. Der Zweck heiligt in diesem Fall dennoch das Mittel des Faulspiels nicht. Die Autorität von Kanzler Merz hat wegen der Personalrochade ohnehin gelitten. Die beiden Reformen bedeuten Einschnitte und Zumutungen, was sie leicht als ungerecht angreifbar macht. Sie sind aber notwendig, um den Sozialstaat bezahlbar zu halten, meint die Pforzheimer Zeitung. Der Kölner Stadtanzeiger warnt vor weitreichenden Folgen der Kritik an der Rentenreform. Seit langem erlebt das Land den Niedergang der Sozialdemokratie. Die Union schien dagegen halbwegs stabil. Doch jetzt demontiert auch sie sich selbst. Und nun rütteln auch noch die drei CDU-Ostministerpräsidenten am Rentenpaket der Koalition, dem Kernstück der Sozialreform, wohlwissend, dass damit der Erfolg der Regierung steht oder fällt. Glauben die Ministerpräsidenten wirklich, die populistische Sozialkarte ziehen zu müssen, um der AfD Paroli zu bieten? Sehen die anderen in der Partei nicht, dass sie mit ihren Nageleien gegen Merz den Rechtsextremen nur Auftrieb geben? Die Machtergreifung der Nazis begann nicht mit der Ernennung von Hitler zum Reichskanzler am 31. Januar 1933, sondern mit dem Zerbrechen der letzten demokratischen Regierung der Weimarer Republik am Streit über eine Beitragserhöhung für die Arbeitslosenversicherung um 0,25 Prozentpunkt. Nun ist es die Rente mit 63 und die Befindlichkeit einiger CDU-Politiker. Und wieder steht viel mehr auf dem Spiel, mahnt der Kölner Stadtanzeiger. Die Frankfurter Allgemeine Zeitung geht auf die Turbulenzen beim Weltfußballverband FIFA ein. Das alte Europa hat noch was zu sagen. So muss man die Attacke der Europäischen Fußballunion gegen FIFA-Chef Gianni Infantino deuten. Ohne die Initiative der UEFA, die sehr konkrete Boykottdrohung, wäre es nicht zu einer halbwegs weltweiten Auflehnung gegen die Pläne des Schweizers an der Spitze des Weltfußballverbandes FIFA gekommen. Kleinmütig zog er sein WM-Investorenmodell zurück. Sein Fußballverkaufsprogramm ist gestoppt. Der Mann, der noch vor wenigen Tagen unantastbar schien, ist schwer getroffen. Aber der UEFA reicht das nicht. Sie will den 56 Jahre alten Schweizer stürzen. Ihre Erklärung vom Samstag lässt keine andere Interpretation zu. Alles zielt auf die Abschaffung des Systems Infantino, ist die Frankfurter Allgemeine Zeitung überzeugt. Die neue Osnabrücker Zeitung fordert: Jetzt muss der FIFA-Chef weg. Die Icarus-Metapher mag schon tausendfach bemüht worden sein, aber auf Infantino trifft sie erstaunlich gut zu. In diesen Tagen erinnert der FIFA-Boss an die Figur aus der griechischen Mythologie, die im Übermut der Sonne entgegenflog und dann abstürzte. Doch nicht allein die Hybris ist Infantino nun zum Verhängnis geworden. Es sind auch die Gier nach immer neuen Einnahmequellen und die Skrupellosigkeit, mit denen er den Weltfußball auspresst. Mit dieser Stimme der neuen Osnabrücker Zeitung endet die Presseschau. Redaktion Bernhard Krieger, Sprecher Christian Michalak.
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7: Heute mit Silvia Engels. Guten Morgen. Die Ostministerpräsidenten der CDU können sich vorstellen, die abschlagsfreie Rente nach 45 Beitragsjahren doch beizubehalten. Bekannt ist das Konzept ja unter dem Schlagwort Rente mit 63. Doch das widerspricht den Regierungsplänen. SPD-Generalsekretär Tim Klüssendorf begrüßte die Möglichkeit, hier nochmal ranzugehen im Deutschlandfunk.
8: Jeder weiß, dass wir das selber mit eingeführt haben, dass wir auch der Auffassung sind, dass es einen Unterschied machen muss, wann ich starte zu arbeiten in meinem Leben und wie viele Beitragsjahre ich dann auch über das Leben ansammle. Und deswegen haben wir jetzt erstmal für uns gesagt, wenn die CDU-Ministerpräsidenten das einfordern, sind wir natürlich gesprächsbereit und senden auch ein deutliches Signal, dass wir diese Maßnahme dann auch im Gesetzgebungsverfahren aus diesem Paket gemeinsam rauslösen können.
7: SPD-Generalsekretär Klüssendorf. Aber was sagt die CDU-Bundesebene? Wir fragen gleich Pascal Reddig aus dem Bundestag. Er war stellvertretender Vorsitzender der Rentenkommission, die unter anderem die Abschaffung dieser Regelung ja ausgehandelt hatte. Außerdem in dieser Stunde mehr zum Streit in der EU nach den massenhaften Grenzübertritten von Ceuta. Und unsere Reportage kommt aus Bonn. Genau vor 2 Monaten wurde dort von einem Tag auf den anderen die wichtige Autobahnbrücke im Norden wegen Bauschäden gesperrt. Welche Folgen hatte das für die Stadt, wollen wir dann genauer wissen um 7:45.

0: Die vergangenen Wochen waren bekanntlich schwierig für die Union. Erst trat Jens Spahn vom wichtigen Amt des Fraktionschefs im Bundestag zurück. Bundeskanzler Merz nahm das zum Anlass für eine Kabinettsumbildung. Er sorgte aber durch einige Personalentscheidungen für deutliche Kritik in den eigenen Reihen. Und dann torpedierten auch noch die drei CDU-Ministerpräsidenten in Ostdeutschland ein Element der geplanten Rentenreform der Bundesregierung. Zum Stand der Koalition und der Suche nach Geschlossenheit, Volker Findhammer.
1: Es war eine der Aussagen, bei der man glauben konnte, SPD und Union wären sich in der Rentenfrage so einig wie lange nicht mehr.
2: Hier hängt wirklich alles mit allem zusammen, weil es auch um verschiedene Generationen geht. Deshalb ist es wirklich ein Gesamtpaket, wo man jetzt sich nicht das Beste oder das Schönste aussuchen kann, sondern es läuft wirklich wie ein Zahnrad zusammen. Und das ist wichtig, dass das auch so deutlich wird.
1: Hatte die SPD-Vorsitzende und Sozialministerin Bärbel Baas in einem Interview nach der Vorlage des 33 Punkte umfassenden Berichts der Alterssicherungskommission gesagt. Dabei hatte die 13-köpfige Kommission bereits in der 6. Empfehlung gefordert, den abschlagsfreien Renteneintritt für besonders langjährig Versicherte abzuschaffen und damit ein wichtiges Instrument sozialdemokratischer Rentenpolitik zu Grabe zu tragen. Eine der ersten, der das missfiel, war Manuela Schwesig, die SPD-Ministerpräsidentin von Mecklenburg-Vorpommern.
3: Bei allem Respekt vor 10 Wissenschaftlern und 3 Abgeordneten, die sich hier viel Mühe gegeben haben, aber gerade in Ostdeutschland ist die gesetzliche Rente existenziell. Bei uns haben die Menschen weder eine Betriebsrente noch ein privates Vermögen. Und deshalb sind wir sehr sensibel.
1: Doch ihre frühe Warnung und ihr Vorstoß blieb ohne Wirkung. Ganz anders sieht es nach der konzertierten Aktion der 3 CDU-Ministerpräsidenten von Sachsen, Thüringen und Sachsen-Anhalt aus, weil sie jetzt mit ihren Forderungen nach großzügigen Übergangsregelungen für die rentennahen Jahrgänge in Ostdeutschland ein Gewicht in die Waagschale der Union werfen, das auch Sozialministerin Bärbel Baas beeindruckt.
2: Dass die Union jetzt auf einmal das Paket aufschnüren will, ich sag mal, ich streue mich als SPD nicht dagegen, wenn das Unionsmeinung wäre, das sehe ich aber noch nicht. Also ich glaube, die Ostministerpräsidenten der CDU müssen das jetzt mal mit der Fraktion der CDU-CSU klären. Die SPD wird sicherlich nicht dagegen sein.
1: So Baas im Sommerinterview des ZDF. Zuvor hatte der SPD-Generalsekretär Tim Klüssendorf im Deutschlandfunk schon die Gesprächsbereitschaft seiner Partei bekundet. Allein die Union sieht sich jetzt vor einem weiteren Problem. Einfach übergehen kann man die Ministerpräsidenten aus den eigenen Reihen nicht. Aber angemessene Antworten hat man auch noch nicht parat. So gab sich CSU-Chef Markus Söder im ARD-Sommerinterview vor allem von dem Zeitpunkt für den Vorstoß überrascht.
4: Und ich glaube, in der Sache muss man aufpassen, dass man da nicht hier das ganze Rentenpaket aufschnürt, denn sonst am Ende, wenn wir für diese wichtige Frage der demografischen Entwicklung keine Antwort haben.
1: Auch der neue Fraktionsvorsitzende Thorsten Frey warb am Wochenende dafür, das Gesamtkunstwerk in seinen Grundzügen nicht anzutasten. Dafür aber war die Erklärung der 3 CDU-Ministerpräsidenten zu eindeutig und zu entschieden.
0: Volker Findhammer berichtete und am Telefon mitgehört hat Pascal Reddick. Er ist Vorsitzender der jungen Gruppe der Union im Bundestag. Ende 2025 stimmte er gegen das damalige Stabilisierungspaket für die Rente. Das hatten ja SPD und Union ausgehandelt. Aber er und andere junge Generationsangehörige sahen eben die Jungen zu stark belastet. Das Paket kam damals nur knapp zustande, unter anderem auch, weil die Bundesregierung eine Rentenkommission für weitgehende Strukturreformen versprach. Die gab es dann ab Anfang des Jahres und Pascal Reddick war der stellvertretende Vorsitzende. Die Runde einigte sich dann im Juni auf weitreichende Reformen und Einschnitte, unter anderem die Abschaffung der sogenannten Rente mit 63. Und die Regierung will das Gesamtpaket umsetzen. Guten Morgen, Herr Reddick.
5: Guten Morgen, hallo.
0: Die Ostministerpräsidenten der CDU wollen die sogenannte Rente mit 63, 45 Beitragsjahre seien genug, der solle auch abschlagsfrei in Rente gehen dürfen. Liegen Sie falsch?
5: Naja, ich war etwas überrascht über den Vorschlag, weil es war ja in der Tat so, dass wir im Juni als Rentenkommission die Vorschläge vorgestellt haben und das Stimmungsbild aus beiden Parteien, aus der Union, auch aus der SPD, ziemlich einhellig war, nämlich, dass wir keine Rosinenpickerei betreiben dürfen. Und das nicht deshalb, weil wir den Vorschlag insgesamt politisch geeint haben, also es eine politische Einigung für das Konzept gibt, das natürlich auch, sondern vor allem, weil alles miteinander zusammenhängt. Da hat Bärbel Baas völlig recht. Wenn wir jetzt einen Baustein hier rausziehen, dann fällt im Zweifel das gesamte Haus der Reform zu Boden. Und deswegen sollten sich alle darüber auch bewusst sein, dass wir jetzt nicht damit anfangen dürfen, Rosinenpickerei zu betreiben, sondern den Vorschlag auch in Gänze so umzusetzen. Darauf haben wir uns verständigt. Auch die Ostministerpräsidenten, die beispielsweise im CDU-Präsidium da ja auch mitgestimmt haben bzw. schon signalisiert haben, dass sie den Vorschlag gut finden.
0: Auf der anderen Seite ist es ja keine Rosinenpickerei, wenn man wie die Ostministerpräsidenten darauf aufmerksam macht, dass die Lage im Osten nun mal eine besondere sei, weil so viele diese 45 Jahre erreichen könnten, also bei abschlagsfreien Rente gehen dürfen und weil eben auch so viele nichts anderes haben als die gesetzliche Rente. Haben Sie da in Ihrer Kommission nicht genau genug hingeschaut?
5: Die Beschreibung ist richtig und die haben wir uns auch angeschaut. Der Schluss daraus ist aber falsch. Wir haben uns gerade angeschaut, wie viele Menschen in Deutschland ausschließlich auf die gesetzliche Rente angewiesen sind. Das sind unabhängig davon, ob sie in Ost- oder West-Bundesländern leben, immer noch viel zu viele. Und deswegen haben wir einen Vorschlag unterbreitet, der einen Umstieg vorsehen soll von einem reinen Umlagesystem in der ersten Säule, in der gesetzlichen Rente, auf eine Mischung zwischen Umlage und Kapital, also die Einführung einer Kapitalrente nach schwedischem Vorbild. Und damit könnte es in Deutschland künftig gelingen, dass die Renten nicht immer weiter im Niveau sinken, sondern vor allem auch perspektivisch wieder steigen. Also dass gerade die Menschen in Ostdeutschland beispielsweise, die ausschließlich auf die gesetzliche Rente angewiesen sind, in Zukunft auch sehen, dass das gesetzliche Rentenniveau für sie sogar wieder steigt und nicht wie in den vergangenen Jahren sinkt. Und deswegen brauchen wir diese Reform dringend. Mit der Rentenreform, die wir vorgeschlagen haben, wird das Versorgungsniveau für die Menschen in Ost- und Westdeutschland perspektivisch besser. Und deswegen kann ich wirklich nur davon abraten, jetzt anzufangen, die Reform in Gänze schlecht zu reden oder damit anzufangen, bestimmte Teile rauszuziehen, weil die Wechselwirkungen natürlich dazu führen, dass auch die großen Reformen beispielsweise bei Einführung einer Kapitalrente nur dann möglich sind, wenn wir in anderen Bereichen Spielräume schaffen, als Beispiel die Rente mit 63. Die kostet uns in jedem Jahr ungefähr 13 Milliarden Euro. Und es ist ja so, dass derjenige, der vorzeitig abschlagsfrei in Rente geht, monatlich die gleiche Rente erhält, wie wenn er bis zur Regelaltersgrenze gearbeitet hat. Und die Mehrkosten, die dadurch entstehen, die werden von der Solidargemeinschaft getragen. Das heißt, jeder, der vorzeitig in Rente geht, der muss auch wissen, dass das natürlich von den Beitragszahlerinnen und Beitragszahlern finanziert wird. Das sind 13 Milliarden im Jahr. 10 Milliarden sind ungefähr 0,5 Beitragssatzpunkte. Also es zeigt, da geht es wirklich auch für die Menschen um viel Geld.
0: Sie verweisen darauf, dass die Menschen auch in Ostdeutschland stärker auf Kapitaldeckung dann setzen sollen, daraus möglicherweise ein weiterer Pfeiler erwächst. Aber das ist ja erst langfristig der Fall, dass man daraus dann wirklich schöpfen kann, damit die Menschen besser abgesichert sind. Was machen Sie mit den Zwischengenerationen, die vor dem Problem stehen? Sie haben noch eine Weile zu arbeiten, aber auf der anderen Seite haben Sie noch nicht die Perspektive, so viel kapitalgedeckte Erträge dann zu bekommen, dass es wirklich eine gute Abstützung ist.
5: Wir haben uns sehr genau angeschaut, was bringt eigentlich eine sogenannte Schwedenrente, also die Einführung von einer Kapitalrente in der ersten Säule. Und mein erster Eindruck war auch erstmal, naja, das wird vor allem der jungen Generation helfen. Und es ist auch so, jemand, der beispielsweise heute anfängt, der 22 Jahre alt ist, 45 Jahre dann einzahlt, der wird auf den heutigen Euro gerechnet, bei dem Vorschlag, den wir gemacht haben, mit zwei zusätzlichen Beitragssatzpunkten, die in die Kapitaldeckung gehen, im Alter eine zusätzliche Rente im Durchschnitt von 770 Euro bekommen können als Durchschnittsverdiener. Und das zeigt, was möglich ist, das alles auf den heutigen Euro berechnet, also inflationsbereinigt. Also das wird gerade für die jüngeren Generationen dazu führen, dass sie deutlich besser abgesichert sind als die heutigen Generationen. Aber es wird auch denen etwas bringen, die jetzt kurz vor der Rente stehen, die vielleicht auch noch 10 Jahre zu arbeiten haben. Auch diejenigen werden von den Effekten am Kapitalmarkt profitieren können. Und wir haben insgesamt einen Vorschlag vorgelegt, der in der Gesamtheit mit allen Maßnahmen, die daran enthalten sind, also auch der Einbeziehung weiterer Gruppen in die gesetzliche Rentenversicherung, die moderate Erhöhung des Renteneintrittsalters, die Abschaffung der Abschlagsfreiheit also der Rente mit 63, dass in der Gesamtheit das dazu führt, dass die Menschen mit der Reform alle deutlich besser dastehen, also ein höheres Rentenniveau haben, als wenn wir jetzt nichts tun würden. Auch das müssen alle, die jetzt zweifeln, ob eine Reform richtig ist, die vielleicht gerade noch nicht den Mut haben, das aufzubringen, wissen, wenn wir nichts tun, wird es für alle nicht nur teurer, sondern wir werden auch im Alter schlechter abgesichert sein. Und deswegen ist die Reform auch im Vergleich zu vielen anderen Sozialreformen, die wir in der Vergangenheit immer wieder diskutiert haben, etwas anderes, weil wir eben nicht kürzen, sondern es für die Menschen besser wird.
0: Ihren Parteifreund Michael Kretschmer scheint das nicht zu überzeugen. Er hat ja schon angekündigt, gegen das Rentenpaket im Bundesrat stimmen zu wollen, wenn sich daran nichts ändert. Ist Ihnen das egal, weil am Ende alle Ostländer zusammen dort keine Mehrheit der Stimmen zusammenkriegen? Also setzen Sie hier auf Härte?
5: Naja, wir haben in den letzten 20 Jahren sehr hart in Deutschland über Rentenreformen gestritten und über die Frage, wie bringen wir eigentlich die unterschiedlichen Interessen zwischen den Generationen in einen Ausgleich. Und ich glaube, wir sind alle gut beraten, jetzt einen Rentenfrieden zu schaffen. Einen, der die Generationen befriedet, aber auch die politische Diskussion in dem Bereich. Die Menschen wollen vor allem von uns Lösungen. Sie wollen auch den Mut von Politikern sehen, dass wir mutig sind, auch die richtigen Reformen anzugehen und nicht, weil beispielsweise Wahlen anstehen, dann zu sagen, jetzt trauen wir uns wieder nicht. Ich glaube, wir haben jetzt die Möglichkeit, mit dem, was vorliegt, eine der größten Rentenreformen der letzten Jahrzehnte auch auf den Weg zu bringen. Und ich würde mir wünschen, dass wir dann alle auch den Mut haben, das entsprechend umzusetzen, wenn es ernst wird.
0: Rentenfrieden wäre aber auch genau ein Argument, was Michael Kretschmer anführt, um seinen Vorstoß zu verteidigen.
5: Ein Rentenfrieden bedeutet ja aber nicht, dass wir nirgends dort rangehen, wo es vielleicht auch Widerstände gibt, sondern dass wir das Richtige tun, um insbesondere auch die Interessen zwischen Jung und Alt wieder in einem besseren Ausgleich zu bringen. In den letzten 20 Jahren wurden vor allem Rentenreformen gemacht, die besonders auch die junge Generation zusätzlich belastet hat, die Beitragszahlerinnen und Beitragszahler zusätzlich belastet hat. Und jetzt etwas zu machen, das mit den 33 Vorschlägen zwar manchen auch etwas abverlangt, aber für alle Generationen auch ein positives Zielbild zeigt, nämlich dass es perspektivisch besser wird. Das finde ich ziemlich gut und ich glaube, da haben auch alle bei uns in Deutschland Interesse dran.
0: SPD-Generalsekretär Tim Klüssendorf hat sich ja zumindest gesprächsbereit in Sachen Ostministerpräsidenten und Rente mit 63 geäußert. Fürchten Sie, dass die SPD Ihnen dann bei dem Thema doch wieder in den Rücken fällt?
5: Naja, ich fand es erstmal gut, dass es nicht so war wie sonst häufig bei Reformvorschlägen, dass wir einen Reflex hatten, wenn ein Vorschlag auf den Tisch kam, dass dann die eine oder andere Seite angefangen hat, ihn zu zerreden. Wenn die SPD einen Vorschlag gemacht hat, dann zerreden wir ihn als Union und wenn wir einen machen, die SPD. Sondern es war ein Vorschlag, der natürlich nicht die jeweiligen Parteiprogramme abgebildet hat, sondern bei dem sich auch jeder entsprechend bewegen musste. Wir bei der Frage zum Beispiel, dass wir weitere Gruppen mit einbeziehen, bei der Frage Minijobs und die SPD dafür in anderen Bereichen.
0: Aber da will Herr Söder ja jetzt wieder ran.
5: Am Ende auch halten.
0: Ja, Herr Söder will aber jetzt genau auch wieder an das Thema Minijobs und will sagen, nein, die müssen bleiben. Da halten Sie aber auch den Deckel drauf?
5: Für mich gilt genau das, was bei der Rente mit 63 auch gilt, auch bei den Minijobs. Wir sollten keine Rosinenpickerei betreiben und dann einzelne Bausteine wieder rausziehen. Das war beispielsweise ein Punkt, der der SPD besonders wichtig war und ich verstehe den auch, weil wir uns gerade bei den Minijobs angeschaut haben, wie ist es eigentlich bei Menschen, die ausschließlich einen Minijob haben oder die zu einer Teilzeitbeschäftigung noch einen Minijob ausüben. Das führt im Alter häufig dazu, dass die Menschen in der Altersarmut landen, in der Grundsicherung im Alter. Und deswegen gibt es auch gute Gründe dafür zu sagen, bei den Minijobs soll es in Zukunft eine Rentenversicherungspflicht geben, damit die auch im Alter gut abgesichert sind. Und darüber werden wir jetzt auch im Gesetzgebungsverfahren sprechen. Aber auch da gilt, da sollten wir uns dran halten, was wir vorgeschlagen haben.
0: Und auch da beim Thema Minijobs wird bestimmt noch das ein oder andere Interview zu führen sein. Für hierhin setzen wir einen Punkt. Vielen Dank an Pascal Reddick, Chef der jungen Gruppe im Bundestag und auch Rentenexperte seiner Fraktion. Vielen Dank.
5: Danke Ihnen und einen schönen Tag.
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6: 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In Griechenland ist der Waldbrand westlich der Hauptstadt Athen weiter außer Kontrolle. Das Feuer näherte sich der Kleinstadt Megara bis auf wenige Kilometer. Allein in dieser Region wurde bereits eine Fläche in der Größe von Paris zerstört. Als mögliche Ursache des Waldbrandes gelten durch schwingende Stromleitungen entstandene Funken. Gegen den Betreiber wurden Ermittlungen eingeleitet. In Spanien und Frankreich entspannte sich laut Behörden die Lage in den Waldbrandgebieten. Marokko macht Falschinformationen in den sozialen Medien für den Ansturm von Migranten auf die spanische Nordafrika-Exklave Ceuta verantwortlich. Der Andrang sei nicht

0: unverzichtbar. Dabei handele es sich um ein zentrales und zugleich das finanziell wichtigste Element der geplanten Rentenreform, sagte Fratscher der Rheinischen Post. Ohne dieses Element sei die Rentenreform tot. Der DIW-Präsident fügte hinzu, in solch einem Falle müsste die Bundesregierung von vorne beginnen. Die Debatte ausgelöst hatten die drei Ministerpräsidenten von Sachsen, Sachsen-Anhalt und Thüringen, Kretschmer, Schulze und Vogt von der CDU. Sie forderten die Bundesregierung unter Verweis auf ostdeutsche Erwerbsbiografien auf, an der derzeit geltenden Regelung festzuhalten. Fahrgäste der Deutschen Bahn haben nach einer Untersuchung von Verbraucherschützern für Fahrten am Tage nur geringe Chancen auf ein Ticket zum Supersparpreis. Dies berichtet die Frankfurter Allgemeine Zeitung unter Berufung auf den Verbraucherzentrale Bundesverband. Dieser hatte die Preise bis Ende April 23 Monate lang verfolgt. Das Ergebnis: Die erfassten günstigsten Preise entsprachen nur an knapp jedem vierten Erhebungstag dem beworbenen Supersparpreis oder lagen darunter. Oft war das günstigste Angebot zwischen 7 und 19 Uhr für Fahrten in der zweiten Klasse gar nicht verfügbar, wie es in dem Bericht heißt. Verbandschefin Popp sagte der FAZ, die Bahn müsse ihr Preissystem einfacher und transparenter gestalten. Das Fürstentum Liechtenstein ist Ziel eines Cyberangriffs geworden. Rund 31.000 Datensätze von Gesellschaften, Stiftungen und Treuhänderschaften wurden gestohlen. Die Regierung in Vaduz teilte mit, Ziel sei das Verzeichnis wirtschaftlich berechtigter Personen gewesen. Dieses Register gibt es seit 2021. Die Regierung führt dieses Verzeichnis nach eigenen Angaben, um Geldwäsche und Terrorismusfinanzierung zu verhindern. Das zwischen der Schweiz und Österreich gelegene Fürstentum gehört gemessen am Bruttoinlandsprodukt pro Kopf zu den reichsten Ländern der Welt. In Myanmar hat ein Vertreter des Internationalen Komitees vom Roten Kreuz nach Regierungsangaben die seit mehr als 5 Jahren inhaftierte Friedensnobelpreisträgerin Suu Kyi getroffen. Die Familie der 81-Jährigen hatte zuletzt große Sorge um den Gesundheitszustand der ehemaligen Regierungschefin geäußert und ein Lebenszeichen gefordert. Das Rote Kreuz veröffentlichte zunächst keine Stellungnahme. Die von Suu Kyi geführte Regierung war im Februar 2021 von Militärs gestürzt worden. Das Wetter. Zunächst viel Sonnenschein, im Verlauf des Tages zunehmende Quellbewölkung außer im Norden. Einzelne schwere Gewitter möglich, insbesondere im Bergland. Höchsttemperaturen 23 bis 37 Grad mit den mildesten Werten im Norden. Morgen neben sonnigen Abschnitten Quellwolken, vor allem im Westen und Norden gebietsweise Schauer und zum Teil kräftige Gewitter. Örtlich Unwettergefahr durch Starkregen, orkanartige Böen und Hagel. 25 bis 38 Grad. Die weiteren Aussichten am Mittwoch wechselnd bewölkt, Schauer und Gewitter vor allem im Südosten, 25 bis 35 Grad. Das waren die Nachrichten.
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2: Die niedrigen Wasserstände in den Flüssen machen der Binnenschifffahrt ja schon seit Wochen hierzulande zu schaffen. Am Wochenende hat sich die Lage nun weiter zugespitzt. An mehreren Stellen wurden historisch niedrige Pegelstände gemeldet. Der nordrhein-westfälische Verkehrsminister Krischer von den Grünen hat nun eine nationale Taskforce zum Niedrigwasser gefordert. Außerdem will er das Thema auf die Tagesordnung der Verkehrsministerkonferenz am Donnerstag setzen. Sebastian Moritz aus unserer Wirtschaftsredaktion hier bei mir im Studio. Wie dramatisch ist die Lage in den deutschen Flüssen?
3: Ja, die Lage ist schon ernst und sie spitzt sich immer weiter zu, vor allem in Nordrhein-Westfalen, also dem Bundesland, aus dem sich jetzt auch der Verkehrsminister zu Wort gemeldet hat. In Köln am Rhein, der wichtigsten Schifffahrtsstraße Europas, da wurde am Samstag mit 67 Zentimetern der niedrigste Pegelstand seit Beginn der Aufzeichnung gemessen. Weitere historische Tiefstände gab es am Sonntag in Duisburg-Ruhrort mit 150 Zentimetern und in Düsseldorf mit 22 Zentimetern. Auch an der Elbe und an der Donau ist die Lage schwierig. An der Donau haben vor dem Wochenende fast 80% der Messstellen extrem niedriges Wasser gemeldet. Jetzt muss man wissen, diese Pegelstände sind nicht die Wassertiefe. Der Pegel-Nullpunkt, der wurde irgendwann mal zur Orientierung festgelegt. Die Gewässer sind in der Fahrrinne noch tiefer. Also selbst bei einem Pegel von 0 Zentimetern fließt in dem Fluss noch Wasser. Aber das ändert alles nichts daran, dass der niedrige Wasserstand deutliche Auswirkungen auf die Schifffahrt hat.
2: Und wie zeigt sich das konkret?
3: Also die ersten Reedereien haben tatsächlich schon Fahrten abgesagt. Das gilt für Flusskreuzfahrten, gerade jetzt in der Urlaubszeit vielleicht besonders ärgerlich. Es gilt aber allen

0: voran für den Gütertransport. Die Reedereien versuchen natürlich, so lange wie möglich zu fahren. Das ist übrigens auch der Unterschied zum Hochwasser. Da wird die Schifffahrt ab einem bestimmten Pegel verboten. Beim Niedrigwasser gibt es ein offizielles Verbot in der Regel nicht. Aber die Schiffe laden weniger, damit sie nicht so tief im Wasser liegen. Teilweise haben sie nur noch die Hälfte, ein Drittel oder sogar nur ein Fünftel der üblichen Ladung an Bord. Das treibt dann die Frachtkosten in die Höhe. Die haben sich teilweise verdreifacht oder sogar vervierfacht. Naja, und hinzu kommt die Unsicherheit, dass niemand so genau weiß, wann welche Mengen wo ankommen. Ausweichen auf die Straße oder auf die Schiene ist für die Unternehmen auch nur bedingt eine Option. Mal zur Einordnung, für so einen Binnenfrachter auf dem Rhein, da bräuchte man so zwischen 100 und 200 Lastwagen. Besonders betroffen sind die Chemie, die Stahl- und die Mineralölindustrie, auch die Autoindustrie, die Baustoffwirtschaft. ThyssenKrupp Steel hat schon vor einigen Wochen die Produktion etwas gedrosselt, weil es Schwierigkeiten bei der Rohstoffversorgung gab. Andere Firmen aus der Chemieindustrie wie Lanxess oder Covestro, die haben vor einigen Wochen vorsorglich schon mal ihre Lagerbestände aufgestockt, um mögliche Lieferschwierigkeiten abfedern zu können. Die Fachleute am Kiel-Institut für Weltwirtschaft schätzen, dass dieses Niedrigwasser das Bruttoinlandsprodukt zwischen 0,1 und 0,2% dämpfen könnte. Das wäre ein Ausfall zwischen 1 und 2 Milliarden Euro im historischen Niedrigwasser von 2018. Da wurde der Schaden auf 2,4 Milliarden Euro beziffert.
1: Der nordrhein-westfälische Verkehrsminister Oliver Krischer fordert jetzt eine nationale Taskforce zum Niedrigwasser. Was könnte das bewirken?
0: Ja, da geht es um den Ausbau der Fahrrinne zwischen Duisburg und Köln. Das soll dafür sorgen, dass die Schiffe auch bei niedrigem Wasserstand länger mit größerer Ladung fahren können. Da sollen unter anderem an einzelnen Stellen große Steine beseitigt werden, die in die Fahrrinne hineinragen. In dem ersten Abschnitt zwischen Duisburg und Krefeld ist das schon umgesetzt. Der zweite Abschnitt zwischen Krefeld und Duisburg sei geplant. Hier habe der Bund aber die Mittel gestrichen, kritisiert die NRW-Landesregierung. Der Bundesverband Spedition und Logistik, der fordert solche Investitionen schon lange. Umweltschützer halten das allerdings für problematisch. Der BUND kritisiert zum Beispiel, dass dadurch die Strömung eines Flusses verändert wird und so ökologisch wichtige Uferbereiche in Mitleidenschaft gezogen werden.
1: Das Niedrigwasser und die Folgen. Vielen Dank an Sebastian Moritz aus unserer Wirtschaftsredaktion.

0: Das kleine Fürstentum Liechtenstein liegt zwischen der Schweiz und Österreich und zählt nur 41.000 Einwohner. Es gilt nach Pro-Kopf-Einkommen gemäß des Bruttosozialprodukts gemessen als einer der reichsten Staaten der Welt. Nun sind im Rahmen eines umfangreichen Cyberangriffs offenbar Daten massenhaft abgeflossen. Es berichtet Thomas Wagner.
1: Ein ganz dickes Ding, so Liechtensteins Regierungschefin Brigitte Haas von der Partei Vaterländische Union am Sonntagabend auf einer eiligst einberufenen Pressekonferenz.
2: Wir müssen jedoch davon ausgehen, dass Daten in umfassendem Ausmaß heruntergeladen wurden.
1: Wenig später konkretisiert die Regierungschefin diesen Datenklau in umfassendem Ausmaß. 31.000 Datensätze seien, hieß es von Medienvertretern, illegal abgegriffen worden. Es handele sich um das sogenannte Verzeichnis wirtschaftlicher Personen. Was wie ein harmlos klingender, bürokratischer Begriff daherkommt, birgt allerdings einiges an Brisanz. Denn in diesem Verzeichnis sind all jene Personen aufgeführt, die hinter den tausenden Stiftungen, Treuhandgesellschaften und Unternehmen stehen, die im Fürstentum Liechtenstein ihren Sitz haben. Martin Alge, Leiter des Amtes für Justiz beim Fürstentum Liechtenstein.
3: Konkret sind es die Daten zum Namen, zum Vornamen, zum Geburtsdatum, zur Staatsangehörigkeit und zum Wohnsitzland.
1: Daten, die beim Liechtensteiner Amt für Justiz eigentlich unter dem Siegel der Vertraulichkeit abgespeichert worden sind. Und gerade Vertraulichkeit und Anonymität zeichnen seit Jahr und Tag den Finanzplatz Liechtenstein aus. Dass nun diese als sensibel und vertraulich eingestuften Datensätze illegal in die Hand von Unbekannten geraten sind, sorgt in dem kleinen Fürstentum am Rande der Alpen für helle Aufregung. Zumal es bislang noch keine Hinweise darauf gibt, was die bislang unbekannten Datendiebe mit den Datensätzen aus dem Liechtensteiner Justizamt anzustellen gedenken. Regierungschefin Brigitte Haas:
2: Bisher haben wir keine Anzeichen dafür, wer der oder die Täter sind. Es gibt weder Lösegeldforderungen noch ist das Verzeichnis im Darknet und gemäß unserem Wissen beispielsweise zum Verkauf angeboten.
1: Und so kommt zur Aufregung über den Klau sensibler Daten dann auch noch die Ungewissheit darüber, was damit passieren wird. Dass das Verzeichnis wirtschaftlicher Personen überhaupt angelegt worden ist, hängt mit einer EU-Richtlinie zusammen, mit der Geldwäsche- und Terrorismusfinanzierung besser bekämpft werden sollen.
0: Thomas Wagner über den Cyberangriff auf Liechtenstein. Die marokkanische Führung macht Falschinformationen in sozialen Medien für den Ansturm tausender Menschen aus Marokko auf die spanische Exklave Ceuta in Nordafrika vor einigen Tagen verantwortlich. Darüber hinaus sei laut marokkanischem Innenministerium ein Urteil eines spanischen Gerichts, das angeblich die sofortige Rückführung auf von See abgefangenen Migranten verbieten, falsch interpretiert worden. Franka Welz aus Madrid.
4: Die Erklärung deckt sich grundsätzlich mit Äußerungen der spanischen Regierung zu dem Vorfall. Allerdings sprach das marokkanische Innenministerium in einer ersten Reaktion am Sonntag in Rabat von 11 Todesopfern. Die meisten von ihnen seien ertrunken. In der Erklärung wurde erneut bekräftigt, dass Marokko sich der Bekämpfung der irregulären Migration verpflichtet fühle, aber auch eine gemeinsame Lastenteilung bei der Steuerung der Migration gefordert. Spanien hatte die Zahl der Menschen, die bei dem Ansturm starben, hingegen auf bisher 72 beziffert. Auch bei der Gesamtzahl der Beteiligten liegen die Angaben deutlich auseinander. Während Spanien von mehr als 60.000 Menschen ausgeht, die nach Ceuta gelangt sind, sprach das marokkanische Innenministerium von 40.000, so wörtlich Versuchen eines irregulären Grenzübertritts nach Ceuta. Die marokkanische Menschenrechtsorganisation AMDH spricht dagegen von fast 130 Opfern und Dutzenden Vermissten im Zuge der Geschehnisse in Ceuta und fordert eine unabhängige Untersuchung.
0: Franka Welz aus Madrid. Und dieses Geschehen in Ceuta hat auch in der EU für mächtig Bewegung gesorgt. Denn einige EU-Staaten reagierten mit harter Kritik an Spanien. Vorneweg Italien, das die Schengen-Regelung mit Spanien drohte auszusetzen. Zugeschaltet ist unser Brüssel-Korrespondent Moritz Küpper. Mittlerweile, Herr Küpper, hat sich ja laut spanischer Regierung die Lage in Ceuta wieder beruhigt. Gilt das auch für die Aufregung in Brüssel rund um dieses Thema?
5: Also ich glaube, der Schreck, der sitzt noch tief und der Gesprächsbedarf ist weiterhin groß. Diese Bilder, die die EU, die einzelnen Mitgliedstaaten in der vergangenen Woche am Wochenende erreicht haben, die haben schon eine Kraft und vielerorts löst das wohl auch eine Art Déjà-vu aus. Man fühlt sich erinnert an 2015, als damals 2015, 2016 viele Menschen in die EU kamen. Und das vor allem in einer Situation jetzt, in der man doch seit ein paar Wochen ein neues Asylabkommen in Kraft hat. Vielerorts war daher auch von einem Stresstest für GEAS, wie dieses neue Asylsystem heißt, die Rede, ob der bestanden wurde. Naja, zumindest zeigen sich die Herausforderungen. Und wenn Stand heute aus dieser Situation in Ceuta auf das EU-Festland nach Spanien niemand gekommen ist, weil Ceuta zwar Teil der EU, nicht aber des Schengen-Raums ist, dann gibt es doch noch großen Gesprächsbedarf. Selbst zum einen über diese Aktivitäten, die dort stattgefunden haben, über die Motive, zum anderen aber auch darüber, wie man in der EU reagiert hat, wie die EU reagiert hat. Und darüber soll heute ab frühen Nachmittag im Kreise der EU-Botschafter in Brüssel dann zu Beginn gesprochen werden.
0: Am Wochenende gab es auch einen Brief von 22 der 27 Staats- und Regierungschefs, darunter auch von Friedrich Merz, das Ganze gerichtet an die Spitzen der EU. Und darin wurde gefordert, künftig massenhafte und unkontrollierte Grenzübertritte an der Außengrenze zu verhindern. Wurde auch gesagt, wie das geschehen soll?
5: Nun direkt natürlich nicht, aber es wurden eben Vorwürfe gemacht im Hinblick auf die Migrationspolitik Spaniens. Darin wird ziemlich explizit für einen solchen Brief die Tatsache kritisiert, dass Spaniens Regierung eine große Zahl illegaler Flüchtlinge im Land einen legalen Status geben möchte oder gibt. Das ist ein Programm, das vor einiger Zeit angelaufen ist, in dem Flüchtlinge, die bereits im Jahr 2025 einen Asylantrag gestellt haben, die sollen aus Gründen des Arbeitskräftemangels legalisiert werden. Das wurde als eine Art Pull-Faktor in dem Brief behandelt. Darin wird auch das Urteil des obersten spanischen Gerichts angesprochen. Das Gericht hatte entschieden, dass die sofortige Zurückweisung von Migranten nur dann zulässig sei, wenn diese eben beim irregulären Grenzübertritt einen Zaun oder eine andere Sperre überwunden haben. Für Menschen, die über das Meer kämen, also schwimmen, sei eine Einzelfallprüfung notwendig. Also das sind diese Punkte, die darin explizit angesprochen werden und die Spanien auch vorgeworfen werden.
0: Für morgen ist ja zu dem Geschehen in Ceuta die geforderte Sondersitzung der EU-Innenminister nun tatsächlich angesetzt. Sind da denn konkrete Beschlüsse zu erwarten?
5: Tja, das ist schwer abzusehen. Der Gesprächsbedarf selbst, der wird groß sein, eben um die Frage, warum auf einmal so viele Menschen kamen, wie man darauf reagiert hat, wie man künftig darauf reagieren könnte. Auch die Frage, wie, in welcher Form die EU künftig dann beteiligt werden soll. Denn das war auch ein Vorwurf oder ein Kritikpunkt an Spanien, dass man nämlich nicht Frontex, die EU-Grenzschutzagentur und auch keine Hilfe angefordert hatte. Und dann geht es natürlich um die Frage, wie umgehen mit solchen Situationen. Das Ganze wird auch als sicherheitspolitische Herausforderung betrachtet. Mitunter war es in der Vergangenheit auch so, beispielsweise in Polen, Belarus, dass Flüchtlinge für Attacken instrumentalisiert wurden. Darüber wird sicherlich geredet werden. Aber im Kern geht es natürlich darum, wenn jetzt vielerorts auch Grenzkontrollen weiter verschärft oder dauerhaft eingesetzt werden, dann geht das natürlich auch dann den Kern des Schengen-Raums an, die Europäische Union. Wir dürfen allerdings nicht vergessen, es waren nicht nur die 22 Länder, die einen offenen Brief geschrieben haben, auch Spanien selbst. Pedro Sanchez, der Regierungschef, hat einen offenen Brief geschrieben, hat eine Sondersitzung gefordert und in dem Brief warf er auch einigen Mitgliedstaaten vor, eine, Zitat, egoistische oder auch rechtswidrige Reaktion gezeigt zu haben.
0: Der Streit wird auch nun anhand von Parteilinien geführt. Vielen Dank für diesen Zwischenstand rund um die Folgen von Ceuta an Moritz Küpper.

0: An der Infrastruktur bei Straßen, Brücken und Bahnen wird deutschlandweit ja gerade viel gebaut. Das ist notwendig und gewollt, führt aber auch regelmäßig zu Behinderungen für Anwohner und Reisende. Und dann kommen noch unvorhergesehene Sperrungen dazu. Auf den Tag genau 2 Monate ist es zum Beispiel her, dass die Autobahn Nordbrücke in Bonn von jetzt auf gleich gesperrt werden musste. Zu gravierend die Schäden am Bauwerk. Mittlerweile wird der am stärksten beschädigte Teil der Brücke abgerissen, der Neubau ist ausgeschrieben. Weit über 100.000 Menschen, die täglich über die Brücke gefahren sind, mussten neue Wege finden und viele davon nehmen nun den Weg mitten durch Bonn. Wie sich das auf verschiedene Bereiche des Stadtlebens auswirkt, berichtet Ismail Berasuan.
1: Stockender Verkehr und ein nicht enden wollender Strom aus Autos, Bussen, Lkw und Stadtbahnen. Der zentrale Bertha-von-Suttner-Platz in Bonn war tagsüber noch nie ruhig. Seit 2 Monaten aber herrscht Dauerverkehr. Denn der Platz läuft auf die Kennedy-Brücke zu. Nach der Sperrung der Nordbrücke eine von 2 verbliebenen Brücken in Bonn über den Rhein. Entsprechend viel Verkehr fließt oder staut sich dort. Und auf dem Platz davor. Direkt daneben, in der Bonner Innenstadt, klingt der Lärm des Verkehrs schnell ab. Seine Auswirkungen sind aber auch hier zu spüren, erzählt Tobias Binder im Ladengeschäft seiner Bekleidungsmarke Rednip.
2: Wir hatten vorher schon eine schwierige Zeit, weil hier in Bonn schon immer die Verkehrspolitik schwierig war und das Verkehrsaufkommen wirklich hier in der Innenstadt immer schon sehr hoch war. Und jetzt kam quasi als Kirsche oben auf der Torte noch die Nordbrückensperrung dazu. Und man kann schon sagen, wir haben ungefähr 30% weniger Umsatz.
1: Die Straßen zur Innenstadt seien ständig verstopft, sagt Binder. Selbst jetzt zur Ferienzeit. Dabei sei gerade noch Wetter zum Fahrradfahren.
2: Aber wenn jetzt der Herbst kommt und es wird nass, kalt und stürmisch, werden die einen oder anderen nicht auf das Auto verzichten können. Und die kommen dann jetzt noch mal obendrauf. Also ich glaube, das ist noch nicht das Ende.
1: Auch ein paar Straßen weiter beim Optikergeschäft Danker ist bisher wenig los. Betriebsleiter Lukas Breuer erzählt, für die Mitarbeitenden sei es schwierig zu planen, wann sie morgens los müssen, um pünktlich auf der Arbeit zu sein.
3: Das Team wohnt jetzt nicht nur in der Innenstadt und ist fußläufig für den Laden erreichbar, sondern teilweise habe ich auch Leute, die dann aus dem Raum Köln kommen und die brauchen inzwischen anstatt 25 Minuten bis zu 1,5 Stunden.
1: Den Kunden gehe es ähnlich. Zwangsläufig kämen sie zu spät zu Terminen. Außerdem beobachtet Breuer, dass es auf der Kennedy-Brücke manchmal zu Unfällen käme. Die Leute seien gereizt oder würden nicht vorausschauend fahren.
3: Das macht das Ganze dann noch schlimmer und es staut sich noch weiter zurück. Das geht ja weit über den Konrad-Adenauer-Platz hinten hinaus und das lässt sich zeitmäßig einfach nicht mehr planen.
1: Und genau dort, einmal über die Brücke auf die andere Rheinseite am Konrad-Adenauer-Platz, wohnt Hanna im 3. Stock.
4: Hi.
1: Stadt- und Verkehrslärm ist sie eigentlich gewöhnt. Aber die aktuelle Situation sei kein Vergleich zu früher.
4: Also im Allgemeinen würde ich sagen, dass sich die Lebensqualität hier am Konrad-Adenauer-Platz dadurch schon stark verschlechtert hat, weil man einfach merkt, dass der Verkehr nur stockt. Es ist um einiges lauter, man merkt, dass die Luft nicht mehr so rein ist.
1: Auch in den letzten 2 Monaten habe sich die Situation nur geringfügig verbessert. Mit den Straßenbahnen gehe es, obwohl sie aktuell oft mit nur 1 statt 2 Wagen fahren. Denn 60 von 75 der Bonner Stadtbahnen müssen aufgrund möglicher Materialermüdungen untersucht werden und fehlen voraussichtlich noch bis mindestens Mitte August. Die Bonner Stadtwerke greifen daher auf Fahrzeuge aus Köln zurück. Busse bleiben im Verkehr auf der Brücke häufig stecken, das sieht Hanna von ihren Wohn- und Schlafzimmerfenstern. Und?
4: Selbst wenn man mit dem Fahrrad fährt, merkt man, dass man an den Ampeln am Stau steht, die Autos stehen dann auf der Straße, hupen. Und durch diese Dauerbeschallung ist es auch einfach schwierig, selbst in der Wohnung mit offenem oder geschlossenen Fenster entspannen zu können.
1: Hanna öffnet die Tür zu ihrem kleinen Balkon.
4: Wie du jetzt hier siehst, wenn der ganze Verkehr hier stockt, gab es auch schon öfters das Problem, dass zum Beispiel Rettungswagen oder die Feuerwehrautos nicht vorbeikommen konnten und dann hier einfach mit im Stau gestanden haben. Manchmal über die Straßenbahnschienen ausweichen konnten, aber dann hinten bei der Kreuzung wieder im Stau standen.
1: Zurück auf der anderen Rheinseite verhallt der innenstädtische Verkehrslärm auf dem Weg hoch zum Venusberg. Auch beim Blutspendedienst des dortigen Universitätsklinikums Bonn, dem UKB, ist es sehr ruhig. Die meisten Liegen sind leer. Nur ein paar Menschen spenden Blut oder warten, bis der Kreislauf stabil ist und sie zur Stärkung ins Spendecafé gehen. Einerseits werde im Sommer generell weniger Blut gespendet. Andererseits seien auch hier die Auswirkungen der Brückensperrung und anderer Baustellen zu spüren, berichtet Ala El-Tobasi. Er ist medizinischer Fachangestellter im UKB.
5: Man hört aus dem einen oder anderen Spendern halt raus, dass man es halt ja sich zweimal überlegt. Ne? Und wir merken auch durch die Spenderanzahl, dass es dann und dann weniger zu tun ist als vorher.
1: Zwischendurch sei die Versorgungslage mit Blutkonserven angespannt gewesen. Planbare Operationen habe man aber bisher nicht verschieben müssen. Trotzdem werde überlegt, so El-Tobasi, wie man der angespannten Verkehrslage begegnen könne.
5: Wir planen, eventuell eine Samstagsspende zu führen, da einfach mal die Ohren offen halten. In Zukunft wird aber dann wieder die Außenspende stattfinden. Die findet an dem Anatomischen Institut in der Nähe von dem Botanischen Garten. Ist dann auch für die ein oder anderen dann etwas näher.
1: Aber auch über Spendemöglichkeiten auf der anderen Rheinseite sei schon nachgedacht worden. Bis die Nordbrücke wieder in Betrieb genommen wird, wäre dafür auf jeden Fall Zeit. Stand jetzt soll sie Ende 2028 wieder befahrbar sein.
0: Die Folgen der Nordbrückensperrung in Bonn hat uns Ismail Berasuan nahegebracht. Zum Sport um 7.54 Uhr. Der Weltfußball ist in heller Aufregung, nichts mehr und nichts weniger. Nach den gescheiterten Investorenplänen von FIFA-Präsident Gianni Infantino werden die Rufe nach einem Neuanfang beim Fußball-Weltverband lauter. Das Ende eines Präsidenten Infantino könnte denkbarer sein als jemals zuvor. Luise Kropf aus unserer Sportredaktion jetzt hier im Studio. Wie realistisch ist ein Aus des FIFA-Präsidenten?
6: Also wenn wir betrachten, was an diesen Wochen und in den letzten Tagen rund um Gianni Infantino los war, dann ist es schon recht realistisch. Also man denke an das scharfe Statement der UEFA von vergangenem Samstag, wo das ja quasi einer Rücktrittsforderung an Infantino gleichkam. Enge Berater von Infantino sind aus Protest zurückgetreten. Es gibt Kritik an Infantino aus der obersten FIFA-Hierarchie. Und da ist es eigentlich, wenn man diese Punkte zusammenzählt, unvorstellbar, dass er im Amt bleiben kann. Aber Infantino hat eben schon in der Vergangenheit gezeigt, dass er sich mit aller Macht an sein Amt, an seinen Thron klammert. Hans-Joachim Eckert war lange Chef der Ethikkommission der FIFA. Er kennt Gianni Infantino sehr gut und so hat er gegenüber dem Deutschlandfunk einen möglichen Rücktritt von Infantino eingeschätzt.
7: Ich glaube nicht, dass er es von sich aus macht. Dazu hängt er und klebt er zu sehr, sowohl an der Macht als auch am Geld.
6: Also es ist auf der anderen Seite auch dementsprechend unrealistisch, dass Infantino von selbst sein Amt aufgibt. Bisher hat sich Infantino zum Beispiel zu dieser knackigen UEFA-Kritik von vergangenem Samstag nicht geäußert. Er ist dennoch auf Instagram aktuell aktiv und gratuliert Fußballern zum Geburtstag überwiegend.
0: Infantino ist ja schon seit 2016 im Amt und er hatte angekündigt, wieder kandidieren zu wollen als Präsident. Welche Möglichkeiten haben die Gegner, um den FIFA-Präsidenten zu stürzen?
6: Also es gibt offensichtlich viele Angriffspunkte, die man wählen kann. Man könnte zum Beispiel ein Misstrauensvotum starten. Man könnte auch die FIFA-Ethikkammer damit beauftragen, ein Verfahren einzuleiten. Man könnte aber auch versuchen, strafrechtlich gegen Gianni Infantino vorzugehen und ihn so versuchen zu packen, wie Hans-Joachim Eckert das so gegenüber dem Deutschlandfunk erklärt.
7: Tatsächliche strafrechtliche harte Vorwürfe könnten sein, eine Untreue zum Nachteil der FIFA, zum Beispiel, wenn der Herr Infantino, was ich nicht weiß, Geld der FIFA verwendet, um diesen Friedenspreis, der durch kein Gremium offensichtlich genehmigt worden ist, wenn er hier Geld der FIFA für einen solchen Friedenspreis verwendet, dann überschreitet er seine Kompetenzen und da könnte man durchaus den Anfangsverdacht einer Untreue zum Nachteil der FIFA sehen.
6: Also Hans-Joachim Eckert spricht hier den Friedenspreis an, den Gianni Infantino ja an US-Präsident Trump überreicht hatte. Auch eine weitere Möglichkeit, um den Satz noch zu vervollständigen, um Infantino vielleicht aus dem Amt zu hebeln, ist natürlich auch die Möglichkeit der Wahlen. Es wird ein neuer FIFA-Präsident 2027, also Anfang nächsten Jahres gewählt. Und man könnte auch einen Gegenkandidaten einfach mal ins Rennen schicken, bei der letzten Präsidentschaftswahl war das nicht der Fall.
0: Gibt es denn schon Namen möglicher Gegenkandidaten gegen Infantino?
6: Ja, die gibt es. Allen voran der Kanadier Victor Montagliani. Der ist der Präsident des Kontinentalverbandes CONCACAF, also zuständig für Nordmittelamerika und auch die Karibik. The Athletic hat berichtet, dass er eine Kandidatur tatsächlich erwägen soll. Und von europäischer Seite hat sich Alexander Schäferin, der Präsident des Kontinentalverbandes Europa, also der UEFA, zuletzt in Position gebracht, unter anderem auch durch das letztes Statement. Guido Tognoni ist langjähriger Medienchef und ehemaliger Direktor der FIFA. Er findet, Schäferin hat in den letzten Wochen an Profil gewonnen.
8: was Schäferin in den letzten paar Wochen geleistet hat. Unter anderem hat er den Protest schon erhoben, dass er nicht ans Endspiel gegangen ist. Er hat protestiert gegen den Umgang mit der roten Karte im amerikanischen Team und so weiter. Und er hat die UEFA in kurzer Zeit hinter sich gebracht. Also plötzlich betrachte ich Schäferin auch als einen Kandidaten, der wirklich Profil gewonnen hat.
6: Es gab auch zuletzt noch einen anderen Namen, den von Nasser als Seleif, das ist der Clubboss von PSG, also von Paris Saint-Germain, aber der hat seine Kandidatur ausgeschlossen. Die Wahl ist, wie gesagt, im März 2027 und das aktuell rund um den Präsidenten der FIFA viel Bewegung drin ist, sieht man auch eben daran, dass zum ersten Mal während einer laufenden Präsidentschaft mögliche Namen von Gegenkandidaten in den Umlauf gebracht werden.
0: Vielen Dank für das Update rund um die Personalie Infantino an Luise Kropp. An diesem Wochenende ist das Recht auf Ganztagsbetreuung in Grundschulen in Kraft getreten. Aber klappt das überall? Fragen wir um 10 nach 8 Andreas Jung. Er ist der Kultusminister von Baden-Württemberg und gehört der CDU an.
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17: 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Acht Uhr die Nachrichten, zunächst die Übersicht. Die Diskussion über die geplante Abschaffung der abschlagsfreien Rente nach 45 Beitragsjahren geht weiter. Marokko macht Falschinformationen für die Krise in Ceuta verantwortlich. Nach Angaben von US-Präsident Trump sollen heute Verhandlungen mit dem Iran beginnen. Die Meldungen im Einzelnen. Der CDU-Bundestagsabgeordnete Redding pocht auf die Abschaffung der abschlagsfreien Rente nach 45 Beitragsjahren. Das Versorgungsniveau in Ost- und Westdeutschland werde durch einen Systemwechsel perspektivisch besser, sagte Redding im Deutschlandfunk. Die Abschaffung schaffe Spielraum etwa für die Kapitalrente. Dadurch werde künftig das Rentenniveau auch für Menschen in Ostdeutschland wieder steigen können. Redding warnte vor Rosinenpickerei. Alle Vorschläge der Rentenkommission hingen zusammen. Redding war stellvertretender Vorsitzender des Gremiums. Auch CSU-Chef Söder hatte gestern davor gewarnt, das Reformpaket wieder aufzuschnüren. Union und SPD hätten zugesichert, die Empfehlungen 1:1 zu übernehmen, sagte er im ARD-Fernsehen. Die Debatte losgetreten hatten die Ministerpräsidenten von Sachsen, Sachsen-Anhalt und Thüringen, Kretschmer, Schulze und Vogt. Die CDU-Politiker forderten die Bundesregierung unter Verweis auf ostdeutsche Erwerbsbiografien auf, an der derzeit geltenden Regelung zur abschlagsfreien Rente nach 45 Jahren festzuhalten. Führende SPD-Politiker zeigten sich gesprächsbereit. Fahrgäste der Deutschen Bahn haben nach einer Untersuchung von Verbraucherschützern für Fahrten am Tage nur geringe Chancen auf ein Ticket zum Supersparpreis. Dies berichtet die Frankfurter Allgemeine Zeitung unter Berufung auf den Verbraucherzentrale Bundesverband. Dieser hatte die Preise bis Ende April 23 Monate lang verfolgt. Das Ergebnis? Die erfassten günstigsten Preise entsprachen nur an knapp jedem vierten Erhebungstag dem beworbenen Supersparpreis oder lagen darunter. Oft war das günstigste Angebot zwischen 7 und 19 Uhr für Fahrten in der zweiten Klasse gar nicht verfügbar, wie es in dem Bericht heißt. Verbandschefin Popp sagte der FAZ, die Bahn müsse ihr Preissystem einfacher und transparenter gestalten. Bundeswirtschaftsministerin Reiche schlägt für die geplante strategische Gasreserve eine Art Mischfinanzierung vor. Es gäbe grundsätzlich zwei Optionen, sagte die CDU-Politikerin der Deutschen Presseagentur. Das sei zum einen eine Umlage, die dann aber die Gaskunden treffe. Zum anderen sei das eine Finanzierung aus dem Bundeshaushalt. Sie selbst könne sich ein Mischmodell vorstellen. Reiche fügte hinzu, dieses müsse in der Koalition und auch mit der Wirtschaft besprochen werden. So wolle sie Unternehmen, die ohnehin in einer wettbewerbsschwierigen Situation seien, nicht zusätzlich belasten. Die SPD-Europaabgeordnete Sippel hat angesichts der Migrationskrise in der spanischen Exklave Ceuta eine mangelnde Solidarität innerhalb der Europäischen Union beklagt. Der offene Brief von 22 Mitgliedstaaten an Spanien sei fatal gewesen, sagte Sippel im Deutschlandfunk. Man betreibe selbst das Geschäft verschiedener Autokraten, die Europa spalten wollten. Besonders bedauerlich sei, dass auch Bundeskanzler Merz den Brief unterzeichnet habe. Er stelle sich damit an die Seite von Italiens Ministerpräsidentin Meloni, die gar den Ausschluss Spaniens aus dem Schengen-Raum gefordert habe, erklärte Sippel. In dem Schreiben hatten die Staats- und Regierungschefs Spaniens Ministerpräsidenten Sanchez kritisiert und ihm vorgeworfen, migrationspolitische Entscheidungen Madrids hätten die Situation in Ceuta mit ausgelöst. Erstmals äußerte sich auch Marokko zu den Geschehnissen in der spanischen Exklave. Das Innenministerium sieht in sozialen Medien gestreute Falschinformationen verantwortlich für den Massenandrang zehntausender Menschen auf Ceuta. In Griechenland ist der Waldbrand westlich der Hauptstadt Athen weiter außer Kontrolle. Das Feuer näherte sich der Kleinstadt Megara bis auf wenige Kilometer. Allein in dieser Region wurde bereits eine Fläche in der Größe von Paris zerstört. Gestern waren bei einem Zusammenstoß zweier Löschhubschrauber zwei Piloten ums Leben gekommen. Als mögliche Ursache des Waldbrandes gelten durch schwingende Stromleitungen entstandene Funken. Gegen den Betreiber wurden Ermittlungen eingeleitet. In Spanien und Frankreich entspannte sich laut Behörden die Lage in den Waldbrandgebieten. Auch im Nordwesten der USA breiten sich Waldbrände aus. In der Großstadt Spokane im Bundesstaat Washington wurden 60.000 Menschen aufgerufen, ihre Häuser zu verlassen. Hunderte Gebäude wurden bereits zerstört. Das Fürstentum Liechtenstein ist Ziel eines Cyberangriffs geworden. Rund 31.000 Datensätze von Gesellschaften, Stiftungen und Treuhänderschaften wurden gestohlen. Die Regierung in Vaduz teilte mit, Ziel sei das Verzeichnis wirtschaftlich berechtigter Personen gewesen. Dieses Register gibt es seit 2021. Die Regierung führt dieses Verzeichnis nach eigenen Angaben, um Geldwäsche und Terrorismusfinanzierung zu verhindern. Das zwischen der Schweiz und Österreich gelegene Fürstentum gehört gemessen am Bruttoinlandsprodukt pro Kopf zu den reichsten Ländern der Welt. In einer Logistikzentrale des russischen Online-Händlers Wildberries in der Region Wladimir ist nach einem mutmaßlich ukrainischen Angriff ein Brand ausgebrochen. Die Mitarbeiter seien evakuiert worden, teilte das Unternehmen mit, das nach Darstellung der Ukraine auch Militärgüter für russische Soldaten liefert. Immer wieder hatte die ukrainische Armee zuletzt Lagerhäuser und andere Einrichtungen von Wildberries attackiert. Unterdessen teilte das russische Verteidigungsministerium mit, man habe im Schwarzen Meer drei Schiffe angegriffen, die Rüstungsgüter für die Ukraine transportiert haben sollen. US-Präsident Trump hat neue Gespräche mit dem Iran angekündigt. Die Verhandlungen würden im Laufe des heutigen Tages aufgenommen, sagte Trump an Bord seiner Präsidentenmaschine Air Force One. Zuvor hatte er einen vorläufigen Verzicht auf weitere Angriffe auf den Iran verkündet. Gestern erklärte der Iran, seine Verhandlungen mit dem Oman über Durchfahrtsrechte für die Straße von Hormuz befänden sich in der Endphase. Ein Sprecher von Außenminister Araghchi betonte, dass es keine Rückkehr zum Vorkriegsstatus geben werde. Teheran lasse sich nicht einschüchtern. Die USA und der Iran hatten sich Mitte Juni auf ein vorläufiges Rahmenabkommen verständigt. Diese Vereinbarung sieht auch vor, dass Teheran sich mit dem Oman in Abstimmung mit den Anrainerstaaten über die künftige Verwaltung der Meerenge einigen soll. Ein Selbstmordattentäter hat im Norden Pakistans 13 Menschen mit in den Tod gerissen. 22 Menschen wurden verletzt, wie die Polizei mitteilte. Der Angreifer habe an einer belebten Kreuzung in der Nähe einer Polizeistation einen Sprengstoffgürtel gezündet. Unter den Toten seien 8 Polizisten. An der Kreuzung hatten hunderte Menschen gegen die zunehmende Gewalt in der Region demonstriert. Der Angriff ereignete sich in Kabul im Swat-Tal. Dort sind die pakistanischen Taliban aktiv. Zunächst reklamierte keine Gruppierung den Anschlag für sich. In Myanmar hat ein Vertreter des Internationalen Komitees vom Roten Kreuz nach Regierungsangaben die seit mehr als 5 Jahren inhaftierte Friedensnobelpreisträgerin Suu Kyi getroffen. Die Familie der 81-Jährigen hatte zuletzt große Sorge um den Gesundheitszustand der ehemaligen Regierungschefin geäußert und ein Lebenszeichen gefordert. Das Rote Kreuz veröffentlichte zunächst keine Stellungnahme. Die von Suu Kyi geführte Regierung war im Februar 2021 von Militärs gestürzt worden. Und hier noch einmal die Übersicht. Die Diskussion über die geplante Abschaffung der abschlagsfreien Rente nach 45 Beitragsjahren geht weiter. Marokko macht Falschinformationen für die Krise in Ceuta verantwortlich. Nach Angaben von US-Präsident Trump sollen heute Verhandlungen mit dem Iran beginnen. 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Abschließend das Wetter. Viel Sonnenschein im Tagesverlauf, abgesehen vom Norden zunehmende Quellbewölkung und einzelne schwere Gewitter möglich, insbesondere im Bergland, Temperaturen 23 bis 37 Grad. Morgen neben sonnigen Abschnitten Quellwolken, vor allem im Westen und Norden gebietsweise Schauer und zum Teil kräftige Gewitter, örtlich Unwettergefahr durch Starkregen, orkanartige Böen und Hagel, 25 bis 38 Grad. Die weiteren Aussichten: am Mittwoch wechselnd bewölkt, Schauer und Gewitter vor allem im Südosten, 25 bis 35 Grad. Nur noch die Temperaturen von 7 Uhr, Greifswald 15 Grad, Hamburg und Bremen ebenfalls 15, Hannover 14, Berlin und Leipzig 15 Grad, Köln 18, Dresden 17, Frankfurt am Main 21, Stuttgart 20, Freiburg 21 und München 16 Grad. Das waren die Nachrichten.
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0: Heute mit Silvia Engels. Guten Morgen. An diesem Wochenende trat der Rechtsanspruch auf Ganztagesbetreuung von Kindern in Grundschulen in Kraft. Aber in vielen Bundesländern wird das bei Schulbeginn wohl noch nicht einzulösen sein. Wie ist die Lage in Baden-Württemberg? Fragen wir gleich Andreas Jung von der CDU. Er ist der Kultusminister dort. Außerdem eine Reportage aus Fnideq, der marokkanischen Stadt neben Ceuta. Hierhin sind viele Migranten, die nach Ceuta geschwommen waren, am Wochenende zurückgekehrt. Wir wollen hören, was sie berichten.

0: Derzeit sind wirklich in allen Bundesländern Sommerferien. Doch an diesem Wochenende ist in Kraft getreten, was dann ab dem neuen Schuljahr umgesetzt sein soll. Ein Rechtsanspruch von Eltern auf einen Ganztagesbetreuungsplatz für ihre Kinder für 8 Stunden unter der Woche in den Grundschulen. Heißt praktisch, Kinder werden auch nachmittags bei Hausaufgaben, bei Spiel und Sport betreut. Derzeit werden 57% der rund 1,9 Millionen Grundschulkinder in Deutschland ganztägig betreut. Das sagt das Bundesbildungsministerium. Nun also der Rechtsanspruch. Losgehen soll es für die Erstklässler bis 2029, dann schrittweise bis hoch zu allen Grundschulklassen. Jetzt gibt es aber Lücken. Bundesweit rechnet der DGB für den Schulstart mit 166.000 fehlenden Plätzen bundesweit. Am Telefon ist der Kultusminister von Baden-Württemberg, Andreas Jung von der CDU. Guten Morgen, Herr Jung.
1: Guten Morgen, Frau Engels.
0: Geschätzt werden in Baden-Württemberg nach den Ferien wohl rund 104.000 Grundschüler der ersten Klasse starten. Haben die alle, die wollen, einen Betreuungsplatz für den ganzen Tag?
1: Bei uns ist ja der Schulstart zum 14. September. Wir gehen davon aus, dass ganz überwiegend der Rechtsanspruch auch erfüllt werden kann. Wir sind dazu in enger Abstimmung mit den Kommunen als Schulträgern. Wir gehen in Baden-Württemberg ausgehend von der Vielfalt unseres Landes mit großen Städten, kleineren Städten bis hin zum kleinen Dorf. Unterschiedliche Wege ermöglichen ein vielfältiges Angebot und gehen davon aus, dass ganz überwiegend der Anspruch erfüllt werden kann.
0: Ganz überwiegend, da nennen Sie keine konkrete Zahl. Warum nicht?
1: Weil der Prozess ja noch läuft. Die Eltern hatten die Möglichkeit, die Bedarfe anzumelden. Die Schulträger, die Kommunen sind dabei, die Angebote umzusetzen. Und wir werden zum Schulstart es noch genauer sehen. Wir gehen davon aus, dass ganz überwiegend auch gut gelingen wird.
0: Die Städte und Gemeinden sind sich da wohl offenbar nicht so sicher. Der Gemeindetag in Baden-Württemberg sagt zum Beispiel, ihm lägen keine flächendeckenden Erhebungen vor, wie es denn mit der Erfüllbarkeit so aussehe. Und genau das melden auch andere Bundesländer. Warum ist das so schwierig? Denn der Rechtsanspruch wurde schon 2021 beschlossen. Hatten Sie da nicht genug Zeit, das ordentlich vorzubereiten und umzusetzen?
1: Mit dem Vertreter des Gemeindetags Baden-Württemberg habe ich erst gestern gesprochen und von ihm kommt genau, er teilt diese Einschätzung, dass ganz überwiegend gelingen wird. Ich darf Ihnen auch berichten, dass wir ausgehend von dem Rechtsanspruch, der die Debatte ausgelöst hat, aber vor allem in guter Partnerschaft, das gilt von Bund und Land, gilt aber auch von Land und Kommunen, vorangehen. Und dass wir in Baden-Württemberg eine Finanzvereinbarung mit den Kommunen getroffen haben, die von denen auch als fair gesehen wird. Das gilt einerseits für die Investitionen, das gilt andererseits für die Betriebskosten. Das heißt, die Grundlagen rechtlich sind geschaffen, der finanzielle Rahmen ist da. Und das gilt jetzt neu auszufüllen. Man darf einmal sagen, es ist ein Meilenstein. Und wie oft bei Meilensteinen ist auch ein Kraftakt, aber es ist vor allem ein wichtiger Fortschritt für die Kinder. Das ist der Anspruch, gleiche Chancen für alle. Es ist ein Fortschritt für die Eltern, soll die Vereinbarkeit von Familie und Beruf befördern. Und daran arbeiten wir gemeinsam.
0: Wenn alles so großartig läuft, weshalb haben dann ja vor nicht allzu langer Zeit Städte und Gemeinden bei Ihnen in Baden-Württemberg, ebenso wie in anderen Bundesländern, verlangt, den Start dieses Rechtsanspruchs doch noch einmal zu verschieben?
1: Sehen Sie, wir hatten eine Debatte jetzt über Jahre. Ich bin seit Mai im Amt, habe aber im Mai bereits vorgefunden, dass die Grundlagen nach dieser Diskussion gut miteinander getroffen wurden. Den Kommunen wäre von vornherein lieber gewesen, man hätte ein Modell gewählt, partnerschaftlich, Bund und Länder geben Geld, die Kommunen verpflichten sich, bestimmte Dinge zu machen, ist rechtlich ein anderer Weg gewählt worden. Diese Debatte ist geführt und jetzt wird es gut gemeinsam umgesetzt. Dass es immer in der Vergangenheit ist, auch nochmal von Diskussionen begleitet war, ist klar. Aber jetzt schauen wir nach vorne und vor allem nach vorne in dem Bewusstsein, dass gilt für jedes Kind, ein passendes Angebot zu schaffen. Da gibt es nicht die eine Lösung. In Baden-Württemberg gibt es die Möglichkeit der Ganztagesgrundschule verpflichtend oder als Wahlmöglichkeit. Es gibt Horte an Grundschulen Und es gibt traditionell eine sehr starke Zusammenarbeit mit freien Trägern. Es sollen Sportvereine, Musikschulen, das Deutsche Rote Kreuz in den Schulen eine Rolle spielen, damit wir quasi nicht nur die Möglichkeit für alle schaffen, von diesen Angeboten zu profitieren, nicht nur für die, deren Eltern besonders dahinter sind, hinter Klavier, Trompete, Fußball und Tanz, den Kindern diese Möglichkeit schaffen, sondern das soll im Rahmen von Schule oder Betreuung möglich sein. Es soll umgekehrt auch eine Ermunterung für das Ehrenamt sein, hier Strukturen ermöglichen. Das heißt, wir wollen daraus ein Win-Win für Kinder, für Elternhaus und für ehrenamtliche Strukturen schaffen.
0: Sie sprechen es schon an und so planen es auch andere Bundesländer. Auf der einen Seite soll es in Baden-Württemberg eben diese Ganztagsgrundschulen geben mit der Nachmittagsbetreuung. Auf der anderen Seite gibt es auch Kommunen, die dann das Betreuungsangebot für die Grundschüler nach dem Unterricht übernehmen. Aber im letzteren Fall kostet das dann die Eltern womöglich Geld. Ist das ungerecht?
1: Unsere Struktur ist vielfältig und schon jetzt gibt es unterschiedliche Möglichkeiten. Für Mittagessen auch in der Grundschule kann Geld verlangt werden, aber es wird dort, wo die Kommunen die Betreuung übernehmen, da wird es Gebühren geben. Das Land wird einen hohen Beitrag leisten, 68% der Betriebskosten. Aber im Übrigen werden dann die Kommunen zu beantworten haben, wie sie da vorgehen. Da werden wir Erfahrungen jetzt sammeln müssen. Das startet jetzt und dann wird sich ein Bild geben unterschiedlicher Gebühren. Und da darf man davon ausgehen, dass es noch einmal eine Diskussion auslöst. Wir müssen jetzt Schritt für Schritt vorangehen, um für alle gute Wege zu finden.
0: Grundschullehrer haben jetzt natürlich dann demnächst mehr Arbeit und die Gewerkschaften, die sie vertreten, die argumentieren, es sind nicht genug neue Fachkräfte eingestellt worden. Das heißt, die Qualitätssicherung der Betreuung sei vielfach nicht gegeben. Die Kritik gibt es in vielen Bundesländern, auch in Baden-Württemberg. Wie wollen Sie sicherstellen, dass diese gute Qualität, die Sie ja hier auch schon auch eingefordert haben, tatsächlich erreicht wird, wenn zu wenig Stellen besetzt sind?
1: Das ist ein ständiger Prozess. Klar ist, dort, wo Ganztagsschulen genehmigt werden, wird es auch mit zusätzlichen Lehrerstunden verbunden. Einerseits. Es gibt andererseits die Möglichkeit, diese Lehrerstunden zu monetarisieren, also in Geld umzuwandeln, um Partnerschaften zu ermöglichen, zum Beispiel mit dem Sportverein, mit der Musikschule, mit externen Partnern. Da sind die Rahmen geschaffen. Auch das wird man sich anschauen müssen, dann fragen müssen, wo muss es noch besser werden. Aber die Rahmen sind gut auf den Weg gebracht.
0: Wie gehen Sie denn damit um, dass in den letzten Jahren ja gerade zum Beispiel durch Zuwanderung, gerade bei Grundschülern, noch ein wachsender Förderbedarf entstanden ist, dem man ja schon kaum Herr wird, was die Personalsituation angeht? Jetzt nochmal der Rechtsanspruch obendrauf. Wird das am Ende dann doch zu Lasten der Lehrer und Lehrerinnen gehen, die das nicht mehr alles stemmen können?
1: Wir nehmen diese Frage sehr ernst. Deshalb beginnen wir nicht erst mit der Grundschule. In Baden-Württemberg in den letzten Jahren schon damit begonnen, im Kindergarten bessere Sprachförderung bei den Kindern, die zum Schulstart nicht gut genug vorbereitet sind, umzusetzen. Das betrifft Kinder, bei denen zu Hause nicht Deutsch gesprochen wird, aber es betrifft auch andere Kinder. Wir haben im Schnitt 30% der Kinder, die beim Schulstart nicht gut genug Deutsch sprechen. Das treibt uns enorm um und deshalb wollen wir darauf jetzt aufbauen. Wir müssen früher als bisher mit etwa 4,5 Jahren und mehr als bisher mit etwa 4 Stunden tun, um diese Kinder, die einen besonderen Förderbedarf haben, zu unterstützen, dass sie schon zum Schulstart gut Deutsch sprechen können. Und es geht dann in der Grundschule weiter. Auch da gibt es Sprachförderung, die in den letzten Jahren etabliert wurde, die weiter unterstützt werden muss. Das betrifft nicht nur jetzt die Frage der Ganztagsschule, aber die Ganztagsschule umgekehrt kann natürlich einen Beitrag leisten, dass gerade diese Schülerinnen und Schüler im Schulalltag lernen, aber auch leben, dass sie auch beim Mittagessen und zu den Betreuungszeiten dann Deutsch sprechen, hier unterstützt werden, Gespräche im Unterricht und in den anderen Formaten möglich sind. Und deshalb sehe ich das auch als besondere Aufgabe, gerade diese Schülerinnen und Schüler bei diesem Weg noch besser zu unterstützen.
0: An diesem Wochenende ist der Rechtsanspruch auf einen Ganztagesbetreuungsplatz an Grundschulen in Kraft getreten. Wir sprachen darüber mit dem Kultusminister von Baden-Württemberg, Andreas Jung. Danke für das Interview heute früh.
1: Herzlichen Dank.
0: 20 Minuten nach 8, Sie hören den Deutschlandfunk. Nach dem dramatischen Andrang von Tausenden von Flüchtlingen auf die spanische Exklave Ceuta ist dort wieder mehr Normalität eingekehrt. Die meisten der geschätzt 60.000 Menschen seien nach Marokko zurückgekehrt, melden spanische Behörden. Schwierig bleibt dadurch die Lage im benachbarten marokkanischen Ort Fnideq. Von dort waren ja viele losgeschwommen, hierhin kehren nun viele erschöpft zurück. Zudem meldet Spanien über 70 Tote, Marokko berichtet über 11 Ertrunkene. Stefan Ehlert war in Fnideq.
2: Fnideq ist sonst ein beschaulicher Badeort mit Blick auf Ceuta, die spanische Stadt, die vergangene Woche das Ziel zehntausender Migranten war. Heute ist Fnideq ein Ort im Ausnahmezustand, mit Absperrgittern an den Stränden und bewaffneten Kräften der Sûreté Nationale an jeder Ecke und auf jeder Klippe. Ein Polizist bedeutet dem 25-jährigen Hamza, vom Strand zu verschwinden. Aber die Stadt verlassen will der junge Mann aus Tanger auf keinen Fall. Fnideq, das bleibt für ihn das Sprungbrett in ein besseres Leben. Noch am Samstag hat er erneut versucht, von hier aus nach Ceuta hinüberzuschwimmen. Ich habe es nochmal versucht, aber bei der Ankunft haben mich die spanischen Soldaten geschlagen und die marokkanischen Polizisten auch. Er wurde gezwungen, zurückzuschwimmen. Die löchrige Hose des 25-Jährigen ist immer noch nass, als wir ihn am Mittag treffen. Sein Handy hat er im Meer verloren. Knie und Ellbogen sind verschrammt. Aber er werde immer wieder versuchen, nach Ceuta zu schwimmen, trotz Wassersperren, Zäunen und Kontrollen. Sein Verdienst in der Textilindustrie sei lächerlich. Ein Leben in Europa sei nun einmal sein Traum. Man habe sie gejagt, sie mit Schwertern bedroht, niemand habe ihnen Essen verkauft, sie hätten Hunger. Das erzählen einige der jungen Männer, die zu Hunderten, wenn nicht Tausenden, die Klippen hinter dem mit NATO-Draht gespickten Zaun hochklettern. Sie alle kommen zurück aus Ceuta, dorthin, wo noch die Kleider am Strand von denen zeugen, die versucht haben, hinüberzuschwimmen. Viele Menschen kamen dabei ums Leben. Es könnten noch viele mehr werden, wenn das Meer sie wieder freigibt. Die junge Hajin aus Fez ist froh, noch am Leben zu sein. Nie wieder werde sie so etwas versuchen, sagt sie. Sie habe auf der Straße schlafen müssen in Ceuta. Ganz arm ist Hajin nicht. Die 21-jährige Studentin ist mit ihrem Moped von Fez aus nach Fnideq gefahren und dann losgeschwommen. In Ceuta traf sie Onkel und Schwester, die zu Fuß in der Menschenmenge über die Grenze kamen. Sie alle hatten das Social-Media-Märchen geglaubt, dass die Stadt allen offen stünde. Hajin weint, während sie mit uns spricht. Wie viele an diesem Tag wirkt sie traumatisiert, wie Menschen, die eine Naturkatastrophe überstanden haben.
3: Ich bin zurückgekommen, weil wir wie Straßenkatzen behandelt wurden. Es gab nichts zu essen und alle Läden waren dicht.
2: Nun bevölkern zumeist junge Männer in großen Gruppen die wenigen schattigen Plätze in Fnideq, erschöpft, oft auch verzweifelt. Auch hier haben sie Probleme, sich zu versorgen, selbst wenn sie etwas Geld haben. Viele Cafés und Restaurants sind verrammelt, wie es heißt, aus Sorge vor Plünderungen durch die hungrige Menge. Andere Lokale betreiben eine strikte Einlasskontrolle, weisen die jungen Männer ab. Ohnehin können sie diesen kaum mehr als einen Espresso servieren, weil das Personal ebenfalls nach Ceuta aufgebrochen und noch nicht wieder zum Dienst erschienen ist. Die spanische Migrationsforscherin Beatriz Massa verfolgt seit vielen Jahren die Lage vor Ort. Sie schildert Szenen, die Fnideq so noch nie erlebt habe.
3: Alle haben sofort alles stehen und liegen lassen, als sie hörten, Ceuta stünde ihnen offen. Die Leute im Hotel, Kellner, Köche, Bäcker, Lastwagen und Taxifahrer, einfach alle sind losgezogen.
2: Die meisten haben es also nicht weit nach Hause. Alle anderen sollen nun mit Bussen zurück in ihre Heimatorte gebracht werden, wenn sie wollen, wahrscheinlich im Auftrag des Innenministeriums. Weder dieses Ministerium noch irgendein anderer amtierender Minister hat bislang zu dem tödlichen Run auf Ceuta Stellung genommen.
0: Die Reportage von der marokkanischen Seite der Grenze zu Ceuta von Stefan Ehlert.

0: Am Samstag erschütterte eine Explosion ein Ausgehviertel in Moskau. Die Behörden sprachen von einem Terrorakt. Eine Frau soll in den Eingang zu einem Restaurant gelangt sein mit einem Sprengsatz. Sie und zwei weitere Menschen starben demnach durch die Explosion und es gab 21 Verletzte laut Behörden. Früher in der Sendung sprachen wir mit unserer früheren Russland-Korrespondentin Sabine Adler mit der Frage, was mittlerweile über Verlauf und Hintergründe dieses Anschlags bekannt ist.
1: Ja, vielleicht muss man zunächst sagen, die Zahl der Todesopfer ist gestiegen. 5 Menschen sind es mittlerweile und darunter soll wohl auch die Tochter eines Generals sein, wie das russische Portal Verska berichtet. Und tatsächlich fand nämlich in diesem Restaurant nicht wie angekündigt eine Hochzeitsfeier statt, sondern eine Geburtstagsparty eines Generals. Das ist Alexander Tschaiko. Der ist der Oberbefehlshaber der russischen Luft- und Raumfahrtstreitkräfte. Zudem ist er gemacht worden im Mai, das wollte er auch feiern. Und tatsächlich zum Hergang ist es so, dass eine junge Frau eben eine Bombe, die mit Metallkugeln gefüllt war, in das Restaurant reinzuschmuggeln versuchte. Und diese Bombe ist offenbar aus der Ferne gezündet worden. Der Türsteher, der sie nicht hereinlassen wollte, ist gestorben, diese Frau eben auch und weitere Gäste. Und wenn man sich anschaut, wer Tschaiko war, auf den dieser Anschlag mutmaßlich gezielt hat. Er war der Kommandeur der Truppen des östlichen Militärbezirks, die im Frühjahr im Jahr 2022 an der Eroberung von Kiew und bei den Kriegsverbrechen in Butscha beteiligt waren. Unter den Gästen waren hochrangige FSB-Offiziere, also Geheimdienstoffiziere, aber auch andere Generäle des Verteidigungsministeriums und viele Beamte und auch Abgeordnete.
0: So viel zu diesem Anschlag. Gestern hatte zudem die Ukraine mit offenbar Hunderten von Drohnen russisches Staatsgebiet angegriffen. Wie ist der Stand hier?
1: Das ist tatsächlich so, dass in Russland der Flugplatz Engels angegriffen wurde. 2 Refinerien in Saratow und ein Öldepot in der Region Kaluga, beziehungsweise auch in Ufa. Ein Drohnenlager in der Region Bryansk und außerdem wieder ein Wildberries Logistikzentrum in Samara. Dieses Wildberries-Netzwerk verfügt über 200 solcher Zentren und hat ungefähr 4,5 Millionen Bestellungen pro Tag. Also fast die Hälfte aller Online-Verkäufe in Russland werden bei Wildberries gemacht. Und in der ersten Woche der ukrainischen Angriffe auf Wildberries wurden ungefähr 10% der Lagerfläche zerstört.
0: Es ist ja schon wiederholt vorgekommen, dass eben Warenlager dieses russischen Online-Händlers Wildberries angegriffen wurde. Das sind dann ja Schäden, die die normalen Russinnen und Russen vermutlich spüren. Wie gehen Sie damit um?
1: Ja, interessant ist, dass ein russisches Exil-Online-Portal, zu dem man wissen muss, dass es regierungskritisch ist, nämlich Medusa, mal die Leser gefragt hat. Und die schreiben über Frust. Und zwar Frust, weil die Folgen für die russische Bevölkerung den Präsidenten Putin ohnehin nicht kümmern würden. Und weil die Mehrheit ihrer Landsleute ihn aber trotzdem unterstützen wird. Und es wird auch Verständnis für diese ukrainischen Angriffe geäußert, weil die zivilen Opfer minimal seien, der wirtschaftliche Schaden aber groß und der Online-Händler mit dem militärisch-industriellen Komplex verbunden sei. Und die Folge sei, dass im Vorfeld der Duma-Wahlen, die im September stattfinden werden, maximale Unannehmlichkeiten für die Menschen aufgetreten seien und das vielleicht die Stimmung beeinflussen könnte. Und einige Leser verstehen auch, dass Russland eben ganz anders vorgeht, nämlich mit Angriffen auf die ukrainische Zivilbevölkerung, auf Wohnhäuser, die dann im Winter ohne Strom und Heizung sind.
0: Informationen von Sabine Adler.

Deutschlandfunk. Uhr 8:30, die Nachrichten. Marokko macht Falschinformationen in den sozialen Medien für den Ansturm von Migranten auf die spanische Nordafrika-Exklave Ceuta verantwortlich. Der Andrang sei nicht organisiert gewesen, sondern spontan zustande gekommen, sagte ein Sprecher des Innenministeriums. Zudem sei ein Urteil eines spanischen Gerichts, das die sofortige Rückführung von auf See abgefangenen Migranten verbiete, falsch interpretiert worden. Die marokkanischen Behörden bezifferten die Zahl der Beteiligten auf 40.000. Spanien hatte von mehr als 50.000 gesprochen. Die Zahl der Menschen, die ums Leben kamen, gibt Marokko mit 11 an. Laut spanischen Angaben waren es mindestens 72. Der CDU-Bundestagsabgeordnete Reddick hat davor gewarnt, das Paket zur Rentenreform noch einmal aufzuschnüren. Mit Blick auf den geplanten Wegfall der abschlagsfreien Rente nach 45 Beitragsjahren sagte Reddick im Deutschlandfunk, das Versorgungsniveau in Ost- und Westdeutschland werde durch einen Systemwechsel perspektivisch besser. Die Abschaffung schaffe Spielraum etwa für die Kapitalrente. Dadurch werde künftig das Rentenniveau auch für Menschen in Ostdeutschland wieder steigen können. Reddick warnte vor Rosinenpickerei. Alle Vorschläge der Rentenkommission hingen zusammen. Reddick war stellvertretender Vorsitzender des Gremiums. Die Debatte ausgelöst.

0: knapp jedem vierten Erhebungstag dem beworbenen Supersparpreis oder lagen darunter. Oft war das günstigste Angebot zwischen 7 und 19 Uhr für Fahrten in der zweiten Klasse gar nicht verfügbar, wie es in dem Bericht heißt. Verbandschefin Popp sagte der FAZ, die Bahn müsse ihr Preissystem einfacher und transparenter gestalten. Im Iran sind zwei iranische Staatsangehörige hingerichtet worden, die für Israel gearbeitet haben sollen. Sie seien beschuldigt worden, während des Krieges sensible militärische Standortkoordinaten an Israel weitergegeben zu haben, meldet die staatliche iranische Nachrichtenagentur Fars. Ende Februar hatte der Krieg mit massiven Angriffen der USA und Israels auf den Iran begonnen. Erklärte Ziele waren militärische Einrichtungen und Atomanlagen in der Islamischen Republik. Dort werden immer wieder Menschen hingerichtet, unter dem Vorwurf, für Israel spioniert zu haben. In einer Logistikzentrale des russischen Online-Händlers Wildberries in der Region Wladimir ist nach einem mutmaßlich ukrainischen Angriff ein Brand ausgebrochen. Die Mitarbeiter seien evakuiert worden, teilte das Unternehmen mit, das nach Darstellung der Ukraine auch Militärgüter für russische Soldaten liefert. Immer wieder hatte die ukrainische Armee zuletzt Lagerhäuser und andere Einrichtungen von Wildberries attackiert. Unterdessen teilte das russische Verteidigungsministerium mit, man habe im Schwarzen Meer drei Schiffe angegriffen, die Rüstungsgüter für die Ukraine transportiert haben sollen. In Griechenland ist der Waldbrand westlich der Hauptstadt Athen weiter außer Kontrolle. Das Feuer näherte sich der Kleinstadt Megara bis auf wenige Kilometer. Alleine in dieser Region wurde bereits eine Fläche in der Größe von Paris zerstört. Gestern waren bei einem Zusammenstoß zweier Löschhubschrauber zwei Piloten ums Leben gekommen. Als mögliche Ursache des Waldbrandes gelten durch schwingende Stromleitungen entstandene Funken. Gegen den Betreiber wurden Ermittlungen eingeleitet. In Spanien und Frankreich entspannte sich laut Behörden die Lage in den Waldbrandgebieten. Das Wetter: viel Sonnenschein, im Tagesverlauf abgesehen vom Norden zunehmende Quellbewölkung und einzelne schwere Gewitter möglich. Insbesondere im Bergland Temperaturen 23 bis 37 Grad. Morgen neben sonnigen Abschnitten Quellwolken, vor allem im Westen und Norden gebietsweise Schauer und zum Teil kräftige Gewitter, örtlich Unwettergefahr durch Starkregen, orkanartige Böen und Hagel, 25 bis 38 Grad. Das waren die Nachrichten.
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2: Um 8.35 Uhr noch einmal zur Wirtschaft. Der japanische Yen verharrt seit Wochen auf einem 40-Jahrestief. Nun haben sich die USA eingeschaltet, um die schwächelnde japanische Währung zu stützen. Sebastian Moritz aus unserer Wirtschaftsredaktion, was steckt dahinter?
3: Ja, schon am Freitag hatte ein Foto der Nachrichtenagentur Reuters für Aufsehen gesorgt. Zu sehen war ein Notizblock von US-Finanzminister Scott Bessent. Darauf der handschriftliche Vermerk: japanische Yen kaufen, 5 bis 10 Milliarden Dollar. Inzwischen hat auch Donald Trump bestätigt, dass die USA Japan bei der schwächelnden Landeswährung unterstützt haben. Das sei ein Zeichen der Freundschaft und komme letztendlich auch der Weltwirtschaft zugute, so Trump. Auch Japans Finanzminister Satsuki Katayama hat inzwischen bestätigt, dass Japan ebenso wie die USA Yen gekauft haben, um die Währung zu stützen. In den USA ist das über die Zweigstelle der Notenbank Fed in New York gelaufen. Sie hat Euro verkauft, dafür Yen gekauft. Um welche Summen es da geht, ist nicht genau bekannt. Analysten gehen von einer Größenordnung von etwa 40 Milliarden Euro aus. Hintergrund ist, dass der Yen gegenüber dem US-Dollar auf den tiefsten Stand seit 40 Jahren gesunken ist. Und das ist unter anderem eine Folge der höheren US-Zinsen und der steigenden Erdölpreise. Nun ist es so, eine schwache Währung verbilligt die Exporte einer Volkswirtschaft. Davon hat Japan in den vergangenen Jahren deutlich profitiert, weil das Land mehr in die Welt verkaufen konnte. Gleichzeitig werden Importe teurer. Da geht es vor allem um Öl, sodass sich die eigene Bevölkerung von ihrem Geld weniger leisten kann. Und die japanische Kaufkraft haben die USA sicherlich auch im Blick, wenn sie jetzt die Währung in Japan stärken wollen. Der Effekt ist auch schon sichtbar. Der Yen hat gegenüber dem Dollar an Wert gewonnen. Bei uns in Deutschland stehen in dieser Woche neben dem Krieg im Iran die Quartalszahlen im Fokus der Anlegerinnen und Anleger. Rund die Hälfte der DAX-Konzerne legt in dieser Woche neue Zahlen vor. Und davon wird dann sicherlich auch abhängen, ob der DAX ein neues Rekordhoch erreicht. Das hatte er am Freitag noch knapp verpasst.
2: Vielen Dank für diese aktuellen Informationen an Sebastian Moritz aus unserer Wirtschaftsredaktion und mehr von ihm dann ab 13.35 Uhr in der Wirtschaft am Mittag.

0: zu unserem Kulturgespräch um 8.37 Uhr. Die Bayreuther Festspiele, sie werden in diesem Jahr 150 Jahre alt. Das Richard-Wagner-Musiktheater hat zum Jubiläum eine Neuinszenierung des Opernvierteilers Der Ring des Nibelungen im Programm. Das Besondere dabei, alle vier Opern wurden begleitet von einem Bühnenbild auf einer großen LED-Wand, das eine KI live generierte. Gestern Abend ging der Zyklus mit der Götterdämmerung zu Ende. Mein Musikkollege Christoph Schmitz war für uns in Bayreuth vor Ort. War die Jubiläumsausgabe dieser ältesten Musikfestspiele der Welt ein Erfolg?
1: Ja, ich würde schon sagen, aber man muss das differenzierter sehen. Der Ring war leider kein Erfolg, gleich dazu mehr zu dieser KI, die auf Gazevorhänge auf der Bühne projiziert worden ist mit riesigen Bildern. Es war eine Jubiläumsausgabe, die begonnen hatte vor einer Woche mit verschiedenen Veranstaltungen, mit einem Jubiläumskonzert, in dem die Neunte von Beethoven gespielt wurde, in dem Wagner-Stücke gespielt wurde, in dem vor allem aber auch eine Rede gehalten wurde von Nike Wagner, der Urenkelin, und die hat nochmal sehr schön die tragische, dunkle, helle, brutale Geschichte der Familie Wagner in Bayreuth, den Antisemitismus benannt und die Untiefen der Familie ausgelotet. Katharina Wagner, die Cousine, die aktuelle Chefin der Festspiele, hat auch nochmal ganz klar gesagt, Antisemitismus, rechtsextreme Tendenzen haben keinen Platz hier. Und sie wollten allen damit nochmal klar machen, dass die Geschichte des Nationalsozialismus in Bayreuth, also von Bayreuth zu Auschwitz, da gibt es eine gewisse Linie, dass die aufgearbeitet wurde und auch weiter aufgearbeitet wird. Eine Veranstaltung war ja vorher abgesagt worden mit Michel Friedmann, eine Gedenkveranstaltung über die verstummten Stimmen, also die über die ermordeten Künstler in Bayreuth während des Nationalsozialismus. Er wurde dann wieder eingeladen. Das war der andere Höhepunkt zum Gedenken beim Auftakt des Jubiläums mit der Rede von Friedmann, die sehr gut war, die auch noch mal sehr politisch geworden ist. Und danach gab es einen Rienzi, ein Frühwerk von Wagner, der ja eigentlich nie auf dem Hügel aufgeführt wird. Und da konnte man sehr schön nochmal an dieser Figur Rienzi, eine historische Figur, sehen, wie Populismus, wie populistische Politik funktioniert, wie flexibel die Massen sind und einen populären Herrscher etablieren. Dann kam der Ring, wie Sie gesagt haben, der Vierteiler mit KI-generiertem Bühnenbild. Es war nur Bühnenbild, auf Gazevorhängen projiziert mit Bildern aus der Geschichte Bayreuths, aus der Aufführungsgeschichte des Rings über 150 Jahre und Rezeptionsgeschichte. Und das ist leider nicht gelungen. Es war ein sehr statisches Theater. Es war ein reiner Bilderbogen mit Erinnerungsbilder. Diese KI war nicht kreativ.
0: Hat sich also nicht gelohnt, dieses eigentlich ja mutige KI-Experiment?
1: Nein, es waren zwischendurch fantastische Bilder, die da erzeugt worden sind von dieser live arbeitenden KI, die abgeschlossen war, die nicht an das Internet angeschlossen war. Sehr atmosphärisches, geheimnisvolles, es ging ein bisschen Richtung Fantasy und Game of Thrones Ästhetik, aber da gab es wenig mehr Erkenntnisgewinn und man merkte, ein Regisseur hat gefehlt, die KI wurde nur von einem Kurator geleitet und das ist zu wenig fürs Theater.
0: Die Bayreuther Festspiele, sie sind weltberühmt, aber wie steht es um ihre Zukunft?
1: Also, wie schon gesagt, die Erinnerungskultur ist lebendig in Bayreuth. Das klappt. Es gibt ein fantastisches Angebot für Kinder, die Kinderoper mit einem Ring in diesem Jahr auch. Es gibt Open-Air-Veranstaltungen mit großem Orchester auf der Bühne, im Park, also sehr viel für die Stadtgesellschaft. Es gibt für junge Leute DJ-Veranstaltungen, da wird dann Wagner-Musik so ein bisschen in Hip-Hop und Rap hineingearbeitet. Es gibt Innovationen durchaus. Die Finanzierung ist kritisch, da weiß man dann nicht so richtig, ob alle Beteiligten da weitermachen werden, Bund, Land Bayern und die Stadt. Also das ist etwas auf wackeligen Beinen, da muss noch einiges getan werden.
0: Zwischenstand bei den Bayreuther Festspielen. Für uns zugeschaltet war von dort Christoph Schmitz. Vielen Dank. Die vergangenen Wochen waren schwierig für die Union. Erst der Rücktritt von Jens Spahn, dann die umstrittene Kabinettsumbildung. Und dann torpedierten auch noch die drei CDU-Ministerpräsidenten in Ostdeutschland Elemente der geplanten Rentenreform. Zum Stand der Koalition, die sich um Geschlossenheit bemüht, Volker Fintermer.
2: Es war eine der Aussagen, bei der man glauben konnte, SPD und Union wären sich in der Rentenfrage so einig wie lange nicht mehr.
3: Hier hängt wirklich alles mit allem zusammen, weil es auch um verschiedene Generationen geht. Deshalb ist es wirklich ein Gesamtpaket, wo man jetzt sich nicht das Beste oder das Schönste aussuchen kann, sondern es läuft wirklich wie ein Zahnrad zusammen. Und das ist wichtig, dass das auch so deutlich wird.
2: Hatte die SPD-Vorsitzende und Sozialministerin Bärbel Baas in einem Interview nach der Vorlage des 33 Punkte umfassenden Berichts der Alterssicherungskommission gesagt. Dabei hatte die 13-köpfige Kommission bereits in der 6. Empfehlung gefordert, den abschlagsfreien Renteneintritt für besonders langjährig Versicherte abzuschaffen und damit ein wichtiges Instrument sozialdemokratischer Rentenpolitik zu Grabe zu tragen. Einer der ersten, der das missfiel, war Manuela Schwesig, die SPD-Ministerpräsidentin von Mecklenburg-Vorpommern.
4: Bei allem Respekt vor 10 Wissenschaftlern und 3 Abgeordneten, die sich hier viel Mühe gegeben haben, aber gerade in Ostdeutschland ist die gesetzliche Rente existenziell. Bei uns haben die Menschen weder eine Betriebsrente noch ein privates Vermögen. Und deshalb sind wir sehr sensibel.
2: Doch ihre frühe Warnung und ihr Vorstoß blieb ohne Wirkung. Ganz anders sieht es nach der konzertierten Aktion der 3 CDU-Ministerpräsidenten von Sachsen, Thüringen und Sachsen-Anhalt aus, weil sie jetzt mit ihren Forderungen nach großzügigen Übergangsregelungen für die rentennahen Jahrgänge in Ostdeutschland ein Gewicht in die Waagschale der Union werfen, das auch Sozialministerin Bärbel Baas beeindruckt.
5: Dass die Union jetzt auf einmal das Paket aufschnüren will, ich sag mal, ich streue mich als SPD nicht dagegen, wenn das Unionsmeinung wäre, das sehe ich aber noch nicht. Also ich glaube, die Ostministerpräsidenten der CDU müssen das jetzt mal mit der Fraktion der CDU-CSU klären. Die SPD wird sicherlich nicht dagegen sein.
2: So Baas im Sommerinterview des ZDF. Zuvor hatte der SPD-Generalsekretär Tim Klüssendorf im Deutschlandfunk schon die Gesprächsbereitschaft seiner Partei bekundet. Allein die Union sieht sich jetzt vor einem weiteren Problem. Einfach übergehen kann man die Ministerpräsidenten aus den eigenen Reihen nicht. Aber angemessene Antworten hat man auch noch nicht parat. So gab sich CSU-Chef Markus Söder im ARD-Sommerinterview vor allem von dem Zeitpunkt für den Vorstoß überrascht.
6: Und ich glaube, in der Sache muss man aufpassen, dass man da nicht hier das ganze Rentenpaket aufschnürt, denn sonst am Ende, wenn wir für diese wichtige Frage der demografischen Entwicklung keine Antwort haben.
2: Auch der neue Fraktionsvorsitzende Thorsten Frey warb am Wochenende dafür, das Gesamtkunstwerk in seinen Grundzügen nicht anzutasten. Dafür aber war die Erklärung der 3 CDU-Ministerpräsidenten zu eindeutig und zu entschieden.
0: Volker Findhammer und damit direkt zu Aktuellem in Kürze, denn Pascal Rädig hat ebenfalls davor gewarnt, das Maßnahmenpaket zur Rentenreform wieder aufzuschnüren. Er ist der stellvertretende Vorsitzende der Rentenkommission und er sagte, nur mit der Gesamtreform entstehe Spielraum für den Zusatzaufbau einer Kapitalrente.
7: Mit der Rentenreform, die wir vorgeschlagen haben, wird das Versorgungsniveau für die Menschen in Ost- und Westdeutschland perspektivisch besser. Und deswegen kann ich wirklich nur davon abraten, jetzt anzufangen, die Reform in Gänze schlecht zu reden oder damit anzufangen, bestimmte Teile rauszuziehen, weil die Wechselwirkungen natürlich dazu führen, dass auch die großen Reformen beispielsweise bei Einführung einer Kapitalrente nur dann möglich sind, wenn wir in anderen Bereichen Spielräume schaffen, als Beispiel die Rente mit 63. Die kostet uns in jedem Jahr ungefähr 13 Milliarden Euro und derjenige, der vorzeitig abschlagsfreien Rente geht, monatlich die gleiche Rente erhält, wie wenn er bis zur Regelaltersgrenze gearbeitet hat. Und die Mehrkosten werden von der Solidargemeinschaft getragen. Das heißt, jeder, der vorzeitig in Rente geht, der muss auch wissen, dass das natürlich von den Beitragszahlerinnen und Beitragszahlern finanziert wird.
0: Pascal Rädig. Seit dem Wochenende gilt ein Rechtsanspruch auf Ganztagsbetreuung in der Grundschule. Der baden-württembergische Kultusminister Andreas Jung von der CDU sagte im Deutschlandfunk, die Finanzierung in seinem Bundesland sei partnerschaftlich gesichert worden.
8: Ich darf Ihnen auch berichten, dass wir ausgehend von dem Rechtsanspruch, der die Debatte ausgelöst hat, aber vor allem in guter Partnerschaft, das gilt von Bund und Land, gilt aber auch von Land und Kommunen, vorangehen und dass wir in Baden-Württemberg eine Finanzvereinbarung mit den Kommunen getroffen haben, die von denen auch als fair gesehen wird. Das gilt einerseits für die Investitionen, das gilt andererseits für die Betriebskosten. Das heißt, die Grundlagen rechtlich sind geschaffen, der finanzielle Rahmen ist da und das gilt jetzt neu auszufüllen. Man darf einmal sagen, es ist ein Meilenstein. Und wie oft bei Meilensteinen ist auch ein Kraftakt, aber es ist vor allem ein wichtiger Fortschritt für die Kinder. Das ist der Anspruch, gleiche Chancen für alle. Es ist ein Fortschritt für die Eltern, soll die Vereinbarkeit von Familie und Beruf befördern. Und daran arbeiten wir gemeinsam.
0: Der Ansturm zehntausender Menschen auf Ceuta vor einigen Tagen hat auch einen Konflikt innerhalb der EU ausgelöst. Thomas Spickhofen.
9: Eigentlich ist Sommerpause auch in Brüssel, aber es gibt dringenden Redebedarf. Dem kommen zunächst heute die sogenannten ständigen Vertreter der 27 Mitgliedstaaten nach einer Art Botschafterrunde. 22 der 27 Regierungschefinnen und Chefs machen vor allem Spanien selbst für den Ansturm auf die Exklave verantwortlich. In einem öffentlichen Schreiben verweisen sie auf ein Urteil des obersten Gerichtshofes in Madrid, dass Migranten eine Einzelfallprüfung zugesteht, wenn sie nicht über den Landweg kommen. Dies sei als Vorwand für den Missbrauch des Asylsystems verwendet worden, heißt es in dem Schreiben.
0: Nach dem Massenandrang von Migranten auf Ceuta forderte die SPD-Europaabgeordnete Birgit Zippel hier im Deutschlandfunk mehr Solidarität in der EU. Das gemeinsame europäische Asylsystem GEAS sei dennoch nicht gescheitert.
10: Aus den Berichten, die uns vorliegen, war es ja noch nicht einmal so, dass ein Großteil der Menschen Asyl beantragen wollte, sondern viele sind gekommen, weil sie eine bessere Perspektive erhoffen. Das heißt, sie haben überhaupt keinen Asylgrund und hätten auch nach den Regeln von GEAS wieder nach Marokko in ihr Heimatland zurückgeführt werden müssen. Insofern, nein, GEAS ist nicht tot, aber man könnte GEAS jetzt töten, wenn man eben die Regeln nicht ernst nimmt. Und gerade im GEAS ist ja die Frage der gemeinsamen Verantwortung, der Solidarität, der Unterstützung gegenseitig ein ganz wichtiges Element. Und auch deshalb finde ich den Brief der 22 Regierungschefs, mit dem sich Merz quasi an die Seite von Meloni gestellt hat, tragisch und fatal, weil es eigentlich gegen GEAS spricht.
0: Birgit Zippel. Die griechische Feuerwehr kämpft weiter gegen einen großflächigen Waldbrand westlich von Athen. Anna Giordano.
11: Der Brandherd in der Region Attika, rund 60 Kilometer westlich von Athen, ist immer noch außer Kontrolle. In der Nacht gaben die Behörden erneut Evakuierungsaufforderungen für mehrere Ortschaften rund um das Kithairon-Gebirge heraus. Anwohner erhielten per SMS die Nachricht, ihre Häuser zu verlassen. Nach Angaben der Feuerwehr breiten sich die Flammen unter anderem in unwegsamen Schluchten nahe der Großstadt Megara aus. Löscharbeiten sind dort besonders schwierig. Gestern Nachmittag war es bei Löschflügen in der Region zu einem Unfall gekommen. Zwei Hubschrauber kollidierten. Ein dänischer Pilot und sein griechischer Flugbegleiter kamen ums Leben.
0: Anna Giordano. Und das war's in der Montagsausgabe der Informationen am Morgen. Im Namen des gesamten Frühteams dankt Silvia Engels für ihr Interesse. Starten Sie gut in die neue Woche.

0: Deutschlandfunk, 8.50 Uhr, die Presseschau. Heute mit der Kritik an Weltfußballverbandschef Infantino, der Diskussion um die sogenannte Rente mit 63 und der Lage in der spanischen Exklave Ceuta. Die Märkische Oder-Zeitung aus Frankfurt-Oder erhebt nach dem Ansturm zehntausender Migranten aus Marokko Vorwürfe gegen Spanien. Die linke Regierung in Madrid hat offenbar nicht nur Probleme, die Landesgrenzen zu schützen, sondern hat zuletzt auch Signale für Migranten gesetzt, dass es sich lohnt, illegal ins Land zu kommen. Als wäre nicht gerade diese Art von Kontrollverlust eine der Hauptursachen für die Unzufriedenheit vieler Europäer und den daraus folgenden Aufstieg rechtspopulistischer Parteien. Spanien demontiert die mühsam aufgebaute europäische Kontrolle, klagt die Märkische Oder-Zeitung. Die Stuttgarter Zeitung mahnt zu Zurückhaltung. Das verbale Eindreschen auf Madrid schafft mehr Probleme, als es löst. Auch wenn sich der südwestliche EU-Staat schon mehrfach mit Querschüssen gegen Mehrheitsentscheidungen europäischer Tragweite hervorgetan hat, die EU-Staaten am Mittelmeer brauchen beim Thema Migration vor allem Unterstützung, keine Belehrungen. Denn bei ihnen kommen die meisten Migranten an. Der Standard aus Wien hält fest: Seit wenigen Wochen erst ist das neue gemeinsame europäische Asylsystem GEAS in Kraft. Doch die EU-Staaten sind beim ersten Härtetest für eine neue gemeinsame geordnete wie vernünftige Migrationspolitik gescheitert. Das freut hauptsächlich die rechten und extrem rechten Parteien in Europa wie FPÖ, AfD und Co. Auch wenn die Angstmache vor zigtausend Marokkanern, die via Ceuta irregulär nach Europa kommen würden, bar jeglicher Realität ist. Die Bilder vom Chaos in der Exklave werden in den kommenden Wahlkämpfen als Propagandamaterial dienen, befürchtet der Standard. Für die Frankfurter Rundschau gibt es keinen Zweifel. Die jüngsten Vorgänge in Ceuta an der nordafrikanischen Küste, einem der Nadelöhre für Migrationsbewegungen gegen Europa, kommen einer Bankrotterklärung des globalen Nordens gleich. Dass jemand wie US-Präsident Trump die erschreckenden Bilder für Wahlkampfzwecke missbraucht, ist von ihm nur konsequent. Das ist aber auch so schäbig, dass man das Gefühl hat, selbst davon beschmutzt worden zu sein. Die Financial Times ergänzt: Spaniens sozialistischer Ministerpräsident Pedro Sanchez hat es sich zur Aufgabe gemacht, Trump zu trotzen und zu verärgern, sei es bei den Verteidigungsausgaben, der Politik gegenüber Israel oder der Regulierung der Tech-Branche. Er hätte also mit der Abneigung des amerikanischen Präsidenten rechnen können, nicht jedoch mit der Feindseligkeit, die ihm von Spaniens europäischen Partnern entgegengebracht wurde. Der Vorfall in Ceuta hat eine außergewöhnliche Kluft innerhalb der EU aufgerissen. Er hat dazu geführt, dass Sanchez, einer der wenigen westlichen Staats- und Regierungschefs, der aus moralischen und pragmatischen Gründen eine liberale Einwanderungspolitik vertritt, isoliert wirkt. So die Einschätzung der Financial Times aus London. Das Hamburger Abendblatt erinnert an das Jahr 2015. Damals waren tausende Flüchtlinge in Budapest gestrandet. Die Kanzlerin Angela Merkel öffnete ihr Herz und die Grenzen. Erst strömten Tausende, dann Zehntausende, dann Hunderttausende über die Balkanroute nach Mitteleuropa. Eine humanitäre Großtat verwandelte sich in eine politische, ökonomische und gesellschaftliche Überforderung. Seitdem hat sich Europa verändert. 2015 beobachteten viele Nachbarn Merkels Kurs eher reserviert. Heute stößt jede Politik der Offenheit sofort an Grenzen. Das bekommt der sozialistische Ministerpräsident Sanchez brutal zu spüren, der zuvor mit seiner liberalen Migrationspolitik Spanien zum Fluchtziel Nummer 1 gemacht hatte. Italiens Ministerpräsidentin Meloni fordert sogar, das Schengen-Abkommen für den freien Personenverkehr gegenüber Spanien vorübergehend auszusetzen. Die Festung Europa wird Wirklichkeit. Das mag man kritisieren, aber was wäre die Alternative? Vermutlich Bilder wie aus Ceuta in Dauerschleife. Die aber halten Europas Demokratien nicht mehr aus, ist das Hamburger Abendblatt überzeugt. Die Pforzheimer Zeitung thematisiert den Widerstand von CDU-Ministerpräsidenten aus Ostdeutschland gegen die Abschaffung der sogenannten Rente mit 63. Das Motiv des Trios ist nicht billig. Der Landeschef von Sachsen-Anhalt, Sven Schulze, will verhindern, dass er abgewählt wird und sein Nachfolger von der AfD kommt. Seine beiden Kollegen Mario Vogt in Thüringen und Michael Kretschmer in Sachsen unterstützen ihn. Fällt Sachsen-Anhalt an die AfD, könnte das Vorbildwirkung in Ostdeutschland entfalten. Der Zweck heiligt in diesem Fall dennoch das Mittel des V-Spiels nicht. Die Autorität von Kanzler Merz hat wegen der Personalrochade ohnehin gelitten. Die beiden Reformen bedeuten Einschnitte und Zumutungen, was sie leicht als ungerecht angreifbar macht. Sie sind aber notwendig, um den Sozialstaat bezahlbar zu halten, meint die Pforzheimer Zeitung. Der Kölner Stadtanzeiger warnt vor weitreichenden Folgen der Kritik an der Rentenreform. Seit langem erlebt das Land den Niedergang der Sozialdemokratie. Die Union schien dagegen halbwegs stabil. Doch jetzt demontiert auch sie sich selbst. Und nun rütteln auch noch die drei CDU-Ostministerpräsidenten am Rentenpaket der Koalition, dem Kernstück der Sozialreformen, wohl wissend, dass damit der Erfolg der Regierung steht oder fällt. Glauben die Ministerpräsidenten wirklich, die populistische Sozialkarte ziehen zu müssen, um der AfD Paroli zu bieten? Sehen die anderen in der Partei nicht, dass sie mit ihren Nörgeleien gegen Merz den Rechtsextremen nur Auftrieb geben? Die Machtergreifung der Nazis begann nicht mit der Ernennung von Hitler zum Reichskanzler am 31. Januar 1933, sondern mit dem Zerbrechen der letzten demokratischen Regierung der Weimarer Republik, am Streit über eine Beitragserhöhung für die Arbeitslosenversicherung um 0,25 Prozentpunkt. Nun ist es die Rente mit 63 und die Befindlichkeit einiger CDU-Politiker. Und wieder steht viel mehr auf dem Spiel, mahnt der Kölner Stadtanzeiger. Die Frankfurter Allgemeine Zeitung geht auf die Turbulenzen beim Weltfußballverband FIFA ein. Das alte Europa hat noch was zu sagen. So muss man die Attacke der Europäischen Fußballunion gegen FIFA-Chef Gianni Infantino deuten. Ohne die Initiative der UEFA, die sehr konkrete Boykottdrohung, wäre es nicht zu einer halbwegs weltweiten Auflehnung gegen die Pläne des Schweizers an der Spitze des Weltfußballverbandes FIFA gekommen. Kleinmütig zog er sein WM-Investorenmodell zurück. Sein Fußballverkaufsprogramm ist gestoppt. Der Mann, der noch vor wenigen Tagen unantastbar schien, ist schwer getroffen. Aber der UEFA reicht das nicht. Sie will den 56 Jahre alten Schweizer stürzen. Ihre Erklärung vom Samstag lässt keine andere Interpretation zu. Alles zielt auf die Abschaffung des Systems Infantino, ist die Frankfurter Allgemeine Zeitung überzeugt. Die neue Osnabrücker Zeitung fordert: Jetzt muss der FIFA-Chef weg. Die Icarus-Metapher mag schon tausendfach bemüht worden sein, aber auf Infantino trifft sie erstaunlich gut zu. In diesen Tagen erinnert der FIFA-Boss an die Figur aus der griechischen Mythologie, die im Übermut der Sonne entgegenflog und dann abstürzte. Doch nicht allein die Hybris ist Infantino nun zum Verhängnis geworden, es sind auch die Gier nach immer neuen Einnahmequellen und die Skrupellosigkeit, mit denen er den Weltfußball auspresst. Mit dieser Stimme der neuen Osnabrücker Zeitung endet die Presseschau. Redaktion Bernhard Krieger, Sprecher Christian Michalak.
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5: Neun Uhr, die Nachrichten. Der Kultusminister von Baden-Württemberg, Jung, sieht eine gute Grundlage für den in Kraft getretenen Rechtsanspruch von Erstklässlern auf Ganztagsbetreuung. Der CDU-Politiker sagte im Deutschlandfunk, es sei zwar ein Kraftakt, aber ein wichtiger Fortschritt für Chancengleichheit und die Vereinbarkeit von Familie und Beruf. Man müsse zum Schulstart nun Erfahrungen sammeln. In Baden-Württemberg werde der Anspruch ganz überwiegend erfüllt. Seit diesem Monat haben Erstklässler bundesweit einen Anspruch auf Ganztagsbetreuung. Er soll in den kommenden Jahren stufenweise auf alle Grundschulklassen ausgeweitet werden. Der Deutsche Gewerkschaftsbund äußerte Zweifel an der Qualität der Betreuung. Zudem würden noch 166.000 zusätzliche Plätze benötigt, um den aktuellen Bedarf zu decken. In der kommenden Woche beginnt in den ersten Bundesländern das neue Schuljahr. Der CDU-Bundestagsabgeordnete Reddick hat davor gewarnt, das Paket zur Rentenreform noch einmal aufzuschnüren. Mit Blick auf den geplanten Wegfall der abschlagsfreien Rente nach 45 Beitragsjahren sagte Reddick im Deutschlandfunk, die Abschaffung schaffe Spielraum etwa für die Kapitalrente. Dadurch werde künftig das Rentenniveau auch für Menschen in Ostdeutschland wieder steigen können. Reddick warnte vor Rosinenpickerei. Alle Vorschläge der Rentenkommission hingen zusammen. Reddick war stellvertretender Vorsitzender des Gremiums. Die Debatte ausgelöst hatten die Ministerpräsidenten von Sachsen, Sachsen-Anhalt und Thüringen, Kretschmer, Schulze und Vogt. Die CDU-Politiker forderten die Bundesregierung unter Verweis auf ostdeutsche Erwerbsbiografien auf, an der derzeit geltenden Regelung zur abschlagsfreien Rente nach 45 Jahren festzuhalten. In Griechenland ist der Waldbrand westlich der Hauptstadt Athen weiter außer Kontrolle. Das Feuer näherte sich der Kleinstadt Megara bis auf wenige Kilometer. Alleine in dieser Region wurde bereits eine Fläche in der Größe von Paris zerstört. Gestern waren bei einem Zusammenstoß zweier Löschhubschrauber zwei Piloten ums Leben gekommen. Als mögliche Ursache des Waldbrandes gelten durch schwingende Stromleitungen entstandene Funken. Gegen den Betreiber wurden Ermittlungen eingeleitet. In Spanien und Frankreich entspannte sich laut Behörden die Lage in den Waldbrandgebieten. Auch im Nordwesten der USA breiten sich Waldbrände aus. In der Großstadt Spokane im Bundesstaat Washington wurden 60.000 Menschen aufgerufen, ihre Häuser zu verlassen. Hunderte Gebäude wurden bereits zerstört. Im Iran sind zwei iranische Staatsangehörige hingerichtet worden, die für Israel gearbeitet haben sollen. Sie seien beschuldigt worden, während des Krieges sensible militärische Standortkoordinaten an Israel weitergegeben zu haben, meldet die staatliche iranische Nachrichtenagentur Fars. Ende Februar hatte der Krieg mit massiven Angriffen der USA und Israels auf den Iran begonnen. Erklärte Ziele waren militärische Einrichtungen und Atomanlagen in der Islamischen Republik. Dort werden immer wieder Menschen hingerichtet unter dem Vorwurf, für Israel spioniert zu haben. Fahrgäste der Deutschen Bahn haben nach einer Untersuchung von Verbraucherschützern für Fahrten am Tage nur geringe Chancen auf ein Ticket zum Supersparpreis. Dies berichtet die Frankfurter Allgemeine Zeitung unter Berufung auf den Verbraucherzentrale Bundesverband. Dieser hatte die Preise bis Ende April 23 Monate lang verfolgt. Das Ergebnis: Die erfassten günstigsten Preise entsprachen nur an knapp jedem vierten Erhebungstag dem beworbenen Supersparpreis oder lagen darunter. Oft war das günstigste Angebot zwischen 7 und 19 Uhr für Fahrten in der zweiten Klasse gar nicht verfügbar, wie es in dem Bericht heißt. Verbandschefin Popp sagte der FAZ, die Bahn müsse ihr Preissystem einfacher und transparenter gestalten. Das Wetter. Viel Sonnenschein, im Verlauf des Tages zunehmende Quellbewölkung, außer im Norden, einzelne schwere Gewitter möglich, insbesondere im Bergland. Temperaturen 23 bis 37 Grad. Morgen neben sonnigen Abschnitten Quellwolken, vor allem im Westen und Norden, gebietsweise Schauer und zum Teil kräftige Gewitter, örtlich Unwettergefahr durch Starkregen, orkanartige Böen und Hagel, 25 bis 38 Grad. Die weiteren Aussichten: am Mittwoch wechselnd bewölkt, Schauer und Gewitter vor allem im Südosten, 25 bis 35 Grad. Das waren die Nachrichten.
0: Heute vor 100 Jahren wurde der US-Jazzsänger und Pazifist Tony Bennett geboren. Ein Kalenderblatt von Marcel Anders.
4: I've a cozy little flat in what is known as Old Manhattan.
6: 106 Central Park South, eine der besten Adressen in New York. Hier wohnte Tony Bennett mit Blick über die Stadt, in der er am 3. August 1926 als Anthony Benedetto geboren wurde. Schon als Teenager hat der Sohn sizilianischer Einwanderer als singender Kellner gearbeitet. Dann wurde er zum Kriegsdienst eingezogen. Er kämpfte in Frankreich und Deutschland und war an der Befreiung des KZ Kaufering beteiligt. In seiner Biografie schrieb er:
7: Ich habe Dinge gesehen, die kein Mensch jemals sehen sollte.
6: Aus dem Krieg nahm Bennett zwei Dinge mit: eine tiefe Abneigung gegen Gewalt und den Wunsch, sich ganz der Musik zu widmen. Der Pazifist demonstrierte an der Seite von Martin Luther King für Bürger- und Menschenrechte. Ein Mann mit Prinzipien.
7: Ich finde es schlimm, wie Menschen heute mit Angst hypnotisiert werden. Dabei hat Roosevelt immer gesagt, das Einzige, was man fürchten sollte, ist die Furcht selbst.
8: No matter what the future brings, as time goes by.
6: 1946 kehrte der gefreite Bennett zurück in die USA und begann eine klassische Gesangsausbildung, das Bel Canto-Studium. Doch statt Opern sang er zeitgemäßen Pop und die Klassiker des Great American Songbooks der 1930er und 40er Jahre.
7: Die besten populären Songs, die je geschrieben wurden. Deshalb sind sie auch nicht alt und werden niemals sterben, sondern mit jedem Jahr größer.
6: Comedian Bob Hope entdeckte den Mann mit der Samtstimme und taufte ihn um in Tony Bennett. Das sei amerikanischer. Ein weiterer Bewunderer, Frank Sinatra, verschaffte ihm erste TV-Auftritte. 1962 hatte Bennett seinen größten Hit, I Left My Heart in San Francisco.
4: I

0: Francisco.
1: Mit Aufkommen der Beatles und Stones erlebte Bennett die Kehrseiten des Musikgeschäfts. Plötzlich galt er als nicht mehr aktuell. Der Wechsel zum Jazz brachte ihm zwar Anerkennung von Koryphäen wie Count Basie, doch leben konnte der vierfache Vater davon eher schlecht. Bennett tingelte durch die Casinos, hatte Alkohol- und Drogenprobleme. Erst 2006 feierte er ein Comeback mit 80 Jahren. Das Album Duets, an American Classic, mit Gästen wie Paul McCartney und Elton John, wurde zum Bestseller.
2: Was ich zu beweisen versuche, ist, wenn man das Glück hat, sich seine Gesundheit zu bewahren, kann man mit zunehmendem Alter immer besser werden. Ich möchte zeigen, dass ich heute stärker singe als mit 20.
3: To sing better at 90 than I did when I was 20. I know I'd go from rags to riches if you would only say you care.
1: Mehr als 70 Alben hat der Italo-Amerikaner aufgenommen. Sie haben sich 50 Millionen Mal verkauft und wurden mit 20 Grammys ausgezeichnet. Auch als Maler war Bennett erfolgreich. Unter dem Mononym Benedetto schuf er farbenfrohe Aquarelle mit urbanen Motiven.
2: Ich male und zeichne jeden Tag, weil ich es liebe. Jetzt wurde eines meiner Bilder für das Smithsonian in Washington ausgewählt, für die permanente Ausstellung. Ich kann nicht glauben, dass ich zwischen den Meistern hänge. Das ist wunderbar.
3: So it's wonderful.
0: This

0: bescheiden und bodenständig, aber auch kritisch und mahnend. Bis zuletzt stand der Entertainer alter Schule auf der Bühne und warnte vor Populisten und Kriegstreiberei. Die USA gehören den einfachen Leuten, nicht den Mächtigen und Reichen. Jeder sollte sich verwirklichen können, sein Lieblingskredo. 2016 wurde bei Bennett Alzheimer festgestellt. Im Juli 2023 starb er im Alter von 96 Jahren. Ein ganz großer als Mensch und Musiker.
1: Marcel Anders erinnerte an den US-Jazzsänger und Pazifisten Tony Bennett, der heute vor 100 Jahren geboren wurde.
2: 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Am Mikrofon Katharina Peetz. Schönen guten Morgen. Die Migrationskrise in Ceuta ist gleich nochmal Thema bei uns, mit dem Blick auf das spanisch-marokkanische Verhältnis. Außerdem geht es darum, wie sich Prag für Hitze wappnet und um den Wahlkampf der rechtspopulistischen Schwedendemokraten. Mindestens 72 Menschen sind laut spanischen Angaben bei dem Ansturm von Zehntausenden Migranten aus Marokko auf die spanische Exklave Ceuta vor wenigen Tagen gestorben. Marokko gibt die Zahl der Toten mit 11 an. Mittlerweile hat sich die Lage in Ceuta beruhigt. Nahezu alle Menschen, die aus Marokko nach Ceuta geschwommen waren, sind inzwischen wieder zurückgebracht worden. Der Vorfall hat aber ein Schlaglicht auf die europäische Migrationspolitik und vor allem die Geschlossenheit der EU-Staaten geworfen. In einem offenen Brief kritisierten 22 Mitgliedstaaten den spanischen Ministerpräsidenten Sanchez. Am Dienstag sollen die Innenminister der EU über die Krise in Ceuta diskutieren. Wir wollen heute einen anderen Aspekt vertiefen, nämlich das Verhältnis zwischen Spanien und Marokko. Die beiden Länder sind durch die Exklaven Ceuta und Melilla eng verbunden. Es kommt deswegen aber auch immer wieder zu Konflikten. Und mit unserem Reporter Hans-Günther Kellner in Madrid kann ich das nun genauer besprechen. Hans-Günther, zunächst einmal die Frage: Nach aktuellen Recherchen des spanischen Radiosenders Cadena Ser hat der spanische Geheimdienst schon lange vor dem vergangenen Wochenende davor gewarnt, dass sich in Marokko etwas zusammenbrauen könnte. Was ist da im Detail bekannt?
3: Ja, die Details sind nicht bekannt. Das sind ganz frische Nachrichten und auch unbestätigte Nachrichten des Radiosenders Cadena Ser, der eben seine Quellen hat, auch beim spanischen Geheimdienst. Und die wehren sich jetzt dagegen, gegen den Vorwurf, dass sie selbst nichts bemerkt hätten vor so einer Masseneinwanderung. Die sagen, nein, wir haben darauf hingewiesen. Wir haben das gesehen, allerdings nicht so konkret, sondern eben, dass sich etwas zusammenbraut, wie Sie schon gesagt haben. Aber auch das spanische Einwanderungsministerium hat das Innenministerium darauf hingewiesen, dass schon in den letzten Tagen und Wochen täglich Minderjährige nach Ceuta schwimmen. Nicht so massiv, mal 30, mal 40, aber eben konstant. Und was Cadenas ja auch berichtet, die lokalen Behörden hatten schon vor Wochen darauf hingewiesen, also die lokalen Behörden in Ceuta, dass eine schwimmende Barriere notwendig wird, weil ja der spanische oberste Gerichtshof geurteilt hat, dass für Pushbacks, also sofortige Zurückweisungen, es notwendig ist, dass tatsächlich eine Grenzanlage überwunden wird. Und die ist ja jetzt installiert.
2: Auch eine neuere Entwicklung ist, dass sich Marokko gestern Abend erstmals offiziell geäußert hat zu den Vorgängen. Das marokkanische Innenministerium hat Gründe für den Ansturm genannt aus seiner Sicht. Wie sehen die aus?
3: Ja, also auch Marokko spricht, genauso wie das spanische Innenministerium auch, von Schleuserbanden, die dafür verantwortlich sind. Auch vom Internet, über die sich dann falsche Meldungen rasant verbreitet haben, von der falschen Interpretation der rechtlichen Situation dieses Gerichtsurteils, von dem ich gerade gesprochen habe. Das ist aber schwierig zu sagen. Die Menschen, die nach Ceuta gekommen sind und da auch mit Reportern gesprochen haben, die haben immer gesagt, wir haben gehört, die Grenze ist offen, und das hat sich dann wie ein Lauffeuer verbreitet und sind sie gekommen.
2: Und jetzt ist die Lage in Ceuta entspannt, auch weil Marokko ja die Geflüchteten zurückgenommen hat. Da gab es offenbar Verhandlungen zwischen Spanien und Marokko. Weiß man darüber Näheres?
3: Ja, der spanische Innenminister Fernando Grande Marlaska hat nur gesagt, dass das Problem sehr schnell in Zusammenarbeit mit Marokko gelöst worden ist und hat dabei übrigens dann auch die Zusammenarbeit der europäischen Regierungen vermisst. Aber man muss auch sagen, diese Leute, die sind ja nach Ceuta gekommen und so sind sie auch wieder rausgegangen. Also Marokko musste die auch nicht zurücknehmen, sondern die sind freiwillig gegangen. Nur wer jetzt noch in Ceuta bleibt, und das ist Schätzungen zufolge, sind das etwa 2000 Menschen, die Marokkaner, die jetzt noch in Ceuta sind, die müssen mit ihrer Abschiebung rechnen. Die muss auch Marokko zurücknehmen, denn es gibt ein Rücknahmeabkommen darüber.
2: Nur mit einigen Tagen Abstand, wie würden Sie die spanisch-marokkanischen Beziehungen nach diesem Vorfall beschreiben?
3: Also ich denke, die Beziehungen sind davon geprägt, dass man sich gegenseitig braucht. Nicht, dass man sich gegenseitig liebt, sondern dass man sich gegenseitig braucht. Marokko braucht Europa, um sich wirtschaftlich zu entwickeln. Es braucht Investitionen. Da spielt Spanien keine so große Rolle. Es liegt an dritter Stelle. Aber nach Frankreich und nach den Vereinigten Arabischen Emiraten. Aber Spanien setzt sich auf EU-Ebene sehr dafür ein, dass Marokko eben Fördergelder und auch Kredite aus der Europäischen Union erhält. Nicht nur für den Grenzschutz, sondern auch für die wirtschaftliche Entwicklung und die Entwicklung von Infrastruktur. Da geht es wirklich um Milliardenbeträge an Fördergeldern und Krediten. Spanien hat eben ein großes Interesse, dass sich nicht nur in Marokko, sondern auch im Senegal, Mauretanien, also vielen Herkunftsländern und Transitländern, die unmittelbar an Spanien grenzen, dass sich dort die Lebensbedingungen verbessern. Aber man muss auch sehen, in Marokko weiß man nie so genau, wer da die Entscheidungen trifft. Das ist eben keine parlamentarische Demokratie wie in Spanien. Und das schürt auch Misstrauen und damit macht sich dann eben auch Spanien und auch die gesamte Europäische Union erpressbar gegenüber Marokko.
2: Jetzt haben Beobachter mit Blick auf diese Vorgänge der vergangenen Tage in Ceuta darauf verwiesen, dass Marokko in der Vergangenheit offenbar Migranten schon mal als Druckmittel einsetzen wollte. 2021 zum Beispiel, da ging es um Spaniens Position im Westsahara-Konflikt. Worum geht es da im Detail und ist abschätzbar, ob das auch diesmal vielleicht nicht nur zufällig so passiert ist?
3: Ja, daher ja der Vorwurf die Analyse, dass Europa eben erpressbar ist. Damals war der Chef 2021, der Chef der Polisario, Brahim Gaili, schwer erkrankt und ist in einem spanischen Krankenhaus behandelt worden. Die Polisario, die kämpft für eine unabhängige Westsahara. Das ist ein Gebiet südlich von Marokko. Das war einmal spanische Kolonie. Marokko hat das Gebiet 1975 annektiert und lehnt ein Referendum darüber, wie es die Vereinten Nationen lange gefordert haben, ab. Als bekannt wurde, dass Gali in Spanien behandelt wird, sind 8000 Menschen nach Ceuta gelangt. Die Behandlung Galis war erfolgreich. Er ist dann zurückgegangen nach Algerien, wo die Polisario Flüchtlingscamps hat. Pedro Sanchez hat aber seine Außenministerin entlassen. Kurze Zeit später hat Spanien auch den marokkanischen Plan für eine Autonomielösung für die Westsahara anerkannt. Seither ist nicht mehr von einem Referendum für die Region die Rede. Und deshalb heißt es eben, dass Europa auch erpressbar ist durch die Flüchtlingsströme aus Marokko.
2: Mit unserem Reporter Hans-Günter Kellner in Madrid habe ich über die spanisch-marokkanischen Beziehungen gesprochen. Vielen Dank.

0: Die Krise in Ceuta ist ein Thema, das rechte Parteien in Europa für ihre Zwecke nutzen, so auch die Schwedendemokraten, die vor allem für eine migrationsfeindliche Politik in Schweden und der EU stehen. Einst sind sie aus einer rassistischen und nationalrevolutionären Bewegung hervorgegangen. Mittlerweile sind die Schwedendemokraten laut Umfragen zweitstärkste Kraft und stützen bereits die Minderheitsregierung der Konservativen und Liberalen. Bei der anstehenden Parlamentswahl in 6 Wochen könnten sie zusammen mit den Konservativen regieren. Das hatte Ministerpräsident Ulf Kristersson schon als Möglichkeit in Aussicht gestellt. Der Wahlkampf der Schwedendemokraten läuft bereits auf Hochtouren. Der Vorsitzende Jimmie Åkesson setzt dabei auf gute Laune und die Sehnsucht nach einer vermeintlich guten alten Zeit. Christian Stichler berichtet.
1: Es gibt nur weniges in Schweden, das so für den Sommer in Blau-Gelb steht, wie der Götakanal mit seinen knapp 60 Schleusen. Ein Ziel für Touristen und viele Einheimische. Der Kanal gab einer der erfolgreichsten schwedischen TV-Serien seinen Namen und er gibt eine perfekte Kulisse ab, auch für den Wahlkampf von Jimmie Åkesson, dem Vorsitzenden der rechtsnationalen Schwedendemokraten. Gleich 6 Tage lang war Åkesson im Juli auf dem Kanal unterwegs, mit Boot, Tourbus und Heißluftballon. Das Plakat zur Kanaltour sieht aus wie ein Tourneeplan einer schwedischen Countryband. Alles bunt, fröhlich und sehr schwedisch und immer von Musik unterlegt. Hier auf dem Kanal lädt sich Jimmie Gäste auf seine Motorjacht ein. Zum Beispiel Schwedens Außenministerin Maria Malmer Stenegard von den regierenden Moderaten, die ihn vor laufender Kamera öffentlichkeitswirksam ins Wasser schubsen darf. All das landet sofort auf Instagram, TikTok und Co. Im Hawaii-Hemd und einem Leichtbier in der Hand kommt der starke Mann der schwedischen Rechten inszenieren. Ihm sei in der letzten Zeit immer klarer geworden, weshalb er in die Politik gegangen sei. Weil mich eine Sache umtreibt, dass das Land, in dem ich aufgewachsen bin, immer mehr verschwindet. Und genau hier setzt auch seine Botschaft vor den Wahlen am 13. September an. Die Schwedendemokraten versprechen, Schweden wieder zu dem zu machen, was es einmal war. Ein Wahlkampf, angelehnt an Donald Trumps Make America Great Again. Er soll Erinnerungen an das alte Schweden wecken, an das im Grunde genommen sozialdemokratische Folkhemmet, das Volksheim, in dem jeder seinen Platz und jeder seinen Volvo oder Saab hatte. All das bediene gezielt eine Sehnsucht vieler Menschen im Land, erklärt Orla Wikschö, Professor für politische Kommunikation an der Universität Göteborg.
2: Volksheimsnostalgien kann man wohl kallen.
1: Ich würde das eine Volksheimnostalgie nennen. Das fängt schon bei den Schriften und Farben der Kampagne an. Das erinnert an die 70er Jahre, fast wie ein Kinderprogramm, die Buchstaben rund wie Zimtschnecken.
2: Schneller typschnittet.
1: Die Sehnsucht nach der guten alten Zeit kommt an. Derzeit sind die Schwedendemokraten laut Umfragen die zweitstärkste Partei im Land, noch vor den regierenden Moderaten. Mit ihnen wollen sie nach den Wahlen eine eigene Koalition bilden und damit erstmals auch Ministerämter besetzen. Das wäre ein Novum in Schweden. In den vergangenen 4 Jahren haben sie die bürgerliche Vier-Parteien-Regierung unter Ministerpräsident Ulf Kristersson schon lediglich gestützt, allerdings verbunden mit einem Art Koalitionsvertrag. Jetzt wollen sie an die Macht, ist auch Orla Wikschö überzeugt. Mit ihrem Gute-Laune-Wahlkampf geht es den Schwedendemokraten nicht nur darum, Erinnerungen an alte, vermeintlich gute Zeiten zu wecken. Jimmie Åkesson macht auch deutlich, wer seiner Meinung nach schuld daran ist, dass Schweden heute ein anderes Land ist als in den 70er Jahren. Wenn du Nachbarn hast, die nicht verstehen, was du sagst, oder die als Minoritätsschweden in einer Art Parallelgesellschaft irgendwo am Rande der Stadt leben, dann ist ja klar, dass das gegenseitige Vertrauen und die gegenseitige Solidarität abnehmen. Dann kümmert sich jeder nur noch um sich selbst. Schweden hat während der Flüchtlingskrise vor 10 Jahren pro Kopf mehr Menschen aufgenommen als fast jedes andere Land in Europa. Ein Grund, weshalb das Land unter der bürgerlichen Regierung eine Wende bei der Migrationspolitik vollzogen hat. Die Aufnahme neuer Flüchtlinge hat Schweden inzwischen auf das in der EU zulässige Minimumniveau gesenkt. Und die, die gekommen sind, werden mit hohen Geldsummen zum Verlassen des Landes aufgefordert. Auch die jüngste Entwicklung rund um die Enklave Ceuta in Nordafrika nutzt Jimmie Åkesson wie viele andere rechte Parteien in Europa für seinen Wahlkampf. In einem Post auf Instagram prophezeit er neue Flüchtlingsströme für den Fall, dass der linke Block in Schweden die Wahl gewinnt. Genau das wird uns erwarten, wenn Sozialdemokraten und die Linkspartei wieder an die Macht kommen. Diese Bilder gab es, als sie zuletzt regiert haben. Und diese Bilder wird es dann wiedergeben. Die politischen Gegner der Schwedendemokraten starten erst jetzt langsam in den Wahlkampf. Magdalena Andersson, die Vorsitzende der Sozialdemokraten und frühere Ministerpräsidentin, zeigt sich am Samstag auf der Stockholmer Pride-Parade. In den Umfragen liegt ihre Partei mit mehr als 30% vorn, aber es fehlen ihr bisher die Partner für eine stabile Regierung. Eine ihrer zentralen Botschaften deshalb, Jimmie Åkesson von der Macht fernzuhalten. Können wir endlich aufhören, davon zu reden, dass die Schwedendemokraten eine Partei sind wie jede andere? Schweden wird kein weltoffenes Land mehr sein, mit einer Regierung, in der 12 Minister der Schwedendemokraten sitzen. Auf einem der wenigen Wahlplakate, die jetzt schon an den Bushaltestellen hängen, stellen die Sozialdemokraten eine etwas missverständliche Frage. Lust auf eine Regierung mit Rechtspopulisten? Steht da in großen Lettern. Und dann ganz klein, dann darfst du nicht für uns stimmen. Ob diese Botschaft die Wählerinnen und Wähler verstehen, das wird sich zeigen am 13. September, wenn Schweden tatsächlich vor einer Richtungswahl steht.
0: Christian Stichler über den Wahlkampf der rechtsnationalen Schwedendemokraten. In Deutschland wird in dieser Woche mit einer neuen Hitzewelle gerechnet. In anderen Teilen Europas war es schon in den vergangenen Tagen extrem heiß. Im tschechischen Prag wurden vergangene Woche fast 40 Grad gemessen. Dabei ist Prag ebenso wie viele andere europäische Großstädte auf solche heißen Temperaturen städtebaulich nicht ausgerichtet. Die sogenannte Flächenversiegelung, bei der zum Beispiel große Plätze ohne Bäume oder andere Grünflächen versiegelt werden, sorgt für ein zusätzliches Aufheizen in den Städten. Die Stadt Prag hat deshalb eine Klimaanpassungsstrategie entwickelt, die kühlende Maßnahmen und Hitzeschutz vorsieht. Aber auf nationaler Ebene regieren in Tschechien populistische und rechtsextreme Parteien, die Klimaschutz- und Anpassungsmaßnahmen teilweise skeptisch gegenüberstehen. Matthias von Lieben berichtet aus Prag.
3: Donnerstagnachmittag im Zentrum von Prag. 38 Grad, der heißeste Tag der Woche. Auf dem sonst so pulsierenden Jiří-Zbortjebrat-Platz im Stadtteil Vinohrady sind nur wenige Menschen unterwegs. Wer doch kommt, sucht Schatten oder kühlt die Füße im Wasser eines Brunnens. Ich versuche so oft wie möglich in die Natur zu flüchten und wenn das nicht geht, muss ich zu Hause bleiben, denn in der Stadt hält man es einfach nicht mehr aus. Nur wenige Minuten entfernt ist die Situation noch angespannter. Die Prager Altstadt heizt sich während Hitzewellen besonders stark auf. Deswegen hat Michael Žák sie als Treffpunkt vorgeschlagen. Žák ist Meteorologe an der Karls-Universität und Mitarbeiter am Hydrometeorologischen Institut, der staatlichen Fachbehörde für Wetter und Klima. Vielen Tschechen ist er als Experte aus dem Fernsehen bekannt. In einer engen, von Kopfsteinpflaster gesäumten Gasse bleibt er stehen. Diese Stadt oder zumindest dieser Teil von Prag besteht einfach nur aus Stein und Gebäuden. Bei sonnigem Wetter heizen die sich tagsüber natürlich ziemlich stark auf und nachts geben sie diese Wärme dann an die Umgebung ab. Die Stadt hat das Thema erkannt und eine Klimaanpassungsstrategie entwickelt. Das Hauptziel, die Stadt mehr zu kühlen und die Bevölkerung besser vor extremer Hitze zu schützen, etwa indem mehr Flächen entsiegelt und Bäume gepflanzt werden. Außerdem wurde gerade eine interaktive Karte gestartet. Sie zeigt Orte zum Abkühlen, von Trinkwasserstellen über Sprühnebelsäulen bis zu Springbrunnen. Und es sei noch mehr in Planung, sagt Wladimir Antonin Blaha, der für eine Tochtergesellschaft der Stadt Prag arbeitet. Zukünftig sollen auch klimatisierte Räumlichkeiten in den Stadtplan eingetragen werden, die bei hohen Temperaturen geöffnet sind und in denen man sich abkühlen kann. Zum Beispiel in den Rathäusern der Prager Bezirke. Doch trotz dieser Anstrengungen, ein verbindlicher, zentral koordinierter Hitzeaktionsplan mit verschiedenen Warnstufen und konkreten Notfallmaßnahmen fehlt. Das hatte vergangene Woche auch die oppositionelle Piratenpartei kritisiert. Im Zentrum ihrer Kritik die klimaskeptische Regierung um Premierminister Andrej Babiš. Sie würde die Menschen nur unzureichend auf immer häufigere Hitzewellen vorbereiten. Mitglieder der rechtspopulistischen Autofahrerpartei, immerhin Juniorpartner von Babiš, zweifeln den menschengemachten Klimawandel öffentlich sogar immer wieder an. Der Parteichef und tschechische Außenminister Petr Maczenka sagte im Dezember, kurz nach Amtsantritt, etwa folgenden Satz. Die Klimakrise sei beendet. Meteorologe Michael Žák widerspricht. Herr Maczenka hat wohl einen etwas anderen Sinn für Ironie, der in der Politik vielleicht nicht ganz angebracht ist. Ich finde diese Haltung sehr kurzsichtig. Doch Hitzewellen und Waldbrände in Südeuropa bringen das Thema wieder auf die Tagesordnung und die tschechische Rechte in Erklärungsnot. Erst kürzlich hatte sich der verheerende Waldbrand in der böhmischen Schweiz zum vierten Mal gejährt. Im Mai hat es in der Region erneut gebrannt, wenn auch auf deutlich kleinerer Fläche. Konfrontiert mit dieser Realität bei einem Besuch vor Ort, sagte Umweltminister Igor Červený, ebenfalls von der Autofahrerpartei. Das Klima verändert sich. Das Klima wird sich noch 15, vielleicht sogar 15 Jahre lang verändern. Und wir müssen grundsätzlich damit beginnen, diese Sache auf diese Weise anzugehen. Bisher hat die Regierung aber eher das Gegenteil getan. Im Staatshaushalt wurde das Umweltbudget stark gekürzt. Mit der Folge, dass etwa Nationalparks und das angesehene Hydrometeorologische Institut einige Angestellte entlassen mussten. Das, sagt Klimaforscher Michael Žák, sei der falsche Weg. Denn von alleine wird das Problem auch in 15 Jahren nicht verschwinden. Selbst wenn wir als Menschheit die Emissionen deutlich reduzieren würden, müssen wir dennoch mit einer anhaltenden Erwärmung und den damit verbundenen weiteren negativen Auswirkungen rechnen. Währenddessen müssen Städte wie Prag weiter nach Wegen suchen, um sich an die neuen Temperaturen anzupassen. Und dabei, sagt Žák, dürften sie keine Zeit mehr verlieren.
0: Der Bericht von Matthias von Lieben aus Prag über Hitzeschutz und Klimaanpassung. Das war Europa heute. Im Religionsmagazin Tag für Tag mit Luisa Mayer geht es gleich unter anderem um jüdisches Leben in Luxemburg. Ich bin Katharina Peetz. Danke fürs Interesse.

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1: Uhr 9:30, die Nachrichten. In der Debatte um die abschlagsfreie Rente nach 45 Beitragsjahren hat sich die Ministerpräsidentin von Mecklenburg-Vorpommern, Schwesig, der Kritik durch andere ostdeutsche Regierungschefs angeschlossen. Der Osten wäre vom Wegfall dieser Regelung stark betroffen, sagte die SPD-Politikerin im ZDF. Sie sei ganz klar der Meinung, dass es bei der abschlagsfreien Rente nach 45 Versicherungsjahren bleiben müsse. Die Debatte ausgelöst hatten die Ministerpräsidenten von Sachsen, Sachsen-Anhalt und Thüringen, Kretschmer, Schulze und Vogt. Die CDU-Politiker forderten die Bundesregierung auf, an der derzeit geltenden Regelung festzuhalten. Dagegen warnte der CDU-Bundestagsabgeordnete Reddick davor, das Paket zur Rentenreform noch einmal aufzuschnüren. Er erklärte im Deutschlandfunk, die Reform schaffe Spielraum, etwa für die Kapitalrente. Dadurch werde künftig das Rentenniveau auch für Menschen in Ostdeutschland wieder steigen können. Der deutsche Aktienindex DAX hat ein Rekordhoch erreicht. Der deutsche Leitindex stieg heute früh auf 25.914,5 Punkte. Damit hat der DAX seit Jahresanfang rund 5% zugelegt. Beobachter erklärten sich die positive Entwicklung mit der Hoffnung von Anlegern auf eine Lösung im US-Iran-Konflikt. Fahrgäste der Deutschen Bahn haben nach einer Untersuchung von Verbraucherschützern für Fahrten am Tage nur geringe Chancen auf ein Ticket zum Supersparpreis. Dies berichtet die Frankfurter Allgemeine Zeitung unter Berufung auf den Verbraucherzentrale Bundesverband. Dieser hatte die Preise bis Ende April 23 Monate lang verfolgt. Das Ergebnis: Die erfassten günstigsten Preise entsprachen nur an knapp jedem vierten Erhebungstag dem beworbenen Supersparpreis oder lagen darunter. Oft war das günstigste Angebot zwischen 7 und 19 Uhr für Fahrten in der zweiten Klasse gar nicht verfügbar, wie es in dem Bericht heißt. Verbandschefin Popp sagte der FAZ, die Bahn müsse ihr Preissystem einfacher und transparenter gestalten.

0: die spanische Nordafrika-Exklave Ceuta verantwortlich. Der Andrang sei nicht organisiert gewesen, sondern spontan zustande gekommen, sagte ein Sprecher des Innenministeriums. Zudem sei ein Urteil eines spanischen Gerichts, das die sofortige Rückführung von auf See abgefangenen Migranten verbiete, falsch interpretiert worden. Die marokkanischen Behörden bezifferten die Zahl der Beteiligten auf 40.000, Spanien hatte von mehr als 50.000 gesprochen. Die Zahl der Menschen, die ums Leben kamen, gibt Marokko mit 11 an, laut spanischen Angaben waren es mindestens 72. In Griechenland ist der Waldbrand westlich der Hauptstadt Athen weiter außer Kontrolle. Das Feuer näherte sich der Kleinstadt Megara bis auf wenige Kilometer. Alleine in dieser Region wurde bereits eine Fläche in der Größe von Paris zerstört. Als mögliche Ursache des Waldbrandes gelten durch schwingende Stromleitungen entstandene Funken. Gegen den Betreiber wurden Ermittlungen eingeleitet. In Spanien und Frankreich entspannte sich laut Behörden die Lage in den Waldbrandgebieten. Das Wetter. Viel Sonnenschein, im Verlauf des Tages zunehmende Quellbewölkung, außer im Norden, einzelne schwere Gewitter möglich, insbesondere im Bergland. Temperaturen 23 bis 37 Grad. Morgen neben sonnigen Abschnitten Quellwolken, vor allem im Westen und Norden gebietsweise Schauer und zum Teil kräftige Gewitter. Örtlich Unwettergefahr durch Starkregen, orkanartige Böen und Hagel. 25 bis 38 Grad. Die weiteren Aussichten am Mittwoch wechselnd bewölkt, Schauer und Gewitter vor allem im Südosten, 25 bis 35 Grad. Das waren die Nachrichten.
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2: Heute mit Luisa Mayer. Schönen guten Morgen. Wie zur Hölle kommt ein junger Mann auf die Idee, mit einem Lieferwagen in eine friedlich feiernde Menschenmenge zu fahren? Und wie kann verhindert werden, dass sich in Zukunft junge Menschen auf ähnliche Art islamistisch radikalisieren? Diese Fragen haben sich viele gestellt nach dem Anschlag beim CSD in Berlin vor etwas über einer Woche. Und ein möglicherweise unterschätzter Akteur in der Islamismusprävention könnten Moscheegemeinden sein. Darüber spreche ich gleich mit dem Extremismusforscher Özgür Özvatan. Außerdem geht es heute in den Informationen aus Religion und Gesellschaft um einen Holocaust-Überlebenden, der sich bis heute stark macht für jüdisches Leben, und zwar in Luxemburg. Und es geht um einen aussterbenden Beruf, Pfarrhaushälterinnen. Eine Frau wurde getötet. 31 weitere Menschen wurden verletzt, als der mutmaßliche Täter mit einem Fahrzeug in den CSD in Berlin gefahren ist. Er war offenbar Islamist, bekannte sich zum Islamischen Staat. In Deutschland gibt es einige Vereine, die sich darum bemühen, Präventionsarbeit zu leisten, junge Menschen davon abzuhalten, sich zu radikalisieren und genau solche Taten zu begehen. Und auch Moscheegemeinden beteiligen sich daran, teils staatlich gefördert, teils informell, etwa in der Jugendarbeit oder dank engagierter Imame. Gleichzeitig gibt es auch Gemeinden, die das Gegenteil tun, die zur Radikalisierung beitragen, indem sie etwa queerfeindliche Auslegungen des Islam predigen. Welche Rolle also können Moscheegemeinden in der Präventionsarbeit spielen? Darüber spreche ich jetzt mit Özgür Özvatan. Er ist politischer Soziologe und Autor, außerdem Gründer einer Beratungsfirma für zivilgesellschaftliche Organisationen. Und vor allem hat er an der Humboldt-Universität zu Berlin lange geforscht zu Islamismus und Radikalisierung. Guten Morgen, Herr Özvatan.
3: Guten Morgen, Frau Mayer.
2: Herr Özvatan, was geschieht denn bereits in Moscheegemeinden in Sachen Islamismusprävention?
3: Da geschieht bereits sehr viel. Es gibt eben formelle und informelle Tätigkeiten, die dort stattfinden. Das haben Sie ja schon gesagt. Die Moscheegemeinden sind eben ein Ort, der sehr nah ist an den Menschen, sehr nah ist an muslimischen Menschen, aber nicht nur an muslimischen Menschen. Und deswegen ist das eine, wenn wir das soziologisch betrachten, ein wichtiger zivilgesellschaftlicher Raum.
2: Können Sie Beispiele nennen von Arten der Prävention? Wie genau muss ich mir das vorstellen?
3: Naja, aus der Radikalisierungsforschung wissen wir, dass vor allen Dingen diejenigen Menschen vulnerabel sind gegenüber Anwerbeversuchen, die religiös illiterat sind, also die keine gute religiöse Bildung haben, die die vielfältigen Interpretationen, die vielfältigen Auslegungen in

0: innerhalb der Religion nicht kennen. Die sind besonders vulnerabel, sich einer monistischen Auslegung anzuschließen. Das heißt, eine Auslegung, die sagt, es gibt nur einen Weg innerhalb dieser Religion.
1: Ja, und was können da Moscheegemeinden leisten, was andere Akteure wie Schulen, die Familie nicht leisten können?
0: Naja, also ich würde die Moscheegemeinden trennen von Schule und Familie, weil das ist einfach ein anderer Ort. Das ist ein Ort wie ein Sportverein vielleicht, nur anders motiviert. Und die sind eben da, um den Menschen etwas mitzugeben, die Breite mitzugeben, die Vielfalt mitzugeben innerhalb der Religion. Das sind dann auch ganz viele moralische und ethische Standpunkte, die sie dann eben kennenlernen, manchmal ausüben, manchmal nicht ausüben, aber eben dann die verschiedenen Auslegungsarten innerhalb der Religion versuchen zu verstehen und einzuüben. Das ist der Raum dafür. Natürlich ist auch dieser Raum, wie zum Beispiel bei einem Fußballverein, sehr männlich geprägt in Moscheegemeinden. Allerdings ist er nicht ausschließlich männlich geprägt. Wir kennen ganz viele Frauenorganisationen, muslimische Frauenorganisationen in Deutschland, die besonders wertvolle Arbeit leisten, die auch innerhalb der Moscheegemeinden entstanden sind und auch innerhalb der Moscheegemeinden tätig sind.
1: Wir wissen ja, dass viel Radikalisierung auch in sozialen Medien stattfindet. Kommen denn Moscheegemeinden überhaupt ran an junge Menschen, die sich über ihre Handybildschirme radikalisieren, über TikTok und die vielleicht schon länger keinen Fuß mehr in die Moschee nebenan gesetzt haben?
0: Ja, definitiv. Wir haben ja immer diese Vorstellung davon, dass Menschen entweder in der digitalen Welt leben oder in der analogen Welt. In der Realität ist es ja so, dass wir alle in der digitalen und in der analogen Welt leben. Und es kommt sehr häufig vor, das hört man aus verschiedenen Moscheegemeinden, dass Jugendliche mit Videos in die Moscheegemeinde kommen und sagen, ich habe dieses Video gesehen. Der Mensch, der da, das ist dann meistens das ist dann meistens ein Profil, das dann eben nicht direkt IS-Inhalte verbreitet, sondern eher so Brücken-Accounts, die dann eben sehr weltlich daherkommen, sehr modern daherkommen, die dann sagen, naja, es gibt zum Beispiel sowas wie antimuslimischen Rassismus in Deutschland oder in der westlichen Welt. So, und das ist ja erstmal wissenschaftlich belegt. Und mit dieser Aussage starten sie ihre Videos und dann kommen sie halt zum Ende des Videos immer näher in Richtung eines radikalisierenden oder radikalen Angebots. Und da ist dann der Punkt, wo dann die Jugendlichen in die Moscheegemeinde kommen und sagen, hier, der hat doch eigentlich recht mit dem Rassismus gegen Muslime in Europa. Dann sagen die in der Moscheegemeinde, ja, aber schau dir mal den Rest an. Der Rest, der wird gefährlich. Und das ist dann eben eine monistische Auslegung. Und das ist nicht das, was wir hier euch und uns auch als handlungsleitend wahrnehmen, sondern das ist eine Richtung, die ist falsch. Und genau diese Dinge, die finden statt in den Moscheegemeinden. Das ist wie gesagt, in einem Sportverein oder einem anderen Verein, wo Menschen mit manchmal radikalen Inhalten kommen und dann nochmal moderiert werden von ihren Mitmenschen, denen sie vertrauen. Und genau das ist die Rolle, die Moscheegemeinden spielen.
1: Das ist ja auch durchaus ein aufwendiger Prozess, also diese intensive Begleitung von Jugendlichen da, ja, Fragen zu beantworten zu salafistischen Videos, das alles braucht ja Zeit, das braucht auch Mitarbeiter, die dafür die Zeit und die Kapazitäten haben. Sind Moscheegemeinden dafür überhaupt finanziell ausgestattet?
0: Nicht wirklich. In der Regel, also auch bei der Ausbildung der Imame, war ja der Ansatz des Innenministeriums, also des vorigen Innenministeriums, dass Imame nicht mehr aus dem Ausland entsendet werden sollen, aber es gibt noch kein klares Finanzierungsangebot, wie die dann getragen werden sollen durch die Gemeinden selbst. Das ist natürlich ein Problem. Allerdings würde ich auch gar nicht die Kraft des Ehrenamts unterschätzen in den Moscheegemeinden, weil die natürlich eine intrinsische Motivation haben, dass Menschen aus ihrer Gemeinde sich nicht radikalisieren lassen. Von daher machen sie das natürlich sehr gerne, leisten sehr gerne diese ehrenamtliche Arbeit, ihr jungen Menschen oder auch erwachsenen Menschen den Weg zu zeigen, zu sagen, naja, das, was du da siehst, das ist am Anfang des Videos vielleicht richtig, aber der Rest, der ist nicht richtig. Lass uns darüber sprechen. Und das ist ganz wertvolle Arbeit, die natürlich informell stattfindet, von der viele Menschen nichts wissen, weil eben auch Moscheegemeinden nicht so richtig Teil der Öffentlichkeit sind. Sie wurden über Jahrzehnte in die Hinterhöfe geschoben und all das findet dann eben in den Hinterhöfen statt. Das heißt aber nicht, dass es unwertvoll ist. Im Gegenteil, da findet sehr oft sehr wertvolle Arbeit statt. Dennoch sind das natürlich ambivalente Orte. Es gibt auch Moscheegemeinden, wo eben das Gefährliche gepredigt wird, aber die Mehrheit der Moscheegemeinden leisten wertvolle Arbeit für diese Gesellschaft.
1: Genau, auf diese Ambivalenz wollte ich auch nochmal zu sprechen kommen. Es gibt ja eben auch Moscheegemeinden, in denen etwa gepredigt wird, dass Homosexualität Sünde sei oder überhaupt queere Themen komplett tabuisiert werden. Sind diese Gemeinden dann überhaupt die richtigen, um junge Menschen abzubringen von einer Ideologie, wie sie beispielsweise der mutmaßliche Attentäter in Berlin vertreten hat?
0: Ja, also hier ist ja vor allen Dingen, die Ambivalenz liegt im Vertrauen, weil der große Mehrwert von Moscheegemeinden ist ja, dass sie ein generalisiertes Vertrauen genießen. Das heißt, dass wenn junge Menschen kommen und sagen, hier, ich habe dieses Video gesehen, radikale Inhalte, wissen sie aber nicht, und dann haben sie aber das Vertrauen, dass die Menschen um sie herum mit ihnen gemeinsam den richtigen Weg finden. So, dieses Vertrauen ist aber ambivalent, weil es kann natürlich auch in die andere Richtung losgehen, dass die dann sagen, dass die dann liberale Inhalte in die Moscheegemeinde bringen und dann sagen die Menschen in dieser nicht-liberalen Gemeinde, naja, es gibt aber nur eine Auslegung des Islams und das ist folgende. Ne, das ist die Gefahr, die dann eben da stattfinden kann. Aber wie gesagt, man muss das natürlich im größeren Bild betrachten und das größere Bild ist, dass die Mehrheit der Gemeinden eben nicht illiberal oder radikal sind, sondern eher das Gegenteil leisten, nämlich liberale Ansichten, vielfältige Auslegungen den Menschen ja mit auf den Weg geben.
1: Welchen Beitrag leisten Moscheegemeinden in der Islamismusprävention? Darüber konnte ich sprechen mit Özgür Özvatan. Er ist Extremismusforscher und Autor. Ich bedanke mich ganz herzlich für das Gespräch.
0: Vielen Dank.
1: Und um den Anschlag in Berlin geht es auch in etwa 20 Minuten im Anschluss an diese Sendung im politischen Streitgespräch Kontrovers. Diskutiert mein Kollege Stefan Heinlein mit seinen Gästen und gern auch mit Ihnen über die Frage, was es nach dem CSD-Anschlag braucht für mehr Sicherheit.

0: 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Die Nationalsozialisten haben in ganz Europa Jüdinnen und Juden umgebracht. Und auch in Luxemburg gab es nur sehr wenige, die den Holocaust überlebt haben. Einer, der sich dort sehr für die Erinnerung an den Holocaust eingesetzt hat und der einiges dafür geleistet hat, das jüdische Leben in Luxemburg wieder aufzubauen, ist Claude Marx. Er ist Jahrgang 1934, selber nicht in Luxemburg aufgewachsen, sondern in Frankreich. Dort ist es ihm gelungen, den Nazis zu entkommen, indem er mit seiner Familie untergetaucht ist. Später zog Claude Marx dann nach Luxemburg und wurde unter anderem Präsident des jüdischen Konsistoriums, also der Dachorganisation jüdischer Gemeinden. Simon Berninger stellt ihn vor.
1: Ich habe noch viel vor, wenn ich noch Zeit finde.
2: Claude Marx denkt nicht daran, die Füße hochzulegen, obwohl der Luxemburger im Mai 92 Jahre alt geworden ist. Oder gerade deshalb, denn Claude Marx ist einer der wenigen jüdischen Luxemburger, die heute noch davon erzählen können, wie sie den Holocaust überlebt haben. Gebürtig kommt Claude Marx aus Nancy im Nordosten Frankreichs. Kurz vor seinem 6. Geburtstag im Jahr 1940 erlebt er den Westfeldzug der Nazis aus nächster Nähe.
1: Am 10. Mai 1940 hat der Angriff in Nancy angefangen und wir waren sofort bombardiert.
2: Als die Nazis dann die Okkupation begannen?
1: Ja, ja. Und meine Eltern hatten ein Geschäft in Nancy und das Geschäft war zerstört. Und dann sind wir nach Südfrankreich gefahren. Also Frankreich war jetzt zuerst zwei geteilt. Eine Partie war besetzt und die andere Seite war frei, Zone occupée, Zone libre, frei und besetzt, ja.
2: Dank eines Onkels in Buisancy, einem Dorf 3,5 Autostunden südlich von Paris, finden Claude Marx und seine Eltern dort Unterschlupf. Im November 1942 bringt Nazi-Deutschland ganz Frankreich unter seine Kontrolle. Claude Marx und seine Eltern müssen untertauchen.
1: Und da haben meine Eltern eine Möglichkeit gefunden für mich, bei einer alten Dame ein Zimmer zu finden. Und sie sind fort, ich wusste nicht, wo sie waren. Und es war für mich furchtbar, ich habe nichts zu spielen, ich war eingesperrt. Ich durfte nicht raus. Das war für mein Leben etwas ganz Schlimmes, etwas, was mich ganz erschüttert hat.
2: Später wechselt Claude Marx sein Versteck in Buisancy. Die früheren Nachbarn Esther und Roger Perret nehmen ihn auf.
1: Unsere Nachbarn, die hatten ein Geschäft. Er war Metzger, er war Sozialist und seine Frau war ziemlich fromm, war jeden Sonntag an der Kirche. Und sie hatten drei Kinder. Und wir waren sehr Freunde. Die waren fantastische Leute. Die haben ihre Etagerie einfach unter dem Dach frei gemacht. Und da war ich versteckt. Und im Sommer war es furchtbar warm und im Winter war es furchtbar kalt.
2: Vor 20 Jahren anerkennt die israelische Gedenkstätte Yad Vashem Esther und Roger Perret als Gerechte unter den Völkern. Auf Vorschlag von Claude Marx. Zu dem Zeitpunkt lebt Marx schon einige Jahrzehnte in Luxemburg.
1: Eine Schwester von meinem Vater, sie hatten in Luxemburg ein Geschäft, kurz war. Ne? Und da haben die Tante und der Onkel gesagt, du bist willkommen in Luxemburg. Und das war für mich eine gute Gelegenheit.
2: Und zwar auch, um sich nach dem Krieg für das jüdische Leben in dem einst von den Nazis besetzten Kleinstaat einzusetzen. Im Zweiten Weltkrieg zerstörten die Deutschen die Synagoge in Luxemburg-Stadt. Historischen Studien zufolge überlebten nicht mal 50 Juden aus Luxemburg die Konzentrationslager der Nazis. 8 Jahre nach Kriegsende gründet sich dann die neue Dachorganisation der jüdischen Gemeinde im Großherzogtum, die Consistoire Israélite de Luxembourg. Bis vor knapp 10 Jahren war Claude Marx ihr Vorsitzender.
1: Die offizielle Gemeinde in Luxemburg-Stadt sind ungefähr 1000 Leute. Und von 62 und sind viele Juden aus Algerien gekommen. Da war ja der Krieg zwischen Frankreich und Algerien. Und die waren Sephaden. Und jetzt ist die Gemeinde hauptsächlich sephardisch. Und dann in Esch ist eine Liberalgemeinde. Und die hat viele Leute von verschiedenen Milieus. Also wir nennen das das Amalgam. Wir sind Luxemburger mit jüdischer Religion. Natürlich gibt es auch Probleme, ne? Wenn einer einen Nachbar hat, der nicht zufrieden ist mit der schlimmen Politik aus Israel.
2: Aber mit Kippa durch die Straßen laufen.
1: Oh ja, das ist kein Problem. Das ist kein
2: eine
1: Problem.
2: Gute Nachricht.
1: Oder? Also. Ja, ja, wir haben da kein Problem. Und für die verschiedenen Zeremonien, die wir machen, haben wir immer viele Minister und Juden und Nicht-Juden.
2: So war das auch vor knapp einem Jahr, als in Luxemburg-Stadt das Memorial de la Shoah eingeweiht wurde. Das sind einzelne Mauern mit den Namen aller jüdischen NS-Opfer aus Luxemburg, errichtet auf Initiative von Claude Marx.
1: Wegen die Stolpersteine. Einmal haben wir entdeckt, dass Stolpersteine gelegt worden sind für Leute, die in Wehrmacht waren. Also man hat gedacht, Luxemburger, die während dem Krieg gefallen sind in Russland, müssten auch Stolpersteine haben. Da bin ich explodiert. Ja, diese Stolpersteine sind für Juden, die während dem Krieg gestorben sind. Also habe ich einen Brief geschrieben, dann machen wir einen Mauer.
2: Am Memorial de la Shoah läuft man nun auch auf dem Shoah-Gedenkweg durch die Hauptstadt vorbei, den der Verein Memo Shoah ausgearbeitet hat. Claude Marx ist heute der Ehrenvorsitzende von Memo Shoah.
1: Ich arbeite schon viel.
2: Mit seinen 92 Jahren ruht er sich nicht aus auf seinen bisherigen Leistungen für das jüdische Leben in Luxemburg.
1: In Ettelbrück, im Norden von Luxemburg, ist noch eine schöne Synagoge. Während dem Krieg nicht zerstört. Und nach dem Krieg war ein Teppichgeschäft in der Synagoge, dann noch etwas. Und da habe ich gesagt, das ist ja unsere Synagoge, da können wir machen, was wir wollen. Und da haben wir diese Synagoge von der Gemeinde Ettelbrück für 1 Euro gekauft. Also es wird ein Kulturzentrum und ein jüdischer Museum. Es ist bald fertig. Und da arbeiten wir zusammen, das sind Juden und Nicht-Juden.
2: Das sei mehr als eine Zweckgemeinschaft, sagt Claude Marx. Bei den gerade mal 0,2%, die Juden in Luxemburgs traditionell katholischer Gesamtbevölkerung ausmachen.
3: Und irgendwo habe ich gelesen, Sie sind die wichtigste jüdische Stimme in Luxemburg. Sie lachen. Sie können sich denken, warum das geschrieben wird.
1: Ich meine, ich muss einfach etwas machen. Für die Juden, für die Menschlichkeit.
0: Das sagt Claude Marx. Er hat den Holocaust überlebt und nach dem Krieg das jüdische Leben in Luxemburg wieder mit aufgebaut. Porträtiert hat ihn Simon Berninger.

0: Es gibt vermutlich wenige Berufsgruppen in der römisch-katholischen Kirche, über die so viel getuschelt wird wie über sie. Pfarrhaushälterinnen, also Frauen, die bei Priestern angestellt sind, für sie kochen und die Hausarbeit erledigen und oft mit ihnen im selben Haus wohnen, was schnell zu allerlei Spekulationen und Gerüchten führt. Während es früher gang und gäbe war, dass Priester eine Pfarrhaushälterin beschäftigt haben, damals oft unter prekären Arbeitsbedingungen, ist es inzwischen ein aussterbender Beruf. Einige hundert Pfarrhaushälterinnen dürfte es aber nach wie vor geben. Eine von ihnen lebt zusammen mit ihrem Pfarrer im Nordschwarzwald in Moosbronn. Anita Westrup hat den beiden einen Besuch abgestattet.
1: Dann würde ich jetzt mal einfach die Suppe ein bisschen warm machen. Zwiebel dann am dünnsten.
2: Eine Karotten-Ingwer-Suppe brodelt auf dem Herd von Elisabeth Ruck. Die Pfarrhaushälterin, schulterlange graue Haare, Jeanshose, wirbelt umher.
1: Oh, das ist der Pfarrer.
3: Bin immer bereit zum Essen.
2: Pfarrer Friedbert Böser schlurft in Pantoffeln in die Küche. Er muss ein wenig den Kopf unterm Türrahmen einziehen.
4: Helfen Sie denn auch mit beim Kochen manchmal?
3: Nee, Bratkartoffeln und Tee kann ich kochen. Und Nudeln, ja. Ich bin kein Koch. Gott sei Dank, man kann nicht alles können.
2: Deswegen hat der 67-Jährige eine Haushälterin an seiner Seite. Kennengelernt haben sich die beiden Ende der 90er. Elisabeth Ruck, Anfang 30, arbeitete in einem Kindergarten. Friedbert Böser war damals noch Kaplan um die 40.
3: Für mich war das immer die Frage, ob ich das überhaupt riskieren kann, die Elisabeth zu fragen, ob sie den Job macht. Auf der einen Seite, dass man irgendwie, so wie wir es machen, im Grunde so eine familiäre Gemeinschaft haben auf der anderen Seite. Und natürlich diese Geschichte mit dem Zölibat sehr hoch gehalten wird. Und was mache ich, wenn morgen der Märchenprinz vorbeikommt und dann ist sie weg? Das kann ja auch passieren.
2: Elisabeth Ruck ist noch da. Das heißt, der Märchenprinz ist bisher nicht aufgetaucht?
1: Nee, war nicht. Aber klar, natürlich, es hätte passieren können. Aber bisher ist es so, wie es jetzt ist. Ist es und es ist auch gut so.
2: Seit mehr als 20 Jahren lebt Elisabeth Ruck mit Pfarrer Böser unter einem Dach. Sie ist seine Mitbewohnerin und auch seine Angestellte. Sie wäscht, putzt, schließt auch mal die Kirche nebenan auf. Insgesamt arbeitet sie 22 Stunden pro Woche bei ihm.
1: Genau, er ist mein Chef. Natürlich ist es am Ende ein Arbeitsverhältnis, das sage ich auch immer. Und am Ende hat jeder auch immer die Möglichkeit zu sagen, ich weiß nicht, ob das mit uns zwei so weitergeht.
2: Diese Möglichkeit hatten frühere Pfarrhaushälterinnen oft nicht. Im 19. und 20. Jahrhundert übernahmen meist unverheiratete Schwestern oder andere Verwandte des Priesters den Haushalt, völlig ohne Absicherung. Wolfgang Beck, Rektor der Philosophisch-Theologischen Hochschule St. Georgen in Frankfurt, hat über das Leben im Pfarrhaus und auch über Pfarrhaushälterinnen promoviert.
5: Es ist ja eine Tätigkeit, in der Regel dürfte es ohne jegliche vertragliche Grundlage erfolgt sein, mit einer riesengroßen Abhängigkeit von der Person des Pfarrers, mit auch einer prekären wirtschaftlichen Situation, die vor allem dann durchschlägt, wenn der Pfarrer stirbt zum Beispiel und damit auch die Rolle der Pfarrhaushälterin obsolet wird und völlig ungeklärt ist und unabgesichert ist, wie sie denn dann ihr Leben bestreiten kann.
2: Erst in den 70er Jahren gründete sich der Bundesverband der Pfarrhaushälterinnen. Er kämpfte für bessere Arbeitsbedingungen mit Arbeitsverträgen, Urlaubstagen und Rentenversicherung. Doch auch das änderte nichts daran, dass sich immer wieder Beziehungen zwischen Priestern und Pfarrhaushälterinnen entwickelten.
5: Auch in der Gegenwart lassen sich noch Partnerschaften in Pfarrhäusern beobachten, die von Bistumsleitungen toleriert werden, sowohl heterosexuelle wie auch homosexuelle Partnerschaften. In der Regel werden auch solche Konstellationen sehr weitgehend toleriert, bis in die Gegenwart, wenn sie im Pfarrhaus angesiedelt sind, solange sie nicht öffentlich Thema werden.
2: Zurück in den Nordschwarzwald. Gottesdienst in der barocken Wallfahrtskirche mit Zwiebelturm in Moosbronn.
6: Im Namen des Vaters und des Sohnes und des Heiligen Geistes.
2: Amen. Pfarrer Friedbert Böser verteilt Weihrauch am Altar. Seine Pfarrhaushälterin hat auf der Empore Platz genommen. Die Kirchgänger kennen und schätzen die beiden.
7: Der Herr Pfarrer, der Herr Böser, das ist ja so ein weltoffener Mensch überhaupt und so. Und seine Pfarrhälterin, so eine Seele. Also beide sind ein Geschenk Gottes.
8: Ein Pfarrer muss ja Hilfe haben. Und es ist gut, dass es solche Frauen noch gibt.
9: Die leben halt im Pfarrhaus und schaffen da keine Ehe. Was sie vielleicht machen, ist mir auch egal. Also.
10: Ich denke, der fühlt sich sicherlich wohler, wenn er jemanden hat und nicht alleine leben muss.
11: Und jemand, der ihm guten Kaffee zubereitet.
10: Nach dem Zölibat, sage ich mal, darf es natürlich keine sexuelle Beziehung geben, aber eine Gemeinschaft, denke ich, warum nicht? Das sind auch Menschen und Gott liebt ja alle.
2: Ruck und Böser sind zusammen, aber kein Paar. Alltag für die beiden, für andere Anlass zum Tuscheln. Elisabeth Ruck hat schon viele Gerüchte gehört.
1: Wer weiß, was aus den beiden noch wird, hieß es am Anfang genau. Ja, solche Sätze sind dann mal gefallen. Oder ich sag's ihr mal, dann sagt sie es dem Pfarrer. Das war auch sowas, dass die immer dachten, ich bin aber weder die Botin des Pfarrers noch dessen heimliche Frau. Genau, das habe ich gesagt. Ja.
2: Mit der Zeit ist ihr ein dickes Fell gewachsen.
1: Ich habe auch die Fähigkeit, dann wegzuhören. Ich habe auch gelernt, nicht auf alles zu hören, was geredet wird. Und mich auch nicht dafür zu interessieren. Und wenn die Leute merken, dass es einen nicht interessiert, dann machen sie es auch irgendwann nicht mehr. Zumindest nicht direkt. Und der Rest ist mir sowieso egal.
2: Elisabeth Ruck kramt einen Brief mit Reiseunterlagen hervor.
1: In Butjadingen habe ich gebucht. Ferienhaus in Butjadingen am Jadebusen.
2: Mit dem Pfarrer und einer Freundin ist sie vor kurzem an die Nordsee gefahren.
3: Und irgendjemand muss einen schweren Koffer tragen. Also, werde ich auch mal gebraucht.
2: Und egal, wohin die Reise auch als nächstes geht, für beide steht fest.
3: Ich bin ja zwar schon alt, aber ich hoffe, dass wir zusammen alt werden können. Ja, ist meine Hoffnung.
1: Das ist ein gemeinsamer Plan, zu versuchen, dann eben gemeinsam auch alt zu werden. Jetzt kennen wir uns schon so lange. Jetzt werden wir wahrscheinlich auch versuchen, miteinander alt zu werden, wenn nicht irgendwas schief geht. Davon gehe ich aber aktuell nicht aus.
0: Ein Zusammenleben der besonderen Art. Pfarrhaushälterin Elisabeth Ruck wohnt bei und arbeitet für Pfarrer Friedbert Böser. Dieser Beitrag kam von Anita Westrup. Das war Tag für Tag für heute. Mein Name ist Luisa Meyer. Danke fürs Zuhören.

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1: Uhr, die Nachrichten. Zunächst die Übersicht. Die Hoffnung auf eine Lösung im Konflikt zwischen den USA und dem Iran hat den DAX auf einen Rekordhoch steigen lassen. Die Ministerpräsidentin von Mecklenburg-Vorpommern, Schwesig, spricht sich für eine Beibehaltung der sogenannten Rente mit 63 aus. Das Bundesumweltministerium stellt Überlegungen zu einem nationalen Aktionsplan gegen Hitze an. Die Meldungen im Einzelnen. Der deutsche Leitindex DAX ist auf ein Rekordhoch gestiegen. Der Grund dafür dürfte mit den zuletzt positiven Entwicklungen im Iran-Krieg zusammenhängen. US-Präsident Trump hatte am Wochenende einen Großangriff auf den Iran abgesagt und für heute neue Gespräche angekündigt. Daraufhin gaben die Ölpreise zu Wochenbeginn nach. Der DAX stieg zum Handelsauftakt auf 25.912 Punkte, das ist ein Plus von 1,1%. Mitte Juli war der Aktienindex zurückgefallen, nachdem die Vereinigten Staaten den Iran wieder verstärkt angegriffen hatten und der Ölpreis zeitweise wieder über die Marke von 100 Dollar gestiegen war. Japan und die USA haben gemeinsam Maßnahmen ergriffen, um die japanische Währung Yen zu stützen. Das Finanzministerium in Tokio erklärte, es habe ein koordiniertes Vorgehen gegeben. US-Präsident Trump bestätigte, Japan unterstützt zu haben. Beide Seiten wurden auf dem Devisenmarkt aktiv, wo verschiedene Währungen gegeneinander gehandelt werden. Das japanische Finanzministerium kaufte Yen an, gleichzeitig verkaufte die US-Notenbank Euro-Devisen. Ziel war, den Wertverlust und starke Schwankungen des Yen abzubremsen. Solche Interventionen sind selten. Es ist die erste bilaterale Unterstützung Washingtons zur Absicherung des Yen seit den 1990er Jahren. Die japanische Währung war zuletzt infolge hoher Zinsen in den USA und steigender Erdölpreise auf den tiefsten Stand seit 4 Jahrzehnten gerutscht. In der Debatte um die abschlagsfreie Rente nach 45 Beitragsjahren hat sich die Ministerpräsidentin von Mecklenburg-Vorpommern, Schwesig, der Kritik durch andere ostdeutsche Regierungschefs angeschlossen. Der Osten wäre vom Wegfall dieser Regelung stark betroffen, sagte die SPD-Politikerin im ZDF. Sie sei ganz klar der Meinung, dass es bei der abschlagsfreien Rente nach 45 Versicherungsjahren bleiben müsse. Die Debatte ausgelöst hatten die Ministerpräsidenten von Sachsen, Sachsen-Anhalt und Thüringen, Kretschmer, Schulze und Vogt. Dagegen warnte der CDU-Bundestagsabgeordnete Reddick davor, das Paket zur Rentenreform noch einmal aufzuschnüren. Er erklärte im Deutschlandfunk, die Reform schaffe Spielraum etwa für die Kapitalrente. Dadurch werde künftig das Rentenniveau auch für Menschen in Ostdeutschland wieder steigen können. Der Kultusminister von Baden-Württemberg, Jung, sieht eine gute Grundlage für den in Kraft getretenen Rechtsanspruch von Erstklässlern auf Ganztagsbetreuung. Der CDU-Politiker sagte im Deutschlandfunk, es sei zwar ein Kraftakt, aber ein wichtiger Fortschritt für Chancengleichheit und die Vereinbarkeit von Familie und Beruf. Man müsse zum Schulstart nun Erfahrungen sammeln. In Baden-Württemberg werde der Anspruch ganz überwiegend erfüllt. Seit diesem Monat haben Erstklässler bundesweit einen Anspruch auf Ganztagsbetreuung. Er soll in den kommenden Jahren stufenweise auf alle Grundschulklassen ausgeweitet werden. In der kommenden Woche beginnt in den ersten Bundesländern das neue Schuljahr. Umweltstaatssekretär Flassbart hält für den nächsten Sommer einen nationalen Hitzeaktionsplan für notwendig. Im ZDF sagte der SPD-Politiker, der Bund arbeite bereits sehr eng mit den Bundesländern zusammen, von denen viele bereits entsprechende Pläne hätten. Die Lehre aus diesem Sommer sei nun, die Maßnahmen der Länder zu bündeln. Die Anpassung an den Klimawandel sei eine gesellschaftliche Herausforderung, betonte Flassbart. Dabei gehe es nicht schnell genug voran. In diesem Jahr sind bis Mitte Juli nach Schätzungen des Robert-Koch-Instituts deutschlandweit bereits fast 10.000 Menschen wegen hoher Temperaturen gestorben. Das ist mehr als in jedem einzelnen Gesamtjahr seit 2016. Im Iran sind 2 iranische Staatsangehörige hingerichtet worden, die für Israel gearbeitet haben sollen. Sie seien beschuldigt worden, während des Krieges sensible militärische Standortkoordinaten an Israel weitergegeben zu haben, meldet die staatliche iranische Nachrichtenagentur Fars. Ende Februar hatte der Krieg mit massiven Angriffen der USA und Israels auf den Iran begonnen. Erklärte Ziele waren militärische Einrichtungen und Atomanlagen in der Islamischen Republik. Dort werden immer wieder Menschen hingerichtet, unter dem Vorwurf, für Israel spioniert zu haben. Ein Selbstmordattentäter hat im Norden Pakistans 13 Menschen mit in den Tod gerissen. 22 Menschen wurden verletzt, wie die Polizei mitteilte. Der Angreifer habe an einer belebten Kreuzung in der Nähe einer Polizeistation einen Sprengstoffgürtel gezündet. Unter den Toten seien 8 Polizisten. An der Kreuzung hatten hunderte Menschen gegen die zunehmende Gewalt in der Region demonstriert. Der Angriff ereignete sich in Kabul im Swatal. Dort sind die pakistanischen Taliban aktiv. Zunächst reklamierte keine Gruppierung den Anschlag für sich. In Kuba ist erneut landesweit der Strom ausgefallen. Der staatliche Energieversorger sprach von einer vollständigen Unterbrechung. In der Hauptstadt Havanna und im Rest der kommunistisch geführten Karibikinsel gingen schlagartig die Lichter aus. Im kubanischen Stromnetz kommt es wegen der veralteten Technik immer wieder zu Pannen. Eine im Januar von den USA verhängte Ölblockade hat zudem zu einer Unterbrechung der Treibstofflieferungen für Kraftwerke geführt. Die USA machen auch mit Sanktionen Druck auf Kuba. Das Land steckt in seiner schwersten Wirtschaftskrise seit dem Zusammenbruch der Sowjetunion. In Myanmar hat ein Vertreter des Internationalen Komitees vom Roten Kreuz nach Regierungsangaben die seit mehr als 5 Jahren inhaftierte Friedensnobelpreisträgerin Suu Kyi getroffen. Die Familie der 81-Jährigen hatte zuletzt große Sorge um den Gesundheitszustand der ehemaligen Regierungschefin geäußert und ein Lebenszeichen gefordert. Das Rote Kreuz veröffentlichte zunächst keine Stellungnahme. Die von Suu Kyi geführte Regierung war im Februar 2021 von Militärs gestürzt worden. Und hier noch einmal die Übersicht. Die Hoffnung auf eine Lösung im Konflikt zwischen den USA und dem Iran hat den DAX auf einen Rekordhoch steigen lassen. Die Ministerpräsidentin von Mecklenburg-Vorpommern, Schwesig, spricht sich für eine Beibehaltung der sogenannten Rente mit 63 aus. Das Bundesumweltministerium stellt Überlegungen zu einem nationalen Aktionsplan gegen Hitze an. Das Wetter. Viel Sonnenschein im Verlauf des Tages, zunehmende Quellbewölkung, außer im Norden. Einzelne schwere Gewitter möglich, insbesondere im Bergland. Temperaturen 23 bis 37 Grad. Morgen neben sonnigen Abschnitten Quellwolken. Vor allem im Westen und Norden gebietsweise Schauer und zum Teil kräftige Gewitter. Örtlich Unwettergefahr durch Starkregen, orkanartige Böen und Hagel. 25 bis 38 Grad. Das waren die Nachrichten.
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2: Heute mit Stefan Heinlein. Willkommen zu unserem Journal am Vormittag. Schön, dass Sie dabei sind. Gut eine Woche ist inzwischen vergangen seit dem Anschlag am Rande des Berliner CSD. Und nach dem Schock der ersten Stunden begann sehr rasch eine breite Debatte über mögliche Versäumnisse von Polizei und Justiz. Der 21-jährige Attentäter war als islamistischer Gefährder bekannt, zu einer Jugendstrafe verurteilt und dennoch auf sogenannte Vorbewährung auf freiem Fuß. Die Rufe nach einer Verschärfung des Polizei- und Strafrechts werden deshalb lauter. Bundesinnenminister Dobrindt hat 3 konkrete Vorschläge ins Gespräch gebracht. Verstärkte Überwachung von Gefährdern auch mit elektronischen Fußfesseln, Präventivhaft und eine Verschärfung des Jugendstrafrechts. Der Koalitionspartner, die SPD, will alle Instrumentarien prüfen. Doch Fachverbände und Rechtsexperten warnen vor Symbolpolitik und fordern den Ausbau von Programmen zur Deradikalisierung. Kritik gibt es auch von Linken und Grünen, während die AfD von Staatsversagen spricht. Diese Debatte dürfte vor den 3 Landtagswahlen im September deutlich an Schärfe zunehmen. Und deshalb unser Thema heute Vormittag nach dem CSD-Anschlag: Was braucht es für mehr Sicherheit? Über diese Frage wollen wir bis 11:30 mit Ihnen reden und dazu haben wir uns 3 Gäste eingeladen. Ich begrüße die Rechtsanwältin Sonka Mena. Sie ist die Vizepräsidentin des Deutschen Anwaltvereins. Das ist der Interessenverband der deutschen Anwaltschaft mit über 60.000 Mitgliedern in Deutschland. Guten Morgen, Frau Mena.
3: Guten Morgen.
2: Und aus Berlin Thomas Mücke, Mitbegründer und Geschäftsführer von Violence Prevention Network, eine NGO, die seit über 2 Jahrzehnten mit jungen Menschen in den Bereichen Extremismusprävention und Deradikalisierung arbeitet. Guten Morgen, Herr Mücke.
4: Guten Morgen.
2: Und zugeschaltet aus Hamburg Heiko Tegatz, Bundesvorsitzender der Deutschen Polizeigewerkschaft. Das ist der zweitgrößte Berufsverband für die Beschäftigten im Polizeidienst. Guten Morgen, Herr Tegatz.
5: Guten Morgen.
2: Die Sendung lebt wie immer von Ihren Fragen, Ihren Anregungen. Rufen Sie uns jetzt an unter der kostenfreien Telefonnummer 00800 4464. Noch einmal 00800 4464 4464 oder schicken Sie uns gerne eine WhatsApp, auch als Sprachnachricht, die Nummer 0173 5690 322. Noch einmal 0173 5690 322. Und die dritte Möglichkeit, Sie kennen es, schreiben Sie uns ganz einfach eine Mail, kontrovers@deutschlandfunk.de. Bereits heute Morgen haben uns viele Hörerinnen und Hörer erreicht und uns ihre Meinung zu unserem Thema auf den Anrufbeantworter gesprochen.
6: Guten Tag, mein Name ist Ralf Borchers aus Sachsen. Ich bin der Ansicht, für mehr Sicherheit brauchen wir eine Kontrolle der sozialen Netze. Es kann nicht angehen, dass die Menschen sich über die sozialen Netze radikalisieren, wie in diesem Fall, und wir überhaupt nichts dagegen tun. Sie lassen die Betreiber sozialer Netze ihr Geld verdienen, ohne zu kontrollieren, was für Informationen sie damit übertragen.
7: Guten Morgen, Egon Fischer, Stuttgart. Hallo. Man muss eine Person auch sofort in Haft nehmen können, wenn diese Person als Gefährder, als Schläfer, Mensch, der potenzielle Straftaten begeht, den muss man sofort festsetzen können. Und den muss man sofort in Gewahrsam nehmen können.
8: Hier spricht der Held aus Ostfriesland. Zum Thema Gefährder fällt mir eigentlich nur eine Sache ein. Die Politik hat seit Jahren, wie immer, total versagt. Und das macht wütend, richtig wütend.
9: Fleck aus Saarbrücken. Nach meiner Einschätzung werden die Terroranschläge von Mind-Control-Tätern und ihren Nachahmern begangen. Sie häufen sich nicht zufällig im Vorfeld von Wahlen, weil den Bürgern damit suggeriert wird, sie sollten zu ihrem Schutz Law-and-Order-Parteien wählen. Der Staat bekommt dann von diesen angeblichen Law-and-Order-Parteien ein Repressionsinstrumentarium, das gnadenlos gegen die Bürger eingesetzt wird, die unsere Verfassung verteidigen wollen.
10: Guten Morgen, Paul hier aus Hamburg. Ich weiß nicht, ob wir überhaupt mehr Sicherheit gewähren können, denn einzelauftretende Fälle werden mit egal wie viel Unterstützung der Polizei nicht aufzuhalten sein. Was wir aber brauchen, ist erstens Solidarität mit Menschen, die anders sind als das Gros der Bevölkerung. Und was wir auch brauchen, ist eine grundsätzliche Neuansprache aller derer, die aus anderen Ländern zu uns kommen.
2: Soweit. Also kurz zusammengefasst, einige Hörerinnen und Hörer, die uns heute Morgen bereits ihre Meinung auf unserem Anrufbeantworter hinterlassen haben. Präventivhaft, Rolle sozialer Medien, Politikversagen, keine absolute Sicherheit möglich. Dies habe ich mir ganz schnell als Stichpunkte notiert. Das sind viele wichtige Einzelaspekte, über die wir noch reden müssen, reden können. Aber vielleicht zunächst einmal ganz grundsätzlich beginnen wir mit Herrn Tegatz. Ein verurteilter und unter Beobachtung der Sicherheitsbehörden stehender Islamist verübt einen Anschlag. Ein Mensch stirbt, über 30 werden zum Teil schwer verletzt. Wie kann das sein? Was ist da schiefgelaufen aus Sicht der Polizei?
5: Ja, ich glaube, die Frage stellen wir uns alle. Also die Person, um die es da geht, die war ja beobachtet durch das Landeskriminalamt Berlin nach dem Urteil, nach diesem Jugendurteil, was zur Bewährung ausgesetzt wurde, hat das LKA natürlich die Schutzmaßnahmen selber, die Beobachtungsmaßnahmen ein Stück weit runtergefahren. Und nun war es ja am Samstagabend 21 Uhr. Der 21-Jährige hat das Haus verlassen. Das soll ja noch auf der Kamera zu sehen sein. Aber ich sage Ihnen auch ganz ehrlich, am Samstagabend um 21 Uhr verlassen natürlich viele junge Menschen ihr Haus, um irgendwo hinzugehen. Jetzt ist es so gewesen, dass der sich in seinen Mietwagen gesetzt hat und auf die CSD-Parade fahren wollte. und sozusagen mit dem Auto in die Zuwegung reingefahren ist, dann ausgestiegen mit einer Machete, mehrere Menschen schwer verletzt, ja. Und das Ergebnis haben wir jetzt vor uns. Wir müssen uns ernsthafte Gedanken darüber machen, wie wir solche potenziell gefährlichen Menschen besser unter Kontrolle halten, beziehungsweise schneller handeln können, auch weitreichendere Befugnisse bekommen können, um hier möglicherweise auch aus der Ferne Bewegungsprofile zu erstellen, um dann auch, und da bin ich ganz bei Minister Dobrindt, im Falle des Falles eine Präventivhaft anordnen können, um so etwas künftig besser verhindern zu können.
2: Damit ist Ihr Punkt klar geworden, über den werden wir sicherlich noch reden mit den Hörern, aber auch mit Herrn Mücke und Frau Mehner. Herr Mücke, Ihre Organisation hatte an zwei Terminen, wenn ich es richtig gelesen habe, Kontakt mit dem Attentäter. War für Sie, für Ihre Kolleginnen und Kollegen zu diesem Zeitpunkt bereits erkennbar, dass er ein islamistischer Terrorist ist und auch bereit ist zum Morden?
3: Also die Kenntnislage, die wir hatten, war, dass er sich versucht hatte, den Islamischen Staat zuzufügen, und damit wird ja automatisch bei uns als gefahrenrelevanter Fall eingeschätzt. Da sind wir nicht naiv. Und natürlich wird man dann auch in den Gesprächen sehr genau schauen, und das hat man auch getan, ob irgendein Bedrohungssignal aus den Gesprächen zu erkennen ist. Und wenn ja, da gibt es dann eine sehr schnelle Zusammenarbeit mit den zuständigen Ämtern des Landeskriminalamtes. Wir haben ja hier in Deutschland seit 2013, was gefahrenrelevante Fälle im Extremismus angeht, eine sehr enge Zusammenarbeit mit den Sicherheitsbehörden. Das ist ja einmalig, wenn man das im europäischen Vergleich sieht. Aber es war keinerlei Signal zu erkennen gewesen, dass konkret etwas passieren könnte oder eine konkrete Bedrohungslage vorliegt. Wenn es passiert, reagieren wir sofort.
2: Also er war als islamistischer Gefährder erkennbar. Frau Mehner vom Deutschen Anwaltverein, wie bewerten Sie aus juristischer Sicht, aus Sicht des Anwaltvereins, die politischen Forderungen und die Forderungen, die wir auch gerade von Herrn Tegertz von der Polizeigewerkschaft gehört haben, über strengere Regeln für Gefährder, also elektronische Fußfesseln oder Präventivhaft? Das ist das, was Herr Tegertz gerade angesprochen hat. Hallo, Frau Mehner? Frau Mehner ist anscheinend, obwohl sie gerade da war, nicht mehr in der Leitung. Vielleicht dann Herr Tegertz. Erhöhen tatsächlich Fußfesseln und Präventivhaft die Sicherheit vor islamistischen Gefährdern?
5: Ja, definitiv. Also in dem Moment, wo ich solche Gefährder mit einer elektronischen Fußfessel ausstatte, kann ich sozusagen Bewegungsprofile auch aus der Ferne heraus analysieren und muss nicht, ich sage jetzt mal, drei beobachtende Polizeibeamte dieser Person an die Seite stellen für eine Rundumüberwachung. Das ist schon hilfreich. Auch das sogenannte Unterbindungsgewahrsam, also die Präventivhaft, macht Sinn. Denn wenn solche Events anstehen und man erkennt während der polizeilichen Beobachtung verdächtige Bewegungsprofile beispielsweise oder auch Nachrichtenaustausch, dann kann man, bevor etwas Schlimmes passiert, solche Personen präventiv, also vorbeugend in Haft nehmen, bis das Event beispielsweise wieder vorbei ist. Also all diese Dinge sind aus polizeitaktischer Sicht wichtig, damit solche Gefährderbeobachtungen auch den personellen Rahmen schlichtweg bei der Polizei nicht sprengen. Sie können sich ja gar nicht vorstellen, wie viel Personal notwendig ist, um eine solche hochgefährliche Person rund um die Uhr zu überwachen. Im Übrigen muss man auch ernsthaft mal darüber nachdenken, ob sich solche Personen überhaupt noch auf freiem Fuß befinden dürfen, insbesondere in diesem Fall, wo der Täter sich ja ganz offenkundig dem Islamischen Staat anschließen wollte und dafür ja auch, ich sag jetzt mal, in den Libanon oder nach Syrien reisen wollte. Also spätestens hier hätte Justiz handeln müssen und unter gar keinen Umständen eine Bewährungsstrafe verhängen dürfen, denn das ist jetzt einigen Menschen dort zum Verhängnis geworden.
2: Herr Mücke, aufgrund Ihrer Erfahrung, Ihrer jahrzehntelangen Erfahrung mit islamistischen Gefährder, würde ein Mensch wie jetzt der Attentäter von Berlin sich beeindrucken lassen, wenn es im Hintergrund die Gefahr gibt, dass er eine elektronische Fußfessel bekommt oder sogar in Präventivhaft genommen wird?
3: Ja, also erstmal ist das ja in diesem Fall auch geprüft worden, die Präventivhaft und die elektronische Fußfessel. Aber man muss natürlich immer auch sagen, wenn eine Person, und wir wissen es nicht, wir können nicht in den Kopf einer Person hineinschauen, dass sie in ihren, dass diese Person in ihrem Drehbuch einen terroristischen Anschlag vorhat. Das heißt, sie hat sich entschieden, irgendetwas zu machen zu dem Zeitpunkt, wo es möglich ist, eine staatsgefährdende Straftat durchzuführen. Und da wird jede Maßnahme, die man macht, eventuell einen Aufschub haben, aber irgendwann wird der Moment sein, wo es passieren wird. Das war auch in anderen Fällen so gewesen. Also es wird schwierig. Natürlich kann man für einen Moment die Sicherheit garantieren. Und natürlich können Sie jetzt auch, kann man jetzt auch diskutieren, er hätte nicht zur Vorbewährung ausgesetzt werden sollen, die Strafe, aber irgendwann kommt er raus. Und wenn er die Entscheidung hat, wird es irgendwann mal die Gelegenheit für ihn geben. Wir wissen aber nicht, was in den Köpfen dieser Menschen abläuft. Deswegen muss alles getan werden, um versuchen einzuwirken, dass sich was verändert, auch bei ihm. Deswegen gibt es ja auch die Programme. Aber gleichzeitig muss natürlich auch die Polizei für sich formulieren, was sie braucht, um die Sicherheit der Öffentlichkeit zu gewährleisten. Da muss jede Berufsgruppe schauen, was ist notwendig, damit wir wirkungsvoll wie möglich arbeiten können. Aber die Hoffnung zu haben, dass alles verhinderbar ist, das wird nicht möglich sein, weil sie können, wie gesagt, nicht in die Köpfe eines Menschen hineinschauen.
2: Und jetzt ist hoffentlich in der Leitung Frau Mehner vom Deutschen Anwaltverein. Wir sind gespannt auf Ihre Einschätzung aus juristischer Sicht, aus Sicht Ihres Verbandes zu diesen politischen Forderungen und die Forderungen, die auch die Polizeigewerkschaft, Herr Tegertz, gerade nochmal genannt hat. Strengere Regeln für Gefährder, das wäre wichtig, um mehr Sicherheit zu gewährleisten, Fußfesseln oder eben Präventivhaft. Wie bewerten Sie das?
4: Ja, im zweiten Versuch nochmal vielen Dank und auch dafür, dass gerade nochmal übernommen wurde von anderer Seite. Ich habe es gerade schon mal kurz versucht zu skizzieren. Es ist so, dass wir aus Sicht des Deutschen Anwaltsvereins und das auch meine persönliche Auffassung als Strafverteidigerin, die ich ja auch bin, davon ausgehen, dass eine Verschärfung der Gesetze nicht zu dem gewünschten Ergebnis, also einer absoluten Sicherheit, führen kann. Wir haben bereits den Präventivgewahrsam in den Polizeigesetzen der Länder und können den anordnen. Wir haben gerade schon gehört, dass es in diesem Fall in der Gefahrenprognose für nicht erforderlich erachtet worden ist, da entsprechend zu agieren. Das kann man natürlich im Nachhinein immer durchleuchten, muss man auch, war die Einschätzung richtig oder nicht. Auch eine Einschätzung eines Gerichts richtig, so eine Entscheidung einer sogenannten Vorbewährung zu treffen. Das spielt ja in diesem Fall hier alles eine Rolle. Wenn man sich von diesem konkreten Einzelfall trennt, ist es so, dass wir immer davon ausgehen müssen, dass wir im Strafrecht und auch bei allen anderen freiheitsentziehenden Maßnahmen eine Ultima Ratio-Regelung haben und man im konkreten Einzelfall sehr genau abwägen muss, ist Freiheitsentzug verhältnismäßig oder haben wir da einen Grundrechtseingriff, der halt verfassungsrechtlich auch bedenklich ist.
2: Frau Mehner, sehr interessant, was Sie sagen. Es kommt leider in einer Qualität zu uns in die Leitung, die nicht gut ist. Legen Sie auf, mein Kollege wird Sie gleich über Telefon anrufen, wenn das für Sie in Ordnung ist, Frau Mehner. Und dann versuchen wir es gleich nochmal über eine Telefonleitung. Es kratzt etwas in der Leitung, hoffentlich nicht bei Herrn Fischer aus Oberbayern. Ich grüße Sie, Herr Fischer.
11: Grüß Gott. Ich rufe Sie an, weil mir auffällt in der öffentlichen Debatte, ich bin engmaschiger Hörer von Mainstream-Medien, heißt ARD und ZDF, dass ununterbrochen gesprochen wird von dem Täter, mutmaßlichen Täter, müsste man ja auch da noch sagen, dass er erschossen worden sei. Es wird einfach konstatiert, er wurde erschossen, weil er die Polizei mit einer Stichwaffe angegriffen hat. Also schießt die Polizei so schlecht, dass sie gleich tödlich schießen muss, beziehungsweise wird da einfach geballert, wenn ein Einzeltäter mit einer Stichwaffe auf die Polizei zugeht. Es wäre doch sehr sinnvoll, den Täter am Leben zu lassen, auch schon aus ermittlungstechnischen Gründen. Man kriegt ja viel mehr Auskunft und Hintergrund und eventuell auch Erkenntnisse für Prävention. Stattdessen wird darüber überhaupt nicht gesprochen, wie etwa vor vielen Jahren, ich bin ein alter Mann, der das noch mitgekriegt hat, intensiv diskutiert wurde über den sogenannten finalen Rettungsschuss, ob man einen Geiselnehmer abschießen darf sozusagen. Jetzt ist keine Rede mehr davon. Also das Leben des Täters spielt überhaupt keine Rolle und es wirkt ein bisschen so, als wäre Genugtuung darüber da, dass ein Islamist weniger existiert. dabei, ja, das ist wie eine Hinrichtung für mich. Mhm. Also das müsste ganz klar untersucht werden, warum so geschossen worden ist.
2: Danke, Herr Fischer aus Oberbayern. Bleiben Sie gerne in der Leitung. Das ist eine Frage, die sich an die Polizei richtet und damit an Herrn Tegertz von der Polizeigewerkschaft.
5: Ja, also das war eine Einsatzlage. Das Sondereinsatzkommando ist sozusagen an einen möglichen Aufenthaltsort des Tatverdächtigen gerufen worden. Eine Gartenlaube, ich kenne jetzt die Maße dieser Gartenlaube nicht hundertprozentig, aber allerhöchstens 8 mal 3 Meter. Dort drinne befand sich sozusagen dieser bewaffnete Tatverdächtige. Das SEK stürmt dann in dieses Gebäude und hat mit an Sicherheit grenzender Wahrscheinlichkeit eine Distanz von weit unter 3 Metern zu diesem hochgefährlichen Tatverdächtigen, der kurz zuvor mit dem Auto in diese Menschenmenge gefahren ist und dort dann, nachdem er ausgestiegen ist, zahlreiche Personen mit einer Machete attackiert hat. Hier müssen die Polizisten schnell handeln. Alles unter einer Distanz in der Regel von 6 Metern Messerangriffe verlaufen für die Polizeibeamten meist tödlich bzw. haben schwerste Verletzungen von sich getragen. Insofern war das hier eine ganz klare Notwehrsituation, so bewerte ich das zumindest. Eine Hinrichtung war es auf gar keinen Fall. Also wie gesagt, enger Raum, vermutlich nicht gut ausgeleuchtet, Täter mit Messer bewaffnet. Und die Polizisten haben den Auftrag, diesen Täter dingfest zu machen. Und dann wurde von der Schusswaffe Gebrauch gemacht. Und glauben Sie mir, auf dieser Distanz, selbst hochtrainierte Kolleginnen und Kollegen beim SEK können dort sozusagen nicht mehr gezielt schießen, sondern haben in erster Linie das Ziel, diese Person zu stoppen. Ja. Und zwar während des Angriffs.
2: Vielleicht kann
11: Darf ich noch was sagen? Bitte. Als Arzt und Psychotherapeut. Das betrifft zwar vielleicht diesen Fall nicht, obwohl das auch noch nicht geklärt worden ist oder nicht mehr geklärt werden kann. In so vielen Fällen, wo Terroristen einen Überfall auf Zivilisten machen, ich setze das Wort Terrorist in Anführungszeichen, stellt sich im Nachhinein heraus, dass das psychiatrisch kranke Leute sind, also psychotisch dekompensierte Patienten. Darüber wird dann kaum mehr gesprochen. Mhm. In sehr vielen Fällen ist das so. Und dass sie so dekompensiert sind, hängt zum Teil mit ihren Vortraumata auf der Flucht an, aber auch mit dem, wie ihnen die Gesellschaft hier begegnet. Mhm. Ich möchte ausdrücklich darauf hinweisen, dass das in den meisten Fällen, die ich bisher verfolgt habe, um solche Täter es sich handelt und dass das nicht in angemessener Weise gewürdigt wird beim Umgang mit ihnen.
2: Herr Fischer, vielleicht kann Ihnen da Herr Mücke oder uns Herr Mücke weiterhelfen. Seine Organisation hatte ja Kontakt mit dem Täter. Soweit Sie es einschätzen können und aufgrund Ihrer Erfahrung, war der Attentäter ein Mensch, der es vielleicht sogar darauf angelegt hat, dann am Ende seiner Tat jetzt zu sterben, von der Polizei erschossen zu werden?
3: Also wir wissen natürlich, dass bei extremistischen und terroristischen Organisationen der eigene Tod mit einbezogen wird. Und daher, wenn das die letzte Handlung ist, dann ist das eine durchaus, wie der Täter Tatverdächtige sich verhalten hat, das hat eine Logik aus seinem ideologischen Verständnis heraus. Und es ist eindeutig, geht ja hier nicht um einen sogenannten finalen Rettungsschutz, sondern es geht um eine Notwehrmaßnahme. Der Polizist muss das tun, um sein eigenes Leben zu schützen. Denn es ist ja sehr klar, was die Person, die mit einer Machete auf einen zugestürmt kommt, welche Intention sie hat. Was mich besonders aufregt, ist aber, dass wir Polizistinnen, die hier einen wirklich sehr schwierigen Beruf auch ausüben, wo sie auch mit ihrer eigenen körperlichen Unversehrtheit auch bedroht sind, dass wir versuchen, das irgendwie zu etikettieren. Ich habe also manche Kommentare auch gehört, wo der Polizist als Held dargestellt wird, weil andere versagt haben. Also wo unterstellt wird und das positiv gesehen wird, dass er dieses mit einer bestimmten Absicht auch getan hat, weil Gerichte versagt hat. Hier instrumentalisiert man einem Polizisten, der in einer Notwehrsituation, so wie es aussieht, gehandelt hat, Und das finde ich, das überschreitet Grenzen, nicht nur, also ich sage es mal sehr diplomatisch, jegliche Grenzen menschlichen Anstands. Zu der Frage des psychischen Auffälligkeiten in unserer Organisation haben wir natürlich auch
2: Psychotherapeuten. Sie haben noch 10 Sekunden, dann kommen die Nachrichten gleich.
3: Psychotherapeuten, vorsichtig, das ist ein gesellschaftliches Problem, das können wir nicht ausschließlich pathologisieren. Nicht jeder,
2: der hier... Ja. In 5 Minuten reden wir weiter nach den Nachrichten mit unserer Diskussion. Rufen Sie uns an 00800 4464 4464. Bis gleich.
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1: 10.30 Uhr, die Nachrichten. Umweltstaatssekretär Flassbart hält für den nächsten Sommer einen nationalen Hitzeaktionsplan für notwendig. Im ZDF sagte der SPD-Politiker, der Bund arbeite bereits sehr eng mit den Bundesländern zusammen, von denen viele bereits entsprechende Pläne hätten. Die Lehre aus diesem Sommer sei nun, die Maßnahmen der Länder zu bündeln. Die Anpassung an den Klimawandel sei eine gesellschaftliche Herausforderung, betonte Flassbart. Dabei gehe es nicht schnell genug voran. In diesem Jahr sind bis Mitte Juli nach Schätzungen des Robert-Koch-Instituts deutschlandweit bereits fast 10.000 Menschen wegen hoher Temperaturen gestorben. Das ist mehr als in jedem einzelnen Gesamtjahr seit 2016. In der Debatte um die abschlagsfreie Rente nach 45 Beitragsjahren hat sich die Ministerpräsidentin von Mecklenburg-Vorpommern, Schwesig, der Kritik durch andere ostdeutsche Regierungschefs angeschlossen. Der Osten wäre vom Wegfall dieser Regelung stark betroffen, sagte die SPD-Politikerin im ZDF. Sie sei ganz klar der Meinung, dass es bei der abschlagsfreien Rente nach 45 Versicherungsjahren bleiben müsse. Die Debatte ausgelöst hatten die Ministerpräsidenten von Sachsen, Sachsen-Anhalt und Thüringen, Kretschmer, Schulze und Vogt. Die CDU-Politiker forderten die Bundesregierung auf, an der derzeit geltenden Regelung festzuhalten. Dagegen warnte der CDU-Bundestagsabgeordnete Reddick davor, das Paket zur Rentenreform noch einmal aufzuschnüren. Er erklärte im Deutschlandfunk, die Reform schaffe Spielraum etwa für die Kapitalrente. Dadurch werde künftig das Rentenniveau auch für Menschen in Ostdeutschland wieder steigen können. Der deutsche Aktienindex DAX hat ein Rekordhoch erreicht. Der deutsche Leitindex stieg heute früh auf 25.914,5 Punkte. Damit hat der DAX seit Jahresanfang rund 5% zugelegt. Beobachter erklärten sich die positive Entwicklung mit der Hoffnung von Anlegern auf eine Lösung im US-Iran-Konflikt. Die Militärregierung in Myanmar hat aktuelle Fotos der seit mehr als 5 Jahren inhaftierten Friedensnobelpreisträgerin Suu Kyi veröffentlicht. Die Aufnahmen zeigen die ehemalige Regierungschefin bei einem Treffen mit dem Repräsentanten des Internationalen Komitees vom Roten Kreuz, de Beck. Es ist das erste Lebenszeichen der 81-Jährigen in jüngster Zeit. Ihre Familie hatte zuletzt große Sorge um den Gesundheitszustand Suu Kyis geäußert. Wo das Treffen mit dem Rotkreuz-Vertreter stattfand, ist nicht bekannt. Das IKRK erklärte, der Besuch hätte in Übereinstimmung mit den Standards für den Besuch von Personen stattgefunden, denen die Freiheit entzogen wurde. Die von Suu Kyi geführte Regierung war im Februar 2021 von Militärs gestürzt worden.

0: Kuba ist erneut landesweit der Strom ausgefallen. Der staatliche Energieversorger sprach von einer vollständigen Unterbrechung. In der Hauptstadt Havanna und im Rest der kommunistisch geführten Karibikinsel gingen schlagartig die Lichter aus. Im kubanischen Stromnetz kommt es wegen der veralteten Technik immer wieder zu Pannen. Eine im Januar von den USA verhängte Ölblockade hat zudem zu einer Unterbrechung der Treibstofflieferungen für Kraftwerke geführt. Die USA machten auch mit Sanktionen Druck auf Kuba. Das Land steckt in seiner schwersten Wirtschaftskrise seit dem Zusammenbruch der Sowjetunion. Das Wetter. Viel Sonnenschein, im Verlauf des Tages zunehmende Quellbewölkung, außer im Norden. Vereinzelt sind schwere Gewitter möglich. Temperaturen 23 bis 37 Grad. Der Deutsche Wetterdienst warnt vor starker Hitzebelastung. Morgen neben sonnigen Abschnitten Quellwolken. Vor allem im Westen und Norden gebietsweise Schauer und zum Teil kräftige Gewitter. Örtlich Unwettergefahr durch Starkregen, orkanartige Böen und Hagel 25 bis 38 Grad. Die weiteren Aussichten: Am Mittwoch wechselnd bewölkt, Schauer und Gewitter, vor allem im Südosten 25 bis 35 Grad. Das waren die Nachrichten.
1: Nach dem CSD-Anschlag, was braucht es für mehr Sicherheit? Unser Thema hier noch bis 23:30 in unserer Sendung Kontrovers. Unsere Gäste: Sonka Mehner vom Deutschen Anwaltverein, Thomas Mücke von der NGO Violence Prevention Network und Heiko Tegertz von der Deutschen Polizeigewerkschaft. Sie können uns wie immer weiter anrufen, hier Ihre Frage stellen oder live mit unseren Gästen diskutieren. Rufen Sie uns an, kostenfrei unter 00800 4464 4464. Oder schreiben Sie uns eine Mail kontrovers@deutschlandfunk.de. Und beginnen würde ich gerne bei Frau Mehner, die hoffentlich jetzt über eine stabile Telefonleitung zugeschaltet ist in unsere Sendung. Es gab ja, Sie haben es alle verfolgt, nach dem Anschlag sehr rasch massive Kritik an der Berliner Justiz. Hinterher ist man immer schlauer. Aber war es richtig im Fall des Berliner Attentäters im Mai 26, da wurde er verurteilt, nach Jugendstrafrecht, war das richtig? Es ging ja damals schon um die Vorbereitung einer schweren staatsgefährdenden Straftat. Und jetzt gibt es eben Forderungen, dass hier das Jugendstrafrecht, so will es Alexander Dobrindt, hat es zumindest in die Diskussion eingebracht, nicht mehr angewendet wird. Frau Mehner.
2: Ja, herzlichen Dank nochmal. Das Jugendstrafrecht ist ein ganz wichtiges Instrument im Rahmen der Strafgerichtsbarkeit und in einem gesonderten Gesetz geregelt. Das gilt grundsätzlich für jeden Täter, der noch nicht volljährig ist, aber eben auch für solche, die das 18. Lebensjahr vollendet haben, aber noch nicht das 21. Man nennt sie sogenannte Heranwachsende, und in diese Gruppe fiel eben auch der Attentäter von Berlin. Man muss in jedem Einzelfall gucken, welche Voraussetzungen bei einem jungen Menschen vorliegen. Da guckt man eben nicht nur auf die Art des Delikts. Da geht es natürlich beim Jugendstrafrecht immer um die Frage, ist das eine sogenannte typisch jugendliche Strafverfehlung oder eher dem Erwachsenen zuzuordnen. Aber es geht eben auch um seine Persönlichkeit, Reifeverzögerung und am Ende die zentrale Frage, ist der Täter nach seiner Persönlichkeit eher einem jungen Erwachsenen gleichzustellen oder schon eher einem Erwachsenen. Und da ist das Amtsgericht Berlin zu der Überzeugung gelangt, dass in diesem Fall eben solche Reifeverzögerungen vorlagen, dass es hier zur Anwendung von Jugendstrafrecht kommen muss. Mhm. Per se bestimmte Delikte auszunehmen, halte ich persönlich für falsch. Mhm.
1: Würde das, Herr Mücke, denn einen islamistischen Gefährder, einen 18-Jährigen beeindrucken, wenn er weiß, wenn er jetzt weiter auf diesem Weg geht, dann wird der Staat, werden die Gerichte knallhart nach Erwachsenenstrafrecht ihn verurteilen und möglicherweise eben nicht auf Bewährung, sondern länger ins Gefängnis stecken?
3: Nochmals, wenn diese Personen, was wir nicht wissen, sich dafür entschieden haben, schwersten Schaden der Gesellschaft zuzufügen, wird keine Abschreckungsmaßnahme etwas ausrichten. Ich muss auch darauf hinweisen, wir haben vergleichbare Fälle gehabt mit vergleichbarem Sachverhalt. Und da ist tatsächlich die Möglichkeit gewesen, positiv einzuwirken und sie aus dem extremistischen Milieu wieder herauszuziehen. Also man kann nichts pauschalisieren, man muss immer den Einzelfall betrachten. Das Jugendstrafrecht steht nicht im luftleeren Raum, sondern es geht um die Frage, nach was sind die besten Möglichkeiten, positiv auf einen Menschen einzuwirken. Weil wenn sie nicht in deren Köpfen was verändern können, dann bleibt immer die mögliche Straftat im Raum.

0: Herr Degertz, was denken Sie, was meinen Sie, wenn Sie jetzt Herrn Mücke und Frau Mina hören?
1: Also grundsätzlich haben natürlich beide vollkommen recht, aber genauso hat auch Minister Dobrindt recht, indem er sagt, und so habe ich das verstanden, dass es für bestimmte Delikte keine Bewährungsstrafen mehr verhängt werden dürfen. Und ganz ehrlich, also diese begangene Straftat dort, wofür der Tatverdächtige ja auch vor Gericht stand, war ja sozusagen das sich anschließen einer Terroristen Vereinigung. Das ist bei aller Liebe kein Delikt, was man so typisch Jugendlichen oder Kindern zuordnen kann, wie beispielsweise der Aufbruch eines Kaugummiautomaten. Also hier geht es wirklich schon ins Eingemachte, und Herr Mücke hat es ja auch gesagt, wir können den Menschen ja immer nur vor den Kopf gucken, aber nicht hinein. Und in solchen Fällen hätte, und da bin ich der festen Überzeugung, hätte eine Haftstrafe verhängt werden müssen, aus der heraus dann gerne Herr Mücke mit seiner Organisation dort in die Gespräche gehen können. Also die Deradikalisierung aus der Haft heraus. Das macht aus meiner Sicht Sinn, aber nicht das, wie es in diesem Fall passiert ist, ein Täter, ein schwerer Straftäter sozusagen mit einer Vorbewährung auf freiem Fuß bleibt, um dann parallel die Gesprächstermine zu vereinbaren. Das, glaube ich, ist nicht der richtige Weg.
0: Frau Mehner, Herr Mücke, wollen Sie Herrn Tegertz anrufen? Sonst haben wir Herrn Schick aus Göttingen in der Leitung. Nein, Herr Schick, ich grüße Sie.
2: Ja, guten Morgen. Mein Name ist Schick, etwas schwierig auszusprechen.
0: Entschuldigung.
2: Aus Göttingen. Ich freue mich, dass ich in die Runde aufgenommen worden bin und darf nur darauf hinweisen, dass in diesem Zusammenhang, wenn wir etwa die öffentlich-rechtlichen Medien hören und die Fernsehberichte, dass alle Leute einer Meinung sind, sie sind schockiert, sie sind entsetzt, preisen die offene Gesellschaft und so weiter. Ich höre ganz andere Dinge von vielen Menschen. Und zwar, dass angesichts des provokanten und Auftretens der queeren Community, die ja eine abnorme Form der Sexualität vertritt.
0: Na, das ist Ihre persönliche Meinung.
2: Ich höre das von vielen Menschen, und es ist nicht nur meine persönliche Meinung, sondern wir wissen aus den Befragungen der klugen Elisabeth Nödel-Neumann und Allensbach, dass wenn die normalen Deutschen gefragt werden, hätten sie in ihrer Umgebung gerne queere oder homosexuelle Menschen, dann wird ihnen zu 80% erwidert, besser nein. Nur wagen die Menschen heutzutage angesichts der öffentlichen oder veröffentlichten Meinung nicht mehr zu sagen, was sie wirklich denken. Wenn wir angesichts dieses provokanten Auftretens der queeren Community...
0: Herr Czerich, jetzt muss ich Sie unterbrechen. Also das ist eine Meinung, die nur schwer akzeptabel ist, denn damit gehen Sie ja in die Richtung, dass die Tat, das Attentat von Berlin...
2: Lassen Sie mich freundlichst ausreden.
0: Ja, aber es ist eine ganz, ganz schwierige These, die jetzt vertreten, dass das Attentat gerechtfertigt ist durch das provokante Auftreten der queeren Community.
2: Nein, ich habe es nicht gerechtfertigt. Lassen Sie mich freundlichst ausreden. Ich wundere mich nur, dass solche Anschläge nicht noch häufiger passieren. Denn wir haben es zu Hunderttausenden oder Millionen Menschen im Lande aus Gesellschaften, vor allen Dingen aus den Kreisen des Islam, die über von Mitteleuropa aus gesehen anachronistische Überzeugungen haben in Hinsicht auf Gesellschaft, Recht, Sexualität und so weiter und so weiter. Und auf die wirkt dieses provokante Auftreten der queeren Community ebenfalls höchst provokant. Und da können Sie nicht erwarten, dass das nicht beantwortet wird. Mhm.
0: Vielen Dank für Ihre Meinung. Und vielleicht kann Herr Mücke darauf eingehen, ist die queere Community eine besondere Provokation für diese islamistische Szene?
3: Wir leben in einer Demokratie, Gott sei Dank, wo jeder sein individuelles Recht hat, so zu leben, wie er es möchte. Und der sogenannte Islamische Staat, nimmt jeden als Terrorziel. der zu dieser Gesellschaft, der in dieser Gesellschaft leben will. Also wenn ich mal an Solingen erinnere, das war ein Straßenfest gewesen. Also jeder kann Opfer eines Terroranschlags des Islamischen Staats sein. Wie propagiert der Islamische Staat seine Terroranschläge? Wir können sehen, dass dann im Internet eine Seite aufgeschlagen wird, da ist eine Schusswaffe auf eingerichtet, du musst jetzt handeln, und dann werden Anschlagsziele dort auch adressiert. Musikevents, Oktoberfest ist nicht das typische Veranstaltung der queeren Community. Also wir sind aus der Sicht dieser Terroristen, gehören wir alle zum Feind. Und jeder von uns kann Opfer eines derartigen Terroranschlags sein. Und da brauchen wir untereinander auch die Solidarität in jeder Hinsicht, uns gegenseitig und uns unterstützen. Vielleicht darf ich einen Satz nochmal sagen. Wir haben eine sehr aufgeregte Diskussion nach einem Anschlag. Wir wissen sehr viel über den Täter und dessen, was geschehen ist. Da fragen wir nach. Fragen Sie mal auf der Straße, wie viel wir über die Opfer wissen. Und das ist immer in der aufgeregten Diskussion. Wir verlieren den Blick für die betroffenen Personen und wir können alle betroffen sein. Uns fehlt hier in Deutschland noch die Kultur, dass wir vielleicht mal einige Tage einfach nur still sind, Anteil nehmen können, trauern können, uns gegenseitig unterstützen und erst dann uns der Frage stellen, was kann man anders machen?
0: Frau Mehner, wäre es aus Ihrer Sicht auch besser gewesen, wenn die Politik, die politisch Verantwortlichen erst einmal kurz Luft geholt hätten, nachgedacht hätten und nicht sofort diese Forderungen, die ja jetzt auf dem Markt sind, artikuliert haben?
4: Ausschüsse sind in solchen Situationen immer nicht gut, wahrscheinlich generell nicht gut. Es ist immer sinnvoll, erstmal ein bisschen Abstand zu nehmen zu der Sache, aber man muss natürlich auch verstehen, dass auch die Menschen, die in diesem Land leben, Angst haben und insbesondere, wenn sowas passiert, Antworten haben wollen auf Fragen und ihre Sorgen und ein Sicherheitsgefühl einfach wieder haben möchten. Deswegen glaube ich, kann man das jetzt nicht abbinden und sagen, nein, darüber reden wir erst in, was weiß ich, 3 Tagen oder sowas. Man muss sich der Debatte schon stellen, aber natürlich muss man auch immer wieder dafür sensibilisieren, dass die Sicherheit nicht durch Strafverschärfung und nicht in jedem Einzelfall zu gewährleisten ist. Wir haben gerade gehört, Fragen würde ich gerne noch mal kurz anknüpfen, Vorbewährung ja oder nein, war das falsch? Hätte die Inhaftierung des betroffenen Täters hier diese Tat verhindern können? Ja, klar, hätte sie in diesem Fall, aber für wie lange? Haft ist in Deutschland kein Wegverwahren, gerade auch im Jugendvollzug nicht, im Erwachsenenvollzug aber auch nicht. Irgendwann kommen die Menschen wieder raus. Und es ist ein absoluter Irrglaube, dass man in der Haft immer nur Deradikalisierung erreichen wird. Es gibt viele empirische Erhebungen dazu, und ich kenne es auch aus meiner eigenen Tätigkeit, dass sich insbesondere bei jungen Menschen auch Radikalisierungsprozesse gerade verstärken. Die sind dort isoliert, sie haben viel Zeit nachzudenken und man kann sie nicht die ganze Zeit betreuen und abholen. Und wenn die dann manchmal rauskommen, hier haben wir ja einen Fall, wo die Untersuchungshaft über einen Zeitraum von 9 Monaten vollzogen worden ist, ist für einen jungen Menschen schon verhältnismäßig lang. Wir haben eine eigentliche Grenze bis zum Prozess drin von 6 Monaten. Und wenn sich ein Prozess dann eben verlängert oder Ermittlungen länger dauern, kann man das natürlich mit Fug und Recht auch noch ausdehnen. Aber das macht auch etwas mit einem Menschen. Und wichtig ist deswegen aus unserer Sicht und auch meiner persönlichen Sicht nicht nur die Frage Haft oder Bewährung oder auch Vorbewährung wie hier, denn wir hatten ja eine vollziehbare Freiheitsstrafe, die ja ausgeurteilt worden ist. Nur die Frage ihrer eigentlichen Umsetzung, ihres Vollzugs wurde zur Bewährung ausgesetzt. Entscheidend ist vielmehr, welche Maßnahmen den Betroffenen begleiten und natürlich auch, wie das Risiko fortlaufend bewertet wird. Und dazu gibt es ja auch gerade die Vorbewährung. Das ist ja nicht so, dass man dem sagt, komm mal in 3 Jahren wieder und wir gucken dich dann mal an. Sondern gerade bei jungen Leuten, die sind angeknüpft an bestimmte, hier auch die Radikalisierungsprogramme und. Mhm. Und bleiben ja beobachtet. Aber ich halte es für absolut richtig, wenn wir hier hören, man kann solche Sachen nicht immer verhindern. Wenn sich jemand radikalisieren will und sich entschieden hat, so eine schwere Straftat zu begehen, dann können wir Gesetze ändern, wir können Unterstützungsangebote anbringen. Den holen wir möglicherweise einfach nicht mehr ab.
0: Und zu dem Punkt, den Herr Mücke angesprochen hat, politische Schnellschüsse und besser erstmal kurz nachdenken, hat uns auch Raffaele Schacher eine Mail geschrieben, Zitat, nach jedem Anschlag fordern viele Menschen mehr Sicherheit. Das ist ein gefährlicher Reflex. Das Prinzip der Verhältnismäßigkeit und ein intelligenter Einsatz bereits vorhandener Sicherheitsinstrumente ist ein Zeichen von Stärke in einer Demokratie. Soweit die Mail von Raffaele Schacher. Herr Tegertz von der Polizeigewerkschaft, reicht das, was wir haben, die vorhandenen Sicherheitsinstrumente, die Frau Schacher angesprochen hat, eigentlich aus?
1: Nein, das ist ja genau der Punkt. Es gibt Länder, da gibt es ausreichend Präventivbefugnisse für die Polizei. Ich schaue mal nach Bayern, die sind da sehr fortschrittlich. Wenn ich von polizeilichen Eingriffsbefugnissen rede, rede ich immer von der Gefahrenabwehr. Also das polizeiliche Handeln, bevor etwas passiert. Da gehört eine Quellen-Telekommunikationsüberwachung zu, da gehört eine Online-Durchsuchung zu, dazu gehören auch Fußfesseln und. Also viele elektronische Möglichkeiten, die es aber leider in Deutschland nicht in allen Ländern gleichermaßen gibt. Und da liegt genau das Problem. Also es ist Fluch und Segen unseres Föderalismus. Also einige Länder investieren in die Sicherheit ihrer Bürger, indem sie die Sicherheitsbehörden mit modernen Gesetzen und Befugnissen ausstatten. Andere Länder lassen das ein wenig schleifen. Und hier würde ich mir wünschen, dass gerade beim Thema Terrorismusbekämpfung die Länder und der Bund gemeinsam an einem Strang ziehen, ihre Polizeigesetze miteinander abgleichen und das Beste zum Schutz der in Deutschland lebenden Menschen in Gesetze und Befugnisse gießen, damit die Sicherheitsbehörden bestmöglich aufgestellt sind. Weil nochmal, man kann diesen Menschen, diesen gefährlichen Straftätern nicht in den Kopf schauen, sondern man muss immer davon ausgehen, dass die irgendetwas anstellen wollen, im schlimmsten Fall so einen Anschlag. Und es ist immer besser, durch solche Befugnisse, solche Anschläge zu verhindern, als im Nachhinein die gleichen Befugnisse übrigens im Ermittlungsverfahren dann strafprozessuell längst anwenden dürfen. Mhm. Die Vorratsdatenspeicherung ist auch so ein Beispiel dafür. Wenn die Ermittlungen laufen, das heißt, wenn die Straftat passiert ist, dann kann das passieren. Man kann dann im Rahmen dieser Vorratsdatenspeicherung, Handydaten retrograd auslesen. Man darf es aber nicht oder noch nicht in dem Umfang, um Straftaten zu verhindern. Und das ist eben ein Punkt, wo ich sage, hier muss mehr passieren.
0: Also dieser rechtliche, ja, wenn wir es so nennen wollen, Flickenteppich als Folge des Föderalismus, das ist sicherlich ein Punkt, über den wir vielleicht auch noch reden können. Aber jetzt weiß ich nicht, welchen Punkt Frau Uhl, sie sitzt bei Ihnen in Hamburg, ansprechen will. Guten Morgen, Frau Uhl.
5: Guten Morgen. Ich möchte sehr davor warnen, dass immer weiter noch die Politik sagt, ja, wir können daran nichts ändern, wir können daran nichts ändern, die Gesetze sind so und so. Weil das bringt die Bürger dazu, also mich bringt es dazu, das sind nicht mehr meine Leute, die wähle ich nicht mehr. Und ich bin sehr davon überzeugt, dass daraufhin viele andere sagen, ja, dann wählen wir die AfD, weil unsere Politiker, die schaffen das nicht mehr. Und der Polizei wird nicht zugehört. Die reden und reden seit Jahren darüber, wie das nicht zu schaffen ist und was sie alles brauchen. Und das bekommen die nicht. Ich möchte auf etwas anderes hinweisen noch. Diese Menschen, wir wissen doch alle inzwischen, was Epigenetik bedeutet. Es nützt heute gar nichts mehr zu sagen, diese Menschen sind ja in Deutschland geboren. Ja, aber die bringen eine ganz andere Epigenetik mit sich. Das heißt, ihr Gefühl dafür, was richtig und falsch ist, das bleibt weiterhin bestehen. Das ist das der Kultur, in der die Eltern und Großeltern aufgewachsen sind. Und diese Menschen sind vor sich selbst gute Menschen, wenn die so etwas veranstalten, wie so einen Anschlag zu verüben. Die opfern auch ihr Leben dafür. Mein Schluss daraus ist, diese beiden Kulturen passen nicht zusammen. Basta. Anders können wir das nicht lesen.
0: Frau Uhl, Sie wissen aber, dass der Attentäter von Berlin in Berlin geboren wurde, in Deutschland geboren wurde, die deutsche Staatsbürgerschaft hat, ja, und auch in deutsche Schulen gegangen ist und aufgewachsen,
5: ja,
0: ist.
5: Sagte ich eben gerade, ja. Mhm. Es bleibt ja aber epigenetisch. Alles, was wie er fühlt und denkt, wenn man von Denken sprechen kann, ist nicht unserer Kultur zugehörig.
0: Vielleicht, Frau Uhl, vielleicht kann Ihnen Herr Mücke, der sich ja in dieser Szene, in diesem Bereich, soziokulturellen Bereich sehr gut auskennt, darauf eine Antwort geben.
3: Ja, wir haben ja sehr, sehr viele Menschen aus diesem Kulturkreis, die sich ganz anders, die sich da empört sind, erschrocken sind, betroffen sind, was passiert ist, und die wissen, was richtig und was falsch ist. Es sind immer sehr vielfältige Gründe, warum Menschen sich radikalisieren. Nebenbei gesagt, wir arbeiten in allen Phänomenbereichen. Also wir haben ja Menschen, die ausschließlich hier in diesem, auch im Rechtsextremismus arbeiten wir, wo wir auch sehr gefährliche Radikalisierungsprozesse haben. Also ich warne immer wieder vor Vereinfachung. Man muss sich den Einzelfall anschauen. Was wir erleben, ist ja, dass Menschen in ihrem Alltag, in ihrem Leben für eine längere Zeit mit emotionalen und sozialen Konflikten durchgelebt haben. Und es ist nicht die Ideologie, die sie immer sofort anspricht, sondern es sind erstmal die Suchen, die Befriedigung emotionaler Bedürfnisse in dieser Szene. Und das wissen auch die Rekrutierer, und sie docken damit auch an und versuchen dann gerade junge Menschen zu manipulieren, einfach auch, weil sie aufgrund ihres Alters besonders beeinflussbar sind.
0: Mhm. Frau Mehner, Herr Tegertz, aufgrund Ihrer unterschiedlichen Erfahrungen, Ihres Hintergrundes, Ihres beruflichen Hintergrundes, eine These von Frau Uhl aus Hamburg, der Sie zustimmen können oder der Sie massiv widersprechen wollen? Frau Mehner, ganz kurz, und dann Herr Tegertz ebenso. Bitte, Frau Mehner.
4: Ich verstehe natürlich die Sorge, die hinter einer solchen Frage steht. Nach einer solchen Tat fragen wir eben viele Menschen, wie jemand, der hier geboren und aufgewachsen ist und auch eigentlich hier sozialisiert durch Schule, zu einem solchen Hass gelangen kann. Aber ich halte, was wir gerade schon gehört haben, für zutreffend. Radikalisierung ist ein total komplexer Prozess, der unfassbar viele Ursachen haben kann. Ich sehe das in meiner beruflichen Tätigkeit immer wieder. Gibt es ideologische, persönliche, soziale, psychologische Ursachen? Das Ganze kann man und dürfte dann auf gar keinen Fall verallgemeinern auf gesamte Bevölkerungsgruppen. Und die entscheidende Frage für uns, die in einem Rechtsstaat leben, ist deshalb meines Erachtens nicht, welcher Kultur jemand angehört, sondern ob es Anzeichen einer Radikalisierung gibt und die eben früh erkannt werden, ob Präventionsangebote greifen und ob letztlich auch die Sicherheitsbehörden bei einer konkreten Gefahr rechtzeitig handeln können.
1: Ja. Herr Tegertz. Ich möchte auf den ersten Teil der Zuschauerfrage nochmal eingehen, nämlich die Politikverdrossenheit, die ja auch durchgeklungen ist. Es ist in der Tat so ein Muster zu erkennen nach solchen Anschlägen. Alle sind empört, dann kommt große Trauer. Und dann kommt eben auch Aussage von Politik, die Gesetze sind so, wie sie sind. Und da sage ich ganz ehrlich, es ist aber Aufgabe der Politik, die Gesetze so zu machen, wie wir sie brauchen. Und wenn wir erkennen, dass wir ein Problem haben mit Radikalisierung insgesamt, dann erwarte ich von genau denjenigen, die sich empört zeigen in aller Öffentlichkeit, auch zu handeln. Und da muss es möglich sein, auch aus der demokratischen Mitte heraus im Parlament Mehrheiten zu finden, die die Sicherheitsbehörden mit besseren Befugnissen ausstatten und möglicherweise auch das Strafrecht nochmal beleuchten. Also hier habe ich große Erwartungen und auch Forderungen an die Politik. Und ich hatte vergangene Woche den Bundeskanzler diesbezüglich auch schon angeschrieben.
0: Jetzt haben wir ja in dieser Runde bewusst keine politische Runde zusammengestellt, sondern eben Menschen aus der Praxis, die aus Ihrer Sicht zu diesem Thema reden können. Herr Mücke, nach den Zahlen des BKA gibt es rund 400 islamistische Gefährder in Deutschland. Etwa 150 dieser Personen sind auf freiem Fuß im Land. Wie akut ist die Gefahr aus dieser ja doch recht kleinen Gruppe?
3: Ja, nicht nur aus dieser kleinen Gruppe, weil wir haben ja auch Anschläge gehabt. Schauen Sie auf den Anschlag in Solingen, der war eben nicht so eingestuft gewesen. Es gibt da gerade auch Personen, die sie gar nicht auf dem Schirm haben. Also grundsätzlich ist immer die Gefahr eines terroristischen Anschlags gegeben, und ich kenne auch keinen Politiker oder keinen Praktiker, Praktikerin, die in diesem Bereich arbeitet, die diese grundsätzliche Gefährdungssituation in irgendeiner Art und Weise verharmlost oder dass wir selber wissen, dass der Islamismus eine große Herausforderung ist. Deswegen arbeiten wir auch in diesen Bereichen. Also ich kann das verstehen, dass wir alles, das Sicherheitsbedürfnis ist ein sehr starkes Bedürfnis und ich kann jeden Menschen verstehen, der sagt, mehr Sicherheit, das wollen wir ja auch. Aber wir müssen immer gucken bei all dem, was vorgeschlagen wird. Das muss geprüft werden. Wir müssen aufpassen, und das ist Risikomanagement. Wir müssen aufpassen, ob eine Maßnahme eventuell nicht auch ein neues Risiko hervorruft, was uns nicht sicherer macht. Aber die Zielsetzung, für mehr Sicherheit zu agieren, die ist da. Und wir haben ja seit Deutschland schon seit über 13 Jahren eine sehr starke Professionalisierung in diesem Bereich. Nicht nur bei den zivilgesellschaftlichen Trägern, die Deradikalisierungsarbeit machen. Auch was die Polizei alles erarbeitet hat, um versuchen, mehr Sicherheit zu erstellen. Das Aufbauen von neuen Risikotools und viele andere Maßnahmen. Und auch Gesetze haben sich ja verändert. Ich erinnere an das Sicherheitsgesetz, was uns ja überhaupt erst die rechtliche Möglichkeit geschaffen hatte, des Informationsaustausches mit der Polizei, was gefahrenrelevante Fälle angeht. Also es ist ganz viel passiert und wir müssen auch sehen, es ist auch viel verhindert worden. Ich habe ja die Zahl genannt bei uns, dass wir ja mit über 490 gefahrenrelevanten Fällen gearbeitet haben oder arbeiten und es einen Rückfall gab. Und das zeigt ja, was wäre denn mit dem Menschen passiert, mit dem man nicht gearbeitet hätte? Mhm. Und trotzdem müssen wir uns anstrengen, immer wieder nochmal zu schauen. Wir sind ja immer in einem lernenden Bereich, immer zu schauen, was kann man noch besser machen. Ich gebe nur ein Beispiel.
0: Das Beispiel vielleicht nach den Nachrichten um 11 Uhr. Es bleibt unser Thema nach dem CSD-Anschlag. Was braucht es für mehr Sicherheit? Sie können gerne mitdiskutieren und weiter anrufen. 00800 4464 4464. Bis gleich.
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7: Uhr, die Nachrichten. Die SPD-Europaabgeordnete Sippel hat angesichts der Migrationskrise in der spanischen Exklave Ceuta eine mangelnde Solidarität innerhalb der Europäischen Union beklagt. Der offene Brief von 22 Mitgliedstaaten an Spanien sei fatal gewesen, sagte Sippel im Deutschlandfunk. Man betreibe selbst das Geschäft verschiedener Autokraten, die Europa spalten wollten. Besonders bedauerlich sei, dass auch Bundeskanzler Merz den Brief unterzeichnet habe. Er stelle sich damit an die Seite von Italiens Ministerpräsidentin Meloni, die gar den Ausschluss Spaniens aus dem Schengen-Raum gefordert habe, erklärte Sippel. In dem Schreiben hatten die Staats- und Regierungschefs Spaniens Ministerpräsidenten Sanchez kritisiert und ihm vorgeworfen, migrationspolitische Entscheidungen Madrids hätten die Situation in Ceuta mit ausgelöst. Erstmals äußerte sich auch Marokko zu den Geschehnissen in der spanischen Exklave. Das Innenministerium sieht in sozialen Medien gestreute Falschinformationen verantwortlich für den Massenandrang zehntausender Menschen auf Ceuta. Der deutsche Leitindex DAX ist auf ein Rekordhoch gestiegen. Der Grund dafür dürfte mit den zuletzt positiven Entwicklungen im Iran-Krieg zusammenhängen. US-Präsident Trump hatte am Wochenende einen Großangriff auf den Iran abgesagt und für heute neue Gespräche angekündigt. Daraufhin gaben die Ölpreise zu Wochenbeginn nach. Der DAX stieg zum Handelsauftakt auf 25.912 Punkte. Das ist ein Plus von 1,1%. Mitte Juli war der Aktienindex zurückgefallen, nachdem die Vereinigten Staaten den Iran wieder verstärkt angegriffen hatten und der Ölpreis zeitweise wieder über die Marke von $100 gestiegen war. In einer Logistikzentrale des russischen Online-Händlers Wildberries in der Region Wladimir ist nach einem mutmaßlich ukrainischen Angriff ein Brand ausgebrochen. Die Mitarbeiter seien in Sicherheit gebracht worden, teilte das Unternehmen mit, das nach Darstellung der Ukrainer auch Militärgüter für russische Soldaten liefert. Immer wieder hatte die ukrainische Armee zuletzt Lagerhäuser und andere Einrichtungen von Wildberries attackiert. Unterdessen teilte das russische Verteidigungsministerium mit, man habe im Schwarzen Meer drei Schiffe angegriffen, die Rüstungsgüter für die Ukraine transportiert haben sollen. Die Militärregierung in Myanmar hat aktuelle Fotos der seit mehr als 5 Jahren inhaftierten Friedensnobelpreisträgerin Suu Kyi veröffentlicht. Die Aufnahmen zeigen die ehemalige Regierungschefin bei einem Treffen mit dem Repräsentanten des Internationalen Komitees vom Roten Kreuz, de Beck. Es ist das erste Lebenszeichen der 81-Jährigen in jüngster Zeit. Ihre Familie hatte zuletzt große Sorge um den Gesundheitszustand Tsu-Chis geäußert. Wo das Treffen mit dem Rotkreuz-Vertreter stattfand, ist nicht bekannt. Das IKRK erklärte, der Besuch hätte in Übereinstimmung mit den Standards für den Besuch von Personen stattgefunden, denen die Freiheit entzogen wurde. Die von Tsu-Chi geführte Regierung war im Februar 2021 von Militärs gestürzt worden. Auf der koreanischen Halbinsel sind während einer Hitzewelle neue Rekordtemperaturen gemessen worden. Die südkoreanische Meteorologiebehörde teilte mit, in der südöstlichen Stadt Yangsan habe es gestern mit 42,5 Grad den höchsten Wert seit Beginn der Wetteraufzeichnungen gegeben. Premierministerin Han ordnete Schutzmaßnahmen an. Die Bevölkerung wurde aufgerufen, Aktivitäten unter freiem Himmel einzuschränken. Außerdem wurde vor dem Aufenthalt in nicht klimatisierten Räumen gewarnt. Energiebehörden wurden aufgefordert, aufgrund des hohen Stromverbrauchs durch Klimaanlagen die Versorgung abzusichern. Auch nordkoreanische Staatsmedien meldeten in mehreren Landesteilen über 40 Grad. Das Wetter. Viel Sonnenschein, im Verlauf des Tages zunehmende Quellbewölkung, außer im Norden. Vereinzelt sind schwere Gewitter möglich. Temperaturen 23 bis 37 Grad. Der Deutsche Wetterdienst warnt vor starker Hitzebelastung. Morgen neben sonnigen Abschnitten Quellwolken. Vor allem im Westen und Norden gebietsweise Schauer und zum Teil kräftige Gewitter. Örtlich Unwettergefahr durch Starkregen, orkanartige Böen und Hagel. 25 bis 38 Grad. Die weiteren Aussichten: Am Mittwoch wechselnd bewölkt, Schauer und Gewitter vor allem im Südosten. 25 bis 35 Grad. Das waren die Nachrichten.
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0: Weiter mit Stefan Heinlein und dem Thema nach dem CSD-Anschlag. Was braucht es für mehr Sicherheit? Unsere Gäste Sonka Mehner vom Deutschen Anwaltverein, Heiko Tegatz, Vorsitzender der Deutschen Polizeigewerkschaft und Thomas Mücke von Violence Prevention Network, einer NGO, die mit jungen Menschen in den Bereichen Extremismus, Prävention und Deradikalisierung arbeitet. Und Herr Mücke, bevor wir von den Nachrichten unterbrochen wurden, wollten Sie noch ein Beispiel nennen, wo Ihre Präventionsarbeit besonders erfolgreich ist. Und in dem Kontext vielleicht eine Frage von Kai. Er hat leider keinen Nachnamen hinterlassen. Er schreibt uns in einer Mail: Könnten Sie bitte mal in der Sendung erklären lassen, welcher Mensch ein Gefährder ist und woher wir das vorher wissen, Herr Mücke?
3: Ja, also die Gefährdereinschätzung ist Zuständigkeit der Sicherheitsbehörden. Wir selber haben aber natürlich auch eine Einschätzung von Gefahrenrelevanz, Hochrisikopersonen oder Menschen, die aus den Kampfgebieten kommen. Die gelten bei uns alle als gefahrenrelevante Fälle. Aber zu dem Beispiel nochmal. Und weil ich immer wieder sagen möchte, weil das Thema Versagen des Staates ja immer im Vordergrund steht, was alles schon passiert ist. Und die Situation vor 13 Jahren war so gewesen, dass ich nur einen einzigen Mitarbeiter hatte für vier Bundesländer, der verhindern sollte, dass junge Menschen ausreißen und sich der Terrororganisation Islamischer Staat zuordnen. Völlig Überforderung, gar nicht leistbar gewesen. Es hat sich seitdem sehr, sehr viel verändert. Und es ist viel verhindert worden. Und auch die Sicherheitsbehörden haben viel verhindert. Aber trotzdem, es ist ein laufender Prozess. Wir müssen uns immer wieder anstrengen, neue Möglichkeiten zu sehen, wie wir versuchen, die Extremismusproblematik in den Griff zu kriegen. Das ist kein abgeschlossenes Produkt, sondern da müssen wir uns jeden Tag anstrengen. Und das machen die Akteure, die in diesem Bereich arbeiten. Die sind da sehr engagiert. Aber es, wenn natürlich ein solches tragisches Ereignis passiert und nicht nur dieses, müssen wir schauen, hätte man noch etwas anderes machen können, was eventuell was bewirken können. Das ist eine Herausforderung, die wir uns stellen, aber es hat sich vieles bewegt in den letzten 15 Jahren.
0: Und zum Thema Prävention, die Radikalisierung hat uns angerufen auf der 00800 4464 4464. Herr Konstantinidis aus Berlin, ich grüße Sie.
8: Ja, schönen guten Tag in die Runde. Mein Name ist Konstantin Niedes. Ich arbeite als Psychologe im geschlossenen Vollzug in Berlin. und würde gern mal auf das Thema eingehen, was Herr Heiko Teckertz von der Deutschen Polizeigewerkschaft angebracht hat, im Sinne von schließen wir sie doch in Anführungszeichen alle weg. Das ist immer so ein Reflex, der dann in der Realität, wenn man sich sozusagen mit diesen Leuten beschäftigt, nicht ganz so umgesetzt werden kann. Der geschlossene Vollzug ist ein denkbar schlechtes Umfeld, um jemanden vorzubereiten auf das Leben in einer offenen Gesellschaft, in einer Gesellschaft, wo die Leute selbstbestimmt und aus eigener Initiative sich an Gesetze, an Regeln, an alles halten müssen. Und die Problematik dabei ist, dass natürlich eine Sache immer befriedigt wird. Die Person ist erstmal aus den Augen, aus dem Sinn. Mir kommt es immer so vor, wie nach dem Abspann von einem Krimi, der hört damit auf, dass der Täter überführt ist. Und ich sitze dann da und denke, nee, jetzt fängt die Arbeit erst an. Und die Arbeit ist verdammt schwer. Alles, was wir vorher schaffen können, alles, was wir an Prävention schaffen können, und dazu gehören natürlich Unterstützungen, schon von der Kindheit an, schon in der Jugend, die Familie, bessere soziale Programme, bessere Kommunikation, besseres Zusammenführen von den Leuten, ist alles erwiesenermaßen, und da gibt es ja genug Untersuchungen, hilfreicher als alles, was nachher geschehen kann, in dem Moment, wo schon etwas passiert ist. Denn die Leute sind natürlich in dem Moment auch in einer ganz anderen Stimmung, in einer ganz anderen Verfassung, mit ganz anderen Optionen im Leben. Außerdem ist im Gefängnis natürlich der Ort, wo sie zusammenkommen mit ganz vielen Leuten, die entweder ähnlich denken oder ähnliche Erfahrungen oder ähnliche Lebensentwürfe haben, die auch nicht unbedingt funktionieren. Und jemanden dann zu sagen, nein, richte dich mal nicht an all diesen Leuten aus, die du hier siehst, sondern glaube das, was wir dir sagen, und es kann alles besser werden. Es ist schwierig. Ja. Mhm. Der VPN, der arbeitet ja auch im Kontext des geschlossenen Vollzugs, aber dann funktioniert ja die Arbeit auch nur, wenn die Person, die angesprochen wird, sich darauf einlässt. Und wenn das nicht passiert, haben sie die Person einfach die ganze Zeit in Haft und dann kommt sie wieder raus. 98-99% der Leute, die inhaftiert sind, kommen wieder raus. Wenn die dann noch radikalisierter sind oder wenn sozusagen nichts geschehen ist, was dieser Person das Gefühl gibt, ja, ich kann jetzt ein Leben anfangen und diese und jene Sachen sind wichtig, dann ist gar nichts gewonnen.
0: Vielen Dank, Herr Konstantinidis. Bleiben Sie in der Leitung, und direkt angesprochen haben Sie ja Herrn Teckertz von der Deutschen Polizeigewerkschaft.
1: Ja, also ich denke, der denkbar schlechteste Ort für einen Menschen, der radikalisiert ist und sich zum Ziel gemacht hat, Menschen zu töten für seine Ideologie, ist der freie Fuß. Also ich versuche es mal umzudrehen. Ich rede jetzt ja nicht von jedem, der möglicherweise in der Vorstufe eines Gefährders durch den Verfassungsschutz identifiziert wurde. Ich rede von denjenigen, wie wir es jetzt hier in Berlin beim CSD hatten, von Menschen, die als hochgefährlich gelten. Und da hat der Staat ein Schutzversprechen seiner Bevölkerung gegenüber. Und um diesem Schutzversprechen nachzukommen, sollte alles unternommen werden, dass solche Menschen eben in Deutschland nicht auf freiem Fuß sind.
8: Mhm. Frau Minner, ja, also, bitte. Darf ich da kurz was zu sagen?
0: Also, sehr gerne.
8: Da sind wir ja gleicher Meinung im Sinne von, dass alles unternommen werden soll. Ich denke nur, es sollte viel, viel früher unternommen werden. Denn das, was die Polizei dann gerade fordert oder was Sie fordern, ist ja, dass man agiert in dem Moment, wo schon etwas geschehen ist. Ne? Und dann befinden wir uns wieder, wie wir es auch aus der Corona-Pandemie kennen, im Prophylaxe-Paradoxon, dass wir viel früher Sachen machen können und dann passiert nichts. Und dann denkt jeder, naja, es hat nichts funktioniert. Ne? Während in dem Moment, wo etwas passiert, kann man eine Aktion starten, jemanden verurteilen, ins Gefängnis stecken und dann denkt man, ja, jetzt haben wir was erreicht. Nein, wir haben nichts erreicht, weil es ist schon etwas geschehen, es ist schon Schaden geschehen. Das heißt, der Punkt, an dem Sie da ansetzen wollen, der ist für mich schon viel zu weit hinten. Das ist viel zu spät.
0: Frau Mehner vom Deutschen Anwaltsverein, Sie sind Strafverteidigerin, wenn ich es richtig gelesen habe. Wie ist Ihre Erfahrung in diesem Kontext, in diesem Bereich, über den wir jetzt gerade sprechen?
4: Ja, ich kann das nur unterstreichen, was aus dem Auditorium gerade zugespielt wurde. Wir haben da, glaube ich, mit denselben Menschen zu tun. Und auch meine Erfahrung ist, dass das Wegverwahren einer Person überhaupt nicht dazu beiträgt, ihn zwingend wieder besser in die Gesellschaft zu integrieren. Erst recht nicht von solchen Menschen, die so als hochgefährlich gelten, wie wir es gerade gehört haben. Ich glaube auch, dass wir viel, viel früher ansetzen müssen. Das ist auch das Petitum des Deutschen Anwaltsvereins, dass eben Strafrecht und auch die Verschärfung von Polizeirechten, Gesetzen auf der Länderebene Ultima Ratio bleiben muss. Wir müssen die Leute früher abholen und früher mitnehmen. Das Strafrecht ist nicht der richtige Ort, um sowas zu regeln.
0: Da passt eine Mail von Arndt Stephan. Er hat uns geschrieben, Zitat, es sind die Hassprediger vom rechten Rand und aus der sogenannten Mitte der Gesellschaft, welche seit langem die Atmosphäre vergiften und den Boden für derartige Hassverbrechen bereiten. Gefragt sind vor allem Prävention durch Bildung, Solidarität, Umsicht und Zivilcourage. Soweit die Mail von Arndt Stephan. Herr Mücke, sind das die Bereiche Bildung, Solidarität, Umsicht, Zivilcourage, die tatsächlich wichtiger sind als jetzt eine Strafverschärfung?
3: Naja, die Frage ist doch, eine ist doch berechtigt. Jeder Radikalisierungsprozess hinterlässt Spuren. Das war hier ein langjähriger Radikalisierungsprozess, schon ab dem 16. Lebensjahr. Und die Frage ist natürlich berechtigt, warum ist so spät erst versucht worden, auf ihn einzuwirken, wo ja vorher schon deutlich war, nicht nur die emotionalen, sozialen Konflikte, die er hatte, sondern tatsächlich war er ja auch schon in einem langjährigen Radikalisierungsprozess. Und für uns wird es dann auch immer sehr schwierig, wenn die erst so spät zugeordnet werden. Warum hat man hier nicht in früheren Jahren, da sind sie auch noch jung und noch mehr ansprechbar, nicht versucht, darauf zu reagieren? Das ist eine Frage, der wir jetzt nachgehen müssen. Aber zu der Frage der Sicherheit nochmal. Es ist ja ein Sicherheitsbedürfnis, es ist ein sehr starkes Bedürfnis, das muss man sehr stark akzeptieren. Aber ich verweise mal auf den Dresdner Fall. Der Dresdner Attentat, da war der Mensch in Haft. Er war für ein Deradikalisierungsprogramm kaum ansprechbar. War erst bereit dazu, sich dem zu öffnen. Das war aber einen Tag nach dem Anschlag gewesen. Also es gibt keinen Automatismus. Jeder Einzelfall muss geprüft werden. Aber die Grundregel ist, wir müssen früher aktiv werden. Und wir müssen darauf schauen, wo Menschen sich radikalisieren, wo sie angesprochen werden. Und wir haben hier ein großes Problem, nämlich in diesem Fall nicht, aber in den ganzen anderen Fällen, dass doch ein sehr hoher Anteil von jungen Menschen im Internet radikalisiert werden, weil sie hier sehr schnell von Rekrutierern angesprochen werden, die Kümmerer sind, die versuchen, auf ihre Alltagsfragen einzugehen und die versuchen dann sich langsam, dass sie sich ihrer Ideologie nähern. Und ich gebe mal eine Zahl nur rein. Bei den Anschlagsversuchen 2023, 2024 in Europa hat man festgestellt, dass 2/3 derjenigen im Alter von 13 bis 19 Jahren waren. Das heißt, wir haben eine Verjüngung der Szene. Und man hat festgestellt, dass sie sich weitgehend online radikalisiert haben. Und da müssen wir, und das ist Kinder- und Jugendschutz, da müssen wir darauf achten, was passiert hier in der digitalen Welt. Und wir müssen hier auch junge Menschen schützen vor diesen extremistischen Narrativen. Das gehört zur Präventionsarbeit dazu.
0: Radikalisierung im Netz, das war ja auch ein Punkt, den ja bereits Herr Borchers aus Sachsen in einer Mail angesprochen hat. Und jetzt weiß ich nicht, ob Frau Neurohr aus Saarbrücken, sie hat uns angerufen, auch auf diesen Punkt eingehen will. Guten Tag, Frau Neurohr.
9: Ja, guten Tag, Neurohr Saarbrücken. Ja, ich wollte eigentlich einen Punkt ansprechen. Es wird immer von Menschen geredet. Allerdings sind Attentäter, Gewalttäter, auch Rechtsradikale und deren Umfeld meist männlich. Und es gibt ja auch weltweit Bestrebungen zu immer mehr patriarchalischen und autokratischen Strukturen. Und das sehe ich als großes Problem. Und für mein Verständnis müssten die, ich nenne es mal progressiven Männer, auch die migrantischen progressiven Männer, sicht- und hörbarer werden. Und man könnte dazu ja wirklich auch soziale Medien nutzen, um mal ein alternatives, positives Männlichkeitsbild zu schaffen, was dann auch Jugendliche und junge Männer erreicht. Denn im Moment sehe ich das als schwierig, wenn man erst mal in der Schule und so weiter anfängt, wenn es ein gesellschaftliches Klima wird, in denen, wie gesagt, autokratische, autoritäre, patriarchalische Strukturen immer stärker werden. Und dem müssen aus meiner Sicht, wie gesagt, die progressiven Männer entgegenwirken. Da wären die mal gefragt.
0: Vielen Dank, Frau Neurohr. Herr Tegertz, Deutsche Polizeigewerkschaft. Ist das auch Ihre Erfahrung? Es sind vor allem Männer, junge Männer, die Ihnen Probleme bereiten?
1: Ja, ausdrücklich. Es sind junge Männer. Männer meist im Alter so zwischen 18 und 30 Jahre arabischer Herkunft, die uns da wirklich große Probleme bereiten. Und zwar vermutlich auch genau aus dem Grund, den die Anruferin gerade geschildert hat. Es ist eben in manchen Kulturen so, dass dort, ich sag jetzt mal, frei nach dem Alten Testament, Auge um Auge, Zahn um Zahn, die Faust und die Gewalt regiert und man sich da sehr, sehr, sehr schwer tut, sich, ich sag ganz bei unserer Kultur und unserem Verständnis von Auseinandersetzung anzupassen. Das macht in der Tat auch für die Polizei große Probleme.
0: Ja, und diese jungen Männer, die Ihnen Probleme bereiten, radikalisieren sich im Netz, haben wir gelernt in den sozialen Medien. Und dazu schreibt uns dann O'Brien Smith, Zitat, es bleibt eigentlich nur eine logische Konsequenz, Datenschutz endlich komplett abschaffen. Frau Mehner vom Deutschen Anwaltverein, wie schwierig wird die Umsetzung, die rechtliche Umsetzung einer solchen Forderung?
4: Die ist erstmal rechtlich in der Umsetzung schwierig, halt sie aber auch inhaltlich für nicht veranlasst. Es besteht sicher kein Zweifel daran, dass das Internet und auch soziale Netzwerke heute eine zentrale Rolle bei Radikalisierungsprozessen spielen können. Wir haben es ja gerade schon gehört, extremistische Gruppen nutzen sie gezielt für Propaganda, Rekrutierung und auch Vernetzung. Die Frage ist aber meines Erachtens nicht nur, ob wir mehr überwachen oder Datenschutz auflösen, um da besser hinzukommen, sondern ob wir die bereits vorhandenen Möglichkeiten, die es ja gibt, effektiv nutzen. Der Staat verfügt jetzt bereits über erhebliche Ermittlungsbefugnisse, die auch immer wieder überarbeitet werden. Entscheidend ist aber, dass konkrete Hinweise auch erkannt und dann insbesondere die Vernetzung funktioniert, Informationen zwischen den Behörden ausgetauscht werden und Gefahren damit frühzeitig bewertet werden. Meines Erachtens hilft eine Verschärfung der Kontrolle in den sozialen Medien allein nicht aus. Man muss, und das kam ja auch bei der Zuhörerin gerade rüber, diese Instrumente auch proaktiv nutzen, um diese Menschen zu erreichen, denn die sind eben dort.
0: Mhm. Herr Mücke, warum geschieht das nicht?
3: Der Informationsaustausch, der passiert aber nochmal, es ist nicht nur eine staatliche Herausforderung, diese Menschen bewegen sich ja unter uns in ihren Lebensjahren. Und es geht darum, auch wir als jeder Einzelne auch Verantwortung dafür zu haben, dass wenn wir merken, da sind Bedrohungssignale, Hinweissignale, dass da was nicht stimmig ist, dass wir dann wirklich tatsächlich auch die Stellen anrufen und um Unterstützung bitten, die da sind. Also es geht darum, wirklich sehr frühzeitig zu intervenieren und frühzeitig versuchen, positiv einzuwirken. Und wenn wir ja diese Hinweissignale bekommen, dann können wir ja tätig sein. Aber ein Mensch, der sich radikalisiert, der klopft niemals an der Tür eines Beratungsbüros an. Also deswegen sind wir auf die Verantwortung angewiesen. Und ich sage es auch nochmal, auch hier ist eine Verantwortung auch bei Eltern, die ja sehr oft auch gar nicht wissen, was junge Menschen ihre Kinder in dem digitalen Medien machen. Da ist auch sehr oft keine Kompetenz da zu erkennen, in welcher Glocke bewegen die sich denn gerade und welchen Gefahren sind sie ausgesetzt. Mhm. Also wir brauchen jetzt auch eine digitale Aufmerksamkeit. Nur noch ein letzter Satz, vorsichtig beim Mädchen, auch wenn die Leute, die Anschläge durchführen, durchgehend männlich sind. Wir haben in der extremistischen Szene auch einen sehr deutlichen Anteil von jungen Mädchen. Also hier liegt auch das Radikalisierungsproblem deutlich vor.
0: Direkte Ansprache der Familie, der Eltern, das geschieht ja bereits und ist, glaube ich, bei dem Attentäter von Berlin auch geschehen, Herr Tegertz. Was sagen Sie dazu?
1: Ja, es ist passiert, die sogenannte Gefährderansprache ist erfolgt. Ich möchte ganz kurz vielleicht nochmal auf den Datenschutz eingehen. Natürlich ist der Datenschutz wichtig, das ist ja gar keine Frage. Aber meiner festen Überzeugung nach darf der Datenschutz nicht vor dem Opferschutz stehen. Also ich nenne mal ein Beispiel. Es gibt Technik, Videotechnik, anonymisierte Videotechnik, die in der Lage ist, Gesichter zu erkennen. Also auch Personen, Gefährder, Straftäter oder weiß der Kuckuck was automatisiert zu erkennen und dass dann der zuständigen Polizei sozusagen auf der Wache scharf zu schalten. Und das ist so ein Beispiel, wo es in Deutschland wieder mehr um den Datenschutz geht als um den Opferschutz. Leider gibt es diese Präventivbefugnis auch nicht in allen Ländern und im Bund begrenzt auf 72 Stunden mit richterlicher Anordnung. Also das sind alles so Dinge, wo ich sage, hier muss Politik jetzt mal handeln und mal die 5 Grad sein lassen und sagen, okay, wir haben hier ein berechtigtes Sicherheitsinteresse. Das muss umgesetzt werden. Und wenn wir moderne Technik zur Verfügung haben, die anonymisiert sozusagen diese Dinge vornehmen kann, dann darf das kein Hindernis sein, auch in jeweilige polizeiliche Befugnisse gegossen zu werden.
0: So, und in der Leitung ist jetzt Herr Huber aus Berlin. Ich grüße Sie, Herr Huber.
10: Guten Tag.
0: Ihre Frage, Ihr Beitrag zu unserer Sendung?
10: Ja, ich hatte zum einen schon auch mein Wundern ausgedrückt über die Tatsache, dass der Täter eben erschossen worden ist. Ich hatte gehört, da war 1000 Polizisten waren im Einsatz nach dem Attentat und auch das GSG 9 oder eine Spezialtruppe und der Täter wurde dann eben erschossen. Es wurde schon erklärt.
0: Genau.
10: Ich finde es trotzdem komisch, weil die Menschen ja sehr professionell eigentlich arbeiten, die Polizei.
0: Also Herr Tegertz hatte vorhin probiert, es zu erläutern. Genau.
10: Eigentlich wollte ich noch sagen, was auch schon leicht anklang, der Diskurs in unserer Gesellschaft auch von Vertretern aus der Regierung kann natürlich Radikalisierung bestärken, beziehungsweise den Willen, eine Tat zu begehen. Das ist auch natürlich gar keine Entschuldigung. Aber Sie kennen ja vielleicht die Theorie auch von aus Propaganda, dass wenn bestimmte Theorien ständig wiederholt werden, nämlich dass Migration unser Hauptproblem ist, etc., pipapo, dann setzt sich das irgendwann in den Köpfen der Menschen fest und auch in den Köpfen von potenziellen Tätern. Und ich finde, dass, also meine Aussage ist, dass eben auch Menschen wie unser Kanzler und andere Politiker, die übrigens in den letzten Jahren auch gegen geltende Gesetze verstoßen, indem sie bestimmte Menschenrecht, Völkerrecht und jetzt aktuell gegen das Recht auf Asyl, indem sie das einfach verbiegen, dass die eben auch durch ihre Aussagen und das, was sie kommunizieren, Öl ins Feuer gießen.
0: Ja.
10: Was schon da ist.
0: Versuchen wir diesen einen Punkt, den Sie angesprochen haben, dass Teile der Gesellschaft sich ausgegrenzt fühlen, auch durch den politischen, gesellschaftlichen Diskurs zu einer Radikalisierung beiträgt, wenn ich es jetzt richtig zusammenfasse, Herr Mücke, ist das tatsächlich eine Beobachtung, die Sie machen, wenn Sie mit Menschen, mit islamistischen Gefährdern sprechen? Ist das ein Motiv, das eine Rolle spielt?
3: Jedes Motiv kann eine Rolle spielen, aber die sind ganz unterschiedlich. Radikalisierungsprozesse laufen völlig unterschiedlich ab. Deswegen sind ja auch die Arbeit mit denen, wo wir versuchen herauszufinden, was hat dich denn dazu geführt, ihr habt denn dein Leben, dass du dich einer extremistischen Erzählung oder Organisation angeschlossen hast, das wird ja genau bearbeitet. Und man muss auch nochmal festhalten, die Radikalisierungsprogramme laufen auch nicht in 26 Sitzungen in einem halben Jahr ab. Wir begleiten diese jungen Menschen über einen längeren Zeitraum sehr intensiv, weil wir müssen immer den Einzelfall schauen. Auch was vorher gesagt worden ist, dass sie psychisch erkrankt sind, es kann sein, aber es ist in vielen Fällen eben nicht der Fall. Also jeder Fall ist anders. Aber was wir festhalten können, ist, dass dieser Personenkreis doch schon in sehr jungen Jahren angesprochen worden ist. Und wir halten vielleicht auch nur fest, wir wissen mittlerweile auch, dass als Folge der Corona-Krise untersucht worden ist, inwieweit Vereinsamungserfahrungen von jungen Menschen sie anfälliger machen, sich extremistischen Erzählungen anzuschließen. Auch da gibt es Zusammenhänge. Und ich sage es doch mal, extremistische Rekrutierer versuchen, emotionale Bedürfnisse von jungen Menschen zu befriedigen, die sie woanders für einen Moment nicht befriedigt gesehen haben. Also wir müssen angucken, was ist denn der Entwicklung des jungen Menschen passiert. Und wir müssen sehr darauf achten, dass Extremisten emotionale Herausforderungen und Notlagen von jungen Menschen nicht für ihre Zwecke missbrauchen.
0: Mhm. Jetzt haben Sie mehrfach angesprochen, dass Sie eigentlich ganz gut mit den Sicherheitsbehörden, auch mit der Polizei zusammenarbeiten. Herr Tegertz, ja. Ist das auch Ihre Einschätzung, dass es eigentlich ganz gut funktioniert in der Zusammenarbeit mit NGOs wie die Organisation von Herrn Mücke?
1: Ja, natürlich funktioniert die Zusammenarbeit, auch die Zusammenarbeit zwischen den Diensten, dem Verfassungsschutz, dem BND, der Polizei in Bund und Ländern funktioniert ja in der Regel ganz gut. Wir stoßen halt nur alle und jede Behörde für sich irgendwo an Grenzen, wo es dann schlichtweg nicht mehr geht. Nehmen wir dieses konkrete Beispiel jetzt nochmal. Es ist ja alles Mögliche versucht worden. Die Sicherheitsbehörden haben ihre Arbeit gemacht. Dieser Mensch wurde identifiziert als Gefährder. Er wurde beobachtet. Es wurden Gesprächstermine dann im Nachhinein vereinbart zur Deradikalisierung. Es hat aber im Prinzip alles nicht geholfen, weil eben dieser Anschlag trotzdem passiert ist. Und das macht eben diese Menschen so unberechenbar und so gefährlich. Und nochmal, da muss der Staat, also Politik, die Weichen stellen, damit die Vernetzung noch besser funktioniert innerhalb der jeweiligen Sicherheitsbehörden, aber auch mit den NGOs. Und nochmal, der Datenschutz darf nicht vor dem Opferschutz stehen und die Polizei muss auch alles nutzen dürfen in solchen Fällen, was technisch möglich ist.
0: Frau Mehner vom Deutschen Anwaltverein, Ihre Einschätzung, gute Zusammenarbeit zwischen Polizei und NGOs, wie gut funktioniert denn die Zusammenarbeit der Strafverteidigerszene, der Anwälte, der juristischen Seite mit diesen beiden Bereichen?
4: Ja, das ist eine gute Frage. Ich weiß gar nicht, ob man das pauschal beurteilen kann, weil gerade in dem Bereich der Strafverteidigerszene doch viele Leute sehr individuell praktizieren und nicht alle, wie ich jetzt zum Beispiel, über eine Organisation, einen Bundesverband eben auch so vernetzt sind in die anderen Regionen. Ich meine, da muss stetig dran gearbeitet werden. Ich gucke natürlich, wenn ich im Mandat mit sowas befasst bin, auch immer, wie kann ich meinem Mandanten helfen? Es geht ja letztlich nicht nur um die Frage, wie wird einer sanktioniert für etwas, sondern wo kommt das her? Welche Perspektiven hat man? Wie kann man den auch wieder besser integrieren? Das ist ja auch Aufgabe einer Verteidigung und gerade der Rechtsanwalt.
0: Und meine Aufgabe ist, diese Sendung jetzt zu Ende zu bringen, denn um 11:30 kommen die Nachrichten, genau. Frau Mehner. Ich bedanke mich vom Deutschen Anwaltverein, Thomas Mücke von Violence Prevention Network und dem Polizeigewerkschafter Heiko Tegertz. Vielen Dank, liebe Hörerinnen und Hörer, für Ihr Engagement, für Ihre Anrufe. Ich verabschiede mich. Mein Name ist Stefan Heinlein.
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7: Uhr, die Nachrichten. Im Iran sind zwei iranische Staatsangehörige hingerichtet worden, die für Israel spioniert haben sollen. Nach einer Meldung der mit der Justiz verbundenen Nachrichtenagentur Misan wurden die beiden Männer beschuldigt, während des Krieges sensible militärische Standortkoordinaten und Fotos an Israel weitergegeben zu haben. Der oberste Gerichtshof habe der Todesstrafe zugestimmt, hieß es. Ende Februar hatte der Krieg mit massiven Angriffen der USA und Israels auf den Iran begonnen. Erklärte Ziele waren militärische Einrichtungen und Atomanlagen in der Islamischen Republik. Dort werden immer wieder Menschen hingerichtet, unter dem Vorwurf, für Israel gearbeitet zu haben. Die SPD-Europaabgeordnete Sippel hat angesichts der Migrationskrise in der spanischen Exklave Ceuta eine mangelnde Solidarität innerhalb der Europäischen Union beklagt. Der offene Brief von 22 Mitgliedstaaten an Spanien sei fatal gewesen, sagte Sippel im Deutschlandfunk. Man betreibe selbst das Geschäft verschiedener Autokraten, die Europa spalten wollten. Besonders bedauerlich sei, dass auch Bundeskanzler Merz den Brief unterzeichnet habe. Er stelle sich damit an die Seite von Italiens Ministerpräsidentin Meloni, die gar den Ausschluss Spaniens aus dem Schengen-Raum gefordert habe, erklärte Sippel. In dem Schreiben hatten die Staats- und Regierungschefs Spaniens Ministerpräsidenten Sanchez kritisiert und ihm vorgeworfen, migrationspolitische Entscheidungen Madrids hätten die Situation in Ceuta mit ausgelöst. Erstmals äußerten sich auch Marokko zu den Geschehnissen in der spanischen Exklave. Das Innenministerium sieht in den sozialen Medien gestreute Falschinformationen verantwortlich für den Massenandrang zehntausender Menschen auf Ceuta. Umweltstaatssekretär Flassbart hält für den nächsten Sommer einen nationalen Hitzeaktionsplan für notwendig. Im ZDF sagte der SPD-Politiker, der Bund arbeite bereits sehr eng mit den Bundesländern zusammen, von denen viele bereits entsprechende Pläne hätten. Die Lehre aus diesem Sommer sei nun, die Maßnahmen der Länder zu bündeln. Die Anpassung an den Klimawandel sei eine gesellschaftliche Herausforderung, betonte Flassbart. Dabei gehe es nicht schnell genug voran. In diesem Jahr sind bis Mitte Juli nach Schätzungen des Robert-Koch-Instituts deutschlandweit bereits fast 10.000 Menschen wegen hoher Temperaturen gestorben. Das ist mehr als in jedem einzelnen Gesamtjahr seit 2016. Der deutsche Leitindex DAX ist auf ein Rekordhoch gestiegen. Der Grund dafür dürfte mit den zuletzt positiven Entwicklungen im Iran-Krieg zusammenhängen. US-Präsident Trump hatte am Wochenende einen Großangriff auf den Iran abgesagt und für heute neue Gespräche angekündigt. Daraufhin gaben die Ölpreise zu Wochenbeginn nach. Der DAX stieg zum Handelsauftakt auf 25.912 Punkte. Das ist ein Plus von 1,1%. Mitte Juli war der Aktienindex zurückgefallen, nachdem die Vereinigten Staaten den Iran wieder verstärkt angegriffen hatten und der Ölpreis zeitweise wieder über die Marke von 100 Dollar gestiegen war. Die Militärregierung in Myanmar hat aktuelle Fotos der seit mehr als 5 Jahren inhaftierten Friedensnobelpreisträgerin Suu Kyi veröffentlicht. Die Aufnahmen zeigen die ehemalige Regierungschefin bei einem Treffen mit dem Repräsentanten

0: Temperaturen 23 bis 37 Grad. Der Deutsche Wetterdienst warnt vor starker Hitzebelastung. Morgen neben sonnigen Abschnitten Quellwolken. Vor allem im Westen und Norden gebietsweise Schauer und zum Teil kräftige Gewitter. Örtlich Unwettergefahr durch Starkregen, orkanartige Böen und Hagel 25 bis 38 Grad. Die weiteren Aussichten: am Mittwoch wechselnd bewölkt, Schauer und Gewitter, vor allem im Südosten 25 bis 35 Grad. Das waren die Nachrichten.
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2: Und dazu begrüßt sie Britta Fecke. Herzlich willkommen. Die Folgen des Niedrigwassers in der Elbe werden uns zu Beginn der Sendung ausführlich beschäftigen. Außerdem geht es um Klimaanpassungsmaßnahmen in urbanen Räumen. Wir schauen, wie unsere Nachbarn Polen und Tschechien mit der Hitze der Städte umgehen. Und später schauen wir noch auf die Preisgestaltung der Bahn. Das Ufer ist extrem breit und wo sonst Wasser war, zeigen sich große Sandbänke. Außerdem riecht es an einigen Stellen sehr streng nach fauligem Wasser. Noch nie war der Pegel des Rheins bei Köln und Düsseldorf so niedrig wie jetzt. 68 Zentimeter ist nun der historische Tiefstand. Die niedrigen Pegelstände sind ein großes Problem auch für die Binnenschifffahrt, weil viele Schiffe gar nicht mehr fahren oder nur wenig laden können. Dann steigen eben die Transportkosten. Passagierschiffe haben sich auch schon mehrfach festgefahren und Fähren ihren Betrieb wegen Niedrigwasser eingestellt. Über die ökologischen Folgen haben wir an dieser Stelle auch schon ausführlich berichtet. Jetzt wollen wir einen anderen großen Fluss in Augenschein nehmen, die Elbe, und zwar am Ober- und Mittellauf. Ich bin nun verbunden mit dem Umweltschützer und ja, Elbe-Experten Dr. Ernst Paul Dörfler. Guten Tag, Herr Dörfler.
3: Ja, guten Tag, Frau Fecke.
2: Der Pegel des Rheins ist ja so niedrig wie nie zuvor. Wie sieht es denn in und an der Elbe in Sachsen und Sachsen-Anhalt aus?
3: Ja, wenn wir die Wasserstände des Rheins zur Kenntnis nehmen, könnten wir gleich neidisch werden über das viele Wasser, was sie am Rhein noch haben. Man kann ja die Daten zur Elbe tagesaktuell abrufen unter elvis.de, Elvis mit W geschrieben. Und da kann man sehen, dass die Pegelstände bei uns alle unter einem Meter liegen. Und die Fahrrinnentiefen, die ja für die Schifffahrt maßgeblich sind, liegen auch so niedrig, dass sie zum Teil seit Wochen gar nicht mehr angegeben werden zwischen Riesa und Magdeburg. Aber sie liegen auch deutlich unter einem Meter. Und da kann nicht mal ein Schiff leer fahren, geschweige denn mit Ladung.
2: Die Elbe ist ja eine Bundeswasserstraße. Wie viele Frachtschiffe sind denn in diesem Jahr auf dem Ober- und Mittellauf überhaupt gefahren?
3: Ja, es ist in der Tat so, dass im letzten Jahr schon ab Februar eine Niedrigwasserperiode begann, die fast ein Jahr angehalten hat. Und dann gab es ein Zeitfenster von 5 Wochen im März, April, wo tatsächlich Güterschifffahrt stattfinden konnte. Und da sind auch 24 Schiffe abgefertigt worden in den sächsischen Binnenhäfen. Ober, dazu gehören auch 2 tschechische Häfen, Tetschin und Lovosice.
2: Wie wird der Schiffsverkehr auf der Elbe erfasst?
3: Ja, es gibt ja dafür schon historisch einen Beruf, nämlich den Warschauer. Der sitzt in Magdeburg oder ich muss sagen, der saß in Magdeburg und hat jedes einzelne Schiff registriert. Nicht nur mit dem Namen und der, auch mit der Tonnage und mit der Art der Ladung. So wussten wir lange Zeit sehr gut Bescheid über das, was auf der Elbe transportiert wird. Aber diese Erfassung wurde 2021 wegen Personalmangels eingestellt. Deswegen ist die Datenlage sehr intransparent. Man bekommt es eigentlich nur heraus, indem man die einzelnen Häfen abfragt. Und daher wissen wir, dass diese 24 Schiffe in den 5 Wochen in diesem Jahr gefahren sind. Seither ist Ebbe in der Elbe, seither sieht man kein Frachtschiff mehr. Und man muss auch wissen, der eigentliche Niedrigwassermonat ist der September nach den statistischen Erfahrungen der letzten Jahrzehnte. Das heißt, es wird, wenn nichts dazwischen kommt, wahrscheinlich nicht mehr werden, eher noch weniger.
2: Nur 24 Schiffe bisher. Welches Frachtgut wird denn aus Tschechien, Sachsen-Anhalt und Sachsen Richtung Nordsee auf der Elbe überhaupt transportiert, wenn ausreichend Wasser da ist?
3: Ja, das interessiert uns auch. Und deswegen haben wir, es gibt eine Anfrage der Grünen bei der Bundesregierung. Und die Bundesregierung hat darauf geantwortet, es liegen der Bundesregierung darüber keine Kenntnisse vor. Aus Recherchen wissen wir, dass Teile wie zum Beispiel Transformatoren transportiert werden mit 200 Tonnen etwa.

0: Ein Bierkessel oder Biertank musste ein Jahr warten, ehe er von Děčín aus nach Hamburg transportiert werden konnte. Also es sind wenige große, sperrige Güter, die 100 bis 200 Tonnen wiegen.
1: Also nicht sehr viele. Dennoch soll ja die Elbe ausgebaggert werden, damit wieder mehr Schiffe fahren können. Lohnt sich das Ihrer Ansicht nach?
0: In den letzten 10 Jahren wurden ja für die Wasserstraße Elbe inklusive Verwaltung 450 Millionen Euro ausgegeben. Die Situation hat sich in der Zeit nicht verbessert, sondern verschlechtert. Seit den 90er Jahren gehen die Transporte stetig zurück, obwohl stetig daran gearbeitet wird, die Fahrbedingungen zu verbessern. Ausbaggern, das wird an der Elbe eher nicht gemacht. Man denkt so vielleicht, wenn man viel baggert, könnten die Schiffe fahren. Baggern, das kann man an einem Teich machen und dann wird die Wassertiefe tiefer. Aber an einem frei fließenden Fluss erreicht man letzten Endes nur, dass das Wasser tiefer durch die Landschaft fließt, aber die Schiffe haben dann nicht mehr Tiefe. Der Engpass ist einfach die Wassermenge und diese Wassermenge fehlt. Wir haben ja nach Angaben der Internationalen Kommission zum Schutz der Elbe in den letzten 10 Jahren ein Drittel der Wassermenge verloren. Das ist eine Größenordnung. Und deshalb haben wir Niedrigwasser nicht nur als periodisches Ereignis wie am Rhein, es ist ein chronisches Ereignis.
1: Warum sinkt denn der Pegel der Elbe derart stark? Nur wegen dieser Hitze und der sommerlichen Dürre?
0: Ja, einmal wegen den steigenden Temperaturen. Wir haben also im gesamten Einzugsgebiet, einschließlich Tschechien, höhere Temperaturen. Wir haben ja im Festland inzwischen schon 3 Grad Anstieg. Und alle Pflanzen verdunsten sehr viel mehr Wasser und es gelangt sehr viel weniger letzten Endes in die Elbe. Aber der andere Grund, der weitestgehend unbekannt ist, dass die Elbe durch ihre Schiffbarmachung, also durch den Bau von steinernen Buhnen, durch die Einengung und Einschnürung, der Fluss schneller gemacht wurde und er gräbt sich in sein weiches Sandbett immer tiefer ein.
1: Wo ist ein Teil des fehlenden Wassers auch noch geblieben? Hält Tschechien da was zurück?
0: Ja, Tschechien hat ja in den 50er, 60er Jahren Talsperren gebaut in der Moldau, in der Eger. Und da wird Wasser tatsächlich zurückgehalten. Aber das ist ein Vorteil für uns. Wenn diese Talsperren nicht existieren würden, hätten wir noch sehr viel niedrigere Wasserstände jetzt, denn mit Hilfe dieser Talsperren werden diese Niedrigwasserstände aufgehöht und ansonsten hätten wir wesentlich weniger Wasser in der Elbe.
1: Wie ließe sich denn das Problem des chronischen Wassermangels beheben oder zumindest abmildern?
0: Da müssten wir eigentlich weit ausholen, nämlich in den Quellgebieten, also oben anfangen, im gesamten Einzugsgebiet Wasser zurückhalten. Jahrzehntelang wollte man das Wasser loswerden. Wasser war böse, Wasser musste weg und es wurde überall Entwässerungsinfrastruktur gebaut. Und deswegen verschwindet das Wasser, wenn es mal vom Himmel fällt, auf schnellstmöglichen Weg innerhalb von 1-2 Wochen in der Nordsee. Und das ist eine Entwicklung, die jetzt nicht mehr zeitgemäß ist. Wir müssen diese Entwässerungsinfrastruktur zurückbauen und vor allem die Feuchtgebiete, die ja trockengelegt wurden, Moore, Feuchtwiesen, wieder vernässen und das Wasser großflächig in der Landschaft. Das billigste und kostengünstigste Methode zum Wasserrückhalt ist letzten Endes der Boden. Der Boden ist der beste Wasserspeicher. Und er kann Wasser speichern über längere Perioden und kann das Wasser in Mangelperioden auch wieder abgeben. So kann man Extreme wieder abpuffern.
1: Warum die Elbe sich nicht mehr als Bundeswasserstraße eignet, hat mir Dr. Ernst Paul Dörfler erzählt, der gerade auf die Elbe schaut. Vielen Dank dafür.
0: Sehr gerne.
1: Hitze belastet den Kreislauf, schwächt das Denkvermögen und auch die Arbeitsleistung. Vor allem sterben durch die physische Belastung mehr Menschen als bei gemäßigten Temperaturen. Die Hitze trifft die Menschen in urbanen Räumen besonders schwer, weil sich Beton, Asphalt und Stahl noch stärker aufheizen als das Umland. Angesichts dieser neuen Hitzewelle hat der Deutsche Städtetag Bund und Länder aufgefordert, Klimaanpassungsmaßnahmen für Kommunen stärker zu finanzieren. Wir schauen heute in unsere Nachbarländer, Tschechien und Polen, um zu fragen, welche Klimaanpassungsstrategien dort verfolgt werden. In Prag sind es heute wahrscheinlich 40 Grad. Und während die Bewohner längst mit den Folgen dieser Hitze leben müssen, tut sich die Regierung mit der Anerkennung der neuen Klimarealität noch relativ schwer. Matthias von Lieben berichtet für uns aus Prag.
2: Donnerstagnachmittag im Zentrum von Prag. 38 Grad, der heißeste Tag der Woche. Auf dem sonst so pulsierenden Žižis-Botjebrat-Platz im Stadtteil Vinohrady sind nur wenige Menschen unterwegs. Wer doch kommt, sucht Schatten oder kühlt die Füße im Wasser eines Brunnens. Ich versuche so oft wie möglich in die Natur zu flüchten und wenn das nicht geht, muss ich zu Hause bleiben, denn in der Stadt hält man es einfach nicht mehr aus. Nur wenige Minuten entfernt ist die Situation noch angespannter. Die Prager Altstadt heizt sich während Hitzewellen besonders stark auf. Deswegen hat Michael Žák sie als Treffpunkt vorgeschlagen. Žák ist Meteorologe an der Karls-Universität und Mitarbeiter am Hydrometeorologischen Institut, der staatlichen Fachbehörde für Wetter und Klima. Vielen Tschechen ist er als Experte aus dem Fernsehen bekannt. In einer engen, von Kopfsteinpflaster gesäumten Gasse bleibt er stehen. Diese Stadt oder zumindest dieser Teil von Prag besteht einfach nur aus Stein und Gebäuden. Bei sonnigem Wetter heizen die sich tagsüber natürlich ziemlich stark auf und nachts geben sie diese Wärme dann an die Umgebung ab. Die Stadt hat das Thema erkannt und eine Klimaanpassungsstrategie entwickelt. Das Hauptziel, die Stadt mehr zu kühlen und die Bevölkerung besser vor extremer Hitze zu schützen. Etwa indem mehr Flächen entsiegelt und Bäume gepflanzt werden. Außerdem wurde gerade eine interaktive Karte gestartet. Sie zeigt Orte zum Abkühlen, von Trinkwasserstellen über Sprühnebelsäulen bis zu Springbrunnen. Und es sei noch mehr in Planung, sagt Wladimir Antonin Blaha, der für eine Tochtergesellschaft der Stadt Prag arbeitet. Zukünftig sollen auch klimatisierte Räumlichkeiten in den Stadtplan eingetragen werden, die bei hohen Temperaturen geöffnet sind und in denen man sich abkühlen kann. Zum Beispiel in den Rathäusern der Prager Bezirke. Doch trotz dieser Anstrengungen, ein verbindlicher, zentral koordinierter Hitzeaktionsplan mit verschiedenen Warnstufen und konkreten Notfallmaßnahmen fehlt. Das hatte vergangene Woche auch die oppositionelle Piratenpartei kritisiert. Im Zentrum ihrer Kritik die klimaskeptische Regierung um Premierminister Andrej Babiš. Sie würde die Menschen nur unzureichend auf immer häufigere Hitzewellen vorbereiten. Mitglieder der rechtspopulistischen Autofahrerpartei, immerhin Juniorpartner von Babiš, zweifeln den menschengemachten Klimawandel öffentlich sogar immer wieder an. Der Parteichef und tschechische Außenminister Petr Maczinka sagte im Dezember, kurz nach Amtsantritt, etwa folgenden Satz. Die Klimakrise sei beendet. Meteorologe Michael Žák widerspricht. Herr Maczinka hat wohl einen etwas anderen Sinn für Ironie, der in der Politik vielleicht nicht ganz angebracht ist. Ich finde diese Haltung sehr kurzsichtig. Doch Hitzewellen und Waldbrände in Südeuropa bringen das Thema wieder auf die Tagesordnung und die tschechische Rechte in Erklärungsnot. Erst kürzlich hatte sich der verheerende Waldbrand in der böhmischen Schweiz zum vierten Mal gejährt. Im Mai hat es in der Region erneut gebrannt, wenn auch auf deutlich kleinerer Fläche. Konfrontiert mit dieser Realität bei einem Besuch vor Ort, sagte Umweltminister Igor Červený, ebenfalls von der Autofahrerpartei, das Klima verändert sich. Das Klima wird sich noch 15, vielleicht sogar 15 Jahre lang verändern. Und wir müssen grundsätzlich damit beginnen, diese Sache auf diese Weise anzugehen. Bisher hat die Regierung aber eher das Gegenteil getan. Im Staatshaushalt wurde das Umweltbudget stark gekürzt. Mit der Folge, dass etwa Nationalparks und das angesehene Hydrometeorologische Institut einige Angestellte entlassen mussten. Das, sagt Klimaforscher Michael Žák, sei der falsche Weg. Denn von alleine wird das Problem auch in 15 Jahren nicht verschwinden. Selbst wenn wir als Menschheit die Emissionen deutlich reduzieren würden, müssen wir dennoch mit einer anhaltenden Erwärmung und den damit verbundenen weiteren negativen Auswirkungen rechnen. Währenddessen müssen Städte wie Prag weiter nach Wegen suchen, um sich an die neuen Temperaturen anzupassen. Und dabei, sagt Žák, dürften sie keine Zeit mehr verlieren.
1: Matthias von Lieben berichtete aus Tschechien. Polen ist mit Blick auf Klimaanpassungsmaßnahmen relativ fortschrittlich und setzt unter anderem auf mehr Grün statt Beton. Größere Städte sind zudem durch ein Staatsprogramm verpflichtet, Maßnahmen zur Klimaanpassung zügig durchzusetzen. Wie die konkret aussehen, das schildert uns Paulina Milling.
3: So klingt sie, die Abkühlung mitten in der Stadt. Eine Sprinkleranlage. Zwei Metallröhren in einem schönen Bogen aufgestellt, sprüht feine Wassertropfen auf alle, die vorbeikommen. Kurtyna Wodna heißt das in Polen wörtlich Wasservorhang. Sie sind an belebten Plätzen und in Fußgängerzonen zu finden. Für den Moment ist das wirklich angenehm, besser als in der Sonne zu braten. Man kühlt zwar nur vorübergehend ab, aber immerhin eine Erleichterung bei dieser Hitze, sagen Passanten, die sich kurz in den Wassernebel stellen. Es ist bereits die dritte Hitzewelle in diesem Sommer. Höllisch, schreiben polnische Medien, Temperaturen bis zu 40 Grad in Polen. Städte und Kommunen bauen Wasservorhänge und Trinkbrunnen auf und öffentliche klimatisierte Räume bleiben länger geöffnet. Bibliotheken, Bezirksämter, Bürgerbüros, alleine die Hauptstadt Warschau hat 150 solche Orte aufgelistet. Die Ad-hoc-Maßnahmen helfen, aber Polen will seine Städte langfristig verändern. Seit dem vergangenen Jahr sind die Städte mit mehr als 20.000 Einwohnern verpflichtet, Pläne zu erstellen, wie sie sich an das Klima anpassen wollen. Poznań, auf Deutsch Posen, ist damit schon soweit. Wir haben ein strategisches Dokument, einen Klimaanpassungsplan für unsere Stadt bis 2030, erzählt Julia Siska-Wiczorek von der Stadt Posen. Posen liegt im Westen Polens, eine 500.000 Einwohner. Die Verwaltung versucht gezielt gegen das Aufheizen der Stadt vorzugehen. Wir haben hier die ganze Zeit damit zu tun, unsere Stadt von Beton zu befreien. Betonosa, sagt man auf Polnisch zu den Betonwüsten. Sie sollen weichen. Posen, aber auch Breslau, Krakau und Warschau haben einige öffentliche Plätze umgestaltet. Teer und Pflastersteine weg, stattdessen Blumenbeete, Bäume und Rasen. Pflanzen kommen auf Dächer von Haltestellen. Und Posen mäht jetzt seltener. Ungemähte Flächen weisen eine deutlich niedrigere Temperatur auf als gemähte. Früher haben wir in Parks und Grünanlagen noch 6-mal pro Jahr gemäht. Das haben wir bereits auf 3-mal reduziert. Nicht alle seien davon begeistert, sagt Julia Siska-Wiczorek. Manche empfänden das als Vernachlässigung. Umdenken dauert eben. Die Stadt fördert auch kleinere Maßnahmen, finanziert etwa Regentonnen, wenn Anwohner Regenwasser nutzen wollen, und gehe einen Schritt weiter. Dieses Förderprogramm haben wir ausgebaut. Wir decken nun auch den Bau von Regengärten und begrünten Wänden ab. Posen kämpft auch um seine alten Bäume, damit sie uns viele, viele Jahre erhalten bleiben. Denn egal, wie viele Bäume wir neu pflanzen, ein alter Baum leistet für das Ökosystem viel mehr. Dafür gehe die Stadt gegen die Mistelplage vor. Es koste 500.000 Euro, die Misteln zu entfernen. Teuer, aber sie müsse es tun. Die Einwohner stimmen darüber ab und zeigen damit, dass ihnen dieses Thema am Herzen liegt und dass die Stadt hier etwas verändern muss. Das Geld reiche nicht für alle Projekte, erklärt Julia Siska-Wiczorek von der Stadt Posen. Den Großteil müsse die Stadt selbst finanzieren, aber sie bemühe sich auch um Fördermittel des Landes sowie der EU. Das polnische Umweltministerium will die Städte dabei weiter unterstützen.
1: Paulina Milling über die fortschrittlichen Klimaanpassungsmaßnahmen in Polen. Wer spontan in Deutschland Bahn fahren möchte, muss oft tief in die Tasche greifen. Doch wer früh genug bucht, kann erheblich günstiger reisen. Die Deutsche Bahn wirbt mit günstigen Tickets zum Supersparpreis. Laut Verbraucherzentrale gibt es diese aber nur viel zu selten. Benjamin Hammer mit den Details.
4: Wer mit der Bahn im Fernverkehr für gerade einmal 6,99 € verreisen möchte, muss früh aufstehen oder eine Nachteule sein. Bei einer Stichprobe des Deutschlandfunks in der ersten Septemberwoche gibt es tatsächlich Verbindungen zum Tiefstpreis, mit dem die Deutsche Bahn auf ihrer Webseite wirbt. Zum Beispiel von Berlin Hauptbahnhof nach Leipzig am 1. September. Allerdings fährt der Zug bereits um 6.29 Uhr. Wer von Berlin nach München will, muss am 1. September mindestens 17,99 € zahlen. Das ist dann aber eine Verbindung für Hartgesottene. Abfahrt ist um 20.40 Uhr. Man muss in Hannover umsteigen und braucht bis München 9,5 Stunden. Wer mit einem schnellen ICE am Vormittag des 1. September von Berlin nach München reisen will, dieser Zug braucht nur 4 Stunden, zahlt aktuell um die 65 Euro. Auch das ist ein Sparpreis, bei dem eine Zugbindung gilt und der nicht umgebucht werden kann. Der Verbraucherzentrale Bundesverband kommt nun in einer Untersuchung zum Ergebnis, dass es die günstigsten beworbenen Tickets bei Fahrten zwischen 7 und 19 Uhr kaum gibt. An diesen Tagen lägen die günstigsten Ticketpreise zwischen 15 und 157% über dem jeweils beworbenen Angebot. Ramona Popp ist Vorständin des Verbraucherzentrale Bundesverbandes. Sie kritisiert die Preispolitik der Bahn. Wer mit besonders günstigen Preisen werbe, so Popp, sollte gewährleisten, dass diese öfter auch zu üblichen Reisezeiten verfügbar seien. Die Verbraucherschützer kritisieren außerdem, dass das Preissystem der Bahn zu komplex sei. Wer sich mit dem Fahrpreissystem der Deutschen Bahn nicht auskenne, sei im Zweifel im Nachteil. Neben den Sparpreisen gibt es bei der Bahn die sogenannten Flexpreise. Die können spontan und ohne Zugbindung gebucht werden, sind aber teuer. So kostet die Fahrt von Berlin nach München in der 2. Klasse auf einmal 173,50 Euro. Mit einer Bahncard kann dieser Preis reduziert werden. Die regulären Bahncards für die 2. Klasse kosten allerdings 62,90 Euro bis 244 Euro pro Jahr. Die Deutsche Bahn kritisierte die Untersuchung der Verbraucherzentrale und wies die Vorwürfe zurück. Ziel sei es, die Züge für ein komfortables Reisen optimal auszulasten, sagte eine Bahnsprecherin gegenüber der FAZ. Deshalb würden die Ticketkontingente so gesteuert, dass es nicht zu Überbuchungen komme.
1: Benjamin Hammer über die Kritik an der Preispolitik der Deutschen Bahn. Das bettelarme Simbabwe verfügt über wertvolle Bodenschätze. Lithium, Gold, Platin, Chrom, alles strategische Mineralien, Metalle, die weltweit gefragt sind für die Produktion von E-Autos oder Solaranlagen zum Beispiel. Bisher wurden diese Rohstoffe exportiert und im Ausland weiterverarbeitet. Simbabwes Regierung will das ändern, dafür sorgen, dass auch die Wirtschaft vor Ort von der Wertschöpfungskette profitiert. Doch Umweltschützer melden Bedenken an. Stefan Überbach mit den Details.
5: Goromonsi, eine Autostunde östlich der Hauptstadt Harare. Auf einem weitläufigen ehemaligen Ackergelände steht heute eine moderne Industrieanlage. Rohrleitungen, Tanks, Werkhallen, Büros. Afrikas erste Lithiumsulfatfabrik. Ein Konzern aus China hat hier umgerechnet rund 400 Millionen US-Dollar investiert. Bei der feierlichen Eröffnung Mitte Juli spricht Simbabwes Bergbauminister Polite Kambamura hörbar stolz von einem bemerkenswerten Meilenstein. Dies ist die größte Anlage dieser Art auf dem afrikanischen Kontinent. Der nächste Schritt wird die Herstellung von Lithiumbatterien in Simbabwe sein. Darauf arbeiten wir hin. Lithiumsulfat spielt dabei eine wichtige Rolle, denn das weiße Kristallpulver wird in weiteren Verarbeitungsschritten zu Materialien für die Produktion von Akkus für Elektroautos veredelt. Außerdem kommt es bei der Herstellung bestimmter Solarzellen und Stromspeicher für Photovoltaikanlagen zum Einsatz. Simbabwe verfügt zwar über große Lithiumvorkommen, hat bisher aber kaum Anlagen, um den wertvollen Rohstoff im Land weiter zu verarbeiten und an der Wertschöpfungskette mitzuverdienen. Die Regierung will das ändern und hat zum Jahreswechsel ein Exportverbot für den reinen Rohstoff verhängt. Unternehmen aus dem In- und Ausland sollen die Bodenschätze nicht nur abbauen und exportieren, sondern in Simbabwe investieren. Mehr heimische Produktion und neue Industrien, damit vor Ort nachhaltige Arbeitsplätze und Fachkompetenz geschaffen werden. Das ist die Hoffnung, die Simbabwes Präsident mit dem Exportverbot verbindet. Aber ob sich diese Hoffnung auch erfüllt? Farai Maguvu leitet eine zivilgesellschaftliche Organisation, die sowohl die sozialen als auch die ökologischen Folgen des Bergbaus untersucht. Er glaubt nicht daran, dass die Rohstoffexporte wirklich gestoppt werden können, weil die Regierung auf die Erlöse angewiesen ist. Und er verweist darauf, dass die erste Lithiumverarbeitungsanlage des Landes komplett in der Hand eines chinesischen Großkonzerns ist.
6: China is still the winner and Zimbabwe is the loser.
5: China ist immer noch der Gewinner und Simbabwe der Verlierer, in dem Sinne, dass die Verarbeitung von Lithium zu Sulfat sehr wasserintensiv ist. Sie verbrauchen Wasser aus der Gemeinschaft. Sie nehmen es den Gemeinden weg. Es ist, als würde China sein Lithium hier verarbeiten und die Simbabwer tragen die Kosten. Und dann wird die verarbeitete Substanz aus dem Land geschafft. Die Lithium-Sulfat-Fabrik in Goromonsi steht für Simbabwes neue Rohstoffpolitik. Ressourcen sollen nicht mehr nur gefördert, sondern auch im Land verarbeitet werden. Kritiker sehen dabei allerdings noch viele offene Fragen. Zum Beispiel, wie mit möglichen Umweltschäden umgegangen wird und welche Mitsprachemöglichkeiten die Menschen vor Ort haben. Die wichtigste Frage aber lautet, wer in Simbabwe und anderswo wirklich vom Lithium-Boom profitiert.
1: Stefan Überbach berichtete. Und hier im Deutschlandfunk geht es gleich weiter mit den Informationen am Mittag. Das Niedrigwasser deutscher Flüsse ist auch dort ein Thema. An dieser Stelle verabschiedet sich Britta Fecke. Ich wünsche noch einen schönen Tag.
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7: Die Nachrichten. Zunächst die Übersicht. Angesichts der Krise um die Exklave Ceuta fordert die SPD-Europaabgeordnete Sippel mehr Solidarität in der EU. Der Streit um die Rentenreform geht weiter. Der DAX ist auf einen Rekord hochgestiegen. Die Meldungen im Einzelnen. Marokko macht Falschinformationen in den sozialen Medien für den Ansturm von Migranten auf die spanische Nordafrika-Exklave Ceuta verantwortlich. Der Andrang sei nicht organisiert gewesen, sondern spontan zustande gekommen, sagte ein Sprecher des Innenministeriums. Zudem sei ein Urteil eines spanischen Gerichts, das die sofortige Rückführung von auf See abgefangenen Migranten verbiete, falsch interpretiert worden. In der Erklärung wurde bekräftigt, dass Marokko sich der Bekämpfung der illegalen Migration verpflichtet fühle. Es hatte zuvor Vermutungen gegeben, dass die marokkanische Regierung den Massenandrang bewusst ausgelöst oder zumindest geduldet haben könnte. Die SPD-Europaabgeordnete Sippel kritisierte den Umgang vieler EU-Staats- und Regierungschefs mit Spanien und beklagte mangelnde Solidarität. Der offene Brief, in dem das Land für die Krise verantwortlich gemacht wurde, sei fatal gewesen, sagte Sippel im Deutschlandfunk. Besonders bedauerlich sei, dass auch Bundeskanzler Merz den Brief unterzeichnet habe. Der CDU-Bundestagsabgeordnete Reddich hat davor gewarnt, das Paket zur Rentenreform noch einmal aufzuschnüren. Mit Blick auf den geplanten Wegfall der abschlagsfreien Rente nach 45 Beitragsjahren, sagte Reddich im Deutschlandfunk, die Abschaffung schaffe Spielraum etwa für die Kapitalrente. Dadurch werde künftig das Rentenniveau auch für Menschen in Ostdeutschland wieder steigen können. Reddich warnte vor Rosinenpickerei. Alle Vorschläge der Rentenkommission hingen zusammen. Reddich war stellvertretender Vorsitzender des Gremiums. Die Debatte ausgelöst hatten die Ministerpräsidenten von Sachsen, Sachsen-Anhalt und Thüringen, Kretschmer, Schulze und Vogt. Die CDU-Politiker forderten die Regierung unter Verweis auf ostdeutsche Erwerbsbiografien auf, an der derzeit geltenden Regelung zur abschlagsfreien Rente nach 45 Jahren festzuhalten. Mehr als 1000 Juristen in Deutschland unterstützen die Einleitung eines AfD-Verbotsverfahrens beim Bundesverfassungsgericht. Einen entsprechenden offenen Brief an die Bundesregierung und die Abgeordneten des Bundestages unterzeichneten 1051 Anwälte, Richter, Staatsanwälte, Juristen aus Verwaltung und Wirtschaft sowie Rechtsreferendare. Das teilte der Republikanische Anwältinnen- und Anwälteverein in Berlin mit. Der Brief war zuerst Mitte Juli veröffentlicht worden, damals mit mehr als 500 Unterschriften. Darin wird Bezug genommen auf ein rechtswissenschaftliches Gutachten der Gesellschaft für Freiheitsrechte. Die Untersuchung kam zu dem Ergebnis, dass die Politik der AfD gegen das Menschenwürdeprinzip des Grundgesetzes und das Demokratieprinzip verstoße und damit verfassungswidrig sei. Der deutsche Leitindex DAX ist auf einen Rekordhoch gestiegen. Der Grund dafür dürfte mit den zuletzt positiven Entwicklungen im Irankrieg zusammenhängen. US-Präsident Trump hatte am Wochenende einen Großangriff auf den Iran abgesagt und für heute neue Gespräche angekündigt. Daraufhin gaben die Ölpreise zu Wochenbeginn nach. Der DAX stieg zum Handelsauftakt auf 25.912 Punkte. Das ist ein Plus von 1,1%. Mitte Juli war der Aktienindex zurückgefallen, nachdem die Vereinigten Staaten den Iran wieder verstärkt angegriffen hatten und der Ölpreis zeitweise wieder über die Marke von 100 Dollar gestiegen war. Fahrgäste der Deutschen Bahn haben nach einer Untersuchung von Verbraucherschützern für Fahrten am Tage nur geringe Chancen auf ein Ticket zum Supersparpreis. Dies berichtet die Frankfurter Allgemeine Zeitung unter Berufung auf den Verbraucherzentrale Bundesverband. Dieser hatte die Preise bis Ende April 23 Monate lang verfolgt. Das Ergebnis: die erfassten günstigsten Preise entsprachen nur an knapp jedem vierten Erhebungstag dem beworbenen Supersparpreis oder lagen darunter. Oft war das günstigste Angebot zwischen 7 und 19 Uhr für Fahrten in der zweiten Klasse gar nicht verfügbar, wie es in dem Bericht heißt. Verbandschefin Popp sagte der FAZ, die Bahn müsse ihr Preissystem einfacher und transparenter gestalten. In Griechenland ist der Waldbrand westlich der Hauptstadt Athen weiter außer Kontrolle. Das Feuer näherte sich der Kleinstadt Megara bis auf wenige Kilometer. Allein in dieser Region wurde bereits eine Fläche in der Größe von Paris zerstört. Gestern waren bei einem Zusammenstoß zweier Löschhubschrauber zwei Piloten ums Leben gekommen. Als mögliche Ursache des Waldbrandes gelten durch schwingende Stromleitungen entstandene Funken. Gegen den Betreiber wurden Ermittlungen eingeleitet. Bei den israelischen Luftangriffen im Gazastreifen am Wochenende sind nach palästinensischen Angaben mindestens 17 Menschen getötet worden. Israelische Kampfjets bombardierten Gaza-Stadt im Norden, Deir al-Balah im Zentrum sowie die südliche Region um Khan Yunis. Unter den Toten sind mehrere Kinder, wie Mediziner mitteilten. Nach palästinensischen Angaben war es die höchste Opferzahl seit Wochen. Das israelische Militär erklärte, die Angriffe hätten sich gegen Kämpfer der Hamas gerichtet. Seit dem Abschluss eines Waffenstillstands im Oktober sind nach Angaben der Gesundheitsbehörden im Gazastreifen mindestens 1230 Palästinenser bei israelischen Angriffen getötet worden. Im selben Zeitraum starben israelischen Zählungen zufolge 4 Soldaten. Kürzlich hatte US-Präsident Trump erklärt, die Hamas habe ihrer Entwaffnung zugestimmt. Im Iran sind 2 iranische Staatsangehörige hingerichtet worden, die für Israel spioniert haben sollen. Nach einer Meldung der mit der Justiz verbundenen Nachrichtenagentur Mizan wurden die beiden Männer beschuldigt, während des Krieges sensible militärische Standortkoordinaten und Fotos an Israel weitergegeben zu haben. Der oberste Gerichtshof habe der Todesstrafe zugestimmt, hieß es. Japan und die USA haben gemeinsame Maßnahmen ergriffen, um die japanische Währung Yen zu stützen. Das Finanzministerium in Tokio erklärte, es habe ein koordiniertes Vorgehen gegeben. US-Präsident Trump bestätigte, Japan unterstützt zu haben. Beide Seiten wurden auf dem Devisenmarkt aktiv, wo verschiedene Währungen gegeneinander gehandelt werden. Das japanische Finanzministerium kaufte Yen an, gleichzeitig verkaufte die US-Notenbank Euro-Devisen. Ziel war, den Wertverlust und starke Schwankungen des Yen abzubremsen. Solche Interventionen sind selten. Es ist die erste bilaterale Unterstützung Washingtons zur Absicherung des Yen seit den 1990er Jahren. Die japanische Währung war zuletzt infolge hoher Zinsen in den USA und steigender Erdölpreise auf den tiefsten Stand seit 4 Jahrzehnten gerutscht. Ein Selbstmordattentäter hat im Norden Pakistans 13 Menschen mit in den Tod gerissen. 22 Menschen wurden verletzt, wie die Polizei mitteilte. Der Angreifer habe an einer belebten Kreuzung in der Nähe einer Polizeistation einen Sprengstoffgürtel gezündet. Unter den Toten seien 8 Polizisten. An der Kreuzung hatten hunderte Menschen gegen die zunehmende Gewalt in der Region demonstriert. Der Angriff ereignete sich in Kabul im Swat-Tal. Dort sind die pakistanischen Taliban aktiv. Zunächst reklamierte keine Gruppierung den Anschlag für sich. Die Militärregierung in Myanmar hat aktuelle Fotos der seit mehr als 5 Jahren inhaftierten Friedensnobelpreisträgerin Suu Kyi veröffentlicht. Die Aufnahmen zeigen die ehemalige Regierungschefin bei einem Treffen mit dem Repräsentanten des Internationalen Komitees vom Roten Kreuz, de Beck. Es ist das erste Lebenszeichen der 81-Jährigen in jüngster Zeit. Ihre Familie hatte zuletzt große Sorge um den Gesundheitszustand Suu Kyis geäußert. Wo das Treffen mit dem Rotkreuz-Vertreter stattfand, ist nicht bekannt. Das IKRK erklärte, der Besuch hätte in Übereinstimmung mit den Standards für den Besuch von Personen stattgefunden, denen die Freiheit entzogen wurde. Die von Suu Kyi geführte Regierung war im Februar 2021 von Militärs gestürzt worden. Und hier noch einmal die Übersicht. Angesichts der Krise um die Exklave Ceuta fordert die SPD-Europaabgeordnete Sippel mehr Solidarität in der EU. Der Streit um die Rentenreform geht weiter. Der DAX ist auf ein Rekordhoch gestiegen. 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Abschließend das Wetter. Viel Sonnenschein. Im Verlauf des Tages zunehmende Quellbewölkung, außer im Norden. Vereinzelt sind schwere Gewitter möglich. Temperaturen 23 bis 37 Grad. Der Deutsche Wetterdienst warnt vor starker Hitzebelastung. Morgen neben sonnigen Abschnitten Quellwolken, vor allem im Westen und Norden gebietsweise Schauer und zum Teil kräftige Gewitter, örtlich Unwettergefahr durch Starkregen, orkanartige Böen und Hagel, 25 bis 38 Grad. Und die weiteren Aussichten am Mittwoch wechselnd bewölkt, Schauer und Gewitter vor allem im Südosten, 25 bis 35 Grad. Das waren die Nachrichten.
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8: Mit Maria Grunwald, schön, dass Sie dabei sind. Einige unserer Themen. Was folgt auf Ceuta? Nach dem Andrang auf die spanische Exklave in Nordafrika Ende letzter Woche ist die Debatte um Europas Migrationspolitik und der Schutz der EU-Außengrenzen längst entbrannt. Heute kommen dazu die EU-Botschafter in Brüssel zusammen. 22 der 27 europäischen Staats- und Regierungschefs haben in einem Brief vor allem die liberale Migrationspolitik Spaniens für die Krise verantwortlich gemacht. Und dazu sagte die SPD-Europaabgeordnete Birgit Sippel heute Morgen im Deutschlandfunk.
9: Ich hätte mir gewünscht, dass die Mitgliedstaaten da zunächst einmal die Fakten klären, sich solidarisch mit Spanien erklären und dann über mögliche Konsequenzen reden.
8: Welche Folgen zieht Europa also aus Ceuta? Dazu gleich ein Interview mit Lena Dupont, Abgeordnete im Europäischen Parlament für die CDU und Mitglied im Ausschuss für bürgerliche Freiheiten, Justiz und Inneres. Außerdem, wie zerstritten ist die Union oder auch Ost und West über die Rentenpläne? Drei Unionsministerpräsidenten aus Ostdeutschland wollen an der vollständigen Rente ohne Abzüge nach 45 Arbeits- und Beitragsjahren festhalten. Und diese Haltung der Wahlkämpfer im Osten steht entgegen den einhellig präsentierten Rentenplänen von Schwarz-Rot. Die Debatte geht hitzig weiter. Wir berichten. Und welche Auswirkungen hat das Niedrigwasser in großen Flüssen, etwa für die Wirtschaft? Auch das ein Thema diesen Mittag. Willkommen.

0: Rund 60.000 Menschen, meist junge Männer, überwanden Ende letzter Woche die Grenze zwischen Marokko und der spanischen Exklave Ceuta. Viele über den Grenzzaun, die meisten kamen schwimmend und ihre Hoffnung, ein besseres Leben in Europa. Mehr als 70 Menschen sollen beim Ansturm auf Ceuta ums Leben gekommen sein. Die Zahl der Opfer könnte noch steigen. Und von dort, von Ceuta, kamen die Migranten nicht weiter. Es gab keinerlei Versorgung und inzwischen kehrten die meisten wieder zurück. War dieser teils tödliche Andrang in Ceuta orchestriert? Was heißt das für die EU-Migrationspolitik? Die Debatte längst eröffnet. Dazu kann ich jetzt mit unserer Deutschlandfunk-Korrespondentin in Brüssel sprechen, mit Annabel Brockhus. Frau Brockhus, 22 der insgesamt 27 EU-Staats- und Regierungschefs haben Spanien und dessen liberalere Migrationspolitik in einem offenen Brief für die Krise in Ceuta verantwortlich gemacht. Viel scharfe Kritik. Wie haben Sie das erlebt? Wurde da zu schnell geurteilt, bevor die Lage in Ceuta überhaupt klar war?
1: Ja, das war schon mein Eindruck am Wochenende und in den vergangenen Tagen, dass Spanien sehr schnell kritisiert wurde, dass sehr schnell auf die spanische Innenpolitik verwiesen wurde, die sogenannten Pull-Faktoren, zum Beispiel ein Programm, mit dem Spanien Asylbewerber legalisieren will, was sich aber vor allem an lateinamerikanische Arbeitskräfte widmet, oder auch ein Gerichtsurteil aus dem Juni, was im Prinzip sagt, wer schwimmend ankommt, darf nicht direkt abgewiesen werden an der Grenze. Und es wurde wenig gefragt in den vergangenen Tagen und vor allem auch in den ersten Stunden. Warum kommen so viele Migranten aus Marokko jetzt? Wo waren eigentlich die marokkanischen Grenzbeamten, die sonst den Strand sichern? War das Ganze instrumentalisiert, orchestriert? Wenn ja, von wem und mit welchem Interesse? Die marokkanische Regierung hat gestern Abend noch gesagt, es war nicht orchestriert. Das lief vor allem über Social Media. Aber es gibt noch keine abschließenden Antworten. Also was wir gesehen haben, der Finger der 22 EU-Staaten ging sehr schnell Richtung Spanien. Es wurde gefordert, die Grenze zu schließen, Spanien aus dem Schengen-Raum auszuschließen, obwohl Ceuta ja gar nicht Teil des Schengen-Raums ist. Niemand auf das europäische, vor allem politisch getrieben von Italien und Dänemark.
0: Und da haben wir leider
1: längere Grenzkontrollen durchzusetzen im Zusammenhang mit dem Iran-Krieg.
0: Und da hatten wir gerade einen Aussetzer in der Leitung. Wir versuchen es nochmal mit einer weiteren Frage. Die neue gemeinsame Asylpolitik, GEAS, die ist ja gerade erst in Kraft. Und dabei soll es ja auch um eine gerechtere Lastenverteilung gehen. Unterstützung für die Ankunftsländer wie etwa Spanien. Wenn jetzt aber sozusagen Spanien direkt so schnell verurteilt wurde, ist das nicht eigentlich ein kompletter Widerspruch zu GEAS?
1: Ja, da würde ich verschiedene Aspekte bedenken. Einerseits kann man sagen, GEAS hat hier funktioniert, das gemeinsame Asylsystem, weil innerhalb kurzer Zeit die Asylbewerber oder die Migranten aus Marokko, die eben keinen Anspruch auf Asyl in Europa haben, schnell wieder auch nach Marokko zurückgeführt wurden. Andererseits bleibt natürlich die Frage, hätte es soweit kommen? Was könnte man an der Grenzsicherung Spaniens verbessern? Wie gut funktioniert eigentlich das Abkommen mit Marokko? Welche Rolle spielen Drittstaaten eigentlich in solchen Situationen? Und der Punkt Solidarität, die war ehrlicherweise kaum zu sehen in den vergangenen Tagen. Andererseits hat Spanien auch nicht danach gefragt, dass irgendwelche Länder oder auch sich EU-Agenturen noch weiter beteiligen. Nach allem, was wir wissen, hat die EU-Kommission das bereits angeboten, aber Spanien hat nicht zugegriffen.
0: Mhm. Viele Fragen bleiben also nach wie vor offen. Heute beraten die EU-Botschafter in Brüssel über die Folgen von Ceuta, morgen dann die Innenminister. Was erwarten Sie?
1: In dem Brief der 22 Regierungschefs, den ja auch Deutschland unterschrieben hat, heißt es, man will die Situation gemeinsam analysieren und daraus eine koordinierte Antwort ableiten. Das ist eine Herausforderung, diese koordinierte Antwort. Auch die Analyse dürfte eigentlich noch mehr.
0: Und da ist Annabel Brockhus, die Leitung aus Brüssel. Entschuldigen Sie, Frau Brockhus, die Leitung hat permanent Aussetzer. Vielen Dank trotzdem an dieser Stelle live aus Brüssel. Das waren Einschätzungen von unserer Korrespondentin Annabel Brockhus. Und ich konnte dieses Thema kurz vor Beginn dieser Sendung mit Lena Dupont vertiefen. Sie sitzt im Europäischen Parlament für die CDU, ist dort Mitglied im Ausschuss für bürgerliche Freiheiten, Justiz und Inneres. Guten Tag, Frau Dupont.
2: Guten Tag.
0: Frau Dupont, wie sehen Sie es? Der Brief der 22 Staats- und Regierungschefs, der vor allem Spanien die Verantwortung für die Krise in Ceuta gibt. War das ein strategisch guter Schritt?
2: Man hat den Brief vor allen Dingen angemerkt, dass in der Zwischenzeit aus unterschiedlichen Gründen, das hat nicht nur was mit dem Thema Asyl und Migration zu tun, aber eben auch damit zu tun, ein bisschen Ungeduld mit der einen oder anderen spanischen Position auf europäischer Ebene in der Zwischenzeit vorgeherrscht hat. Es hat sicherlich auch was damit zu tun, dass die Hinweise auf spanischer Seite und von Seiten spanischer Dienste darauf, dass seit Anbeginn der letzten Woche die Ankünfte stetig angestiegen sind, auch die Hinweise darauf, dass es möglicherweise in einem sehr großen Rahmen passieren könnte, auch Richtung der spanischen Zentralregierung gegangen sind und die Reaktion darauf aus Sicht vieler EU-Mitgliedstaaten eben bisher unzureichend gewesen ist.
0: Aber die Lage in Ceuta, die war ja erstmal unübersichtlich. Es gab ja auch viele Tote. Und hinzu kommt die Ursache für den Ansturm. Die ist ja noch gar nicht richtig geklärt. Nochmal, wie politisch klug ist es da, Spanien bereits als Hauptschuldigen auszumachen?
2: Ich glaube, die Frage ist weniger, ob Spanien jetzt der Hauptschuldige ist oder nicht, sondern es gibt einfach klare Hinweise darauf, dass sich das auch über mehrere Tage hinweg aufgebaut hat, dass eine frühe Reaktion auch der spanischen Behörden, insbesondere auch der spanischen Zentralregierung, besser gewesen wäre. Im Übrigen nicht nur die Hinweise auch der Guardia Civil vor Ort, sondern eben auch der lokalen Verwaltung vor Ort, die auch schon seit Jahren darauf hinweisen, dass sie eine bessere Ausstattung, auch eine bessere Grenzsicherung brauchen, die bisher ignoriert worden sind. Natürlich gab es die Hinweise und gab es auch die Unterstützungsangebote seitens der Europäischen Union, auch seitens einzelner Mitgliedstaaten. Die hat Spanien allesamt ausgeschlagen. Insofern ist dann sozusagen das Klagen über angebliche mangelnde Solidarität vielleicht auch ein bisschen Wohlfall.
0: Welche konkrete Hilfe der EU hat denn Spanien ausgeschlagen?
2: Es gab finanzielle Unterstützung, es gab Unterstützung der Mitgliedstaaten auch im organisatorischen Bereich. Die Agenturen, unter anderem Frontex, aber eben beispielsweise auch die Asylagentur, hätten zur Verfügung gestanden. Wie immer auf europäischer Ebene können die aber nur tätig werden, wenn das betroffene Mitgliedsland eben diese Hilfe auch anfordert. Das ist bis heute nicht passiert.
0: Aber wie hätte Frontex-Mitarbeiter, Mitarbeiter der Grenzschutzagentur, wie hätten die denn da helfen können, wenn eben Menschen massenhaft im Wasser schwimmen, um eben Ceuta zu erreichen? Und es gab ja auch schon Tote. Wie hätte da Frontex denn irgendwie helfen können?
2: Vielleicht einmal ganz grundsätzlich, jeder, der dort ums Leben gekommen ist, ist einer zu viel. Das Ganze hat ja auch eine Vorgeschichte, nicht nur eine rechtliche, sondern tatsächlich auch eine praktische. Wir haben 2021 ein ähnliches Vorgehen, in dem Fall damals klar zuzuordnen, auch der marokkanischen Behörden ging. Da ging es um geopolitische Fragen, auch Spanien gegenüber. Insofern ist das Muster nicht neu gewesen. Es gab einen Hintergrund bei der Frage Sicherung der Außengrenze, wo es auch klare, nicht nur das Urteil des spanischen Gerichtshofs gab, sondern es im Übrigen auch spanische Initiativen, insbesondere der Oppositionspartei Partida Popular gab, tatsächlich nicht nur auf die Landgrenzen sich zu konzentrieren, sondern ebenso genauso mit Blick auf Ceuta und Melilla sich auf die Seegrenzen zu konzentrieren. Frontex hätte in dem Fall tatsächlich schlicht und ergreifend mit Personal und möglicherweise auch Booten unterstützen können, einfach als zusätzliche Kräfte vor Ort.
0: Sie haben das Urteil des obersten Gerichtshofs in Spanien angesprochen, das besagt, wenn Migranten auf dem Seeweg kommen, dann bedarf es einer Einzelfallprüfung. Und das könnte eine der möglichen Ursachen für den Ansturm gewesen sein. Das ist aber bislang noch nicht erwiesen. Die SPD-Europaabgeordnete Birgit Sippel sagte heute Morgen im Deutschlandfunk, sie hätte sich erstmal Solidarität mit Spanien gewünscht und eine Faktenklärung, bevor eben über weitere Konsequenzen oder auch Verurteilungen ausgesprochen werden. Hat sie einen Punkt?
2: Ich glaube, insgesamt können wir für die gesamte Europäische Union sagen, die Koordinierung im Falle einer solchen instrumentalisierten Migration, was ein Teil von hybriden Angriffen ist, kann und muss besser werden. Unbenommen davon aber gab es die Solidarität auch mit der spanischen Zentralregierung. Es gab die Angebote von europäischer Seite aus, auch von Seiten einzelner Mitgliedstaaten. Frankreich, die zwar den Brief nicht mit unterschrieben haben, aber ja auch Binnengrenzkontrollen wieder eingeführt haben, als Reaktion eben auch mitzunennen. Also es ist nicht so, dass Spanien alleine gelassen worden ist. Im Gegenteil, es gab die große Sorge von immerhin 22 Mitgliedstaaten, übrigens parteiübergreifend, dass Spanien nicht die richtigen Schlüsse aus dieser herausfordernden Situation zieht. Und dementsprechend auch die Schärfe der Debatte auf europäischer Ebene.
0: Aber die neue gemeinsame Migrations- und Asylpolitik der EU, GEAS, ist ja gerade erst in Kraft. Und dabei geht es ja nicht nur um einen besseren Schutz der EU-Außengrenzen. Es soll ja auch um eine gerechtere Lastenverteilung gehen, Unterstützung für die Ankunftsländer etwa wie Spanien. Wenn jetzt aber Spanien von den meisten EU-Regierungschefs verurteilt wird, hebelt das nicht eigentlich GEAS aus?
2: Nochmal, die Angebote der Mitgliedstaaten gab es zur Unterstützung. Es ist nicht so, dass Spanien damit alleine gelassen worden wäre, wenn, und das ist ein ganz entscheidender Punkt, im Übrigen auch bei all dem, was das GEAS angeht und hier insbesondere unter anderem auch die Krisenverordnung angeht, der betroffene Mitgliedstaat diese Hilfe, diesen Hilfemechanismus auch aktiviert. Was die Sorge vieler Mitgliedstaaten auf europäischer Ebene gewesen ist, dass wir in den letzten Jahren insbesondere im Bereich instrumentalisierte Migration unseren Instrumentenkasten sozusagen auch deutlich verändert und verbessert haben. Diese Möglichkeiten, die beispielsweise der Schengener Grenzkodex bietet, die aber auch die Krisenverordnung im Asyl- und Migrationspakt bietet, die beispielsweise auch die Visastrategie und Koordinierung bieten würden, diese Instrumente sind von Spanien gar nicht erst in Betracht gezogen worden. Und das hat zu dem Unverständnis auf europäischer Ebene geführt.
0: Aber Sie haben es jetzt mehrfach erwähnt, Sie gehen davon aus, dass Migration instrumentalisiert wird. Sie haben das mehrfach erwähnt. Was wissen Sie darüber, wer hier im Falle Ceuta gezielt Druck ausgeübt hat, Migration instrumentalisiert hat?
2: Es geht vor allen Dingen darum, dass das erste und allerdeutlichste Instrument von tatsächlich sozusagen mit Beginn, an Beginn der letzten Woche, die Zunahme der illegalen Übertritte bis hin tatsächlich sozusagen dann zum Peak, wo im wahrsten Sinne des Wortes Tausende dann um den Grenzzaun drumherum geschwommen sind. Das kann auf der, sagen wir mal, Gegenseite in Anführungsstrichen auf marokkanischer Seite nicht unbemerkt geblieben sein. Es gibt ja auch Hinweise darauf, dass es mit zumindest dem Zulassen der marokkanischen Behörden auch passiert ist. Ich glaube, es ist jetzt Aufgabe auch unter anderem der Mitgliedstaaten, aber vor allen Dingen auch der europäischen Dienste zur Aufklärung dazu beizutragen, wer dahinter steckt. Das ist noch nicht klar.
0: Und da sind wir genau bei der entscheidenden Frage, Frau Dupont. Was muss jetzt aus Ceuta folgen?
2: Unterschiedliche Dinge müssen daraus folgen. Erstens, für die Europäische Union muss klar sein, wir müssen unsere Koordinierungsmechanismen bei hybriden Angriffen deutlich verbessern und verstärken. Wir brauchen Initiativen der Mitgliedstaaten im Bereich Sicherung der Außengrenze deutlich stärker, als das bisher auch der Fall gewesen ist. Wir brauchen auch eine Stärkung der beiden Agenturen in dem Bereich, Europol und Frontex, die wesentliches Wissen und Ressourcen auch zur Verfügung stellen können. Und wir müssen vor allen Dingen auch gucken, dass wir die Zusammenarbeit der Dienste auf europäischer Ebene unter anderem deutlich verbessern. Was wir europäisch nicht lösen können, ist wie in dem Fall, dass Spanien ja Hinweise seiner Dienste gehabt hat und die nicht ernst genommen hat. Das ist klassische Aufgabe der Mitgliedstaaten, da auch auf ihre entsprechenden Behörden zu hören.
0: Sagt Lena Dupont. Sie sitzt im Europäischen Parlament für die CDU und ist dort Mitglied im Ausschuss für bürgerliche Freiheiten, Justiz und Inneres. Dankeschön für diese Einschätzungen.
2: Gerne.

0: Inwieweit sollte ein Gesamtkunstwerk aufgebrochen, verändert werden? Es geht um die Rentenpläne mit insgesamt 33 Maßnahmen, die Schwarz-Rot noch vor kurzem so einhellig abgestimmt und als Erfolg präsentierte. Dieses Gesamtkunstwerk, es dürfe nicht mehr verändert werden. Ein zentraler Punkt darin, die Abschaffung der im Volksmund sogenannten Rente mit 63 oder eben die Abschaffung einer Rente ohne Abzüge nach 45 Beitragsjahren. Die SPD tat sich schwer mit der Abschaffung, doch jetzt sind ausgerechnet innerhalb der Union 3 Ministerpräsidenten aus dem Osten ausgeschert, wollen an der abschlagsfreien Rente nach 45 Jahren festhalten. Wohl auch, weil Wahlen in Mecklenburg-Vorpommern, Sachsen-Anhalt und Berlin anstehen. Was heißt das für die CDU-CSU? Steffen Wurzel fasst die Debatte zusammen.
1: Wenn es um die Zukunft der Rente geht, passiert zwischen CDU, CSU und SPD nun genau das, was die schwarz-rote Koalition eigentlich vermeiden wollte. Die bisher stolz als Gesamtkunstwerk gelobten Ergebnisse der Rentenreformkommission werden in Frage gestellt. Zumindest in einem Punkt, bei der abschlagsfreien Rente nach 45 Beitragsjahren.
2: Ich vertrete ganz klar die Auffassung, dass es bei der abschlagsfreien Rente nach 45 Versicherungsjahren bleiben muss.
1: Die Ministerpräsidentin von Mecklenburg-Vorpommern, Manuela Schwesig von der SPD, heute früh im ZDF.
2: Mein Eindruck ist, dass die Rentenkommission sich nicht konkret mit der besonderen ostdeutschen Biografie beschäftigt hat.
1: Diese Argumentation von Manuela Schwesig ist nicht neu. Sie gewinnt nun aber wieder an Gewicht, denn sie entspricht der neuen Linie der Ministerpräsidenten von Sachsen, Thüringen und Sachsen-Anhalt, alle drei von der CDU. Michael Kretschmer, Mario Vogt und Sven Schulze hatten vergangene Woche in einem gemeinsamen Papier gefordert, die abschlagsfreie Frühverrentung darf nicht abgeschafft werden. Auch sie argumentieren mit wirtschaftlichen und soziokulturellen Besonderheiten Ostdeutschlands. Der Ministerpräsident Brandenburgs, Dietmar Woidke von der SPD, hat sich dem angeschlossen. In der Rentenfrage gibt es also einen Riss in erster Linie nicht zwischen den Unionsparteien und der SPD, sondern vielmehr zwischen Ost- und Westdeutschland.
3: An der Stelle ist der Vorschuss etwas überraschend.
1: Markus Söder, Parteichef der CSU und Ministerpräsident von Bayern, gestern Abend im ARD-Interview. Er will den gefundenen Rentenkompromiss nicht aufschnüren und widerspricht damit den Ostregierungschefs, ausdrücklich auch seinen Kollegen von der Schwesterpartei CDU.
3: Wir haben eine große Rentenreform vor, mit einer wirklichen Reformkommission, die, glaube ich, für alle Generationen einen sehr langfristigen, auch Rentenfrieden vorbereitet hat. Und eigentlich haben alle Parteien sofort gesagt, in ihren Vorstandssitzungen mehrfach, dass sie genau das 1:1 übernehmen wollen.
1: Auch der hessische CDU-Bundestagsabgeordnete Pascal Reddick will am gefundenen Rentenkompromiss festhalten. Der 31-Jährige hat als einer von drei Politikern selbst in der Kommission zur Alterssicherung mitgearbeitet. Reddick heute früh im Deutschlandfunk.
4: Wenn wir jetzt einen Baustein hier rausziehen, dann fällt im Zweifel das gesamte Haus der Reform zu Boden. Und deswegen sollten sich alle darüber auch bewusst sein, dass wir jetzt nicht damit anfangen dürfen, Rosinenpickerei zu betreiben, sondern den Vorschlag auch in Gänze so umzusetzen. Darauf haben wir uns verständigt, auch die Ostministerpräsidenten, die beispielsweise im CDU-Präsidium schon signalisiert haben, dass sie den Vorschlag gut finden.
1: Die ostdeutschen Ministerpräsidenten argumentieren, dass die Lebenswirklichkeit von Menschen in Ostdeutschland oft nicht vergleichbar sei mit denen im Westen. Tatsächlich wird auch mehr als 35 Jahre nach dem Ende der SED-Diktatur im Osten immer noch weniger vererbt als im Westen. Auch fehlt vielen Ostdeutschen das Element einer Betriebsrente. Bundesarbeits- und Sozialministerin Bärbel Baas wirkte im ZDF zerrissen angesichts der Rentendiskussion. Als Co-Parteichefin der Sozialdemokraten zeigte sie sich grundsätzlich zwar bereit, den gefundenen Kompromiss aufzuschnüren, um die Rente nach 45 Beitragsjahren beizubehalten, als Mitglied der Bundesregierung aber verteidigte sie das Ergebnis der Rentenkommission.
5: Es ist ein Gesamtergebnis, die haben sich da viele Gedanken gemacht und das ist auch unter den Wissenschaftlern und Experten, auch den drei Abgeordneten, die da waren, ein Kompromiss gefunden worden.
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7: Zwölf Uhr dreißig, die Nachrichten. Die Norddeutsche Landesbank muss auf Anordnung der Finanzaufsicht BaFin Mängel bei der Vorbeugung gegen Geldwäsche und Terrorismusfinanzierung beseitigen. Wie die Bonner Behörde mitteilte, wurden unter anderem Verstöße im Bereich der Aktualisierung von Kundendaten festgestellt, wo es einen erheblichen Rückstand gebe. Das Institut habe damit gegen Vorgaben des Geldwäschegesetzes verstoßen. Die NordLB erklärte, man arbeite intensiv daran, die Anforderungen der Bundesanstalt für Finanzdienstleistungsaufsicht zu erfüllen. Das Geldwäschegesetz verpflichtet Institute unter anderem dazu, ihre Geschäftsbeziehungen stetig zu überwachen. Sie müssen sicherstellen, dass Dokumente und Daten im angemessenen zeitlichen Abstand aktualisiert werden. Damit soll verhindert werden, dass Finanzdienstleistungen dazu missbraucht werden, Gewinne aus Straftaten in den legalen Geldkreislauf einzuschleusen. Der niederländisch-britische Shell-Konzern verkauft sein Geschäft mit erneuerbaren Energien an Land an den französischen Konkurrenten TotalEnergie. Wie Shell in London mitteilte, erwirbt TotalEnergie bis Ende des Jahres Solar- und Windkraftanlagen in Großbritannien, Italien, den Niederlanden und Spanien. Einen Kaufpreis nannte Shell nicht. Das Geschäft spiegelt die unterschiedlichen Strategien der beiden Konzerne wider. Shell fährt seit geraumer Zeit seine Investitionen in erneuerbare Energien zurück, um sich stärker auf das klassische Fördergeschäft sowie den Handel zu konzentrieren. TotalEnergie setzt dagegen weiter auf Solar- und Windkraft. Marokko macht Falschinformationen in den sozialen Medien für den Ansturm von Migranten auf die spanische Nordafrika-Exklave Ceuta verantwortlich. Der Andrang sei nicht organisiert gewesen, sondern spontan zustande gekommen, sagte ein Sprecher des Innenministeriums. Zudem sei ein Urteil eines spanischen Gerichts, das die sofortige Rückführung von auf See abgefangenen Migranten verbiete, falsch interpretiert worden. In der Erklärung wurde bekräftigt, dass Marokko sich der Bekämpfung der illegalen Migration verpflichtet fühle. Es hatte zuvor Vermutungen gegeben, dass die marokkanische Regierung den Massenandrang bewusst ausgelöst oder zumindest geduldet haben könnte. Die SPD-Europaabgeordnete Sippel kritisierte den Umgang vieler EU-Staats- und Regierungschefs mit Spanien und beklagte mangelnde Solidarität. Der offene Brief, in dem das Land für die Krise verantwortlich gemacht wurde, sei fatal gewesen, sagte Sippel im Deutschlandfunk. Besonders bedauerlich sei, dass auch Bundeskanzler Merz den Brief unterzeichnet habe. Der Europäische Fußballverband UEFA droht dem Weltverband FIFA und dessen Präsidenten Infantino mit rechtlichen Schritten wegen der gescheiterten Pläne für einen Teilverkauf der WM-Rechte. Dies berichten übereinstimmend mehrere britische Medien, die aus einem entsprechenden Schreiben der UEFA an die FIFA zitieren. Darin wird der Weltverband aufgefordert, die Unterlagen zu dem Vorhaben nicht zu vernichten. Der Brief ging demnach auch an den amerikanischen Technologieinvestor Joshua Kushner aus dem familiären Umfeld von US-Präsident Trump. Kushner hätte laut Medienberichten eine Schlüsselrolle bei dem Projekt einnehmen sollen. Infantino wollte die kommerziellen Rechte an den WM-Turnieren teilweise an private Investoren verkaufen. Die Kontinentalverbände wurden ohne eine wesentliche Unterrichtung über die Details gedrängt, rasch zuzustimmen. Die Pläne stießen bei der UEFA, aber auch bei den Kontinentalverbänden Asiens sowie Mittel- und Nordamerikas auf Ablehnung und wurden schließlich von der FIFA gestoppt. Abschließend das Wetter. Verbreitet sonnig, abgesehen vom Norden gebietsweise Quellbewölkung. Von Südwesten her in die Mitte ziehende Gewitter mit Starkregen, Sturmböen und Hagel möglich. Höchstwerte ganz im Norden 23 bis 29, sonst 30 bis 37 Grad. Morgen erneut viel Sonne, später Quellwolken. Im Norden und Nordosten Schauer und zum Teil kräftige Gewitter, abends auch von Südwesten her. Temperaturen 30 bis 38 Grad an den Küsten.

0: Darüber spreche ich jetzt mit NRW-Korrespondentin Vivien Loye. Frau Loye, der Rhein ist Europas wichtigste Wasserstraße, aber abseits dieser logistischen Bedeutung, wer leidet aktuell noch unter dem Niedrigwasser?
1: Ja, tatsächlich viel mehr, als wir denken. Also die Industrie, klar, die bekommt nun weniger Rohstoffe bzw. hat erhöhte Transportkosten, weil eben mehr Schiffe und weniger Ladung fahren müssen. Aber viele Werke liegen auch am Rhein und nutzen große Mengen Rheinwasser als Kühlwasser, zum Beispiel Chemiewerke, Raffinerien, Kraftwerke, auch Müllverbrennungsanlagen. Da wird das Wasser entnommen und dann wieder in den Fluss geleitet. Aber je wärmer der Rhein ist und weniger Wasser erhitzt sich stärker, wir hatten da jetzt auch schon so um die 27 Grad zum Teil im Rhein, also je wärmer, desto schlechter funktioniert eben natürlich die Kühlung und desto weniger Wasser darf dann auch wieder zurückgeleitet werden, weil das Wasser nach der Kühlung sich ja auch erhitzt hat. Kraftwerke haben daher auch zuletzt schon mal ihre Leistungen reduziert. Außerdem ist der Rhein Trinkwasserversorger. Er ist für Millionen Menschen wichtig. Auch die Landwirtschaft möchte Wasser entnehmen. Er ist aber auch, klar, Lebensraum für die Natur. Fische, Muscheln, Wasserpflanzen, Insekten, Vögel. Und diese Auen, das sind, kennt man als Rheinwiesen, sind auch Naturgebiete, Überschwemmungsflächen. Die kühlen die Landschaft, bieten dann im Herbst und Winter auch Hochwasserschutz. Aber wenn sie austrocknen, dann verändert das wirklich ganze Ökosysteme. Und da sind wir dann, dürfen wir auch nicht vergessen, eben auch bei den Städten und Anwohnern am Rhein. Hier ist ja einfach eine Metropolregion. Köln, Düsseldorf, ganz viele Städte im Ruhrgebiet liegen hier. Und auch da wirkt so ein großer Fluss kühlend.
0: Ja, und die Wirtschaft, sie fordert ja schon lange, dass die Fahrrinne des Rheins ausgebaggert, also vertieft wird. Und jetzt hat sich auch der grüne Umwelt- und Verkehrsminister aus Nordrhein-Westfalen dafür ausgesprochen. Umweltschützer, die warnen aber davor. Ist das ein unlösbarer Konflikt?
1: Das scheint tatsächlich so, denn in Nordrhein-Westfalen, da wird auch schon seit Jahren darüber diskutiert. Diese Diskussion findet dabei aber weniger politisch, so wie jetzt, statt als auf der praktischen Ebene. Es gibt hier eben schon runde Tische mit Industrievertretern, Umweltverbänden, kommunalen Vertretern und Vertreterinnen und bisher seit Jahren ohne Lösung. Denn einerseits, klar, wenn Schiffe wie jetzt kaum noch oder mit weniger Ladung fahren können, steigen Kosten, Lieferketten werden unterbrochen, Produktionen gedrosselt wie im Stahlwerk von ThyssenKrupp. Langfristig wandern vielleicht sogar Unternehmen ab, Arbeitsplätze fallen weg, also gravierende Folgen auf der einen Seite. Aber das Ausbaggern der Fahrrinne, das Tiefermachen wäre eben auch gravierend. Ein starker Eingriff in die Natur. Ich habe eben die Nutzungen ja beschrieben. Und dieser Zielkonflikt, der ist bisher nicht aufzulösen.
0: Und welche anderen Möglichkeiten gibt es überhaupt, bei Niedrigwasser die Binnenschifffahrt und damit natürlich auch die Wirtschaft am Laufen zu halten?
1: Ich glaube, ich muss hier mal einen kurzen gedanklichen Umweg machen und auf die nationale Wasserstrategie schauen, um das zu beantworten. Denn da ist geregelt, wer bei der Wassernutzung Vorrang hat. Und an Platz 1 steht das Trinkwasser, dann kommt Ökologie und dann die wirtschaftliche Nutzung. Und jetzt zurück zu der Frage, welche Möglichkeiten es noch gibt. Also bei der Wassernutzung durch Landwirtschaft zum Beispiel oder zur Kühlung der Werke, das ist ja eher wirtschaftliche Nutzung. Das wäre ein Punkt, an dem man fragen könnte, geht es denn auch anders? Also mit weniger Wasser oder Wasser aus anderen Quellen als dem Rhein zum Beispiel. Dann gibt es in der Logistik eben auch Schiffe in Leichtbauweise mit kleineren Schiffsschrauben, um dann doch noch etwas mehr Ladung transportieren zu können. Letztlich muss man aber auch sagen, wir schauen hier jetzt sehr regional, also schon deutschlandweit auch, aber regional auf ein doch überregionales Thema. Denn das Niedrigwasser ist ja Folge sinkenden Schneefalls und ergo von weniger Schneeschmelze. Der Rhein, der fließt durch den Bodensee. Auch der hat schon historische Tiefstände seit Wochen, seit ein paar Monaten sogar. Viele Binnenschiffer haben deswegen diese Verhältnisse jetzt auch erwartet. Also das Thema muss überregional diskutiert werden und mittelfristig werden sich alle eben Angesprochenen eben darauf einstellen müssen, dass es weniger Wasserphasen, also Niedrigwasserphasen gibt.
0: Niedrigwasser, was hat das für Folgen? Und das waren Einschätzungen von unserer Korrespondentin von Nordrhein-Westfalen, Vivien Loye. Dankeschön.

0: Straßen, Brücken, Schienennetz. Daran wird deutschlandweit viel gebaut. Notwendig und gewollt ist das, denn viel zu lange wurde nicht mehr in die Infrastruktur investiert. Baustellen heißt aber auch Ärger, Verzögerungen, Umwege für Anwohner, Pendler, Reisende. Und dann kommen noch unvorhergesehene Sperrungen dazu. Auf den Tag genau 2 Monate ist es her, dass die Autobahn Nordbrücke in Bonn von jetzt auf gleich gesperrt wurde, wegen gewichtiger Schäden. Weit über 100.000 Menschen, die täglich über die Brücke gefahren sind, mussten neue Wege finden, etwa mitten durch Bonn. Wie sich das auf das Stadtleben auswirkt, die Reportage von Ismail Berosuan.
1: Stockender Verkehr und ein nicht enden wollender Strom aus Autos, Bussen, Lkw und Stadtbahnen. Der zentrale Bertha-von-Suttner-Platz in Bonn war tagsüber noch nie ruhig. Seit 2 Monaten aber herrscht Dauerverkehr. Denn der Platz läuft auf die Kennedy-Brücke zu. Nach der Sperrung der Nordbrücke eine von 2 verbliebenen Brücken in Bonn über den Rhein. Entsprechend viel Verkehr fließt oder staut sich dort und auf dem Platz davor. Direkt daneben in der Bonner Innenstadt klingt der Lärm des Verkehrs schnell ab. Seine Auswirkungen sind aber auch hier zu spüren, erzählt Tobias Binder im Ladengeschäft seiner Bekleidungsmarke Rednip.
2: Wir hatten vorher schon eine schwierige Zeit, weil hier in Bonn schon immer die Verkehrspolitik schwierig war und das Verkehrsaufkommen wirklich hier in der Innenstadt immer schon sehr hoch war. Und jetzt kam quasi als Kirsche oben auf der Torte noch die Nordbrückensperrung dazu. Und man kann schon sagen, wir haben ungefähr 30% weniger Umsatz.
1: Die Straßen zur Innenstadt seien ständig verstopft, sagt Binder. Selbst jetzt zur Ferienzeit. Dabei sei gerade noch Wetter zum Fahrradfahren.
2: Aber wenn jetzt der Herbst kommt und es wird nass, kalt und stürmisch, werden die einen oder anderen nicht auf das Auto verzichten können. Und die kommen dann jetzt noch mal obendrauf. Also ich glaube, das ist noch nicht das Ende.
1: Auch ein paar Straßen weiter beim Optikergeschäft Danker ist bisher wenig los. Betriebsleiter Lukas Breuer erzählt, für die Mitarbeitenden sei es schwierig zu planen, wann sie morgens los müssen, um pünktlich auf der Arbeit zu sein.
3: Das Team wohnt jetzt nicht nur in der Innenstadt und ist fußläufig für den Laden erreichbar, sondern teilweise habe ich auch Leute, die dann aus dem Raum Köln kommen und die brauchen inzwischen dann statt 25 Minuten bis zu 1,5 Stunden.
1: Den Kunden gehe es ähnlich. Zwangsläufig kämen sie zu spät zu Terminen. Außerdem beobachtet Breuer, dass es auf der Kennedy-Brücke manchmal zu Unfällen käme. Die Leute seien gereizt oder würden nicht vorausschauend fahren.
3: Das macht das Ganze dann noch schlimmer und es staut sich noch weiter zurück. Das geht ja weit über den Konrad-Adenauer-Platz hinten hinaus.
1: Und genau dort, einmal über die Brücke auf die andere Rheinseite, am Konrad-Adenauer-Platz, wohnt Hanna im 3. Stock.
4: Hi.
1: Stadt- und Verkehrslärm ist sie eigentlich gewöhnt. Aber die aktuelle Situation sei kein Vergleich zu früher.
5: Es ist um einiges lauter, man merkt, dass die Luft nicht mehr so rein ist.
1: Auch in den letzten 2 Monaten habe sich die Situation nur geringfügig verbessert. Mit den Straßenbahnen gehe es, obwohl sie aktuell oft mit nur 1 statt 2 Wagen fahren. Denn 60 von 75 der Bonner Stadtbahnen müssen aufgrund möglicher Materialermüdungen untersucht werden und fehlen voraussichtlich noch bis mindestens Mitte August. Die Bonner Stadtwerke greifen daher auf Fahrzeuge aus Köln zurück. Busse bleiben im Verkehr auf der Brücke häufig stecken, das sieht Hanna von ihren Wohn- und Schlafzimmerfenstern. Und?
5: Selbst wenn man mit dem Fahrrad fährt, merkt man, dass man an den Ampeln am Stau steht, die Autos stehen dann auf der Straße, hupen. Und durch diese Dauerbeschallung ist es auch einfach schwierig, selbst in der Wohnung mit offenem oder geschlossenen Fenster entspannen zu können.
1: Hanna öffnet die Tür zu ihrem kleinen Balkon.
5: Wie du jetzt hier siehst, wenn der ganze Verkehr hier stockt, gab es auch schon öfters das Problem, dass zum Beispiel Rettungswagen oder die Feuerwehr Autos nicht vorbeikommen konnten und dann hier einfach mit im Stau gestanden haben, manchmal über die Straßenbahnschienen ausweichen konnten, aber dann hinten bei der Kreuzung wieder im Stau standen.
0: Seit 2 Monaten ist die Bonner Nordbrücke gesperrt und das heißt deutlich mehr Verkehr mitten durch Bonn. Die Reportage von Ismail Berosuan war das.

0: Gleich 12.45 Uhr, Zeit für den Sport. Die FIFA, der mächtigste Sportverband der Welt, sie steckt in der Krise. Nach den gescheiterten Investorenplänen von Präsident Gianni Infantino werden die Rufe nach einem Neuanfang bei dem Fußballverband immer lauter. Luise Kropf aus unserer Sportredaktion, jetzt hier bei mir im Studio. Kann der mächtigste Mann der Sportwelt sein Amt überhaupt noch halten?
1: Also die Erfahrung zeigt, dass er es mit aller Macht probieren wird. Das haben wir aus den letzten 10 Jahren unter Gianni Infantino auf jeden Fall gelernt. Er klammert sich an sein Amt, an seinen Thron, ist man geneigt zu sagen. Und so schätzt das auch Hans-Joachim Eckert gegenüber dem Deutschlandfunk ein. Er war lange Chef der Ethikkommission der FIFA.
2: Ich glaube nicht, dass er es von sich aus macht. Dazu hängt er und klebt er zu sehr, sowohl an der Macht als auch am Geld.
1: Aber man muss dazu sagen, die Luft um Gianni Infantino wird auf jeden Fall sehr viel dünner. Es ist eine extreme Dynamik, eine extreme Wucht rund um die Personalie Infantino unterwegs. Einzelne Verbände haben angekündigt, dass, falls Infantino sich zur Wiederwahl stellen sollte, man nicht für ihn stimmen wird nächstes Jahr. Wales und England haben das heute Vormittag getan, Finnland schon vor ein paar Tagen. Und es gibt auch einen großen Gegenspieler von Gianni Infantino, das ist der Fußballverband UEFA. Die haben ja schon am Samstag ein sehr konkretes Statement mit deutlicher Kritik in Richtung Gianni Infantino veröffentlicht. Das kam einer Rücktrittsforderung eigentlich gleich. Und die UEFA macht Stand jetzt heute Vormittag auch weiter Druck auf Gianni Infantino. Man droht mit rechtlichen Schritten. Die UEFA hat der FIFA mitgeteilt, dass man aktiv rechtliche Schritte, Schiedsverfahren und oder regulatorische Beschwerden in Erwägung zieht. Deswegen hat die UEFA unter anderem Infantino dazu aufgefordert, Beweismaterial zum Investorendeal zu sichern und nicht zu vernichten. Das heißt, die UEFA prüft gerade, wie man Infantino sanktionieren kann. Und das heißt übersetzt, dass die UEFA versucht, Infantino mit aller Macht aus dem Amt zu heben.
0: Und das heißt, es ist nur noch eine Frage der Zeit, dass Infantino als FIFA-Präsident fällt?
1: Also bei der Dynamik aktuell deutet eigentlich alles darauf hin, dass Infantino spätestens im März nächstes Jahr, wenn die Wiederwahlen des FIFA-Präsidenten anstehen und er sich ja auch gerne wieder wählen lassen möchte, nicht mehr im Amt ist, weil er zum Beispiel nicht wiedergewählt wird. Aber wir sind immer noch im Kosmos FIFA unterwegs. Das ist ein ganz spezieller Kosmos. Und man darf eben auch nicht unterschätzen, wie viel Macht Infantino in diesem System FIFA hat. Mhm. Nicht nur, weil jetzt Kontinentalverbände wie zum Beispiel die UEFA, CONCACAF oder der Asiatische Fußballverband signalisiert haben, dass man mit den Investorenplänen nicht d'accord ist, heißt das nicht, dass einzelne Nationalverbände dann auch beispielsweise gegen Infantino abstimmen werden. Infantino birgt aktuell viele Angriffspunkte. Er soll ja zum Beispiel auch noch vor dem US-Repräsentantenhaus aussagen, der Vorwurf da, Korruption zugunsten von Donald Trump. Der US-Präsident hat sich jetzt von Infantino abgewandt und Investigativjournalist Thomas Kistner hat gegenüber dem Deutschlandfunk die Lage von Gianni Infantino so eingeschätzt.
3: Also Johnny, wie er in Protokollen des Weißen Hauses ja geführt wird, ist jetzt allein zu Hause, Mutterseelen allein. Infantino ist meines Erachtens erledigt, denn das hier ist ja keine Niederlage mehr. Er hat einen gut dokumentierten Verrat an seinem eigenen Job begangen, an seinem obersten Auftrag. Er sollte der Lord Siegelbewahrer der Fußballinteressen und der FIFA sein. Das Gegenteil hat er getan.
1: Also aktuell wirkt es so, dass das entscheidende Tage und Stunden vielleicht sogar für die FIFA und für Gianni Infantino sein könnten.
0: Ja, und sollte Infantino gehen oder nicht mehr als Präsident wiedergewählt werden, kann man dann sagen, bei der FIFA wäre dann alles wieder gut?
1: Ganz klare Antwort, nein, denn das System krankt schon seit Jahren von innen heraus. Die FIFA braucht dringend Reform und Thomas Kistner sieht vor allem bei diesen zwei Dingen unbedingt Reformbedarf.
3: Nichts braucht sehr weniger als einen starken FIFA-Präsidenten. Es braucht nur eine starke FIFA-Administration zur Veranstaltung, Organisation der WM-Turniere von Männern, Frauen und Junioren. Und der Präsidentenjob, der könnte dann im Rotationsverfahren durch die Chefs der Erdteilverbände ausgeübt werden. Und noch eine Reform braucht es jetzt dringend. Dieses lachhafte, leider aber auch extrem korruptionsfördernde Wahlsystem muss weg, in dem jedes Land eine Stimme hat. Das bedeutet bisher ja, dass Vanuatu und Nauru gemeinsam dasselbe politische Gewicht in der FIFA ausüben wie Spanien und Frankreich zusammen.
1: Also man lernt einfach aus der Geschichte, dass es bei der FIFA bisher nichts genützt hat, einfach nur in Anführungszeichen den Präsidenten auszutauschen. Siehe Sepp Blatter, auf ihn folgte ja Infantino. Also es braucht Reformen von innen heraus bei diesem Fußballverband.
0: Wie geht's bei der FIFA weiter? Die neuesten Informationen dazu brachte uns Luise Kropf aus unserer Sportredaktion. Dankeschön.

0: Deutschlandfunk, 12.50 Uhr, die internationale Presseschau. Heute mit Kommentaren zur Migrationspolitik in der EU, dem Iran-Krieg sowie zur Lage in Venezuela. Zunächst geht es aber mit Blick auf die bevorstehenden Landtagswahlen um die politische Stimmung in Deutschland. Die türkische Zeitung Birgün hält fest. In 2 Monaten könnten die Rechtsextremen stark genug sein, um die Regierung in Sachsen-Anhalt zu übernehmen, ohne dass sie einen Koalitionspartner benötigen. Die AfD liegt auch in bundesweiten Meinungsumfragen mit großem Abstand vorne. Mit anderen Worten, die Bundesregierung hat weitgehend an Rückhalt in der Bevölkerung verloren. Dafür gibt es viele Gründe. Im Mittelpunkt steht die Wirtschaftskrise. Die Nachricht, dass Unternehmen wie Mercedes und Volkswagen tausende Mitarbeiter entlassen müssen, um die Krise zu bewältigen, ist dabei nur die Spitze des Eisbergs. Auch eine Reihe politischer Skandale verhilft der AfD ohne großen Aufwand zu mehr Stärke. Man denke nur an den jüngsten Skandal um die Leihmutterschaft und die daraus resultierende Regierungskrise, betont Birgün aus Istanbul. Der Kurier aus Österreich bemerkt zum Rücktritt des CDU-Politikers Jens Spahn und der Regierungsumbildung von Bundeskanzler Merz: Der Personalumbau hätte zum Neustart der Regierung werden sollen. Stattdessen löste Merz eine Vertrauenskrise in seiner Partei aus. Selbst loyale CDU-Kollegen gingen mit scharfer Kritik ungehemmt an die Öffentlichkeit. Für die maue Regierungsbilanz von Union und SPD ist Merz nicht allein verantwortlich. Doch als Kanzler müsste er den Eindruck vermitteln, dass die Regierung weiß, was sie tut. Und als Parteichef müsste er interne Debatten zulassen, zugleich aber dafür sorgen, dass sie intern bleiben. Der CDU drohen im September bei Wahlen in 3 Bundesländern Niederlagen. Möglicherweise zu große, als dass Merz sie überstehen könnte, sagt der Kurier aus Wien voraus. Ins Ausland. US-Präsident Trump hat neue Gespräche mit dem Iran und den Verzicht auf weitere Angriffe angekündigt. In der japanischen Zeitung Nihon Keizai Shimbun aus Tokio heißt es dazu: Trumps Ankündigung ist eine Botschaft an die Märkte. Der US-Präsident glaubt offenbar, solange er so tut, als gäbe es aussichtsreiche Gespräche mit dem Iran, sinken die Ölpreise. Dabei wissen wir nicht einmal, ob die Verhandlungen zwischen den beiden Seiten überhaupt existieren. Die italienische Zeitung Corriere della Sera aus Mailand beobachtet: Der US-Präsident steckt an allen Fronten in Schwierigkeiten. Zum ersten Mal erscheint auch Trumps Regierung unsicher und gespalten. Während Verteidigungsminister Hegseth auf einen massiven militärischen Schlag gegen den Iran drängt, raten Vizepräsident Vance und vor allem Generalstabschef Kane davon ab. Inzwischen verbreitet sich immer stärker, zu Recht oder zu Unrecht, das Gefühl, Trump weiß in Wirklichkeit nicht, was er tun soll. Das iranische Regime erkennt Signale der Schwäche, schreibt das Wall Street Journal aus New York. Es interpretierte das schlecht formulierte Memorandum of Understanding als Gelegenheit, die Kontrolle über die Meerenge von Hormuz zu erlangen, und es provoziert Trump weiterhin mit Angriffen auf US-Verbündete und Stützpunkte. The Herald aus Simbabwe kritisiert: Die Angriffe der USA und Israels auf den Iran haben bewusst lebenswichtige Seewege gefährdet. Wenn die Straße von Hormuz gesperrt ist, zahlt ein Landwirt in Simbabwe mehr für Düngemittel, eine Fabrik in Vietnam mehr für den Transport von Waren und eine Familie in Europa mehr fürs Heizen. Der Krieg wird so zu einer Belastung für alle. Deshalb muss die US-Aggression zurückgewiesen werden, fordert The Herald aus Harare. Die Ankunft zehntausender Migranten in der spanischen Exklave Ceuta und die Reaktionen in der EU sind auch heute Thema in vielen Zeitungen. Der Standard aus Wien hält fest: Seit wenigen Wochen erst ist das neue gemeinsame europäische Asylsystem GEAS in Kraft. Doch die EU-Staaten sind beim ersten Härtetest für eine neue, gemeinsame, geordnete wie vernünftige Migrationspolitik gescheitert. Das freut hauptsächlich die rechten und extrem rechten Parteien in Europa wie FPÖ, AfD und Co. Auch wenn die Angstmache vor zigtausenden Marokkanern, die via Ceuta irregulär nach Europa kommen würden, bar jeglicher Realität ist. Die Bilder vom Chaos in der Exklave werden in den kommenden Wahlkämpfen als Propagandamaterial dienen, befürchtet der Standard. Ein Gastkommentator der chinesischen Zeitung Huangxiu Shibao aus Peking sieht es ähnlich. Die Migrationsfrage hat den rechtspopulistischen Parteien in vielen Ländern auf die politische Bühne verholfen. Aus dieser Notlage heraus reagieren viele europäische Regierungen mit kurzfristigen Lösungen, die bestenfalls nur die Symptome bekämpfen, aber nicht die Ursachen. Der Kontinent droht, noch mehr nach rechts zu kippen. Die Neue Zürcher Zeitung moniert: Die EU-Staaten haben in diesen Tagen nicht nur innenpolitisch ein schlechtes Bild abgegeben. Immerhin vermittelten sie den Eindruck, als ließen sie sich in Sachen Migration von den rechtspopulistischen Oppositionsparteien vor sich hertreiben. Aber auch außenpolitisch war es ungeschickt, so gespalten aufzutreten. Wenn Marokkos Regime die Fluchtbewegung nach Ceuta teilweise wirklich orchestriert hat, wissen autoritäre Herrscher am Mittelmeer und im Osten Europas nun endgültig, wie man die Europäer spaltet, indem man Flüchtlinge losschickt. Lesen wir in der NZZ aus der Schweiz. Die panarabische Zeitung Al-Arabi Al-Jadid glaubt nicht, dass Marokko die Fluchtbewegung nach Ceuta gesteuert hat. Vielmehr habe Spanien in den vergangenen Jahren den Aufenthaltsstatus von Millionen Einwanderern legalisiert. Dahinter standen nicht nur humanitäre Motive, ebenso ausschlaggebend waren wirtschaftliche und demografische Faktoren. Die alternde spanische Gesellschaft und das langjährige Wirtschaftswachstum erhöhten den Bedarf an Arbeitskräften erheblich. In Marokko hingegen bestehen die strukturellen Ursachen der Auswanderung fort. Das Land bleibt sozial tief gespalten. Millionen Menschen leben in Armut, sind arbeitslos oder sehen für sich keine wirtschaftliche Perspektive. Dieses Potenzial an Auswanderungswilligen kann sich unter bestimmten Umständen jederzeit wieder schlagartig entladen, meint die Zeitung Al-Arabi Al-Jadid, die in London erscheint. Abschließend schauen wir nach Venezuela. Dort wollen die Regierung und Teile der Opposition einen Dialog über die politische Zukunft des Landes aufnehmen. Die spanische Zeitung El País vermutet: Diktiert werden die Regeln für diese Annäherung durch die USA, die de facto die Kontrolle über Venezuela haben. Welches Ziel Washington für das Land verfolgt, ist unklar. Das Land braucht dringend Neuwahlen, doch dafür sind unabhängige Institutionen erforderlich. Die Freilassung aller politischen Gefangenen, die sichere Rückkehr von Exilpolitikern und die Zulassung von Parteien. Die zaghafte Annäherung zwischen Regime und Opposition ist deshalb nur dann positiv zu bewerten, wenn sie der erste Schritt eines umfassenden Prozesses ist, notiert El País aus Madrid. Die chilenische Zeitung La Tercera unterstreicht, das Regime in Venezuela sei seit der Entführung des früheren Präsidenten Nicolas Maduro an Vorgaben aus Washington gebunden. US-Außenminister Marco Rubio ist dabei zu einer Art Vizekönig mutiert. Einem von ihm skizzierten Plan zufolge soll das Land zunächst stabilisiert werden, um Chaos zu verhindern. Allerdings war das Erdbeben im Juni ein schwerer Schlag für diese Pläne und es hat die Unzufriedenheit in der Bevölkerung weiter befeuert. Hinzu kommt die Abwesenheit von Maria Corina Machado als einer der führenden Figuren der venezolanischen Opposition. Sie will die Gespräche mit der Regierung nicht behindern, sich aber auch nicht an ihnen beteiligen. Solange die Pressefreiheit eingeschränkt ist und es keine echten Fortschritte bei der Wiederherstellung des Rechtsstaats gibt, bleiben Zweifel angebracht, erläutert La Tercera aus Santiago de Chile. Und mit dieser Stimme endet die heutige Ausgabe der Internationalen Presseschau. Die Redaktion hatte Florian Barz. Sprecher war Ralf Spengle.
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2: 13 Uhr die Nachrichten. Zunächst die Übersicht. Die Diskussion um die abschlagsfreie Rente nach 45 Beitragsjahren dauert an. Rund 1000 Juristinnen und Juristen fordern die Einleitung eines AfD-Verbotsverfahrens. Marokko führt den Ansturm von Menschen auf die spanische Exklave Ceuta auf Falschmeldungen in sozialen Medien zurück. Die Meldungen im Einzelnen. Auch die saarländische Ministerpräsidentin Rehlinger spricht sich gegen die Abschaffung der abschlagsfreien Rente nach 45 Beitragsjahren aus. Die SPD-Politikerin sagte den Funke-Medien, der Vorschlag widerspreche dem Respekt vor der Lebensleistung von Menschen. Auf jeden Fall könne er nicht für jene gelten, die mit etwas anderem geplant hätten. An entscheidenden Punkten des Rentenpakets müsse der Bundestag Änderungen vornehmen, betonte Rehlinger. Der CDU-Bundestagsabgeordnete Reddich warnte dagegen davor, das Paket zur Rentenreform noch einmal aufzuschnüren. Reddich sagte im Deutschlandfunk, mit der Abschaffung der abschlagsfreien Rente werde Spielraum etwa für die Kapitalrente erreicht. Dadurch werde künftig das Rentenniveau auch für Menschen in Ostdeutschland wieder steigen können. Reddich war Vizevorsitzender der Rentenkommission. Die Debatte ausgelöst hatten die Ministerpräsidenten von Sachsen, Sachsen-Anhalt und Thüringen, Kretschmer, Schulze und Vogt. Die CDU-Politiker forderten die Bundesregierung unter Verweis auf ostdeutsche Erwerbsbiografien auf, an der abschlagsfreien Rente festzuhalten. Mehr als 1000 Juristen in Deutschland unterstützen die Einleitung eines AfD-Verbotsverfahrens beim Bundesverfassungsgericht. Einen entsprechenden offenen Brief an die Bundesregierung und die Abgeordneten des Bundestages unterzeichneten 1051 Anwälte, Richter, Staatsanwälte, Juristen aus Verwaltung und Wirtschaft sowie Rechtsreferendare. Das teilte der Republikanische Anwältinnen- und Anwälteverein in Berlin mit. Der Brief war zuerst Mitte Juli veröffentlicht worden, damals mit mehr als 500 Unterschriften. Darin wird Bezug genommen auf ein rechtswissenschaftliches Gutachten der Gesellschaft für Freiheitsrechte. Die Untersuchung kam zu dem Ergebnis, dass die Politik der AfD gegen das Menschenwürdeprinzip des Grundgesetzes und das Demokratieprinzip verstoße und damit verfassungswidrig sei. Der deutsche Leitindex DAX ist auf einen Rekordhoch gestiegen. Der Grund dafür dürfte mit den zuletzt positiven Entwicklungen im Iran-Krieg zusammenhängen. US-Präsident Trump hatte am Wochenende einen Großangriff auf den Iran abgesagt und für heute neue Gespräche angekündigt. Daraufhin gaben die Ölpreise zu Wochenbeginn nach. Der DAX stieg zum Handelsauftakt auf 25.912 Punkte. Das ist ein Plus von 1,1%. Mitte Juli war der Aktienindex zurückgefallen, nachdem die Vereinigten Staaten den Iran wieder verstärkt angegriffen hatten und der Ölpreis zeitweise wieder über die Marke von 100 Dollar gestiegen war. Fahrgäste der Deutschen Bahn haben nach einer Untersuchung von Verbraucherschützern für Fahrten am Tage nur geringe Chancen auf ein Ticket zum Supersparpreis. Dies berichtet die Frankfurter Allgemeine Zeitung unter Berufung auf den Verbraucherzentrale Bundesverband. Dieser hatte die Preise bis Ende April 23 Monate lang verfolgt. Das Ergebnis? Die erfassten günstigsten Preise entsprachen nur an knapp jedem vierten Erhebungstag dem beworbenen Supersparpreis oder lagen darunter. Oft war das günstigste Angebot zwischen 7 und 19 Uhr für Fahrten in der zweiten Klasse gar nicht verfügbar, wie es in dem Bericht heißt. Verbandschefin Popp sagte der FAZ, die Bahn müsse ihr Preissystem einfacher und transparenter gestalten. Der niederländisch-britische Shell-Konzern verkauft sein Geschäft mit erneuerbaren Energien an Land an den französischen Konkurrenten TotalEnergie. Wie Shell in London mitteilte, erwirbt TotalEnergie bis Ende des Jahres Solar- und Windkraftanlagen in Großbritannien, Italien, den Niederlanden und Spanien. Einen Kaufpreis nannte Shell nicht. Das Geschäft spiegelt die unterschiedlichen Strategien der beiden Konzerne wider. Shell fährt seit geraumer Zeit seine Investitionen in erneuerbare Energien zurück, um sich stärker auf das klassische Fördergeschäft sowie den Handel zu konzentrieren. TotalEnergie setzt dagegen weiter auf Solar- und Windkraft. Marokko macht Falschinformationen in den sozialen Medien für den Ansturm von Migranten auf die spanische Nordafrika-Exklave Ceuta verantwortlich. Der Andrang sei nicht organisiert gewesen, sondern spontan zustande gekommen, sagte ein Sprecher des Innenministeriums. Zudem sei ein Urteil eines spanischen Gerichts, das die sofortige Rückführung von auf See abgefangenen Migranten verbiete, falsch interpretiert worden. In der Erklärung wurde bekräftigt, dass Marokko sich der Bekämpfung der illegalen Migration verpflichtet fühle. Es hatte zuvor Vermutungen gegeben, dass die marokkanische Regierung den Massenandrang bewusst ausgelöst oder zumindest geduldet haben könnte. Die SPD-Europaabgeordnete Sippel kritisierte den Umgang vieler EU-Staats- und Regierungschefs mit Spanien und beklagte mangelnde Solidarität. Der offene Brief, in dem das Land für die Krise verantwortlich gemacht wurde, sei fatal gewesen, sagte Sippel im Deutschlandfunk. Besonders bedauerlich sei, dass auch Bundeskanzler Merz den Brief unterzeichnet habe. Bei ukrainischen Gegenangriffen auf die russische Schwarzmeerregion sind nach örtlichen Angaben mindestens 6 Menschen getötet worden. 3 Tote gab es in dem bei Touristen beliebten Gebiet Archipo-Ossipovka, wie der örtliche Gouverneur auf Telegram mitteilte. Sie wurden demnach von herabgestürzten Drohnentrümmern getroffen. Auch auf der von Russland annektierten Halbinsel Krim gab es nach Behördenangaben 3 Tote nach ukrainischen Drohnenangriffen. Zuvor hatte Russland ukrainische Angriffe auf mehrere Frachter im Schwarzen Meer gemeldet. Den Angaben aus Moskau zufolge wurden 3 Schiffe mit Militärgütern sowie ein Frachtschiff im Hafen von Mykolaiv getroffen. In der Nacht war erneut in einem Lager des russischen Online-Händlers Wildberries in der Region Wladimir ein Brand nach einem ukrainischen Drohnenangriff ausgebrochen. Nach Darstellungen der Ukraine liefert das Unternehmen auch Militärgüter für russische Soldaten. In Griechenland ist der Waldbrand westlich der Hauptstadt Athen weiter außer Kontrolle. Das Feuer näherte sich der Kleinstadt Megara bis auf wenige Kilometer. Allein in dieser Region wurde bereits eine Fläche in der Größe von Paris zerstört. Gestern waren bei einem Zusammenstoß zweier Löschhubschrauber 2 Piloten ums Leben gekommen. Als mögliche Ursache des Waldbrandes gelten durch schwingende Stromleitungen entstandene Funken. Gegen den Betreiber wurden Ermittlungen eingeleitet. Mehr als ein Jahr nach der Festnahme des mutmaßlichen Gründers einer der weltweit größten Handelsplattformen für Drogen im Darknet ist in Frankfurt am Main Anklage gegen ihn erhoben worden. Der 31-Jährige habe bereits gestanden, teilten die Generalstaatsanwaltschaft Frankfurt und das Bundeskriminalamt in Wiesbaden gemeinsam mit. Es geht um die Plattform Archetype Market, die als eine der größten kriminellen Handelsplattformen im Darknet galt. Dort seien Drogen wie Kokain, Heroin, Crystal Meth, Fentanyl, Crack sowie Cannabisprodukte und Arzneimittel gehandelt worden. Allein von November 2022 bis zur Abschaltung im Juni 2025 wurden dort laut der Justizbehörden etwa 2,3 Millionen Bestellungen mit einem Umsatzvolumen von rund 330 Millionen Euro getätigt. Das britische Innenministerium hat 4 Frauen als Opfer von Menschenhandel anerkannt, die mutmaßlich durch den verstorbenen früheren Besitzer des Londoner Kaufhauses Harrods, Al-Fayed, sexuell missbraucht worden sind. Das teilte die von den Frauen gegründete Organisation No One Above mit. Durch solche Entscheidungen wird laut Experten die Glaubwürdigkeit von Zeugen in Strafverfahren gestärkt. Zahlreiche Frauen werfen Al-Fayed Vergewaltigung, sexuelle Gewalt und sexuelle Ausbeutung vor. Öffentlich geworden waren die Vorwürfe im September 2024 durch eine Dokumentation des Senders BBC. Und hier noch einmal die Übersicht. Die Diskussion um die abschlagsfreie Rente nach 45 Beitragsjahren dauert an. Rund 1000 Juristinnen und Juristen fordern die Einleitung eines AfD-Verbotsverfahrens. Marokko führt den Ansturm von Menschen auf die spanische Exklave Ceuta auf Falschmeldungen in sozialen Medien zurück. Abschließend das Wetter. Verbreitet sonnig, abgesehen vom Norden gebietsweise Quellbewölkung, von Südwesten her in die Mitte ziehende Gewitter mit Starkregen, Sturmböen und Hagel möglich. Höchstwerte ganz im Norden 23 bis 29, sonst 30 bis 37 Grad. Morgen erneut viel Sonne, später Quellwolken. Im Norden und Nordosten schauern zum Teil kräftige Gewitter. Abends auch von Südwesten her. Temperaturen 30 bis 38 Grad, an den Küsten bis 30 Grad. Am Mittwoch wechselnd bewölkt, im Osten und Südosten Schauer und Gewitter, 25 bis 35 Grad. Das waren die Nachrichten.
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6: Weiterhin mit Maria Grunwald. Guten Tag und wir schauen auf diese Themen. In Frankreich und Spanien hat sich die Lage verbessert, aber die Waldbrände in Griechenland, im Zentrum des Landes, sie weiten sich aus. Israel hat am Wochenende erneut Ziele im Gazastreifen angegriffen. Dabei sollen mindestens 17 Menschen getötet worden sein. Und wie fühlt sich ein Sommer in Odessa in der Ukraine mitten im Krieg an? Zwischen Strandtag und Sirenen eine Reportage. Wir beginnen aber noch einmal mit dem Ansturm auf die spanische Exklave Ceuta in Nordafrika. Die meisten Migranten, die den Grenzzaun überwanden oder die Grenze über das Meer umschwommen haben, kamen aus Marokko. Gestern Abend und eben erst 3 Tage nach dem tödlichen Massenandrang hat sich ein Sprecher des marokkanischen Innenministeriums geäußert. Stefan Ehlert berichtet.
7: Der Kellner Mustafa Seruki ist nach nur einer Nacht auf europäischem Boden aus Ceuta ins marokkanische Fnideq zurückgekehrt. Zurück aus Spanien also. Erst war sein 12-jähriger Sohn vergangene Woche hinübergeschwommen, dann er selbst. Er posierte dort vor seiner Handykamera und schickte seiner Tochter Umaima eine Nachricht. Wo bist du, mein Mädchen? Ich bin in Ceuta. Und die 16-jährige Umaima, noch in Fnideq, antwortete: Lasst mich nicht alleine hier. Und schwamm ebenfalls los, das Smartphone überm Kopf, damit es trocken blieb. Die Mobilisierung so vieler Menschen im Vorfeld der Tragödie von Ceuta sei wesentlich über das Handy erfolgt. Das bestätigt der marokkanische Journalist Ahmed Biouzan. Seit Jahrzehnten beschäftigt er sich mit Fragen von Flucht und Migration. Was in Ceuta passierte, hat er sich sehr genau angeschaut. Schon am 27. und 28. Juli sind fast 800 bis 1000 Menschen in Ceuta angekommen. Davor bereits gab es Kampagnen in den sozialen Netzwerken, die zur Einwanderung aufriefen. Es gab Seiten auf TikTok, Facebook und Instagram, auf denen die Menschen dazu aufgefordert wurden, anzureisen, weil die Einreise nach Ceuta einfach sei. Verbindungen zur lokalen Mafia und Schmuggelnetzwerken habe er nicht erkennen können, sagt Biouzan. Für sie sei diesmal kein Geld zu verdienen gewesen. Inzwischen hat sich Tage nach dem Höhepunkt der Krise endlich auch Marokkos Regierung offiziell zu den Vorgängen in und um Ceuta geäußert. Rashid El Khalfi, Sprecher des Innenministeriums, bestätigte im staatlichen Fernsehen, dass die sozialen Medien eine zentrale Rolle bei der Massenauswanderung nach Ceuta gespielt hätten.
8: Diese Ereignisse waren nicht das Ergebnis zufälliger oder spontaner Umstände, sondern sie sind auf das Zusammenspiel mehrerer miteinander verknüpfter Faktoren zurückzuführen. Darunter vor allem die böswillige Ausnutzung des digitalen Raums und die Verbreitung irreführender Informationen.
7: Auch Menschenhändler hätten eine Rolle gespielt, gibt der Sprecher an. Außerdem kursierten Fehlinterpretationen eines spanischen Gerichtsurteils, wonach jemand, der auf See aufgegriffen würde, nicht sofort wieder abgeschoben werden könne. Die seit Tagen erwarteten Verlautbarungen der marokkanischen Regierung werden in Europas Hauptstädten vermutlich sehr genau verfolgt. Denn noch immer hat niemand die Verantwortung dafür übernommen, dass so viele Menschen vergangene Woche die EU-Grenze bei Ceuta überwinden konnten und dass so viele Menschen dabei zu Tode kamen. Kaum jemand in Marokko scheint wirklich daran zu glauben, dass der sonst so effektive Sicherheitsapparat ausgerechnet vor Ceuta einfach von der Menge überrumpelt worden sei. Die Regierung nimmt zu solchen Spekulationen nicht direkt Stellung, verweist aber auf die Leistungen, die Marokko im Rahmen der Migrationspartnerschaft mit Europa erbringe. Rashid El Khalfi.
8: Das Innenministerium bekräftigt erneut, dass die Bewältigung des Migrationsphänomens nur im Rahmen eines ganzheitlichen Ansatzes erfolgen kann, der auf geteilter Verantwortung, wirksamer Solidarität und Lastenteilung beruht.
7: Wirksame Lastenteilung wird gefordert. Offenbar war die Last diesmal zu groß für Marokko. Auch diese Botschaft dürfte in Berlin und Brüssel vernommen werden. Wie darauf zu reagieren ist, darüber beraten morgen Europas Innenminister auf ihrer Dringlichkeitssitzung.
6: Marokko sagt, Falschinformationen auf Social Media seien die Ursache für den massenhaften Ansturm auf Ceuta gewesen. Das waren Informationen von Stefan Ehlert. US-Präsident Trump, er spricht von neuen Verhandlungen mit dem Iran. Da gäbe es gute Chancen, wieder einmal. Iran widerspricht, es seien keine neuen Verhandlungen beider Kriegsparteien geplant. Uwe Lüb hat den neuesten Stand.
9: Der Sprecher des Außenministeriums in Teheran, Bagaei, sagte am Vormittag, derzeit stünden keine Verhandlungen mit den USA an. Weder gäbe es Pläne, eine Delegation zu empfangen, noch stehe die Reise einer iranischen Verhandlungsdelegation in ein anderes Land bevor. Zudem sagte Bagaei, Vermittlerland sei weiterhin Pakistan. Bei Bedarf leiste Katar Unterstützung. Verhandlungen fänden momentan nur mit Oman statt. Dabei gehe es um die Festlegung einer Route für die sichere Durchfahrt durch die Straße von Hormuz. US-Präsident Trump hatte am Wochenende eine geplante neue Angriffswelle auf Iran vorerst gestoppt. Als Grund führte er unter anderem an, ein Abkommen mit Iran sei wieder näher gerückt. Gestern kündigte er neue Gespräche zwischen den USA und Iran für heute Nachmittag an. Wer wo miteinander sprechen werde, sagte er nicht. Zuletzt hatte es nur noch technische Gespräche auf Expertenebene gegeben, von denen kein Durchbruch zu erwarten ist.
6: Uwe Lüb berichtete. Und wieder Gaza. Israel hat am Wochenende erneut dort Ziele angegriffen. Es soll viele Opfer gegeben haben. Jörg Poppendiek.
10: Dabei sind nach palästinensischen Angaben mindestens 17 Menschen getötet worden. Unter den Opfern sollen auch 2 Kinder sein. Israelische Kampfjets bombardierten Ziele in Gaza-Stadt sowie im Süden des Küstenstreifens in der Gegend rund um Khan Yunis. Die israelische Armee sagt, die Angriffe hätten sich gegen Kämpfer der Terrororganisation Hamas gerichtet. Eigentlich gilt im Gazastreifen seit Oktober vergangenen Jahres eine Waffenruhe. Beide Seiten werfen sich regelmäßig vor, das Abkommen zu verletzen. Bei israelischen Angriffen sind seitdem mehr als 1200 Menschen getötet worden. Am vergangenen Freitag sah es noch so aus, als könnte Bewegung in den Konflikt kommen. US-Präsident Trump hatte erklärt, die Hamas hätte einer Entwaffnung zugestimmt. Die Vermittler präsentierten einen ersten Fahrplan. Der sieht vor, dass sich Israel im Gegenzug schrittweise aus dem Gazastreifen zurückzieht und eine palästinensische Übergangsverwaltung die Regierungsgeschäfte übernimmt. Eine internationale Truppe soll die Übergangsphase absichern. Israel hat sich bislang noch nicht offiziell zu diesem konkreten Ablauf geäußert. Ein Sprecher von Ministerpräsident Netanyahu erklärte lediglich, dass Israel den USA seine ernsthaften Sicherheitsbedenken übermittelt habe.
6: Aus Tel Aviv der Bericht von Jörg Poppendiek. In Frankreich und Spanien hat sich die Lage verbessert, aber die Waldbrände in Griechenland, im Zentrum des Landes, rund um Athen, sie wüten nach wie vor, sie sind nicht unter Kontrolle. Feuerwehren und Helfer haben Unterstützung aus Rumänien und Frankreich bekommen im Kampf gegen die Flammen. Anna Giordano.
11: Die Flammen schlagen in der Region rund 60 Kilometer nordwestlich von Athen Meter hoch. Verzweifelt versuchen Feuerwehrleute, sie mit Wasserschläuchen zu bändigen. Dicke Rauchschwaden wehen über die Feuerzungen hinweg. Es ist der Wind, den die Griechen auch Meltemi nennen. Das ganze Wochenende lang hat er die Löscharbeiten erschwert, teils sogar verhindert. Es gibt kaum Helikopter, fast keine Löschflugzeuge. Ein Satz, den man unter den freiwilligen Helfern, den Feuerwehrleuten immer wieder hört. Denn wegen der starken Winde und der übermäßigen Rauchentwicklung konnten Löschhubschrauber und Flugzeuge am Wochenende teils gar nicht starten. Und unter den ohnehin wenigen, die starteten, kam es gestern Nachmittag zum Unfall. 2 Helikopter stießen in der Luft zusammen. Oh. Einer von beiden fing Feuer und stürzte zu Boden. Die 2 Crewmitglieder verloren ihr Leben. Griechenlands Ministerpräsident Mitsotakis drückte in den sozialen Medien sein Beileid aus und betonte, wie wichtig die Waldbrandprävention sei und dass diese Leben retten könne. Worte, mit denen Leonidas Vakrinos gerade nicht viel anfangen kann. Auch er wohnt in der Region rund um den Küstenort Porto Hermeno. Die Anwohner hier versuchen immer wieder mit riesigen Olivenzweigen auf die Flammen einzuschlagen, die sich am Rande ihrer Grundstücke ausbreiten. Ich habe 50 Tiere. Meine Tiere werden verbrennen und mein Besitz genauso. Alles ist weg. So etwas darf nicht einfach passieren. Wir sind auf uns alleine gestellt. Was auch immer hier getan wird, machen wir selbst. Ich habe dem nichts mehr hinzuzufügen. Zwar sind in der Gegend etwa 500 Feuerwehrleute im Einsatz, darunter auch Einsatzkräfte aus Frankreich und Rumänien. Doch wegen des Windes konnten sie die Flammen kaum bezwingen. An mehreren Fronten hat sich das Feuer zuletzt ausgeweitet, auch in Richtung der Städte Megara und Athen. Die Schätzungen, wie viel Land in der Gegend bereits verbrannt ist, sind unterschiedlich, reichen von 6.500 bis 10.000 Hektar. Wir versuchen mit all unserer Kraft zu helfen, als Bürger, als Freiwillige, als Aktivisten. Wir tun wirklich alles, was in unserer Macht steht, aber das ist eine furchtbare Situation hier, sagt Dimitris Katerinitsas, ein freiwilliger Feuerwehrmann. Und einige schwierige Tage werden wohl auch noch bevorstehen. Das hat auch Ministerpräsident Mitsotakis in seinem Facebook-Post angekündigt. Erst Samstagabend war auf der Insel Kefalonia im Ionischen Meer eine neue Feuerfront ausgebrochen. Auch hier kämpfen Einsatzkräfte mit den Flammen. Das Auswärtige Amt empfiehlt Griechenlandreisenden, sich beim Nationalen Wetterdienst über die Lage der jeweiligen Region zu informieren und die Notfallberichtigungen auf dem Handy zu aktivieren. Brände könnten sich sehr schnell ausbreiten und durch die Winde kurzfristig ihre Richtung ändern.
6: Zu den Waldbränden, vor allem rund um Athen, waren das Informationen von Anna Giordano. Hitze auch in der Ukraine, 30 Grad in Odessa, noch ganz gut auszuhalten. Kinder spielen am Strand, viele Menschen shoppen oder ziehen durch die Altstadt. Und zwar trotz ständiger Luftangriffe, trotz der Sirenen. Wie fühlt sich der Sommer mitten im Krieg an? Stefan Lack hat sich umgehört.
12: Der Lanchéron-Strand in Odessa ist auch in diesem Sommer proppenvoll. Bei 30 Grad drängen sich die Menschen dicht an dicht auf den Liegen und Handtüchern. Kinder planschen im Wasser, Jugendliche springen mit Salti von den Stegen ins Meer. Aus den Strandbars dringt laute Musik über den Sand. Im Schatten einer Eisbar sitzen drei Soldaten. Nur wenige Meter entfernt steht ihr Pickup. Auf der Ladefläche ein mobiles Luftabwehrsystem. Jederzeit könnte Russland die Hafenstadt mit Drohnen oder Marschflugkörpern angreifen. Am Ende eines Stegs verkauft die 16-jährige Alina getrocknete Fische. In der Ukraine ein beliebter Snack zum Bier. Doch in diesen Tagen läuft das Geschäft schlecht.
13: It's been going,
12: in dieser Woche war es wirklich hart, wegen der ständigen Angriffe.
13: Yeah, the attacks.
12: Immer wieder habe sie ihre Waren stehen lassen und Schutz suchen müssen. Der nächste Luftschutzraum sei zum Glück nicht weit entfernt. Schau, du gehst einfach geradeaus, dann rechts und die Treppe rauf. Da ist ein Luftschutzraum.
13: So, there's a shelter.
12: Kurz darauf heulen tatsächlich die Sirenen, Luftalarm. Doch kaum jemand reagiert. Die meisten Badegäste bleiben liegen, Kinder spielen weiter im Wasser. Zu oft ist der Alarm inzwischen Teil des Alltags geworden. Zum Glück passiert diesmal nichts. An manchen Tagen wird in Odessa mehr als 10-mal vor möglichen Angriffen gewarnt. Die russischen Ziele sind häufig die Hafenanlagen der Stadt, nur etwa einen Kilometer vom Strand entfernt. Zum ersten Mal seit 6 Jahren macht Serhi mit seiner Familie wieder hier Urlaub. Waren Sie schon mal bei uns in Nikopol? Bei uns in Nikopol geht es furchtbar zu. Jeden Tag Drohnen, Artillerie. Hier scheint es ruhiger zu sein. Wir sind heute angekommen, es ist unser erster Tag. Bei uns zu Hause gibt es jeden Tag Explosionen. Die Kinder sollen sich erholen. Am Fußweg vom Strand in die Stadt verkauft Viola an einem kleinen Souvenirstand Halskettchen, Kühlschrankmagnete und die obligatorischen Kapitänsmützen. Die Menschen in Odessa, sagt sie, hätten gelernt, mit der ständigen Bedrohung zu leben. Wir sind lebende Menschen, natürlich haben wir Angst. Ja, wir haben uns ein Stück weit daran gewöhnt und unsere Psyche hat sich bis zu einem gewissen Grad daran angepasst. Gestern haben wir unter massivem Beschuss verkauft. Massivem Beschuss, sowohl Raketen als auch Shahed-Drohnen. Und die Leute standen trotzdem hier bei uns. Sie haben sich keinen Meter von der Stelle gerührt, genauso wenig wie wir. Wir fragten, woher kommt ihr? Und sie antworteten, aus Kiew. Darauf sagten wir, ach so, dann sind wir ja Leidensgenossen. Und so widersprüchlich es auch klingt, Odessa hat sich trotz des Krieges ein Stück Leichtigkeit bewahrt. Wenn die Hitze am Abend nachlässt, füllen sich die Cafés und Bars der Altstadt. Menschen flanieren am prachtvollen Opernhaus vorbei über den Primorski Boulevard bis zur Potemkinschen Treppe. Von dort reicht der Blick über das Schwarze Meer bis hin zu den Hafenanlagen, die immer wieder Ziel russischer Angriffe werden. In Odessa liegen Lebensfreude und Bedrohung oft nur wenige hundert Meter voneinander entfernt. Dimitro Barinov, Präsident des ukrainischen Hafenverbands, liebt seine Stadt. Er bewundert die Menschen hier, die sich ihre Zuversicht und Widerstandskraft trotz des Krieges bewahrt haben. Aber er warnt auch davor, die Situation zu unterschätzen. Ich habe viele Urlauber kennengelernt, die aus Kharkiv oder aus anderen östlichen Landesteilen kommen. Und sie haben nur Odessa, das relativ leicht zu erreichen ist, um die Kinder mal ans Meer zu bringen, die Sonne zu genießen und an den Strand zu gehen. Und leider ignorieren sie oft die Situation. Wir haben hier sehr viele schlimme Beispiele, wo Menschen dann durch Angriffe verletzt oder getötet wurden. Das sollte nicht sein.
6: Ein Sommer in Odessa, ein Sommer mitten im Krieg. Die Reportage von Stefan Lack. Und hier noch ein Hörtipp. Niedrigwasser im Rhein, in Elbe, in Donau, historische Pegel, Tiefstände. Wie wirkt sich das auf die Binnenschifffahrt, auf die Wirtschaft aus? Wir haben früher in dieser Sendung darüber berichtet. 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Die Bundesregierung, sie will prüfen, ob und wie Deutschland von den atomaren Militärfähigkeiten Frankreichs profitieren könnte. Und dazu haben Kanzler Merz und Frankreichs Präsident Macron erste konkrete Schritte verabredet. Im Herbst sollen erstmals deutsche Soldaten an einem französischen Nuklearmanöver teilnehmen. Eine deutsch-französische Nuklearkooperation, Christina Nagel informiert.
14: Es mag abgedroschen klingen, aber was hier passiert, ist eine weitere Zeitenwende. Der französische Präsident Macron und Kanzler Merz gehen konkret an, was bislang nicht mehr war als ein theoretisches Gedankenspiel.
15: Wir schlagen in der Abschreckung einen neuen gemeinsamen Weg ein. In der neu geschaffenen strategischen Steuerungsgruppe durchdenken wir, mit welchem Mix an Fähigkeiten wir unsere gemeinsame Abschreckung in Zukunft weiter steigern können.
14: Dabei geht es ausdrücklich nicht darum, dass Frankreich seine Atomwaffen in Deutschland lagert, damit sie auch von hier aus zum Einsatz gebracht werden. So wie es bei der nuklearen Teilhabe zwischen den USA und Deutschland im Rahmen der NATO möglich ist. Jenem Konzept, das langfristig zentral bleiben wird für Europa, sagt der Politikwissenschaftler Frank Sauer, der an der Bundeswehr-Universität München zu Nuklearwaffen forscht.
16: Frankreich hat weder die Waffensysteme noch die Einsatzdoktrin, die notwendig wäre, das zu tun, was jetzt im Rahmen der nuklearen Teilhabe der NATO passiert.
14: Diskutiert wird über zusätzliche Maßnahmen, über eine Verzahnung von nicht-nuklearen Fähigkeiten auf deutscher und atomaren auf der französischen Seite. Eine Möglichkeit, sagt Professor Andreas Lutsch, der sich mit der Geschichte der nuklearen Weltordnung beschäftigt, könne darin bestehen,
17: dass französische Kampfflugzeuge, die Frankreich unterhält, auch zur Verdrängung von Kernwaffen, dass die in einer Krisensituation mit dem Einvernehmen von Nicht-Atommächten, beispielsweise Polen, vielleicht auch beispielsweise Bundesrepublik Deutschland, nach vorne verlegt werden könnten, temporär, um ein Abschreckungssignal zu schicken.
14: Ein solches Signal muss allerdings glaubwürdig auf die Seite wirken, die von einem Angriff abgehalten werden soll. Dazu braucht es klare politische Bekenntnisse, dass Atomwaffen im Ernstfall auch dann eingesetzt werden, wenn nicht die ureigenen Sicherheitsinteressen, sondern die der Verbündeten berührt sind. Mechanismen, die in bestehende Abschreckungsstrukturen integriert werden und die entsprechenden militärischen Mittel. All das muss zwischen Frankreich und Deutschland erst aufgebaut werden. Ein Prozess, der dauern wird. Ein Symbol, sagt der Sicherheitsexperte Sauer, aber weit mehr als reine Symbolpolitik.
16: Das hat schon alles abschreckende Wirkungen in Richtung Russland, weil Russland sich eben, naja, nicht so ganz sicher sein kann, was passiert, wenn da wirklich, was wir alle nicht hoffen, mal sozusagen es zu weiterem Krieg in Europa käme.
14: Denn dass Frankreich konkrete Gespräche mit Deutschland und anderen europäischen Staaten führt, signalisiere Russland, Europa rückt näher zusammen. Dass glaubhafte Abschreckung grundsätzlich Wirkung habe, zeige der Blick in die Vergangenheit, ergänzt Andreas Lutsch.
17: Dieser strukturelle Anreiz zur Vorsicht, der ist einfach enorm stark da.
14: Das Mehr an Abschreckung zieht allerdings auch ein Mehr an Aufrüstung im Bereich der Massenvernichtungswaffen nach sich. Frankreich und Großbritannien wollen ihre Arsenale aufstocken. In der NATO wird über die Stationierung zusätzlicher US-Atomwaffen in Europa nachgedacht. Neue Rüstungskontrollverträge oder Abrüstungsinitiativen sind aus Sicht der Experten dagegen nicht in Sicht. Wichtig sei es, betont Sauer, diese Entwicklung nicht
16: für immer als das notwendige Normal zu betrachten.
14: Denn der Horror, der hinter den abstrakten Kategorien der Abschreckung stecke, der dürfe nie vergessen werden.
6: Informationen von Christina Nagel waren das. Und damit enden auch bereits diese Informationen am Mittag. Es folgt hier direkt nach den Nachrichten die Wirtschaft am Mittag mit meinem Kollegen Sebastian Moritz. Und ein Thema darin: Hacker stehlen hochsensible Datensätze im Fürstentum Liechtenstein. Eines der Themen in der Wirtschaft am Mittag. Und Maria Grunwald sagt hier Dankeschön und kommen Sie gut durch den heutigen Tag.
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2: 13.30 Uhr, die Nachrichten. Auch die saarländische Ministerpräsidentin Rehlinger hat sich gegen die Abschaffung der abschlagsfreien Rente nach 45 Beitragsjahren ausgesprochen. Die SPD-Politikerin sagte den Funke Medien, der Vorschlag widerspreche dem Respekt vor der Lebensleistung von Menschen. Auf jeden Fall könne er nicht für jene gelten, die mit etwas anderem geplant hätten. Das Rentenpaket müsse nicht komplett aufgeschnürt werden, aber an entscheidenden Punkten müsse der Bundestag Änderungen vornehmen, betonte Rehlinger. Die Rentenreformkommission hatte unter anderem vorgeschlagen, die abschlagsfreie Rente für besonders langjährig Versicherte abzuschaffen. Die Bundesregierung aus CDU, CSU und SPD will dies umsetzen. Dagegen gab es zuletzt Widerstand in ostdeutschen Bundesländern. Die Norddeutsche Landesbank muss auf Anordnung der Finanzaufsicht BaFin Mängel bei der Vorbeugung gegen Geldwäsche und Terrorismusfinanzierung beseitigen. Wie die Bonner Behörde mitteilte, wurden unter anderem Verstöße im Bereich der Aktualisierung von Kundendaten festgestellt, wo es einen erheblichen Rückstand gebe. Das Institut habe damit gegen Vorgaben des Geldwäschegesetzes verstoßen. Die NordLB erklärte, man arbeite intensiv daran, die Anforderungen der Bundesanstalt für Finanzdienstleistungsaufsicht zu erfüllen. Das Geldwäschegesetz verpflichtet Institute unter anderem dazu, ihre Geschäftsbeziehungen stetig zu überwachen. Sie müssen sicherstellen, dass Dokumente und Daten im angemessenen zeitlichen Abstand aktualisiert werden. Damit soll verhindert werden, dass Finanzdienstleistungen dazu missbraucht werden, Gewinne aus Straftaten in den legalen Geldkreislauf einzuschleusen. In Frankfurt am Main ist Anklage gegen den Gründer einer der weltweit größten Handelsplattformen für Drogen im Darknet erhoben worden. Der 31-Jährige habe bereits gestanden, teilten die Generalstaatsanwaltschaft Frankfurt und das Bundeskriminalamt in Wiesbaden gemeinsam mit. Der Mann war vor rund einem Jahr festgenommen worden. Auf seiner Plattform Archetype Market wurden Drogen wie Kokain, Heroin, Crystal Meth, Fentanyl, Crack sowie Cannabisprodukte und Arzneimittel gehandelt. Allein von November 2022 bis zur Abschaltung im Juni 2025 wurden dort laut den Justizbehörden etwa 2,3 Millionen Bestellungen mit einem Umsatzvolumen von rund 330 Millionen Euro getätigt. In Israel hat ein Gericht die Pläne des rechtsextremen Sicherheitsministers Ben-Gvir gestoppt, Krokodilgräben um Gefängnisse mit palästinensischen Insassen zu ziehen. Das Bezirksgericht Jerusalem erließ eine einstweilige Verfügung gegen das Vorhaben. Begründet wurde die Entscheidung mit der Sorge um das Wohl der Krokodile. Das Gericht ordnete eine diesbezügliche Untersuchung an. Geklagt hatte eine israelische Tierschutzorganisation. Minister Ben-Gvir kritisierte die Entscheidung. Er warf dem Gericht vor, notwendige Abschreckungsmaßnahmen gegen Terroristen zu behindern. Der Europäische Fußballverband UEFA droht dem Weltverband FIFA und dessen Präsidenten Infantino mit rechtlichen Schritten wegen der gescheiterten Pläne für einen Teilverkauf der WM-Rechte. Dies berichten übereinstimmend mehrere britische Medien, die aus einem entsprechenden Schreiben der UEFA an die FIFA zitieren. Darin wird der Weltverband aufgefordert, die Unterlagen zu dem Vorhaben nicht zu vernichten. Der Brief ging demnach auch an den amerikanischen Technologieinvestor Joshua Kushner aus dem familiären Umfeld von US-Präsident Trump. Kushner hatte laut Medienberichten eine Schlüsselrolle bei dem Projekt einnehmen sollen. Infantino wollte die kommerziellen Rechte an den WM-Turnieren teilweise an private Investoren verkaufen. Die Kontinentalverbände wurden ohne eine wesentliche Unterrichtung über die Details gedrängt, rasch zuzustimmen. Die Pläne stießen bei der UEFA, aber auch bei den Kontinentalverbänden Asiens sowie Mittel- und Nordamerikas auf Ablehnung und wurden schließlich von der FIFA gestoppt. Abschließend das Wetter. Verbreitet sonnig, abgesehen vom Norden gebietsweise Quellbewölkung. Von Südwesten her in die Mitte ziehende Gewitter mit Starkregen, Sturmböen und Hagel möglich. Höchstwerte ganz im Norden 23 bis 29, sonst 30 bis 37 Grad. Morgen erneut viel Sonne, später Quellwolken. Im Norden und Nordosten Schauer und zum Teil kräftige Gewitter. Abends auch von Südwesten her. Temperaturen 30 bis 38 Grad, an den Küsten bis 30 Grad. Das waren die Nachrichten.
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18: Mit Sebastian Moritz herzlich willkommen. Trockenheit und Regen sorgen dafür, dass die Pegelstände der deutschen Flüsse immer weiter sinken. Die ersten Reedereien haben bereits Routen gestrichen und Unternehmen fahren ihre Produktionen.

0: Schrecken kam dann prompt. Niedrigere Ölpreise, das bedeutet auch weniger Sorgen, was die Inflationsentwicklung betrifft. Und es dürfte weniger wahrscheinlich sein, dass die Notenbanker die Zinsen anheben. Bis auf 26.027 Punkte ist der DAX gestiegen. Jetzt steht er bei 26.017 Punkten.
1: Schauen wir auf den Devisenmarkt. Schon am Freitag hatte ein Foto der Nachrichtenagentur Reuters für Aufsehen gesorgt. Zu sehen war ein Notizblock von US-Finanzminister Scott Bessent. Darauf der handschriftliche Vermerk, japanische Yen kaufen 5 bis 10 Milliarden Dollar. Inzwischen ist bestätigt, die USA haben die japanische Regierung bei der Stützung ihrer schwächelnden Währung unterstützt. Was steckt dahinter?
0: Es ist Jahrzehnte her, dass Japan gemeinsam mit den USA am Devisenmarkt interveniert. Darüber habe ich kurz vor der Sendung mit Edgar Wald gesprochen. Er ist Chefvolkswirt bei Metzler Asset Management. Und ich wollte zunächst von ihm wissen, warum ist denn der Yen so stark unter Druck geraten? Gegenüber dem US-Dollar ist das der tiefste Stand seit fast 40 Jahren.
2: Es hängt vor allem mit der Geldpolitik in Japan zusammen. Die Zinsen in Japan sind extrem niedrig. Einmal im japanischen Kontext. Wir haben eine Inflationsrate von etwa 2%, einen Leitzins von 1%. Und natürlich auch im Vergleich mit den USA mit 3,6 oder Eurozone 2,25% sind die japanischen Zinsen sehr niedrig. Und das heißt, es fließt sehr viel Geld aus Japan in andere Länder, was den Wechselkurs schwächt.
0: Was passiert denn, wenn Japan und die USA jetzt in großem Stile Yen kaufen?
2: Die Yen-Schwäche in den letzten Wochen war wirklich besorgniserregend. Weil wenn eine Währung zu schwach wird, dann verliert die eigene Bevölkerung das Vertrauen in die Geldwertstabilität, kriegt Inflationsängste. Und damit wird eigentlich das ganze Währungssystem unterminiert. Also von daher war es ein sehr, sehr gefährliches Niveau, diese Yen-Schwäche. Und deshalb hat man jetzt agiert. Und zwar die Japaner haben US-Staatsanleihen verkauft, haben damit Yen gekauft und haben ihre eigenen Schulden abgebaut. Und auch die Amerikaner haben zum ersten Mal seit langem wieder interveniert. Und das Interessante ist, sie haben nicht eigene Dollar verkauft, sondern sie haben in ihrem Bestand Euro als Devisenreserven, haben die Euros verkauft, haben den Euro geschwächt und haben damit die japanischen Yen gekauft. Das heißt also, sie haben zusammen versucht, den Yen zu stärken. Wir haben gesehen, das hat auch geklappt an den Devisenmärkten. Wir waren bei 160 Yen zu einem Dollar und sind jetzt bei 156.
0: Warum machen das die Amerikaner überhaupt?
2: Das große Problem ist, die Japaner haben etwa 1,1 Billionen Dollar an Devisenreserven in USA in Staatsanleihen angelegt. Das heißt, wenn die diese Staatsanleihen verkaufen, um dann Yen kaufen zu können, bedeutet, dass die Staatsanleihenrenditen in den USA steigen, die sowieso schon sehr hoch sind. Die Verschuldung in den USA ist schon sehr hoch. Und deshalb wollen die Amerikaner nicht, dass die Japaner zu viel intervenieren, zu viel amerikanische Staatsanleihen verkaufen. Und die Hoffnung ist, wenn beide jetzt zusammen intervenieren, dass es ein starkes Marktsignal ist und deshalb am Markt der Yen dann nicht mehr so schwach geht. Aber meiner Meinung nach, ich meine, die Amerikaner haben jetzt 25 Milliarden Euro an die Devisenreserven, so viel können sie nicht intervenieren. Also von daher ist es meiner Meinung nach ein Signal, das jetzt nicht sehr lange Bestand haben wird.
0: Sie haben es eben gesagt, die Zinsen in Japan sind extrem niedrig. Warum fahren die Notenbanker einen solchen Kurs?
2: Das hängt damit zusammen, dass die Bank von Japan im Jahr 2000 und im Jahr 2006, 2007 schon mal die Leitzinsen angehoben haben. Und es hat dann jeweils zu einer Wirtschaftskrise und zu Deflation geführt. Und die Angst ist, dass man, wenn man jetzt wieder zu schnell die Zinsen anhebt, wieder Wirtschaftskrise und Deflation bewirkt. Und von daher, aufgrund dieser vergangenen Erfahrung, ist die Bank von Japan in diesem Zyklus sehr, sehr langsam und zögerlich. Aber damit geht sie halt extrem große Risiken ein, dass sie die Inflation zu stark anschiebt in Zukunft. Also meiner Meinung nach ist es schon eigentlich fahrlässig und verantwortungslos, wie niedrig die Zinsen in Japan sind.
0: Wie kommt das Land denn da wieder raus?
2: Ist schwierig. Natürlich hat Japan eine extrem hohe Staatsverschuldung. Und wenn die Zinsen in Japan steigen, wird es natürlich auch schwieriger, die Staatsschulden zu bedienen, die Zinsen zu bezahlen. Das begrenzt so ein bisschen die Möglichkeiten, Zinsen anzuheben. Aber ich denke, bis 2%, 2,5% kann die Zentralbank ohne Probleme anheben. Das würde auch noch mit den hohen Staatsschulden im Einklang stehen, was sie wahrscheinlich aber nicht machen wird, aus politischen Gründen. Von daher wird es ein weiterhin sehr, sehr schwieriges Umfeld bleiben. Was ich auch sehr interessant finde im aktuellen Umfeld ist, diese Yen-Aufwertung infolge der Intervention ist relativ geordnet. Und wir hatten 2024 im August schon mal eine Yen-Aufwertung, die war extrem ungeordnet, sehr turbulent. Das hat sich damals auch auf den Aktienmarkt übertragen. Das sehen wir nicht dieses Mal. Warum? Damals gab es sehr, sehr viel Spekulation im Yen-Wechselkurs. Diesmal gibt es keine Spekulation. Von daher dürften die Ansteckungseffekte für uns relativ klein sein.
0: Sagt Edgar Walk von Metzler Asset Management.
1: Ja, vielen Dank auch aus Köln für diese Einladung.

0: Marktschätzungen. Der Umsatz im Einzelhandel, schauen wir nach Deutschland, ist im ersten Halbjahr gestiegen. Trotzdem ist die Branche nicht zufrieden. Wie passt das zusammen?
1: Die Lage sei alles andere als gut, so der Hauptgeschäftsführer des Handelsverbands Deutschland. Denn die gestiegenen Umsätze sind vor allem durch Preiserhöhungen zustande gekommen. Und es gibt wenig Hoffnung, dass sich an der grundsätzlichen Lage so schnell etwas ändern wird. Der schwache Konsum, der hat mit dazu beigetragen, dass der Aufschwung der deutschen Wirtschaft sich verlangsamt hat. Über viele Jahre war Deutschland ja Exportweltmeister gewesen, dominiert bei einigen Waren den Handel immer noch. Aber was schon auffällt in jüngster Zeit, da hat der Binnenkonsum eine immer größere Rolle gespielt.
0: Es gibt Neuigkeiten vom Biotech-Unternehmen BioNTech. Das Unternehmen hat einen Nachfolger für den scheidenden Chef und Mitgründer Uğur Şahin gefunden. Guido Oelkers soll das Unternehmen leiten. Wer ist dieser Mann?
1: Kein Unbekannter in der Branche. Er werde spätestens zum 1. Februar 2027 den Vorsitz übernehmen, heißt das. Er wechselt vom schwedischen Biopharma-Unternehmen Sobi, das er seit 2017 leitet. In den 1990er Jahren, da war er unter anderem schon für die Höchst AG tätig.
0: Und zum Schluss noch der Blick auf den Eurokurs, den Anleihenmarkt und den Goldpreis.
1: Der Euro deutlich gestiegen. Er wird jetzt mit einem Dollar 15,26 gehandelt. Die Umlaufrendite ist von 3,12 auf 3,11% gesunken. Und für die Feinunze Gold müssen zu Mittag 4.050,70 Dollar gezahlt werden.
0: Vielen Dank, Claudia Werle, live im Frankfurter Börsensaal. Die niedrigen Wasserstände in den Flüssen sind für die Binnenschifffahrt schon seit Wochen ein Problem. Nun spitzt sich die Lage immer weiter zu. Am Wochenende wurden an mehreren Stellen historisch niedrige Pegelstände gemeldet. Und laut der heute veröffentlichten Prognose der Wasserstraßen- und Schifffahrtsverwaltung des Bundes werden die Pegel angesichts hoher Temperaturen und ausbleibender Regenfälle in dieser Woche weiter sinken. Auf Europas wichtigster Schifffahrtsstraße, dem Rhein, drohen neue Niedrigwasserrekorde. All das mit erheblichen Folgen für die deutsche Wirtschaft. Darüber habe ich kurz vor der Sendung gesprochen mit Dirk Binding, Bereichsleiter unter anderem für die Infrastruktur bei der Deutschen Industrie- und Handelskammer.
2: Hallo Moritz.
0: Wie lange geht das auf den deutschen Flüssen noch gut? Wie lange werden da noch Schiffe über Rhein, Elbe und Donau fahren können? Was schätzen Sie?
2: Na, die Situation derzeit ist ja, dass eigentlich, wenn wir realistisch sind, fast keine Schiffe mehr über diese Wasserstraßen fahren. Und wenn es jetzt nicht dringend und schnell Regen kommt, dann wird es wahrscheinlich kurzfristig auch zu einer Einstellung des Schiffverkehrs in Teilen Deutschlands kommen.
0: Also ist die Lage wirklich so dramatisch, dass fast gar keine Schiffe mehr fahren? Ich hatte das bisher oft so mitbekommen, dass die Schiffe dann, wenn sie fahren, zunehmend geringer beladen sind einfach nur.
2: Ja, aber dann kommt natürlich der wirtschaftliche Aspekt hinzu, wenn Sie so wenig in ein Schiff reinladen, nämlich die Kapazitäten um 70-80% reduzieren, dann ist es ökonomisch wirtschaftlich nicht mehr tragbar, ein solches Schiff über den Rhein oder über eine andere Wasserstraße zu fahren.
0: Können Sie denn einschätzen, wie sehr die Schifffahrt schon runtergefahren wurde aufgrund dieses Niedrigwassers?
2: Na, die Rückmeldung nicht nur von der Schifffahrt, sondern auch von unseren Unternehmen ist, dass die Ladungskapazitäten deutlich zurückgegangen sind und gleichzeitig auf den anderen Verkehrsträgern, nämlich der Schiene und der Straße, die Nachfrage nach Kapazitäten deutlich angestiegen ist.
0: Inwiefern haben denn Unternehmen da überhaupt die Möglichkeit, auf Lastwagen oder auf Güterzüge auf die Schiene auszuweichen?
2: Naja, der bisherige Wettbewerbsvorteil der Binnenschifffahrt geht dann verloren, denn der Transport dieser Güter über die Schiene und über die Straße ist halt mit erheblichen Mehrkosten verbunden. Also wenn Sie so einen Schubverband auf dem Rhein sich anschauen, der den Erz transportiert, der transportiert zwischen 10.000 und 15.000 Tonnen. Wenn Sie das auf die Straße bringen wollen, brauchen Sie 500 LKWs. Oder wenn Sie es auf die Schiene bringen wollen, dann brauchen Sie 4 Güterzüge a 600 Meter, um genau die gleiche Kapazität zu transportieren. Und das zeigt einfach, die Schiene und auch die Straße haben kurzfristig überhaupt nicht die Kapazitäten, das aufzunehmen.
0: Welche Unternehmen sind denn besonders von diesem Niedrigwasser betroffen?
2: Naja, es werden über die Binnenschifffahrt vor allem Erde und Erze, aber auch chemische Produkte transportiert, aber auch Düngemittel, Getreide und am Ende auch die Mineralölerzeugnisse und Grundstoffe werden transportiert. Und die haben große Probleme, denn die Unternehmen konnten nicht vorausschauend entsprechende Lagerkapazitäten aufbauen. Und das sind jetzt solche Engpässe, dass tatsächlich in der Produktion Kapazitäten runtergefahren werden müssen.
0: Das haben wir ja zum Beispiel bei ThyssenKrupp Steel gesehen. Die haben schon vor einigen Wochen die Produktion gedrosselt aus Sorge, dass es Probleme bei den Rohstofflieferungen geben könnte. Sind das Einzelfälle oder sind Ihnen noch mehr solcher Fälle bekannt?
2: Na, wir hören verstärkt aus der Branche, erstmal aus der Transport- und Logistikbranche, dass die Kapazitäten auf Straße und auf Schiene deutlich nachgefragt werden und an die Grenzen kommen. Und wir hören gleichzeitig von einigen Unternehmen auch aus dem produzierenden Bereich, dass es jetzt zu Engpässen kommt und Kapazitäten reduziert werden. Noch nicht eingestellt wird die Produktion, aber die Produktion reduziert wird.
0: Was können denn die Unternehmen überhaupt tun, wenn sie sagen, Ausweichen auf die Straße, auf die Schiene ist nur bedingt eine Option? Die Lieferungen über das Wasser, das wird auch immer schwieriger. Ist dann das Zurückfahren der Produktion die einzige Möglichkeit, die die Unternehmen am Ende des Tages haben?
2: Naja, ich sage jetzt mal ganz flapsig, das Einzige, was tatsächlich hilft kurzfristig, wird Regen sein. Es muss regnen. Und da das im Moment noch kein Mensch tatsächlich beeinflussen kann, gibt es halt nur, sage ich mal, kurzfristige andere Maßnahmen, die aber sehr, sehr schwierig sind. Also Verlagerung Schienen und Straße ist ein bisschen schwierig. Lagerkapazitäten aufbauen ist ein Problem. Ja, also deshalb wird das, glaube ich, schwierig, kurzfristig Lösungen herbeizuführen. Das gehört einfach zur Wahrheit dazu. Wenn es nicht regnet, haben wir ein Problem.
0: Jetzt will die Bundesregierung ja mehr Güterverkehr aufs Wasser bringen. 12% bis zum Jahr 2030 ist das Ziel. Ist das vor dem Hintergrund der Probleme, die wir jetzt aktuell erleben, überhaupt so eine gute Idee?
2: Naja, also es geht um die Resilienz auch von Transporten. Und was wir ja feststellen, ist, dass Niedrigwasser kein einmaliges Phänomen ist, sondern in den letzten Jahren häufiger vorgekommen ist. Vor dem Hintergrund wird es, glaube ich, schwierig, Kapazitäten fast zu verdoppeln. Wir liegen ja jetzt bei 6 oder 7% Anteil im Verkehrsbereich beim Güterverkehr, das innerhalb von wenigen Jahren zu verdoppeln, halte ich für schwierig.
0: Das heißt, ohne Straße, ohne Schiene geht es gar nicht?
2: Ohne Straße und Schiene wird es nicht gehen.
0: Der nordrhein-westfälische Verkehrsminister Oliver Krischer, der hat jetzt eine Taskforce gefordert. Er will das Niedrigwasser zum Thema auf der Verkehrsministerkonferenz in dieser Woche machen. Sie haben jetzt gerade schon gesagt, kurzfristige Lösungen sind erstmal gar nicht so richtig möglich. Aber was erhoffen Sie sich denn mittel- oder langfristig davon?
2: Es ist ja wichtig, dass wir uns des Themas annehmen. Kurzfristig wird Herr Krischer und keine Ministerpräsidentenkonferenz, der Verkehrsministerkonferenz dazu führen, dass es in Deutschland mehr regnet. Mittelfristig gibt es natürlich schon Möglichkeiten, nämlich indem man darüber nachdenkt, wie kann man Fahrrinnen anpassen, also wie kann man die vertiefen, wie kann man die Wasserstraßen anders pflegen, wie kann man aber auch Unternehmen dabei unterstützen, ihre Flotten umzubauen, also Schiffe zu kaufen und in Schiffe zu investieren, die niedrigeren Tiefgang haben. Und am Ende, das glaube ich, das kann tatsächlich Politik und Verwaltung ein wirkliches Frühwarnsystem zu entwickeln, dass unsere Unternehmen frühzeitig wissen, wann es zu Niedrigwasserfällen kommt, um dann im Vorfeld schon mal Lagerkapazitäten aufzubauen und andere Transportkapazitäten zu suchen. Also ein bisschen resilienter, ein bisschen flexibler und ein bisschen vorausschauender zu agieren, als das bisher ist.
0: Das heißt, aktuell gibt es solche Frühwarnsysteme gar nicht und die Unternehmen werden da auch mehr oder weniger kalt von erwischt?
2: Uns ist ein bundesweites Frühwarnsystem, auf das alle Unternehmen zugreifen können, die in dem Bereich tätig sind, nicht bekannt.
0: Jetzt haben Sie gerade eben auch den Ausbau der Fahrrinnen angesprochen. Umweltschützer halten das für problematisch. Der BUND kritisiert zum Beispiel, dass dadurch die Strömung des Flusses verändert wird, dass ökologisch wichtige Uferbereiche in Mitleidenschaft gezogen werden. Ist das nicht auch ein Kritikpunkt, den man ernst nehmen sollte?
2: Ja, also der Umweltschutz und die Fragen der Nachhaltigkeit nimmt die deutsche Wirtschaft sehr ernst. Und wenn aber Güter von A nach B transportiert werden müssen, müssen wir immer abwägen, welche Transportwege, welche Verkehrsträger vielleicht umweltschonender sind. Und da gehört natürlich gerade bei diesen Gütern wie Erden, Erze und Ähnliches die Binnenschifffahrt zu der ökologisch sinnvollsten Transportmöglichkeit.
0: Das Niedrigwasser belastet die deutsche Wirtschaft. Dirk Binding, Bereichsleiter unter anderem für die Infrastruktur bei der Deutschen Industrie- und Handelskammer, war das im Interview. Liechtenstein steht allgemein für Vertraulichkeit und Anonymität. Gerade deshalb ist das Fürstentum als Finanzplatz so beliebt. Nun sind ausgerechnet dort bei einem Cyberangriff mehr als 30.000 Daten von Unternehmen und Organisationen abgegriffen worden. Thomas Wagner mit den Einzelheiten.
3: ein ganz dickes Ding, so Liechtensteins Regierungschefin Brigitte Haas von der Partei Vaterländische Union am Sonntagabend auf einer eiligst einberufenen Pressekonferenz.
4: Wir müssen jedoch davon ausgehen, dass Daten in umfassendem Ausmaß heruntergeladen wurden.
3: Wenig später konkretisiert die Regierungschefin diesen Datenklau in umfassendem Ausmaß. 31.000 Datensätze seien, hieß es von Medienvertretern, illegal abgegriffen worden. Es handele sich um das sogenannte Verzeichnis wirtschaftlicher Personen. Was wie ein harmlos klingender, bürokratischer Begriff daherkommt, birgt allerdings einiges an Brisanz. Denn in diesem Verzeichnis sind all jene Personen aufgeführt, die hinter den tausenden Stiftungen, Treuhandgesellschaften und Unternehmen stehen, die im Fürstentum Liechtenstein ihren Sitz haben. Martin Alge, Leiter des Amtes für Justiz beim Fürstentum Liechtenstein.
5: Konkret sind es die Daten zum Namen, zum Vornamen, zum Geburtsdatum, zur Staatsangehörigkeit und zum Wohnsitzland.
3: Daten, die beim Liechtensteiner Amt für Justiz eigentlich unter dem Siegel der Vertraulichkeit abgespeichert worden sind. Und gerade Vertraulichkeit und Anonymität zeichnen seit Jahr und Tag den Finanzplatz Liechtenstein aus. Dass nun diese als sensibel und vertraulich eingestuften Datensätze illegal in die Hand von Unbekannten geraten sind, sorgt in dem kleinen Fürstentum am Rande der Alpen für helle Aufregung. Zumal es bislang noch keine Hinweise darauf gibt, was die bislang unbekannten Datendiebe mit den Datensätzen aus dem Liechtensteiner Justizamt anzustellen gedenken. Regierungschefin Brigitte Haas:
4: Bisher haben wir keine Anzeichen dafür, wer der oder die Täter sind. Es gibt weder Lösegeldforderungen noch ist das Verzeichnis im Darknet und gemäß unserem Wissen beispielsweise zum Verkauf angeboten.
3: Und so kommt zur Aufregung über den Klau sensibler Daten dann auch noch die Ungewissheit darüber, was damit passieren wird. Dass das Verzeichnis wirtschaftlicher Personen überhaupt angelegt worden ist, hängt mit einer EU-Richtlinie zusammen, mit der Geldwäsche und Terrorismusfinanzierung besser bekämpft werden sollen.
0: Ein Cyberangriff auf sensible Daten in Liechtenstein. Informationen waren das von Thomas Wagner. Das Angebot klingt verlockend. Ab 6,99 Euro mit dem ICE quer durch Deutschland fahren. Diesen super Sparpreis bewirbt die Deutsche Bahn einigermaßen offensiv. Verbraucherschützer kritisieren nun allerdings, dass diese sehr günstigen Tickets in der Realität nur sehr schwer zu ergattern sind. Und das ist nicht der einzige Kritikpunkt am Preissystem der Deutschen Bahn, wie Benjamin Hammer berichtet.
6: Wer mit der Bahn im Fernverkehr für gerade einmal 6,99 Euro verreisen möchte, muss früh aufstehen oder eine Nachteule sein. Bei einer Stichprobe des Deutschlandfunks in der ersten Septemberwoche gibt es tatsächlich Verbindungen zum Tiefstpreis, mit dem die Deutsche Bahn auf ihrer Webseite wirbt. Zum Beispiel von Berlin Hauptbahnhof nach Leipzig am 1. September. Allerdings fährt der Zug bereits um 6.29 Uhr. Wer von Berlin nach München will, muss am 1. September mindestens 17,99 Euro zahlen. Das ist dann aber eine Verbindung für Hartgesottene. Abfahrt ist um 20.40 Uhr. Man muss in Hannover umsteigen und braucht bis München 9,5 Stunden. Wer mit einem schnellen ICE am Vormittag des 1. September von Berlin nach München reisen will, dieser Zug braucht nur 4 Stunden, zahlt aktuell um die 65 Euro. Auch das ist ein Sparpreis, bei dem eine Zugbindung gilt und der nicht umgebucht werden kann. Der Verbraucherzentrale Bundesverband kommt nun in einer Untersuchung zum Ergebnis, dass es die günstigsten beworbenen Tickets bei Fahrten zwischen 7 und 19 Uhr kaum gibt. An diesen Tagen lägen die günstigsten Ticketpreise zwischen 15 und 157% über dem jeweils beworbenen Angebot. Ramona Popp ist Vorständin des Verbraucherzentrale Bundesverbandes. Sie kritisiert die Preispolitik der Bahn. Wer mit besonders günstigen Preisen werbe, so Popp, sollte gewährleisten, dass diese öfter auch zu üblichen Reisezeiten verfügbar seien. Die Verbraucherschützer kritisieren außerdem, dass das Preissystem der Bahn zu komplex sei. Wer sich mit dem Fahrpreissystem der Deutschen Bahn nicht auskenne, sei im Zweifel im Nachteil. Neben den Sparpreisen gibt es bei der Bahn die sogenannten Flexpreise. Die können spontan und ohne Zugbindung gebucht werden, sind aber teuer. So kostet die Fahrt von Berlin nach München in der zweiten Klasse auf einmal 173,50 Euro. Mit einer Bahncard kann dieser Preis reduziert werden. Die regulären Bahncards für die zweite Klasse kosten allerdings 62,90 Euro bis 244 Euro pro Jahr. Die Deutsche Bahn kritisierte die Untersuchung der Verbraucherzentrale und wies die Vorwürfe zurück. Ziel sei es, die Züge für ein komfortables Reisen optimal auszulasten, sagte eine Bahnsprecherin gegenüber der FAZ. Deshalb würden die Ticketkontingente so gesteuert, dass es nicht zu Überbuchungen komme. Für Aufsehen hatte vor kurzem auch eine Neugestaltung der Freifahrten im Prämienprogramm der Bahn gesorgt. Bislang musste man für eine Freifahrt in der zweiten Klasse 1.000 Bahnbonuspunkte ausgeben. Nun gibt es die Freifahrten schon ab 750 Punkten. Klingt erstmal gut, aber manche Fahrten können künftig bis zu 2.000 Punkte kosten. Kritiker werfen der Bahn deshalb eine Verschlechterung der Bedingungen vor. Die Bahn verwies gegenüber mehreren Medien darauf, dass sich künftig mehr Fahrgäste eine Freifahrt leisten können.
0: Kritik an der Preispolitik der Deutschen Bahn. Informationen waren das von Benjamin Hammer. Und zum Ende der Sendung kommen wir wie immer zu den Stimmen aus der Wirtschaftspresse. Ein Thema dort, die neuen EU-Regeln zur Kennzeichnung von Inhalten, die mit künstlicher Intelligenz erstellt wurden.
7: Die Süddeutsche Zeitung begrüßt dies. Man kann über die Regulierungsgesetze der Europäischen Union sagen, was man will, aber dieses Mal ist das Timing perfekt. Denn gerade diskutiert die Welt über den Ausbruch künstlicher Intelligenzen der Unternehmen OpenAI und Anthropic aus ihren Testumgebungen, wonach sie andere Unternehmen hackten. Die Welt hat gesehen, was ein Kontrollverlust in einem der großen KI-Labore bedeuten kann. Gut, dass die EU ihr KI-Gesetz beschlossen hat, das unter anderem die Cybersicherheit fürs KI-Zeitalter aktualisieren soll. Das neue KI-Büro der EU kann nun den Zugang zu den Systemen erzwingen, deren Details die Unternehmen oft geheim halten. Das passt. Der zweite wichtige Teil der neuen KI-Regeln betrifft neue Transparenzpflichten. Die Kennzeichnungspflicht hilft, die chaotische, von KI-Fälschungen durchzogene Informationssphäre durchschaubarer zu machen. Europa läutet eine neue Ära des Umgangs mit KI ein. Genau zum richtigen Zeitpunkt. Die Frankfurter Allgemeine Zeitung geht auf die Krise der deutschen Autobauer ein. Deutschlands größte Industriebranche wankt wie noch nie in ihrer Geschichte. Als letzter heimischer Autohersteller hat nun auch BMW einen drastischen Arbeitsplatzabbau angekündigt. Weitere Sparmaßnahmen in der Branche sind angesichts der Absatzeinbußen in China, eines geschrumpften europäischen Automarkts und milliardenschwerer Kosten für Zölle in den USA unausweichlich. Die Lage ist so ernst wie nie. Längerfristig geht es um Sein oder Nichtsein. Jetzt ist auch die Gewerkschaft IG Metall gefordert, den Schaden für Beschäftigung und Standort zu begrenzen. Wenn die Kosten der Arbeit sinken, steigen die Chancen, dass mehr Jobs bewahrt werden können. Aber Kosten kürzen genügt nicht. Die Ursachen für die Krise reichen tiefer. Der technische Vorsprung der deutschen Autohersteller ist in weiten Teilen weg. Das Tempo von chinesischen und amerikanischen Unternehmen konnten sie nicht mitgehen. Deshalb braucht es eine Innovationsoffensive. Die Börsenzeitung blickt auf den Kursverfall des japanischen Yen. Die Gemeinschaftsaktion von Japan und den USA am Devisenmarkt soll den Yen-Abwärtstrend stoppen und einen weiteren Kursverfall ihrer Staatsanleihen vermeiden. Der Verkaufsdruck bleibt aber hoch, solange die Bank of Japan die Leitzinsen nicht erhöht und die Premierministerin an einer Mehrwertsteuersenkung festhält.
0: Und mit dieser Stimme aus der Börsenzeitung endet die Sendung Wirtschaft am Mittag. Hier im Programm geht's nach den Nachrichten weiter mit Deutschland heute. Ein Thema dort, Taskforce Hitze, wie das Freiburger Uniklinikum mit der Hitze umgeht. Weitere Berichte und Hintergründe aus der Wirtschaft hören Sie ab 17.05 Uhr in der Sendung Wirtschaft und Gesellschaft. Ich bin Sebastian Moritz.
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9: Uhr. Die Nachrichten. Zunächst die Übersicht. Im Streit um den geplanten Teilverkauf von Fußball-WM-Rechten droht die UEFA der FIFA mit rechtlichen Schritten. In den USA und in Griechenland wüten weiterhin große Waldbrände. Rund 1000 Juristinnen und Juristen fordern die Einleitung eines AfD-Verbotsverfahrens. Die Meldungen im Einzelnen. Der Europäische Fußballverband UEFA droht dem Weltverband FIFA und dessen Präsidenten Infantino mit rechtlichen Schritten wegen der gescheiterten Pläne für einen Teilverkauf der WM-Rechte. Dies berichten übereinstimmend mehrere britische Medien, die aus einem entsprechenden Schreiben der UEFA an die FIFA zitieren. Darin wird der Weltverband aufgefordert, die Unterlagen zu dem Vorhaben nicht zu vernichten. Der Brief ging demnach auch an den amerikanischen Technologieinvestor Joshua Kushner aus dem familiären Umfeld von US-Präsident Trump. Kushner hätte laut Medienberichten eine Schlüsselrolle bei dem Projekt einnehmen sollen. Infantino wollte die kommerziellen Rechte an den WM-Turnieren teilweise an private Investoren verkaufen. Die Kontinentalverbände wurden ohne eine wesentliche Unterrichtung über die Details gedrängt, rasch zuzustimmen. Die Pläne stießen bei der UEFA, aber auch bei den Kontinentalverbänden Asien sowie Mittel- und Nordamerikas auf Ablehnung und wurden schließlich von der FIFA gestoppt. Marokko macht Falschinformationen in den sozialen Medien für den Ansturm von Migranten auf die spanische Nordafrika-Exklave Ceuta verantwortlich. Der Andrang sei nicht organisiert gewesen, sondern spontan zustande gekommen, sagte ein Sprecher des Innenministeriums. Zudem sei ein Urteil eines spanischen Gerichts, das die sofortige Rückführung von auf See abgefangenen Migranten verbiete, falsch interpretiert worden. In der Erklärung wurde bekräftigt, dass Marokko sich der Bekämpfung der illegalen Migration verpflichtet fühle. Es hatte zuvor Vermutungen gegeben, dass die marokkanische Regierung den Massenandrang bewusst ausgelöst oder zumindest geduldet haben könnte. Die SPD-Europaabgeordnete Sippel kritisierte den Umgang vieler EU-Staats- und Regierungschefs mit Spanien und beklagte mangelnde Solidarität. Der offene Brief von 22 Mitgliedstaaten, die Spanien für die Krise verantwortlich gemacht hätten, sei fatal gewesen, sagte Sippel im Deutschlandfunk. Besonders bedauerlich sei, dass auch Bundeskanzler Merz das Schreiben unterzeichnet habe. In Israel hat ein Gericht die Pläne des rechtsextremen Sicherheitsministers Ben-Gvir gestoppt, Krokodilgräben um Gefängnisse mit palästinensischen Insassen zu ziehen. Das Bezirksgericht Jerusalem erließ eine einstweilige Verfügung gegen das Vorhaben. Begründet wurde die Entscheidung mit der Sorge um das Wohl der Krokodile. Das Gericht ordnete eine diesbezügliche Untersuchung an. Geklagt hatte eine israelische Tierschutzorganisation. Minister Ben-Gvir kritisierte die Entscheidung. Er warf dem Gericht vor, notwendige Abschreckungsmaßnahmen gegen Terroristen zu behindern. Im US-Bundesstaat Washington haben Waldbrände Zehntausende Menschen zur Flucht gezwungen und hunderte Häuser zerstört. Rund um die Stadt Spokane lodern drei große Brände, die nach Angaben der Feuerwehr bis gestern nicht unter Kontrolle waren. 60.000 Einwohner wurden aufgefordert, sich in Sicherheit zu bringen. Gouverneur Ferguson rief den Ausnahmezustand aus. Er erklärte, es handele sich bereits um das vierte Dürrejahr in dem Bundesstaat infolge des Klimawandels. In Griechenland ist eine Feuersbrunst westlich der Hauptstadt Athen weiter außer Kontrolle. Die Flammen näherten sich der Kleinstadt Megara bis auf wenige Kilometer. Allein in dieser Region wurde bereits eine Fläche in der Größe von Paris zerstört. Als mögliche Ursache des Brandes gelten durch schwingende Stromleitungen entstandene Funken. Gegen den Betreiber wurden Ermittlungen eingeleitet. Die Militärregierung in Myanmar hat aktuelle Fotos der seit mehr als 5 Jahren inhaftierten Friedensnobelpreisträgerin Suu Kyi veröffentlicht. Die Aufnahmen zeigen die ehemalige Regierungschefin bei einem Treffen mit dem Repräsentanten des Internationalen Komitees vom Roten Kreuz, de Beck. Es ist das erste Lebenszeichen der 81-Jährigen in jüngster Zeit. Ihre Familie hatte zuletzt große Sorge um den Gesundheitszustand Suu Kyis geäußert. Wo das Treffen mit dem Rotkreuzvertreter stattfand, ist nicht bekannt. Das IKRK erklärte, der Besuch hätte in Übereinstimmung mit den Standards für den Besuch von Personen stattgefunden, denen die Freiheit entzogen wurde. Die von Suu Kyi geführte Regierung war im Februar 2021 von Militärs gestürzt worden. Auch die saarländische Ministerpräsidentin Rehlinger spricht sich gegen die Abschaffung der abschlagsfreien Rente nach 45 Beitragsjahren aus. Die SPD-Politikerin sagte den Funke Medien, der Vorschlag der Rentenkommission widerspreche dem Respekt vor der Lebensleistung von Menschen. Auf jeden Fall könne er nicht für jene gelten, die mit etwas anderem geplant hätten. An entscheidenden Punkten des Rentenpakets müsse der Bundestag Änderungen vornehmen, betonte Rehlinger. Der CDU-Bundestagsabgeordnete Reddich warnte dagegen davor, das Paket zur Rentenreform noch einmal aufzuschnüren. Reddich sagte im Deutschlandfunk, mit der Abschaffung der abschlagsfreien Rente werde Spielraum etwa für die Kapitalrente erreicht. Dadurch werde künftig das Rentenniveau auch für Menschen in Ostdeutschland wieder steigen können. Reddich war Vizevorsitzender der Rentenkommission. Die Debatte ausgelöst hatten die Ministerpräsidenten von Sachsen, Sachsen-Anhalt und Thüringen, Kretschmer, Schulze und Vogt. Die CDU-Politiker forderten die Bundesregierung unter Verweis auf ostdeutsche Erwerbsbiografien auf, an der abschlagsfreien Rente festzuhalten. Mehr als 1000 Juristen in Deutschland unterstützen die Einleitung eines AfD-Verbotsverfahrens beim Bundesverfassungsgericht. Einen entsprechenden offenen Brief an die Bundesregierung und die Abgeordneten des Bundestages unterzeichneten 1051 Anwälte, Richter, Staatsanwälte, Juristen aus Verwaltung und Wirtschaft sowie Rechtsreferendare. Das teilte der Republikanische Anwältinnen- und Anwälteverein in Berlin mit. Der Brief war zuerst Mitte Juli veröffentlicht worden, damals mit mehr als 500 Unterschriften. Darin wird Bezug genommen auf ein rechtswissenschaftliches Gutachten der Gesellschaft für Freiheitsrechte. Die Untersuchung kam zu dem Ergebnis, dass die Politik der AfD gegen das Menschenwürdeprinzip des Grundgesetzes und das Demokratieprinzip verstoße und damit verfassungswidrig sei. Der deutsche Leitindex DAX ist auf einen Rekordhoch gestiegen. Der Grund dafür dürfte mit den zuletzt positiven Entwicklungen im Iran-Krieg zusammenhängen. US-Präsident Trump hatte am Wochenende einen Großangriff auf den Iran abgesagt und für heute neue Gespräche angekündigt. Daraufhin gaben die Ölpreise zu Wochenbeginn nach. Der DAX stieg zum Handelsauftakt auf 25.912 Punkte. Das ist ein Plus von 1,1%. Mitte Juli war der Aktienindex zurückgefallen, nachdem die Vereinigten Staaten den Iran wieder verstärkt angegriffen hatten und der Ölpreis zeitweise wieder über die Marke von 100 Dollar gestiegen war. Die Norddeutsche Landesbank muss auf Anordnung der Finanzaufsicht BaFin Mängel bei der Vorbeugung gegen Geldwäsche und Terrorismusfinanzierung beseitigen. Wie die Bonner Behörde mitteilte, wurden unter anderem Verstöße im Bereich der Aktualisierung von Kundendaten festgestellt, wo es einen erheblichen Rückstand gebe. Das Institut habe damit gegen Vorgaben des Geldwäschegesetzes verstoßen. Die NordLB erklärte, man arbeite intensiv daran, die Anforderungen der Bundesanstalt für Finanzdienstleistungsaufsicht zu erfüllen. Das Geldwäschegesetz verpflichtet Institute unter anderem dazu, ihre Geschäftsbeziehungen stetig zu überwachen. Sie müssen sicherstellen, dass Dokumente und Daten im angemessenen zeitlichen Abstand aktualisiert werden. Damit soll verhindert werden, dass Finanzdienstleistungen dazu missbraucht werden, Gewinne aus Straftaten in den legalen Geldkreislauf einzuschleusen. Und hier noch einmal die Übersicht. Im Streit um den geplanten Teilverkauf von Fußball-WM-Rechten droht die UEFA der FIFA mit rechtlichen Schritten. In den USA und in Griechenland wüten weiterhin große Waldbrände. Rund 1000 Juristinnen und Juristen fordern die Einleitung eines AfD-Verbotsverfahrens. Abschließend das Wetter. Verbreitet sonnig, abgesehen vom Norden gebietsweise Quellbewölkung. Von Südwesten her in die Mitte ziehende Gewitter mit Starkregen, Sturmböen und Hagel möglich. Höchstwerte ganz im Norden 23 bis 29, sonst 30 bis 37 Grad. Morgen erneut viel Sonne, später Quellwolken, im Norden und Nordosten Schauer und zum Teil kräftige Gewitter, abends auch von Südwesten her. Temperaturen 30 bis 38 Grad, an den Küsten bis 30 Grad. Und die weiteren Aussichten, am Mittwoch wechselnd bewölkt, im Osten und Südosten Schauer und Gewitter, 25 bis 35 Grad. Das waren die Nachrichten.
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Die Uniklinik Freiburg hat eine Taskforce Hitze seit Juni. Und was die bisher erreicht hat, das erfahren Sie gleich. Außerdem ein weiteres Beispiel aus unserer Serie Geht doch mit positiven Beispielen aus den Kommunen. 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Das ist der Blick in die Länder heute mit Sonja Meschkat.

0: Angesichts zunehmender, längerer und heftiger Hitzeperioden mit immer mehr Todesopfern kann die Politik die Kühlungsproblematik im Krankenhaus nicht weiter ignorieren. So hat sich Gerald Gaß vor kurzem geäußert als Vorstandsvorsitzender der Deutschen Krankenhausgesellschaft. Die Kliniken in Deutschland haben ein Problem, Hitzeschutzmaßnahmen für Patienten und Mitarbeiterinnen umzusetzen. Das haben wir alle mitbekommen. Viele Krankenhäuser sind einfach gar nicht gut genug ausgestattet, um zum Beispiel Krankenzimmer vernünftig runterkühlen zu können. Und weil man gemerkt hat, wie umfassend dieses Thema ist und was alles koordiniert werden muss, auch gerade jetzt für diese aktuellen heißen Tage, gibt es am Uniklinikum Freiburg die Taskforce Hitze. Thorsten Hammer ist der Katastrophenbeauftragte der Uniklinik, koordiniert also Krisensituationen. Ich habe vor der Sendung mit ihm gesprochen und wollte wissen, ob diese erste Hitzewelle, also im Juni, ob das eigentlich auch schon so eine Krisensituation gewesen ist an der Uniklinik.
1: Also wenn man verschiedene Aspekte heranzieht, dann ist das eine absolute Krisensituation gewesen, in dem Falle durch eine extreme Wetterlage, nämlich durch die Hitze. Und ja, wir haben natürlich mehrere Stufen der Eskalation, auch was das Thema Hitze angeht, aber wir waren zumindest kurz davor auch die Pläne dann real werden zu lassen, dass wenn wir genügend Bereiche eben nicht mehr belegen dürfen, weil es zu heiß ist, weil wir es nicht verantworten können, sowohl für die Patientinnen als auch für die Mitarbeitenden. Und aber ab einem Tag 3 oder 4 einer längeren Hitzeperiode ist es eben auch so, dass der Zustrom der Patienten in die Klinik größer wird. Damit haben sie weniger Handlungsspielraum zu verlegen oder nicht zu belegen. Und ja, wir waren Ende Juni kurz davor, dass wir dann eben nach extern hätten verlegen müssen oder in andere Bereiche dislozieren.
0: Nur um nochmal so die Größenordnung der Uniklinik vielleicht auch zu benennen. Also Sie haben rund 2200 Betten, fast 15.000 Mitarbeitende. Was genau ist denn jetzt eigentlich Ihre Aufgabe als Katastrophenbeauftragter? Also bei Ihnen laufen sozusagen die Fäden zusammen, wie man sagt. Was bedeutet das genau?
1: Ich bin für die Klinikeinsatzleitung zuständig. Das heißt, alles, was extern an uns herantritt. Alle kennen einen Massenanfall von Verletzten. Trauriger Höhepunkt jetzt gerade in Berlin, aber es gibt größere Ereignisse, wo viele Verletzte auf die Kliniken zukommen. Das ist mein Bereich, den ich dann koordiniere und auch verantworte, die Klinikeinsatzleitung. Aber auch für interne Krisen, für Stromausfälle, für Brände, für IT-Ausfälle, für jegliche Form der Logistikausfälle ist mein Team und ich in meiner Stabsstelle verantwortlich. Das heißt, auch jetzt beim Thema Hitze ist es auch, können Sie sich vorstellen, wir haben sogar fast 17.000 Mitarbeitende und sind, was die Fläche angeht, die größte Universitätsklinik in Deutschland. Berlin und Schleswig-Holstein sind größer, aber die haben mehrere Standorte. So, und wir haben natürlich jetzt die Situation, gerade im Südwesten, auch eine ältere Gebäudestruktur, sehr heterogen. Da gibt es nicht überall Rollos. Und ein Großteil dieser Zimmer ist nach Süden ausgerichtet. Das heißt, diese Menschen liegen dann bei über 40 Grad in einem Patientenzimmer, wo sie mit Vorhängen und anderen Maßnahmen eben nicht so viel regeln können. Und dann entstehen Situationen, die sie schon in Krisen treiben. Und dann müssen sie ein Management parat haben und darauf müssen sie sich vorbereitet haben. Das heißt, wir haben Pläne für ganz viele und verschiedene Szenarien, mittlerweile eben auch für Hitze, aber in ganz besonderen Krisensituationen, das letzte Mal bei Corona, hat man jetzt bei uns die Taskforce ausgerufen, um dann auch schnell zu reagieren.
0: Sie haben jetzt gerade schon den Bau der Uniklinik angesprochen und das geht ja wahrscheinlich nicht nur Ihnen so. Das heißt, die Ihre Uniklinik und auch andere sind im Prinzip so gebaut, dass es gar nicht mehr zu dem passt, was klimatisch passiert.
1: Das ist korrekt. Also wir haben natürlich, und da ist Freiburg gar nicht alleine, und das ist auch nicht nur ein klinisches Thema, sondern auch bei anderen öffentlichen Gebäuden, wir haben natürlich einen sehr heterogenen Campus und andere Gebäude, die überhaupt nicht auf derartige klimatische maximale Herausforderungen ausgerichtet sind. Gerade die Bauten, wenn Sie an 60er, 70er Jahre denken, wir haben ein Hochhaus, wo die HNO- und Augenklinik untergebracht ist, da ist ganz viel Stahl und ganz viel Glas. Das ist wie ein Aquarium.
0: Da
1: und das ist
0: dran,
1: auch,
0: ja.
1: Genau, das sind dann auch die Bereiche gewesen, wo wir als erstes tätig werden mussten. Natürlich können wir nicht unsere über 1000 Patientenzimmer mit Klimageräten ausstatten. Wir haben zwar viel Strom, aber das Universitätsklinikum Freiburg hat einen Jahresbedarf von 35.000 Einfamilienhaushalten. Das heißt, wir sind auch gezwungen, entsprechend der klimatischen Veränderungen, dass wir natürlich nicht unnötig Strom verbrauchen. Das heißt, wir brauchen flexible und auch sehr intelligente Lösungen, nicht nur Klimageräte, aber jetzt in der Akutphase. Sie kriegen kein Gebäude so schnell umgebaut, Sie kriegen kein Gebäude verdunkelt. War es natürlich in Hotspots auch so, dass wir bis zu 50 unterschiedliche Arten von Klimageräten installiert und aufgebaut haben.
0: Aber dann lassen Sie uns doch nochmal an diesem Punkt bleiben. Also Sie versuchen ja auch zu lernen, Sie versuchen sich entsprechend anzupassen. Welche Maßnahmen gibt es jetzt für Patienten und Patientinnen, damit die dann eben nicht in einem Zimmer liegen müssen, das 40 Grad hat vielleicht?
1: Genau, also wir haben die schlimmsten Bereiche detektiert, haben die festgestellt und haben so eine Art im doppelten Sinne Heatmap über die Gebäude gelegt und vor allem die Gebäude der Patientenversorgung. Wir haben ja insgesamt über 160 Gebäude, aber nicht überall findet eine Patientenversorgung statt. So, und jetzt hat man genau geschaut, wo sind die Temperaturen am höchsten, also Strichwort nach Süden ausgerichtet, und je höher sie gehen im Gebäude, desto schlimmer wird's. Und haben dann geguckt, wo kann man Geräte installieren, zum Beispiel die Neugeborenenstation mit den frischen Müttern ist komplett ausgestattet, weil wir wissen, dass gerade frisch entbundene Mütter eine hochvulnerable Patientengruppe sind, aber die Kleinen eben auch. Darüber hinaus haben wir Bereiche versucht, als sogenannte Kühloasen zu implementieren. Das heißt, die Menschen können sich dort aufhalten, wenn sie denn aus dem Bett können. Die Menschen können dort auch ihr Essen einnehmen. Wir haben darüber hinaus versucht, Verschattungsmaßnahmen zu installieren. Also wir haben ein großes Glasgebäude, das ist das Notfallzentrum. Dort der ganze Wartebereich ist praktisch wie ein Aquarium. Dort haben wir Hitzeschutzfolien angebracht. Das sind jetzt alles Maßnahmen gewesen, wo wir versuchen, dass Menschen nicht mehr in diesen hochakuten Bereichen zu liegen kommen. Und wir sperren auch bestimmte Bereiche ab einer gewissen Temperatur. Wir haben jetzt schon wieder so eine Situation, dass es seit Freitag hier sehr heiß ist und heute und morgen eben wieder. Das heißt, ab heute und auch ab morgen werden bestimmte Bereiche, besonders exponierte Zimmer, nicht mit Patienten belegt.
0: Wie ist es bei den Mitarbeitenden? Auch die müssen ja irgendwie geschützt werden, also von denjenigen, die sowieso auf der Station sind und so weiter und so fort?
1: Korrekt. Wir haben ganz besonders betroffene Stationen jetzt sozusagen stationsweise versucht zu kühlen, von den Seiten jeweils, zum Beispiel in der Strahlentherapie. Und wir haben darüber hinaus auch für die Mitarbeitenden Aufenthaltsräume klimatisiert und auch sogenannte Kühlzonen und Kühloasen geschaffen. Und ganz besonders, die Bereitschaftsräume sind in großen Teilen unter dem Dach angeordnet. Das heißt, wenn es jetzt so heiß ist, gibt es alternative Möglichkeiten, dass diese pflegenden Schwestern für den OP oder auch Pflegende für den OP oder auch Ärzte ihre Nachtruhe in entsprechenden klimatisierten Aufenthalts- und Aufwachräumen der OPs sozusagen verleben dürfen. Das heißt, wir stellen dort Betten rein und die dürfen dann in diesen Aufwachräumen, die nachts nicht betrieben werden, aber klimatisiert sich ausruhen, um dort auch eine gewisse Regeneration zu gewährleisten.
0: Was für zusätzliche Kosten sind das?
1: Also Stand jetzt, ich musste letzte Woche schon mal rapportieren, sind wir bei 150.000.
0: Und das Geld hat die Uniklinik aber oder müssen Sie es irgendwie zusammenkratzen?
1: Also wir haben wie jedes öffentliche Krankenhaus ein Defizit, aber wir müssen dieses Geld sozusagen vorstrecken und dann auch querfinanzieren, weil wir keinen Sondertopf aus dem Land bis jetzt, Stand heute, zur Verfügung bekommen.
0: Sie selbst haben das schon in anderen Interviews gesagt, dass Sie nichts von diesem saisonalen Aktivismus halten. Und Sie haben auch gesagt, wer den Schuss noch nicht gehört hat, dem kann man jetzt auch nicht mehr helfen. Das klingt für mich ehrlich gesagt wütend, das klingt auch enttäuscht. Sind Sie das und wenn ja, von wem?
1: Ich sag mal so, enttäuscht bin ich ein bisschen über die Haltung und auch über die Ignoranz, vorwiegend aus der Exekutiven, denn es gibt nämlich eine schöne Verordnung, die nennt sich Kühlung von Landesgebäuden weiterzuentwickeln. Und man hat versucht, eigentlich formal auf die Hitze einzugehen. Und die letzte Revision aus November 23 ist ganz umfangreich. Das Problem ist, dass sich im Vergleich zu früher nicht viel geändert hat, denn die baulichen Vorgaben sehen eben nach wie vor keine generelle Klimatisierung vor. Ja, es gibt Möglichkeiten der Alternativen. Aber es gibt zwei entscheidende Thesen. Das erste ist, dass generell Büroräume nicht klimatisiert werden. Und das zweite ist, dass der jeweilige Nutzer, also der Inhaber der Gebäude, keinen Anspruch auf eine maximale Temperatur hat. Das heißt im Umkehrschluss, der das Gebäude finanziert und baut, ist nicht verpflichtet, ihnen zu garantieren, dass sie dort entsprechend auch, übrigens unter den geltenden Rechtsvorschriften, arbeiten können. Und da beißen sich zwei geltende Gesetze so derartig, und das ist auch der Grund, warum ich jetzt so scharf bin in meiner Argumentation. Es gibt eine bundesweit gültige Arbeitsstättenschutzverordnung und die sagt, ab Temperatur 30 in einem Raum wird es schon schwierig und ab 35 darf da gar keiner mehr arbeiten. Und wenn ich jetzt mal gucke, wir haben mittlerweile smart weit über 100 Messpunkte am Klinikum. Das heißt, wir sind jetzt über 35 Grad. Das heißt, dort dürfte überall gar keiner mehr arbeiten, geschweige denn dürften dort Patienten sein. Was das heißt für die Versorgung, und da sind eben für mich die Schwerpunkte völlig falsch gesetzt, da hat man viel zu lange nicht reagiert oder und falsch reagiert.
0: Der Katastrophenbeauftragte der Uniklinik Freiburg, Thorsten Hammer, über die Taskforce Hitze, die es seit Juni gibt, und von ihm eben dann auch noch etwas Kritik, die sich in Richtung Politik wendet. 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

0: Eine Stadt verschenkt Bäume und alle wollen einen haben. So lässt sich das ganz kurz zusammenfassen, was die Stadt Hameln in Niedersachsen seit ein paar Jahren macht. Und auch hier muss man sagen, geht doch. Das ist ja das Motto unserer Serie, in der wir auf Ideen aus Städten und Gemeinden gucken, die das Leben dort eben ein Stückchen besser oder einfacher machen. Und auf diese hier hat uns Deutschlandfunk-Hörer Michael Maxein aufmerksam gemacht. 300 Bäume von der Stadt für private Gärten geschenkt. Innerhalb von 4 Stunden waren alle Bäume weg. Apfel, Birne, Kirsch, Laubbäume, alle weg. Unser Reporter Alexander Budde über eine Mitmachaktion, die Klimaschutz in private Gärten bringt.
1: Der hatte schon mindestens 4 Meter, wenn nicht sogar 4,5 Meter Länge mit einem entsprechenden Wurzelballen, der auch nicht so ganz leicht war. Einen Bagger brauchten wir nicht. Wir konnten tatsächlich mit 2 Personen den Baum vom Anhänger runterholen und dann hier in das vorbereitete Pflanzloch setzen.
2: An diesem Abend steht Florian Kubas in seinem Garten am Hang des Klüts, dem Hausberg von Hameln. Vor ihm die Roteiche, die er im vergangenen Jahr von der Stadt bekommen hat. Schmaler Stamm, dichtes Blätterdach, 2 neue Stützpfähle. Wo vor 2 Jahren noch fast alles Rasen war, wachsen heute Wildblumen und Stauden. Neben Kubas sein Nachbar Michael Maxein. Er packte beim Pflanzen mit an und brachte die Idee Jahre zuvor in die Hamelner Politik.
3: Es war so, dass ich darüber gelesen habe, eine Hausbaumaktion, so nannte sich das in Göttingen. Und ich habe das weitergegeben an einen Ratsherrn und dann hat die Stadt das entsprechend umgesetzt. Und seitdem gibt es diese Klimabaumaktion und das funktioniert wohl ganz gut.
2: Im 3. Jahr der Aktion gibt die Stadt erneut 300 Bäume aus. Sie stellt Bäume, Pfähle und Bindematerial. Transportieren, pflanzen und pflegen müssen sie die neuen Besitzer selbst. Ortswechsel. Das Rathaus von Hameln ist ein Hochhaus am Rande der Innenstadt. Stadtbaurat Markus Pfeiffer blickt aus seinem Büro im 6. Stock über rote Giebeldächer bis ins Weserbergland.
4: Wir verschenken nicht einfach nur Bäume, sondern wir gestalten gemeinsam den Klimaschutz in unserer Stadt. Und dabei setzen wir eben auch auf einen ganz praktischen und erlebbaren Mehrwert für alle. Da steht auf einmal ein Baum im Garten und der verbessert hier bei jedem vor Ort das Mikroklima. Und das zeigt eben auch die hohe Nachfrage und dass die Bäume bei der aktuellen Aktion innerhalb von 4 Stunden tatsächlich weg waren.
2: Im Garten wirkt der Baum sofort. Schatten, Verdunstung, Lebensraum. Doch 300 junge Bäume machen die Rattenfängerstadt nicht hitzefest. Die versiegelte Innenstadt heizt sich auf. Neue Straßenbäume. Zwischen den Leitungen fehlt oft der Platz, sagt Markus Pfeiffer. Ein paar hundert Meter weiter, am Kastanienwall, vor dem Pulverturm rauscht der Verkehr auf 4 Spuren vorbei. An der Bushaltestelle zieht feiner Wassernebel über den Bürgersteig. Markus Pfeiffer stellt sich mitten hinein.
4: Ich persönlich finde es auch wirklich angenehm.
2: Die Stadt hat die Hochdrucknebelanlage angeschafft, um diesen Hitze-Hotspot punktuell zu kühlen. Stadtbaurat Pfeiffer richtet den Blick aufs große Ganze.
4: Wenn ich natürlich unsere gesamte Stadt nehme, wird dieser Anteil von einem einzelnen Baum nicht besonders groß sein. Aber in Summe, wir haben Zukunftsanforderungen für Baugebiete letztes Jahr beschlossen, also weniger Versiegelung, mehr Dach- und Fassadenbegrünung, mehr tun für Biodiversität und Artenvielfalt.
5: Habe ich das nachgegoogelt und habe geschaut, okay, sehr interessant, da melde ich mich mal an.
2: Zurück im Garten von Familie Kubas. Für das Interview ist auch Andrea Brenker-Pegesa gekommen, Vorsitzende der BUND-Kreisgruppe Hameln-Pyrmont. Sie betrachtet die junge Roteiche und erinnert an einen alten Fehler. 2018 strich Hameln die Baumschutzsatzung. Wer einen geschützten Baum fällen wollte, brauchte zuvor meist das Jahr der Stadt und musste Ersatz pflanzen. Dieser zusätzliche kommunale Schutz auf Privatgrund fehlt. Wie viele alte Bäume fielen, unklar.
6: Das war einfach ein riesengroßer Fehler, auf jeden Fall. Nichtsdestotrotz, es ist, wie es ist. Und die Stadt versucht eben, einiges da wieder gut zu machen. Alte Bäume so einfach zu ersetzen, das geht nicht.
2: Auch ohne Baumschutzsatzung darf nicht jeder Baum einfach fallen. Sehr große Bäume und Naturdenkmäler können weiter geschützt sein. Ebenso Bäume mit bewohnten Nestern oder Höhlen. Die Pflanzaktion der Stadt begrüßt Andrea Brenker-Pegesa ausdrücklich.
6: Ja, ich bin natürlich begeistert, muss ich ehrlich sagen, weil das zeigt auch Mut, dass die Stadt eben so etwas macht. Die Leute, die Menschen, die Bürger und Bürgerinnen, die müssen mitgenommen werden. Und das ist alles zusammen dann hier mit der Artenvielfalt. Was will man mehr, ne?
2: Florian Kubas blickt hinauf in die Krone. Was er wohl denken wird, wenn er in 20 Jahren hier im Schatten seiner Roteiche sitzt.
1: Dann werde ich einerseits froh sein, dass ich auf diese Aktion gestoßen bin und werde hoffen, dass Hameln sich auch weiterhin dazu durchringen kann, mit solchen Aktionen dafür zu sorgen, dass auch in privaten Gärten oder überhaupt in ganz Hameln eben das ein bisschen grüner wird.
0: Ja, und wir freuen uns, dass wir diese positive Geschichte aus einer Kommune erzählen konnten hier im Deutschlandfunk. Hameln verschenkt Bäume und das ist eben gut fürs Stadtklima. Alexander Budde hat darüber berichtet. 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

0: Die folgen gleich die Nachrichten und dann geht's weiter mit Campus und Karriere. Heute mit dem Schwerpunkt Fremdsprachen lernen. Das Team von Deutschland heute verabschiedet sich von Ihnen. Danke fürs Zuhören und für die Aufmerksamkeit und wir hören uns bald wieder. Bis dahin. Tschüss.
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2: 14.30 Uhr, die Nachrichten. Im US-Bundesstaat Washington haben Waldbrände zehntausende Menschen zur Flucht gezwungen und hunderte Häuser zerstört. Rund um die Stadt Spokane lodern drei große Brände, die nach Angaben der Feuerwehr bis gestern nicht unter Kontrolle waren. 60.000 Einwohner wurden aufgefordert, sich in Sicherheit zu bringen. Gouverneur Ferguson rief den Ausnahmezustand aus. Er erklärte, es handele sich bereits um das vierte Dürrejahr in dem Bundesstaat infolge des Klimawandels. In Griechenland ist eine Feuersbrunst westlich der Hauptstadt Athen weiter außer Kontrolle. Die Flammen näherten sich der Kleinstadt Megara bis auf wenige Kilometer. Allein in dieser Region wurde bereits eine Fläche in der Größe von Paris zerstört. Als mögliche Ursache des Brandes gelten durch schwingende Stromleitungen entstandene Funken. Gegen den Betreiber wurden Ermittlungen eingeleitet. Auch die saarländische Ministerpräsidentin Rehlinger hat sich gegen die Abschaffung der abschlagsfreien Rente nach 45 Beitragsjahren ausgesprochen. Die SPD-Politikerin sagte den Funke-Medien, der Vorschlag widerspreche dem Respekt vor der Lebensleistung von Menschen. Auf jeden Fall könne er nicht für jene gelten, die mit etwas anderem geplant hätten. Das Rentenpaket müsse nicht komplett aufgeschnürt werden, aber an entscheidenden Punkten müsse der Bundestag Änderungen vornehmen, betonte Rehlinger. Die Rentenreformkommission hatte unter anderem vorgeschlagen, die abschlagsfreie Rente für besonders langjährig Versicherte abzuschaffen. Die Bundesregierung aus CDU, CSU und SPD will dies umsetzen. Dagegen gab es zuletzt Widerstand in ostdeutschen Bundesländern. Die Norddeutsche Landesbank muss auf Anordnung der Finanzaufsicht BaFin Mängel bei der Vorbeugung gegen Geldwäsche und Terrorismusfinanzierung beseitigen. Wie die Bonner Behörde mitteilte, wurden unter anderem Verstöße im Bereich der Aktualisierung von Kundendaten festgestellt, wo es einen erheblichen Rückstand gebe. Das Institut habe damit gegen Vorgaben des Geldwäschegesetzes verstoßen. Die NordLB erklärte, man arbeite intensiv daran, die Anforderungen der Bundesanstalt für Finanzdienstleistungsaufsicht zu erfüllen. Das Geldwäschegesetz verpflichtet Institute unter anderem dazu, ihre Geschäftsbeziehungen stetig zu überwachen. Sie müssen sicherstellen, dass Dokumente und Daten im angemessenen zeitlichen Abstand aktualisiert werden. Damit soll verhindert werden, dass Finanzdienstleistungen dazu missbraucht werden, Gewinne aus Straftaten in den legalen Geldkreislauf einzuschleusen. Im Nordwesten Nigerias haben bewaffnete Angreifer mehr als 50 Menschen entführt. Wie die Nachrichtenagentur AFP unter Berufung auf Augenzeugen berichtet, ereignete sich der Vorfall am Wochenende in einem Dorf im Bundesstaat Zamfara an der Grenze zum Niger. Männer seien auf Motorrädern in den Ort gekommen und hätten Dutzende Menschen in ihre Gewalt gebracht, darunter zahlreiche Kinder. In Nigeria kommt es immer wieder zu Massenentführungen. Dahinter stecken meist kriminelle Banden, die Lösegeld erpressen wollen. Behörden und Experten zufolge arbeiten sie vermehrt mit dschihadistischen Milizen zusammen. In Israel hat ein Gericht die Pläne des rechtsextremen Sicherheitsministers Ben-Gvir gestoppt, Krokodilgräben um Gefängnisse mit palästinensischen Insassen zu ziehen. Das Bezirksgericht Jerusalem erließ eine einstweilige Verfügung gegen das Vorhaben. Begründet wurde die Entscheidung mit der Sorge um das Wohl der Krokodile. Das Gericht ordnete eine diesbezügliche Untersuchung an. Geklagt hatte eine israelische Tierschutzorganisation. Minister Ben-Gvir kritisierte die Entscheidung. Er warf dem Gericht vor, notwendige Abschreckungsmaßnahmen gegen Terroristen zu behindern. Abschließend das Wetter. Verbreitet sonnig, abgesehen vom Norden gebietsweise Quellbewölkung. Von Südwesten her in die Mitte ziehende Gewitter mit Starkregen, Sturmböen und Hagel möglich. Höchstwerte ganz im Norden 23 bis 29, sonst 30 bis 37 Grad. Morgen erneut viel Sonne, später Quellwolken. Im Norden und Nordosten Schauer und zum Teil kräftige Gewitter. Abends auch von Südwesten her. Temperaturen 30 bis 38, an den Küsten bis 30 Grad. Und die weiteren Aussichten. Am Mittwoch wechselnd bewölkt, im Osten und Südosten Schauer und Gewitter. 25 bis 35 Grad. Das waren die Nachrichten.
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3: Heute mit Bastian Brandau am Mikrofon. Herzlich willkommen.

In allen 16 Bundesländern sind in dieser Woche Sommerschulferien. Die Zeit, in der viele auch ihre Sprachkenntnisse ausprobieren wollen. Lohnt sich das Lernen von Fremdsprachen noch angesichts von KI-Simultanübersetzungen? Unser Thema heute bei Campus und Karriere. Dabei geht es natürlich um die schnellen Fortschritte in der KI, die so vieles möglich machen. Weil die aber so schnell sind, fordern Wissenschaftlerinnen und Wissenschaftler aus der KI-Branche jetzt eine Pause bei der KI-Spitzenforschung. Wir sprechen dazu mit einem deutschen Vertreter der Nichtregierungsorganisation Pause AI.

0: KI selbstständig gemacht hatte. Sie hatte ein anderes Unternehmen gehackt, anders als natürlich vorgegeben. Vor den Risiken der rasanten KI-Entwicklung warnen jetzt über 1000 Beschäftigte der KI-Branche. Sie fordern eine Bremse für die eigene Branche, wie es heißt, die Entwicklung der KI-Forschung, die solle bewusst verlangsamt werden. Der Aufruf, der steht seit ein paar Tagen im Netz und wird jetzt auch aus Deutschland unterstützt, unter anderem von Benjamin Schmidt. Er ist der Co-Leiter der deutschen Sektion der Nichtregierungsorganisation Pause AI, also Pause für die KI. Mit ihm habe ich kurz vor der Sendung gesprochen und ihn gefragt, welche Befürchtungen er und die anderen konkret haben.
1: Das, was wir gerade gesehen haben, war ein gutes Beispiel dafür, dass die KI eine Aufgabe erfüllen sollte, aber sich nicht genau an die Anweisung gehalten hat und dann entschieden hat, sie sollte eine andere Firma hacken, nachdem sie entkommen ist aus dem Containment. Und die KI-Systeme werden sehr schnell besser. Zurzeit verdoppeln sich die Fähigkeiten der KI-Systeme bei gewissen Aufgaben, zum Beispiel in der Cybersicherheit, etwa alle 3 Monate. Das heißt, jetzt hat die KI vielleicht eine andere Firma gehackt. In 12 Monaten könnte die KI komplett die Kontrolle über die Server von OpenAI übernehmen. Die KIs können dabei helfen, Biowaffen zu bauen. Und wenn die KIs immer intelligenter werden und dieser Fortschritt von eine schlauere KI hilft dabei, eine noch schlauere KI zu bauen, dann werden wir irgendwann als Menschheit komplett die Kontrolle verlieren. Das heißt, wenn es eine andere Spezies oder einfach nur Technologie gibt, die schlauer und mächtiger ist als alle Menschen, dann sieht es für die Menschheit schlecht aus.
0: Der Aufruf fordert, Sie fordern eine KI-Bremse, so formulieren Sie das, AI-Pause auf Englisch. Wie genau könnte das aussehen?
1: Ein Beispiel dafür ist die Internationale Atomenergiebehörde vielleicht oder das Abkommen zum Ozonloch, dass sich erstmal die USA, China, Europa, die anderen Middle Powers zusammenschließen und sagen, wir verbieten das Ganze, wir verfolgen jetzt, wo genau sich die Chips befinden, mit denen wir KI-Systeme trainieren können. Diese Chips kosten 10.000, 30.000, 100.000 Dollar. Das heißt, für normale Verbraucher macht es auch keinen Unterschied. Und genau, wenn wir Biowaffen bauen wollen, Chemiewaffen, Atomwaffen, dann wird natürlich auch verfolgt, wer solche Sachen kauft. Das heißt, das ist erstmal das Tracking der Chips, dann die Restriktierung der Forschung und dann einfach ein gesellschaftliches Bewusstsein. Wenn wir Superintelligenz versuchen zu bauen, dann ist es schlecht für alle. So wie ein Atomkrieg ist schlecht für alle. Niemand will einen Atomkrieg beginnen.
0: Als Wissenschaftlerinnen und Wissenschaftler haben viele, die meisten, wenn ich das richtig verstanden habe, diesen Aufruf unterschrieben. Viele Wissenschaftler arbeiten eben auch in der KI-Branche, verdienen dort ihr Geld. Wie würden Sie das sagen? Sie sind international vernetzt. Welchen Einfluss hat die Wissenschaftscommunity bei so einem Thema, bei dem Sie ja die Fachleute sind?
1: Ich denke, einen sehr großen Einfluss, gerade weil es sehr schwierig ist für die Bevölkerung, für die Politiker mitzuhalten, wenn sich die Fähigkeiten der Systeme alle paar Monate verdoppeln. Muss man wirklich dabei bleiben. Und das waren nicht nur die allgemeinen Wissenschaftler, die auch in Deutschland in einem unserer Appelle gewarnt haben, sondern das waren die Wissenschaftler, die gerade in den Firmen die KI-Modelle bauen. Und ich weiß von manchen, die haben schlaflose Nächte und machen sich unglaublich Sorgen, überlegen, sollte ich die Firma verlassen oder kann ich hier vielleicht noch irgendetwas Gutes tun?
0: Und die Forderung richtet sich erstmal in den USA an die Regierung von Donald Trump. Die dürfte wahrscheinlich weltweit den größten Einfluss haben auf die Regulierung von KI-Forschung. Wie würden Sie das sagen? Wie realistisch ist es, dort etwas zu erreichen?
1: Das Ganze ist schwierig, aber in dem letzten Jahr hat sich unglaublich viel getan. Vor einem Jahr hat noch niemand, außer vielleicht Pause AI, über eine KI-Pause gesprochen. Jetzt hat Trump plötzlich gesagt, okay, dieses KI-Modell darf nicht ins Ausland gehen. Die NSA warnt davor, das BSI in Deutschland warnt vor den Gefahren. Wir wissen, die Regierung auch in Deutschland macht sich Gedanken. Und das Overton-Wind oder das Fenster davon, welche politischen Sachen möglich sind, verschiebt sich sehr schnell. Wenn es so weitergeht, haben wir vielleicht im halben Jahr den politischen Willen da. Und dann wird es noch dauern, okay, können wir dieses Abkommen aushandeln? Es geht umso schneller, wenn sich die Bürger jetzt an die Regierung wenden. Und auch die deutsche Regierung nochmal international Druck erzeugt und sagt, okay, Europa, Deutschland, wir brauchen dieses Abkommen.
0: Es gilt ja seit gestern tatsächlich der EU AI Act. Große KI-Anbieter müssen demnach ihre KI-generierten Inhalte, zum Beispiel Texte, Bilder oder Videos, kennzeichnen mit digitalen Wasserzeichen und auch mit Metadaten, dass das nachvollziehbar ist. Bei Nichtbeachtung drohen Bußgelder in Millionenhöhe. Ist das ein richtiger Schritt oder doch eher ein Papiertiger?
1: Es gibt tatsächlich viele gute Regulierungen dort, die auch mit anderen Problemen in der KI helfen, mit Deepfakes und vielen Sorgen, die sich Bürger machen. Für den Gefahr der Kontrollverlust durch KI tut der EU noch relativ wenig. Solche Vorfälle wie der bei OpenAI geschehen ist, dass ein KI-System

0: ausdringen, müssen tatsächlich gemeldet werden. Ich denke, das ist ein guter Fortschritt. Aber letztendlich kann der EU AI Act nicht regeln, welche Modelle von Firmen in den USA gebaut werden. Dafür brauchen wir das internationale Abkommen. Und dort soll sich die deutsche Regierung jetzt einsetzen.
1: Ja, welche Rolle kann Deutschland spielen? Welche kann die EU spielen? Man hat ja in der Vergangenheit bei solchen technischen Themen gegen die großen Firmen, die in den USA setzen, oft den Eindruck, dass die EU da zwar irgendwas auf den Weg bringt, dass die Konzerne sich davon aber wenig beeindrucken lassen.
0: Tatsächlich hat in der Vergangenheit die EU-Regulierung durchaus international eine Rolle gespielt. Deshalb kann auch wieder der EU-AI-Act so eine Vorreiterrolle sein. Aber letztendlich, die EU hat einen große Wirtschaftsmacht immer noch, kann sich mit anderen Ländern zusammenschließen und wir kontrollieren einen Teil der Halbleiterherstellungskette. Das heißt, die KIs können nur mit bestimmten Chips trainiert werden und die Maschinen, die diese Chips herstellen, werden nur von einer Firma in den Niederlanden produziert und für diese Maschinen wiederum brauchen wir Spiegel und diese Spiegel werden von Zeiss in Deutschland hergestellt. Das ist so ziemlich die beste deutsche Ingenieurkunst und bis irgendjemand anders in den USA oder China diese Spiegel produzieren konnte, es würde vielleicht 5 bis 10 Jahre dauern. Das heißt, hier hätte Deutschland auch nochmal einen Hebel auf die USA.
1: Sie sind Informatiker und Sie haben mir im Vorgespräch gesagt, dass Sie jetzt bis vor wenigen Tagen an der Uni Halle-Wittenberg in einem Doktorandenprogramm waren. Das haben Sie jetzt geschmissen, um sich voll in dieser ehrenamtlichen Arbeit einzusetzen für eine KI-Pause. Was hat Sie zu diesem Schritt bewogen, den ja viele als drastisch empfinden würden?
0: Genau, in meiner Arbeit habe ich immer mehr gesehen, dass alles automatisiert wird durch die KI. Ich habe viel programmiert und saß letztendlich noch da und habe der KI gesagt, okay, tu das für mich. Und ich schätze auch, vielleicht in einem halben Jahr hätte die KI komplett meine ganze Doktorarbeit von alleine schreiben können, was mich vorher 3 Jahre gekostet hätte. Und gleichzeitig weiß ich eben von den Gefahren aus der Bioinformatik, dass KIs helfen können, Biowaffen herzustellen, die Cybersicherheitsprobleme und dass wir letztendlich die Systeme, die wir jetzt haben, nicht verstehen und nicht kontrollieren können. Und weil das auch in aussehbarer Zukunft nicht der Fall sein wird, denke ich, man muss sich jetzt für eine Pause einsetzen und das ist mit Abstand das wichtigste Thema der Welt zu diesem Zeitpunkt. Das heißt, ja, da muss der PhD kurz auch mal Pause machen.
1: Das sagt Benjamin Schmidt, er ist Informatiker und Co-Leiter der deutschen Sektion der Nichtregierungsorganisation PAUSE AI. Mit ihm habe ich kurz vor der Sendung gesprochen.

0: Einen Kaffee bestellen oder nach dem Weg fragen. Zumindest das wollen viele vor einem Urlaub in der Landessprache können. Momentan reisen aber auch viele ins Ausland, die dort explizit einen Sprachkurs besuchen wollen oder gleich für einen längeren Austausch bleiben. Und klar, in vielen Situationen wird dabei inzwischen das Smartphone gezückt. Nicht mehr nur, um einzelne Worte nachzugucken in einem Wörterbuch. KI-Programme können inzwischen Unterhaltungen simultan übersetzen. Hilft mir das oder stört es mich eher beim Lernen? Das hat sich Livia Hoffmann gefragt und beginnt ihren Beitrag mit einer bekannten Sprachlern-App.
1: Eine perfekte Lektion auf Duolingo ohne Fehler habe ich hier gerade geschafft. Ich lerne seit einiger Zeit Spanisch mit der Sprachlern-App Duolingo, vor allem um meinen Wortschatz wieder aufzupäppeln. Denn der sah schon mal anders aus. Ich hatte Spanisch im Abitur, aber dann jahrelang nicht mehr gesprochen.
2: Ich habe meinen Streak verlängert, der übrigens mittlerweile bei 1522 Tagen liegt in Folge.
1: Ich habe also seit gut 4 Jahren jeden Tag eine Lektion abgeschlossen. Inzwischen kann ich nicht nur mit Apps üben, sondern mich auch mit einer KI in einer Fremdsprache unterhalten oder Gespräche live übersetzen lassen. Was hilft mir bei einem spontanen Spanienurlaub am meisten? Im Selbstversuch lerne ich erst mit Duolingo, dann mit einer Sprach-KI. Zum Schluss teste ich mit meiner spanischsprachigen Freundin Sophia. Reicht mein Wortschatz für ein echtes Gespräch oder brauche ich durch eine Live-Übersetzung selbst kein Spanisch mehr zu sprechen?
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1: Training Nummer 1, Duolingo. Ich ordne am Smartphone Wörter zu, übersetze Sätze und löse Hörübungen. Meist kann ich Antworten auswählen, frei sprechen muss ich kaum.
2: Ich habe jetzt nicht so wirklich das Gefühl gehabt, ich habe was übers Ausgehen gelernt. Zum Reden zum Beispiel würde ich mich jetzt noch nicht fit fühlen.
1: Training Nummer 2. ChatGPT gibt mir freie Übersetzungsaufgaben, lässt mich Fragen zu einem Hörverstehen auf Spanisch lösen und spielt anschließend mit mir eine fiktive Situation auf Spanisch durch.
4: ¿Quieres salir esta noche?
2: Sí.
4: ¿Con quién quieres ir?
2: ¿Quieres ir con mis amigos?
4: Passt, du hast mein Subjekt wiederholt. Du wolltest sagen, quiero ir con mis amigos. Nächste Frage.
1: Die KI bringt mich stärker zum freien Sprechen als Duolingo. Sie reagiert auf meine Antworten, baut kleine Überraschungen ein, wie zum Beispiel ein geschlossenes Kino oder ein verpasster Bus.
4: Kurze Einschätzung. Dein Wortschatz ist solide für A1. Fokus auf ser ist da und Präpositionen lohnt sich. Flüssigkeit wird besser, wenn du längere Phrasen am Stück übst. Insgesamt gutes A1 an der Schwelle zu A2.
1: Schwieriger wird es, wenn die KI neue Vokabeln und Zeitformen verwendet oder plötzlich ins Englische wechselt. Dann muss ich selbst nachsteuern.
2: Ich fand es im ersten Moment wahnsinnig gruselig, weil ich mit der Stimme auch erstmal nicht klargekommen bin. Also für so die Übungen an das Sprechtraining, glaube ich, finde ich es gar nicht so schlecht, weil das kann Duolingo nicht.
1: Bei Duolingo fühle ich mich sicherer. Die Sprach-KI fordert mich stärker zum spontanen Reagieren. Ob ich damit tatsächlich mehr lerne, frage ich Jörg Roche. Er ist emeritierter Professor für Deutsch als Fremdsprache an der LMU München.
5: In Ihrem Fall, wo man dann schon Grundlagen hat, sind solche Chatbots oder auch avatargetriebene Kommunikation schon ein Vorteil, weil man da intelligente, interessante, auch situativ eingebettete Gespräche führen kann.
1: Mit Apps wie Duolingo könne man laut Roche höchstens einzelne Phrasen nachplappern. Nun der finale Praxistest mit meiner spanischsprachigen Freundin Sophia. Zuerst lassen wir unser Gespräch über Google Translate live übersetzen.
2: Sophia, wo kann man hier heute abends weggehen?
6: Oh. Hola Livia, ¿qué tal? ¿Cómo estás? Para salir acá en München hay un montón de bares, hay clubes, hay cafés. ¿Qué te provoca hacer? ¿Te provoca salir de fiesta o algo más tranquilo para hablar?
7: Hast du Lust auszugehen?
1: Die Live-Übersetzung überrascht mich. Unser Gespräch läuft fast ohne Pausen, Treffpunkt und Uhrzeit kommen an. Manches klingt schief und die KI fällt uns gelegentlich ins Wort.
6: Ich finde, es hat auf jeden Fall die Message rübergebracht. Ich glaube, an manchen Stellen hat es vielleicht andere Wörter benutzt, die ich zum Beispiel jetzt nicht benutzen würde. Aber ich fand, es war schon natürlich.
1: Zum Schluss muss es ohne KI und App gehen. Jetzt muss mein Spanisch reichen.
6: Hola, Livia, ¿cómo estás?
2: Hola, Sofía, muy bien. ¿Y tú?
6: Muy bien. Escúchame, me provoca ir hoy día a tomar un café. ¿Tienes tiempo?
2: Sí, tengo tiempo. ¿Para un café?
6: Sí. ¿Y a qué hora te liberas?
2: A las 6.
1: Und wie habe ich mich geschlagen?
6: Sehr gut. Also für so ein einfaches Gespräch auf jeden Fall. Ich habe das Gefühl, du hast alles verstanden.
1: Mein Fazit: Duolingo und die Sprach-KI haben mich einigermaßen gut auf das Gespräch vorbereitet. Ob ich mich wirklich verständigen kann, zeigt mir aber erst das Gespräch mit Sophia. Ich verstehe nicht jedes Wort, kann nachfragen und trotzdem reagieren. Die Live-Übersetzung wäre im Urlaub eine gute Hilfe. Lernen muss ich dabei allerdings nichts, denn Spanisch spricht die KI für mich.
0: Wie helfen mir digitale Medien beim Lernen von Fremdsprachen? Livia Hofmann hat das für Campus und Karriere mit ihrem Spanisch getestet.

0: Sprachlern-Apps und die KI verändern auch die Art, wie Fremdsprachen in den Schulen unterrichtet werden. Nicht nur die Art, wie wir Fremdsprachen lernen, wie genau das in den Schulen vorangeht und wie schnell. Darüber habe ich vor der Sendung gesprochen mit Torben Schmidt. Er ist Professor für Didaktik des Englischen als Fremdsprache an der Leuphana-Universität in Lüneburg. Die erste Frage an ihn: Wo stehen wir beim Lernen von Fremdsprachen mit digitalen Medien?
1: Ich würde sagen, zurzeit sind es natürlich goldene Zeiten. Ne? Wie in ganz vielen anderen Bereichen verändert KI und die Digitalisierung alles sehr grundlegend. Fremdsprachenlernen war immer eine Aufgabe, bei der man im Grunde genommen auf eine Zukunft hingesteuert hat, wo man sagte, du musst das lernen, weil du es irgendwann brauchst. Und das war eben auch dann die extrinsische Motivation, die Lehrkräfte dann eben auch an ihre Schülerinnen und Schüler weitergegeben haben. Das ändert sich natürlich heute massiv, weil die Digitalisierung massiv verändert, inwiefern wir im Grunde genommen mit Sprache, englischer Sprache, permanent konfrontiert sind. Kinder, Jugendliche haben permanent Zugang zu Fremdsprachen, zu englischer Sprache über digitale Spiele, über Webplattformen, über Streamingportale. Das heißt, der Zugang zu Sprache ist ein ganz anderer und damit verändert sich natürlich auch die Motivation, Sprachen zu lernen. Englisch wird immer mehr zu einer tatsächlichen Zweitsprache eben auch und weniger zur Fremdsprache. Das heißt, die Grundbedingungen sind grundsätzlich anders und durch die Digitalisierung und KI verändern sich massiv die Möglichkeiten, die wir haben, eine Fremdsprache zu lernen.
0: Das heißt, die Schülerinnen und Schüler kommen auf jeden Fall mit einem deutlich höheren Hörverstehen an. Und wie würden Sie das beschreiben? Welche Möglichkeiten haben die Lehrkräfte, die Sie ja ausbilden, durch diese technischen Möglichkeiten dann den Unterricht auch anzupassen? Wie konkret sieht es aus?
1: Ja, also wenn man konkret an Hörverstehen beispielsweise denkt, bisher war es in der Regel so, dass dann eben die Lehrkraft, das kennen wir alle noch, diese Situation mit dem CD-Spieler in das Klassenzimmer kam. Auch heute ist das immer noch leider häufig die Regel, dass eben so Hörverstehen trainiert wird. Das geht natürlich heutzutage deutlich besser, individualisierter. Also wenn man sich vorstellt, die Lehrkraft könnte mithilfe von KI Hörtexte bauen auf einem Niveau in einer bestimmten Varietät des Englischen, also beispielsweise im britischen Englisch oder im amerikanischen Englisch, in einem bestimmten Inhaltsbereich auf einer bestimmten Niveaustufe, was genau die sprachlichen Phänomene beinhaltet, an denen der Lernende noch arbeiten muss. Das heißt, es geht viel, viel individueller. Ich kann Schwierigkeiten von existierenden Texten anpassen und kann also existierende Hördokumente verändern mithilfe von KI. Ich kann das Medium verändern. Das heißt, ich kann aus einem geschriebenen Text sehr, sehr schnell mit wenigen Mausklicks und wenigen Prompts über eine KI einen Podcast bauen und plötzlich habe ich die Inhalte eines Sachtexts dialogisch aufbereitet in Form einer Diskussion. Das heißt, die Zugänge zu Sprache verändern sich massiv, die Möglichkeiten, sich mit Inhalten auseinanderzusetzen.
0: Jetzt haben Sie mehrfach gesagt, ich als Lehrkraft kann, aber es gibt natürlich Lehrkräfte unterschiedlicher Altersgruppen und unterschiedlicher Motivationen und unterschiedlicher technischer Fähigkeiten. Wie kann das jetzt gelingen, dass das eben nicht nur diejenigen Lehrkräfte sind, die da wirklich technisch affin sind, die solche Möglichkeiten im Unterricht dann auch umsetzen?
1: Im Grunde genommen geht es darum, dass wir einerseits Lehrkräfte schon ab dem ersten Tag der Ausbildung an den Universitäten und pädagogischen Hochschulen auf genau diese Form von Unterrichten vorbereiten. Da ist auch eine sehr große Offenheit da, wobei man auch sagen muss, dass auch eine sehr große kritische Skepsis da ist. Es ist tatsächlich so, dass immer dann, wenn wir sagen, okay, dafür könnte man jetzt auch eine KI nutzen, um einen Unterrichtsentwurf nochmal etwas weiterzuentwickeln oder im Bereich der Unterstützung bei der Entwicklung von Bewertungskatalogen für bestimmte Aufgaben, all da kann man ja KI nutzen und wenn ich das den angehenden Lehrkräften zeige, ist einerseits eine große Offenheit da, auch Interesse da, andererseits aber auch immer eine gewisse Skepsis und das finde ich ist sehr, sehr spannend. Also es wird nicht einfach als hier wird jetzt eine Lehrkraft ersetzt angesehen, sondern man sagt, okay, aber wie kann jetzt hier meine Rolle sein und wie muss ich das kritisch vermitteln und was sind auch die Nachteile von so einer Technologie?
0: Jetzt haben Sie zu Beginn von der Motivation gesprochen und wir haben es ja gehört, wie weit die KI ist. Ketzerisch gefragt, gibt es auch Leute, die sagen, ich brauche jetzt gar keine Fremdsprachen mehr zu lernen, weil die KI das ja für mich übernehmen kann.
1: Also ich denke, es hängt sehr, sehr stark eben vom Kontext ab. Also stellen Sie sich vor, Sie unterhalten sich mit einem Immobilienmakler und wollen in Spanien eine Immobilie kaufen. Da könnte es sinnvoll sein, wenn man so ein Übersetzungstool vielleicht mitlaufen lässt, weil das natürlich viel, viel besser in der Regel vielleicht Fachbegriffe versteht oder Details versteht und mir dabei helfen kann. Aber die Frage ist, wie viel Kontrolle gibt man ab und wie verlässt man sich darauf? Also es gibt bestimmte Kontexte, wo ich sagen würde, da kann es hilfreich sein. Die Frage ist auch da wieder, es ist total an den Zweck gebunden. Fremdsprachenlernen ist natürlich deutlich mehr. Es hat eine soziale Komponente. Es geht um Interaktion, es geht um Aufbau von Beziehungen, es geht um die emotionale Komponente. Und immer dann, wenn es also auch darum geht, mit dem Gegenüber tatsächlich zu interagieren, passiert mehr als bei einer reinen maschinellen Übersetzung. Denn es geht um Bedeutungsaushandlung, es geht um Nuancen, es geht um sich in die Augen schauen, wenn es eine Face-to-Face-Kommunikationssituation ist. Es geht um ja tatsächlich auch Aspekte von gemeinsamen Erfahrungsaustausch, Bezügen, die da sind, wo eben auch eine KI und eine maschinelle Übersetzung sehr, sehr schnell an Grenzen kommt. Aber man muss natürlich auch sagen, die Systeme entwickeln sich so rasant schnell weiter und was vor einigen Wochen vielleicht noch undenkbar war, ist plötzlich möglich. Am Ende des Tages würde ich mir immer die Frage stellen, wann kann die KI mir helfen? Wie kann ich auch durch die KI meine Fremdsprache verbessern und wo ist mir aber dann wirklich wichtig, dass ich kommuniziere mit anderen Menschen und tatsächlich dann eben auch das Zwischenmenschliche eine Rolle spielt.
0: Das sagt Torben Schmidt, er ist Professor für Didaktik des Englischen als Fremdsprache an der Leuphana-Universität und wir haben gesprochen über die Möglichkeiten und Chancen von digitalen Medien beim Lernen und Lehren von Fremdsprachen. Ich danke Ihnen ganz herzlich, Herr Schmidt.
1: Vielen Dank.
0: Und das war Campus und Karriere für heute. 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Nach den Nachrichten empfehle ich Ihnen hier Corso. Ein Thema dann, wo ist der Raum für queere Trauer? Für Campus und Karriere verabschiedet sich Bastian Brandau. Ihnen noch einen schönen Tag und viel Spaß beim Lernen der Sprachen mit oder ohne KI.

0: 15 Uhr die Nachrichten. Auch die saarländische Ministerpräsidentin Rehlinger spricht sich gegen die Abschaffung der abschlagsfreien Rente nach 45 Beitragsjahren aus. Die SPD-Politikerin sagte den Funke-Medien, der Vorschlag der Rentenkommission widerspreche dem Respekt vor der Lebensleistung von Menschen. An entscheidenden Punkten des Rentenpakets müsse der Bundestag Änderungen vornehmen, betonte Rehlinger. Der CDU-Bundestagsabgeordnete Reddich warnte dagegen davor, das Paket zur Rentenreform noch einmal aufzuschnüren. Reddich sagte im Deutschlandfunk, mit der Abschaffung der abschlagsfreien Rente werde Spielraum etwa für die Kapitalrente erreicht. Reddich war Vizevorsitzender der Rentenkommission. Die Debatte ausgelöst hatten die Ministerpräsidenten von Sachsen, Sachsen-Anhalt und Thüringen, Kretschmer, Schulze und Vogt. Die CDU-Politiker forderten die Bundesregierung unter Verweis auf ostdeutsche Erwerbsbiografien auf, an der abschlagsfreien Rente festzuhalten. Mehr als 1000 Juristen in Deutschland unterstützen die Einleitung eines AfD-Verbotsverfahrens beim Bundesverfassungsgericht. Einen entsprechenden offenen Brief an die Bundesregierung und die Abgeordneten des Bundestages unterzeichneten 1051 Anwälte, Richter, Staatsanwälte, Juristen aus Verwaltung und Wirtschaft sowie Rechtsreferendare. Das teilte der Republikanische Anwältinnen- und Anwälteverein in Berlin mit. Er versteht sich als eine politische Organisation und als Teil der Bürgerrechtsbewegung. Der Brief war zuerst Mitte Juli veröffentlicht worden, damals mit mehr als 500 Unterschriften. Darin wird Bezug genommen auf ein rechtswissenschaftliches Gutachten der Gesellschaft für Freiheitsrechte. Die Untersuchung kam zu dem Ergebnis, dass die Politik der AfD gegen das Menschenwürdeprinzip des Grundgesetzes und das Demokratieprinzip verstoße und damit verfassungswidrig sei. In Politik und Gesellschaft gibt es jedoch auch zahlreiche Stimmen, die vor einem Verbotsverfahren warnen, so etwa zahlreiche Unionspolitiker und der frühere Präsident des Bundesverfassungsgerichts Papier. Im US-Bundesstaat Washington haben Waldbrände zehntausende Menschen zur Flucht gezwungen und hunderte Häuser zerstört. Rund um die Stadt Spokane lodern drei große Brände, die nach Angaben der Feuerwehr bis gestern nicht unter Kontrolle waren. 60.000 Einwohner wurden aufgefordert, sich in Sicherheit zu bringen. Gouverneur Ferguson rief den Ausnahmezustand aus. Er erklärte, es handele sich bereits um das vierte Dürrejahr in dem Bundesstaat infolge des Klimawandels. In Griechenland ist eine Feuersbrunst westlich der Hauptstadt Athen weiter außer Kontrolle. Die Flammen näherten sich der Kleinstadt Megara bis auf wenige Kilometer. Allein in dieser Region wurde bereits eine Fläche in der Größe von Paris zerstört. Der Europäische Fußballverband UEFA droht dem Weltverband FIFA und dessen Präsidenten Infantino mit rechtlichen Schritten wegen der gescheiterten Pläne für einen Teilverkauf der WM-Rechte. Dies berichten übereinstimmend mehrere britische Medien, die aus einem entsprechenden Schreiben der UEFA an die FIFA zitieren. Darin wird der Weltverband aufgefordert, die Unterlagen zu dem Vorhaben nicht zu vernichten. Der Brief ging demnach auch an den amerikanischen Technologieinvestor Joshua Kushner aus dem familiären Umfeld von US-Präsident Trump. Kushner hätte laut Medienberichten eine Schlüsselrolle bei dem Projekt einnehmen sollen. Infantino wollte die kommerziellen Rechte an den WM-Turnieren teilweise an private Investoren verkaufen. Die Kontinentalverbände wurden ohne eine wesentliche Unterrichtung über die Details gedrängt, rasch zuzustimmen. Die Pläne stießen bei der UEFA, aber auch bei den Kontinentalverbänden Asiens sowie Mittel- und Nordamerikas auf Ablehnung und wurden schließlich von der FIFA gestoppt. Abschließend das Wetter. Verbreitet sonnig, abgesehen vom Norden gebietsweise Quellbewölkung. Von Südwesten her in die Mitte ziehende Gewitter mit Starkregen, Sturmböen und Hagel möglich. Höchstwerte ganz im Norden 23 bis 29, sonst 30 bis 37 Grad. Morgen erneut viel Sonne, später Quellwolken, im Norden und Nordosten Schauer und zum Teil kräftige Gewitter, abends auch von Südwesten her. Temperaturen 30 bis 38, an den Küsten bis 30 Grad. Und die weiteren Aussichten, am Mittwoch wechselnd bewölkt, im Osten und Südosten Schauer und Gewitter, 25 bis 35 Grad. Das waren die Nachrichten.
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2: Mit Jasmin Kröger, hallo. jetzt erst recht. Unter diesem Motto waren in Deutschland am Wochenende knapp 10 CSD-Demos unterwegs. Nach dem Anschlag auf den Berliner Ableger lief dann natürlich auch immer wieder die Trauer mit. Wie queere Trauer aussehen kann, ohne politisch vereinnahmt zu werden, darüber sprechen wir heute mit einem Berliner Bestatter, der auch selbst aus der queeren Community kommt. Außerdem besuchen wir bei Corso gleich zwei Festivals, eins für neue anatolische Musik und eins von der Größe her, ja, so groß, dass es vielleicht gerade ein Nachbarschaftsfest sein könnte. Kater hat man im Zweifel von beiden und da empfiehlt der Wiener Bibica in bester Falco-Manier ein Sprudelwasser mit Zitrone.

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0: Es ist besser, weil es ist so.
1: Kommt mit uns zusammen. In Gedenken, in Solidarität für Menschlichkeit. Mit diesen Worten hat der Verband Queere Vielfalt Berlin-Brandenburg gestern Abend zu einer Mahnwache am Tatort des Anschlags auf den Berliner CSD aufgerufen. Auch bei der Pride in Hamburg am Wochenende war die Trauer sichtbar. Ein Wagen des Berliner CSDs fuhr ganz in Schwarz mit und zu Beginn gab es gleich eine Schweigeminute. In den vergangenen Tagen sind ganz unterschiedliche Orte und Formen entstanden, um gemeinsam zu trauern und das Geschehene zu verarbeiten. Doch wie viel Raum für Trauer bleibt, wenn sie von Anfang an auch politisch umkämpft ist? Darüber sprechen wir mit Julian Heigl. Er ist Bestatter, Teil der Community und führt mit seinem Bestattungsunternehmen Thanatos queere Bestattung durch. Hallo.
2: Hallo.
1: Herr Heigl, wie haben Sie die vergangenen Tage erlebt? Also Sie persönlich, aber was haben Sie auch für Gespräche innerhalb der Community geführt?
2: Ich selbst habe mich erschrocken und ich habe auch ein Erschrecken und Entsetzen in der Community wahrgenommen. Oder vor allem habe ich mich erstmal mit FreundInnen ausgetauscht und da ist auf jeden Fall eine große Betroffenheit und im nächsten Schritt auch eine Angst. Was bedeutet das? Wie wird das jetzt politisch ausgeschlachtet? Das war auf jeden Fall auch so in den ersten Momenten schon gleich eine Sorge, die da mitgeschwungen ist.
1: Ja, in den letzten Tagen wurde ja die Frage auch immer wieder laut, ob den Menschen überhaupt ausreichend Raum zum Trauern gelassen wird, weil das Gedenken eben nicht ohne politische Forderungen auskommt. Also sprich im Grunde gleich ein Kampf für mehr Sichtbarkeit und auch Sicherheit losgetreten werden muss oder musste. Wie sehen Sie das?
2: Das würde ich genauso sehen, dass das ein Problem ist, dass das Ereignis an sich da eigentlich zurücktritt zugunsten von Forderungen, die von einer politischen Ideologie getrieben werden. Und es geht erstmal nicht darum, was bedeutet dieser Anschlag für die Person, aber was bedeutet das auch für Menschen, die Teil der Community sind.
1: Was hätte man sich denn da gewünscht? Welche Räume hätten da aufgemacht werden müssen oder müssen vielleicht auch noch aufgemacht werden?
2: Die Queer Community ist einerseits sehr sichtbar in der Gesellschaft und andererseits gibt es doch recht wenig Wissen um die konkrete Lebenssituation von queeren Menschen. Und ich glaube, da ganz grundsätzlich ist der Wunsch, nicht immer nur vereinnahmt zu werden für politische Forderungen, sondern dass es wirklich eine Beschäftigung gibt mit queerer Lebensrealität. Und ich höre auch oft diese Haltung, wieso, ihr habt doch jetzt alles, was wollt ihr denn noch? Es gibt doch eigentlich gar keine Diskriminierung mehr. Ich glaube, da anzusetzen, welche Arten von Diskriminierung oder Verletzungen gibt es eigentlich oder ganz konkret, welches Unsicherheitsgefühl, welche Ängste, Angst vor Gewalt in der Öffentlichkeit und so. Ich glaube, da würde ich mir mehr wünschen, dass eine Gesellschaft darauf mehr reagiert. Und ganz konkret gibt es auch den Wunsch, in der Gänze abgebildet zu werden. Also wenn jemand die queere Community meine Damen und Herren, dann ist das für einige Menschen auf jeden Fall ein Schlag ins Gesicht.
1: Ja, da sprechen Sie auf unseren Bundeskanzler Herrn Merz an, der sich an die queere Community mit meine Damen und Herren wendete.
2: Einerseits, aber es ist aber ja auch zu sehen, dass eigentlich die meisten öffentlichen Reden mit entweder Damen und Herren oder liebe Bürger und Bürgerinnen also immer in der Zweigeschlechtlichkeit bleiben. Und ich glaube, das trägt der Lebensrealität von vielen Menschen eben nicht Rechnung.
1: Sie arbeiten selber als Bestatter, bieten auch queere Bestattungen an. Jetzt ist die queere Community in ihrer Geschichte ja schwer gezeichnet, auch von Trauer, von Verfolgung, von Kriminalisierung ihres Lebens und auch vor allem durch viele Todesfälle während der AIDS-Krise. Können Sie sagen, welche Spuren diese Geschichte auch in Trauerritualen und im Umgang mit Verlust hinterlassen haben?
2: Also einerseits gibt es eine Tradition von queerer Trauer und queerem Leben, an die man auch anknüpfen kann. Und gleichzeitig habe ich das Gefühl, dass jede Generation auch wieder sich selbst queere Trauer an sich aneignen muss, weil Traditionen auch abbrechen und weil es auch nicht so viel Wissen über queere Geschichte gibt. Ganz konkret auf Ihre Frage, zu Queerness gehört auch immer Trauern dazu, sei es ich betraue eine verlorene Jugend oder ich betrauere, dass ich in meinen Liebesverhältnissen oft unsichtbar oder privat bin und ich betraure, dass ich mich nicht so immer zeigen kann in jeder Situation, wie ich möchte oder wie es andere ganz selbstverständlich tun. Also in der queeren Identität ist auch immer schon Trauer eingeschrieben. Und Sie fragen ganz konkret nach Trauerritualen, was gibt es? Also als Bestatter ist es mir wichtig zu sagen, Es gibt nicht die eine queere Bestattung und deswegen kann ich jetzt nicht sagen, queere Trauerfeiern, queere Beerdigungen sind immer so und so.
1: Ja, das wäre sicherlich schwer zu pauschalisieren, aber vielleicht gibt es ja etwas Wünsche oder Rituale, die Sie sonst auf konventionellen Trauerfeiern so nicht kennen.
2: Queere Beerdigungen werden oft von einem Freundeskreis getragen. Es ist oft so, dass die queeren Menschen nicht nur mit ihrer Herkunftsfamilie oder mit ihrer Familie verbunden sind, sondern dass da in der Regel ein Kreis von Menschen drumherum ist. Und ich glaube, das ist ein wichtiger Punkt, dass es eine Verbundenheit über die Kernfamilie hinaus gibt. Und das spiegelt sich natürlich im besten Fall auch auf der Beerdigung wieder. Und manche Trauerfeiern sind vielleicht etwas, also wenn es zu der Person passt, etwas offener oder vielleicht mit offeneren Worten oder es wird etwas expliziter gesprochen über die Beziehung, über Liebe, über Verliebtsein, über Traurigsein darüber. Und wie sich das ausgestaltet, eben das ist sehr individuell.
1: Was ich in den letzten Tagen beobachtet habe, wenn man jetzt so davon ausgeht, dass wir Trauer oft mit Stille und Rückzug verbinden, dass das nach dem Anschlag oft ein ganz anderes Gesicht hatte. Im Gegenteil, Menschen haben sich in Bars, in Clubs oder bei Dragshows versammelt. Alles Orte, die natürlich auch zu Safe Spaces der Community gehören. Das sieht dann vielleicht von außen aus, als hätte man eine gute Zeit, als würde man feiern, eine Art von Vergnügen. Aber wie ordnen Sie das ein? Ist das für die queere Community nicht auch einfach eine Form von Trauerbewältigung?
2: Also Trauer hat viele Gesichter und Trauer hat auch viele Gefühle. Und das, was Sie sagen, in Verbindung gehen und miteinander lachen und eine Leichtigkeit beieinander spüren, ist eine wichtige Form von Zusammenkommen und auch eine Solidarität miteinander zu spüren. Und Menschen kommen auch nur in ihre Kraft, wenn sie sich zeigen können, wenn sie ihre Identität nicht verstecken müssen.
1: Sagt der Bestatter Julian Heigl. Vielen Dank für das Gespräch.
2: Vielen Dank Ihnen.
1: Das Interview, das haben wir kurz vor der Sendung aufgezeichnet. Neue Musik hören wir jetzt von Ear Theater. Die hat gerade in einem Interview mit der Vogue erzählt, schwanger sein, das fühle sich an, als ob man die Hauptrolle in einem Science-Fiction-Film spielen würde. Tja, wie schwanger sein sich für sie anfühlt, beziehungsweise wie es klingt, das hören wir jetzt, hat sie in ihrem neuen Album verarbeitet, Practical Amnesia.

0: darüber.
1: Drag, das ist für mich eine ziemlich handfeste, analoge Kunstform. Da haben wir den modifizierten Körper, großartige Kostüme, opulentes Make-up. Was aber, wenn die Drag Queen jetzt einen Abschluss in Informatik hat? Dann kann das Ganze auch ein bisschen anders aussehen. Orhun Messin, der tritt als Drag Queen Kikik auf und verbindet die analoge Welt der Performance mit digitalen Medien und künstlicher Intelligenz. Kann jetzt aber so eine Technik, die möglichst perfekte Ergebnisse liefern soll, wirklich einer Kunstform behilflich sein, die doch von dem Charme des Versuchs und des Scheiterns lebt? Stefanie Groth hat Kikik beim Itche-Festival in München begleitet.
2: Failing at the stereotypes I have been pushed into, or failing at fitting into a good Startbild.
3: Scheitern an den normativen Erwartungshaltungen der Mehrheitsgesellschaft oder daran, dass man laut Aussage des Bundeskanzlers nicht ins Stadtbild passe. Mit Scheitern kenne man sich als migrantisierter Mensch in der deutschen Mehrheitsgesellschaft aus. Vor allem, wenn man dazu noch queer ist, so Drag Queen Kikik.
4: Man scheitert an Gender-Binary. Man scheitert an Klasse, an den Stereotypen, die man zu denen man passen sollte. Drag ist als Kunstform mit Absicht an etwas scheitern.
3: Kikik tritt an diesem Abend erstmals in München auf, mit einer Performance an den Münchner Kammerspielen. In voller Drag Queen-Pracht. Schwarze Leder-High-Heels, lange Beine, die in Netzstrumpfhosen stecken, Minirock, auftopierte Perücke und viel Make-up, scheitert Kikik gerade daran, dass die Brustwarzen während des Tanzens einfach nicht im BH bleiben wollen und immer wieder rausrutschen. Kikiks Performance an diesem Abend ist eine Mischung aus erotischen Tanzeinlagen, Akrobatik, Vortrag und Videoinstallationen, die im Hintergrund laufen. Dort sind Szenen aus türkischen Filmklassikern der 70er Jahre zu sehen.
4: Ich bin ja nicht hier aufgewachsen, ich bin erst seit 8 Jahren hier und davor war ich nicht unbedingt obsessed mit diesen nostalgischen Filmen und Liedern. Aber seitdem ich jetzt hier bin, ist diese Sehnsucht von etwas, was nicht mehr existiert vor allem. Deshalb habe ich jetzt sehr viele erotische Filme aus der Türkei in den 70ern genommen. Ja, wir haben auch erotische Filme, Leute.
3: Es sind Szenen, in denen die Männer den Frauen pathetisch ihre Liebe erklären und die Frauen den Blick beschämt nach unten senken. Aber auch Szenen, in denen die Männer die Frauen übergriffig begrapschen. Veraltete Rollenbilder auf großer Kinoleinwand während einer Drag-Performance? Nicht ganz. Denn Kikik hat die Szenen vorab verändert, sodass die Frauen nun aussehen wie Kikik selbst. Mittels KI hat er den Schauspielerinnen das eigene Gesicht ins Bild projiziert. Ein Deepfake.
4: Als queerer Mensch, diese Szenen, die ich liebe, entsprechen nicht den feministischen Wertvorstellungen, die ich gerade habe. Und durch meine Performances oder durch meine Videoarbeiten sehe ich als eine Möglichkeit, diese Szenen mit einem queer feminist Twist neu zu imaginieren.
3: Wie hier auf seinem Instagram-Kanal zu sehen und zu hören, nutzt Kikik Computertechnologie und künstliche Intelligenz, um Stimmen zu klonen, Deepfakes zu erstellen und Lippensynchronisation zu animieren. Und so sieht man auf der Leinwand die türkisch-kroatische Filmikone Banu Alkan, wie sie einem Mann eine gehörige Abfuhr und Lektion in queer-feministischer Theorie erteilt.
5: I realize that true happiness cannot be achieved without dismantling all forms of oppression.
3: Du kannst nirgendwo ohne mich hingehen, erwidert der Mann noch. Oh doch, ich kann, sagt die KI-veränderte Banu Alkan und geht. Die Sätze hat Kikik ihr über ein Sprachmodul in den Mund gelegt. Eine Halluzination, eine queere Neuinterpretation, in der die nostalgische Filmikone mit queer-feministischem Drag verschmilzt.
4: Ich sehe meinen Drag als eine Möglichkeit, Bilder zu generieren bei den Menschen oder Zukunftsvorstellungen zu generieren, die sie vorher nicht hatten. Und mein Ziel dabei ist, nicht KI zu romantisieren, ah, das ist doch was Cooles, man kann damit so vieles Cooles Sachen machen, sondern KI für etwas einzusetzen, wofür sie nicht gedacht war, so queere Ästhetiken zu schaffen.
3: Statt mit KI gängige, heteronormative Ästhetiken zu reproduzieren, benutzt Kikik sie und erschafft Bilder, die zusammenbringen, was sich in heteronormativen Vorstellungen ausschließt. Dass Kikik all das zusammen und auf die Bühne bringt, wundert nicht, schaut man in Kikiks Biografie.
4: Ich bin in Istanbul aufgewachsen und neben meinem Gymnasium hatte ich eine Tanzausbildung, ich war im Stadtkonservatorium und ja, es war ganz früh klar, dass ich sehr begabt bin als Tänzer.
3: Und alle gehen davon aus, dass er in Istanbul zum großen Tänzer wird. Doch Kikik entschließt sich anders, verlässt die Türkei und geht mit einem Stipendium zum Informatikstudium nach Berlin. Statt über Bühnen zu wirbeln, hackt er nun am Schreibtisch sitzend in die Tasten und kodiert. Nach dem Bachelor arbeitet Kekik als freier Entwickler, macht einen Master an der Universität der Künste und forscht bis heute am Zusammenspiel von Technik und künstlerischen Praktiken. Doch im Akademiker steckt auch weiterhin die Tänzerin. Und die kommt mit der Berliner Drag-Szene in Berührung.
4: Tatsächlich war Drag für mich eine Antwort für meinen Hunger für Performance. Ich wollte unbedingt auf die Bühne. Und lange Zeit konnte ich nicht erklären, wer bin ich. Ich hatte das Gefühl, ich bin weder Informatiker, das habe ich auch studiert, noch Tänzer, das habe ich auch studiert. Aber jetzt mittlerweile habe ich das Gefühl, durch meine Erfolge, sage ich mal, wo ich so aufgetreten bin, bin ich alles.
3: Alles sein können, was man ist, mit allen Facetten und Widersprüchen. Kekik zelebriert das, inklusive Scheitern, im Zusammenspiel von Tanz, Drag-Performance, türkischer Nostalgie und künstlicher Intelligenz.
1: Stefanie Groth mit einem Porträt zu der KI-Curious Drag Queen Kekik. Ja, wer hätte es gedacht, dass man Deepfakes mal etwas Positives abgewinnen kann?

0: So, Achtung, jetzt geht's ans Handgemachte.
1: Selber machen.
0: Fühle ich mich gleich ein bisschen, als wenn ich im Baumarkt wäre. In unserer Sommerreihe geht es nämlich um sämtliche Blüten, die das Do-it-yourself-Wesen so austreibt. Wie zum Beispiel das Festival der Salon Libertatia, das alle zwei Jahre im 200-Seelendorf Auen in Hunsrück steigt. Warum diese besondere Form von Sommerutopie sogar das Umland anlockt. Anke van der Weyer war für uns bei der diesjährigen Ausgabe dabei.
2: Das Festivalgelände ist kleiner als ein Fußballplatz. Auf der Wiese am Waldrand steht eine kniehohe Bühne. Dazu ein paar Stände mit Essen, Getränken und eine Ausstellung zu Klimawandel und Fake News. Außerdem gibt es eine kleine Halle, in der ein Workshop und Talks stattfinden. Es fühlt sich ein bisschen an wie bei einem Familientreffen oder Sommercamp. Kinder rennen rum, Eltern sitzen auf Bänken im Schatten und trinken ein Getränk. Die Bühne des Festivals ist eigentlich eher ein Pavillonzelt. An der Decke hängt eine bunte Lichterkette. Links und rechts Blumen in Bierflaschen und hinten ein Banner mit dem Festivalschriftzug. In der Mitte der Bühne hat Emma ihre Turntables aufgebaut und legt zum Start des Festivals entspannten Elektro auf. Sie trägt hochgebundene rotblonde Haare, eine transparente Kunststoffbrille und ein blaues Tanktop. Als DJ schätzt sie, dass sie hier mit dem Publikum wortwörtlich auf Augenhöhe ist. Gerade liegen die meisten aber eh noch entspannt auf der Wiese.
3: Ich mag das auch eher so mittendrin zu stehen und nicht auf der Bühne, dann zwingend so weit oben. Das fühlt sich dann irgendwie so distanziert an. Deshalb, ich bin pro Bierzelt.
2: Emma legt beim Festival nicht nur auf, sondern beteiligt sich am Aufbau und ist immer dabei, wenn was zu tun ist. Als ein Sonnensegel gespannt wird, weil die Sonne zu sehr knallt, da packt sie ohne nachzudenken mit an, zuckt mit den Schultern und sagt, selber machen, ne? Dieses Selbermachen gibt ihr viel.
3: Wir sind ein total engagiertes Team, was sich immer weiter vergrößert. Und ja, wir stampfen hier immer von 0 auf 100 alles selbst aus dem Boden. Und das fühlt sich immer nach viel Selbstwirksamkeit an. Ich glaube, das macht das so für mich aus.
4: Ich wünsche mich dahin zurück, wo es nach vorne geht.
2: Das Festival will nicht nur ein Ort für Musik sein, sondern auch für Diskurs. Der Name Salon Libertatia, der bezieht sich zum einen auf ein Album der österreichischen Band Japanik von 2014. Auf Libertatia geht es um einen fiktiven Staat, in dem es keinen Privatbesitz gibt, erzählt Festivalgründer Norman Schäfer.
5: Die Band wollte damit auch ein Zeichen setzen, nicht mehr nur anklagen, was schiefläuft, sondern auch Impulse setzen, um in die Handlung zu kommen, beziehungsweise um überhaupt Vorstellungsräume zu erschaffen, in denen Zukunft gedacht und letzten Endes auch verwirklicht werden kann.
4: One world, one love.
2: Die zweite Inspiration für den Salon Libertatia, die Salonkultur des 19. und 20. Jahrhunderts. Heißt, Debatten und Austausch sind beim Salon Libertatia ausdrücklich erwünscht. Direkt nach Emmas Set gibt es einen Workshop, in dem es um die Frage geht, wie können wir demokratische Strukturen schützen, bevor sie ins Wanken geraten. Mit Christopher Vogel von der mobilen Beratung gegen Rechtsextremismus Hessen wird in einem Stuhlkreis sitzen zum Beispiel darüber diskutiert, wie wichtig die Pressefreiheit für die Demokratie ist. Am Infostand des Vereins Omas gegen Rechts stehen eigentlich immer Menschen, die im Gespräch miteinander sind. Eine dieser Omas gegen Rechts ist Dorothea, die sich vor allem über den Kontakt mit jüngeren Menschen freut.
6: Ich finde es sehr ermutigend, weil hier auch viele Leute sind, die in der gleichen Richtung gehen wollen und wo man sich mitteilen kann. Wir sind ja schon etwas älter, wir freuen uns immer, wenn wir junge Leute treffen, die in die gleiche Richtung denken wie wir.
2: Auch Festivalbesucher Johannes schätzt die Mischung aus Party und Diskurs.
7: Wir finden die Initiative gut, den Event gut und einmal im Jahr kommen dann ganz viele aus Mannheim immer hierher nach Auen zum Feiern, zum Diskutieren. Wir helfen auch mit und so weiter. Das ist also immer so ein Pflichttermin im Jahr.
2: Es sind aber nicht nur Freunde und Familie, die zum Festival kommen. Weil der Eintritt ausschließlich über Spenden läuft, kann man einfach rauf und runter vom Gelände laufen, wie man mag. Manchmal machen zum Beispiel spontan Leute Halt, die eigentlich auf einer Fahrradtour sind und schauen sich um, was hier los ist. Kein Ticketverkauf heißt aber auch, dass vorher eigentlich niemand so richtig sagen kann, wie viele Leute kommen, sagt Norman Schäfer.
5: Das ist heute so eine Wunderkiste.
2: Spätestens am frühen Abend ist der Festivalplatz angenehm voll. Offen und spontan ist das Festival. Als der Workshop länger dauert, da fängt die Band, die eigentlich schon spielen wollte, ein paar Minuten später an. Für Organisator Norman Schäfer wäre das in den ersten Festivaljahren noch ein No-Go gewesen. Heute ist er entspannter.
5: Früher war ich schon eher perfektionistisch, da musste wirklich alles bis ins kleinste Detail stimmen. Und da denke ich aber, wir haben keine Zeit mehr für Perfektionismus. Wir müssen die Dinge auch ergebnisoffen an den Start bringen. Und das funktioniert tatsächlich auch erstaunlich gut.
0: Danke, Anke van der Weyer. Mit ein bisschen Bullabü im Herzen verabschiedet sich Corso in den Feierabend. Am Mikro war für Sie Jasmin Kröger. Schön, dass Sie dabei waren.
8: Deutschlandfunk. 15:30 Uhr, die Nachrichten. EU-Kommissionspräsidentin von der Leyen hat dem spanischen Ministerpräsidenten Sanchez für den Umgang mit dem Ansturm zehntausender Migranten auf die Exklave Ceuta in Marokko gedankt. In dem Brief, von dem die Nachrichtenagentur Reuters berichtet, heißt es, Spanien und Marokko sei es gelungen, die Weiterreise von Migranten auf das spanische Festland und nach Europa zu verhindern. Die EU-Grenzschutzagentur Frontex stehe bereit, ihre Präsenz in Ceuta zu verstärken. Zudem könnte die technische und finanzielle Unterstützung für Marokko verbessert werden. Von der Leyen forderte zudem einen besseren Schutz der EU-Außengrenzen. Es müsse mehr getan werden, um die Grenzen an kritischen Punkten zu stärken. Morgen wollen sich die EU-Innenminister in einer Dringlichkeitssitzung mit den Ereignissen befassen. Die Krise hatte zu diplomatischen Spannungen zwischen Spanien und anderen EU-Ländern geführt. Auch die saarländische Ministerpräsidentin Rehlinger hat sich gegen die Abschaffung der abschlagsfreien Rente nach 45 Beitragsjahren ausgesprochen. Die SPD-Politikerin sagte den Funke-Medien, der Vorschlag widerspreche dem Respekt vor der Lebensleistung von Menschen. Auf jeden Fall könne er nicht für jene gelten, die mit etwas anderem geplant hätten. Das Rentenpaket müsse nicht komplett aufgeschnürt werden, aber an entscheidenden Punkten müsse der Bundestag Änderungen vornehmen, betonte Rehlinger. Die Rentenreformkommission hatte unter anderem vorgeschlagen, die abschlagsfreie Rente für besonders langjährig Versicherte abzuschaffen. Die Bundesregierung aus CDU, CSU und SPD will dies umsetzen. Dagegen gab es zuletzt Widerstand in ostdeutschen Bundesländern. Die russische Armee hat die ukrainische Großstadt Saporischschja erneut angegriffen. Nach Angaben von Regionalgouverneur Fedorov schlugen 8 Bomben in Wohngebieten ein. Eine Frau wurde getötet. Zahlreiche Menschen wurden verletzt. In der Region Dnipropetrovsk meldete der Gouverneur 3 Tote bei einem russischen Angriff auf eine Tankstelle. Russland griff zudem Schiffe im Schwarzen Meer auf dem Weg in die Ukraine an. Bei ukrainischen Gegenangriffen auf die russische Schwarzmeerregion wurden nach örtlichen Angaben mindestens 6 Menschen getötet. Auf der von Russland annektierten Halbinsel Krim gab es Behördenangaben zufolge ebenfalls Tote infolge ukrainischer Drohnenangriffe. Im Nordwesten Nigerias haben bewaffnete Angreifer mehr als 50 Menschen entführt. Wie die Nachrichtenagentur AFP unter Berufung auf Augenzeugen berichtet, ereignete sich der Vorfall am Wochenende in einem Dorf im Bundesstaat Zamfara an der Grenze zum Niger. Männer seien auf Motorrädern in den Ort gekommen und hätten Dutzende Menschen in ihre Gewalt gebracht, darunter zahlreiche Kinder. In Nigeria kommt es immer wieder zu Massenentführungen. Dahinter stecken meist kriminelle Banden, die Lösegeld erpressen wollen. Behörden und Experten zufolge arbeiten sie vermehrt mit dschihadistischen Milizen zusammen. Im US-Bundesstaat Washington haben Waldbrände zehntausende Menschen zur Flucht gezwungen und hunderte Häuser zerstört. Rund um die Stadt Spokane lodern 3 große Brände, die nach Angaben der Feuerwehr bis gestern nicht unter Kontrolle waren. 60.000 Einwohner wurden aufgefordert, sich in Sicherheit zu bringen. Gouverneur Ferguson rief den Ausnahmezustand aus. Er erklärte, es handele sich bereits um das 4. Dürrejahr in dem Bundesstaat infolge des Klimawandels. In Griechenland ist eine Feuersbrunst westlich der Hauptstadt Athen weiter außer Kontrolle. Die Flammen näherten sich der Kleinstadt Megara bis auf wenige Kilometer. Allein in dieser Region wurde bereits eine Fläche in der Größe von Paris zerstört. Als mögliche Ursache des Brandes gelten durch schwingende Stromleitungen entstandene Funken. Gegen den Betreiber wurden Ermittlungen eingeleitet. Abschließend das Wetter. Verbreitet sonnig, abgesehen vom Norden gebietsweise Quellbewölkung, von Südwesten her in die Mitte ziehende Gewitter mit Starkregen, Sturmböen und Hagel möglich. Höchstwerte ganz im Norden 23 bis 29, sonst 30 bis 37 Grad. Morgen erneut viel Sonne, später Quellwolken, im Norden und Nordosten Schauer und zum Teil kräftige Gewitter, abends auch von Südwesten her. Temperaturen 30 bis 38, an den Küsten bis 30 Grad. Und die weiteren Aussichten: am Mittwoch wechselnd bewölkt, im Osten und Südosten Schauer und Gewitter. 25 bis 35 Grad. Das waren die Nachrichten.
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10: Am Mikrofon begrüßt Sie Antran. Hallo. Vorsorglich begnadigt. Das hört man nicht jeden Tag, doch im Fall von Anthony Fauci, medizinischer Chefberater von US-Präsident Joe Biden in der Corona-Zeit, hat man die Geister der Zukunft wohl schon raunen hören. Einige Republikaner und rechte Medien versuchen, dem Immunologen nun den Prozess zu machen und Fauci, der schweigt. Warum die Personalie ausgerechnet jetzt wieder hohe Wellen schlägt und über eine beispielhafte Medienkampagne, berichten wir gleich. Doch zuerst schauen wir auf neue Regeln, die in der EU alle betreffen. Ach, ist das nicht niedlich? Vogelmütter, die ihre Küken vor Regen schützen, ein Hirsch, der ins Wohnzimmer stolpert oder Kaninchen, die auf Trampolinen hüpfen. Zu cute, um wahr zu sein, schrieb ein Nachrichtenmagazin mal über diese Videos, die im Netz Millionen erreichen, aber mit der Realität nichts zu tun haben. Trotzdem fallen viele auf diese maschinell erzeugten Bilder rein. So gut funktioniert KI mittlerweile. Und noch besser, wenn sie nicht gekennzeichnet wird. Ein Problem, das auch die EU erkannt hat. Deswegen gilt seit Sonntag die sogenannte KI-Kennzeichnungspflicht. Was die genau beinhaltet, darüber spreche ich jetzt mit Moritz Metz vom Deutschlandfunk-Podcast KI Verstehen. Moritz, welche Regeln gelten denn nun für wen?
11: Also die Regulierung ist aufgeteilt. Es geht einerseits um Regeln für Anbieter von KI-Systemen. Die Anbieter müssen zum Beispiel Chatbots kenntlich machen und Wasserzeichen vergeben, jedoch erst Pflicht ab Dezember. Und seit gestern gibt es Regeln für sogenannte Betreiber, die Inhalte beruflich mit KI erstellen.

0: Brandenburger Tor, das ist dann auch ein Deepfake. Und all das braucht nun ein Label, einen Hinweis, hier steckt KI dahinter.
1: Wie kann ich mir denn diese Hinweise vorstellen?
0: Die EU hat beispielhafte Icons, so Symbole, vorgelegt. Im Kern ist das ein AI im Kreis, in den da können sich die Anbieter freiwillig dran orientieren. So ein AI-Label sollte mindestens aber deutlich erkennbar sein, wenn man einen KI-generierten Inhalt zum ersten Mal sieht, ihm zum ersten Mal begegnet. Und er sollte auch erhalten bleiben, wenn man so ein Video herunterlädt oder teilt. Und KI-generierte Audios brauchen auch zum Beispiel Hinweise am Anfang, sowas wie die folgende Stimme würde mit KI erzeugt, aber eben auch nur, solange die generierte Stimme, die einer echten Person ist, also ein Deepfake.
1: Deepfakes, das ist ja das eine Thema, aber KI, die wird ja auch benutzt, um zum Beispiel Texte zu schreiben. Wir hatten in Medias Res zuletzt über umstrittene Gastbeiträge von Politikern und Verlegern in Zeitungen gesprochen. Was gilt für die?
0: Für Texte, also komplett KI-generierte Texte oder wesentlich KI-bearbeitete Texte zu Themen von öffentlichem Interesse, die brauchen auch einen Hinweis. Also beispielsweise Presseartikel, Nachrichten, Bürgerinformationen von Behörden, Pressemitteilungen, Social-Media-Posts, die eben vollständig von KI geschrieben wurden, ohne dass sie ein Mensch nochmal ordentlich geprüft oder bearbeitet hat. Da gibt es dann natürlich auch Grauzonen.
1: Grauzonen? Gibt es dann auch Inhalte, die gar nicht gekennzeichnet werden müssen?
0: Ja, also KI-generierte Texte, die redaktionell überprüft wurden, brauchen dann am Ende kein Label. Auch ebenso wenig so reine Hilfsarbeiten der KI, also Rechtschreibskorrektur, eine Bildoptimierung oder wenn man im Radio mit KI den Raumhall aus einem O-Ton entfernt. Grenzwertiger ist es dann, wenn man zum Beispiel den Himmel eines Bildes austauscht als Anbieter oder als Betreiber oder eine Person aus dem Bild rausretuschiert. Das kann dann die Aussage des Bildes verändern. Allerdings so KI-generierte Comics, Karikaturen, das sind normalerweise keine Deepfakes, die brauchen dann auch kein Label.
1: Okay, und wenn ich mich jetzt als Verbraucherin frage, ich habe jetzt hier auch ein lustiges Foto erstellt und würde das gerne in meinen sozialen Medien veröffentlichen, was muss ich dann beachten als Privatperson?
0: Dann erstmal theoretisch nichts, wenn man das wirklich als reine Privatperson postet. Am besten auch nur in der WhatsApp-Gruppe der Familie oder so.
1: Man sollte aber trotzdem
0: kein fotorealistisches KI-Bild von einem Politiker posten, weil Social Media ist potenziell immer öffentlich und dann kann es auch in andere Bereiche reingehen. Persönlichkeitsrecht, Datenschutz und so weiter. Aber eins ist auch noch wichtig, nachträglich, also vergangene Sachen, die man schon gepostet hat, die man schon erzeugt hat, die müssen nicht gekennzeichnet werden.
1: Okay, und wenn wir jetzt nochmal auf die Metaebene schauen, wie ordnest du denn das Transparenzpaket der EU ein? Ist das jetzt ein wirklicher Fortschritt oder nur ein Tropfen auf den heißen Stein?
0: Also das sind gute Schritte gegen Deepfakes und Desinformation mit künstlicher Intelligenz. Man wird sehen, wie stark das dann wirklich am Ende durchgesetzt wird. Insgesamt will die EU ja weltweit Vorreiter sein bei der KI-Regulierung. Aber das ist jetzt mit der in der Gesamtheit der vorliegenden Maßnahmen, der geltenden Maßnahmen kaum. Andere Teile des AI-Acts wurden verschoben, gelten erst 16, 24 Monate später. Da kann man sich schon fragen, ob das Tempo mit den Risiken von KI mithält oder ob da auch die Lobby in Brüssel vielleicht gebremst hat. Man muss wissen nämlich, keine Lobbygruppe hat in Brüssel mehr Budget als die der Digitalwirtschaft.
1: Gut zu wissen. Danke an Moritz Metz. Einschätzungen waren das zur KI-Kennzeichnungspflicht in der EU von genau ihm, einem der Host von KI Verstehen, ein Deutschlandfunk-Podcast, den man sich gerne mal anhören kann, um das Thema KI noch weiter zu vertiefen in all seinen Facetten und Farben. Ich danke dir, lieber Moritz, und ich empfehle allen Hörerinnen und Hörern, einfach mal in der Deutschlandfunk-App KI Verstehen zu checken.

0: Und wir bleiben beim Thema künstliche Intelligenz. Ein Zukunftsthema, glaubt man zumindest Investoren auf dem Markt oder eben der Lobbygruppe in der EU. Andere dagegen beschwören schon das baldige Platzen der Blase. Unbeirrt dessen liefern sich die beiden Supermächte, die USA und China, aktuell ein Wettrennen. Kimi K3 gegen ChatGPT könnte das heißen oder in Unternehmen gesprochen Moonshot AI versus OpenAI. Nur, wer hat die Nase da vorn? Johannes Jolmes aus Peking mit der Analyse.
1: Der Name lässt Großes erahnen. Moonshot, Mondflug. Auf einer der weltweit größten Messen für künstliche Intelligenz in Shanghai präsentierte das chinesische Unternehmen im Juli sein neues Modell. Auf einem Bildschirm prangt groß der Name, Kimi K3. So heißt der neue Hoffnungs-

0: Preisträger im globalen KI-Rennen. Der Vorsprung zu US-Anbietern schrumpft. Das beobachtet Antonia Meidi, KI-Expertin vom Mercator-Institut für China-Studien in Berlin.
1: China ist mit dem neuen K3-Modell zum Beispiel vielleicht zwischen 4 und 8 Monaten hinter den USA und ist inzwischen so wirklich so schnell und so direkt dahinter, dass es eben nicht mehr um Jahre geht, sondern eher um Monate.
0: Kimi K3 ist ein Sprachmodell. Der große Unterschied zu vielen US-Anwendungen, Kimi K3 ist ein sogenanntes offenes Modell. Unternehmen können sich die Software herunterladen, auf eigenen Servern betreiben und anpassen. Für US-Anbieter wird diese Strategie immer stärker zur Gefahr, so KI-Experte Brian Barrett in einem Podcast vom US-Magazin Wired.
2: China hat diese Art von offenerem Modell übernommen. Auf gewisse Weise ist das eine existenzielle Bedrohung für Firmen, die sagen, hey, schaut mal, wir verlangen einen Haufen Geld von euch, damit ihr ChatGPT oder Claude nutzen könnt.
0: Die chinesische Staats- und Parteiführung fördert KI-Unternehmen massiv. Strom für die energieintensiven Rechenzentren ist in China günstig. Der Staat verordnet die Nutzung von KI. Bis 2030 soll die Technologie in 90% aller Wirtschaftsanwendungen eingesetzt werden. Auf der Messe in Shanghai warb Chinas Staats- und Parteichef Xi Jinping für den offenen Ansatz.
2: Künstliche Intelligenz bewegt sich aus der digitalen in die reale Welt. Wir müssen diese historische Chance ergreifen und auf Open Source, Offenheit und internationale Zusammenarbeit setzen.
0: Auf der Messe präsentiert sich Xi als Verfechter offener KI-Anwendungen. Auf dem heimischen Markt zensiert die Führung inhaltlich die eigenen Modelle und verhindert durch technische Sperren, dass Chinesen ausländische Modelle nutzen können, so KI-Expertin Meidi.
1: Es gibt keine internationalen Modelle, also Sprachmodelle gibt es keine internationalen, die in China zugelassen sind. Dazu kommt, dass der chinesische Markt auch ein sehr attraktiver Markt ist, weil eben die Regierung so stark darauf setzt, dass überall KI eingesetzt werden muss. Und oft die Schwelle für den Einsatz von künstlicher Intelligenz in China momentan deutlich geringer ist als in anderen Ländern.
0: Das größte Hindernis für chinesische KI-Unternehmen, der Mangel an leistungsfähigen Chips. Die USA verbieten den Export der Top-Modelle von Nvidia. Doch chinesische Entwickler holen auf. Der Wall Street Journal-Reporter Amrit Ramkumar erklärt im Gespräch mit dem US-Sender PBS, dass chinesische KI-Unternehmen diese Nachteile immer stärker ausgleichen, etwa durch die Nutzung von mehr Chips.
2: Sie finden Wege, mit weniger fortschrittlicher Technologie auszukommen. Sie schalten Chips zusammen und finden Umgehungen, trotz der US-Exportbeschränkungen für hochmoderne Halbleiter.
0: Noch haben US-Entwickler wie OpenAI oder Anthropic laut Beobachtern einen technologischen Vorsprung. Doch China verkürzt den Abstand immer stärker. Und das macht chinesische KI-Anwendungen weltweit immer attraktiver.
3: Johannes Jolmes über das KI-Wettrennen zwischen China und den USA.

0: Er ist zum Feindbild geworden während der Corona-Pandemie. Joe Bidens medizinischer Chefberater Anthony Fauci und wurde vielleicht auch deswegen vorsorglich begnadigt. Nun überschlagen sich die Schlagzeilen in den USA über den Immunologen. Denn ein republikanischer Senator hat tausende Seiten aus Faucis Corona-Tagebüchern veröffentlicht. Vor einer Senatsanhörung hat der Immunologe nun die Aussage verweigert und damit das Feuer in Teilen der US-amerikanischen Medienlandschaft weiter angeheizt. Warum die Personalie Anthony Fauci ausgerechnet jetzt wieder hoch und runter berichtet wird, das habe ich kurz vor der Sendung Brigitte Bates aus der Medienredaktion gefragt.
1: Es ist quasi ein Zusammenspiel zwischen MAGA-Politik, also rechten Republikanern und den rechten Medien in den USA. Denn wir dürfen nicht unterschätzen, dass es ein großes Netzwerk gibt an Anbietern aus den sogenannten, ja, den Medien, die sagen, wir sagen ihnen wirklich die Wahrheit, im Gegensatz zu den sogenannten Mainstream-Medien, auf die wir immer gucken hier in Deutschland. Wir gucken ja immer auf die New York Times, wir gucken auf die Washington Post, wir gucken auf ABC, NBC, CNN, aber sehr viele knapp die Hälfte informiert sich über alternative Medien zum Beispiel. Und die greifen jetzt sehr stark das auf, was vor dem Hearing im Homeland Security Committee in der letzten Woche gesagt wurde. Dort wurde Fauci vorgeladen von Republikanern, die ihm nachweisen wollten, dass er während der Pandemie die Unwahrheit gesagt hat, dass er falsche Ratschläge gegeben hat, dass er wirklich konkret gelogen hat. Und dieses Narrativ wird nun in sämtlichen Talkshows, die Rechten in Amerika zu bieten haben, wieder aufgegriffen. Sean Hannity zum Beispiel sagt, wir brauchen hier Gerechtigkeit. Megyn Kelly sagt, es gibt mehr Menschen, die von Fauci verletzt wurden, als es Jeffrey Epstein getan hat, der berüchtigte Sexualstraftäter. Oder Steve Bannon hat ihn einen Massenmörder genannt. Clay Travis hat gesagt, er muss den Rest seines Lebens hinter Gittern verbringen. Und der Host von Newsmax, Carl Higbie, hat gesagt, er hoffe, dass Fauci in den tiefsten Gefängnis der Erde vergraben werden solle. Also eine große Geschütze, die da aufgefahren werden.
0: Inwiefern würdest du denn sagen, könnten wir hier von einer Medienkampagne gegen Fauci sprechen?
1: Ja, diese Kampagne gibt es ja schon seit der Präsidentschaft von Donald Trump. Der ersten Präsidentschaft, in der es immer wieder klar wurde, die beiden passen nicht zusammen. Trump hat ja relativ seltsame Ratschläge auch der Bevölkerung gegeben. Und Fauci hat da immer wieder widersprochen. Und es hieß die ganze Zeit auch schon, ja, möglicherweise hat dieser Wissenschaftler, er ist ja Immunologe, mitgewirkt. Das ist eine dieser Verschwörungstheorien, dass das Virus in Wuhan mit einem US-amerikanischen Forschungsprogramm erst entstanden ist. Und diese Geschichte, die zieht sich seit diesen Jahren immer wieder durch. Joe Biden hatte Fauci vorsorglich begnadigt, falls nach der Amtszeit von Biden diese Vorwürfe weiter verfolgt werden würden. Das wird natürlich von den Gegnern Faucis jetzt so interpretiert, als hätte er eben Dreck am Stecken. Und deshalb diese Anhörung vor dem Homeland Security Committee in letzter Woche, das eben immer weiter verfolgt wird, aufgegriffen wird, vor allem von Fox News. Die hatten ihre eigene Präsentatorin Laura Ingraham hinter Fauci gesetzt, sodass die Fernsehbilder so ein bisschen wirken, als wäre Fauci vor Gericht. Und der medienkritische Blog Media Matters hat ausgerechnet, dass Fox News Fauci 687 Mal zwischen Montag und Donnerstag letzter Woche im Fernsehen präsentiert hat. Newsmax, auch ein rechtes Fernsehnetzwerk, hat ihn 740 Mal erwähnt. Und das sind so, ja, für Media Matters zumindest Andeutungen dafür, dass hier abgelenkt werden soll. Also, dass eine neue mediale, ja, ich nenne es mal Sau, durchs Dorf getrieben wird, um möglicherweise von den Epstein-Files abzulenken, um abzulenken vom nicht vernünftig geführten, in Anführungsstrichen, Krieg gegen den Iran abzulenken und die schlechten Wirtschaftsprognosen.
0: Also da geht es um die Macht der Bilder und die Macht des Narrativs und weniger um die Macht der Evidenz, könnte man sagen. Denn solche Medienkampagnen gegen evidenzbasierte Wissenschaft, die sind uns ja durchaus bekannt. Was würdest du denn sagen, wie stark steht denn die Wissenschaft aktuell unter medialen Beschuss?
1: Also die Wissenschaft in den USA auf jeden Fall schon lange. Und viele sagen, zumindest auch Howard Polskin zum Beispiel, der ist der Vorsitzende einer Firma, die nennt sich The Writing, also die auch Medien beobachtet, die sagen, es geht hier eigentlich darum, Wissenschaft zu diskreditieren und möglichst, ja, langfristig weil diese Verschwörungstheorien, auf die die ganze Magerbewegung ja auch baut und auf die sie angewiesen ist, die müssen ja weitergetragen werden, um den politischen Einfluss der Bewegung quasi aufrechtzuerhalten. Und gleichzeitig ist es so, dass in den letzten Monaten klar wurde, dass der Erfolg der sogenannten rechten Medien in den USA eigentlich ein bisschen zurückgeht, weil also viele Leute merken, ja, das, was versprochen wurde von Trump, wird ja nicht eingehalten. Also der Durchschnittsamerikaner hat nicht besonders viel von seiner Präsidentschaft und dass das jetzt ein Ablenkungsmanöver ist.
0: Warum der ehemalige Chefimmunologe Anthony Fauci gerade wieder in rechten Kreisen ins mediale Kreuzfeuer gerät, das hat mir vor der Sendung Brigitte Baetz aus unserer Deutschlandfunk-Medienredaktion erklärt.

0: Es ist gleich 3:57 und Sie hören weiterhin Medias Res, das Medienmagazin im Deutschlandfunk. Und hier in dieser Sendung am Montag haben wir ja bereits gelernt, KI-Inhalte, die müssen seit Sonntag teilweise gekennzeichnet werden. Wo schon lange Kennzeichnungspflicht gilt, ist in den sozialen Medien. Vielleicht kennen Sie diese teilweise kaum erkennbaren dünnen Beschriftungen, wo dann in der Ecke steht Werbung oder bezahlte Partnerschaft oder Ad wie Advertisement in den Videos und Beiträgen von InfluencerInnen. Immer wieder stehen Content-CreatorInnen in der Kritik, bezahlte Werbung nicht kenntlich zu machen, also Schleichwerbung zu betreiben. Nun könnte ein 5-stelliges Rekordbußgeld gegen eine Stuttgarter Influencerin einen Präzedenzfall schaffen. Unser Landeskorrespondent Moritz Werle berichtet über den Fall.
1: Eine Influencerin bewirbt ein Produkt in einem Video, bekommt dafür Geld, einen Reisegutschein oder einfach das beworbene Produkt kostenfrei zur Verfügung gestellt. Ein legitimes Geschäftsmodell, das allerdings klaren Regeln unterliegt. Über deren Einhaltung wachen die Landesmedienanstalten als zentrale Aufsichtsbehörden für den privaten Rundfunk und die Telemedien. Genauso wie sich der Werbemarkt zunehmend weg von den traditionellen Massenmedien, Fernsehen und Radio hin ins Internet und die sozialen Netzwerke bewegt, verlagert sich auch der Aufgabenbereich der Landesmedienanstalten und stößt angesichts der schieren Größe der sozialen Medien in Deutschland an seine Grenzen, erklärt Wolfgang Kreisig, Präsident der Landesanstalt für Kommunikation Baden-Württemberg.
2: Wir schauen uns auch nicht jedes Posting oder jede Story an, sondern wir konzentrieren uns schon auf die Influencerinnen und Influencer, die auffallen, indem sie halt auch eine relevante Reichweite dann haben.
1: Gegen eine solche Influencerin hat die Landesanstalt Ende Juli ein rechtskräftiges Bußgeld von 36.000 Euro verhängt. Das höchste, das es bisher in Baden-Württemberg gab. In den Augen der Landesanstalt hatte die Stuttgarter Influencerin Hanadi Diab bezahlte Kooperationen wiederholt nicht ausreichend als Werbung gekennzeichnet.
3: Heute gibt's wieder ein Cool Mom Outfit und ich habe schon so eine gewisse Vorstellung und ihr wisst ja, ich baue mein Outfit wirklich immer auf ein Teil auf.
1: Die 39-Jährige erreicht mit kurzen Videos zu Beauty, Mode oder ihrem Leben als dreifache Mutter mehr als 760.000 Menschen auf Instagram und knapp 140.000 auf TikTok. Ihr Management teilt auf Anfrage mit, man werde den Sachverhalt rechtlich prüfen und wollte sich weitergehend nicht äußern. In einem im April auf TikTok veröffentlichten und mittlerweile gelöschten Video hatte die Influencerin selbst erklärt, sie sei von den Vorwürfen schockiert und kennzeichne jede Kooperation. Zitat: Man sieht doch überall, dass es eine Anzeige ist. Nach den Richtlinien der Landesmedienanstalten muss eine Kooperation so gekennzeichnet werden, dass sie für die Nutzerinnen und Nutzer unmittelbar erkennbar ist. Gibt es keinen Hinweis im Video selbst, sollen die Buzzwords Anzeige oder Werbung zumindest direkt oben in der Bildbeschreibung in ausreichend großer und kontrastreicher Schrift zu lesen sein. So steht es im öffentlich abrufbaren Leitfaden der Medienanstalten und das sei im Fall der Stuttgarter Influencerin nicht ausreichend gegeben gewesen, erklärt Wolfgang Kreisig von der Landesanstalt für Kommunikation Baden-Württemberg.
2: Also wenn ich das Wort Werbung oder Anzeige beispielsweise in einer hellen Schrift auf einem hellen Hintergrund platziere, dann kann ich das kaum sehen oder ich mache die Schrift sehr klein oder sehr filigran. Sowas findet man häufig und in diesem Fall auch.
1: Wolfgang Kreisig betont, dass ein Verwaltungsverfahren und ein mögliches Bußgeld nie der erste Schritt seien. Zunächst gehe man immer auf Influencer und ihr Management zu und weise, auch wiederholt, auf die Richtlinien zur Kennzeichnung von Werbekooperationen hin.
2: Es geht dann nicht darum, um jemanden zu überraschen mit einer Aufsichtsmaßnahme, sondern in die Kommunikation zu gehen, zu erläutern, zu erklären, was zu tun ist. Und nur in den Fällen, wo dann eben keine Besserung erfolgt, erfolgt dann auch das förmliche Verwaltungsverfahren.
1: Meistens allerdings komme es soweit gar nicht und die Beiträge würden nachträglich korrekt als Werbung gekennzeichnet.
0: Mit dem Beitrag von Moritz Werle endet Medias Res für heute. Und wenn Sie jetzt noch mehr Lust auf Medienthemen haben, dann empfehle ich unseren Podcast nach Redaktionsschluss, in dem wir jede Woche mit Ihnen diskutieren, also mit dem Publikum, was in der Berichterstattung besser laufen könnte. 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
4: Im öffentlich-rechtlichen Rundfunk gab es auch sehr, sehr viel Content über diesen Pottwal. Zum Beispiel hatte der NDR einen Livestream. Und dann bin ich zu der Frage gekommen, wer hat es eigentlich entschieden, dass zum Beispiel im NDR so ein Livestream relevant ist? Muss das wirklich sein? Also wie wird dieses öffentliche Interesse im Öffentlich-Rechtlichen ermittelt?
0: Eine gute Frage, wie ich finde, von unserer Hörerin. Und falls auch Sie Kritik an Medien haben, dann immer her damit. Schreiben Sie eine Mail an nachredaktionsschluss@deutschlandfunk.de. Und vielleicht sprechen wir dann auch bald mit Ihnen. Die Bagage, Fati, wie die Welt unterging. So heißen nur einige Werke von Monika Helfer. Nun ist die Autorin überraschend gestorben. Über das, was sie der Literaturwelt hinterlässt, sprechen im Anschluss die Kollegen vom Büchermarkt. Für ihr Interesse an Medienthemen bedankt sich an dieser Stelle Antran. 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
8: Uhr, die Nachrichten, zunächst die Übersicht. Weitere Bundesländer fordern ein Festhalten an der abschlagsfreien Rente für besonders langjährig Versicherte. In den USA und in Griechenland sind große Waldbrände weiter außer Kontrolle. Im Streit um den geplanten Teilverkauf von Fußball-WM-Rechten droht die UEFA der FIFA mit juristischen Schritten. Nun die Meldungen im Einzelnen. Aus den Bundesländern kommt weiterer Widerstand gegen die Abschaffung der abschlagsfreien Rente nach 45 Beitragsjahren. Die saarländische Ministerpräsidentin Redinger, SPD, sagte den Funke Medien, der Vorschlag widerspreche dem Respekt vor der Lebensleistung von Menschen. Der Bundestag müsse an entscheidenden Punkten der Reformänderungen vornehmen. Auch der Bremer Bürgermeister Bovenschulte, ebenfalls SPD, sprach sich gegenüber der deutschen Presseagentur für die Beibehaltung der Regelung aus. Schleswig-Holsteins Ministerpräsident Günther, CDU, plädierte dagegen für die Abschaffung. Das Rentensystem sei nicht mehr zukunftsfähig, sagte er der Welt. Der CDU-Bundestagsabgeordnete Reddich sagte im Deutschlandfunk, mit der Abschaffung der abschlagsfreien Rente würde Spielraum etwa für die Kapitalrente erreicht. Dadurch werde künftig das Rentenniveau auch für Menschen in Ostdeutschland wieder steigen können. Reddich war Vizevorsitzender der Rentenreformkommission. Das Gremium hatte unter anderem das Ende der abschlagsfreien Rente für besonders langjährig Versicherte vorgeschlagen. Die Bundesregierung aus CDU, CSU und SPD will dies umsetzen. Dagegen gibt es Widerstand auch in ostdeutschen Bundesländern. Nach dem Anschlag am Rande des Christopher Street Day in Berlin werden dort islamistische Gefährder strenger überwacht. Innensenatorin Spranger sagte, inzwischen trügen 4 Gefährder elektronische Fußfesseln. Man begrüße, dass das zuständige Gericht einem entsprechenden Antrag der Polizei stattgegeben habe. Die SPD-Politikerin betonte, es sei richtig und notwendig, dass die vorhandenen rechtlichen Möglichkeiten gegen Islamisten konsequent angewendet würden. Nach dem Anschlag eines Islamisten mit einer Toten und 31 Verletzten war bekannt geworden, dass der Täter als sogenannte Hochrisikoperson eingestuft war und von der Polizei beobachtet wurde, allerdings nicht durchgehend. Der Europäische Fußballverband UEFA droht dem Weltverband FIFA und dessen Präsidenten Infantino mit rechtlichen Schritten wegen der gescheiterten Pläne für einen Teilverkauf der WM-Rechte. Dies berichten übereinstimmend mehrere britische Medien, die aus einem entsprechenden Schreiben der UEFA an die FIFA zitieren. Darin wird der Weltverband aufgefordert, die Unterlagen zu dem Vorhaben nicht zu vernichten. Der Brief ging demnach auch an den amerikanischen Technologieinvestor Joshua Kushner aus dem familiären Umfeld von US-Präsident Trump. Kushner hätte laut Medienberichten eine Schlüsselrolle bei dem Projekt einnehmen sollen. Infantino wollte die kommerziellen Rechte an den WM-Turnieren teilweise an private Investoren verkaufen. Die Nationalverbände wurden ohne eine wesentliche Unterrichtung über die Details gedrängt, rasch zuzustimmen. Die Pläne stießen bei der UEFA aber auch bei den Kontinentalverbänden Asiens sowie Mittel- und Nordamerikas auf Ablehnung und wurden schließlich von der FIFA gestoppt. Im US-Bundesstaat Washington haben Waldbrände Zehntausende Menschen zur Flucht gezwungen und hunderte Häuser zerstört. Rund um die Stadt Spokane lodern drei große Brände, die nach Angaben der Feuerwehr bis gestern nicht unter Kontrolle waren. 60.000 Einwohner wurden aufgefordert, sich in Sicherheit zu bringen. Gouverneur Ferguson rief den Ausnahmezustand aus. Er erklärte, es handele sich bereits um das vierte Dürrejahr in dem Bundesstaat infolge des Klimawandels. In Griechenland ist eine Feuersbrunst westlich der Hauptstadt Athen weiter außer Kontrolle. Die Flammen näherten sich der Kleinstadt Megara bis auf wenige Kilometer. Allein in dieser Region wurde bereits eine Fläche in der Größe von Paris zerstört. Die russische Armee hat die ukrainische Großstadt Saporischschja erneut mit Gleitbomben angegriffen. Nach Angaben von Regionalgouverneur Fedorov schlugen 8 Bomben in Wohngebieten ein. Eine Frau wurde getötet und zahlreiche weitere Menschen verletzt. In der Region Dnipropetrovsk meldete der Gouverneur 3 Tote bei einem russischen Angriff auf eine Tankstelle. Russland griff zudem Schiffe im Schwarzen Meer auf dem Weg in die Ukraine an. Nach Moskauer Angaben wurden 3 Frachter mit Militärgütern sowie ein Frachtschiff im Hafen von Mykolaiv getroffen. Bei ukrainischen Gegenangriffen auf die russische Schwarzmeerregion wurden nach örtlichen Angaben mindestens 6 Menschen getötet. Auf der von Russland annektierten Halbinsel Krim gab es Behördenangaben zufolge ebenfalls Tote infolge ukrainischer Drohnenangriffe. Der russische Oppositionspolitiker Boris Nadjestin hat sich nach einer vorübergehenden Festnahme ins Ausland abgesetzt. Ein auf Telegram veröffentlichtes Video zeigt ihn vor dem Eiffelturm in Paris. Er sei nun in Freiheit, erklärte Nadjestin. Über seine weiteren Pläne wolle er zu einem späteren Zeitpunkt informieren. Der 63-Jährige wollte ursprünglich für die russischen Parlamentswahlen im September kandidieren. Das Justizministerium in Moskau stufte ihn aber als sogenannten ausländischen Agenten ein, was unter anderem den Ausschluss von Wahlen bedeutet. Die russischen Behörden werfen dem Oppositionellen vor, ein Video mit dem Bild des verstorbenen Kreml-Kritikers Alexei Nawalny verbreitet zu haben. Nadjestin weist die Vorwürfe zurück. Er hatte bei der Präsidentenwahl 2024 mit seiner Kritik am russischen Angriffskrieg für Aufsehen gesorgt, war aber schon damals von der Wahl ausgeschlossen worden. In Israel hat ein Gericht die Pläne des rechtsextremen Sicherheitsministers Ben-Gvir gestoppt, Krokodilgräben, um Gefängnisse mit palästinensischen Insassen zu ziehen. Das Bezirksgericht Jerusalem erließ eine einstweilige Verfügung gegen das Vorhaben. Begründet wurde die Entscheidung mit der Sorge um das Wohl der Krokodile. Das Gericht ordnete eine diesbezügliche Untersuchung an. Geklagt hatte eine israelische Tierschutzorganisation. Minister Ben-Gvir kritisierte die Entscheidung. Er warf dem Gericht vor, notwendige Abschreckungsmaßnahmen gegen Terroristen zu behindern. Im Nordwesten Nigerias haben bewaffnete Angreifer mehr als 50 Menschen entführt. Wie die Nachrichtenagentur AFP unter Berufung auf Augenzeugen berichtet, ereignete sich der Vorfall am Wochenende in einem Dorf im Bundesstaat Zamfara an der Grenze zum Niger. Männer seien auf Motorrädern in den Ort gekommen und hätten Dutzende Menschen in ihre Gewalt gebracht, darunter zahlreiche Kinder. In Nigeria kommt es immer wieder zu Massenentführungen. Dahinter stecken meist kriminelle Banden, die Lösegeld erpressen wollen. Behörden und Experten zufolge arbeiten sie vermehrt mit dschihadistischen Milizen zusammen. Und hier noch einmal die Übersicht. Weitere Bundesländer fordern ein Festhalten an der abschlagsfreien Rente für besonders langjährig Versicherte. In den USA und in Griechenland sind große Waldbrände weiter außer Kontrolle. Im Streit um den geplanten Teilverkauf von Fußball-WM-Rechten droht die UEFA der FIFA mit juristischen Schritten. Das Wetter. Verbreitet sonnig, abgesehen vom Norden gebietsweise Quellbewölkung. Von Südwesten her in die Mitte ziehende Gewitter mit Starkregen, Sturmböen und Hagel möglich. Höchstwerte ganz im Norden 23 bis 29, sonst 30 bis 37 Grad. Morgen erneut viel Sonne, später Quellwolken. Im Norden und Nordosten Schauer und zum Teil kräftige Gewitter. Abends auch von Südwesten her. Temperaturen 30 bis 38, an den Küsten bis 30 Grad. Und die weiteren Aussichten: am Mittwoch wechselnd bewölkt, im Osten und Südosten Schauer und Gewitter bei 25 bis 35 Grad. Und nun noch Wetter und Temperaturen von heute 14 Uhr. Berlin leicht bewölkt 27 Grad. Köln-Bonn leicht bewölkt 32. Helsinki leicht bewölkt 20. Stockholm leicht bewölkt 19. Oslo leicht bewölkt 20. London wolkenlos 30 Grad. Kopenhagen wolkenlos 23. Amsterdam leicht bewölkt 29. Brüssel leicht bewölkt 33, Zürich leicht bewölkt 33 Grad. Paris wolkig 35, Nizza wolkenlos 30, Barcelona wolkig 32, Madrid wolkig 29, Mallorca leicht bewölkt 32, Malaga wolkig 36, Lissabon Sprühregen 22, Wien leicht bewölkt 38, Prag leicht bewölkt 30, Warschau wolkig 28 Grad, Budapest leicht bewölkt 37, Belgrad leicht bewölkt 35, Bukarest leicht bewölkt 32, Venedig wolkenlos 33 Grad, Rom leicht bewölkt 33, Athen leicht bewölkt 35, Larnaca leicht bewölkt 35, Istanbul leicht bewölkt 31 Grad, Ankara leicht bewölkt 32, Moskau wolkig 24, Kiew leicht bewölkt 33 und Algier leicht bewölkt bei 40 Grad. Das waren die Nachrichten.
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9: Im Studio begrüßt Sie heute Carsten Huck.
10: Das finde ich absolut tröstend. Es ist wie beim Spätherbst. Aber die Blätter von den Bäumen fallen und man fängt eines auf und hat es kurz in der Hand und plötzlich merkt man, dass es sich bewegt und dass es dann irgendwann gar nicht mehr da ist, nur noch Staub. Und das ist ein gutes Bild, finde ich, auch für den Tod oder für das Verabschieden vom Leben. Also man ist noch ein Blatt, man wird immer dünner und fragiler und am Schluss ist man einfach nicht mehr. Und dann ist der Staub, der sinkt in die Erde und es ist vorbei. Das ist gut, finde ich.
9: Monika Helfer sagte diese Sätze über eine alte Frau in ihrer Erzählung »Die Schamanin«. Es hat in der Tat etwas Tröstliches, die 1947 in Vorarlberg geborene Schriftstellerin so gelassen über den Tod sprechen zu hören. Monika Helfer ist, wie gestern bekannt wurde, im Alter von 78 Jahren überraschend gestorben. 2017 und 2021 war die Österreicherin, die zahlreiche Auszeichnungen für ihr breites literarisches Werk erhielt, für den Deutschen Buchpreis nominiert. Und Anfang dieses Jahres noch erhielt sie die Karl-Zuckmeier-Medaille für Verdienste um die deutsche Sprache und um das künstlerische Wort. Bekannt wurde Monika Helfer vor allem durch ihre Romane »Die Bagage« und »Fati«. 2024 erschienen ihre Geschichten für jeden Tag, wie die Welt weiterging, sowie im vergangenen Jahr die Erzählung Bücherfreund, illustriert von Kat Menschik. Ich konnte mit der österreichischen Literaturkritikerin Daniela Striegel noch einmal über Monika Helfer sprechen. Guten Tag, Frau Striegel.
11: Guten Tag.
9: Frau Striegel, wie ging es Ihnen, als Sie hörten vom Tod Monika Helfers?
11: Ich war schon sehr betroffen, weil sie auch so eine einnehmende Person war. Und mir ist dann eingefallen, das ist ja auch eine tragische Ironie, dass sie genauso wie ihre Tochter, bei einem eigentlich Spaziergang verunglückt und Monika Helfer ist im eigenen Garten gestürzt. Und in dem Buch Fati beschreibt sie, wie der Vater aus lauter Freude über einen gelieferten Bücherstapel stolpert und so eigentlich bei diesem Sturz stirbt oder anfolge dieses Sturzes. Also das Thema des Sturzes und des ja, Unfalls, also das hat sozusagen die literarische Welt bei ihr verlassen und ist auch in der Wirklichkeit präsent. Also das ist, finde ich, schon sehr erschütternd, dass sie auf diese Weise stirbt.
9: Monika Helfer ist 1947 geboren. Sie hat schon sehr früh begonnen zu schreiben. Sie hat sehr viel veröffentlicht. Würden Sie denn sagen, dass Ihre Generationszugehörigkeit Ihr Schreiben in irgendeiner Form beeinflusst hat?
11: Ja, Monika Helfer gehört natürlich zu einer Nachkriegsgeneration, die diesen Schatten des Krieges und der Nazizeit gespürt hat. Es ist aber auch so, dass speziell bei ihr gerade die einfachen Verhältnisse der Familie eine Rolle spielen. Also sie kommt eben vom Land, sie beschreibt keine städtische Welt, sondern eine ländliche Welt in vielen Geschichten. Und es ist eine ganz spezielle Stimme dieser Generation. Also eigentlich nicht das, was man so im Mainstream zu lesen bekommt.
9: Jetzt hat Monika Helfer sehr viel geschrieben seit 1977. Sie hat kürzere Geschichten geschrieben, sie hat Romane geschrieben, sie hat Hörspiele geschrieben, sie hat Erzählungen geschrieben. Also gibt es irgendetwas, wo Sie sagen würden, das war ihre Stärke, das muss man herausstellen?
11: Also sie hat schon vor ihrer Berühmtheit sehr schöne Bücher aus der Perspektive von Kindern geschrieben. Zum Beispiel Oskar und Lilli, das wurde später auch verfilmt, oder Die wilden Kinder. Und da war sie auch schon bei einem deutschen Verlag, bei Piper. Das ist aber nicht wirklich in die Breite gegangen, die Rezeption dieser Texte. Also sie hat vielleicht auch einen noch etwas anderen Stil gehabt, aber auch diese Geschichten sind witzig und ergreifend. Und ich würde sagen, dass sie speziell dieses Gespür für die kindliche Seele verraten.
9: Hat sie denn aus der Kinderperspektive erzählt?
11: Aus der Kinderperspektive, ja. Und sie hat die Familien, die sie da dargestellt hat, eben ja in dieser ganzen Zerrissenheit dargestellt, die dann später auch in ihren autofiktionalen oder also jedenfalls persönlich geprägten Texten vorhanden ist. Also sie hat, man hat dann später erst verstanden, warum sie dafür ein eigenes Interesse entwickelt hat. Also sie hat diese, man würde heute sagen, entweder Patchwork-Familien oder Familien, die eben durch einen Schicksalsschlag zerrissen waren, wo die Kinder dann plötzlich zu Pflegefamilien gekommen sind und einander verloren haben, die Geschwister. Also das ist so ein Thema, das sich durch ihr Werk durchzieht.
9: Sie erwähnten jetzt gerade, dass sie aus dem ländlichen Raum auch stammt. Hat das sprachlich irgendwelche Auswirkungen gehabt auf ihr Schreiben? Also gibt es da Dialektwörter auch in ihren Texten?
11: Ja, also das hat sie hat auch mit der Umgangssprache, mit der alemannisch geprägten Umgangssprache gespielt. Sie hat Redewendungen, auch dann jetzt in den letzten Büchern, Redewendungen so als Leitmotive eingesetzt. Es gibt ja in jeder Familie so Sprüche, die immer wiederholt werden, und damit hat sie auch motivisch gearbeitet, damit hat sie auch ihre Texte strukturiert. Also sie hat da so eine Art sprachlichen Lokalkolorit hineingebracht.
9: Monika Helfer ist vielfach ausgezeichnet worden. Viele Preise hat sie in ihrer Heimat Österreich erhalten. Welche Stellung hat sie denn innerhalb der österreichischen Literatur?
11: Also ich glaube, dass sie auch in der österreichischen Literatur erst mit ihrem Bestseller Die Bagage so richtig angekommen ist. Da ist sie jetzt wirklich eine der wesentlichen Stimmen geworden. Man hat sie ganz unabhängig von ihrem Ehemann Michael Köhlmeier bemerkt. Warum sie in Deutschland nicht diese Ehren erhalten hat, kann ich mir eigentlich nur so erklären, dass ihre Neigung zum Understatement sich auch abgefärbt hat auf die Rezeption. Also, dass man das einfach unterschätzt hat. Sie wurde im Alter immer sparsamer, immer prägnanter, immer skizzenhafter. und hat immer weniger konventionell erzählt. Und ich würde sagen, dass man das leicht als einfach im Sinn von schlicht unterschätzen kann. Und es war für mich genau das Gegenteil. Also sie hat bei ihren späten Büchern, also ab Die Bagage und Fati und Löwenherz, hat sie immer Cover von Gerhard Richter verwendet mit seiner Erlaubnis. Und diese Darstellung von realistischen Figuren, die aber so verschwimmen mit ihrem Hintergrund, das scheint mir auch ein Bild für ihre Prosa zu sein, dass nämlich einerseits diese Realität da war, die Wahrhaftigkeit von Figuren und andererseits aber auch dieses Ungefähre und dieses Nicht-Greifbare, das ihr immer bewusst war.
12: Sie erwähnten schon das Stichwort autofiktionale Texte. Also das finde ich ja eigentlich ganz schön, weil diese Richter-Cover haben ja auch so eine Mischung aus Fiktion und Realismus. Also es ist nicht ganz real, aber man sieht da einen Hintergrund, der real oder realistisch ist.
11: Ja, und ich glaube, das ist das Rätsel, das ihr auch wichtig war. Also sie hat in ihrem letzten großen Geschichtenband, wie die Welt weiterging, Geschichten für jeden Tag, wo wirklich für jeden Tag des Jahres eine Geschichte drinnen ist, auch davon gesprochen, dass ihr das Rätsel wichtig ist. Also und sie ist eben eine Autorin, man merkt es auch an der Verknappung des Umfangs, man würde das eigentlich eher Novellen nennen als Romane, was sie zuletzt geschrieben hat. Eine Autorin, die diese Andeutung und die Aussprache und das Fragment kultiviert und die eben nicht alles auserzählt, was man erzählen könnte.
12: Welches Ihrer Bücher liegt Ihnen denn am meisten am Herzen?
11: Ja, ich bin von der Bagage, also von dem bekanntesten, auch ganz besonders fasziniert, weil das eine Geschichte ist, die eben alles offen lässt und trotzdem Wesentliches dieses Aufwachsens in Armut, also erzählt. Also das ist die Geschichte ihrer Mutter als Kind, also eigentlich die Geschichte der Großeltern. Und auf der anderen Seite ist es aber eine Geschichte, in der die Fantasie zu ihrem Recht kommt. Also sie greift Elemente auf, die aus der Familiengeschichte stammen, macht daraus etwas ganz anderes und man hat die Atmosphäre vor dem Ersten Weltkrieg, bekommt man vermittelt, in einem Bregenzer Wälder Dorf. Und auf der anderen Seite ist es auch ein Porträt der Großmutter, die schön war, die im Dorf eine besondere Stellung hatte, aber eben auch dadurch besonders gefährdet war und als Frau in Verruf geraten ist. Und damit spielt Monika Helfer ganz souverän in diesem Buch.
12: Also das heißt, die eigene Herkunft und Porträts von Familienangehörigen, ist das der Kern von Monika Helfers Schreiben oder greift das zu kurz?
11: Ich glaube, man könnte es als Kern bezeichnen, aber von diesem Kern ist sie eben auch immer wieder weit weggegangen. Also der Kern ist da. Sie hat auch zum Beispiel in dem Buch Löwenherz, wo sie über ihren Bruder schreibt, da sind Elemente, der ist früh verstorben, da sind Elemente der Lebensgeschichte da. Und sie interessiert sich für Außenseiter, sie interessiert sich für Schicksalsschläge, wie die auf die einzelnen Biografien sich auswirken, wie ein Zusammenhalt entsteht, auch unter geschlagenen und unter verletzten Menschen. Also das geht aber immer nur von der persönlichen Geschichte aus und bleibt nicht dabei stehen. Und ich glaube, das ist auch der Grund für diesen späten Erfolg. Sie war ja da schon Anfang 70 und eine gestandene Autorin. Dass man das bemerkt hat, dass das existenzielle Themen sind, die auf eine Art und Weise dargestellt werden, wie man sie nicht alle Tage findet.
12: Monika Helfer hat viele Bücher ja auch in Zusammenarbeit mit ihrem zweiten Ehemann, dem Schriftsteller Michael Köhlmeier, verfasst. Was sind da die Themen?
11: Also ich erinnere mich jetzt da vor allem an ein Buch über Krawatten. Monika Helfer hat selbst auch Krawatten getragen. Die haben also immer wieder so spielerische Themen gemeinsam behandelt. Und das ist natürlich in einer Schriftstellerehe ist es nicht so einfach. Zuerst hat der eine mehr Erfolg und ist im Rampenlicht, dann die andere. Und mich hat das immer beeindruckt, dass sie auch gemeinsam etwas gemacht haben und sich nicht gegenseitig, ganz offenkundig, dass nicht neidig waren, den Erfolg.
12: Daniela Strigel, danke für dieses Gespräch.
11: Sehr gern.
12: Die Bücher von Monika Helfer sind im Karl-Hanser Verlag erschienen, bei Pieper, Kiepenheuer und Witsch sowie in zahlreichen österreichischen Verlagen. Der 1980 geborene schottische Autor Malachy Tallack lebt auf den Shetlandinseln, jenem nördlichsten Teil Großbritanniens, der schon auf dem 60. Breitengrad auf der Höhe Südgrönlands liegt. Tallack hat bisher einen Roman und mehrere Sachbücher geschrieben, die von Wasser, Inseln und nördlicher Landschaft handeln. Seit 2 Jahrzehnten aber ist Malachy Tallack mit Folk-Rock-Bands auch als Singer-Songwriter unterwegs. In seinem neuen Roman »Der Ozean so wild und weit« bringt er Literatur und Musik nun zusammen. Zum Roman, der auf den Shetland-Inseln spielt, hat Malachy Tallack das Album »That Beautiful Atlantic Waltz« eingespielt. Wie beides zusammenhängt, das erfahren Sie nun in der Besprechung von Wolfgang Schneider.
13: Ein Haus auf den Shetlands, nah am Meer, aber zum Glück ohne Meerblick. Denn wenn die Winterwinde schaurig aus Südwesten heulen, ist man froh, dass zwischen Haus und Wasser noch ein zerklüfteter Bergrücken liegt. Für Jack Payton, Anfang 60, ist das Haus seiner Vorfahren buchstäblich ein Schutzraum. Es geht darum, sich vor den Stürmen des Lebens in Sicherheit zu bringen. Hier wurde er geboren, hier wird er sterben. Als junger Mann war er mal ein paar Wochen im stickigen Glasgow. Es ist nicht gut ausgegangen. Jack hat keine Frau, kein Kind, keinen Beruf, der ihm etwas bedeuten würde. Dafür hat er seinen Garten und eine wunderbare alte Martin-Gitarre. So lebt er hin, ein ferner Verwandter von Melvilles Bartleby, dem archetypischen Verweigerer. Statt beruflichen Ehrgeiz zu entwickeln, klimpert er schon in seiner Jugend tagelang vor sich hin.
14: Das Einzige, wofür er sich jemals begeistert hatte, war seine Gitarre. Und selbst die spielte er nur hinter verschlossener Zimmertür. Kein noch so gutes Zureden konnte ihn dazu bringen, sie hervorzuholen, wenn Gäste im Haus waren. Als ob er sich vor der Welt verstecken würde.
13: Ein einziges Mal verliebt er sich, aber der Vater des Mädchens gibt ihm zu verstehen, dass er nicht der Richtige sei. Nach dieser Demütigung riskiert er weitere Bindungsversuche gar nicht erst. Jacks Antriebsschwäche hat einiges zu tun mit dem schwierigen Verhältnis zu seinem Vater Sonny. In Zeitsprüngen wechselt der Roman regelmäßig hinüber zu Sonnys prägenden Jahren. So wird die große Aussprache, die Vater und Sohn nie führen konnten, gewissermaßen zur Grundstruktur des Buches. Als junger Mann, Ende der 50er Jahre, hat Sonny auf Walfängern in der Antarktis geschuftet und von diesem blutigen Geschäft nicht nur einiges Geld, sondern auch ein Trauma mit nach Hause gebracht. Jack erlebt den Vater als barschen, jähzornigen Mann, der seine Probleme in sich hineinschweigt. Jack ist gerade 20, als seine Eltern bei einem Bootsunglück ums Leben kommen. Es raubt ihm das letzte Quäntchen Lebensmut. Er verkauft die Landwirtschaft der Eltern und arbeitet über 20 Jahre als Postbote.
14: Aber eines Morgens hatte er genug. Er wollte im Bett bleiben und schlafen. Und auch wenn er wie erwartet zur Arbeit kam und seine Runde machte, reichte er noch am selben Nachmittag seine Kündigung ein und das war's.
13: Glücklich ist er, wenn er seine Martin auf dem Schoß hat und Songs schreibt. Auch wenn er nicht wegkommt von den Shetlands, musikalisch ist er zu Hause in Texas oder Tennessee. Die Liebe zu Country hat ihre Plausibilität. Es ist eine Musik, die mit ihrem Gerüst von wiederkehrenden Themen, Mustern und Licks seelischen Halt bietet.
14: Und außerdem, dachte Jack, während er von Ton zu Ton, von Idee zu Idee wanderte, bestand ein Teil des Vergnügens an der Musik doch genau in ihrer Vorhersagbarkeit. Die meisten Songs, die er liebte, hatten etwas Tröstliches. Man wusste, wo man war, wenn sie anfingen, und man wusste auch ziemlich genau, wohin sie einen führen würden. Es war beruhigend.
13: Musik ist zentral in diesem Roman. Sie ist das Ventil für Jacks Gefühle. Und das Bemerkenswerte ist, dass diese Passion nicht bloß behauptet wird, sondern das Buch durch sie eine akustische Dimension hinzugewinnt. Denn die Lieder, die Jack in der Erwartung komponiert, dass sie nie jemand würdigen wird und deren Lyrics auf handgeschriebenen Seiten zwischen den Kapiteln stehen, sind im Internet zu hören. Der Autor Malachy Tallack ist selbst im Zweitberuf Singer-Songwriter und hat Jacks Songs auf dem Album That Beautiful Atlantic Waltz eingespielt. Fein instrumentiert, mit Twang und vor Weltschmerz jaulender Pedal-Stil. Wenn geschildert wird, wie Jack an Melodien und Verszeilen feilt, spürt man, dass sich Tallack auf dieses Handwerk versteht. Umso ärgerlicher sind einige Patzer, die der ansonsten geschmeidigen Übersetzung von Klaus Berr und Cornelius Reiber unterlaufen. Da heißt es mehrfach, dass Jack mit der linken Hand auf dem Steg Akkorde forme. Gemeint ist hier das Griffbrett, der Steg ist die Seitenhalterung unten auf dem Gitarrenkorpus. Der Ozean so wild und weit ist ein Buch der leisen, unaufgeregten Töne, mit viel Salzluft und Inselatmosphäre. Wer Action sucht, ist hier falsch. Aber dann passiert doch noch etwas. Eines Tages findet Jack eine Schachtel vor seiner Haustür. Darin befindet sich eine kleine, verängstigte Katze. Anfangs denkt er, dass sich jemand einen Scherz mit ihm erlaubt, über den er selbst am lautesten lachen sollte. Aber bald findet er Gefallen an dem Tier und die Katze an ihm.
14: Wenn Jack jetzt das Zimmer betrat, sah die Katze ihn nicht mehr besorgt an, sondern sprang von ihrem Kissen, um ihn zu begrüßen, und streckte sich mit einem gewaltigen Gähnen und vorgereckten Pfoten. Dann huschte sie in die Küche, warf einen Blick auf den leeren Futternapf, schaute hoch zu Jack und dann wieder zum Napf. Auch Jack hatte sich verändert, und er musste bei diesem stummen Dialog lächeln, amüsiert von den Ansprüchen, die das Tier an ihn stellte.
13: Der einsame Wolf und sein Kätzchen? Und was ist davon zu halten, wenn sich bald noch eine kleine Nachbarstochter dazugesellt, die erst wegen der Katze kommt, dann aber auch mit Jack Freundschaft schließt? Nun, es liest sich wirklich schön und anrührend, auch wenn es verdächtig nach Taschentuchkino klingt, nach jenen Filmkomödien, in denen veritable Käuze und Menschenfeinde zurück auf die sonnenbeschienenen Pfade des sozialen Miteinanders geführt werden. So leicht macht es Malachy Tallack sich und seinen Lesern aber nicht. Das fragile Glück ist bald wieder stark gefährdet, denn der Schatten des Unglücks folgt Jack auf dem Fuß. Aber von ihm einholen lässt er sich nicht mehr.
9: Wolfgang Schneider über Malachy Tallack, Der Ozean so wild und weit. Aus dem Englischen von Klaus Berr und Cornelius Reiber, Luchterhand, 282 Seiten, 24 Euro. Und mit der Meldung, dass am Wochenende ein russischer Angriff auf den Osten der Ukraine mehr als 8 Millionen Bücher vernichtet hat, geht dieser Büchermarkt zu Ende. Nach den Nachrichten Wissenschaft im Brennpunkt. Am Mikrofon war Carsten Huck.
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8: 16.30 Uhr, die Nachrichten. Die saarländische Ministerpräsidentin Rehlinger hat sich gegen die Abschaffung der abschlagsfreien Rente nach 45 Beitragsjahren ausgesprochen. Die SPD-Politikerin sagte den Funke-Medien, der Vorschlag widerspreche dem Respekt vor der Lebensleistung von Menschen. Auf jeden Fall könne er nicht für jene gelten, die mit etwas anderem geplant hätten. Der Bundestag müsse an entscheidenden Punkten der Reform Änderungen vornehmen, forderte Rehlinger. Auch der Bremer Bürgermeister Boven Schulte, ebenfalls SPD, sprach sich gegenüber der Deutschen Presseagentur für die Beibehaltung der Regelung aus. Schleswig-Holsteins Ministerpräsident Günther, CDU, hingegen plädierte für die Abschaffung. Das Rentensystem sei nicht mehr zukunftsfähig, sagte er der Welt. Die Rentenreformkommission hatte unter anderem vorgeschlagen, die abschlagsfreie Rente für besonders langjährig Versicherte abzuschaffen. Die Bundesregierung aus CDU, CSU und SPD will dies umsetzen. Dagegen gibt es ebenfalls Widerstand in ostdeutschen Bundesländern. Nach dem Anschlag am Rande des Christopher Street Day in Berlin werden dort islamistische Gefährder strenger überwacht. Innensenatorin Spranger sagte, inzwischen trügen 4 Gefährder elektronische Fußfesseln. Man begrüße, dass das zuständige Gericht einem entsprechenden Antrag der Polizei stattgegeben habe. Die SPD-Politikerin betonte, es sei richtig und notwendig, dass die vorhandenen rechtlichen Möglichkeiten gegen Islamisten konsequent angewendet würden. Nach dem Anschlag eines Islamisten mit einer Toten und 31 Verletzten war bekannt geworden, dass der Täter als sogenannte Hochrisikoperson eingestuft war und von der Polizei beobachtet wurde, allerdings nicht durchgehend. EU-Kommissionspräsidentin von der Leyen hat dem spanischen Ministerpräsidenten Sanchez für den Umgang mit dem Ansturm zehntausender Migranten auf die Exklave Ceuta in Marokko gedankt. In dem Brief, von dem die Nachrichtenagentur Reuters berichtet, heißt es, Spanien und Marokko sei es gelungen, die Weiterreise von Migranten auf das spanische Festland und nach Europa zu verhindern. Die EU-Grenzschutzagentur Frontex stehe bereit, ihre Präsenz in Ceuta zu verstärken. Zudem könnte die technische und finanzielle Unterstützung für Marokko verbessert werden. Von der Leyen forderte zudem einen besseren Schutz der EU-Außengrenzen. Es müsse mehr getan werden, um die Grenzen an kritischen Punkten zu stärken. Morgen wollen sich die EU-Innenminister in einer Dringlichkeitssitzung mit den Ereignissen befassen. Die Krise hatte zu diplomatischen Spannungen zwischen Spanien und anderen EU-Ländern geführt. Im Streit um einen geplanten Teilverkauf der WM-Rechte haben erste nationale Fußballverbände dem Präsidenten des Weltverbands FIFA, Infantino, die Unterstützung für seine Wiederwahl entzogen. Entsprechende Erklärungen gaben die Verbände von Wales und Serbien ab. Ein solcher Schritt wird laut britischen Medienberichten zudem vom englischen Verband vorbereitet. Die Verbände warfen Infantino Führungsversagen vor. Der Europäische Fußballverband UEFA drohte der FIFA und Infantino mit rechtlichen Schritten. Britische Medien zitierten aus einem Schreiben der UEFA. Darin wird die FIFA aufgefordert, die Unterlagen zu dem Vorhaben nicht zu vernichten. Infantino wollte die kommerziellen Rechte an den WM-Turnieren teilweise an private Investoren verkaufen. Die Nationalverbände wurden ohne eine wesentliche Unterrichtung über die Details gedrängt, rasch zuzustimmen. Die Pläne stießen bei der UEFA, aber auch bei den Kontinentalverbänden Asiens sowie Mittel- und Nordamerikas auf Ablehnung und wurden schließlich von der FIFA gestoppt. Im US-Bundesstaat Washington haben Waldbrände Zehntausende Menschen zur Flucht gezwungen und hunderte Häuser zerstört. Rund um die Stadt Spokane lodern drei große Brände, die nach Angaben der Feuerwehr bis gestern nicht unter Kontrolle waren. 60.000 Einwohner wurden aufgefordert, sich in Sicherheit zu bringen. Gouverneur Ferguson rief den Ausnahmezustand aus. Er erklärte, es handele sich bereits um das vierte Dürrejahr in dem Bundesstaat infolge des Klimawandels. Das Wetter. Nachts gering bewölkt oder klar, vereinzelt Schauer und Gewitter. Tiefstwerte 23 bis 16 Grad. Am Tag erneut viel Sonne, später Quellwolken. Im Norden und Nordosten Schauer und zum Teil kräftige Gewitter mit Unwettergefahr, abends auch von Südwesten her. Temperaturen 30 bis 38 Grad an den Küsten bis 30 Grad. Und die weiteren Aussichten. Am Mittwoch wechselnd bewölkt, im Osten und Südosten Schauer und Gewitter bei 25 bis 35 Grad. Das waren die Nachrichten.
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16: So, it's my great pleasure to open the first session. We will have several very interesting topics.
17: Berlin im Mai 2026. Experten aus der ganzen Welt sind zum MECFS-Symposium angereist. Gesundheitsministerin Warken und Forschungsministerin Bär halten Grußworte. Veranstalterin ist die Charité mit Carmen Scheibenbogen.
18: Ich möchte Ihnen auch noch mitgeben, was wir vor allem heute Morgen in der englischsprachigen Konferenz gehört haben, über Therapiestudien, die laufen.
17: Im Mittelpunkt der Aufmerksamkeit stehen Studien zu Off-Label-Medikamenten. Wer an MECFS, also der myalgischen Enzephalomyelitis oder dem chronischen Fatigue-Syndrom erkrankt ist, setzt oft verzweifelt auf solche Off-Label-Medikamente, die bereits auf dem Markt sind. Zugelassen für andere Krankheiten, aber wirken sie auch hier?
18: Eustein Pfluge hat sein Update vorgestellt zu seiner ersten Daratumumab-Studie. Wir hatten es ja schon gesehen. Wir hatten 6 dieser 10 behandelten Patienten, die eine sehr, sehr gute Verbesserung hatten.
17: Andere Hoffnungsträger hingegen haben enttäuscht.
18: Dann kommen wir zur Studie von Louis Nakul. Das ist diese große kanadische Studie, die auch schon erwartet wurde. Die haben Low-Dose Naltrexon geprüft, auch Placebo kontrolliert bei 71, also 66 Patienten. Und hier sehr enttäuschend, es gab keinen Unterschied in der Fatigue.
17: Naltrexon. Das Medikament aus der Suchtmedizin wird sehr häufig auch bei MECFS-Patienten eingesetzt. Man verspricht sich eine Verbesserung der Entzündungen. Die ersten Ergebnisse waren ernüchternd. Jetzt finden noch weitere Analysen statt. Aber trotzdem, die Stimmung ist verhalten optimistisch in Berlin. Die Studiendesigns verbessern sich, die Therapieversuche werden zielgerichteter, Aussagen belastbarer. Und es wird Zeit.
19: Was würden Sie sagen, ist das Wichtigste, was es aktuell zu berichten gibt?
20: Dass es keine psychosomatische Erkrankung ist, dass es eine körperliche Erkrankung ist, mit einer schweren Beeinträchtigung, sehr, sehr kranke Patienten, zum Teil tatsächlich auch mit Anfragen nach assistierten Suizid. Also das

0: Davon handelt dieser zweite Teil.
1: Wann heilen wir MECFS? Teil 2. Durchhalten. Von Christopher Weingart.
2: And that's the state we're in at the moment with long COVID and ME, where we're kind of clumping together things that probably shouldn't be clumped.
3: Das ist der Punkt, an dem wir uns aktuell bei Long COVID und ME/CFS befinden. Wir fassen Dinge zusammen, die wahrscheinlich nicht zusammengefasst werden sollten.
4: Eigentlich wollte ich Danny Altman und Rosemary Boyton in London treffen, am Imperial College, wo sie zu ME/CFS forschen. Dann kommt im letzten Moment etwas dazwischen und wir sprechen über das Internet. Ihre Arbeit fokussiert sich auf das, was Altman das MECFS-Knäuel nennt.
3: Das Beispiel, das ich oft nutze, ist Diabetes und die Geschichte seiner Behandlung. Am Anfang haben wir gar nicht verstanden, was Diabetes ist. Und dann dachten wir, es handle sich um eine einzelne Erkrankung, bis wir verstanden haben, dass es unterschiedliche Typen gibt.
4: Altman ist überzeugt. Auch hinter MECFS stecken ganz unterschiedliche Mechanismen. Wer alle MECFS-Patienten auf die gleiche Weise therapiert, wird nur bei manchen Erfolge sehen. Altman und Boyton haben deshalb eine große Studie aufgelegt. Darin erstellen sie sogenannte Biomarkerprofile von Menschen mit MECFS, Gesunden und Genesenen. Eine Art Bibliothek aus Proteinen in ihrem Blut und ein Schritt zum besseren Verständnis von MECFS. Doch damit werfen sie auch eine Frage auf. Ist es jetzt schon an der Zeit für die Suche nach Therapien und Studien mit eigens entwickelten Medikamenten? Rosemary Boyton ist skeptisch.
5: Ich denke, ich würde mich wohler fühlen, wenn wir ein tieferes Verständnis der zugrunde liegenden Erkrankung hätten, bevor wir mit klinischen Studien beginnen. Solange bis wir spezifische Immunprofile und Biomarker haben, durch die wir bewerten können, ob etwas einen guten oder schlechten klinischen Nutzen hat. Ich glaube, wir sind noch nicht komplett bereit für solche Studien.
4: Das ist ein Standpunkt, der auch in Politik und Pharmaindustrie weit verbreitet ist. Erst die Grundlagenforschung, dann die Suche nach neuen Wirkstoffen. Ein vermeintlicher Gegensatz. Bis dahin wird mit Off-Label-Therapien experimentiert, die schon für andere Krankheiten zugelassen sind. Viele Betroffene widersprechen dieser Herangehensweise. Sie wollen eine Heilung, so schnell wie möglich. Und selbst Boyton und Altman sind sich uneinig.
2: So sometimes you can kind of drag the answer kicking and screaming out of relative ignorance just by having a go.
3: Manchmal muss man die Antwort auch mit aller Gewalt erzwingen, auch ohne profundes Wissen, einfach indem man es versucht.
4: Es gäbe viele Krankheiten, die man nicht komplett verstehe und dennoch therapieren könne. Es genüge, wenn man einen wesentlichen Teil des Mechanismus nachvollziehen könne, der hinter der Krankheit steht. Ist das bei MECFS bereits der Fall?
6: Also wir wissen inzwischen, dass wir es mit Untertypen zu tun haben. Es sind keine komplett anderen Erkrankungen, aber möglicherweise sind Unterschiede da.
4: Ein paar Wochen vor dem MECFS-Symposium treffe ich Carmen Scheibenbogen in ihrem Büro in der Charité. Rund 500 Patienten hat sie in einer Studiengruppe und bringt damit etwas Licht ins Dunkel.
6: Daher wissen wir, dass etwa ein Drittel der Patienten ein immunologisches Profil hat wie bei einer Autoantikörpererkrankung.
4: Dazu gibt es noch zwei andere Untertypen, auf die Carmen Scheibenbogen sich fokussiert.
6: Das haben wir gesehen, dass etwa bei einem Drittel die Durchblutung vermindert ist. Im größeren Teil der Patienten, das sind eher zwei Drittel, sehen wir Entzündungen im Blut, in den Immunzellen.
4: Die Mosaiksteine fügen sich nach und nach zu einem Bild zusammen, erklärt sie.
6: Und wir wissen heute sicher, dass das Immunsystem eine wichtige Rolle spielt, dass es infolge einer schweren Infektion bei einigen Menschen nicht wieder zur Ruhe kommt. Wir finden anhaltend Entzündung. Wir finden bei einem Teil der Betroffenen auch Hinweise für eine Autoimmunerkrankung. Wir wissen, dass das Nervensystem auch eine zentrale Rolle spielt. Wir haben heute klare Hinweise auch für Veränderungen im Gehirn, für eine schwere Störung des autonomen, des sogenannten unbewussten Nervensystems. Und wir haben inzwischen auch sehr klar belegt, dass auch der Energiestoffwechsel gestört ist, dass also die Bereitstellung von Energie über die Mitochondrien nicht richtig funktioniert.
4: Im Vergleich zur Zeit

0: Seit vor Corona ist das ein Quantensprung. An diese Erkenntnisse kann auch die Suche nach Wirkstoffen anknüpfen.
1: Also am weitesten sind wir bei den Medikamenten zur Antikörperentfernung. Da gibt es aus Norwegen schon eine kleine Studie, die schon veröffentlicht wurde mit dem Daratumumab, wo gezeigt wurde, dass bei 6 der 10 Behandelten es zu einer eindrucksvollen Besserung kam. Die waren quasi genesen nach Behandlung. Und wir haben selbst auch schon Patienten behandelt im sogenannten Heilversuch und sehen das auch genauso.
0: Daratumumab ist ein Medikament, das zur Behandlung einer bestimmten Krebsart zugelassen ist, bei der die antikörperproduzierenden Zellen entarten. Deshalb wird es auch bei Autoimmunerkrankungen eingesetzt und zeigt zumindest bei manchen MECFS-Patienten herausragende Ergebnisse. Ist das also der Durchbruch? Dafür ist es zu früh. Die Studie ist klein, Daratumumab teuer. Aber sie liefert einen Hinweis für die Therapie und für die Grundlagenforschung. Denn Daratumumab kann nur wirken, wenn die Autoantikörper überhaupt eine Rolle spielen. In Edinburgh ziehen die Wolken an der Uniklinik vorbei. Manchmal nieselt es ein wenig, wie so häufig in Schottland. Chris Ponting forscht hier zur Genetik hinter MECFS.
2: Science to date.
3: Bisher hat die Forschung untersucht, inwiefern sich die Moleküle und Zellen von Menschen mit und ohne MECFS irgendwie unterscheiden. Und immer wieder hat man festgestellt, dass diese Veränderungen existieren. Wir können also sehen, dass Menschen mit MECFS andere Level von Molekülen in ihrem Blut haben, dass es Unterschiede in der Aktivität der Immunzellen gibt.
0: Diese Funde, erklärt Ponting, seien ein Fortschritt. Aber ein Durchbruch seien sie nicht.
3: Was die Forschung nicht gemacht hat, ist zu fragen, welchen Platz diese Veränderungen bei MECFS einnehmen. Handelt es sich um eine Folge oder sind sie ursächlich und erklären, wie diese Krankheit entsteht?
0: Fragt man Ponting, dann nimmt die Suche nach Biomarkern einen viel zu großen Teil der MECFS-Forschung ein.
3: Ich denke, dass der Fokus verändert werden muss. Weg davon, bloß Dinge zu messen und anzunehmen, dass sie schon irgendetwas mit der Ursache zu tun haben, dahin, dass man sich auf Methoden fokussiert, die wirklich mit der Ursache zu tun haben.
0: Ponting ist Genetiker. Und die Lösung, da ist er sich sicher, liegt in der DNA. Denn die verändere sich durch eine Infektion nicht. Um zu beweisen, wie die DNA und MECFS zusammenhängen, hat Ponting an der Uniklinik in Edinburgh die weltweit größte MECFS-Studie ins Leben gerufen. DECODE-ME heißt das Projekt. Dafür wurden DNA-Proben von rund 16.000 Menschen mit MECFS und Long-Covid analysiert. Ponting hat sie dann mit der DNA gesunder verglichen. Das Ergebnis?
3: Wenn wir uns den Teil der menschlichen DNA anschauen, wo wir Sequenzen erwarten, die auf eine Autoimmunerkrankung hindeuten, also einen Ort auf Chromosom 6 namens HLA, dann finden wir da nicht, wie erwartet, das starke Signal, das wir bei einer Autoimmunerkrankung erwarten würden.
0: Daratumumab, die Blutwäsche, die Biomarkerprofile. Das sind Hinweise auf eine Autoimmunerkrankung. Aber Ponting findet dafür keine Belege in der DNA. Dafür macht er eine andere Entdeckung.
2: The strong evidence, the most direct evidence is that the seat of the disease is in the central nervous system.
3: Die stärkste Evidenz und auch die direkteste Evidenz ist, dass diese Krankheit im zentralen Nervensystem sitzt.
2: And one of the most striking
3: Eine der bedeutendsten Beobachtungen, die wir gemacht haben, ist eine Sequenz auf Chromosom 17, bei der Menschen mit MECFS eher einen bestimmten Buchstaben aufweisen als die Allgemeinbevölkerung. Und das ist genau die Stelle, die mit chronischem Schmerz in Verbindung gebracht wird. Menschen mit MECFS berichten uns seit langem von ihrem chronischen Schmerz. Und es ist ihre DNA, die uns genau das zeigt, dass es eine Erklärung für ihren chronischen Schmerz gibt, zum Teil hier auf Chromosom 17.
4: Es ist so schwer zu beschreiben, irgendwie, wenn einfach so ein Lichtstrahl einfach so Schmerzen auslöst, als würde man sich in eine Wanne mit kochendem Wasser legen.
0: Lina Vollmer lebt mit ME/CFS. Ihr Bett kann die Kölnerin nicht verlassen. Sich mit mir für ein Gespräch zu treffen, wäre unmöglich. Also erzählt sie ihre Geschichte in kurzen Sprachnachrichten.
4: Die Schmerzen waren krass und ich habe irgendwie erst gewartet, dass sich das wieder beruhigt, wie es die letzten Male war. Wenn ich halt keine Reize habe, dann beruhigt sich das wieder. Aber diesmal ist es einfach nur noch schlimmer und schlimmer geworden.
0: Besonders schlimm ist es nach Anstrengung, wenn es zu einem Crash kommt. Dann spricht man von einer postexzeptionellen Malaise. Im August 2025 hat sie einen besonders starken Crash, der einfach nicht vorbeigehen will. Sie geht ins Krankenhaus und landet in der Psychiatrie einer Uniklinik. Eine Fehlbehandlung.
4: Es hieß immer, ich soll zu der und der Untersuchung und dann hatte ich eine Visite nach der anderen. Dann war das auch nicht wie eine normale Station. Man musste sich halt das Essen selber holen, man musste sein Bett selber machen, musste sich die Handtücher selber holen. Man musste für die Visiten 2 Stunden im Flur sitzen und warten, bis man endlich dran ist.
0: Bis es im November so schlimm wird, wie sie es in ihren Sprachnachrichten beschreibt.
4: Wie so ein Draht, der immer heißer wird und glüht und abkühlt und dann ist da halt irgendwie so einmal durchgebrannt, so hat sich das angefühlt, als wäre etwas irgendwie so richtig durchgebrannt und ab da waren die Symptome einfach so übelst krass und ich konnte auch irgendwie kaum sprechen, ich konnte gar nichts mehr.
0: Seitdem liegt Lina im Bett, denn bei einem Crash verschlechtern sich die Symptome häufig nicht nur vorübergehend. Menschen mit ME/CFS haben ein geringes Energiebudget. Wird dieses überzogen, kommt es zum Zusammenbruch. Und das Energiebudget kann dauerhaft schrumpfen. Das ist bei allen ME/CFS-Patienten gleich. Ein zentraler Teil des Problems. Und auch der Lösung? Carmen Scheibenbogen, Danny Altman, Rosemary Boyton oder auch Astrid Weber. Sie alle sind Ärzte, Immunologen oder Epidemiologen. Klaus Wirth hat eine andere Perspektive, denn er ist zwar auch Arzt, aber auch Professor für Pharmakologie. Seine Sicht der Dinge erklärt er mir am Küchentisch seiner Privatwohnung nahe Frankfurt am Main.
5: In der Medizin kommt es ganz oft vor, so Teufelskreise, die sich dann selber immer wieder stabilisieren, immer wieder aufbauen, ganz stabil sind. Und da war die Frage, in diesem Teufelskreis, in diesem vermuteten Teufelskreis, welches ist die wichtige Störung, die diesen Teufelskreis aufrechterhält? Welche Störung muss man herausnehmen, dass dieser Teufelskreis zusammenbricht und spontane Heilung einsetzen kann?
0: Am Anfang sei er ein wenig naiv gewesen, das gibt er heute zu. Aber seine Neugier ist geweckt. Also beginnt Wirth, sich einzulesen. Er findet eine Publikation von Carmen Scheibenbogen und sieht sich bestätigt.
5: Ich habe lange auf diesem Gebiet gearbeitet in Richtung Muskeldurchblutung und Hirndurchblutung und hatte dann sofort die Idee, dass es mit Muskel- und Hirndurchblutung zusammenhängen muss.
0: Die Hypothese, von der Scheibenbogen damals schreibt, sei heute ihre favorisierte, erklärt sie in Berlin. Und sie beginnt im autonomen Nervensystem.
1: Ein zentrales Problem ist, dass die autonome Funktion gestört ist, also alles, was wir unbewusst steuern, wie wir unseren Herzschlag steuern, unsere Atmung und insbesondere auch, wie wir unser Blut verteilen. Und ein zentraler Befund ist, dass die Muskulatur deutlich geschwächt ist bei der Erkrankung. Das kann man ja auch messen, so eine Handkraftmessung.
0: Aber wieso passiert das? Scheibenbogen hat 2 Stellschrauben im Verdacht. Einmal sind das die sogenannten Beta-2-Adrenergen-Rezeptoren. Bei Anstrengung sitzen sie in der Signalkette für den Blutfluss in die Muskeln. Und dann noch die Natrium-Kalium-Pumpe, die für die Energieerzeugung in der Zelle gebraucht wird. Das sind 2 zentrale Bestandteile der Logistik im Körper. Wenn sie nicht mehr funktionieren, bricht das ganze System zusammen.
1: Und es gibt jetzt einige Studien, die auch Muskelbiopsien gemacht haben. Und die haben sehr interessante Befunde gebracht. Die haben also zum einen gezeigt, dass die Energieproduktion gestört ist, das sind die sogenannten Mitochondrien. Man geht also davon aus, dass bei Belastung die Durchblutung nicht angepasst wird. Und das erklärt dann alles.
0: Die Studien unterstützen Scheibenbogens Hypothese. Es ist ein Teufelskreis. Der Muskel erhält den Befehl zur Anstrengung. Dafür braucht er mehr Blut als gewöhnlich. Aber die Beta-2-Adrenergen-Rezeptoren sind blockiert. Das Signal mehr Blut bleibt hier hängen. Also erhalten die Muskeln nicht genug Blut und die Mitochondrien, die Kraftwerke der Zellen, nicht genug Sauerstoff. Dann wird auch die Natrium-Kalium-Pumpe nicht mehr stimuliert, denn die braucht Energie, um Stoffwechselprodukte der Zelle zu transportieren. Wenn das nicht mehr geschieht, werden die Mitochondrien und Muskelzellen schwer geschädigt. So sehr, dass sie über die kommenden Tage absterben. Ohne Rezeptor kein Blut. Ohne Blut keine Energie. Ohne Energie keine Pumpe. Ohne Pumpe geschädigte Muskeln.
1: Und das erklärt die postexertionelle Malaise sehr gut. Vom Verlauf her ja ganz ähnlich wie der Muskelkater, der auch dann in ganzer Schwere auch erst am nächsten Tag auftritt und dann auch eine Weile anhalten kann. Und das erklärt aber auch das Krankheitsbild mit weiteren Symptomen. Also eine Minderdurchblutung im Gehirn kann ja auch Brain Fog erklären, kann auch die schweren Schlafstörungen erklären und diese Überreizung.
0: Damit wäre zwar noch unklar, warum die Rezeptoren ausfallen, aber dieser Mechanismus würde die wichtigsten Symptome bei ME/CFS erklären. Die entscheidende Frage bleibt, wie könnte hier eingegriffen werden?
1: Da gibt es eine Firma in Deutschland, MitoDiCure nennt sich die. Die haben einen sehr interessanten Ansatz, ein Medikament, was möglicherweise dann in der Breite bei allen Patienten wirken könnte, weil es nämlich im Muskel ansetzt an dieser Störung in der Muskulatur.
0: Der Gründer von MitoDiCure führt sein Startup, wie es bei so vielen Medizin-Startups der Fall ist, von seiner Privatwohnung aus. Seinen Plan erklärt er mir am Küchentisch.
5: Was wir tun müssen, ist diese Schädigung abstellen, damit die sich spontan wieder regenerieren und erholen können. Mitochondrien können sich teilen wie Bakterien und auch regenerieren. Also wir müssen den Schädigungsmechanismus stoppen, damit die Mitochondrien sich wieder erholen können.
0: Klaus Wirth hat auch eine Idee, wie das gelingen könnte. Mit einem Wirkstoff, den seine Firma aktuell erforscht, MDC-002. Es wäre die erste ursächliche Therapie für ME/CFS. Wie der Wirkstoff genau funktioniert, das möchte Wirth noch nicht erklären. Nur so viel. Er setzt an den Natrium-Kalium-Pumpen an und stimuliert diese. Das Problem? Hoffnungsträger im Labor gab es schon viele. Bevor daraus ein Medikament werden kann, müssen noch weitere Schritte erfolgen. Erst die Phase-1-Studie, um zu testen, ob der Wirkstoff von Menschen vertragen wird. Und dann die Phase-2-Studie, die beweisen muss, dass MDC-002 im Menschen das hält, was Wirth sich verspricht. Das alles ist ein teurer Prozess. Deutschland ist führend bei der Förderung von ME/CFS-Forschung. 500 Millionen hat das Bundesforschungsministerium verteilt auf 10 Jahre bereitgestellt. Doch es gibt keinen Topf für experimentelle Medikamentenforschung. Erst die Grundlagen, dann die Therapien. Die ME/CFS-Forschung hat Fortschritte erzielt. Das Bild von ME/CFS wird immer schärfer. Biomarkerprofile könnten die Tür zu einem Test öffnen, Erkenntnisse über Subgruppen die Therapie zielgerichteter machen. Aber es gibt auch noch offene Fragen, zum Beispiel diese. Warum wird dieser gesamte Prozess um Rezeptoren, Pumpen und Autoantikörper überhaupt losgetreten? Die Wissenschaft ist dran. Und auch wenn es angesichts der Symptome viel verlangt sein mag, bittet die Ärztin Astrid Weber die Betroffenen, durchzuhalten.
6: Wo ich Rückmeldungen unter anderem von der Frau Scheibenbogen bekommen habe, dass ich die Patienten motiviere zu sagen, wir sind am Forschen dran und vertrauen Sie der Medizin, dass Hoffnung am Horizont ist. Das wäre mir auch wichtig. Bitte jetzt nicht die Hoffnung aufgeben. Es ist noch nie so viel geforscht worden wie aktuell.
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8: Sternzeit, 3. August. Der wunderbare Stern über Ostfriesland. Was macht ein Ostfriese, der den Jupiter am Himmel beobachtet? Er entdeckt einen veränderlichen Stern. Was nach einem schalen Witz klingt, ist vor 430 Jahren Johann Fabricius genauso passiert. Er blickte vom ostfriesischen Resterhafe aus an den Himmel. Jupiter strahlte im Widder. Etwa eine Handspanne bei ausgestrecktem Arm rechts unterhalb fiel Fabricius ein Stern auf, den er nie zuvor gesehen hatte. Innerhalb weniger Tage bemerkte der Theologe und Kartograf, dass der neue Stern seine Helligkeit veränderte. Er bezeichnete dies als Res Mira, als wundersame Sache. David Fabricius glaubte, einen neuen Stern entdeckt zu haben, wie einige Jahre zuvor der Däne Tycho Brahe eine Supernova. Er teilte dem berühmtesten Astronomen der damaligen Zeit seine Beobachtung mit, woraus sich ein intensiver Kontakt entwickelte. Als Brahe bald darauf einige Monate in Wandsbek bei Hamburg verbrachte, kam Fabricius zu Besuch. Auch als der Däne kaiserlicher Mathematiker in Prag geworden war, folgte der Forscher einer Einladung. Das ostfriesische Grafenhaus nutzte seine Reisen für politische Kontakte zum Prager Hof. Das Objekt im Walfisch war keine Supernova, sondern ein veränderlicher Stern mit sehr langer Periode. Mira, der wunderbare Stern, wie er später genannt wurde, bläht sich etwa alle 11 Monate auf und schrumpft dann wieder. Dabei leuchtet er mal heller und mal schwächer. Im Moment ist Mira nahe dem Minimum. Erst Anfang kommenden Jahres ist der wunderbare Ostfriesenstern wieder hell genug für das bloße Auge.
9: 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Im Streit um einen geplanten Teilverkauf der WM-Rechte haben erste nationale Fußballverbände dem Präsidenten des Weltverbands FIFA, Infantino, die Unterstützung für seine Wiederwahl entzogen. Entsprechende Erklärungen gaben die Verbände von Wales und Serbien ab. Ein solcher Schritt wird laut britischen Medienberichten zudem vom englischen Verband vorbereitet. Die Verbände warfen Infantino Führungsversagen vor. Der Europäische Fußballverband UEFA drohte der FIFA und Infantino mit rechtlichen Schritten. Britische Medien zitierten aus einem Schreiben der UEFA. Darin wird die FIFA aufgefordert, die Unterlagen zu dem Vorhaben nicht zu vernichten. Infantino wollte die kommerziellen Rechte an den WM-Turnieren teilweise an private Investoren verkaufen. Die Nationalverbände wurden gedrängt, rasch zuzustimmen, ohne eine wesentliche Unterrichtung über die Details. Die Pläne stießen bei der UEFA, aber auch bei den Kontinentalverbänden Asiens sowie Mittel- und Nordamerikas auf Ablehnung und wurden schließlich von der FIFA gestoppt. EU-Kommissionspräsidentin von der Leyen hat dem spanischen Ministerpräsidenten Sanchez für den Umgang mit dem Ansturm zehntausender Migranten auf die Exklave Ceuta in Marokko gedankt. In dem Brief, von dem die Nachrichtenagentur Reuters berichtet, heißt es, Spanien und Marokko sei es gelungen, die Weiterreise von Migranten auf das spanische Festland und nach Europa zu verhindern. Die EU-Grenzschutzagentur Frontex stehe bereit, ihre Präsenz in Ceuta zu verstärken. Die Krise hatte zu diplomatischen Spannungen zwischen Spanien und anderen EU-Ländern geführt. Aus den Bundesländern kommt weiterer Widerstand gegen die Abschaffung der abschlagsfreien Rente nach 45 Beitragsjahren. Die saarländische Ministerpräsidentin Rehlinger, SPD, sagte den Funke Medien, der Vorschlag widerspreche dem Respekt vor der Lebensleistung von Menschen. Der Bundestag müsse an entscheidenden Punkten der Reform Änderungen vornehmen. Auch der Bremer Bürgermeister Bovenschulte, ebenfalls SPD, sprach sich gegenüber der deutschen Presseagentur für die Beibehaltung der Regelung aus. Schleswig-Holsteins Ministerpräsident Günther, CDU, plädierte dagegen für die Abschaffung. Das Rentensystem sei nicht mehr zukunftsfähig, sagte er der Welt. Der Vorschlag für ein Ende der abschlagsfreien Rente für besonders langjährig Versicherte stammt von der Rentenreformkommission. Die Bundesregierung will dies bislang umsetzen. Dagegen gibt es Widerstand auch in ostdeutschen Bundesländern. Bei ukrainischen Angriffen auf russisches Gebiet und die von Russland annektierte Halbinsel Krim sind nach Behördenangaben mindestens 10 Menschen getötet worden. 6 Menschen wurden demnach im Urlaubsort Archipo-Ossipovka am Schwarzen Meer durch Trümmerteile einer Drohne getötet. Auf der Krim starben laut dem dortigen Verwaltungschef 4 Menschen bei einem Angriff. Genauere Angaben zum Ort des Vorfalls wurden zunächst nicht gemacht. Derweil griff die russische Armee erneut die ukrainische Großstadt Saporischschja an. Nach Angaben von Regionalgouverneur Fedorow schlugen 8 Bomben in Wohngebieten ein. Eine Frau wurde getötet, es gab zahlreiche Verletzte. In der Region Dnipropetrovsk in der Südostukraine meldete der Gouverneur 3 Tote bei einem russischen Angriff auf eine Tankstelle. Russland griff zudem Schiffe im Schwarzen Meer auf dem Weg in die Ukraine an. Der frühere Regierungssprecher Uwe Carsten Heye ist im Alter von 85 Jahren gestorben. Dies gab der von ihm mitbegründete Verein Gesicht zeigen bekannt. Heye war im Jahr 1998 der erste Sprecher der rot-grünen Regierung unter Bundeskanzler Schröder und übte das Amt 4 Jahre lang aus. Vor seiner Zeit in der Politik hatte er zunächst als Journalist unter anderem für die Süddeutsche Zeitung gearbeitet. In den 70er Jahren schrieb er Reden für den damaligen Bundeskanzler Brandt. Erfolg hatte Heye auch als Buchautor. Das Wetter. In der Nacht im Nordosten und Südosten einzelne Gewitter, sonst gering bewölkt oder klar und niederschlagsfrei. Tiefstwerte 23 bis 16 Grad. Morgen erneut viel Sonne, später Quellwolken. Im Norden und Nordosten Schauer und zum Teil kräftige Gewitter, abends auch von Südwesten her. Temperaturen 30 bis 38, an den Küsten bis 30 Grad. Und die weiteren Aussichten: am Mittwoch wechselnd bewölkt, im Osten und Südosten Schauer und Gewitter. 25 bis 35 Grad. Das waren die Nachrichten.
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11: Mit Markus Wolf am Mikrofon herzlich willkommen. Wenn ein Unternehmen Werbung für ein Produkt macht, das jedoch zu den beworbenen Konditionen kaum oder nur unter sehr speziellen Bedingungen erhältlich ist, dann könnte es sein, dass diese Werbung für Unmut sorgt bei den Kunden. Das könnte jetzt auch der Fall sein nach einer heute veröffentlichten Analyse zu den Sparpreisen bei der Deutschen Bahn. Mehr hierzu gleich in der Sendung, unter anderem im Interview dazu ein Konzernsprecher der Bahn. Außerdem schauen wir auf einen Hackerangriff auf ein Register von Stiftungen, Gesellschaften und Treuhänderschaften in Liechtenstein. Ein Angriff, der in dem kleinen Fürstentum für ordentlich Aufruhr sorgt, denn nichts ist in dem Land so heilig wie die Anonymität der dort gemeldeten Stiftungen und Gesellschaften. Wer Interesse an den nun gewonnenen Daten hat und warum die Daten auch noch rückwirkend interessant sein könnten für Forderungen von Seiten der deutschen Steuerbehörden, dazu mehr in den nächsten 25 Minuten Wirtschaftsüberblick. Aufmerksamen Leserinnen und Lesern von Werbeflächen, sowohl im Digitalen als auch im Analogen, wird in den vergangenen Wochen und Monaten nicht entgangen sein, dass die Deutsche Bahn mit Fahrkarten zum Supersparpreis wirbt. Für teilweise 6,99 Euro sollen Tickets zu haben sein in diesem Sommer. Nun ist eine Langzeituntersuchung vom Verbraucherzentrale Bundesverband erschienen, die zumindest Fragen aufwirft, ob diese Preise so flächendeckend verfügbar sein werden wie gedacht. Benjamin Hammer dazu.
12: Wer mit der Bahn im Fernverkehr für gerade einmal 6,99 Euro verreisen möchte, muss früh aufstehen oder eine Nachteule sein. Bei einer Stichprobe des Deutschlandfunks in der ersten Septemberwoche gibt es tatsächlich Verbindungen zum Tiefstpreis, mit dem die Deutsche Bahn auf ihrer Webseite wirbt. Zum Beispiel von Berlin Hauptbahnhof nach Leipzig am 1. September. Allerdings fährt der Zug bereits um 6.29 Uhr. Wer von Berlin nach München will, muss am 1. September mindestens 17,99 Euro zahlen. Das ist dann aber eine Verbindung für Hartgesottene. Abfahrt ist um 20.40 Uhr. Man muss in Hannover umsteigen und braucht bis München 9,5 Stunden. Wer mit einem schnellen ICE am Vormittag des 1. September von Berlin nach München reisen will, dieser Zug braucht nur 4 Stunden, zahlt aktuell um die 65 Euro. Auch das ist ein Sparpreis, bei dem eine Zugbindung gilt und der nicht umgebucht werden kann. Der Verbraucherzentrale Bundesverband kommt nun in einer Untersuchung zum Ergebnis, dass es die günstigsten beworbenen Tickets bei Fahrten zwischen 7 und 19 Uhr kaum gibt. An diesen Tagen lägen die günstigsten Ticketpreise zwischen 15% und 157% über dem jeweils beworbenen Angebot. Ramona Popp ist Vorständin des Verbraucherzentrale Bundesverbandes. Sie kritisiert die Preispolitik der Bahn. Wer mit besonders günstigen Preisen werbe, so Popp, sollte gewährleisten, dass diese öfter auch zu üblichen Reisezeiten verfügbar seien. Die Verbraucherschützer kritisieren außerdem, dass das Preissystem der Bahn zu komplex sei. Wer sich mit dem Fahrpreissystem der Deutschen Bahn nicht auskenne, sei im Zweifel im Nachteil. Neben den Sparpreisen gibt es bei der Bahn die sogenannten Flexpreise. Die können spontan und ohne Zugbindung gebucht werden, sind aber teuer. So kostet die Fahrt von Berlin nach München in der zweiten Klasse auf einmal 173,50 Euro. Mit einer Bahncard kann dieser Preis reduziert werden. Die regulären Bahncards für die zweite Klasse kosten allerdings 62,90 Euro bis 244 Euro pro Jahr. Die Deutsche Bahn kritisierte die Untersuchung der Verbraucherzentrale und wies die Vorwürfe zurück. Ziel sei es, die Züge für ein komfortables Reisen optimal auszulasten, sagte eine Bahnsprecherin gegenüber der FAZ. Deshalb würden die Ticketkontingente so gesteuert, dass es nicht zu Überbuchungen komme. Für Aufsehen hatte vor kurzem auch eine Neugestaltung der Freifahrten im Prämienprogramm der Bahn gesorgt. Bislang musste man für eine Freifahrt in der zweiten Klasse 1000 Bahnbonuspunkte ausgeben. Nun gibt es die Freifahrten schon ab 750 Punkten. Klingt erstmal gut, aber manche Fahrten können künftig bis zu 2000 Punkte kosten. Kritiker werfen der Bahn deshalb eine Verschlechterung der Bedingungen vor. Die Bahn verwies gegenüber mehreren Medien darauf, dass sich künftig mehr Fahrgäste eine Freifahrt leisten können.

0: Herr Staus, hören Sie mich? Das ist
1: Hallo, ich höre Sie gut.
0: Jetzt der Fall. Schön, genau. Ja. Die Analyse der Verbraucherzentralen ist auf 23 Monaten bezogen, die in der Vergangenheit liegen. Die Kritik ist aber klar, Sie würden mit Sparpreisen werben, die real kaum buchbar seien. Können Sie die Kritik nachvollziehen?
1: Nicht so ganz, denn die Untersuchung der Verbraucherzentrale hat erhebliche methodische Lücken. Zum einen werden nur Ticketverkäufe berücksichtigt mit 12 Wochen Vorbuchung. Aber wir verkaufen Tickets ja im Fernverkehr so im Abstand von 3 Monaten. Und sehr viele Kunden nutzen auch diese frühe Buchungsmöglichkeit, um Schnäppchen zu bekommen. Und man hat auch nur die Reisezeit zwischen 7 und 19 Uhr analysiert. Das geht auch an der Wirklichkeit vorbei, denn denken Sie an die vielen Sprinterverbindungen, die gerade morgens um 6, zwischen 6 und 7 unterwegs sind oder auch nach 19 Uhr sind noch viele Menschen unterwegs. Das hat leider gar keine Berücksichtigung gefunden in dieser Studie.
0: Verstehe ich. Gleichzeitig, wenn ich jetzt Ihre aktuelle Werbung als Grundlage nehme, da wollen Sie ja explizit Leute ansprechen, die auch ein wenig spontaner sind. Also wie realistisch ist es, dass man immer 12 Wochen vorher Zeit hat oder 3 Monate, um zu buchen?
1: Dieses sehr frühe Buchen ist eine Möglichkeit, Schnäppchen zu bekommen, aber es gibt auch kurzfristig noch Buchungsmöglichkeiten, wenn wir gerade in diesem Frühjahr und Sommer einige günstige Angebote in den Markt gestellt, zum Beispiel für das Last-Minute-Ticket für diejenigen, die sich kurzfristig entscheiden. Also die können dann Samstag, Sonntag buchen für die darauffolgende Woche. Und das haben jetzt im ersten Halbjahr schon 600.000 Fahrgäste genutzt. Also man kann auch günstig spontan buchen, aber der beste Tipp ist immer, außerhalb der Stoßzeiten zu fahren, zum Beispiel am frühen Morgen oder am Nachmittag oder am Samstag. Da sind die Züge erfahrungsgemäß leerer als jetzt am Freitagnachmittag. Deswegen mein Tipp bei der Buchung, die Bestpreissuche anzugeben. Da muss man nur einmal klicken beim Buchungsvorgang und bekommt dann über den ganzen Tag dargestellt, wie sich der Preis entwickelt zwischen A und B. Und man bekommt dann wirklich für alle Zugverbindungen an dem Tag den günstigsten Preis und wird oft feststellen, dass das dann morgens und am späten Nachmittag günstiger ist.
0: Jetzt muss ich trotzdem einmal fragen, welche Kundengruppe haben Sie denn im Kopf, wenn Sie diese Preise für diese Uhrzeiten und so weiter bewerben? Also es kann natürlich schon sein, dass ich als Familie mal spontan doch am Freitagnachmittag fahren muss und dann für eine Zugreise, wir haben es gerade im Beitrag gehört, Berlin-München als Einzelperson schon mal deutlich über 100 Euro liege. Dann wird es natürlich schon schwierig, wenn ich an 4 Personen denke.
1: Ja, es ist selten, dass so ganz kurzfristig gefahren wird. Gerade Familien buchen ja auch etwas langfristiger erfahrungsgemäß. Und wir haben in diesem Sommer das Familienticket aufgelegt für 99,99 Euro für eine Hin- und Rückfahrt von bis zu 5 Personen inklusive Reservierung. Das ist ein Spitzenangebot, das es natürlich auch nicht zu jeder Tageszeit gibt. Aber ich glaube, das ist auch legitim, dass man in Zeiten, in denen die Züge sehr voll sind, weniger Kontingente für Spar- und Supersparpreise hat als in anderen Zügen. Das ist ja im Prinzip, was man bei Fernbussen oder bei Airlines schon seit sehr langer Zeit kennt. Und das hat ja auch den Vorteil, dass die Züge gleichmäßiger ausgelastet sind. Davon profitieren dann nicht nur diejenigen, die ein Schnäppchen machen und in eher leeren Zügen fahren, sondern auch die, die gezwungen sind, Freitagnachmittag zu fahren und dann eben keinen übervollen Zug haben.
0: Jetzt fragt man sich trotzdem, bringt es nicht PR-Probleme für die Bahn, wenn man suggeriert als Konzern, man habe besonders günstige Angebote, sie aber real doch in großen Teilen der Stoßzeiten tagsüber nicht buchbar sind? Das könnte ja schon so, also die Kundschaft wird das ja irgendwie wahrnehmen, diese Art von Werbung und dann die Buchbarkeit der Angebote.
1: Ja, aber die Buchbarkeit kann man ja sehr schön überblicken, wenn man im Bahn.de oder in unserer Buchungs-App bucht. Ich habe selbst gerade mal geschaut, wie fahren man zum Beispiel nächste Woche Dienstag, also in einer Woche von Hannover nach Leipzig fahren. Da habe ich einen Zug gefunden für 6,99 Euro. Der fährt auch nicht nachts oder fährt auch nicht frühmorgens um 5, sondern der fährt 19.36 Uhr. Da kriegt man eine 3-stündige Zugfahrt für rund 7 Euro. Das sind buchbare, mögliche Züge. Und die Nachfrage zeigt ja auch, dass diese Angebote ankommen am Markt. Ja, man bekommt nicht zu jeder Zeit das günstige Schnäppchenticket, aber wir haben ja für Kunden, die sich nicht festlegen wollen, die auch sehr spontan fahren wollen, auch immer noch die Bahncard im Angebot. Und da bekommt man eben 50% auch am Freitagnachmittag auf den normalen Fahrpreis. Man muss sich nicht festlegen auf einen bestimmten Zug, nur auf einen bestimmten Tag. Und das kann dann auch der Tag des Ferienbeginns sein oder ein Tag, wo eine Messe beginnt. Auch da bieten wir dann bis zu 50% Rabatt auf den normalen Preis.
0: Der Verbraucherzentrale Bundesverband sagt jetzt in der Analyse, wer diese Preise als unfair empfindet, wird sich im Zweifel gegen die Bahnfahrt entscheiden. Das können weder Politik noch Bahnvorstand wollen und fordert eben einfachere und transparentere Preise. Mhm. Können Sie da trotzdem so ein Stück weit mitgehen und irgendwie verstehen oder das vielleicht mitnehmen für die eigene Preisgestaltung?
1: Also wir machen ja sehr intensive Marktforschung bei unseren Fahrgästen im Nah- und Fernverkehr. Und es gibt viele Kritikpunkte an der Bahn, die wir auch wirklich ernst nehmen. Aber der Kritikpunkt, wir seien zu teuer und zu kompliziert, das hört man immer weniger. Es ist ja inzwischen ein gelerntes System, dass Preise schwanken können, je nachdem, zu welcher Tageszeit man fährt. Und wir machen es den Fahrgästen leicht durch die schon erwähnte Bestpreissuche, wo man auf eine sehr einfache Art für den ganzen Tag angezeigt bekommt, welcher Preis gerade gilt auf einer Verbindung von A nach B. Also ich denke, das ist natürlich nicht so transparent wie, sagen wir, vor 30 Jahren ein Preissystem, wo ein Kilometer einen bestimmten Wert hatte und der ganz starr war, egal ob man freitags fährt oder ob man früh morgens oder am Samstagnachmittag fährt. Aber das ist gelernte Praxis auch bei anderen Verkehrsunternehmen und die Rückmeldungen, die wir von unseren Kunden bekommen hinsichtlich der Preiswürdigkeit, sind okay.
0: Das waren die Einschätzungen von Achim Staus, Konzernsprecher der Bahn. Vielen Dank, Herr Staus, für diese Einordnung. Wenn in Deutschland ein Verzeichnis mit den Namen der Personen hinter Stiftungen und Unternehmen geklaut werden würde, wäre das vielleicht kaum gesprächswertig. Anders sieht das in Liechtenstein aus, ein Fürstentum, das von jeher ein Geschäftsmodell aus der Anonymität gemacht hat, die reiche Menschen und ihre Vermögensverwaltungsmodelle hier genießen. Seit Sonntagabend, seit gestern Abend also, bekommt dieses Selbstbild zum Teil Risse, denn 31.000 Datensätze aus dem Verzeichnis wirtschaftlicher Personen sind illegal abgegriffen worden. Ich konnte darüber vor der Sendung mit Christoph Trautvetter sprechen vom Netzwerk Steuergerechtigkeit. Was sind das denn genau für Daten, die da jetzt abgegriffen wurden? Können Sie uns das erklären?
2: Es geht anscheinend um das komplette Register der wirtschaftlich Berechtigten. Das heißt, da sind alle Stiftungen und Gesellschaften, die es in Liechtenstein gibt, ungefähr 31.000 anscheinend, mit ihren Eigentümern. Also nicht den direkten Eigentümern, sondern denjenigen, die am Ende von diesen Gesellschaften, von den Gewinnen profitieren und darüber entscheiden, enthalten. Das heißt, da sind die Namen der Eigentümer der großen Vermögen, die sich in Liechtenstein immer noch verstecken, jetzt in die Hände der Hacker geraten.
0: Lässt sich denn mutmaßen, wer ein Interesse an diesen Daten haben könnte und was die Personen, die jetzt im Besitz dieser Daten sind, dieser Registerinformationen, damit tun können?
2: Es gibt eine ganze Reihe von unterschiedlichen Gruppen, die Interessen haben. Ich würde sagen, wir als Forscherinnen gegen Geldwäsche, als Journalisten gehören da auf jeden Fall auch dazu. Es gibt einige Gruppen, die auch ganz gezielt Daten abgreifen, um Kriminalität offenzulegen. Also es könnte auch sein, dass es tatsächlich im öffentlichen Interesse geschehen ist. Die Steuerbehörden haben natürlich auch ein Interesse dran, die werden aber sehr unwahrscheinlich da hinterher sein. Gut möglich auch, dass sich da sehr reiche Menschen Informationen über andere reiche Menschen verschaffen wollen. Das sehen wir in den großen Geldwäschefällen immer wieder, dass besonders da die Quellen gut sind, wo Interessen von anderen reichen Menschen betroffen sind, weil die auch gerne zu illegalen Mitteln greifen, also zum Beispiel der eine russische Oligarch ermittelt gegen den anderen und heuert irgendwelche Detektivgesellschaften an oder eben Hacker, um sich Daten zu beschaffen. Könnte auch sein, dass es um so eine Quelle geht. Vielleicht sind es aber auch einfach nur Hacker und Kriminelle, die die Daten weiterverkaufen wollen und die selbst gar kein Interesse an den Daten haben.
0: Wenn ich es richtig verstehe, dann gibt es dieses Register, diese Informationen überhaupt vor allem deshalb, weil sich Liechtenstein in den letzten Jahren an Regeln zur Geldwäscheprävention gehalten hat und somit dieses Register aufgebaut hat. Könnte man sagen, dass dem Land jetzt die Treue, die Gesetzestreue, die Regeltreue zum Verhängnis wird?
2: Das ist so. Also diese Daten, die wurden geschaffen auf 2021 auf Geheiß der EU. Also solche Register der wirtschaftlich Berechtigten gibt es in allen EU-Staaten und Liechtenstein hat sich als Mitglied im europäischen Wirtschaftsraum diesen Gesetzen angeschlossen und hat das umgesetzt. Die Daten sind nicht besonders sensibel. In der EU gilt demnächst, dass diese Daten in fast allen EU-Ländern dann öffentlich letztlich oder zumindest für Personen mit berechtigtem Interesse sehr weitgehend wieder zugänglich sein sollen. Also es sind auch keine ganz geheimen Daten, die da jetzt betroffen sind, sondern Daten, die perspektivisch sowieso eigentlich der Öffentlichkeit zugänglich gemacht werden sollen. Aber, und das kann man sagen, Liechtenstein hat schon vorher angefangen, Informationen zu teilen und die Transparenz zu erhöhen. Und das hat auch in der Vergangenheit schon dazu geführt, dass die Zahl der Stiftungen in Liechtenstein, auch das Geld, was in Liechtenstein versteckt ist, gesunken ist, dass die Zahl der Stiftungen zurückgegangen ist. Also da sieht man eindeutig, dass Liechtenstein vorher von Anonymität und schmutzigem Geld profitiert hat und dass das mit jeder weiteren Transparenzmaßnahme dann sich stärker zurückzieht und jetzt auch mit dieser zusätzlichen Unsicherheit wahrscheinlich noch einmal ein Rückgang dann für Liechtenstein zu verbuchen ist an schmutzigem Geld.
0: Was heißt das jetzt genau, wenn, wie Sie sagen, auf der Landkarte der Orte, wo schmutziges Geld hin kann, ein Baustein eventuell wegfällt mit Liechtenstein? Heißt es dann, dass es zunehmend schwerer wird, allgemein durch Transparenzregeln und so weiter, Orte zu finden, wo man sein Geld anonym hinstecken kann? Oder gibt es immer Orte, wohin man ausweichen kann?
2: Ich glaube, man muss trennen zwischen zwei unterschiedlichen Arten von Anonymität. Also es gibt also die organisierte Kriminalität, die immer einen Weg finden wird, sich zu verstecken. Also man kann mit Registern und anderen Maßnahmen nicht dafür sorgen, dass man Kriminelle findet. Aber man kann den anderen Teil der Anonymität kleiner machen. Man kann dafür sorgen, dass also die ganzen anderen Profiteure von Anonymität, die sich vor Steuerbehörden verstecken oder vielleicht auch nur vor ihren Ehepartnern, dass man die klarer trennt von der organisierten Kriminalität, dass es für die teurer und schwieriger wird, sich zu verstecken und auch für die Kriminellen teurer und schwieriger wird, sich zu verstecken. Und darum geht es in Liechtenstein, glaube ich, vor allen Dingen. Da geht es um viele große Vermögen und also auch aus Deutschland große Vermögen, die sich dort verstecken, versuchen der Erbschaftssteuer zu entgehen. Und für die wird es eben immer schwieriger, wenn solche Sachen aufgedeckt werden und teilweise dann auch rückwirkend gefährlich. Also wenn die Steuerbehörden jetzt diese Daten bekommen, dann können sie auch rückwirkend noch Steuern nachfordern. Und alleine dieses Risiko, dass Daten, die es irgendwo gibt, im Nachhinein vielleicht doch noch öffentlich werden können, das beschädigt, glaube ich, insgesamt auch das Vertrauen in die Anonymität. Und sorgt hoffentlich langfristig dafür, dass weniger Menschen sich für so anonyme Strukturen entscheiden, weil sie immer mehr das Gefühl haben, sie können sich da nicht drauf verlassen, dass das so bleibt und deswegen lieber den legalen Weg wählen. Aber wie gesagt, für die organisierte Kriminalität ist das natürlich keine Option. Die werden immer weiter auch ihre illegalen Geschäfte machen und sich dann neue Wege suchen, sich zu verstecken.
0: Christoph Trautvetter vom Netzwerk Steuergerechtigkeit. Und das Interview haben wir aus Termingründen vor der Sendung aufgezeichnet. Ein Umsatzplus im Einzelhandel, das klingt erstmal nach leichtem Aufschwung, allerdings verbergen sich hinter den Zahlen manchmal äußerst starke Zurückhaltungen. Zurückhaltungen bei den Verbrauchern und das hat auch gesamtwirtschaftliche Folgen, weil so die Nachfrage insgesamt ausbleibt. Eine Studie des Gewerkschaftsnahen Instituts für Makroökonomie und Konjunkturforschung hat kürzlich sogar ergeben, dass ein erheblicher Teil der Bevölkerung sogar die Entwicklung der Kaufkraft unterschätzt. Mit der Folge, dass es zu einem allgemeinen Konsumverzicht und zu Misstrauen kommt. Heute veröffentlichte Zahlen für die Einzelhandelsumsätze des ersten Halbjahres bestätigen dieses Gesamtbild. Misha Erhardt hat die Einzelheiten.
3: Die Einzelhändler in Deutschland verbuchen in der ersten Jahreshälfte einen Umsatzplus von 2,2%. Was wie ein wirtschaftlicher Erfolg aussieht, relativiert Stefan Gent, der Hauptgeschäftsführer des Handelsverbandes HDE.
4: Die Stimmung ist im Einzelhandel leider noch auf dem wirklichen Nullpunkt. Wir haben ein monatliches Konsumbarometer, das also deutlich aussagt, dass die Konsumstimmung auf dem Niveau des zweiten Corona-Lockdowns ist, also da, wo sie überhaupt nicht hingehört. Deshalb ist die Lage im Einzelhandel alles andere als gut. Und das Niveau der Konsumstimmung selber äußert sich halt auch in den Umsätzen der Branche. Es ist also zu wenig, um wirklich der Branche Auftrieb zu geben aktuell.
3: So liegen die preisbereinigten Einnahmen im Einzelhandel in den ersten 6 Monaten des Jahres nur bei 0,7%. Anders gesagt haben vor allem Preiserhöhungen zu den Umsatzsteigerungen geführt, nicht ein stärkerer Konsum. Verbraucherinnen und Verbraucher halten sich mit Konsumausgaben vor allem angesichts steigender Preise infolge des Iran-Krieges zurück. Während im Mai und Juni noch der Tankrabatt galt und die Preisanstiege dämpfte, gilt der seit Juli nicht mehr, was zu einem sprunghaften Anstieg der Inflation geführt hat. In einer Umfrage des IFO-Instituts schätzen mehr als die Hälfte der Einzelhändler die Nachfrage im vergangenen Monat als unzureichend ein. Auch die Erwartungen bleiben überwiegend pessimistisch. Ähnliche Resultate liefert das Nürnberger Institut für Marktentscheidungen, NIM, in seinem Konsumklima-Index für Juli. Stagnation lautet die Diagnose der Marktforscher.
5: Das Niveau ist nach wie vor sehr niedrig. Die Verbraucher sind nach wie vor sehr zurückhaltend. Sie sind verunsichert, sowohl durch die geopolitische Lage, vor allem auch der Konflikt im Nahen Osten, der die Energieversorgung betrifft. Aber auch der Ukraine-Krieg spielt immer noch eine Rolle. Und dann sind natürlich auch innenpolitische Faktoren spielen da eine Rolle.
3: So Rolf Bürkel vom Marktforschungsinstitut NIM. Besonders der stationäre Einzelhandel in den Städten hierzulande beklagt die Konsumflaute. Etwas besser dagegen läuft es auf Plattformen im Online-Einzelhandel. Stefan Gent vom Handelsverband HDE.
4: Ja, wir sehen dieses Jahr erstmalig wieder, dass der Online-Handel, die E-Commerce-Umsätze sich abseits bewegen von den normalen Einzelhandelsumsätzen, also eine bessere Entwicklung da ist. Wir erwarten im E-Commerce-Geschäft ein Plus von circa 4%. Das ist ein Stück weit paradox, weil es ja dieselben Menschen, dieselben Verbraucher sind, die stationär einkaufen, aber auch im Internet einkaufen. Und insofern haben wir erstmalig wieder eine Entkopplung hierzu.
3: Einige Ökonomen rechnen für die zweite Jahreshälfte mit einer moderaten Erholung der Wirtschaft. Ob das allerdings zu einem Schub im Einzelhandel führt, ist fraglich. Denn in Umfragen zeigt sich, dass die Sparneigung nach wie vor hoch ist.
4: Unser Konsumbarometer sagt jetzt gerade für den Monat August noch mal deutlich, dass die Verbraucher ihre Sparanstrengung erhöhen wollen. Und diese Sparquote nenne ich immer als Konsumverweigerungsquote. Die zeigt sich also in dieser Unsicherheit der meisten Verbraucherinnen und Verbraucher, also in einer Kaufzurückhaltung.
3: So Stefan Gent vom Einzelhandelsverband HDE. Er fordert, entschlossene Reformen anzugehen, um Unternehmen und Verbraucher bei Lohnnebenkosten, Energiepreisen und der Bürokratie zu entlasten.
0: Ein Beitrag von Michael Erhardt zur hohen Sparneigung bei den Verbraucherinnen und Verbrauchern in Deutschland. Und wir schauen am Ende der Sendung noch auf die Entwicklung an den Finanzmärkten. Und Claudia Werle ist heute unsere Reporterin. Heute gab es einen neuen Höchststand beim Deutschen Aktienindex. Eine Entwicklung, die vielleicht gar nicht so zu passen scheint zu den Entwicklungen im Einzelhandel. Liegt das an den guten Zahlen der Unternehmen oder eher an der allgemeinen Erholungsstimmung angesichts der Nachrichten aus der Golfregion?
6: Es ist wirklich ein Mix aus ganz verschiedenen Faktoren. Zum einen spielt natürlich die Aussicht auf Gespräche zwischen den USA und Iran eine wichtige Rolle. Öl ist ja deutlich billiger geworden. Niedrigere Ölpreise bedeuten auch weniger Sorgen, was die Inflationsentwicklung angeht. Und der Druck auf die Notenbanker dürfte nicht so groß sein, die Zinsen anzuheben. Und dann die Berichtssaison. Viele Unternehmen öffnen in diesen Tagen ihre Geschäftsbücher. Allein in dieser Woche werden es die Hälfte aller DAX-Unternehmen sein. Ja, wirtschaftlich gesehen läuft es bei uns hier in Deutschland nicht so rund, aber längst erwirtschaften die großen Konzerne einen Großteil ihrer Gewinne im Ausland. Der DAX ist heute zeitweise bis auf 26.096 Punkte gestiegen, so hoch wie noch nie. Aktuell steht er bei 26.051 Punkten.
0: Und schauen wir noch auf eine bestimmte Branche, auf die Autobranche und genauer auf eine der wichtigsten Zukunftstechnologien dieser Branche, den Batterieantrieb. Hier gibt es eine neue Studie und die zeigt eher eine weiter große Dominanz asiatischer Anbieter.
6: Gut, dass wir von Rohstoffen abhängig sind, ist bekannt. Auch, dass wir von Produkten oder von Vorprodukten abhängig sind, die in der Industrie gebraucht werden, das ist auch bekannt. Heute eine neue Studie vom Beratungsunternehmen Deloitte. Und da ging es um diese Autobatterien. Die bestimmen ja Reichweite, sie bestimmen Leistung, sie bestimmen letztendlich auch den Preis eines Elektrofahrzeugs. Und ja, die Abhängigkeit von Importen aus Asien ist groß. Im vergangenen Jahr wurden 77% der in Europa verbauten Batteriezellen für E-Autos in Asien hergestellt. Asiatische Unternehmen kontrollieren zunehmend auch die Produktion in der EU. 98% der europäischen Produktionskapazitäten werden von asiatischen Unternehmen kontrolliert, heißt es in der Studie. Und die Abhängigkeit, die dürfte sogar noch weiter steigen.
0: Und schauen wir noch in die Welt der Zentralbanken. Es gab jetzt US-Stützungskäufe der japanischen Währung, des Yen. Wie ungewöhnlich ist so ein Schritt?
6: Das ist ziemlich ungewöhnlich. Ich habe heute Mittag mit einem Ökonomen gesprochen. Er sprach davon, dass die Yen-Schwäche in letzter Zeit besorgniserregend gewesen sei. Denn wenn die Währung zu schwach ist, dann verliert die eigene Bevölkerung das Vertrauen in die Währung, in die Geldwertstabilität. Inflationssorgen kommen hoch. Und deswegen hat man da heute reagiert. Die Japaner haben US-Staatsanleihen verkauft. Sie haben mit dem Geld Yen gekauft. Dadurch steigt der Yen, also dieser Kursverfall der Währung wird gestoppt. Und manch einer fragt sich jetzt vielleicht, Warum waren auch die Amerikaner aktiv? Und das hat viel damit zu tun, dass die Japaner große Bestände an Dollar halten. Sie sind der größte Gläubiger der USA. Und wenn nun Japan im großen Stil Staatsanleihen verkauft, um Yen kaufen zu können, dann steigen die Renditen der US-Staatsanleihen. Und das ist das, was die Amerikaner gar nicht gerne sehen.
0: Und schauen wir noch zum Schluss auf den Wert des Euro, auf die Umlaufrendite und auf den Goldpreis.
6: Der Euro 1,1505 $, die Umlaufrendite von 3,12 auf 3,11% gesunken. Die Feinunze Gold kostet 4.037,16 $.
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8: Uhr 17, die Nachrichten. Die saarländische Ministerpräsidentin Rehlinger hat sich gegen die Abschaffung der abschlagsfreien Rente nach 45 Beitragsjahren ausgesprochen. Die SPD-Politikerin sagte den Funke Medien, der Vorschlag widerspreche dem Respekt vor der Lebensleistung von Menschen. Auf jeden Fall könne er nicht für jene gelten, die mit etwas anderem geplant hätten. Der Bundestag müsse an entscheidenden Punkten der Reform Änderungen vornehmen, forderte Rehlinger. Auch der Bremer Bürgermeister Bovenschulte, ebenfalls SPD, sprach sich gegenüber der deutschen Presseagentur für die Beibehaltung der Regelung aus. Schleswig-Holsteins Ministerpräsident Günther, CDU, hingegen plädierte für die Abschaffung. Das Rentensystem sei nicht mehr zukunftsfähig, sagte er der Welt. Die Rentenreformkommission hatte unter anderem vorgeschlagen, die abschlagsfreie Rente für besonders langjährig Versicherte abzuschaffen. Die Bundesregierung aus CDU, CSU und SPD will dies umsetzen. Dagegen gibt es auch Widerstand in ostdeutschen Bundesländern. EU-Kommissionspräsidentin von der Leyen hat dem spanischen Ministerpräsidenten Sanchez für den Umgang mit dem Ansturm zehntausender Migranten auf die Exklave Ceuta in Marokko gedankt. In dem Brief, von dem die Nachrichtenagentur Reuters berichtet, heißt es, Spanien und Marokko sei es gelungen, die Weiterreise von Migranten auf das spanische Festland und nach Europa zu verhindern. Die EU-Grenzschutzagentur Frontex stehe bereit, ihre Präsenz in Ceuta zu verstärken. Zudem könnte die technische und finanzielle Unterstützung für Marokko verbessert werden. Von der Leyen forderte zudem einen besseren Schutz der EU-Außengrenzen. Es müsse mehr getan werden, um die Grenzen an kritischen Punkten zu stärken. Morgen wollen sich die EU-Innenminister in einer Dringlichkeitssitzung mit den Ereignissen befassen. Die Krise hatte zu diplomatischen Spannungen zwischen Spanien und anderen EU-Ländern geführt. Im Streit um einen geplanten Teilverkauf der WM-Rechte haben erste nationale Fußballverbände dem Präsidenten des Weltverbands FIFA, Infantino, die Unterstützung für seine Wiederwahl entzogen. Entsprechende Erklärungen gaben die Verbände von Wales und Serbien ab. Ein solcher Schritt wird laut britischen Medienberichten zudem vom englischen Verband vorbereitet. Die Verbände werfen Infantino Führungsversagen vor. Der Europäische Fußballverband UEFA drohte der FIFA und Infantino mit rechtlichen Schritten. Britische Medien zitierten aus einem Schreiben der UEFA. Darin wird die FIFA aufgefordert, die Unterlagen zu dem Vorhaben nicht zu vernichten. Infantino wollte die kommerziellen Rechte an den WM-Turnieren teilweise an private Investoren verkaufen. Die Nationalverbände wurden ohne eine wesentliche Unterrichtung über die Details gedrängt, rasch zuzustimmen. Die Pläne stießen bei der UEFA, aber auch bei den Kontinentalverbänden Asiens sowie Mittel- und Nordamerikas auf Ablehnung und wurden schließlich von der FIFA gestoppt. Das Bayerische Landeskriminalamt hat Ermittlungen aufgenommen wegen des Todes eines Mannes nach seiner Festnahme. Das LKA prüft, ob die Polizeibeamten bei dem Einsatz in München rechtmäßig unmittelbaren Zwang angewendet hatten. Auch die genaue Todesursache des Mannes werde noch ermittelt, heißt es. Nach Angaben der Polizei war der 34-Jährige am vergangenen Sonntag laut schreiend eine Straße entlang gelaufen und hatte ein Auto beschädigt. Bei seiner Festnahme habe der Mann erheblichen Widerstand geleistet, wobei zwei Beamte verletzt worden seien. Während des Einsatzes verlor der 34-Jährige das Bewusstsein. Rettungskräfte versuchten, ihn zu reanimieren. Der Mann starb jedoch später in einem Krankenhaus. Der frühere Regierungssprecher Uwe Carsten Heyer ist im Alter von 85 Jahren gestorben. Dies gab der von ihm mitbegründete Verein Gesicht zeigen bekannt. Heyer wurde im Jahr 1998 der erste Sprecher der rot-grünen Regierung unter Bundeskanzler Schröder und übte das Amt 4 Jahre lang aus. Vor seiner Zeit in der Politik hatte er zunächst als Journalist unter anderem für die Süddeutsche Zeitung gearbeitet. In den 70er Jahren schrieb er Reden für den damaligen Bundeskanzler Brandt. Erfolg hatte Heyer auch als Buchautor. Das Wetter. Nachts gering bewölkt oder klar, vereinzelt Schauer und Gewitter. Tiefstwerte 23 bis 16 Grad. Am Tag erneut viel Sonne, später Quellwolken. Im Norden und Nordosten Schauer und zum Teil kräftige Gewitter mit Unwettergefahr, abends auch von Südwesten her. 30 bis 38, an den Küsten bis 30 Grad. Und die weiteren Aussichten. Am Mittwoch wechselnd bewölkt, im Osten und Südosten Schauer und Gewitter bei 25 bis 35 Grad. Das waren die Nachrichten.
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9: Mit Jörg Biesler, guten Tag. Die Hitzewelle sorgt nicht nur für Unwohlsein, auch für Tod. Rund 10.000 Menschen sind nach Berechnung des Robert-Koch-Instituts in diesem Jahr mehr gestorben als im Durchschnitt. Wie muss sich das Bauen verändern? Und können wir dabei von Afrika lernen? Gleich ein Gespräch mit dem Bauingenieur Mike Schleich. Außerdem der Wald als Ort von Kultur und Politik bei einer Tagung in Berlin und Videokunst in Arl. Zuerst aber nach Salzburg, in dem der österreichische Theatersommer stattfindet, auch wenn Querelen schon seit längerem Schatten werfen. Wenn bei diesen noch immer glänzenden Salzburger Festspielen Richard Strauss auf dem Spielplan steht, dann kommt dem besondere Bedeutung zu, denn Wolfgang Amadeus Mozart und Richard Strauss, das sind die beiden Komponisten, die am engsten mit den Festspielen verbunden sind. Gestern hatte Strauss Oper Ariadne auf Naxos Premiere in Salzburg. Inszeniert hat der gerade sehr erfolgreiche Regisseur Ersan Montag. Das ist sein Debüt in Salzburg. Klassiker Oper also und Newcomer Regie. Ariadne auf Naxos ist eine Oper, die mal keine seltsame Geschichte hat, der man kaum folgen kann, die schnell erzählt. Es geht um eine Opernaufführung, ein Spiel im Spiel also, und nach dieser Aufführung der ernsten Oper soll es noch was Lustiges geben. Aber dafür reicht die Zeit nicht. Und jetzt wird verhandelt, wie man hohe Kunst und Unterhaltung unter einen Hut bringen kann. Für uns hat das Jörn-Florian Fuchs gesehen. Florian, was macht denn erst an Montag daraus? Bringt er Kunst und Spaß zusammen?
10: Ich denke, dass er es schon versucht zumindest, aber der Spaßfaktor sieht so aus, dass er einzelne Szenen mit Tänzern, Tänzerinnen erweitert, die dann ein bisschen zuckend und humorvoll choreografiert, in Anführungszeichen, und dann später auch ein bisschen ernster auftauchen und das ganze Geschehen so ein bisschen erweitern. Das, was an Witz da ist, an Wiener Charme in diesem Stück, das findet im Grunde nicht statt, weil das Setting ist an einem recht ungewöhnlichen Ort, nämlich auf dem Mars. Und wir haben also einen Mäzen, der ja im Stück unsichtbar bleibt, auch hier, und der eben dieses Spektakel, diese Oper über eine Oper, Mischung aus Komödie und Tragödie nun inszenieren lässt, eben auf dem Wüstenplanet. Warum das so ist, bleibt das große Rätsel an diesem Abend. Und ja, damit ist fast schon, ehrlich gesagt, der Daumen nach unten, was das Szenische betrifft, ja, von mir gegeben.
9: So richtig schlüssig findest du das nicht. Wie wird denn überhaupt gespielt? Personenführung, das ist ja oft ziemlich heikel bei der Oper. Es hat mit dem Gesang zu tun. Sängerinnen und Sänger können einfach, während sie singen, nicht alles tun. Und Sichtkontakt zum Dirigenten brauchen sie eigentlich auch. Ist das halbwegs natürlich, diese Bewegung der Sängerinnen und Sänger, das gemeinsame Spiel?
10: Ja, das ist jetzt nicht eine abstrakte Science-Fiction-Geschichte irgendwie, dass die Bewegungen besonders zackig sind so. Ich finde die Personenführung teilweise so, dass die Figuren eher alleingelassen sind. Man hat den Eindruck, die guten, teilweise sehr guten Sängerinnen und Sänger machen so ein bisschen, was sie aus diesen Partien eben herausholen können, szenisch. Ich sehe nicht, dass da klar und konzentriert irgendwie eine Personenführung stattfindet. Das eigentlich

0: von dem Haushofmeister, das ist eine Sprechrolle, der so gleichsam der Spielführer in diesem Stück ist, werden dann sehr deutlich mit einem Kästchen und einem roten großen Punkt in die Luft gejagt. Es endet also dann doch sehr tragisch und unvermittelt und auch ein bisschen unlogisch.
1: Musik ist auch dabei. Die tröstet oft über das Bühnengeschehen hinweg. Die Wiener Philharmoniker hat Manfred Honeck geleitet. Wie war's?
0: Schon mit Charme. Wir hören mal kurz so in eine Tutti-Szene hinein, wo so dieser Schmäh, dieser musikalische Schmäh durchaus zu hören ist.

0: Nicht alles an diesem Abend war immer koordiniert und wirklich zusammen, das muss man auch sagen. Aber das Wienerische kam durch Manfred Honig und die Wiener Philharmoniker gut rüber. Christina Nilsson überzeugend als Ariadne, das fand ich stark. Und auch der Eric Cutler als Bacchus etwa. Also es gibt ein paar tolle musikalische Leistungen, szenisch sehr schwach und ein fast geschlossener Buh-Orkan, Vorhang für das Regie-Team anschließen. Ich hoffe mal, dass das der letzte Auftrag für Herrn Montag in Salzburg ist.
1: Jörn Florian Fuchs über Ariadne auf Naxos in Salzburg. Von der klassischen Hochkultur in die Mangrovenwälder des globalen Südens. Die sind auch Orte von Kultur, nur einer ganz anderen Kultur, die den europäischen Kolonialherren nicht weiter beachtenswert erschien. Um die Kulturen des Widerstands ging es am Wochenende im Haus der Kulturen in der Welt in Berlin. Vor allem Künstlerinnen und Künstler verhandeln dort die Rolle der Mangrovenwälder im Freiheitskampf der Sklaven. Diese Mangrovenwälder waren einerseits schwer zugänglicher Rückzugsort der Widerstandskämpfer und zugleich mit ihren komplexen Wurzelsystemen Symbol des Widerstands. Cornelius Willenkemper über das Festival Crossing the Mangrove.
2: In der Eröffnungszeremonie erinnerte das haitianische Musikerkollektiv Boukman Experience an den Ursprung kolonialer Befreiung. 1791 schwor der Voodoo-Priester Duti Boukman im Bois Caiman, einer Waldlandschaft in Haiti, die Rebellen auf den Kampf gegen die französischen Kolonialherren ein. Tatsächlich sind die Ursprünge der kolonialen Befreiung bis heute fast unbekannt. Wälder, Berge und Mangroven waren einst Rückzugsorte rebellischer Sklaven. Heute zeugen sie von den Folgen kolonialer Ausbeutung, so HKW-Intendant Bonaventure Sobejendikung.
3: Aufgrund der organisierten Überfischung sowie der Öl- und Gasförderung geraten Ökosysteme auf der ganzen Welt in ein Ungleichgewicht. Wenn wir heute über Mangrovenwälder sprechen, dann als Symbol des Widerstands gegen koloniale Gewalt, aber auch gegen menschengemachte ökologische Desaster. An ecological disasters.
2: Die Videoperformance Barillo alla Orilla des Künstlerduos Las Nietas de Nono untersuchte die Folgen kolonialer Zuckerrohrindustrie in Puerto Rico. Dabei inszenierte eine Choreografie in den Überresten alter Industrieanlagen die Verstecke und verschlüsselte Kommunikation im antikolonialen Widerstand. Menschen hüllen sich in Palmwedel und bedecken ihre Haut mit Tonerde, andere kämmen sich das krause Haar glatt, um sich der Physiognomie der Kolonialherren anzupassen. In wenigen Minuten kondensiert der atmosphärisch dichte Film so koloniale Konflikte. Der martinikanische Umweltphilosoph Malcolm Ferdinand betonte, dass die Geschichte des Antikolonialismus bis heute von westlichen Narrativen und von Ignoranz geprägt sei. Ferdinand verband die Geschichte der Dekolonisierung mit den ökologischen Bedingungen vor Ort. Die haitianische Revolution gegen Frankreich etwa wäre ohne spezifische natürliche Gegebenheiten nicht denkbar gewesen.
3: Dazu zählen sogar die Moskitos, die unter Napoleons Truppen Gelbfieber und Malaria verbreiteten. Man könnte sie als geheime Armee der Freiheitskämpfer bezeichnen. Immerhin sorgten die Moskitos dafür, dass 60% der napoleonischen Armee zugrund gingen und somit die Sklaven in Haiti die Macht übernahmen. Es waren unsere Alliierten einer anderen Spezies. Das Land, die Erde und die Geister wurden Teil des Kampfes gegen die Sklaverei.
2: Spirituelle und animistische

0: Ansätze waren ein Grundmotiv des Festivals. Das galt auch und besonders für die martinikanische Künstlerin und Aktivistin Cézé Niabia. In ihrer interaktiven Tanzperformance forderte Niabia das Publikum auf, sich ganz auf die eigene körperliche Intuition zu verlassen. Zuweilen erinnerte das an einen immersiven Entspannungsworkshop, hatte aber einen dezidiert politischen Hintergrund. Der Tanz galt einst als Identitätsanker versklavter Menschen auf der Karibikinsel Martinique. Zwar ist Martinique heute offiziell ein integraler Teil Frankreichs, dennoch ist Cézé Niabia überzeugt, die Insel sei immer noch in den Händen der einstigen Kolonialfamilie.
1: Sie halten bis heute das gesellschaftliche und ökonomische Monopol. Sie sind die eigentlichen Herren der Insel, die im Élysée-Palast in Frankreich ungehindert ein- und ausgehen. Unter anderem sorgen sie dafür, dass in unserer Landwirtschaft weiterhin mit giftigen Pestiziden gearbeitet wird, um die Profite zu steigern, obwohl wir erwiesenermaßen deshalb eine der höchsten Krebsraten der Welt haben.
0: Das Festival im Haus der Kulturen der Welt hatte einen klaren politischen Impuls. Die Geschichte der Rebellion gegen koloniale Unterdrückung und die Folgen der Befreiung wollte man neu erzählen. Dabei galt ausgerechnet Haiti, ein gescheiterter Staat, den unter der grassierenden Bandengewalt immer mehr Menschen verlassen wollen, als Modell. Das blieb einer der ungelösten Widersprüche des Festivals. Gleichwohl führte es eindringlich vor Augen, dass die Geschichte der Kolonialverbrechen und ihrer Folgen längst nicht auserzählt ist.
2: Mangrovenwälder und Widerstand, eine Tagung im Berliner Haus der Kulturen der Welt. Der globale Süden und seine Traditionen und Kulturen, die erschienen dem Norden, den aufgeklärten, industrialisierten, wachstumsgetriebenen Gesellschaften, lange als rückständig, esoterisch, nicht gewinnbringend. Heute ist das anders, denn viele dieser Traditionen und Praktiken sind nachhaltig, ressourcenschonend und sozial. In Zeiten von akuten Hitzewellen und langfristigem Klimawandel also, da liegen im globalen Süden vielleicht auch Lösungen, für das Bauen zum Beispiel. Denn die Gebäude verursachen aktuell rund 40% der weltweiten CO2-Emissionen. Mike Schleich ist mit zahlreichen Preisen ausgezeichneter Bauingenieur, war Professor an der Technischen Universität in Berlin und hat nach einer Reise durch den Kontinent über Bauen in Afrika geschrieben. Er sagt, dort liegen die Chancen und die Herausforderungen für das Bauen der Zukunft. Und vielleicht, habe ich ihn gefragt, auch Lösungen für kühlere Räume?
3: Wenn Sie das indigene Bauen anschauen, das, was man überall auf dem Land sieht, Architektur ohne Architekten, wenn Sie so wollen, dann sieht man, da wird sehr nachhaltig gebaut und durchaus auch klimafreundlich. Und wenn Sie die Lehmhäuser anschauen dort, die puffern Wärme, die puffern Feuchtigkeit, da kann man tatsächlich einiges lernen.
2: Bei Ihnen lese ich, dass Afrika, den wir jetzt ja eigentlich immer als einen Kontinent wahrnehmen, der in der Entwicklung noch ist, also etwas zurück, könnte man auch sagen, tatsächlich bald zum Vorreiter werden könnte. Denn Sie sagen, die Möglichkeit besteht, dass Afrika das fossile Zeitalter einfach überspringt.
3: Ja, also man muss wissen, der Kontinent bietet 60% der besten Solarressourcen weltweit. Dort ist so viel Solarentstrahlung, dass man damit wirklich was Tolles anstellen kann. Und dass das sich auch positiv auf uns auswirken kann, das glaube ich schon. Stellen Sie sich vor, mit 2,2% der Sahara mit PV abgedeckt, könnte man ganz Afrika mit Strom, mit Energie versorgen, mit der Gesamtenergie. Und damit meine ich, dass Afrika in 2050, bei dem sich die Bevölkerung verdoppelt haben wird, es werden dort also 2,5 Milliarden Menschen wohnen. Und was darüber hinaus produziert wird, das kann man dann in den, nennen wir es mal, globalen Norden nach Europa verkaufen.
2: Sie haben das Bevölkerungswachstum in Afrika angesprochen. Bei uns kann man sagen, in Deutschland ist die Welt eigentlich fertig gebaut. Wir plädieren hier für Umbau statt Neubau. Das wird ja in Afrika nicht reichen. Also welche Methoden, der Lehmbau wird in den Städten möglicherweise auch nicht die richtige Wahl sein, welche Methoden haben wir denn oder werden entwickelt möglicherweise, um diesen riesigen Bedarf möglichst klimafreundlich zu bauen?
3: Da haben Sie eine ganz wichtige Frage gestellt. Tatsächlich Reuse, Repair und so weiter, das gibt es dort wohl kaum. Man muss sich vorstellen, die 1.300 Millionen Menschen, die in den nächsten 30 Jahren in Afrika geboren werden, die entsprechen dreimal der Bevölkerung der EU. Das heißt, man müsste vom Kolosseum bis zum Eiffelturm dreimal die EU in 30 Jahren bauen. Das ist quasi Mission Impossible. Und dafür gibt es sicher nicht genügend Ressourcen. Man muss also anders bauen. Man muss sich vielleicht auf alte Werte zurückbesinnen, durchaus das indigene Bauen in der Architektur als Vorbild nehmen. Und ich als Ingenieur frage mich deshalb, wie kann man die unendlich vielen Brücken, Straßen, Tunnels, Häfen und so weiter eben ressourcenschonender hinbekommen.
2: Das heißt mit weniger Beton.
3: Ja, aber Sie haben das Stichwort genannt, durchaus mit Beton. Das geht nur darum, ihn in Maßen einzusetzen. Denn schauen Sie, eine Brücke, die Königsdisziplin des Bauingenieurwesens, die ist eben in der Regel aus Stahl und Beton. Das können Sie nicht aus klassischen Werkstoffen machen. Die Brücken sind global überall gleich normiert. Sie müssen alle Lastwagen und Winde und Erdbeben aushalten. Und da kommt eben dann der Beton und der Stahl ins Spiel. Aber es ist eben so, ja, Sie haben vorher vom Überspringen des fossilen Zeitalters geredet. Weil es eben so viel Sonne gibt, kann man die Solarenergie nutzen, um zum Beispiel aus Wüstensand Zuschlagstoffe für Beton zu machen, indem man Sand schmelzt zum Beispiel. Und plötzlich gibt es dann ganz viel Zuschlagstoffe und man kann die vielen natürlichen Bodenschätze, die es in Afrika gibt, auch als Zementersatz nehmen. Beispiel BIMS. Es gibt den ostafrikanischen Grabenbruch von Äthiopien bis Mosambik. Es gab früher jede Menge Vulkane und deshalb gibt es dort auch unendlich viel BIMS. Und dieser BIMS kann einerseits leichter Zuschlag für Beton sein, also Kies und Sand ersetzen und andererseits fein gerieben sogar den Zement ersetzen. Das wäre also ein natürlicher Zement, ein natürlicher Beton, den man dort quasi im Überfluss hat. Und das könnte in vielen Fällen sinnvoller sein, als die letzten Bäume dort abzuholzen.
2: Sie sind in Afrika ein halbes Jahr lang unterwegs gewesen, um sich mit den Baupraxen dort vertraut zu machen und gegenseitige Lernprozesse anzustoßen. Wie haben Sie denn die Stimmung wahrgenommen, jetzt was den Klimawandel und das Bauen angeht?
3: Ich muss sagen, da herrscht schon Aufbruchstimmung. Da ist ein großer Optimismus da. Man will die Sache anpacken und man schreckt auch vor diesen großen Aufgaben nicht zurück. Was bei uns schon weiter ist, ist eben die ganze Frage des nachhaltigen Bauens. Die wird bei uns schon länger diskutiert. Dort ist Afrika noch am Anfang. Dort gibt es viel zu tun, weiß man auch selber. Aber wie gesagt, man kann das auch als große Chance sehen, weil unsere Fehler nicht wiederholt werden müssen, weil man gewisse Dinge überspringen kann.
2: Mike Schleich über Bauen im Boomkontinent Afrika in Zeiten des Klimawandels. Stan Douglas ist bekannt für seine aufwendigen, raumfüllenden Videoinstallationen, die sich häufig mit gesellschaftlichen Umbrüchen beschäftigen und mit den Argumentationsmustern, Perspektiven und Manipulationen, die dabei stattfinden. Hochaktuelle Themen also. In Arl zeigt das Luma Stan Douglas unter dem Titel Bodies Never Lie. Im Zentrum seine neueste Videoarbeit über die Flamenco-Kultur der 1950er Jahre in Spanien unter der Franco-Diktatur. Maxi Bröcking hat das gesehen.
1: Zuerst ist nur Musik zu hören. Der eindringliche, klagende Gesang einer Frauenstimme, der perkussive Rhythmus einer Flamenco-Gitarre und klackernde, sich herausfordernd aufbäumende Tanzschritte. Erst danach sieht man eine große rechteckige Videoleinwand und verschiedene Ansichten der Szene. Die geschlossenen Augen der Sängerin, die Hände des Gitarristen, die auf ihren Einsatz wartende Tänzerin. Die Spannung dieses Rituals in den Gesichtern und in der Körperhaltung ist förmlich zu spüren. Die neueste Videoarbeit des kanadischen Künstlers Stan Douglas hat einen fast zynischen Titel. Exquisite Corpse, übersetzt etwa erlesene Leiche. Die Tradition des Flamencos entstammt der Kultur der Sinti und Roma, die unter der Franco-Diktatur in Spanien verfolgt wurde. Auch traditionelle Elemente des Tanzes, wie der sinnliche und körperliche Ausdruck, wurden verboten. Daraufhin wurde der ursprüngliche Tanz nur noch heimlich praktiziert. Als kultureller Code des Widerstands gegen die rassistische Verfolgung durch das Regime. Kurator Vassilis Oikonopoulos sieht auch eine Parallele zur Roma-Kultur der Camargue.
4: Franco realized the power that flamenco had and he wanted to utilize it for his own benefit. Franco erkannte die Macht des Flamencos. Er versuchte, eine verfeinerte, folkloristische Form zu etablieren, die sauberer wirkte und besser zu seiner Vorstellung von Rasse, Kultur und Gesellschaft passte. Auch Aal hat eine lange Flamenco-Tradition, denn in Südfrankreich und insbesondere in der Provence gibt es diese bedeutende kulturelle Komponente, die eng mit der dort ansässigen Roma-Gemeinschaft verknüpft ist. Die Videoinstallation ist Teil der Ausstellung Bodies Never Lie, die Arbeiten aus verschiedenen Werkserien von Stan Douglas zeigt. Exquisite Corpse führt seine künstlerische Praxis fort, auch die Dinge zu zeigen, die aus den offiziellen Aufnahmen entfernt wurden. Oft sind es auch Ereignisse an den Rändern des Geschehens, wie die konzentrierten, ernsten Gesichter. Dieser Flamenco ist kein Unterhaltungstanz. Er zeigt Tiefe und unbedingte Hingabe. Die Verbindung von Gesang, Gitarrenspiel und Tanz wird hier zu einer Gesamterzählung einer weit zurückreichenden Kultur von Ausgrenzung und Vertreibung.
5: I think definitely in most of Stan Douglas's work there is a political layer.
4: Den meisten Arbeiten von Stan Douglas liegt eine politische Ebene zugrunde, die nicht auf den ersten Blick erkennbar, aber immer vorhanden ist. Auf diese Weise schafft er einen Bezug zur heutigen Realität. Er lässt uns sehen, wo wir heute stehen, durch das Prisma der Vergangenheit und ihrer historischen Entwicklung. Und das in einer Zeit, in der rechtsextreme oder rassistische Ideologien weltweit an politischer, gesellschaftlicher und kultureller Bedeutung und Verbreitung gewinnen.
5: Politically, socially, culturally.
4: Dafür stehen die Reinszenierungen des 1960 in Vancouver geborenen Künstlers. Stan Douglas stellt politische Ereignisse der Vergangenheit wie in einem Filmset mit Schauspielenden nach und lenkt so den Blick auf heutige politische Geschehnisse. Seine frühe Arbeit Enchant von 1992, die erstmals auf der Documenta 9 ausgestellt war und jetzt auch im Luma zu sehen ist, zeigt auf subtile Weise, wie durch die Bildauswahl der Blick der Zuschauenden manipuliert werden kann. Am Beispiel einer Free Jazz Band im französischen Fernsehen sind neben den offiziellen Bildern auch diejenigen zu sehen, die herausgeschnitten wurden. So hinterfragt er die Möglichkeiten der Bildbearbeitung etwa für Propagandazwecke. Stan Douglas zeigt in seinen leisen, eindringlichen Arbeiten, wie Bilder je nach Verwendungszweck manipuliert werden können. Körper jedoch lügen nicht. So wird Bodies Never Lie zu einem subtilen Hinterfragen dessen, wie wir uns selbst durch Bilder beeinflussen lassen und wie Machtstrukturen wirken. Eine beeindruckend aktuelle Ausstellung. Unbedingt sehenswert.
2: Stan Douglas in Aal. Nach einem russischen Angriff auf ein Warenlager in der Ukraine sind offenbar 8 Millionen Bücher verbrannt. Das teilt der Verlag für Lehrmittel und Kinderbücher Ranok mit. Mehr dazu in den Kulturmeldungen von Nicole Strecker.
6: Ja, und das sei der größte Verlust in der ukrainischen Buchinfrastruktur seit Kriegsbeginn. Verlagsdirektor Viktor Kruglov sieht in dem Beschuss einen gezielten Angriff auf die ukrainische Bildung und Kultur. Tatsächlich hat Russland bereits mehrfach Museen, Filmstudios und andere Kulturinstitutionen attackiert. Und schon im vergangenen Monat sind durch einen russischen Angriff 800.000 Bücher zerstört worden. Unbestechlich, scharfsinnig und meist ziemlich heiter. So kennt man die Literaturkritikerin Sigrid Löffler, berühmt auch als schlagfertige Antagonistin von Marcel Reich-Ranicki im literarischen Quartett der 90er Jahre. Jetzt hat das Deutsche Literaturarchiv Marbach das Archiv der 84-Jährigen übernommen. In ihm spiegelten sich, heißt es aus Marbach, die Literatur- und geistesgeschichtlichen Debatten eines halben Jahrhunderts. Löffler selbst diagnostizierte vor 2 Jahren der Literatur Kritik eine schwindende Relevanz.
7: Man soll sich im Klaren sein, dass wir nicht mehr im Jahre 1970 leben, wo unser traditionelles Biotop, nämlich die Bildungsbürgerklientel, noch intakt war. Diese Bildungsbürgerklientel gibt es heute nicht mehr, die löst sich auf. Es gibt viele Nischenkulturen und Nischenpublika, aber es gibt keinen verbindenden Kanon mehr. Und daher ist, glaube ich, auch unser Einfluss und sozusagen das Machtwort des Kritikers doch entbehrlich geworden.
6: Neben Rezensionen verfasste Löffler zahlreiche Porträts, weshalb sie in intensivem Austausch mit Autorinnen und Autoren stand, darunter Elfriede Jelinek, Imre Kertész, Friederike Mayröcker und Peter Handke. Die Korrespondenzen sind Teil des nun nach Marbach gehenden Nachlasses. Und eine Meldung in eigener Sache. Die Dirigentin Katharina Morin bekommt in diesem Jahr den Förderpreis Deutschlandfunk beim Musikfest Bremen. Unter ihrer Leitung würden, heißt es von der Jury, Orchester, Chor und Gesangssolisten mühelos zu einem dialogischen Klangkörper verschmelzen. Dabei seien Morin Chorwerke ebenso vertraut wie Sinfonisches. Mit dem Förderpreis unterstützen der Deutschlandfunk und das Musikfest Bremen seit 1998 den Nachwuchs. In der Vergangenheit ging er schon an Künstlerinnen und Künstler wie Patricia Kopaczynskaja, Jan Liebermann und Julia Fischer. Und der Film Barbie war vor 3 Jahren der Blockbuster des Jahres. Seitdem wartet die Branche auf Teil 2. Allerdings wollen sowohl der Spielzeughersteller Mattel als auch die Stars der Produktion, also Regisseurin Greta Gerwig, Schauspielerin Margot Robbie und Schauspieler Ryan Gosling, bei Teil 2 am Gewinn beteiligt werden. Darüber gibt es noch keine Einigung. Und sollte die bis Dezember nicht erfolgen, gehen laut New York Times die Filmrechte zurück an Mattel.
2: Die Kulturmeldung von Nicole Strecker, Dankeschön. Die Diskussion über die Grenzübertritte in Ceuta und die Waldbrände in Griechenland, das sind Informationen, Themen in den Informationen am Abend nach den Nachrichten im Deutschlandfunk. Jörg Biesler wünscht einen guten Abend.
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9: Uhr, die Nachrichten, zunächst die Übersicht. Die Forderungen aus den Bundesländern nach einem Festhalten an der abschlagsfreien Rente für besonders langjährig Versicherte mehren sich. EU-Kommissionspräsidentin von der Leyen hat den Umgang Spaniens mit der Massenankunft von Migranten in der Exklave Ceuta gelobt. Erste Fußballnationalverbände entziehen FIFA-Chef Infantino ihre Unterstützung für eine Wiederwahl. Die Meldungen im Einzelnen. Aus den Bundesländern kommt weiterer Widerstand gegen die Abschaffung der abschlagsfreien Rente nach 45 Beitragsjahren. Die saarländische Ministerpräsidentin Rehlinger, SPD, sagte den Funke-Medien, der Vorschlag widerspreche dem Respekt vor der Lebensleistung von Menschen. Ähnlich äußerte sich gegenüber der Nachrichtenagentur dpa der Bremer Bürgermeister Bovenschulte, ebenfalls SPD. Schleswig-Holsteins Ministerpräsident Günther, CDU, plädierte dagegen für die Abschaffung. Das Rentensystem sei nicht mehr zukunftsfähig, sagte er der Welt. Der CDU-Bundestagsabgeordnete Reddich sagte im Deutschlandfunk, mit der Abschaffung der abschlagsfreien Rente würde Spielraum etwa für die Kapitalrente erreicht. Dadurch werde künftig das Rentenniveau auch für Menschen in Ostdeutschland wieder steigen können. Reddich war Vizevorsitzender der Rentenreformkommission. Das Gremium hatte unter anderem das Ende der abschlagsfreien Rente für besonders langjährig Versicherte vorgeschlagen. Die Bundesregierung aus CDU, CSU und SPD will dies umsetzen. Dagegen gibt es Widerstand auch in ostdeutschen Bundesländern. Mehr als 1000 deutsche Juristinnen und Juristen unterstützen die Einleitung eines AfD-Verbotsverfahrens beim Bundesverfassungsgericht. Einen entsprechenden offenen Brief an die Bundesregierung und die Abgeordneten des Bundestages unterzeichneten 1051 Anwälte, Richter, Staatsanwälte, Juristen aus Verwaltung und Wirtschaft sowie Rechtsreferendare. Das teilte der Republikanische Anwältinnen- und Anwälteverein in Berlin mit. Er versteht sich als eine politische Organisation und als Teil der Bürgerrechtsbewegung. Der Brief war zuerst Mitte Juli veröffentlicht worden, damals mit mehr als 500 Unterschriften. Darin wird Bezug genommen auf ein rechtswissenschaftliches Gutachten der Gesellschaft für Freiheitsrechte. Die Untersuchung kam zu dem Ergebnis, dass die Politik der AfD gegen das Menschenwürdeprinzip des Grundgesetzes sowie das Demokratieprinzip verstoße und damit verfassungswidrig sei. In Politik und Gesellschaft gibt es jedoch auch zahlreiche Stimmen, die vor einem Verbotsverfahren warnen, so etwa zahlreiche Unionspolitiker und der frühere Präsident des Bundesverfassungsgerichts Papier. Der deutsche Leitindex DAX ist auf ein Rekordhoch gestiegen. Der Grund dafür dürfte mit den zuletzt positiven Entwicklungen im Irankrieg zusammenhängen. US-Präsident Trump hatte am Wochenende einen Großangriff auf den Iran abgesagt und für heute neue Gespräche angekündigt. Daraufhin gaben die Ölpreise zu Wochenbeginn nach. Der DAX stieg zum Handelsauftakt auf 25.912 Punkte. Das ist ein Plus von 1,1%. Im Laufe des Tages stieg er dann sogar erstmals über die Marke von 26.000 Punkten. Mitte Juli war der Aktienindex zurückgefallen, nachdem die Vereinigten Staaten den Iran wieder verstärkt angegriffen hatten und der Ölpreis zeitweise wieder über die Marke von 100 Dollar gestiegen war. Angesichts der niedrigen Pegelstände an wichtigen Flüssen wie dem Rhein hat Bundesverkehrsminister Bilger eine Fachkonferenz angekündigt. Das Treffen sei für Donnerstag in Bonn angesetzt, teilte ein Sprecher des Ministeriums mit. Es sollten mögliche Maßnahmen zur Bewältigung der Situation besprochen werden. Wer an der Konferenz teilnehmen wird, war zunächst noch unklar. Das Ministerium verwies zudem auf bereits eingeleitete Maßnahmen wie den Aktionsplan für Niedrigwasser. Der Rhein ist eine der wichtigsten Wasserstraßen Europas. Laut Prognosen der Wasserstraßen- und Schifffahrtsverwaltung des Bundes könnte der Pegel an der wichtigen Engstelle Kaub in den kommenden Tagen auf ein neues Rekordtief von 18 Zentimetern fallen. Der Gütertransport per Schiff ist erheblich eingeschränkt. Auch auf anderen Flüssen ist die Schifffahrt wegen des Niedrigwassers beeinträchtigt. Im US-Bundesstaat Washington haben Waldbrände Zehntausende Menschen zur Flucht gezwungen und hunderte Häuser zerstört. Rund um die Stadt Spokane lodern drei große Brände, die nach Angaben der Feuerwehr bis gestern nicht unter Kontrolle waren. 60.000 Einwohner wurden aufgefordert, sich in Sicherheit zu bringen. Gouverneur Ferguson rief den Ausnahmezustand aus. Er erklärte, es handele sich bereits um das vierte Dürrejahr in dem Bundesstaat infolge des Klimawandels. In Griechenland ist eine Feuersbrunst westlich der Hauptstadt Athen weiter außer Kontrolle. Die Flammen näherten sich der Kleinstadt Megara bis auf wenige Kilometer. EU-Kommissionspräsidentin von der Leyen hat dem spanischen Ministerpräsidenten Sanchez für den Umgang mit dem Ansturm zehntausender Migranten auf die Exklave Ceuta in Marokko gedankt. In dem Brief, von dem die Nachrichtenagentur Reuters berichtet, heißt es, Spanien und Marokko sei es gelungen, die Weiterreise von Migranten auf das spanische Festland und nach Europa zu verhindern. Die EU-Grenzschutzagentur Frontex stehe bereit, ihre Präsenz in Ceuta zu verstärken. Morgen wollen sich die EU-Innenminister in einer Dringlichkeitssitzung mit den Ereignissen befassen. Die Krise hatte zu diplomatischen Spannungen zwischen Spanien und anderen EU-Ländern geführt. Bei ukrainischen Angriffen auf russisches Gebiet und die von Russland annektierte Halbinsel Krim sind nach Behördenangaben mindestens 10 Menschen getötet worden. 6 Menschen wurden demnach im Urlaubsort Archipo Osipowka am Schwarzen Meer durch Trümmerteile einer Drohne getötet. Auf der Krim starben laut dem dortigen Verwaltungschef 4 Menschen bei einem Angriff. Genauere Angaben zum Ort des Vorfalls wurden zunächst nicht gemacht. Derweil griff die russische Armee erneut die ukrainische Großstadt Saporischschja an. Nach Angaben von Regionalgouverneur Fedorov schlugen 8 Bomben in Wohngebieten ein. Eine Frau wurde getötet, es gab zahlreiche Verletzte. In der Region Dnipropetrovsk in der Südostukraine meldete der Gouverneur 3 Tote bei einem russischen Angriff auf eine Tankstelle. Russland griff zudem Schiffe im Schwarzen Meer auf dem Weg in die Ukraine an. In Israel hat ein Gericht die Pläne des rechtsextremen Sicherheitsministers Ben-Gvir gestoppt, Krokodilgräben um Gefängnisse mit palästinensischen Insassen zu ziehen. Das Bezirksgericht Jerusalem erließ eine einstweilige Verfügung gegen das Vorhaben. Begründet wurde die Entscheidung mit der Sorge um das Wohl der Krokodile. Das Gericht ordnete eine diesbezügliche Untersuchung an. Geklagt hatte eine israelische Tierschutzorganisation. Minister Ben-Gvir kritisierte die Entscheidung. Er warf dem Gericht vor, notwendige Abschreckungsmaßnahmen gegen Terroristen zu behindern. Im Streit um einen geplanten Teilverkauf der WM-Rechte haben erste nationale Fußballverbände dem Präsidenten des Weltverbands FIFA Infantino die Unterstützung für seine Wiederwahl entzogen. Entsprechende Erklärungen gaben die Verbände von Wales, Serbien und Schweden ab. Ein solcher Schritt wird laut britischen Medienberichten zudem vom englischen Verband vorbereitet. Die Verbände werfen Infantino Führungsversagen vor. Der Europäische Fußballverband UEFA drohte der FIFA und Infantino mit rechtlichen Schritten. Britische Medien zitierten aus einem Schreiben der UEFA. Darin wird die FIFA aufgefordert, die Unterlagen zu dem Vorhaben nicht zu vernichten. Infantino wollte die kommerziellen Rechte an den WM-Turnieren teilweise an private Investoren verkaufen. Die Nationalverbände wurden ohne eine wesentliche Unterrichtung über die Details gedrängt, rasch zuzustimmen. Die Pläne stießen bei der UEFA, aber auch bei den Kontinentalverbänden Asiens sowie Mittel- und Nordamerikas auf Ablehnung und wurden schließlich von der FIFA gestoppt. Und hier noch einmal die Übersicht. Die Forderungen aus den Bundesländern nach einem Festhalten an der abschlagsfreien Rente für besonders langjährig Versicherte mehren sich. EU-Kommissionspräsidentin von der Leyen hat den Umgang Spaniens mit der Massenankunft von Migranten in der Exklave Ceuta gelobt. Erste Fußballnationalverbände entziehen FIFA-Chef Infantino ihre Unterstützung für eine Wiederwahl. 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Das Wetter. Der Deutsche Wetterdienst warnt vor schweren Gewittern in Teilen von Bayern, Thüringen und Hessen. Nachts gering bewölkt oder klar, vereinzelt Schauer und Gewitter, Tiefstwerte 23 bis 16 Grad. Am Tag erneut viel Sonne, später Quellwolken. Im Norden und Nordosten Schauer und zum Teil kräftige Gewitter mit Unwettergefahr, abends auch von Südwesten her. Temperaturen 30 bis 38 Grad, an den Küsten bis 30 Grad. Das waren die Nachrichten.
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10: Dirk Oliver Heckmann, einen schönen guten Abend. An einem Tag, an dem nach wie vor die große Migrationsbewegung Richtung Ceuta die politische Agenda bestimmt. Die Bilder, die uns von der spanischen Enklave erreichten, sie waren ja in der Tat aufwühlend. Da machten sich Zehntausende Menschen auf den Weg, um die Grenzbefestigung hin zu Marokko zu überwinden oder sich schwimmend an den Grenzanlagen vorbeizubewegen. Es soll sich um 40.000 bis 50.000 Personen gehandelt haben und das innerhalb von nur 48 Stunden. Mittlerweile sind die meisten von ihnen bereits wieder zurückgekehrt, denn sie hatten von Anfang an keine Chance, auf das europäische Festland zu kommen, denn Ceuta gehört nicht zum Schengen-Raum. Dennoch haben 22 der 27 EU-Mitgliedsländer in einem Brief harsche Kritik an Spanien geäußert. Auch Bundeskanzler Merz war unter den Unterzeichnern, was wiederum eine heftige Reaktion aus Madrid auslöste. Wir berichten gleich anschließend. Außerdem, die Ostministerpräsidenten der CDU erhalten in der Rentenfrage Zustimmung von sozialdemokratischen Amtskollegen. Und FIFA-Boss Infantino sieht sich indirekten Rücktrittsforderungen ausgesetzt. Der Hintergrund gleich anschließend, da geht es um sogenannte Deepfakes. Hilft die KI-Kennzeichnungspflicht der EU dagegen? Zu unserem ersten Thema: Hat die marokkanische Regierung die massive Migrationsbewegung nach Ceuta orchestriert oder sogar organisiert? Verschiedentlich war der Vorwurf zu hören, denn vor einiger Zeit erst hat die dortige Regierung offenbar Flüchtlinge dazu benutzt, um Spanien unter Druck zu setzen im geopolitischen Streit um die Westsahara. Bisher hat sich die Regierung in Rabat zum Thema in Schweigen gehüllt. Heute hat sie alle Vorwürfe zurückgewiesen und auf Desinformation in den sozialen Netzwerken verwiesen. Stefan Ehlert berichtet.
11: Der Kellner Mustafa Seruki ist nach nur einer Nacht auf europäischem Boden aus Ceuta ins marokkanische Fnidek zurückgekehrt. Zurück aus Spanien also. Erst war sein 12-jähriger Sohn vergangene Woche hinübergeschwommen, dann er selbst. Er posierte dort vor seiner Handykamera und schickte seiner Tochter Umaima eine Nachricht. Wo bist du, mein Mädchen? Ich bin in Ceuta. Und die 16-jährige Umaima noch in Fnidek antwortete: Lasst mich nicht alleine hier, und schwamm ebenfalls los, das Smartphone überm Kopf, damit es trocken blieb. Die Mobilisierung so vieler Menschen im Vorfeld der Tragödie von Ceuta sei wesentlich über das Handy erfolgt. Das bestätigt der marokkanische Journalist Ahmed Biouzan. Seit Jahrzehnten beschäftigt er sich mit Fragen von Flucht und Migration. Was in Ceuta passierte, hat er sich sehr genau angeschaut. Schon am 27. und 28. Juli sind fast 800 bis 1000 Menschen in Ceuta angekommen. Davor bereits gab es Kampagnen in den sozialen Netzwerken, die zur Einwanderung aufriefen. Es gab Seiten auf TikTok, Facebook und Instagram, auf denen die Menschen dazu aufgefordert wurden, anzureisen, weil die Einreise nach Ceuta einfach sei. Verbindungen zur lokalen Mafia und Schmuggelnetzwerken habe er nicht erkennen können, sagt Biosan. Für sie sei diesmal kein Geld zu verdienen gewesen. Inzwischen hat sich Tage nach dem Höhepunkt der Krise endlich auch Marokkos Regierung offiziell zu den Vorgängen in und um Ceuta geäußert. Rashid El Khalfi, Sprecher des Innenministeriums, bestätigte im staatlichen Fernsehen, dass die sozialen Medien eine zentrale Rolle bei der Massenauswanderung nach Ceuta gespielt hätten.
12: Diese Ereignisse waren nicht das Ergebnis zufälliger oder spontaner Umstände, sondern sie sind auf das Zusammenspiel mehrerer miteinander verknüpfter Faktoren zurückzuführen. Darunter vor allem die böswillige Ausnutzung des digitalen Raums und die Verbreitung irreführender Informationen.
11: Auch Menschenhändler hätten eine Rolle gespielt, gibt der Sprecher an. Außerdem kursierten Fehlinterpretationen eines spanischen Gerichtsurteils, wonach jemand, der auf See aufgegriffen würde, nicht sofort wieder abgeschoben werden könne. Die seit Tagen erwarteten Verlautbarungen der marokkanischen Regierung werden in Europas Hauptstädten vermutlich sehr genau verfolgt. Denn noch immer hat niemand die Verantwortung dafür übernommen, dass so viele Menschen vergangene Woche die EU-Grenze bei Ceuta überwinden konnten und dass so viele Menschen dabei zu Tode kamen. Kaum jemand in Marokko scheint wirklich daran zu glauben, dass der sonst so effektive Sicherheitsapparat ausgerechnet vor Ceuta einfach von der Menge überrumpelt worden sei. Die Regierung nimmt zu solchen Spekulationen nicht direkt Stellung, verweist aber auf die Leistungen, die Marokko im Rahmen der Migrationspartnerschaft mit Europa erbringe. Rashid El Khalfi.
12: Das Innenministerium bekräftigt erneut, dass die Bewältigung des Migrationsphänomens nur im Rahmen eines ganzheitlichen Ansatzes erfolgen kann, der auf geteilter Verantwortung, wirksamer Solidarität und Lastenteilung beruht.
11: Wirksame Lastenteilung wird gefordert. Offenbar war die Last diesmal zu groß für Marokko. Auch diese Botschaft dürfte in Berlin und Brüssel vernommen werden. Wie darauf zu reagieren ist, darüber beraten morgen Europas Innenminister auf ihrer Dringlichkeitssitzung.
10: Stefan Edert berichtete, wie viele Menschen sind in der vergangenen Woche eigentlich nach Ceuta gelangt und wie viele Personen sind dabei in den Fluten ums Leben gekommen. Madrid und Rabat geben hier unterschiedliche Zahlen an. Julia Macher dazu.
13: Nach Behördenangaben der autonomen Stadt Ceuta wurden 88 Leichen in Umgebung der Grenzmole geborgen. Die spanische Regierung bestätigt bisher 73, Marokko 11 Tote. Die meisten Menschen ertranken beim Versuch, schwimmend die spanische Exklave zu erreichen. Mit Tauchern sucht die spanische Polizei weiter nach Vermissten. Während die meisten volljährigen Migranten nach Marokko zurückgekehrt sind, halten sich in Ceuta nach Behördenangaben mehr als 850 minderjährige Migranten auf. Die Aufnahmezentren seien völlig überlastet. Unbegleitete Minderjährige stehen nach der UN-Kinderrechtskonvention unter besonderem Schutz und können nur zurückgeführt werden, wenn sie in ihrem Heimatland angemessen betreut werden können. In Spanien hat die Migrationskrise die innenpolitische Debatte befeuert. Oppositionschef Alberto Núñez Feijóo bezeichnete Regierungschef Pedro Sánchez wegen dessen liberaler Einwanderungspolitik als Aussätzigen Europas.
10: Die Flüchtlingsbewegung nach Ceuta, sie hat innerhalb Europas umgehend einen heftigen Streit ausgelöst. Regierungschefs wie Giorgia Meloni aus Italien warfen Spanien vor, nichts gegen die Flüchtlingsbewegung unternommen und Hilfe aus Europa abgelehnt zu haben. Rom kündigte deshalb an, das sogenannte Schengen-Abkommen über das freie Reisen innerhalb Europas mit Spanien auszusetzen. EU-Kommissionspräsidentin Ursula von der Leyen, die fordert derweil, wie Annabel Brockhus berichtet, ein geschlossenes Vorgehen.
14: Wer in der EU seiner Position Nachdruck verleihen will, schreibt einen Brief. So haben es am Wochenende auch 22 Staats- und Regierungschefs gemacht. In ihrem Brief machen sie die spanische Innenpolitik mitverantwortlich für die Grenzübertritte in die Exklave Ceuta. Der spanische Premier Pedro Sánchez wiederum kritisierte in seinem Brief die Reaktion einiger europäischer Partner. Heute ist es EU-Kommissionspräsidentin Ursula von der Leyen, die per Brief versucht, die Situation zu entschärfen. Migration sei eine europäische Herausforderung, die eine europäische Antwort erfordere. Und dabei sei Solidarität von grundlegender Bedeutung. Die Kommissionspräsidentin dankt Pedro Sánchez für den Umgang. Ebenso Marokko, von wo aus die 50.000 bis 60.000 Menschen vergangene Woche in die Exklave Ceuta gekommen waren. Während sich die Situation in Ceuta mittlerweile beruhigt hat, beschäftigt sich Brüssel mit der Aufarbeitung. und versucht, Lehren für die Zukunft zu ziehen. Die CDU-Europaabgeordnete Lena Dupont.
15: Ich glaube, die Frage ist weniger, ob Spanien jetzt der Hauptschuldige ist oder nicht, sondern es gibt einfach klare Hinweise darauf, dass sich das auch über mehrere Tage hinweg aufgebaut hat, dass eine frühe Reaktion auch der spanischen Behörden besser gewesen wäre. Im Übrigen nicht nur die Hinweise auch der Guardia Civil vor Ort, sondern eben auch der lokalen Verwaltung vor Ort.
14: Die SPD-Europaabgeordnete Birgit Zippel spricht im Deutschlandfunk von vielfältigen Ursachen. Zum Beispiel Falschinformationen in den sozialen Medien und die wirtschaftliche Situation in Marokko.
16: Ich hätte mir gewünscht, dass die Mitgliedstaaten da zunächst einmal die Fakten klären, sich solidarisch mit Spanien erklären und dann über mögliche Konsequenzen reden.
14: Stattdessen hat zum Beispiel Italien das Schengener Abkommen mit Spanien ausgesetzt und kontrolliert verstärkt an den Häfen und Flughäfen. Auch Frankreich als direktes Nachbarland hat seine Kontrollen verstärkt. Deutschland hat angekündigt, die Grenzkontrollen zu verlängern. Dabei ist von den Zehntausenden Menschen bisher niemand auf das europäische Festland und in den Schengen-Raum gekommen. Der grüne Europaabgeordnete Erik Marquardt spricht von einer Migrationshysterie.
17: Das war unwürdig. Eigentlich sollten die neuen EU-Asylregeln dazu beitragen, dass es auch eine neue Form der Solidarität unter den europäischen Staaten gibt. Dass es die noch nicht gibt, das hat sich am Wochenende sehr stark gezeigt.
14: Bei einem Treffen der EU-Botschafter heute sollen die Mitgliedstaaten ihre große Solidarität mit Spanien bekundet haben. Vor dem morgigen Treffen der europäischen Innenminister wirbt Kommissionspräsidentin Ursula von der Leyen für ein Frühwarnsystem, um Krisen wie in Ceuta künftig zu verhindern. Auch die Grenzschutzagentur Frontex stünde bereit, ihre Präsenz vor Ort zu verstärken. Die CDU-Europaabgeordnete Lena Dupont befürwortet das.
15: Frontex hätte in dem Fall tatsächlich schlicht und ergreifend mit Personal und möglicherweise auch Booten unterstützen können, einfach als zusätzliche Kräfte vor Ort.
14: Spanien hat das Angebot bisher nicht angenommen. Frontex unterstützt bereits jeden Sommer verstärkt bei Grenzkontrollen in der Exklave, unter anderem um Menschenschmuggel von Nordafrika nach Europa zu unterbinden. Die SPD-Europaabgeordnete Birgit Zippel zieht verschiedene Lehren.
16: Wir müssten auch noch mal schauen, was heißt das für die Gespräche mit Marokko? Was heißt das für den Umgang mit den großen Unternehmen der Social Media, wenn es da falsche Informationen gegeben hat? Aber auch, wie können wir uns besser unterstützen, um einer solchen Situation gegenüberzutreten?
14: Bei der morgigen Dringlichkeitssitzung der Innenminister wird es wahrscheinlich vor allem darum gehen, wie die Außengrenzen Europas besser geschützt werden können.
10: Und damit in den Nahen Osten. Offiziell herrscht ja ein Waffenstillstand zwischen Israel und der radikal-islamischen Terrororganisation Hamas im Gazastreifen. Doch der steht nur auf dem Papier. Bei israelischen Angriffen sind jetzt nach palästinensischen Angaben mindestens 17 Menschen getötet worden. Unter den Opfern sollen sich auch zwei Kinder befinden. Jörg Poppendiek.
18: Sichtlich aufgebrachte Männer laufen um ein völlig zerstörtes Auto herum, auf einer Straße in Dir al-Balach im Zentrum des Gazastreifens. Einige filmen die Szene mit ihren Handys, andere klettern in dem Wrack herum. Auf den Bildern der Nachrichtenagentur Reuters ist neben dem Fahrzeug eine große Blutlache auf der Straße zu sehen. Nach Angaben von Sanitätern sind hier zwei Menschen getötet worden, bei einem Angriff der israelischen Armee. Abu Rashdi al-Madun lebt ganz in der Nähe und beschreibt, was aus seiner Sicht passiert ist. Wir sind Vertriebene und haben uns in einer Schule aufgehalten. Das Auto hat sich durch den Angriff überschlagen. Was hier in Gaza passiert, ist eine Ungerechtigkeit. Die israelische Armee hat am Wochenende mehrere Ziele im Gazastreifen attackiert. Dabei sind nach palästinensischen Angaben mindestens 17 Menschen getötet worden. Unter den Opfern sollen auch zwei Kinder sein. Die israelische Armee sagt, die Angriffe hätten sich gegen Kämpfer der Terrororganisation Hamas gerichtet. Hinter den Menschen im Gazastreifen liegt damit eines der blutigsten Wochenenden seit langem. Und das, obwohl es am vergangenen Freitag noch so aussah, als könnte Bewegung in den Konflikt kommen. US-Präsident Trump hatte erklärt, die Hamas hätte einer Entwaffnung zugestimmt. Die Vermittler präsentierten einen ersten Fahrplan. Der sieht vor, dass sich Israel im Gegenzug schrittweise aus dem Gazastreifen zurückzieht und eine palästinensische Übergangsverwaltung die Regierungsgeschäfte übernimmt. Eine internationale Truppe soll die Übergangsphase absichern. Viele Menschen im Gazastreifen waren nach der Ankündigung vom Freitag voller Hoffnung auf Frieden, Sicherheit und eine bessere Zukunft. Abu Rashdi al-Madun erzählt, dass das nur eine kurze Phase war. Sie haben gesagt, dass es eine Waffenruhe gibt. Aber wo ist die? Diese Waffenruhe bedeutet für uns nur Leichen einsammeln, Körperteile aufsammeln, Zerstückelte Männer, abgetrennte Hände. Warum? Eigentlich gilt im Gazastreifen seit Oktober vergangenen Jahres eine Waffenruhe. Beide Seiten werfen sich regelmäßig vor, das Abkommen zu verletzen. Zu dem von US-Präsident Trump jetzt verkündeten Fahrplan hat sich Israel offiziell noch nicht geäußert. Ein Sprecher von Ministerpräsident Netanyahu erklärte lediglich, dass Israel den USA seine ernsthaften Sicherheitsbedenken übermittelt habe. Im israelischen Armeeradio hat Wirtschaftsminister Nir Barakat gesagt, dass er davon ausgeht, dass die Armee ihre Angriffe im Gazastreifen fortsetzen wird. Seit der Waffenruhe im Oktober vergangenen Jahres setzt die israelische Armee vor allem auf sogenannte gezielte Tötungen. Sie hat es auf hochrangige Kader der Terrororganisation Hamas abgesehen. Bei diesen sind seit Herbst mehr als 1200 Menschen getötet worden, darunter auch viele Frauen und Kinder.
10: Ins Inland. Eigentlich hatten sich Union und SPD ja bereits darauf verständigt, die Vorschläge der Rentenkommission möglichst 1:1 umzusetzen. Eines der Kernelemente war die Abschaffung der Rente nach 45 Beitragsjahren. Jetzt aber melden die drei CDU-Ministerpräsidenten im Osten Widerspruch an, obwohl sie ja in den Vorstandsgremien ihrer Partei zugestimmt hatten. Auch die SPD-geführten neuen Bundesländer schließen sich an, denn anders als in vielen Westdeutschen bleibt sehr vielen Ostdeutschen nur die staatliche Rente. Unterstützung gibt es jetzt auch aus dem tiefen Westen. Steffen Wurzel.
19: Es sind zwar nicht nur, aber vor allem die ostdeutschen Regierungschefs, die den vereinbarten Rentenkompromiss verändern wollen. Damit steht das bisher stolz als Gesamtkunstwerk gelobte Ergebnis der Rentenreformkommission in Frage. Und zwar in einem entscheidenden Punkt bei der abschlagsfreien Rente nach 45 Beitragsjahren.
20: Ich vertrete ganz klar die Auffassung, dass es bei der abschlagsfreien Rente nach 45 Versicherungsjahren bleiben muss.
19: Die Ministerpräsidentin von Mecklenburg-Vorpommern, Manuela Schwesig von der SPD, heute früh im ZDF.
20: Mein Eindruck ist, dass die Rentenkommission sich nicht konkret mit der besonderen ostdeutschen Biografie beschäftigt hat.
19: Die Argumentation der Landtagswahlkämpferin Manuela Schwesig ist auf Linie auch der ostdeutschen CDU-Ministerpräsidenten aus Sachsen, Thüringen und Sachsen-Anhalt. Michael Kretschmer, Mario Vogt und Sven Schulze hatten vergangene Woche die Rentendiskussion ausgelöst, indem sie gemeinsam forderten, die abschlagsfreie Rente für alle, die 45 Jahre lang einbezahlt haben, dürfe nicht abgeschafft werden. Die drei CDU-Politiker argumentieren, wie Schwesig und auch Brandenburgs Ministerpräsident Dietmar Woidke von der SPD, mit wirtschaftlichen Besonderheiten Ostdeutschlands.
21: An der Stelle ist der Vorschuss etwas überraschend.
19: Markus Söder, Parteichef der CSU und Ministerpräsident von Bayern, gestern im ARD-Interview. Er will den gefundenen Rentenkompromiss nicht aufschnüren. Und Söder widerspricht damit den Ostregierungschefs, ausdrücklich auch seinen Kollegen von der Schwesterpartei CDU.
21: Wir haben eine große Rentenreform vor, mit einer wirklichen Reformkommission, die, glaube ich, für alle Generationen einen sehr langfristigen, auch Rentenfrieden vorbereitet hat. Also mit unterschiedlichen Angeboten für Jüngere, für Ältere. Und eigentlich haben alle Parteien sofort gesagt, in ihren Vorstandssitzungen mehrfach, dass sie genau das 1:1 übernehmen wollen.
19: Auch der hessische CDU-Bundestagsabgeordnete Pascal Reddick will am gefundenen Rentenkompromiss festhalten. Der 31-Jährige hat als einer von drei Politikern selbst in der Kommission zur Alterssicherung mitgearbeitet. Reddick heute früh im Deutschlandfunk.
22: Wenn wir jetzt einen Baustein hier rausziehen, dann fällt im Zweifel das gesamte Haus der Reform zu Boden. Und deswegen sollten sich alle darüber auch bewusst sein, dass wir jetzt nicht damit anfangen dürfen, Rosinenpickerei zu betreiben, sondern den Vorschlag auch in Gänze so umzusetzen. Darauf haben wir uns verständigt. Auch die Ostministerpräsidenten, die beispielsweise im CDU-Präsidium schon signalisiert haben, dass sie den Vorschlag gut finden.
19: Die ostdeutschen Ministerpräsidenten argumentieren, dass die Arbeitsbiografien von Menschen in Ostdeutschland oft nicht vergleichbar seien mit denen im Westen. Tatsächlich gibt es, was die Altersvorsorge angeht, auch mehr als 35 Jahre nach dem Ende der SED-Diktatur entscheidende Unterschiede zwischen Ost und West. So fehlt in Ostdeutschland vielen das Element einer Betriebsrente und immer noch wird im Osten auch weniger vererbt als im Westen. Mit Anke Rehlinger von der SPD sprach sich heute auch eine westdeutsche Regierungschefin dafür aus, die abschlagsfreie Rente nach 45 Beitragsjahren zu behalten. In Rente solle man nicht erst gehen dürfen, wenn der Körper streike, sagte Rehlinger den Funke-Medien. Der Industrieverband VDMA hat gefordert, die abschlagsfreie Rente nach 45 Beitragsjahren wie geplant zu streichen. Das Ganze sei ein zentraler Bestandteil der vorgeschlagenen Rentenreform, sagte der Hauptgeschäftsführer des Verbands Deutscher Maschinen- und Anlagenbau. Ähnlich äußerte sich der Präsident des Deutschen Instituts für Wirtschaftsforschung, Marcel Fratscher, im Interview mit der Rheinischen Post.
10: Die verheerenden Waldbrände in West-Südfrankreich sind ja zum Glück mittlerweile weitgehend unter Kontrolle gebracht worden. Dafür haben jetzt die Feuerwehren in Griechenland alle Hände voll zu tun. Der Waldbrand in der Nähe von Athen bedroht Städte und Gemeinden. Moritz Pompel.
0: Auch am vierten Tag ist der massive Waldbrand rund 50 Kilometer westlich von Athen nicht unter Kontrolle. Das Feuer war am Freitag nahe des Küstenortes Porto Hermenon ausgebrochen, mutmaßlich durch einen Defekt im Stromnetz. Inzwischen sind nach Schätzungen der Behörden mehr als 100 Quadratkilometer betroffen und mehrere hundert Häuser und viel dichter Wald verbrannt. Gestern waren bei den Löscharbeiten zwei Hubschrauber kollidiert. Einer stürzte ab, zwei Personen starben dabei. Der teils orkanartige Wind der letzten Tage hat nachgelassen, sodass jetzt tagsüber konstant auch aus der Luft gelöscht werden kann. Immer wieder müssen Dörfer evakuiert werden, inzwischen auch in der Nähe der Stadt Megara. Rund 500 Feuerwehrleute sind im Einsatz. Auch auf der Insel Kefalonia ist ein Brand, der schon gelöscht war, wieder aufgeflammt. Ein Großbrand auf Kreta konnte inzwischen aber gelöscht werden. Für einige Regionen Griechenlands, insbesondere um die Hauptstadt Athen, gilt weiter eine sehr hohe Waldbrandwarnstufe. Die Regierung ruft die Bürger dazu auf, äußerst vorsichtig zu sein. Griechenland hat sich nach den Erfahrungen der letzten Jahre vorbereitet, mit mehr Personal, Löschflugzeugen und Hubschraubern, Waldbranddrohnen und eigenen Satelliten. Bei idealen Waldbrandbedingungen wie in den letzten Tagen können sich Feuer trotzdem rasend schnell ausbreiten.
10: Moritz Pompel war das über die Waldbrände in Griechenland. Hierzulande macht vor allem das Niedrigwasser zu schaffen, denn ausbleibender Regen hat Tiefststände an Rhein und Donau zur Folge und nicht nur dort. Ungarn hat bereits sein einziges AKW abgeschaltet, auch Rumänien fuhr einen Meiler herunter. Mehrere Autobauer stellen ihre Produktion vorübergehend ein dort. Hierzulande leidet die Schifffahrt. Für Donnerstag hat der neue Verkehrsminister Bilger zu einer Fachkonferenz eingeladen. Katharina Thoms.
1: Extremes Niedrigwasser fast überall in Deutschland und die Tendenz, die Pegelstände dürften weiter fallen. Die Lage für die Schifffahrt wird immer schwieriger. Dirk Binding von der Deutschen Industrie- und Handelskammer.
3: Die Situation derzeit ist ja, dass eigentlich, wenn wir realistisch sind, fast keine Schiffe mehr über diese Wasserstraßen fahren. Und wenn es jetzt nicht dringend und schnell Regen kommt, dann wird es wahrscheinlich kurzfristig auch zu einer Einstellung des Schiffverkehrs in Teilen Deutschlands kommen.
1: Einige Personenfähren auf dem Rhein wurden eingestellt. Große Güterschiffe stranden und kleine sind mit deutlich weniger Fracht unterwegs. Erze, Erdöl, Düngemittel, nicht alles lässt sich einfach auf Straße oder Schiene verlagern. Und das sei auch deutlich teurer, so Binding im Deutschlandfunk.
3: Und wir hören gleichzeitig von einigen Unternehmen, auch aus dem produzierenden Bereich, dass es jetzt zu Engpässen kommt und Kapazitäten reduziert werden.
1: Zum Ende der Woche wird an der Rheinengstelle bei Kaub ein so niedriger Rheinpegel wie noch nie erwartet. 18 Zentimeter lautet die Prognose. Lieferketten würden mittelfristig unterbrochen und das Niedrigwasser dürfte auch zu steigenden Preisen für Verbraucherinnen und Verbraucher führen, warnt Nordrhein-Westfalens Verkehrsminister Oliver Krischer von Bündnis 90 Die Grünen. Im ZDF-Morgenmagazin forderte er,
23: dass zusätzliche Lagerkapazitäten in Häfen für Gefahrgüter zur Verfügung gestellt werden, wie zusätzliche Bahnkapazitäten bereitgestellt werden kann, wie priorisiert werden kann, was transportiert werden soll.
1: Krischer fordert zudem eine nationale Taskforce. Politik aus Bund, Ländern und Kommunen sollten sich mit Fachleuten aus der Logistik zum Beispiel zusammensetzen, weil anhaltende Hitze, Trockenheit und Niedrigwasser im Gegensatz zu 2018 dieses Jahr schon deutlich früher zu verzeichnen seien. Bundesumweltminister Carsten Schneider, SPD, hatte schon im Juli auf die Problematik aufmerksam gemacht und für mehr natürlichen Gewässerschutz geworben. Eine Studie im Auftrag des Naturschutzbundes hatte ergeben,
24: dass die volkswirtschaftlichen Schäden, die ohne Gegenmaßnahmen drohen, bis 2050 bei 625 Milliarden Euro liegen, also rund 25 Milliarden Euro pro Jahr. Das ist eingerechnet Ernteausfälle, steigende Wasserpreise, unterbrochene Lieferketten, etwa wenn Niedrigwasser die Binnenschifffahrt einschränkt, was wir heute schon haben.
1: Der neue Bundesverkehrsminister Steffen Bilger, CDU, lädt am Donnerstag zu einer Sonderverkehrsministerkonferenz. Auch Verbände seien eingeladen, so ein Sprecher des Bundesverkehrsministeriums. Bilger sagte der ARD, man werde sich in Zukunft daran gewöhnen müssen, dass mit der Klimaveränderung auch eine Klimaanpassung wichtiger werde. Das werde auch schon gefördert, so der Sprecher des Bundesverkehrsministeriums Georg Link.
2: Und es wurden Anpassungsmaßnahmen für die verladene Industrie und im Schifffahrtsgewerbe ergriffen. Niedrigwasseroptimierte Schiffe wurden konzipiert und in Dienst gestellt.
1: Auch der Umbau von Güterschiffen mit geringerer Tiefe werde gefördert und ein Online-Niedrigwasser-Infosystem zur besseren Planung wurde finanziert.
10: Noch einmal ins Ausland. Sie galt einmal als Ikone der Oppositionsbewegung in Myanmar, Aung San Suu Kyi. Lange war die Friedensnobelpreisträgerin nicht in der Öffentlichkeit gesehen worden. Seit einem Militärputsch befindet sie sich im Hausarrest, allerdings an einem unbekannten Ort. Jetzt aber wurden zwei Fotos von ihr verbreitet, die sie mit einem hohen Vertreter des Internationalen Roten Kreuzes zeigen. Anna Lou Beckmann berichtet.
4: Es sind sehr seltene Bilder, die die Militärregierung Myanmars heute veröffentlicht hat. Die Fotos sollen die inhaftierte ehemalige Regierungschefin Aung San Suu Kyi zeigen, bei einem Treffen am Vormittag mit einem Vertreter des Internationalen Komitees des Roten Kreuzes. Dieses bestätigt das Treffen wenig später. Die Rede ist von einem Vier-Augen-Gespräch. Dieses habe gemäß der Standards und Verfahren des Roten Kreuzes für den Besuch von Inhaftierten erfolgt, hieß es in einer Mitteilung. Unklar ist, wie es zu dem Treffen kam und wo es stattfand. Außerdem gibt es weiterhin keine Details zum Gesundheitszustand der 81-jährigen Friedensnobelpreisträgerin. Ihre Familie, viele NGOs und Vertreter der internationalen Gemeinschaft hatten zuletzt lautstark ein Lebenszeichen von Suu Kyi gefordert. Ihr Sohn Kim Ares teilte mit, heute habe er zum ersten Mal seit mehr als 5 Jahren einen Grund zur Hoffnung. Das sei ein wichtiger erster Schritt, es dürfe aber nicht der letzte sein, so der 49-Jährige. In einem schriftlichen Statement forderte er erneut direkten Kontakt zu seiner Mutter und ihre sofortige Freilassung. Mit dem Putsch 2021 hat das Militär die gewählte Regierung unter Aung San Suu Kyi entmachtet und die Führungsriege inhaftiert. Das löste landesweite Proteste aus und einen anhaltenden Bürgerkrieg. Rund 100.000 Menschen sind bereits ums Leben gekommen, Millionen wurden aus ihrer Heimat vertrieben. Im April hieß es im Staatsfernsehen, Aung San Suu Kyi sei aus dem Gefängnis entlassen worden. Ihre Strafe sei in Hausarrest umgewandelt worden. Ihre Familie hatte allerdings auch weiterhin keinen Zugang zu ihr.
10: Wer in Liechtenstein eine Stiftung oder ein Unternehmen angesiedelt hat, der dürfte mit einigem Unbehagen die jüngsten Meldungen von dort aufgenommen haben. Denn unbekannte Hacker haben ein Verzeichnis entwendet, in dem alle sogenannten wirtschaftlich berechtigten Personen enthalten sind. Privatkunden von Banken sind davon nicht betroffen. Eine schlechte Nachricht aber nicht nur für die Betroffenen, sondern auch für das dortige Geschäftsmodell. Thomas Wagner.
5: Ein ganz dickes Ding, so Liechtensteins Regierungschefin Brigitte Haas von der Partei Vaterländische Union am Sonntagabend auf einer eiligst einberufenen Pressekonferenz.
6: Wir müssen davon ausgehen, dass Daten in umfassendem Ausmaß heruntergeladen wurden.
5: Wenig später konkretisiert die Regierungschefin diesen Datenklau in umfassendem Ausmaß. 31.000 Datensätze seien, hieß es von Medienvertretern, illegal abgegriffen worden. Es handele sich um das sogenannte Verzeichnis wirtschaftlicher Personen. Was wie ein harmlos klingender, bürokratischer Begriff daherkommt, birgt allerdings einiges an Brisanz. Denn in diesem Verzeichnis sind all jene Personen aufgeführt, die hinter den tausenden Stiftungen, Treuhandgesellschaften und Unternehmen stehen, die im Fürstentum Liechtenstein ihren Sitz haben. Martin Alge, Leiter des Amtes für Justiz beim Fürstentum Liechtenstein.
7: Konkret sind es die Daten zum Namen, zum Vornamen, zum Geburtsdatum, zur Staatsangehörigkeit und zum Wohnsitzland.
5: Daten, die beim Liechtensteiner Amt für Justiz eigentlich unter dem Siegel der Vertraulichkeit abgespeichert worden sind. Und gerade Vertraulichkeit und Anonymität zeichnen seit Jahr und Tag den Finanzplatz Liechtenstein aus. Dass nun diese als sensibel und vertraulich eingestuften Datensätze illegal in die Hand von Unbekannten geraten sind, sorgt in dem kleinen Fürstentum am Rande der Alpen für helle Aufregung. Zumal es bislang noch keine Hinweise darauf gibt, was die bislang unbekannten Datendiebe mit den Datensätzen aus dem Liechtensteiner Justizamt anzustellen gedenken. Regierungschefin Brigitte Haas:
6: Bisher haben wir keine Anzeichen dafür, wer der oder die Täter sind. Es gibt weder Lösegeldforderungen noch ist das Verzeichnis im Darknet und gemäß unserem Wissen beispielsweise zum Verkauf angeboten.
5: Und so kommt zur Aufregung über den Klau sensibler Daten dann auch noch die Ungewissheit darüber, was damit passieren wird. Dass das Verzeichnis wirtschaftlicher Personen überhaupt angelegt worden ist, hängt mit einer EU-Richtlinie zusammen, mit der Geldwäsche und Terrorismusfinanzierung besser bekämpft werden sollen.
10: Thomas Wagner war das über den Datenhack in Liechtenstein. Und damit zu unserem letzten Thema, Gianni Infantino, der umstrittene FIFA-Präsident. Er hat womöglich den Bogen gewaltig überspannt, mit seinem nicht abgesprochenen Vorstoß einen Teil der Weltmeisterschaften an potente Geldgeber zu veräußern. Nach lautstarkem Protest auch aus Europa hat er seinen Vorstoß ja zurückgezogen und sieht sich nun zumindest indirekt deutlichen Rücktrittsforderungen ausgesetzt. Jörg Tegelhütter.
8: Nach einem Bericht von The Athletic erwägt der Chef des nord- und mittelamerikanischen Verbandes Montagnani eine Kandidatur gegen Infantino. Die Plattform gehört zur New York Times und gilt als gut informiert. Von europäischer Seite aus wurden UEFA-Präsident Schifferin und der Clubboss von Paris Saint-Germain Al-Khalifi gehandelt. Allerdings vereinen die beiden Verbände nur 96 der insgesamt 211 FIFA-Stimmen. Für eine Mehrheit und einen Sturz Infantinos benötigte es also weitere Unterstützung. Vielleicht auch ein Grund, warum Herbert Hainer keine vorzeitige Debatte über ein mögliches Aus des FIFA-Chefs führen will. Sehr viel Druck, um das Ganze aufzuklären, sei aber da, so der Präsident des FC Bayern. Auch der spanische Rekordmeister Real Madrid hat die Entscheidung des Weltverbandes begrüßt, seine Investorenpläne und den Verkauf von WM-Rechten wieder zu verwerfen.

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1: Deepfakes. Hilft die KI-Kennzeichnungspflicht der EU? Von Hans-Christoph Böhringer.
2: Anfang des Jahres kursieren einige Videos im Internet. Zu sehen ist angeblich der US-amerikanische Flugzeugträger Abraham Lincoln, der zu dieser Zeit nahe Iran im Einsatz ist. Der Flugzeugträger liegt auf der Seite, gekentert. Flammen brechen aus seiner Hülle. Das Gerücht erreicht schließlich den US-Präsidenten Donald Trump, der bei einer Konferenz sagt:
3: Ich habe den General angerufen. Ich habe ihn gefragt, was ist mit der Abraham Lincoln los? Sieht aus, als würde sie abbrennen. Nein, sie brennt nicht. Es wurde überhaupt nicht auf sie geschossen.
2: Die Videos mit dem zerstörten Flugzeugträger sind fake. Mutmaßlich erzeugt mit künstlicher Intelligenz. Das sagen unter anderem Fact-Checker der Presseagentur AFP. Aber wie soll man sich sicher sein, wenn man solch ein Video beim Scrollen entdeckt und man nicht eben mal den zuständigen US-General anrufen kann? In der EU gilt nun eine Kennzeichnungspflicht für Videos, Bilder, Tonspuren und bestimmte Texte, die mit KI erzeugt wurden und täuschend echt wirken. Diese Kennzeichnungspflicht ist Teil des großen KI-Gesetzespakets der Union, des AI Acts. Als diese Gesetze im Jahr 2021 konzipiert wurden, war Desinformation durch Deepfakes noch eine eher hypothetische Gefahr. Inzwischen sind KI-Fakes überall. Und sie fordern selbst Profis heraus. Martin Steinebach bekommt ständig Anfragen von Journalisten. Zuletzt ging es oft um Videos und Bilder aus dem Krieg zwischen Iran, USA und Israel. Steinebach leitet die Abteilung IT-Forensik beim Fraunhofer-Institut für sichere Informationstechnologie in Darmstadt. Wie geht er vor, wenn er beispielsweise das Video von dem brennenden Flugzeugträger gezeigt bekommt?
4: Also ich würde das Video dann halt erstmal auf einem guten Monitor anschauen. Also die Smartphone-Bildschirme zeigen ja so gut wie nichts.
2: Der einzige Gegenstand auf Steinebachs Schreibtisch ist ein großer Bildschirm, an den er seinen Laptop anschließt.
4: Also man guckt sich erstmal an, gibt es irgendwelche physikalischen Details, die überhaupt keinen Sinn machen, dass, was weiß ich, sich ein Material seltsam bewegt, dass Wellen in verschiedene Richtungen sich bewegen.
2: Bei der Physik stolpert die KI noch. Objekte in Videos verschwinden oder tauchen aus dem Nichts auf.
4: Aber kann durchaus sein, dass man damit tatsächlich auch nicht weiterkommt. Und dann nimmt man halt eben technische Methoden.
2: Seine Mitarbeiter und er teilen sich auf, untersuchen die Medien mit verschiedenen Werkzeugen, diskutieren ihre Erkenntnisse und kommen schließlich zu einer Einschätzung. Das ist ein Fake oder echt. Wenn Deepfakes zu erkennen selbst für Experten so mühsam ist, wie sieht es bei Laien aus? In einer Studie aus dem Jahr 2022 sind die Teilnehmer kaum besser als bei einem Münzwurf, wenn es darum geht, KI-erzeugte Gesichter zu erkennen. Und 2022 ist auf der Deepfake-Zeitskala eine Ewigkeit her. In anderen Studien finden sich Trefferquoten von 60% oder 70%.
5: Wir haben eine Studie durchgeführt, in der wir verstehen wollten, wie gut Menschen darin sind, Audio-Deepfakes zu erkennen.
2: Nikolas Müller forscht an einem anderen Fraunhofer-Institut, dem für angewandte und integrierte Sicherheit. Es liegt in Garching bei München. Müller hat Studienteilnehmern Audio-Deepfakes und echte Tonaufnahmen vorgespielt. Müllers aktuelle Studie ist noch nicht von unabhängigen Experten begutachtet worden. Im Schnitt erkannten die Teilnehmer die KI-Stimme zunächst in etwa 2 von 3 Fällen. Durch Wiederholung des Tests verbesserte sich die Trefferquote aber auf über 70%.
5: Das heißt, man kann auch heute noch sein Ohr bis zu einem gewissen Grad trainieren, einfach diese gleichförmige Stimmmelodie oder diese unnatürliche Sprechweise teilweise noch rauszuhören. Aber eben bei den neueren Modellen wird es zunehmend schwierig.
2: Auch Laien können technische Hilfsmittel nutzen. Müller betreibt einen online verfügbaren Detektor für Audio-Deepfakes, Deepfake Total. Dort kann man den Link zu einem Video eingeben und der Detektor gibt eine Wahrscheinlichkeit an, mit der die Tonspur KI erzeugt ist. Dieser Detektor ist eine KI, die mit Beispielen von echten Tonspuren und von Audio-Deepfakes trainiert wurde und so gelernt hat, den subtilen Unterschied zu erkennen. Der Nachteil? Es ist nicht klar, wieso die Detektor-KI sagt, etwas sei wahrscheinlich ein Deepfake.

0: Die generative KI wird ständig besser. Also müsse auch die Erkennungs-KI neu trainiert und verbessert werden, erklärt Nicolas Müller.
1: Es ist ein Katz-und-Maus-Spiel, aber es ist eben keins, wo wir als Verteidiger dazu verdammt sind, zu verlieren.
0: Der IT-Forensiker Martin Steinebach geht davon aus, dass irgendwann ohne die technischen Detektoren gar nichts mehr geht.
2: Also ich bin mir ziemlich sicher, dass wir an den Punkt kommen werden, an dem man mit bloßem Auge keinen Unterschied mehr feststellen kann.
0: Steinebach rechnet außerdem mit einer weiteren Entwicklung. Wer mit böser Absicht Deepfakes erstellen will, könnte künftig versuchen, die technischen Methoden der Forensik auszutricksen.
2: Ja, das bedeutet schlicht und einfach, dass man Bildern nicht mal als Informationsträger vertrauen kann.
0: Mit der generativen KI hat sich geändert, wie einfach auch Videos und Audios zu fälschen sind. So zeigt die aktuelle Studie von Nicolas Müller zu Audio-Deepfakes auch, im Vergleich zu vor 5 Jahren sind Menschen schlechter darin geworden, echte Stimmen als solche zu erkennen. Die Autoren führen das zurück auf eine wachsende Skepsis. Die Auswirkungen dieser Skepsis zeigen sich an einem bekannten Beispiel aus dem März 2026. Da hält der israelische Ministerpräsident Benjamin Netanyahu eine Ansprache. Es geht um den Krieg gegen Iran. Auf Social Media kommentieren Nutzer, Netanyahu habe doch an einer Stelle im Video 6 Finger. Das Video sei ein Fake. Zahlreiche Fact-Checker kommen zu einem anderen Schluss. Der angebliche Extra-Finger ist nur eine optische Täuschung. Das Video ist echt. Maria Pavelec, die an der Universität Tübingen an Deepfakes forscht, nennt den Effekt dieser Verunsicherung, was ist echt, was nicht, die Lügner-Dividende.
3: Also die Lügner-Dividende, das ist eigentlich ein Begriff aus der Deepfake-Forschung und ursprünglich besagte der, dass Personen des öffentlichen Lebens, die in der Kritik stehen, einfach behaupten können, dass belastende Beweise fake seien. Und inzwischen wird das Ganze sogar weiter verstanden, dass mit dem bloßen Verweis auf die Existenz von Deepfakes die Realität angezweifelt werden kann.
0: Dass es so viele Fakes gibt, das macht für Pavelec einen qualitativen Unterschied.
3: Fernab von irgendwelchen konkreten Deepfake-Nutzungen ist so die Hauptsorge, dass Deepfakes beitragen zu einer Atmosphäre, in der Menschen das Gefühl haben, dass sie gar nichts mehr glauben können, was sie online sehen und hören.
0: Digitalforensiker können bei einzelnen Videos in der Regel schon feststellen, das ist wahrscheinlich echt. Aber die Flut an Fakes überwältigt diesen Ansatz für die Breite der Medien. Kann man damit irgendwie umgehen? Die EU versucht nun genau das. Seit dem 2. August 2026 gilt eine Kennzeichnungspflicht für bestimmte KI-erzeugte Bilder, Videos und Audios und Texte. Das kann im Audiobereich zum Beispiel so aussehen.
4: Diese Tonspur wurde mit Hilfe einer künstlichen Intelligenz erzeugt.
0: Die Pflicht gilt nur für Deepfakes, also für Inhalte, die täuschend echt wirken und nur für den professionellen Gebrauch. Sexualisierte Deepfakes, bisher sehr verbreitet, sollen durch eine Ergänzung des AI Acts ab Anfang Dezember verboten werden. Eine umfassendere Pflicht gilt für die Anbieter von KI. Das sind Unternehmen wie Google oder der ChatGPT-Entwickler OpenAI, aber auch kleinere Anbieter. Sie müssen in allen KI-Erzeugnissen einen maschinenlesbaren Hinweis einbauen. Das hier ist mit KI gemacht. Bei Verstößen drohen Geldstrafen. Wie diese Markierung genau aussehen soll, sagt das Gesetz nicht. Die EU-Kommission hat aber einen Code of Practice veröffentlicht. Darin wird vorgeschlagen, wie man die versteckten Markierungen und die sichtbaren Kennzeichnungen umsetzen könnte. Der Informatiker Christian Ries von der Friedrich-Alexander-Universität Erlangen-Nürnberg hat an dem Code of Practice mitgeschrieben. Es habe dabei Feedback von verschiedenen Akteuren der Industrie und aus der Forschung gegeben, sagt er.
5: Damit hängt auch zusammen, dass viele der Schwierigkeiten, die da auftauchen, altbekannt sind.
0: Christian Ries erklärt diese Schwierigkeiten an einem Ansatz, der naheliegend ist. Man kann die Markierung, das ist KI erzeugt, einfach in die Metadaten eines Bildes explizit hineinschreiben. Also dort, wo bei einem Foto etwa die Information steht, mit welchem Kameramodell es gemacht wurde.
5: Allerdings ist es auch so, dass wenn ich ein Bild hochlade auf eine Social-Media-Plattform, typischerweise dann von den Plattformen diese Metadaten entfernt werden.
0: Die Metadaten gehen auch verloren, wenn jemand einen Screenshot von einem Bild macht und das dann weiterverbreitet. Eine verbreitete Alternative sind deshalb Wasserzeichen. In einem Bild fügt man dafür kleine, für Menschen nicht erkennbare Veränderungen ein in die Pixelkomposition. Damit man dieses Wasserzeichen nicht einfach entfernen kann, muss geheim sein, wo es genau versteckt ist. Das führt zu einem Problem. Eigentlich weiß nur der jeweilige KI-Anbieter, ob das Bild mit seiner eigenen KI erzeugt ist.
5: Wenn ich das Geheimnis nicht kenne, dann weiß ich auch nicht, ist das Wasserzeichen drin? Und dann weiß ich eben auch nicht, an wen ich es zur Verifikation schicken kann.
0: In dem Code of Practice der EU steht, es gibt derzeit noch keine technische Lösung, die allen Anforderungen einer guten Markierung genügt. Behelfsmäßig solle man verschiedene Methoden kombinieren.
5: Das ist genau die Lücke eigentlich, die durch die Forschung hier auch bisher nicht abgedeckt ist. Und da hoffe ich jetzt auch natürlich, dass der AI Act gewisse Impulse liefert, dann auch, dass sich da vielleicht was auf wissenschaftlicher Seite dann noch tut.
0: Es fehlt also ein Standard für eine sichere und breit anwendbare Markierung. Wie effektiv sind Kennzeichnungen überhaupt? Viel Forschung gibt es dazu bisher nicht.
3: Die Studien, die ich kenne, die stammen alle aus dem Jahr 2025 und aus dem laufenden Jahr,
0: sagt die Deepfake-Expertin Maria Pavelec.
3: Also wirklich ein neues Forschungsfeld. Und da widersprechen sich die Ergebnisse teilweise auch sehr.
0: Eine Studie der Universität von Oklahoma zeigt, die Kennzeichnungen führen dazu, dass KI-Inhalte weniger oft geteilt werden. Also sie funktionieren wie beabsichtigt. Eine Studie der Universität von Bristol wiederum zeigt,
3: dass viele Menschen eine Person immer noch für schuldig halten, nachdem sie ein gekennzeichnetes Deepfake-Video gesehen haben, in dem die Person scheinbar ihre Schuld eingesteht, obwohl sie wissen, dass dieses Video gefälscht ist.
0: Eine aktuelle Studie des Helmholtz-Zentrums für Informationssicherheit hat festgestellt, KI-Kennzeichnungen erhöhen das Vertrauen in Bilder, die eben nicht als KI gekennzeichnet sind. Das kann aber unerwünschte Nebeneffekte haben. Falsche Informationen werden eher geglaubt, solange sie keine KI-Warnung enthalten. Und wahre Inhalte, die mit einem KI-Label versehen wurden, sind weniger vertrauenswürdig. Auch ein berechtigter KI-Verdacht könnte Schaden anrichten, wie das folgende Beispiel zeigt. Die Szene in dem Video findet Ende Dezember 2025 in Teheran statt, als Proteste gegen das iranische Regime beginnen. Eine schwarz gekleidete Person sitzt in der Mitte der Straße. Sie blockiert anscheinend iranische Sicherheitskräfte auf Motorrädern.
6: Es war ursprünglich ein Video, das jemand in einem Hochhaus gefilmt hatte. Ein sehr verschwommenes Video.
0: Mahsa Ali Mardani arbeitet für die Organisation Witness, die sich auf Videomaterial von Menschenrechtsverletzungen spezialisiert.
6: Weil das Video keine besonders gute Qualität hatte, hat irgendjemand in der Verbreitungskette, wir wissen nicht wer, das Video mit KI bearbeitet, um es schärfer und klarer zu machen.
0: Es ist dieses durch KI verbesserte, schärfere Video, das sich dann verbreitet. Und das führt zu einem Problem.
6: Es gab dann einige KI-Spuren in dem Video und das ist aufgefallen. Und natürlich haben das iranische Regime und Regimeunterstützer sofort behauptet, das Video sei KI-Müll und die Dokumentation der Proteste sei KI-Müll, den Irans Feinde verbreiten, vor allem Israel.
0: Das ursprüngliche Video des Protestierenden auf der Straße ist echt. Das haben mehrere Fact-Checker bestätigt.
6: Aber wegen der KI-Bearbeitung konnte sich der Vorwurf, das sei alles KI, verbreiten.
0: Bei den Protesten im Dezember 2025 und im Januar 2026 wurden tausende Menschen getötet. Eine genaue Zahl ist nicht bekannt. Mahsa Ali Mardani sagt, das iranische Regime habe auch in anderen Fällen Aufnahmen der Proteste als gefälscht dargestellt. Von dieser Lügner-Dividende profitieren Autokraten, die Menschenrechtsverletzungen verschleiern wollen. Im Fall von Iran, sagt Ali Mardani, habe sich das aber auch ausgewirkt auf die Berichte aus dem Krieg zwischen Iran, USA und Israel.
6: Der größte Schaden, den wir sehen, ist die Tatsache, dass es viel Zweifel gibt und Menschen nicht mehr wissen, was sie glauben können.
0: Die perfekte Lösung für dieses Problem gäbe es nicht, sagt Ali Mardani. Die Organisation Witness ist Teil der Coalition for Content Provenance and Authenticity, kurz C2PA. Initiiert wurde die Koalition von Tech-Unternehmen wie Adobe. Auch Medien wie die BBC sind dabei. Die Idee ist folgende. Jedes Bild bekommt bei seiner Entstehung ein digitales Zertifikat, das kryptografisch gesichert ist. Wenn ein Bild hinterher bearbeitet wird, mit Werkzeugen, die den C2PA-Standard verwenden, Adobes Photoshop etwa, dann wird das in dem Zertifikat dokumentiert. Mahsa Alimardani sieht darin einen Vorteil, weil man mehr Komplexität abbilden kann, als nur die Unterscheidung, das ist KI, das nicht.
7: So something like the Tank Man.
8: Das Video des auf der Straße sitzenden Manns in Teheran etwa könnte so besser verstanden werden im Sinne von, das wurde für Klarheit bearbeitet, anstatt das wurde komplett KI erzeugt.
0: Beim Feedback-Prozess zu dem Code of Practice der EU war die Organisation Witness beteiligt. Sie setzte sich für Kennzeichnungen ein, die ähnlich wie der C2PA-Standard die Bearbeitung eines Inhalts aufschlüsseln. In der Endfassung des Code of Practice ist das allerdings nur optional. Das EU-Gesetz fordert nur die Unterscheidung KI oder nicht. Der eigentliche Clou bei C2PA liegt darin, die Kennzeichnung umzudrehen und den echten Bildern ein Siegel zu verpassen. Eine C2PA ausgestattete Digitalkamera stellt beim Fotografieren ein Echtheitszertifikat aus, das sich nur schwer fälschen lässt. Allerdings gibt es bisher nur wenige, vor allem neue und teure Kameras und Smartphones, die diese Zertifikate ausstellen. Die Deepfake-Forscherin Maria Pavelec sieht solche Initiativen als einen Baustein, mit dem beispielsweise Journalisten Vertrauen gewinnen können.
3: Aber es löst nicht dieses breitere Problem des Vertrauensverlusts in Medien. Auch gerade in so einer Welt, in der ja eben nicht nur Journalistinnen zum Beispiel Nachrichteninhalte posten, sondern eigentlich jede und jeder zu jedem aktuellen Ereignis permanent in den sozialen Medien etwas posten kann.
0: Das Internet ist heute schon voll mit Deepfakes unterschiedlichsten Ursprungs. Sie lassen sich auf einem Heimrechner erzeugen oder bei einem Cloud-Anbieter außerhalb der EU. Was kann also eine EU-Gesetzgebung überhaupt ausrichten? Die EU-Kommission teilt auf Anfrage mit, es gebe keine Ausnahme von der Markierungspflicht für freie, lokal ausgeführte KI-Modelle. Und auch ein Anbieter außerhalb der EU müsse sich an die Regeln halten, wenn seine Erzeugnisse innerhalb der EU verbreitet werden. Ob man künftig darauf vertrauen kann, dass ein unmarkiertes Bild tatsächlich nicht von einer KI kommt, darauf geht die Kommission aber nicht ein. Digitalforensiker Martin Steinebach glaubt jedenfalls nicht, dass die Kennzeichnungspflicht seinen Job überflüssig machen wird.
2: Da muss man wirklich die Erwartungen auch entsprechend begrenzen, dass man es schwerer macht, unerkannt KI-generierte Inhalte breit zu verteilen. Aber auf der anderen Seite wird man eben keinen Schutz von KI-basierten Manipulationen durch professionelle Angreifer haben.
0: Wer also versucht, den KI-Ursprung zu verschleiern, der wird das auch in Zukunft schaffen. Es gibt zwar auch in anderen Ländern, in China beispielsweise, Gesetze gegen unmarkierte Deepfakes, aber es fehlt ein sicherer technischer Standard, der breit einsetzbar ist. Auch die EU-Kennzeichnungspflicht wird also einem Internetnutzer nicht die schwierige Abwägung abnehmen können, wann ist Skepsis angebracht. Und wann kann ich einer Quelle eben doch trauen?
9: Das war der Hintergrund. Deepfakes, hilft die KI-Kennzeichnungspflicht der EU? Von Hans-Christoph Böhringer, Redaktion Gianna Ado.
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9: Die Nachrichten. Aus den Bundesländern kommt weiterer Widerstand gegen die Abschaffung der abschlagsfreien Rente nach 45 Beitragsjahren. Die saarländische Ministerpräsidentin Rehlinger, SPD, sagte den Funke-Medien, der Vorschlag widerspreche dem Respekt vor der Lebensleistung von Menschen. Der Bundestag müsse an entscheidenden Punkten der Reform Änderungen vornehmen. Auch der Bremer Bürgermeister Bovenschulte, ebenfalls SPD, sprach sich gegenüber der deutschen Presseagentur für die Beibehaltung der Regelung aus. Schleswig-Holsteins Ministerpräsident Günther, CDU, plädierte dagegen für die Abschaffung. Das Rentensystem sei nicht mehr zukunftsfähig, sagte er der Welt. Der Vorschlag für ein Ende der abschlagsfreien Rente für besonders langjährig Versicherte stammt von der Rentenreformkommission. Die Bundesregierung will dies bislang umsetzen. Dagegen gibt es Widerstand auch in ostdeutschen Bundesländern. Angesichts der niedrigen Pegelstände an wichtigen Flüssen wie dem Rhein hat Bundesverkehrsminister Bilger eine Fachkonferenz angekündigt. Das Treffen sei für Donnerstag in Bonn angesetzt, teilte ein Sprecher des Ministeriums mit. Es sollten mögliche Maßnahmen zur Bewältigung der Situation besprochen werden. Wer an der Konferenz teilnehmen wird, war zunächst noch unklar. Das Ministerium verwies zudem auf bereits eingeleitete Maßnahmen wie den Aktionsplan für Niedrigwasser. Der Rhein ist eine der wichtigsten Wasserstraßen Europas. Laut Prognosen der Wasserstraßen- und Schifffahrtsverwaltung des Bundes könnte der Pegel an der wichtigen Engstelle Kaub in den kommenden Tagen auf ein neues Rekordtief von 18 Zentimetern fallen. Der Technologiehersteller Altec hat die Planungen für ein Batteriewerk in der Lausitz eingestellt. Weil die Suche nach einem strategischen Partner ergebnislos blieb, müsse das Projekt im Industriepark Schwarze Pumpe gestoppt werden, teilte das Unternehmen aus Heidelberg mit. Altec wollte ein Werk für hochmoderne keramische Festkörperbatterien bauen, die ohne Materialien wie Lithium oder Kobalt auskommen. Das Fraunhofer-Institut hatte sich mit 25% an einem Joint Venture beteiligt. Die Planung für das Batteriewerk sollte ursprünglich 2023 abgeschlossen sein. Die Deutsche Bahn hat Kritik von Verbraucherschützern an ihrer Preisgestaltung zurückgewiesen. Einer Erhebung des Verbraucherzentrale Bundesverbands zufolge haben Fahrgäste tagsüber nur geringe Chancen auf ein Ticket zum vergünstigten Supersparpreis. Bahnsprecher Staus sagte im Deutschlandfunk, die Untersuchung habe erhebliche methodische Mängel. So seien nur Zugverbindungen zwischen 7 und 19 Uhr berücksichtigt worden und zudem 12 Wochen vor dem Reisetermin. Dieser Fokus gehe an der Wirklichkeit vieler Reisender vorbei. Staus betonte, dass nicht für jede Reisezeit besonders günstige Tickets angeboten würden, sei legitim und habe den Vorteil, dass Züge besser ausgelastet würden. Bei Rindern in Südbaden ist ein bisher unbekanntes Virus nachgewiesen worden. Nach Angaben des Landwirtschaftsministeriums von Baden-Württemberg sind rund 100 Betriebe mit Rinderhaltung von einem Ortobagna-Virus betroffen. Es löse Fieber und Durchfall aus, allerdings erholten sich die Tiere nach wenigen Tagen. Todesfälle seien nicht bekannt, hieß es. Der Ortobagna-Virus gehört laut dem für Tiergesundheit zuständigen Friedrich-Löffler-Institut zur Simbu-Zero-Gruppe. Diese Viren stammen aus Afrika, Asien und Australien und werden von kleinen Mücken übertragen. Das Institut erklärte, es bestehe nach bisherigem Kenntnisstand kein relevantes Infektionsrisiko für Menschen. Die norwegische Radsportlerin Sigrid Haugseth hat die dritte Etappe der Tour de France Femme gewonnen. Auf der bislang längsten Strecke über 156 Kilometer von Genf bis in die kleine französische Gemeinde Poligny fuhr Haugseth 88 Kilometer lang alleine vor dem Peloton und siegte mit 1,5 Minuten Vorsprung. Die Norwegerin sicherte sich damit auch das gelbe Trikot der Gesamtführenden. Das Wetter. Der Deutsche Wetterdienst warnt vor schweren Gewittern in Teilen von Bayern, Thüringen, Rheinland-Pfalz und dem Saarland. Nachts gering bewölkt oder klar, vereinzelt Schauer und Gewitter.
13: Tiefstwerte 23 bis 16 Grad. Am Tag erneut viel Sonne, später Quellwolken. Im Norden und Nordosten Schauer und zum Teil kräftige Gewitter mit Unwettergefahr, abends auch von Südwesten her. Temperaturen 30 bis 38 Grad, an den Küsten bis 30 Grad. Das waren die Nachrichten.
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15: Unsere Themen: Was die Diskussion um die sogenannte Rente mit 63 für die Rentenreform bedeutet, wie Giorgia Meloni mit den Ereignissen in der spanischen Exklave Ceuta Symbolpolitik betreibt und warum eine Vertiefung der Fahrrinnen im Rhein die Schifffahrt in Zeiten von Niedrigwasser nicht retten kann. Das Rentenpaket sei ein Gesamtkunstwerk, das nicht wieder aufgeschnürt werden sollte. Das sagte Kanzler Friedrich Merz bei der Vorstellung der Ergebnisse der Rentenkommission. Nun wollen die drei ostdeutschen CDU-Ministerpräsidenten genau das und die sogenannte Rente mit 63 aus der Reform herausbrechen. Sie gefährden damit die wichtige Reform, findet Jörg Münchenberg.
16: Wer wissen will, warum sich dieses Land mit notwendigen Strukturreformen so schwer tut, findet in der aktuellen Debatte über die Zukunft der Rente mit 63 reichlich Anschauungsmaterial. Wobei es das eigentlich gar nicht gebraucht hätte. Die Mechanismen sind bestens bekannt und haben genau zu den Problemen geführt, die die schwarz-rote Koalition nun mühsam versucht zu lösen. Das Prinzip ist aber schnell erklärt. Es gibt eigentlich einen politischen Grundkonsens, doch der soll auf der Grundlage von Partikularinteressen kurzerhand ausgehebelt werden. Der bayerische Ministerpräsident Markus Söder hat es darin zu einer Art Weltmeisterschaft gebracht, siehe Mütterrente oder Steuererleichterungen für die Landwirte. Doch die ostdeutschen Ministerpräsidenten haben bedauerlicherweise den gleichen destruktiven Weg eingeschlagen. Was wurde nicht alles lamentiert über die vermeintliche Reformunfähigkeit der schwarz-roten Koalition? Nun hat sie endlich auch mit der sanften Hilfe einer Expertenkommission geliefert. Und das ausgerechnet auf einem so vermienten politischen Gelände wie der Rentenversicherung. Auf dem Tisch liegt tatsächlich ein umfassendes Konzept mit 33 Einzelmaßnahmen, das jedem etwas abverlangt. Doch mit dem Verweis auf die Besonderheiten der ostdeutschen Erwerbsbiografien soll, so fordern es zumindest die ostdeutschen Spitzenpolitiker, ein wesentliches Element dieser Reform, nämlich die Abschaffung der Rente mit 63, herausgebrochen werden. Dabei ist den drei CDU-Ministerpräsidenten Kretschmer, Schulze und Vogt völlig bewusst, dass sie mit dieser Forderung auch ein Scheitern der kompletten Reform riskieren. Das ist politisch fahrlässig und auch durch die bevorstehenden Landtagswahlen nicht zu rechtfertigen. Die Reform der gesetzlichen Rentenversicherung inklusive der Abschaffung der abschlagsfreien Frühverrentung ist eine gesamtdeutsche Aufgabe. Aufgrund des demografischen Wandels in Ost und West, weil das aktuelle System die jüngere Generation über Gebühr belastet. In Ost und West, weil es in ganz Deutschland einen Fachkräftemangel gibt, der durch die teure Rente mit 63 zusätzlich verschärft wird. Doch anstatt dies ihren Bürgerinnen und Bürgern zu erklären und die schwarz-rote Koalition für ihren Mut öffentlich zu loben, verlieren sich die ostdeutschen Ministerpräsidenten im politischen Klein-Klein. Assistiert von einer wankelmütigen Bundes-SPD, die längst wieder Angst vor der eigenen Courage bekommen hat. Die AfD kann sich dieses politische Trauerspiel genüsslich anschauen und die Tage bis zu den Landtagswahlen gelassen herunterzählen.
15: Von den zehntausenden Migranten, die in die spanische Exklave Ceuta schwammen, ist ein Großteil wieder in Marokko. Sie hatten keine Aussicht auf eine Weiterreise aufs spanische Festland. Dennoch fordert Italiens Ministerpräsidentin Giorgia Meloni, Spanien aus dem Schengen-Raum auszuschließen. Das vor allem aus symbolpolitischen Motiven, kommentiert Anna Giordano.
17: Die Reaktion kommt schnell und überraschend. Italiens Ministerpräsidentin Giorgia Meloni kündigt nach den Vorfällen in der spanischen Exklave Ceuta an, die Grenzkontrollen zu Spanien wieder einzuführen, um die Sicherheit Italiens zu schützen und das Land vor irregulärer Migration zu bewahren, wie sie selbst begründete. Doch schnell stellte sich heraus, ihre Argumente waren gar keine. Spaniens Regierung handelte unverzüglich, sodass ein Großteil der Menschen Ceuta innerhalb weniger Stunden wieder verließ. Zudem gehört die Exklave ohnehin nicht zum Schengen-Raum. Wer von dort die Straße von Gibraltar überqueren möchte, um aufs spanische Festland zu gelangen, wird streng kontrolliert. Dass Italien nun die Grenzen zu Spanien dicht gemacht hat, an Häfen und Flughäfen streng kontrolliert, führt nur dazu, dass Touristen genervt sind, Verwaltungs- und Personalkosten steigen und ist ansonsten reine Symbolpolitik. Meloni möchte sich positionieren. Im Inland, um ihrem großen Versprechen, die Sicherheit im Land zu erhöhen, zumindest scheinbar Taten folgen zu lassen. Und auch um ihrem Konkurrenten, dem General Roberto Vannacci und seiner neu gegründeten Partei Futuro Nazionale, das Wasser abzugraben. Denn nicht zu vergessen, im kommenden Jahr sind in Italien Parlamentswahlen. Zugleich geht es aber auch um eine außenpolitische Positionierung, darum, in Europa ihre Politik der starken EU-Außengrenzen und der schnellen Rückführungen salonfähig zu machen. Melonis Rückführungslager in Albanien haben Millionen gekostet, konnten aber bislang aufgrund verschiedener Gerichtsurteile kaum genutzt werden. Trotzdem, die italienische Regierungschefin möchte erreichen, dass diese Art von Lagern zukünftig nicht nur legal ist, sondern auch, dass die EU die Finanzierung solcher Zentren außerhalb der EU-Grenzen übernimmt. Anlässlich der Krise rund um die Ereignisse in Ceuta hat Italien gemeinsam mit Dänemark am Wochenende auch einen Brief an die EU-Gremien adressiert. Die EU müsse ihre Außengrenzen schützen, dürfe keine Willkommenspolitik betreiben, die als Pull-Faktor für Migranten diene. 22 Länder haben unterschrieben, daneben auch Deutschland, Polen, Finnland und Belgien. Doch der Brief ist indirekt auch eine Verurteilung der eher liberalen Migrationspolitik Spaniens. Meloni treibt hier einen Keil durch die EU, leiert eine Spaltung an, die sich Europa gerade jetzt nicht leisten kann. Unter anderem Elon Musk und Donald Trump haben sich in die Debatte bereits eingeschaltet, sprechen angesichts der Bilder in Ceuta von einer Invasion und von einem Europa, das Selbstmord begeht. Anstatt diese Erzählungen zu unterfüttern, sollte die EU jetzt gemeinsam Stärke demonstrieren und seine Demokratien schützen.
15: Die aktuellen Niedrigwasserrekorde von Rhein, Elbe und Donau stellen die Schifffahrt vor Probleme. Der Gütertransport auf den Flüssen könnte in Zukunft in Gefahr sein, befürchten viele. Der Bund plant deswegen etwa, die Fahrrinnen im Rhein zu vertiefen. Eine Maßnahme, die aber am Grundproblem nichts ändert. Die Meinung von Ann-Kathrin Büsker.
18: Wer angesichts des Niedrigwassers nach Flussvertiefungen ruft, hat das Grundproblem nicht verstanden. Es fehlt Rhein, Elbe, Donau und anderen Flüssen an Wasser. Daran ändert sich nichts, wenn man die Fahrrinne der Flüsse vertieft. Wenn es dumm läuft, macht man es damit sogar nur noch schlimmer. Denn wenn gleich an Schlüsselstellen durch Vertiefung oder Verbreiterung der Fahrrinne durchaus Probleme gelöst werden können, sorgt eine generelle Vertiefung nur dafür, dass der Wassermangel sich weiter zuspitzt. Denn je ungehinderter das Wasser geradeaus flussabwärts fließen kann, umso schneller ist es weg. Dieses Prinzip ist schon jetzt ein Grund für den niedrigen Pegel vieler Fließgewässer. Ja, vor allem mangelt es klimawandelbedingt an Niederschlägen. Im Winter hat es in vielen Gebirgen nicht ausreichend geschneit, sodass sich die Flüsse nun im Sommer nicht aus Schmelzwasser speisen können. Insgesamt hat es in den letzten Monaten viel zu wenig geregnet. Aber der wenige Regen, der herunterkam, wurde eben auch im Nu durch Entwässerungsinfrastruktur abgeleitet Richtung Meer. Deutschland ist durchzogen von Röhren und Gräben, die das Wasser aus Äckern und Wiesen ziehen und in Flüsse ableiten. Deren Läufe über die Jahrhunderte hinweg begradigt wurden, um sie schiffbar zu machen und die einstigen Auen landwirtschaftlich nutzen zu können. In den geraden Flussbetten nimmt das Wasser Geschwindigkeit auf, im Nu ist es fort. Klingt in Dürrezeiten wenig wünschenswert und hilft der Schifffahrt überhaupt nicht. Flussvertiefungen sind aus der Zeit gefallen. Statt Millionen Euro Steuergelder zu versenken, um das wertvolle Wasser immer schneller abzuleiten, sollte das Geld in zeitgemäße Technik investiert werden. Da wären zum einen moderne Transportschiffe. Die vielfach alten Kähne müssen ohnehin aufgrund ihres oft klimaschädlichen Antriebs ausgetauscht werden. Ein Förderprogramm für Schiffe, die außerdem flacher im Wasser liegen, könnte hier Klimaschutz und Klimaanpassung kombinieren. Für mehr Flexibilität auch in Niedrigwasserzeiten, von denen Deutschland in den kommenden Jahren mehr erleben wird, denn was sich derzeit abspielt, ist ja erst der Anfang. Da wäre außerdem die Renaturierung von Flüssen, insbesondere in ihrem Quellbereich, um die Wassereinzugsgebiete der Gewässer dürrefester zu machen. Wenn kleine Zuflüsse ihr Wasser länger in den Auen halten können, profitieren davon auch die größeren Flüsse und die örtlichen Ökosysteme. Außerdem gilt es, Transportwege abzusichern. In diesen Zeiten zeigt sich, Güter gehören auf die Schiene. Es gehört zur Tragik dieses Landes, dass das politisch lange torpediert worden ist, notwendige Investitionen verzögert worden sind. Das Sondervermögen für Infrastruktur bietet hier eine Chance. Um Deutschlands Transportwege zukunftsfähig zu machen, ist die Schiene die bessere Wahl. Und wirksamer Klimaschutz. Denn alle Investitionen nützen gar nichts, wenn die Erderwärmung weiter ungebremst voranschreitet.
15: Sie hörten Kommentare von Jörg Münchenberg, Anna Giordano und an Katrin Büster. Die Redaktion hatte Min Thu Tran.
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20: Am Mikrofon Katrin Stövesand. Herzlich willkommen.
21: In meiner Erfahrung hat der Krieg immer das Schlimmste im Menschen zutage gebracht, aber auch das Beste. Diese extremen Reaktionen von Altruismus, von Selbstlosigkeit, das hat mich jedes Mal wieder beeindruckt. Und das habe ich praktisch an allen Orten gesehen, wo ich war. Menschen, die zum Teil enormes persönliches Risiko auf sich laden, weil sie in diesen Extremsituationen zu dem Schluss gekommen sind, dass es jetzt darum geht, anderen Menschen zu helfen.
20: Der Kriegsreporter Konstantin Flemig berichtet über junge Menschen in Krisengebieten und lässt sie als Beispiele aufleuchten. Gegen Spaltung, für mehr Miteinander und Resilienz. Die Katastrophe von Hiroshima, der Atombombenabwurf, jährt sich in diesen Tagen. Der ukrainisch-amerikanische Historiker Serhii Plochy hat aus aktuellem Anlass über das Zeitalter der Atomwaffen geschrieben, von Hiroshima bis zur Gegenwart. Künstliche Kälte. Von ihr hängen viele Dinge in unserem Alltag ab. Sie beeinflusst aber auch andere Bereiche, nicht zuletzt das Klima. Darüber reflektiert der Historiker Jan Eike Dunkhase in seinem Buch Kühle neue Welt. Außerdem geht es heute bei Andruck um einen jungen Palästinenser, der gegen die Hamas aufbegehrt hat und mittlerweile in Deutschland lebt.

0: Das Thema Kernkraft ist in Deutschland nicht mehr so oft auf der Agenda seit dem Ausstieg aus dem Ausstieg aus dem Atomausstieg. Ab und zu kommen bevorzugt CSU-Politiker auf die Idee, die Atomenergie wiederzubeleben, ohne freilich über die noch immer nicht geklärte Endlagerung des radioaktiven Abfalls zu sprechen oder auch die anderen Gefahren zu thematisieren. Gerade jetzt, da ukrainische Kernkraftwerke in russischer Hand sind. Und apropos Gefahren, die Fähigkeit, Atome zu spalten, beinhaltet für die Menschen eben auch die Fähigkeit, sich selbst auszulöschen. Atomwaffen wurden lange nicht eingesetzt, aber die Bedrohung ist dank der russischen Aggression wieder ein Thema. Wie groß diese Gefahr heute ist und wie sich das frühere Wettrüsten eigentlich entwickelt hat, diesen Fragen geht der ukrainische Historiker Serhii Plochy in seinem neuen Buch nach. In Das Zeitalter der Atomwaffen erzählt er die Geschichte der Bombe gewissermaßen als eine Kettenreaktion, angetrieben von einem Motiv, der Angst, der Gegner könnte bei der Entwicklung schneller sein. Dagmar Röhrlich hat das umfangreiche Buch gelesen.
1: 1991, der Zerfall der Sowjetunion. Über Nacht wurde die unabhängig gewordene Ukraine zur drittgrößten Atommacht der Welt. Fast 3 Jahre lang rang Kiew mit Moskau und Washington um die Bedingungen des Verzichts. 1996 verließ der letzte strategische Sprengkopf das Land. 2002 fiel das letzte Raketensilo.
2: Das von den Vereinigten Staaten, Russland und Großbritannien unterzeichnete Budapester Memorandum, dem sich später mit China und Frankreich 2 weitere Atommächte anschlossen, bot der Ukraine, Weißrussland und Kasachstan Sicherheitsgarantien im Gegenzug für ihren Beitritt zum Atomwaffensperrvertrag.
1: Die Ukraine tat, was von ihr verlangt wurde, schreibt der Harvard-Historiker Serhii Plochy in seinem Buch »Das Zeitalter der Atomwaffen«. Und er berichtet von einer Prophezeiung, die Präsident Leonid Kravtschuk damals wagte. Wenn Russland morgen auf der Krim einmarschiere, werde niemand auch nur die Stirn runzeln. 20 Jahre später gab die Geschichte ihm recht.
3: Basically, I wrote this book trying to understand the roots of the current war between Russia and Ukraine.
2: Im Grunde habe ich dieses Buch geschrieben, um die Wurzeln des heutigen Krieges Russlands gegen die Ukraine zu verstehen. Eine meiner Thesen lautet, der Krieg hätte wahrscheinlich nicht diese Dimension erreicht, wenn die Ukraine das nach dem Zerfall der Sowjetunion geerbte drittgrößte Atomwaffenarsenal der Welt hätte behalten dürfen. Denn Atommächte führen historisch gesehen keine großen Kriege gegeneinander.
1: Eine provozierende These, dass weniger Atomwaffen wünschenswert sind, bezweifelt Plochy keineswegs. Ihn interessiert vielmehr,
2: was trieb einzelne Länder dazu, enorme Summen für die Entwicklung von Atom- und Wasserstoffbomben auszugeben und dann Atomwaffenarsenale aufzubauen? Warum entschieden sich Atommächte dazu, ihre Waffen in beschränktem Umfang unter internationale Kontrolle zu stellen, sie zu reduzieren oder sogar ganz abzugeben?
1: Plochy beginnt lange vor Hiroshima. 1914 bei E.G. Wells, der in Befreite Welt eine Waffe, die es noch gar nicht gibt, Atombombe nennt. Von dort aus erzählt Plochy, wie wissenschaftlicher Ehrgeiz und vor allem die Angst, der Gegner könne schneller sein, das Atomzeitalter in Gang setzen. Die deutsche Bombe scheitert. Spätestens im Herbst 1944 wissen das auch Roosevelt und Churchill. Trotzdem wird weitergebaut. Hiroshima und Nagasaki, die sowjetische, britische, französische und chinesische Bombe, der Kreis der Atommächte wächst. Im Kalten Krieg bleibt die Lage dennoch erstaunlich stabil, weil Moskau und Washington einander vernichten können. Das Konzept heißt MAD, auf Deutsch die gegenseitig zugesicherte Vernichtung.
2: Man könnte sagen, die Welt wurde MAD, verrückt, um überleben zu können.
1: Zynisch war diese Ordnung, aber übersichtlich. Die USA und die Sowjetunion, 2 Großmächte, standen gegeneinander. Von dieser Übersichtlichkeit ist wenig geblieben.
3: The bad news is that we are potentially in a more dangerous place.
2: Wir sind heute vermutlich an einem gefährlicheren Punkt als im Kalten Krieg, denn es gibt mehr Atommächte. Und bis zu 40 Länder könnten sich in relativ kurzer Zeit Atomwaffen beschaffen. Auch von den Rüstungskontrollverträgen aus der Zeit nach dem Kalten Krieg ist fast nichts geblieben. Wir haben also mehr Fahrer auf der nuklearen Autobahn und kaum noch Ampeln. Das ist ein Rezept für ein Desaster oder einen Atomunfall.
1: Was sich auch geändert hat, für Moskau waren die Waffen lange vor allem ein Symbol des Großmachtstatus. Nun dienen sie der Erpressung. Der Westen soll den Nicht-Atomwaffenstaat Ukraine fallen lassen.
2: Diese Drohungen sind sehr gefährlich. Nicht nur, weil überhaupt nuklear gedroht wird, das liegt auf der Hand, sondern weil auf eine nukleare Drohung eine Gegendrohung folgen muss, um den möglichen Angreifer in Schach zu halten. Wenn die Angst die andere Seite lähmt und es keine klare Ansage gibt, was passiert, falls du es tust, dann verschwindet das Gleichgewicht des Schreckens.
3: Then the balance of fear disappears.
1: Der Historiker weiß, wie aberwitzig diese Lehre klingt. Doch das Gleichgewicht des Schreckens funktioniere nur, solange alle Seiten glaubwürdig blieben.
3: It sounds like a call for warmongering.
2: Es klingt wie ein Aufruf zur Kriegstreiberei. Doch die Realität ist, heute werden wir die Atomwaffen nicht los. Der einzige Weg, sie zu kontrollieren, ist, das Gleichgewicht des Schreckens wiederherzustellen. Und das heißt, eine klare Botschaft an die nuklearen Erpresser zu senden. Nicht, was die Antwort sein könnte, was sie sein wird.
1: Die gefährlichste atomare Neuerung dieser Tage hat nichts mit Sprengköpfen zu tun. Schon am ersten Tag der Invasion besetzten russische Truppen das Kernkraftwerk Tschernobyl. Kurz darauf konnte die Welt in Echtzeit verfolgen, wie sie das Kernkraftwerk Saporischschja angriffen, das größte Europas.
2: Indem diese Militäroperationen die Grenze zwischen Atomen für den Frieden und Atomen für den Krieg verwischten, deuteten sie die Möglichkeit an, dass jeder der 440 bestehenden Kernreaktoren auf der Welt zu einer schmutzigen Bombe werden könnte.
1: Russland erprobt eine neue Form atomarer Kriegsführung, eine, die künftig Akteuren ohne eigene Atomwaffen Möglichkeiten nuklearer Erpressung eröffnet. Gerade darin sieht Plochy aber auch eine Chance. Nuklearanlagen zu schützen liege im Interesse jedes Landes, auch Russlands. Vielleicht lässt sich darauf ein Vertrag aufbauen. Ansonsten ist das Buch bitter. Die Ordnung, die uns durch den Kalten Krieg getragen hat, beruhte auf Angst, die alles im Zaum hielt. Die Angst ist geblieben, das sämende Gleichgewicht nicht.
2: Die Ukraine, die 1994 auf Atomwaffen verzichtete und im Gegenzug Sicherheitsgarantien erhielt, wird nach wie vor von einer der Garantiemächte dieses Abkommens angegriffen. Die anderen Garantiemächte haben nicht genug getan, um der nicht-nuklearen Ukraine zu helfen. Die Botschaft an den Rest der Welt ist unmissverständlich. Atomwaffen sind die besten verfügbaren Garanten für Souveränität.
1: Wer auf Atomwaffen verzichtet, lebt gefährlicher. Man würde sein Buch fulminant nennen, wäre das Thema nicht so erschütternd. 600 Seiten, unaufgeregt erzählt, nüchtern. Und der letzte Satz des Buches, er ist kein Appell an Regierungen.
2: Wir müssen den Selbsterhaltungstrieb von Freund und Feind gleichermaßen stärken, wenn wir die Welt ein weiteres Mal retten wollen.
0: Serhii Plochy, das Zeitalter der Atomwaffen, von Hiroshima bis zur Gegenwart. Übersetzt von Oliver Lingner und Hans-Peter Remmler bei Hoffmann und Campe erschienen. Umfang 608 Seiten, Preis 32 €. Rezensentin war Dagmar Röhrlich.

0: Der Absatz von Klimaanlagen läuft in diesem Jahr bestens. Und bald könnten Hinterhöfe in deutschen Großstädten schon so aufgeheizt sein, wie man das aus südeuropäischen Ländern kennt. Die Wärme soll raus aus der Wohnung, also heizt sich draußen die Umgebungsluft noch mehr auf. Ein weiterer Luxus, den wir uns leisten, ist es, Rechenzentren aufwendig und wasserintensiv zu kühlen, damit wir die KI alles fragen können, worüber wir selbst nicht nachdenken möchten. Überhaupt ist unser Leben recht abhängig geworden von funktionierenden Kühlsystemen und Kühlketten. Ein weiterer Treiber des Klimawandels und ein Energiefresser. Der Historiker Jan Eike Dunkhase legt mit seinem Buch »Kühle neue Welt« eine Kultur- und Technikgeschichte der künstlichen Kühlung vor. Dabei zieht er Verbindungen zwischen Technologie, Philosophie, Wirtschaft, Politik und Literatur. Claudia Fuchs stellt das Buch vor.
1: Die kalte Milch aus dem Kühlschrank, der gekühlte Impfstoff für die Grippeimpfung, die zuverlässig arbeitende Kühlung des Rechners, all das ist selbstverständlicher Teil unseres Alltags. Wie sehr unser Leben in vielen Bereichen von funktionierenden Kühlsystemen abhängt, machen wir uns kaum bewusst. Der Historiker Jan Eike Dunkhase macht mit seinem aktuellen Buch klar, wie lang der Weg zum modernen Kühlverfahren war und welche unterschiedlichen Interessen die Entwicklung bestimmten. Das weit gespannte Themenspektrum reicht von Ventilatoren und kunstvoll gestalteten Fächern über Kühlschränke und Klimaanlagen bis zur Kryokonservierung. Die europäische Kolonialgeschichte hat in erheblichem Maß zur Entwicklung der künstlichen Kühlung beigetragen. Karl von Linde, deutscher Pionier der Kältetechnik, betonte diesen Zusammenhang in seinem Vortrag auf dem Pariser Kältekongress von 1908, den der Autor zusammenfasst.
2: Im Mittelpunkt seines Plädoyers stand die Situation des weißen Mannes in den Tropen. Ausgehend von wissenschaftlichen Befunden wie dem, dass ein Mensch, der in einer Umgebung mit 24 Grad plus und 80% Luftfeuchtigkeit lebe, als arbeitsunfähig anzusehen sei. Komfort und Leistungssteigerung waren in der kühlen neuen Welt, in deren Erschaffung Linde seinen Dienst an der Menschheit erblickte, nicht voneinander zu trennen. Es war eine Welt, in der das Wohlbefinden der Leistung diente und eine Welt, in der die indigene Bevölkerung im warmen Teil der Erde von den Segnungen der Klimatechnik ausgeschlossen blieb.
1: Politik und Kühltechnik sind eng verbunden. Niemand hat nach Dunkhases Überzeugung so viel zur Verbreitung des Kühlschranks beigetragen wie der US-Präsident Franklin Delano Roosevelt. Seine Elektrifizierungsoffensive im Rahmen des New Deal verschaffte vielen Haushalten der 1930er Jahre den ersten Stromanschluss und senkte die Strompreise. Erst jetzt konnten sich viele den Betrieb eines Kühlschranks leisten. In Deutschland wurden Kühlschränke ab den 1950er Jahren populär und änderten durch die Möglichkeit der Vorratshaltung von Fleisch und Milchprodukten die Ernährungsgewohnheiten. Der Autor thematisiert natürlich die Folgen für Umwelt und Klima. Kälte ohne Reue, das macht dieses Buch deutlich, ist bislang nicht möglich. Die ozonschädigenden FCKW-Verbindungen, die bis in die 1990er Jahre in Kühlschränken eingesetzt wurden, tauschten die Hersteller gegen weniger umweltschädigende Kühlmittel aus. Die möglichen sozialen Folgen einer Flucht aus der natürlichen Welt in einen technologischen Kokon zeigt Dunkhase an einprägsamen Beispielen auf. So verschwindet mit dem Einzug der Klimaanlagen in den schwülheißen US-Südstaaten der soziale Raum der traditionellen Veranda vor dem Haus. Der alte Süden, konstatiert der Autor, verlor durch das Air-Conditioning seinen kulturellen Charakter. Blitzartig werden nach dieser Analyse Erinnerungen an Film- und Literaturszenen wach, in denen die Dinge des Lebens auf den weiträumigen Veranden von Südstaatenhäusern verhandelt wurden. Undenkbar in sterilen, heruntergekühlten Wohnzimmern. Künstliche Kühlung bedeutet bei aller Technik-Euphorie auch, so die Erkenntnis aus diesem Buch, einen möglichen, vielleicht nicht direkt sichtbaren Verlust mitzudenken. Dass die riesigen Rechner für die KI horrende Energiemengen allein für die Kühlung der Server verbrauchen, ist inzwischen bekannt und macht ihre Ansiedlung politisch immer schwieriger durchsetzbar. Aktuell stellt sich für viele BürgerInnen die Frage nach dem Einsatz von Klimaanlagen in ihrer Wohnung. Die Geräte seien in Deutschland für dreimal so viel Treibhausgasemissionen verantwortlich wie der Flugverkehr, zitiert Dunkhase aus einer Studie von 2023. Und er stellt klar:
2: Die Anwendung der Kältetechnik stand von Beginn an unter dem Diktat des Kapitals. Nicht Altruismus trieb die Karriere der Kältemaschinen an, sondern der Wille zur Maximierung von Produktion, Verbrauch und Profit. Ist es da verwunderlich, dass die Kultivierung künstlicher Kälte der Welt dystopische Aspekte hinzugefügt hat?
1: Jan Eigedunkhase hat ein gründlich recherchiertes Buch geschrieben, das für naturwissenschaftlich weniger vorgebildete LeserInnen nicht immer leicht verständlich sein mag. Hier sind die 30 Seiten Anmerkungen mit Literaturangaben und das Personenregister hilfreicher Anregungen für weiterführende Lektüre. Das Buch verdeutlicht auf eindringliche Weise, wie sehr die Kühltechnik unsere Erde erwärmt und damit zur Klima- und Energiekrise beiträgt. Der Verein Deutscher Ingenieure sprach 2023 von einem Teufelskreis aus Erderwärmung und zunehmendem Bedarf an klimaschädlichen Kälteanlagen. Wie dringend wir einen Ausweg aus diesem Teufelskreis brauchen, macht dieses aufklärende Buch bewusst.
0: Claudia Fuchs war das über Jan Eike Dunkhase. Kühle neue Welt, eine Geschichte der Moderne. Gerade im Reklam Verlag erschienen, die 288 Seiten kosten 26 €.

0: Seit mehr als 15 Jahren ist der Journalist Konstantin Flemig immer wieder in Kriegs- und Krisengebieten unterwegs. Er berichtet über Vertreibung, Gewalt und Tod. Aber auch über Menschen, die sich trotz all der Gefahren dafür einsetzen, die Lage für alle ein wenig erträglicher zu machen. Die entweder selbst kämpfen oder sich um Verletzte kümmern. Viele seiner Erfahrungen hat er nun in einem Buch zusammengefasst. Ein Ritt durch die vergangenen 12 Jahre und zahlreiche Konflikte. Mit mutmachenden Erlebnissen ebenso wie mit verstörenden Berichten aus dem Krieg. Freiheit unter Feuer heißt das Buch und wir haben vor der Sendung darüber gesprochen. Ich will mit einem Zitat aus Ihrem Buch beginnen. Der Krieg offenbart das, was wirklich zählt. Dieses Zitat stammt von einem jungen Mann aus der Ukraine, einem Hochleistungssportler, der jetzt zu Kriegszeiten Hilfslieferungen verteilt. Das ist einer von etlichen jungen Menschen, die Sie in Ihrem Buch darstellen und die etwas verdeutlichen, was Sie auch aufgreifen, nämlich, dass der Horror des Krieges eigentlich überall eine Gegenreaktion auch auslöst bei den Menschen und zwar eben eine zutiefst menschliche, wie Sie schreiben, eine Art Muster also. Wie sieht das genau für Sie aus? Wie erleben Sie das?
1: Es mag wirklich paradox klingen, wenn ich das immer wieder sage, aber in meiner Erfahrung hat der Krieg immer das Schlimmste im Menschen zutage gebracht, aber auch das Beste. Diese extremen Reaktionen von Altruismus, von Selbstlosigkeit, das hat mich jedes Mal wieder beeindruckt. Und das habe ich praktisch an allen Orten gesehen, wo ich war. Menschen, die zum Teil enormes persönliches Risiko auf sich laden, weil sie in diesen Extremsituationen zu dem Schluss gekommen sind, dass es jetzt darum geht, anderen Menschen zu helfen. Das ist was, was mich immer beeindruckt hat. Und was ich dann auch immer gedacht habe, das fehlt uns vielleicht manchmal in unserer Gesellschaft, wenn wir eben so lange in einer Phase des Friedens, des Wohlstandes und der Freiheit waren, dass dann sehr viel mehr trennende Elemente zutage kommen und dass sowas schnell wegfallen kann, nicht muss, aber schnell wegfallen kann, wenn man sieht, es geht jetzt wirklich ums blanke Überleben.
0: Herr Flemig, Sie waren in Afghanistan, um das Leben der Menschen dort unter den Taliban zu dokumentieren. Und Sie sind in einem Einkaufszentrum auf TikToker gestoßen und die wirken ja so wie Gleichgesinnte überall auf der Welt. Wie leben die dort und wie gefährlich leben die?
1: Das ist auch etwas, was wirklich eine der grundlegenden Weisheiten darstellt, die ich immer wieder beobachten kann, nämlich wie ähnlich wir Menschen uns dann doch sind, auch wenn 10.000 Kilometer zwischen uns liegen. Das ist genau dasselbe mit diesen jungen Menschen in Afghanistan. Deren Leben hat sich vor den Taliban, zumindest in Kabul, gar nicht so sehr unterschieden in vielen Bereichen von dem, was Gleichaltrige in Deutschland erleben würden. Die hingen im Shoppingcenter rum, die waren mit Freunden unterwegs, waren im Fitnesscenter, gerade die jungen Männer natürlich, und waren natürlich auch in den sozialen Medien unterwegs, wie eben da in TikTok, haben lustige Videos erstellt. Und das ist etwas, was man in Kabul sieht. Das ist was man in Berlin, in Mainz, in Frankfurt sehen würde. Aber dann kommt natürlich dieser Epochenbruch, als die Taliban wieder die Kontrolle über das ganze Land bekommen haben. Es wurde sehr viel schwieriger, als allererstes natürlich für die jungen Frauen, die aus dieser Gruppe auch sehr aktiv waren. Das waren die ersten, die dann das Land verlassen haben. Weil als Frau auf TikTok irgendwie aufzutreten, am besten auch noch mit dem Gesicht, das ist natürlich etwas, was die Taliban als allererstes unterbinden wollten. Und über die Zeit hinweg wurde es dann wohl auch für alle anderen sehr viel schwieriger, gerade wenn man versucht hat, so ein bisschen auch politische und gesellschaftliche Themen zu behandeln. Und da sieht man eben, wie aus einer vermeintlichen Normalität auch schnell eine Situation werden kann, in der man sieht, die Freiheit ist brüchig.
0: Sehr beeindruckend fand ich die Reportage über eine ukrainische Ärztin, die in einem Stabilisierungszentrum nahe der Front gearbeitet hat. Das heißt, die Verletzten werden dort grundversorgt. Dieses Zentrum war ja auch von Beschuss gefährdet. Was war das für eine Atmosphäre auch für Sie als Beobachter zwischen Warten und akuter Gefahr?
1: Ich sag manchmal so, Krieg ist 5% Horror und 95% Langeweile. Das ist ein bisschen flapsig, aber es spiegelt oft das wider, was man dort erlebt. Oft passiert gar nichts, wirklich. Und so war es eben auch an diesem Stabilization Point. Wir saßen da 2 Tage, die meiste Zeit einfach nur da. Es ist nichts passiert. Und dann passierte doch was. Dann kam zum Beispiel ein gepanzertes Fahrzeug der ukrainischen Armee und dann musste alles ganz schnell gehen. Dann wurde da Verletzte rausgetragen unter Höchstgeschwindigkeit und höchster Lebensgefahr, weil natürlich, wenn eine russische Drohne sieht, dass da jetzt jemand transportiert wird, dann weiß man, das ist ein Stabilization Point, dann ist das vielleicht das nächste Ziel. Und dann hat man eben diesen großen Stress. Alle sind beschäftigt, alle wissen aber, was zu tun ist. Alle sind sehr ernst und es läuft wie eine Maschinerie. Und so schnell wie das Ganze gekommen ist, so schnell endet es dann auch wieder. Und dann geht es wieder aufs Warten. Und das ist natürlich auch als Journalist eine zynische Situation. Man wartet da wie so ein Geier darauf, dass Blut fließt. Man ist da, weil man darüber berichten will, was passiert, wenn es ernst wird. Aber natürlich hofft man ja eigentlich als Mensch, dass eben nichts passiert. Und das ist so eine dieser großen Widersprüche, die man als Kriegsberichterstatter eben auch aushalten muss.
0: Sie schreiben ja nicht nur über junge Menschen und auch nicht nur über die Mutigen und Vorbildlichen. Da ist zum Beispiel die Familie in Afghanistan, die bereit ist, das jüngste Kind zu verkaufen, um die Älteren zu ernähren, aus lauter Not. Und über einen Mann aus Deutschland, der sich ohne Not dem IS angeschlossen hat. Aber dann ist da wieder Zlatan. Er war selbst Opfer im Bosnienkrieg, hat ein Bein verloren in diesem Konflikt als Jugendlicher. Und er hilft in Bosnien Menschen, die aus anderen Regionen auf der Flucht sind. Haben Sie bei Ihrer Arbeit eine Idee bekommen, woher diese Menschen ihre Kraft für dieses Engagement nehmen?
1: Ich glaube daraus, dass wir Menschen sind. Ich glaube, ganz oft ist es eben das, was uns wirklich ausmacht, dass da einfach etwas in uns ist, wenn wir direkt Leid sehen. Und das tun wir in Deutschland ja nicht in diesem Ausmaße. Bei uns ist es alles sehr viel abstrakter. Aber wenn wir wirklich vor Leid stehen, dann bin ich der Meinung,

0: Punkten werden, dass es dazu kommt. Aber ich glaube, es ist wichtig, dass wir wissen, dass extreme Zeiten auch extreme Reaktionen möglich machen von uns Menschen, auch wenn wir das vielleicht gar nicht für möglich halten.
1: Sie streuen ja auch immer solche Reflexionen ein in Ihren Text, was Sie von diesen Menschen gelernt haben, worüber Sie nachdenken als Bürger eines Landes in Freiheit und großer Sicherheit. Und Sie verweisen in einer dieser Reflexionen auch auf Einigkeit und Recht und Freiheit. Wir dürfen uns nicht spalten lassen, sagen Sie, dann sind Recht und Freiheit in Gefahr. Sie haben das Thema Spaltung vorhin auch schon angesprochen. Wenn Sie von solchen Einsätzen zurückkommen, wie erleben Sie dann solche Spaltungsdebatten, wie etwa jetzt nach diesem islamisch motivierten Angriff auf den Christopher Street Day in Berlin, wo ja ganz schnell danach Dinge durcheinander geraten und das eine Leid auch das nächste verursachen kann?
0: Das macht mir Sorge und das macht mich wirklich traurig, weil ich eben denke, es gibt viele Beispiele, wo man sieht, dass solche Spaltung den Feinden einer freien Gesellschaft wirklich den Weg bereitet haben. Wie in Afghanistan, wo wir eine starke ethnische Spaltung hatten, wo dann die verschiedenen Volksgruppen auch sich gegenseitig misstraut haben und letztendlich die Taliban davon profitiert haben. Wir haben es in den kurdischen Gebieten und so weiter. Und wenn ich dann zurückkomme und sehe, wie sich eine eigentlich sehr ähnliche Gesellschaft. Wir haben doch alle ähnliche Ziele. Wir finden fast alle die Demokratie, wie wir sie haben, gut und schützenswert. Und wenn ich dann aber manchmal sehe, mit was für einer Entschlossenheit und was für einer Gnadenlosigkeit auch gerade in den sozialen Netzwerken sich die Menschen dann gegenseitig angehen, auch von Parteien, die alle wirklich die gleichen Ziele haben, gerade von den demokratischen Parteien, dann macht mir das ein bisschen Sorge und ich denke, Menschen haben manchmal ein bisschen verlernt, das Vereinende zu sehen. Und das ist auch so eine Dynamik, die man durch Social Media leider sehr viel stärker hat, dass das Trennende sehr viel größer geworden ist. Und das macht mir Sorge. Und deswegen möchte ich auch möglichst dagegen angehen.
1: Herr Flemig, Sie nehmen Bücher mit zu Ihren Einsätzen. Da staunt man natürlich, wenn man das liest, bei all der Ausrüstung, die Sie ja auch schon schleppen müssen. Warum machen Sie das?
0: Weil solche Geschichten, solche Erzählungen, gerade von den Büchern, die ich mitnehme, das war eigentlich immer die Ilias und die Odyssee, wenn man da einfach einen Blick zurück hat in die Seelenwelt von Menschen 2.500 Jahre in der Vergangenheit und noch weiter zurück. Und man liest dann Zeilen, wo man denkt, ja, das ist genau das, was ich heute gesehen habe. Das ist zum Teil der Schrecken des Krieges. Das ist zum Teil die menschliche Reaktion auf den Krieg. Und ich fand darin immer etwas Tröstendes, dass wir Menschen dann doch irgendwie die gleichen sind und dass vor Jahrtausenden Menschen sich zum Teil dieselben Fragen gestellt haben wie wir heute und dass wir über dasselbe nachdenken. Das gibt natürlich zum einen auch den Gedanken, haben wir nicht mehr dazu gelernt, aber aus der Vergangenheit zu lernen und gerade auch aus dem, was sich große Menschen aus der Vergangenheit zu solchen Dingen an Gedanken gemacht haben. Das hat mich immer sehr beruhigt, wenn ich dann auch nach schweren Tagen abends irgendwie im Bett lag und mich gefragt habe, was habe ich da heute gesehen?
1: Sie überlegen in manchen Szenen, was Sie filmen sollten und was nicht. Gibt es da für Sie klare Grenzen oder No-Gos oder entscheiden Sie das je nach Situation?
0: In erster Linie nach Situation. Erstmal das zu filmen, was dort ist, das ist unsere Aufgabe als Journalisten, wenn wir eine Kamera dabei haben. Ob man später Bilder, die man dort aufgenommen hat, auch wirklich zeigen muss oder ob sie zu brutal sind, zu hart oder sowas, das sind dann Entscheidungen für später. Das hatte ich einmal eine Situation, die ich im Buch beschreibe, während des Krieges gegen den IS, wo mein Kameramann Peter Wedig und ich in eine Situation gekommen sind, wo auf einmal ein Leichenberg da lag an getöteten IS-Kämpfern, die gerade einen Angriff noch durchgeführt hatten. Und wir standen da und haben dann diesen Leichenberg nicht gefilmt, weil es sich einfach so falsch angefühlt hat im ersten Moment. Aber daraus habe ich dann später gelernt und habe viel drüber nachgedacht. Wir hätten es zumindest filmen müssen, denn in dem Moment, wo man dasteht und einfach nur zuschaut, da ist man dann weniger Journalist als Tourist eher. Und deswegen später in reflektierter Atmosphäre, in Sicherheit dann darüber nachdenken, was man zeigen kann, was man zeigen soll, was man zeigen muss. Aber in dem Moment, wo man da ist, so viel mitnehmen, wie möglich ist. Außer wenn zum Beispiel Angehörige einem gleich deutlich machen, das möchten sie nicht, dann greift hier natürlich wieder die ganz, ganz normale, sage ich mal,
1: Ja, der
0: menschliche
1: Anstand, ja.
0: Kondition und der Anstand, genau.
1: Sie machen sich Gedanken über Pazifismus bzw. Ihre Haltung dazu und Sie heben zunächst einmal

0: mal hervor, dass es für Deutschland ja eine Leistung war nach der langen Geschichte der Militarisierung und der Kriege, dass sich überhaupt so eine Geisteshaltung verbreiten konnte. Aber Sie halten diese Idee aus Ihrer Erfahrung heraus nicht für praxistauglich. An vielen Stellen, wir haben das jetzt zu Beginn schon thematisiert, heben Sie die positiven Reaktionen der Menschen in solchen Situationen ja als Menschlichkeit hervor. Aber diese kriegerische, feindselige Haltung ist eben auch eine menschliche Komponente. Wie gehen Sie für sich mit diesen Widersprüchen um?
1: Auch hier wieder etwas, was man in Büchern wie gerade der Ilias oder der Odyssee auch immer wieder merkt, dass wir Menschen zu beidem in der Lage sind und dass das einfach das ist, was uns menschlich macht. Wir sind keine Engel, wir sind keine Teufel, wir haben von beiden Seiten etwas und es kommt eben ganz drauf an, welche dieser Impulse wir zulassen und welche wir stärken. Und das zeigt dann letztendlich, was für Menschen wir dann sein wollen. Diese große Frage natürlich zum Pazifismus, der ja eigentlich eine unglaublich wichtige und unterstützenswerte Haltung ist und seine Anwendbarkeit in einer Realität, in der nicht jeder ein Pazifist ist, das ist natürlich etwas, worüber ich so oft nachdenke, wenn ich eben weiß, wie ein Krieg aussieht, was für ein Leid das mit sich bringt. Aber letzten Endes bin ich durch alles auch, was ich gesehen habe, zu dem Punkt gekommen, dass es manchmal einfach, dass Freiheit verteidigt werden muss. Und ich denke, das ist eine Situation, die ist unangenehm, wenn sowas passieren muss, aber es ist die Realität, in der wir leben. Und mit manchen Kräften ist eine diplomatische Diskussion nicht möglich gewesen. Das haben wir beim sogenannten Islamischen Staat gesehen. Da hätte es keinen Verhandlungsfrieden gegeben. Da war nicht die Bereitschaft da. Und ich sehe auch jetzt gerade leider immer noch nicht, auch nach 4,5 Jahren voll ausgebrochenem Krieg in der Ukraine, eine Verhandlungsbereitschaft von Wladimir Putin und seinem Regime. Deswegen dazu sagen, man solle doch aufhören zu kämpfen und einfach miteinander reden. Das ist gut gemeint, hat aber leider nichts mit der Realität zu tun, gerade in einem Land, das wirklich seit 4,5 Jahren ums nackte Überleben kämpft.
0: Vielen Dank. Konstantin Flemig war das und wir sprachen über sein Buch Freiheit unter Feuer, ein Kriegsreporter über junge Menschen im Ausnahmezustand. Im Ludwig Verlag erschienen, 254 Seiten, 18 €.

0: Der Autor des folgenden Buches stammt aus Gaza-Stadt und lebt seit gut 2 Jahren in Deutschland. Der Palästinenser Hamza Abu Huwaidi. Bekannt wurde er, weil er nach dem 7. Oktober 2023 das Massaker der Hamas in Israel mit klaren Worten verurteilte. Anfangs mit Posts, dann mit Videos in sozialen Netzwerken. Huwaidi hatte schon gegen die radikal-islamische Organisation protestiert, als er noch im Gazastreifen lebte. 2-mal wurde er deswegen verhaftet und gefoltert. Während er in Deutschland auf politisches Asyl wartet, hat er seine ungewöhnliche Geschichte aufgeschrieben. Muscheln am Strand von Gaza, Erinnerungen an ein zerstörtes Land, heißt sein Buch. Viktoria Eglau stellt es vor und lässt zunächst den Autor in einem Zitat zu Wort kommen.
1: Ich kritisiere die Hamas und ich kritisiere die israelische Regierung. Und manchmal fühle ich mich wie der einsamste Palästinenser auf der ganzen Welt. Wie konnte aus dem Jungen, der in Gaza aufwuchs, jemand werden, der gemeinsam mit Israelis für den Frieden einsteht? Wer bereit ist, sich auf eine Geschichte einzulassen, die versucht, der Polarisierung unserer Zeit etwas entgegenzusetzen, den lade ich ein, meine Geschichte zu lesen.
2: Es soll gleich vorausgeschickt werden. Hamza Abu Huwaidis Geschichte zu lesen, tut gut in Zeiten extrem verhärteter Fronten in der Israel-Palästina-Debatte. Seit er 2024 nach Deutschland kam, hat Huwaidi sich einen Namen gemacht, indem er sich gegen den radikalen Islamismus der Hamas aussprach. Wenn es um Verständigung und Frieden geht, wird er gerne aufs Podium eingeladen. Muscheln am Strand von Gaza, Erinnerungen an ein zerstörtes Land, ist die Autobiografie dieses jungen Mannes. Darin betont er, dass es für ihn auch ganz anders hätte verlaufen können. Denn Huwaidis Kindheit spielte sich zunächst vor allem zwischen der streng religiösen Schule und der Moschee ab. Zu seinen Bezugspersonen gehörten auch Mitglieder der radikal-islamistischen Hamas.
1: Im Großen und Ganzen war ich nicht weit entfernt von den Idealen der Hamas. Ich glaubte an den Kampf gegen Israel. Ich glaubte, dass er zur Befreiung Palästinas nötig war. Es wäre durchaus denkbar gewesen, dass meine Geschichte so weitergegangen wäre, dass ich ein Verfechter der Gedanken der Hamas geworden wäre, dass ich vielleicht sogar in ihren Reihen gekämpft hätte, um Palästina zu befreien und Israel zu besiegen. Doch mein Leben zog mich in eine andere Richtung.
2: Hamza Abu Huwaidi entfernte sich als Jugendlicher vom Islam und bezeichnet sich heute als Agnostiker. Seine wachsende Skepsis und die allmähliche Abwendung von der Religion beschreibt er in seinem Buch ausführlich. Den Einfluss von bekannten Islamkritikern, ihren Büchern und Videos und die vorsichtigen Gespräche über Religion mit Freunden oder einem islamischen Gelehrten. Wir erfahren, wie kompliziert es ist, in einer Gesellschaft vom Glauben abzufallen, in der die Religion große Teile des Lebens bestimmt.
1: Ich war erleichtert. Ja, ich war frei von der Last, 5-mal täglich niederzuknien. Doch die Freiheit hatte einen hohen Preis. Ich wusste nicht mehr, wer ich war und woran ich überhaupt noch glaubte. Wenn unsere Religion falsch war, was in meinem Leben war dann noch auf Lügen aufgebaut? Politik? Nationalismus? Geschichte? Die Geschichten von Widerstand und Märtyrertum? Ich begann nicht nur an Gott zu zweifeln, sondern auch am palästinensischen Narrativ.
2: Es wirkt persönlich und aufrichtig, wie Hamza Abu Huwaidi über Zweifel und Selbstzweifel, Angst und Einsamkeit schreibt. Und über seine wachsende Wut auf das autoritäre Regime der Hamas, die allgegenwärtige Militarisierung und die Privilegien von Hamas-Mitgliedern und Unterstützern. Diese genössen wirtschaftliche Begünstigungen und Vorzüge bei der Arbeitssuche. Huwaidi, Buchhalter von Beruf, bekam in Gaza dagegen nur Jobs, von denen er nicht leben konnte, wie er schreibt. Frust und Perspektivlosigkeit hätten ihn schließlich dazu gebracht, gemeinsam mit anderen gegen die Hamas zu demonstrieren.
1: Wir stimmten in die Sprechchöre ein. Wir wollen leben. Für ein Leben in Würde. Es war klar, dass wir nicht offen rufen konnten, dass wir die Hamas loswerden wollten. Das war zu riskant. Stattdessen forderten wir wirtschaftliche Verbesserungen und demokratische Wahlen. Es wären die ersten seit 2006. Wir waren überzeugt davon, dass die Hamas bei freien Wahlen verlieren würde.
2: 2-mal nahm Hamza Abu Huwaidi im Gazastreifen an Protesten teil. 2-mal wurde er festgenommen und tagelang gefoltert. Davon erzählt er eindringlich in seinem Buch, genauso wie von der anschließenden Flucht nach Europa. Als am 7. Oktober 2023 die Hamas Israel angriff, befand sich der Palästinenser in einem griechischen Flüchtlingslager, in dem andere Araber das Massaker feierten. Nach einigen Tagen habe er beschlossen, nicht mehr zu schweigen, erinnert sich Hovidi in seinem Buch.
1: Ich konnte all diejenigen in Gaza nicht im Stich lassen, die nicht mit der Hamas und ihren Taten einverstanden waren. Ich war entkommen. Ich konnte frei sprechen. Am 10. Oktober öffnete ich X und begann zu tippen. Ich verurteilte die Angriffe auf Zivilisten, unabhängig von ihrer Nationalität. Ich bezeichnete das Vorgehen der Hamas als Selbstmord, nicht als Widerstand. Auf X ließ ich auch meiner Wut darüber freien Lauf, dass die Hamas Menschen aus der Friedensbewegung massakriert hatte. Genau die Menschen, die unsere Verbündeten sein sollten, die an Koexistenz glaubten und die in Israel für die Rechte der Palästinenser kämpften.
2: Das Wort Wut verwendet der Autor immer wieder. Wütend war er auch, als er in Deutschland von einer pro-palästinensischen Kundgebung vertrieben wurde, weil er wegen seiner Hamas-kritischen Posts nun vielen als Verräter galt. Hovidis Wut richtete sich vor allem gegen nicht-palästinensische Demonstranten, die seine Heimat gar nicht kennen. Sein Buch ist gerade deshalb so wertvoll, weil es tiefe Einblicke in das vielschichtige Leben im Gazastreifen gewährt. Hovidis Geschichte macht deutlich, wie schwierig es ist, als Palästinenser gegen die Hamas die Stimme zu erheben und Brücken zu Israelis zu bauen. Wie er deswegen von den einen verurteilt oder gar bedroht und von anderen instrumentalisiert wurde. Auch über eigene Irrwege schweigt der Autor nicht. Muscheln am Strand von Gaza ist ein ungewöhnliches und hochinteressantes Zeugnis eines jungen palästinensischen Lebens jenseits aller Klischees.
0: Das Resümee von Viktoria Eglau über Hamza Abu Hovidi. Muscheln am Strand von Gaza, Erinnerungen an ein zerstörtes Land. Co-Autorin Judith Poppe. Bei S. Fischer verlegt, 240 Seiten, 24 Euro.

Kampf gegen NS-Propaganda und gegen antijüdische Maßnahmen, mündlicher und schriftlicher Protest gegen die Verfolgung sowie Selbstverteidigung gegen Angriffe. Der Historiker Wolf Gruner widerspricht der These, Jüdinnen und Juden seien während der Nazi-Zeit zumeist passive Opfer gewesen und bringt dafür Beispiele von individuellem Widerstand. Mutig handelnde historische Akteure. Mehr dazu am kommenden Montag bei Andruck. Für heute danke fürs Lauschen und einen schönen Abend noch.

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6: Uhr die Nachrichten, zunächst die Übersicht. Gegen die geplante Abschaffung der abschlagsfreien Rente nach 45 Beitragsjahren wächst der politische Widerstand. Wegen der extrem niedrigen Wasserstände in den Flüssen will Bundesverkehrsminister Bilger sich mit Fachleuten beraten. Der deutsche Aktienindex liegt mit mehr als 26.000 Punkten so hoch wie noch nie. Die Meldungen im Einzelnen. Die Forderung der ostdeutschen CDU-Ministerpräsidenten nach einer Beibehaltung der abschlagsfreien Rente für langjährig Versicherte gewinnt an Unterstützung. Die SPD-Regierungschefinnen des Saarlands und Mecklenburg-Vorpommerns Rehlinger und Schwesig schlossen sich ihren ostdeutschen Kollegen an. Auch Bremens Bürgermeister Bovenschulte und weitere SPD-Politiker wandten sich gegen die Pläne der Bundesregierung. Rehlinger sagte den Funke Medien, der Vorstoß widerspreche dem Respekt vor der Lebensleistung von Menschen. Ähnlich äußerte sich Bovenschulte im Gespräch mit der deutschen Presseagentur. Schleswig-Holsteins Ministerpräsident Günther, CDU, warb dagegen für die Abschaffung der abschlagsfreien Rente nach 45 Beitragsjahren. Das Rentensystem sei sonst nicht mehr zukunftsfähig, sagte er der Zeitung Die Welt. Der CDU-Bundestagsabgeordnete Reddich sagte im Deutschlandfunk, mit der Abschaffung der abschlagsfreien Rente würde Spielraum etwa für die Kapitalrente erreicht. Reddich war Vizevorsitzender der Rentenreformkommission. Das Gremium hatte unter anderem das Ende der abschlagsfreien Rente für besonders langjährig Versicherte vorgeschlagen. Die Bundesregierung aus CDU, CSU und SPD will dies umsetzen. Angesichts der niedrigen Pegelstände an wichtigen Flüssen wie dem Rhein hat Bundesverkehrsminister Bilger eine Fachkonferenz angekündigt. Das Treffen sei für Donnerstag in Bonn angesetzt, teilte ein Sprecher des Ministeriums mit. Es sollten mögliche Maßnahmen zur Bewältigung der Situation besprochen werden. Wer an der Konferenz teilnehmen wird, war zunächst noch unklar. Das Ministerium verwies zudem auf bereits eingeleitete Maßnahmen wie den Aktionsplan für Niedrigwasser. Der Rhein ist eine der wichtigsten Wasserstraßen Europas. Laut Prognosen der Wasserstraßen- und Schifffahrtsverwaltung des Bundes könnte der Pegel an der wichtigsten Engstelle Kaub in den kommenden Tagen auf ein neues Rekordtief von 18 cm fallen. Der Gütertransport per Schiff ist erheblich eingeschränkt. Auch auf anderen Flüssen ist die Schifffahrt wegen des Niedrigwassers beeinträchtigt. Mehr als 1.000 deutsche Juristinnen und Juristen unterstützen die Forderungen nach der Einleitung eines AfD-Verbotsverfahrens beim Bundesverfassungsgericht. Einen entsprechenden offenen Brief an die Bundesregierung und die Abgeordneten des Bundestages unterzeichneten 1.051 Anwälte, Richter, Staatsanwälte, Juristen aus Verwaltung und Wirtschaft sowie Rechtsreferendare. Das teilte der Republikanische Anwältinnen- und Anwälteverein in Berlin mit. Er versteht sich als eine politische Organisation und als Teil der Bürgerrechtsbewegung. Der Brief war zuerst Mitte Juli veröffentlicht worden, damals mit mehr als 500 Unterschriften. Darin wird Bezug genommen auf ein rechtswissenschaftliches Gutachten der Gesellschaft für Freiheitsrechte. Die Untersuchung kam zu dem Ergebnis, dass die Politik der AfD gegen das Menschenwürdeprinzip des Grundgesetzes sowie das Demokratieprinzip verstoße und damit verfassungswidrig sei. EU-Kommissionspräsidentin von der Leyen hat dem spanischen Ministerpräsidenten Sanchez für den Umgang mit der Ankunft zehntausender Migranten in der Exklave Ceuta in Marokko gedankt. In dem Brief, von dem die Nachrichtenagentur Reuters berichtet, heißt es, Spanien und Marokko sei es gelungen, die Weiterreise von Migranten auf das spanische Festland und nach Europa zu verhindern. Die EU-Grenzschutzagentur Frontex stehe bereit, ihre Präsenz in Ceuta zu verstärken. Zudem könnte die technische und finanzielle Unterstützung für Marokko verbessert werden. Von der Leyen forderte zudem einen besseren Schutz der EU-Außengrenzen. Es müsse mehr getan werden, um die Grenzen an kritischen Punkten zu stärken. Morgen wollen sich die EU-Innenminister in einer Dringlichkeitssitzung mit den Ereignissen befassen. Die Krise hatte zu diplomatischen Spannungen zwischen Spanien und anderen EU-Ländern geführt. Bei ukrainischen Angriffen auf russisches Gebiet und die von Russland annektierte Halbinsel Krim sind nach Behördenangaben mindestens 10 Menschen getötet worden. 6 Menschen wurden demnach im Urlaubsort Archipo-Ossipovka am Schwarzen Meer durch Trümmerteile einer Drohne getötet. Auf der Krim starben laut dem dortigen Verwaltungschef 4 Menschen bei einem Angriff. Genauere Angaben zum Ort des Vorfalls wurden zunächst nicht gemacht. Derweil griff die russische Armee erneut die ukrainische Großstadt Saporischschja an. Nach Angaben von Regionalgouverneur Fedorov schlugen 8 Bomben in Wohngebieten ein. Eine Frau wurde getötet, es gab zahlreiche Verletzte. In der Region Dnipropetrovsk in der Südostukraine meldete der Gouverneur 3 Tote bei einem russischen Angriff auf eine Tankstelle. Russland griff zudem Schiffe im Schwarzen Meer auf dem Weg in die Ukraine an. Einen Entschädigungsfonds für verurteilte Trump-Anhänger nach dem Sturm auf das US-Kapitol wird es endgültig nicht geben. Das hat der amtierende US-Justizminister Blanche entschieden. Der Fonds sei aufgehoben und habe somit weder Rechtskraft noch Wirkung, schrieb Blanche auf X. Ursprünglich sollten rund 1,8 Milliarden Dollar in den Fonds fließen, um angebliche Opfer politisch motivierter Strafverfolgung zu entschädigen. Präsident Trump hatte nach seinem Amtsantritt 2025 viele seiner Anhänger begnadigt, die nach dem Sturm auf das Kapitol im Jahr 2021 verurteilt worden waren. Angesichts der Kritik, auch aus den eigenen Reihen, hatte die Trump-Regierung bereits Anfang Juni angekündigt, auf den Fonds zu verzichten. Der deutsche Leitindex DAX ist auf ein Rekordhoch gestiegen. Der Grund dafür dürfte mit den zuletzt positiven Entwicklungen im Iran-Krieg zusammenhängen. US-Präsident Trump hatte am Wochenende einen Großangriff auf den Iran abgesagt und für heute neue Gespräche angekündigt. Daraufhin gaben die Ölpreise zu Wochenbeginn nach. Der DAX stieg zum Handelsauftakt auf 25.912 Punkte. Das ist ein Plus von 1,1%. Im Laufe des Tages stieg er dann sogar erstmals über die Marke von 26.000 Punkten. Der Pharmamanager Guido Oelkers soll ab dem kommenden Jahr den Impfstoffhersteller BioNTech leiten. Oelkers werde spätestens zum 1. Februar die Nachfolge von BioNTech-Mitgründer Shahin antreten, heißt es in einer Mitteilung des BioNTech-Unternehmens. Oelkers habe mehr als 30 Jahre Erfahrung in der Biotechnologie- und Pharmabranche. Der Manager wechselt von einem schwedischen Biopharmaunternehmen nach Mainz. Das Gründerehepaar Shahin und Türeci hatte im März angekündigt, BioNTech zu verlassen, um sich wieder stärker der Grundlagenforschung zu widmen. Ihr angekündigter Rückzug hatte an der Börse Unruhe ausgelöst. Die Deutsche Bahn hat Kritik von Verbraucherschützern an ihrer Preisgestaltung zurückgewiesen. Einer Erhebung des Verbraucherzentrale Bundesverbands zufolge haben Fahrgäste tagsüber nur geringe Chancen auf ein Ticket zum vergünstigsten Super-Sparkpreis. Bahnsprecher Staus sagte im Deutschlandfunk, die Untersuchung habe erhebliche methodische Mängel. So seien nur Zugverbindungen zwischen 7 und 19 Uhr berücksichtigt worden und zudem 12 Wochen vor dem Reisetermin. Dieser Fokus gehe an der Wirklichkeit vieler Reisender vorbei. Staus betonte, dass nicht für jede Reisezeit besonders günstige Tickets angeboten würden, sei legitim und habe den Vorteil, dass Züge besser ausgelastet würden. Der frühere Regierungssprecher Uwe Carsten Haye ist im Alter von 85 Jahren gestorben. Dies gab der von ihm mitbegründete Verein Gesicht zeigen bekannt. Haye wurde im Jahr 1998 der erste Sprecher der rot-grünen Regierung unter Bundeskanzler Schröder und übte das Amt 4 Jahre lang aus. Vor seiner Zeit in der Politik hatte er zunächst als Journalist unter anderem für die Süddeutsche Zeitung gearbeitet. In den 70er Jahren schrieb er Reden für den damaligen Bundeskanzler Brandt. Erfolg hatte Haie auch als Buchautor. Und hier noch einmal die Übersicht. Gegen die geplante Abschaffung der abschlagsfreien Rente nach 45 Beitragsjahren wächst der politische Widerstand. Wegen der extrem niedrigen Wasserstände in den Flüssen will Bundesverkehrsminister Bilger sich mit Fachleuten beraten. Der deutsche Aktienindex liegt mit mehr als 26.000 Punkten so hoch wie noch nie. Das Wetter: nachts gering bewölkt oder klar, vereinzelt Schauer und Gewitter, Tiefstwerte 23 bis 16 Grad. Am Tag erneut viel Sonne, später Quellwolken, im Norden und Nordosten Schauer und zum Teil kräftige Gewitter mit Unwettergefahr, abends auch von Südwesten her, Temperaturen 30 bis 38 Grad, an den Küsten bis 30 Grad. Die weiteren Aussichten: am Mittwoch wechselnd bewölkt, im Osten und Südosten Schauer und Gewitter, 25 bis 35 Grad. Das waren die Nachrichten.
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2: Mit Ron Mörchen. Herzlich willkommen.

Vor genau 150 Jahren wurde das Festspielhaus in Bayreuth eröffnet mit Richard Wagners Ring des Nibelungen. Ein eigenes Haus allein für die Musik eines einzigen Komponisten. Diese Idee war so größenwahnsinnig wie nachhaltig. Noch heute wird auf dem grünen Hügel ausschließlich Wagner gespielt. Und wir vermuten, das wird erstmal auch so bleiben. Zum Jubiläum wäre sowieso nichts anderes in Frage gekommen, aber musste es gleich eine Geburtstagsfeier werden, die in der das Bühnenbild einer KI überlassen wurde. Darüber werden wir gleich sprechen. Über die Gitarrenhochburg Iserlohn am Fuße des Sauerlands. Wir besuchen Rossini im Schwarzwald, sehen im Kino ein Streichquartett aus lauter Stradivaris und lassen uns aufklären über die mitunter durchaus dunklen Seiten der Musik.

0: Dass die KI Grafikern, Rechtsanwälten, Steuerberatern, Übersetzern und Programmierern das Leben schwer macht und manch anderem auch, das haben wir mittlerweile gelernt, aber doch wirklich kreative, künstlerische Berufe in Sicherheit gewähnt. Allerdings hat es jetzt offenbar sogar die Opernregie erwischt. Künstliche Intelligenz inszeniert Wagners Ring in Bayreuth. So zumindest lautet die Schreckensmeldung in manchen Medien, die vielleicht aber auch nicht ganz genau hingeschaut haben. Wir allerdings wollen das jetzt tun. Mein Kollege Christoph Schmitz hat den kompletten KI-Ring auf dem grünen Hügel erlebt, bis hin zur Götterdämmerung vorgestern. Hallo Christoph.
1: Hallo Raul.
0: Sucht man mal was Passendes zu Wagner? War das ungefähr oder war das das Einzige, was der KI gesagt wurde? Such was Passendes zu Wagner? Oder war es doch ein bisschen präziser?
1: Ja, war schon präziser. Also die haben die KI, das war Markus Lobbes aus Dortmund, der ist der Chef der Akademie für Musik, Theater und Digitalität, haben die KI gefüttert mit 150 Jahre Aufführungsgeschichte in Bayreuth, was den Ring angeht, also Bühnenbilder, Konzepte, Ideen, Rezeptionsgeschichte, aber auch die Musik des Rings wurden gespeichert. Dazu auch noch viele Fotos von zeithistorischen Ereignissen. Also man sieht Kolonialgeschichte, man sieht amerikanische Geschichte, man sieht Hitler natürlich, aber dann auch bundesrepublikanische Geschichte, markante Begegnungen, Kohl mit Gorbatschow und vieles andere mehr. Und das hat man in einen abgeschlossenen Rechner gegeben. Es gab keinen Zugang zum Internet und die Aufgabe des Rechners war dann, so war er programmiert, aus diesem Material live generierend Bühnenbilder zu entwickeln, die dann auf mehrere Gasevorhänge, die hintereinander gestaffelt waren, dazwischen standen mehr oder weniger die Sänger, das zu projizieren. Und das hat die KI gemacht. Es ging jedes Mal los mit einem Originalbühnenbild, nämlich die erste Aufführung, Uraufführung des kompletten Rings in Bayreuth im neuen Festspielhaus. Und dann hat sich aber unabhängig von der Chronologie die KI andere Bühnenbilder zusammengesucht aus dem Bestand, sodass man was von dem Jahrhundertring von Patrice Giraud sah. Man sah was von dem Ring, den Frank Castorf inszeniert hatte, rund ums Öl, die Geschichte des Öls statt des Goldes, bis in die Gegenwart in dem letzten Valentin-Schwarz-Ring, wo eine Netflix-Geschichte erzählt worden sind. Das macht die KI, das wird sie auch in den nächsten Wochen immer live tun. Also es gibt da nichts Vorgeprägtes, sondern die KI arbeitet dann selbstständig und projiziert. Aber sie inszeniert nicht. Es gibt keine Personenregie. Die Sänger standen in diesen bewegten Bildern und bewegten sich minimal nur. Es war fast eine konzertante Aufführung, was der Sache nicht gut getan hat.
0: Ist das tatsächlich dann schlüssig für uns, die dann im Publikum sitzen oder als Publikum sitzen, dass ein bestimmtes Bild tatsächlich sinnfällig zu einer bestimmten Szene, zu einem bestimmten inhaltlichen Vorgang passt? Können wir uns da einen Reim drauf machen?
1: Das ist eben das große Problem, da kann man sich keinen Reim drauf machen. Das wirkt alles sehr beliebig, sehr zufällig, unkoordiniert. Man fragt sich permanent, warum das jetzt gerade, warum dies und jenes. Man versteht es nicht und ich vermute, es gibt da auch keinen tieferen Sinn dahinter. Jedenfalls habe ich keinen gesehen. Und wenn ich die Kritikerkollegen bundesweit verfolge, dann hat es niemand verstanden.
0: Das wird wahrscheinlich über die lange, lange Zeit, die dieser Ring dauert, wir wissen, das sind vier lange Opern, ermüdend sein?
1: Extrem ermüdend. Also da merkt man dann wirklich die harten Sitze und der Fluchtinstinkt bei vielen, mit denen ich gesprochen habe, war groß.
0: Ja,
1: wenn denn die Musik nicht gewesen wäre.
0: Ja, darüber sollten wir auf jeden Fall sprechen, denn da sind ein paar echte Fachleute engagiert worden, unter anderem am Pult Christian Thielemann.
1: Ja, der einen sagenhaft schönen, interessanten, immer wieder überraschenden Ring dirigiert hat. Ein fantastisches Festspielorchester, sehr plastisch, nie auftrumpfend, aber dann doch sehr energetisch, wenn es sein musste. Tolle Sänger, Michael Voller als Wotan zum Beispiel oder Christa Meyer als Fricka. Camilla Nylund hat die Brünnhilde gesungen und der Star des Ganzen war eigentlich der Loge von Klaus Florian Vogt, der auch den Siegmund gesungen hat und den Siegfried. Und da sollten wir mal reinhören, und zwar die Szene, wo Siegfried den Ring schmiedet. Mime ist dabei, ein toller Gerhard Siegel, und das klang so.

0: In Bayreuth wird weitergespielt, die Premieren aber sind unter Dach und Fach. Wir schauen drum gleich mal in Salzburg bei den Festspielen nach dem anderen großen Festival Big Shot gerade. Christoph Schmitz, da gab es gestern eine neue Ariadne, die ist im Original von Strauss und Hoffmannsthal und natürlich auch bei den Griechen auf Naxos, die Ariadne, in Salzburg aber offensichtlich auf dem Mars.
1: Ja, auf dem Mars, auf einem Wüstenplaneten. Ersan Montag hat das ganze Regie, auch die Bühne und die Kostüme zu verantworten. Das Publikum war entsetzt darüber, große Buß. Aber ich fand das gar nicht so schlecht. Also Ersan Montag hat das Ganze aus dem Wiener Schmäh rausgeholt, aus einer Rokoko-Seligkeit und ganz woanders hingelegt und eine etwas absurde Geschichte damit erzählt, aber auch viel aktuell Politisches mit den Ambitionen eines Elon Musk, hier auf den Mars zu gehen und da die Menschheit anzusiedeln. In Ariadne auf Naxos wird ja auch eine verzweifelte Liebesgeschichte erzählt, die im Grunde ja verlogen ist. Das macht die Musik auch etwas deutlich, indem sie ironisch wird. Und hier wird das Liebespaar am Ende in die Luft gejagt und das wirkliche Liebespaar, ein anderes, nämlich Tabinetta und Ariadne, sind auf der Erde und sehen diese Explosion von der Erde aus. Das ist dann die wahre Liebe. Ich finde das schon, das war ganz gut gedacht und musikalisch, naja, mittelmäßig mit Manfred Honig am Pult. Die Wiener Philharmoniker hatten nicht ihre beste Stunde, aber sängerisch war es doch schon klasse. Und ich möchte nur mal eine Stimme hervorheben, nämlich die Zerbinetta von der Zi Yi Dai, wie sie eine kleine Koloratur zur Verführung singt.

0: Vielleicht dann noch ein Fazit. Du hattest eben gesagt, die meisten Kollegen waren ziemlich entsetzt, beziehungsweise das Publikum hat entsetzt reagiert auf diese Verlegung dieses Schauplatzes von der griechischen Insel auf den Mars. Du fandest es schlüssig, mit der Musik zusammen eine gelungene Inszenierung, ein gelungener Abend, eine gelungene Premiere?
1: Ja, die Musik mittelmäßig von den Wienern. Wie gesagt, gesanglich fantastisch. Die Reibungen sind natürlich permanent da, aber ich muss auch nicht immer unbedingt die Ariadne auf Naxos in einem wienerischen Milieu haben. Insofern ist meine Abstrahierung, Verfremdung gut.
0: Die KI bebildert Wagners Ring in Bayreuth, Ersan Montag inszeniert die Ariadne von Richard Strauss in Salzburg. Christoph Schmitz, Dankeschön.
1: Bitteschön.

0: Umgeben von dichten Wäldern wie das fränkische Bayreuth mit seinem Festspielhaus, auch Iserlohn. Tor zum Sauerland wird die Stadt manchmal genannt, idyllisch gelegen und doch ein Industriezentrum. Das Ruhrgebiet ist nur ein paar Kilometer entfernt. Metallbau, Tabakdosen und später die Drahtproduktion haben die Stadt wohlhabend gemacht und zeitweilig anwachsen lassen, zur zweitgrößten in Westfalen nach Münster. Und auch was die Musik betrifft, muss sich Iserlohn nicht verstecken. Die Brüder Alois und Alfons Kontarski, das einstmals wohl berühmteste Klavierduo überhaupt, kamen hier zur Welt. Und seit vielen Jahren ist Iserlohn einmal im Jahr auch ein Hotspot für Gitarristen. Die treffen sich dann beim Internationalen Gitarrenfestival. Auf Einladung von Thomas Kirchhoff und seiner Frau Dale Cavanaugh, bekannt auch als Amadeus Guitar Duo. Stars wie den gerade gehörten David Russell und Thibaut Garcia sind der Einladung schon gefolgt, andere spätere Stars hier entdeckt worden. Mein Kollege Markus Bruderek hat in der vergangenen Woche für uns die Ohren gespitzt.
1: Der gediegene Salon der Gründerzeitvilla, in der die Iserlohner Musikschule untergebracht ist, platzt aus allen Nähten. Der junge Gitarrist Han Yuan Dong spielt eine Bach-Bearbeitung. Jesu bleibet meine Freude. Um ihn herum hört und sieht alles aufmerksam zu. Es hat seinen Grund, dass alle hier die Ohren besonders spitzen, denn die Gitarrenbauer, die in Iserlohn beim Festival ausstellen, können in diesem Minikonzert den Klang ihrer Gitarren mit dem anderer Instrumente vergleichen. Han Yuan Dong ist es, der sie anspielt. Solch ein Gitarrenvergleich darf in Iserlohn nie fehlen und führt manchmal zu schmeichelhaften, zuweilen aber auch zu ernüchternden Ergebnissen. Von dem Instrument aus der Werkstatt von Friederike Linscheid aus Berlin ist Han Yuan Dong sehr angetan.
2: Zum Ersten, was ich bemerken kann, ist immer Spielbarkeit. Die Gitarre ist mit Spielbarkeit gar kein Problem und für den Klang auch sehr ideal, als ich Bach gespielt habe. Also beim Bach ist ganz wichtig, dass man alle Stimmen sehr deutlich hören kann, ja, würde ich sagen.
1: Han Yuan Dong, der ein wenig wie ein chinesischer Harry Potter aussieht, ist einer von über 220 jungen Musikerinnen und Musikern, die in Iserlohn in diesem Jahr dabei gewesen sind. Überraschenderweise hat Dong seinen alten chinesischen Lehrer auf dem Festival wiedergesehen. Man trifft sich halt in Iserlohn, auch wenn man dafür über den halben Globus gejettet ist. Das internationale Gitarrenfestival hat schon viele Orte in und um Iserlohn bespielt und genutzt. Doch in den schmucken Räumlichkeiten der Iserlohner Musikschule ist es erst seit kurzem zu Hause. Die weiße Gründerzeitvilla aus dem Jahre 1870 mit dem Stuck und den großzügigen Holzvertäfelungen steht unter Denkmalschutz. Auch die Akustik ist hier sehr gut. Auf Tischen stehen die Gitarren der Instrumentenbauer. Es wird gefachsimpelt und ausprobiert. In zwei weiteren Räumen hat sich ein Musikhaus aus Hamburg ausgebreitet. Von Noten und Büchern bis hin zu Eierschneidern in Gitarrenform ist hier alles zu haben. In einem der Überräume hat sich Festivalchef Thomas Kirchhoff zurückgezogen, gemeinsam mit seiner Frau Dale Cavanaugh und den Hochschullehrern Hans-Werner Huppertz und Goran Krivokapic. Sie versuchen gemeinsam, dem Allegretto aus Beethovens 7. Sinfonie Leben einzuhauchen. Komplex hier die richtige Klangbalance hinzubekommen, zumal wenn man direkt aus der Partitur spielt.

0: Wir haben einfach nach neuem Repertoire gesucht und der zweite Satz der siebten Symphonie, der ist machbar für vier Gitarren.
1: Erzählt Thomas Kirchhoff nach der Probe im Garten der Musikschule. Es ist Mittagszeit und an einem eigens gemieteten Foodtruck hat sich eine Schlange gebildet. Es gibt Pizza und Currywurst, gegessen wird an Stehtischen oder auf Bierbänken. Wann ist die Idee zu diesem Festival eigentlich geboren worden?
0: 1992 haben wir beschlossen, ein kleines Gitarrenfestival zu gründen, damals in Haus Ortlon, der Evangelischen Akademie von Nordrhein-Westfalen, hier in Iserlohn, und haben vier unserer Freunde eingeladen und haben so gedacht, naja, vielleicht 20 Teilnehmer schaffen wir für dieses Festival. Und dann kamen aber schon 40 beim ersten Mal und von da an ist es dann ganz groß geworden.
1: Viele Gitarrenfestivals ähneln sich, meint Thomas Kirchhoff. Auch die Handvoll internationale Treffen, die es in Deutschland gibt. Abends gibt es meist Konzerte, tagsüber Unterricht, manchmal Ausstellungen und immer wieder einen Wettbewerb.
0: All diese Sachen haben wir auch und vor allen Dingen alles in ziemlich groß. Vielleicht das Besondere ist, dass wir immer alle Teilnehmenden und alle Dozenten und alle Konzertspieler zusammen haben. Also wir sind immer in einem großen Haus und es gibt keine Trennung zwischen den sogenannten Meistern und den Studenten und den Schülern.
1: Zu dieser bunten Mischung kommen noch interessierte Laien und Amateure, Neugierige und Musikfans aller Art. Im Stadtbild von Iserlohn sind sie sehr gut erkennbar. Sie tragen einen Gitarrenkoffer.

Ein Neuling unter den Stars der Gitarre ist der Franzose Raphaël Feuillatre. Er hat 2026 in Iserlohn sein Debüt gegeben. Und auch andere große Solistinnen und Solisten sind in Iserlohn regelmäßig zu Gast. David Russell zum Beispiel. Und Jorge Caballero hat in Iserlohn schon vor 4 Jahren mit der Bearbeitung von Antonin Dvořáks 9. Sinfonie für Gitarre Solo größtes Aufsehen erregt. Solche Experimente würde Thibaut Garcia nicht machen. Der 32-jährige Virtuose aus Toulouse hat beim Festival 2026 ebenfalls eine Bearbeitung gespielt.

0: one of my passion is Baroque music.
1: Barockmusik ist eine meiner Leidenschaften. Und die sechste Cello-Suite von Johann Sebastian Bach zu spielen, davon habe ich schon jahrelang geträumt. Als ich noch Student war, vor 10 Jahren, habe ich schon ein Arrangement gemacht, aber es dann nie in Konzerten gespielt.
0: I passed the step to play it in concert.
2: Thibaut Garcia, der tiefsinnige Poet unter den Gitarristen, gestaltet seine Bach-Bearbeitung völlig frei, fast improvisatorisch. Außergewöhnlich ist nicht nur sein makelloses Spiel, auch seinen Emotionen lässt er in seinen Interpretationen freien Lauf. Das lässt die Funken überspringen in der obersten Stadtkirche, wo alle Gitarrenkonzerte des Iserlohner Festivals stattfinden. In diesem Jahr war Thibaut Garcia schon das 5. Mal dabei. Zurückkehren wird er aber auf jeden Fall, sagt er. Denn alle hier sind für ihn schon fast zu einer Familie geworden.
0: It's a crazy platform here in Iserlohn and what they created as a festival.
1: Das ist schon ein verrückter Treffpunkt. Was hier als Festival erschaffen worden ist, zählt vielleicht zu den stärksten Treffen dieser Art in ganz Europa. Mit vielen unterschiedlichen Menschen, die auf ihre ganz eigene Art und Weise mit der Gitarre umgehen.
0: You meet people from the whole world.
3: Und das Ganze in Iserlohn. Markus Budrick zu Gast war er beim mittlerweile 34. Internationalen Gitarrenfestival in Iserlohn.

0: Das bekannteste Festival zu Ehren von Gioachino Rossini findet in seinem Geburtsort Pesaro an der Adriaküste statt. In einer Woche geht es dort wieder los. Gestern bereits zu Ende gegangen ist das einzige deutsche Rossini-Festival. Das findet seit 1989 statt, und zwar in der beschaulichen Kurstadt Bad Wildbad im schwäbischen Schwarzwald. Klaus Fischer war für uns dort und erklärt uns zunächst einmal, was Rossini überhaupt in Bad Wildbad verloren hat.
1: Ein Brunnen an der Kurpromenade von Bad Wildbad, gestaltet als Sandsteinbassin mit einer kleinen Fontäne in der Mitte. Am Rand steht eine sehr lebensecht anmutende Figur, ein fast nackter Mann mit einem ziemlich großen Bauch. Das Gesicht etwas schmerzverzerrt, greift er mit einer Hand an seinen Rücken. Vorsichtig setzt er den rechten Fuß ins Wasser. Er hatte Rücken, wie man heute wohl trivial sagen würde, der Komponist Gioachino Rossini. Auf Anraten eines italienischen Arztes hatte er 1856 die verhasste Zugreise tief in die nach seiner Weltsicht nordeuropäischen Wälder unternommen, um seine Beschwerden zu lindern. Mehrere Wochen residierte Rossini in Wildbad und die Kur schlug an. Er fühlte sich danach so gut, dass er das Komponieren wieder aufgenommen hat. Es entstanden seine sogenannten Alterssünden. Ein paar Schritte vom Rossini-Denkmal entfernt, im König Karlsbad, einem pompösen Gründerzeitbau, wird das Erbe des Komponisten lebendig. Hier findet die Bel Canto Akademie für junge Sängerinnen und Sänger statt. Gerade ist Einzelunterricht. Die italienische Mezzosopranistin Gaia Vittoria Palizzari singt. Am Klavier sitzt ein erfahrener Kollege von ihr, der Bassbariton Filippo Morace. Er hört ihr genau zu und gibt Ratschläge.
2: Die jungen Leute geben mir so viel Energie. Es ist großartig zu erleben, was sie können und was sie erreichen wollen im Leben.
1: Die Dozenten der Bel Canto Akademie in Bad Wildbad, erzählt der Intendant des Rossini-Festivals Jochen Schönleber, arbeiten nach der Methode des 2017 verstorbenen Dirigenten und Musikwissenschaftlers Alberto Zeda und dessen Schülern, allen voran einem argentinischen Startenor.
3: Wir haben mit Raúl Jiménez einen der führenden Stilisten und vor allem einen der größten Techniker hier als Dozenten. Und mit denen kann man junge Sänger aufbauen und für dieses Repertoire fit machen.
1: Unter den 6 szenischen Produktionen, die in diesem Jahr in Bad Wildbad gespielt wurden, ragte die selten gespielte frühe Oper von Rossini L'occasione fa il ladro heraus, zu Deutsch Gelegenheit macht Diebe, aus dem Jahr 1812. Eine burleske Komödie mit den obligatorischen Verwechslungen, die noch stark nach Cimarosa, Paisiello und auch etwas Mozart klingt und die wunderbar in das Ambiente des historischen Bad Wildbader Kurtheaters passte. Festivalintendant und Regisseur Jochen Schönleber verlegte die Handlung in ein Stundenhotel. Das wurde vor allem in den Outfits der Protagonisten sichtbar, ein Panoptikum aus Tigermuster, Lack und Leder. Diese recycelte Inszenierung von 2017 war sängerisch komplett neu besetzt. Musikalisch überzeugte Akademistin Gaia Vittoria Palizzari, die zusätzlich noch die Sopranpartie einer kurzfristig erkrankten Kollegin mit übernehmen musste. Hier im Duett mit ihrem Akademistenkollegen Davide Zaccherini. Hervorragend bei L'occasione war die Qualität der deutschen Übertitel, die die verworrene Handlung gut nachvollziehen ließ. Sie hat der Schweizer Rossini-Experte Reto Müller erarbeitet, nach bestimmten Regeln.
4: Ich übersetze wörtlich, ich übersetze auch alles, selbst wenn man nicht alles mitlesen kann. Und das Prinzip ist, dass solange gesungen wird, ist auch ein Text da.
1: Der Text wird bei Rossini-Aufführungen häufig stiefmütterlich behandelt, so die Erfahrung von Reto Müller. Dabei legte der Komponist großen Wert auf die Qualität seiner Libretti, auch wenn er einmal ironisch gesagt hat, er könne auch eine Wäscheliste vertonen.
4: Es war jetzt nicht unbedingt die poetische Qualität, wie sie ein Bellini zum Beispiel von seinem Dichter Romani stets verlangte, sondern er wollte ein dramaturgisch gut aufgebautes Libretto und ein logisches Libretto, das er gut vertonen konnte.
1: Die Bühnentauglichkeit war für Rossini also das A und O. Danach beurteilte er auch die Werke seiner Komponistenkollegen, etwa während seiner langen Zeit in Paris. Ein solches, heute völlig vergessenes Werk hat Intendant Jochen Schönleber in dieser Saison in Bad Wildbad ausgegraben. Es stammt vom gebürtigen Elsässer Jean-Baptiste Weckerler und heißt Le Mariage en Poste, auf Deutsch Heirat auf der Durchreise, und war vorher noch nie in Deutschland zu sehen.
3: Der Weckerler war schon eine Berühmtheit in Paris der 1850er und 60er Jahre und er war mit Rossini befreundet und seine Opern wurden zum Teil eben auch im Salon von Rossini uraufgeführt. Und wir brauchen immer so nette Opern für die jungen Leute und es hat in dem Fall wirklich bezaubernd funktioniert.
1: Le Mariage en Poste ist tatsächlich eine Entdeckung, eine musikalische Mischung aus italienischem Bel Canto und Elementen der Grand Opera, gut geeignet zur Einstudierung auch an einer Musikhochschule. Jochen Schönleber machte aus der Verwechslungskomödie um einen falschen Bräutigam, der am Ende sich dann doch als der Richtige entpuppt, ein historisches Kostümspektakel um 1850. Sechs szenische Opernaufführungen waren in diesem Jahr beim Festival Rossini in Wildbad zu sehen. Das ist ein neuer Rekord. Und neben den Akademisten waren etliche Stars der italienischen Opernszene zu erleben, neben dem Bassbariton Filippo Morace etwa die Mezzosopranistin Marina Viotti und Diana Haller. Die Bedeutung des einzigen Rossini-Festivals in Deutschland scheint inzwischen auch bei den Kulturverantwortlichen des Landes Baden-Württemberg angekommen zu sein.
3: Wir haben eine kräftige Zuschusserhöhung bekommen.
1: Freut sich Intendant Jochen Schönleber.
3: Wir haben auch eine Hilfe bekommen, um das Kurhaus zu beziehen, was ja unser neuer strategischer Hauptort ist.
1: Dieser Jugendstilbau korrespondiert architektonisch hervorragend mit dem historischen Kurtheater und liegt nur wenige Schritte entfernt. Parallele Aufführungen in beiden Häusern gibt es beim Festival aber nicht. Das würde schlicht den personellen Rahmen sprengen.
3: Die Leute gehen gern hin. Die Akustik ist gut. Zudem hat das Land Baden-Württemberg ja die Außensanierung vorangebracht. Zu der gehörte auch eine Isolierung des Dachs. Und jetzt haben wir dort richtig angenehme klimatische Verhältnisse, die sich auch eigentlich bei großer Hitze halten. Also ich denke, das war eine gute Entscheidung.
1: Im Kurhaus war eine umjubelte Neuproduktion von Rossinis bekannter Oper La Gazza Ladra, die diebische Elster, zu erleben. Erstmals in der neapolitanischen Fassung mit drei Alternativarien. Wissenschaftlich begleitet wurde diese Produktion von der Deutschen Rossini-Gesellschaft, die zugleich mit dem Festival 1989 gegründet wurde und die auch Mitglieder in Österreich und der Schweiz hat. Das besondere Erbe lebt also in Bad Wildbad dank der guten Infrastruktur mit den attraktiven Spielstätten, der großen Vielfalt an Aufführungen und der fundierten wissenschaftlichen Begleitung. Und last but not least dank der zahlreichen CD- und DVD-Produktionen. In Zeiten Klammer öffentlicher Kassen ist die Förderung durch das Land Baden-Württemberg unbedingt hervorzuheben. Das Publikum dürfte also in Zukunft mindestens so zahlreich kommen wie in dieser Saison.
0: Bel Canto Akademie mit Bühnenanschluss, das Festival Rossini in Bad Wildbad in diesem Jahr mit sechs szenischen Opernaufführungen. Klaus Fischer hat für uns berichtet.

Das Kussquartett mit Ludwig van Beethoven gespielt auf 4 Stradivari-Instrumenten. Selbst Menschen, die auf einer eigenen Stradivari spielen, wie die 4 Streicher des Kussquartett, die sollen ihren Klang nicht immer einwandfrei unterscheiden können von dem einer anderen guten Geige. Im Publikum ist das haben zahlreiche Versuche ergeben, sowieso unmöglich. Und doch überstrahlt der Name des Cremoneser Geigenbauers Stradivari und seiner Instrumente die aller anderen. Mittlerweile sind Stradivaris so teuer, dass sich nur noch eine Handvoll im Privatbesitz von Musikern befindet. Die meisten gehören Stiftungen, Banken und Investoren. Oder Mäzeninnen wie der, die nun im Kino 4 Streicher zusammenkommen lassen will, um auf 4 echten Stradivaris das Quartett eines zeitgenössischen Komponisten einzustudieren.

0: Alice, eine Musikenthusiastin mit großem Vermögen, will damit den Lebenstraum ihres verstorbenen Vaters verwirklichen, der ihr neben einem herrschaftlichen Landsitz in Frankreich drei Stradivari-Instrumente hinterlassen hat. Nur das fehlende Cello muss sie noch ersteigern. Der Film Der Klang des Stradivari erzählt mit dieser Geschichte lebensnah von der realen Welt der Kammermusik, in der es fast schon an der Tagesordnung steht, dass sich berühmte Quartette zerstreiten. Der französische Regisseur Grégory Magne kennt sich in dieser Szene bestens aus. Seine Expertise bildet das solide Fundament seines dichten, intimen Kammerspiels.
1: Ich habe wir
2: Bitte hören Sie auf.
1: Ich habe wir gesagt. Das habe ich. Ich versuche wenigstens, dass wir weiterkommen. Wieder ich? Was soll ich denn sonst sagen? Was bitte soll ich sagen?
3: Nein, entspann dich, das passt schon. Er macht doch nur einen Scherz.
1: Ist ja wahnsinnig lustig.
2: Ist ja gut, bitte hört auf.
0: Der erste Geiger spielt sich seinen Mitstreitern gegenüber gerne als der überlegenere Anführer auf, aber seine Eitelkeit ist nur ein Grund für die Spannungen unter den Figuren im Film. Die Cellistin Lise und der zweite Geiger Peter haben vor langer Zeit schon einmal in einem Ensemble zusammengespielt und standen sich privat sehr nahe, bevor er sie einer attraktiven Stelle in einem Spitzenorchester wegen sitzen ließ. Auch unterschiedliche Meinungen zum beruflichen Selbstverständnis spielen eine Rolle.
1: Apolline, diese Stelle nimmst du einfach total übermütig, so als würde eine Herde Ziegen auf der Wiese rumtollen. Nein.
3: Aber wenn ich's doch so spielen will?
1: Aber darum geht es nicht. Schau mal in die Partitur. Steht da irgendwas von übermütig? Nein. Der Komponist macht klare Anweisungen. Schau mal. Sechster Takt, verminderte Quinte. Was ist eine verminderte Quinte? Ein Tritonus. Das Teufelsintervall. Das sagt uns doch alles. Okay? Das ist einfache Partituranalyse. Musikstudium, erstes Semester.
3: Ich habe aber nicht studiert.
1: Was?
0: Die Bratschistin Apolline hat als einzige an keinem Konservatorium studiert, aber riesigen Erfolg auf Instagram, wo sie sich halbnackt in Videos mit ihrem Instrument präsentiert. Allen voran Primarius George zweifelt deshalb ihre Ernsthaftigkeit als Musikerin an. An ihren Differenzen entzündet sich ein spannender Diskurs über die Bedeutsamkeit von Social Media in der klassischen Musik. Das ausgewählte Stück, das die vier so verschiedenen Künstlernaturen einstudieren, schrieb Charlie Beaumont, ein fiktiver Komponist.

Für den Film schrieb Grégoire Herzel diese stimmungsvolle Musik. Sie besticht mit markanten Rhythmen, düster schwermütigen Melodien und Motiven, die die Tonalität nicht verleugnen.

0: Charlie Beaumont kommt schließlich auch noch ins Spiel. Er soll zwischen den Fronten vermitteln. Und mit der Zeit gelingt das auch.
1: Ah, schön, dieses Wechselspiel. Aber das geht noch besser. Mir ist der Walzer irgendwie doch noch zu konventionell. Das muss ironischer werden irgendwie. Das sind zwei Stellen. Ich finde, da könnte man das richtig gut rausarbeiten.
2: Agitato?
1: Das ist der Zusammenbruch. Da kollabiert der Walzer. Und dann das Thema. Das muss noch sehr viel stärker im Vordergrund stehen. Noch sehr viel stärker. Aber was hier gerade passiert, und das ist interessant, ist, dass sie einander viel besser zuhören und sich auch anschauen. Also ja, und das ändert alles.
0: Neben dem Drehbuch und der Musik begründet eine perfekte Besetzung den hohen künstlerischen Anspruch des Films. Die Schauspieler sind auch im wirklichen Leben brillante Musiker.

0: lässt sich berührend miterleben. Der Klang der Stradivari ist ein mitreißender Film, dem es vielleicht sogar gelingen könnte, das verloren gegangene Interesse an der Kammermusik wiederzubeleben. Das Potenzial dazu hat er.
1: Kirsten Liese über Der Klang der Stradivari. Ab Donnerstag läuft der Film mit einigem Glück auch in einem Kino in ihrer Nähe.

Ja, Musik ist heilsam. Selbst Tiere und Pflanzen gedeihen mit ihr besser. Musik lässt uns mit der Welt resonieren, kann uns trösten und stärken. Bilden kann sie uns sowieso. Hausmusik gilt als Schule des Sozialen. Sprach nicht Goethe vom Quartettspiel als vom Gespräch vierer vernünftiger Menschen? Musik kann aber auch ganz anders. Wer bei der Klavierkaskade gerade instinktiv zusammengezuckt ist, hat vielleicht eine dieser dunklen Seiten selbst erfahren. Die Einzelhaft am Instrument, wie das mal auf einem Buchtitel stand, die Strapaze des Übens, vor allem unter fremdem Druck, und manchmal reicht ja auch schon der eigene, um dran zu zerbrechen. Der finnische Musikwissenschaftler und Pianist Tomi Mäkelä, seit 2009 Professor an der Uni Halle-Wittenberg, erzählt als Fachmann von diesen Verstrickungen der Musik auch in die Schattenseiten des Lebens. Die Schuld des Bossa Nova heißt sein neues Buch. Thorsten Möller hat es gelesen.

0: Eine Prise finnischer Humor ist wohl dabei, wenn sich Tomi Mäkelä just auf den Hit von Manuela bezieht. Manuela singt im Jahr 1963 von der Verführbarkeit der Musik. Denn wenn einer Bossa Nova tanzen kann, dann fängt für mich die große Liebe an, heißt es im Text zum erfolgreichen Schlager. Die Engführung von Liebe, von Rausch und inniger Zuneigung gehört zur Musik wie Jean Sibelius zu Finnland. Doch der im finnischen Lahti geborene Mäkelä erhebt Einspruch.
1: Das Hinterfragen des Musenglücks ist im global-westlichen Milieu unüblich, wogegen Verherrlichung seit langem salonfähig ist. Sogar aufgeklärte Medien versäumen es, naheliegend kritische Fragen zu stellen, wenn es um das Musikleben und Geschehen geht.
0: Heilsame, mächtige und sündhafte Töne im Wandel der Zeiten, lautet der Untertitel des mehr als 300-seitigen Buchs. Mäkelä nähert sich der Musik aus kultursoziologischer Perspektive. Er hinterfragt offenbare Instrumentalisierungen von Musik und er fragt nach sinnvollen Rollen, die Musik in der Gesellschaft spielen kann. Als versierter und traditionell ausgebildeter Pianist kennt Mäkelä den auf Leistung getrimmten instrumentalen Ausbildungsbetrieb. Wettkampf schön und gut, gerade junge Menschen wollen sich gern messen. Aber das Kompetitive hat eben auch seine Kehrseiten, unter anderem, wenn es unter großer Anspannung einmal zu einem immer möglichen Blackout des kleinen Kindes kommt, das vielleicht gerade eine ungeheuer heikle Partie davon Bach spielt, die ja zu Ursprungszeiten gar nicht gedacht war zur öffentlichen Wiedergabe.

0: Man kennt die Geschichten, die auch Tommy Mäkelä erzählt. Geläufigkeitsübungen, Auftrittsangst und der Drill des Instrumentallehrers verleiden vielen Menschen das eigene Musikmachen. Ein Hochleistungsanspruch sei der falsche Ansatz. Das gilt auch für Musikkonservatorien, in denen aufgrund einer instrumentalen Spezialisierung die humanistische Bildung der Studierenden eklatant zu kurz kommt. Auf durchaus mutiges Terrain begibt sich Mäkelä, wenn er meint, dass es zu viele Spitzenmusiker und Spitzenorchester gebe, die in kühler Perfektion die nächste Beethoven-Symphonie rauf und runter spielen. Sein Ideal ist ein anderes.
1: Ich fühle mich ethisch, ökologisch und ästhetisch am wohlsten, wenn ich den reflektierten und rücksichtsvollen Rausch erlebe, den ein Universitätsorchester ausstrahlt, das ohne professionelle oder professorale Hilfe auskommt.
0: Man spürt in diesem Buch die Liebe zur Musik. Ebenso Mäkeläs Wunsch, sich nicht nur einem Fachpublikum zuzuwenden. Seine Sprache ist nicht akademisch. Musikwissenschaftliche Analysen werden dem Leser erspart. Mäkelä garniert seine Beispiele mit Witz oder populären Filmszenen, in denen, wie in Quentin Tarantinos Kill Bill, Wesentliches über Musik zum Ausdruck kommt. Und er beschränkt sich bei weitem nicht nur auf die sogenannte europäische Kunstmusik, sondern bezieht offenbar geschätzte Metalbands ein oder auch die britische Band Queen, deren Message weitaus komplexer sei als ein bloßes »We will rock you« oder »We are the champions«. Eher entsprechen die Texte von Queen einem melancholischen Blues, der auch mit Freddie Mercurys Homosexualität zu tun hat, die in den 70er Jahren noch anders gelebt werden musste.

0: Mecke lässt Tönes Stimme nachdenklich, auf der anderen Seite aber auch hoffnungsvoll. Aus Liebe zur Musik plädiert er in schwierigen Zeiten für einen respektvollen, möglichst breitenwirksamen Umgang mit Klängen und Rhythmen jeglicher Couleur. Letztlich geht es darum, jenen ideologischen Ballast loszuwerden, an dem die Geschichte ihren Anteil hat, inklusive Professionalisierung, Inszenierung und eine lange unter falschen Prämissen agierenden Musikpädagogik, sei es in der Schule oder in individuell instrumentaler Ausbildung. Bequem ist die Lektüre nicht, denn Mekele räumt gründlich auf mit so einigen verbreiteten Stereotypen über Musik. Belohnt wird der Leser aber durch andere Sichtweisen, die ebenso klug wie inspirierend sind. Mekeles eigenem Fazit ist am Ende nichts hinzuzufügen.
1: Ein erfolgreicher Umgang mit Musik, nicht nur pädagogisch und individuell, sondern auch politisch, setzt voraus, dass die Komplikationen erkannt werden, die mit ihr als Kunst, Vergnügen und Medium einhergehen.
2: Thorsten Möller war das über die Schultes Bossa Nova, heilsame, mächtige und sündhafte Töne im Wandel der Zeit. Das Buch von Tomi Mäkele ist im Schüren Verlag erschienen mit 330 Seiten für 28 €.

Das ist Katharina Morin, die wir Sie da gerade hören. Sie erhält den Förderpreis Deutschlandfunk beim Musikfest Bremen 2026. Die 1994 geborene Dirigentin Morin überzeugte die Deutschlandfunk-Musikredaktion und die Leitung des Musikfest Bremen mit ihrer einfühlsamen Interpretation, ihrer differenzierten Gestaltung und natürlichen Ausstrahlung. Die Preisverleihung findet am 23. August im Konzerthaus Die Glocke statt. Die Jury begründete ihre Entscheidung wie folgt: Mit ihrem Dirigat öffnet Katharina Morin den Musikern einen Raum freier Entfaltung und aufmerksamen Miteinanders. Scheinbar mühelos gelingt es ihr, Orchester, Chor und Gesangssolisten zu einem dialogischen Klangkörper zu verschmelzen. Unaufgeregt und doch höchst konzentriert, gelassen und zugleich erfrischend führt sie die Ensembles durch die Werke. Sie hat die Gabe, mit selbstverständlicher Sicherheit schnell und zielgenau an den richtigen Stellschrauben bei Klangkörpern und Kompositionen zu gestalten. Dabei sind ihre Chorwerke ebenso vertraut, sind ihr Chorwerke ebenso vertraut wie sinfonisches und zunehmend auch Musiktheater. Mit 8 Jahren erhielt Katharina Morin ersten Cellounterricht und spielte in verschiedenen Jugendorchestern. Nach dem Schulmusikstudium absolvierte sie ein Chorleitungsstudium an der Universität für Musik und Theater München, anschließend Dirigieren bei Markus Bosch und Georg Fritz. 2025 ist sie dann Assistentin geworden des Generalmusikdirektors am Badischen Staatstheater Karlsruhe. Ein Jahr zuvor hat die heute 32-Jährige den Deutschen Preis für Chordirigieren beim Rias Kammerchor in Berlin gewonnen und den 3. Preis beim Dirigierwettbewerb La Maestra in Paris

Weiter geht's hier nach den Nachrichten mit dem Musikpanorama und einem Konzertmitschnitt vom Klavierfestival Ruhr. Dort gab die britische Pianistin Imogen Cooper im Rahmen ihres Abschiedskonzerts von der Bühne ihr letztes Solokonzert in Deutschland im Robert-Schumann-Saal in Düsseldorf. Da spielte sie Impromptus von Franz Schubert und frühe Bagatellen von Ludwig van Beethoven.

Ja, und bei diesem Musikpanorama wünscht Ihnen viel Vergnügen und verabschiedet sich aus dem Musikjournal Raul Mörchen. Alles Gute.

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1: Uhr, die Nachrichten. Aus den Bundesländern kommt weiterer Widerstand gegen die Abschaffung der abschlagsfreien Rente nach 45 Beitragsjahren. Die saarländische Ministerpräsidentin Rehlinger, SPD, sagte den Funke-Medien, der Vorschlag widerspreche dem Respekt vor der Lebensleistung von Menschen. Der Bundestag müsse an entscheidenden Punkten der Reform Änderungen vornehmen. Auch der Bremer Bürgermeister Bovenschulte, ebenfalls SPD, sprach sich gegenüber der deutschen Presseagentur für die Beibehaltung der Regelung aus. Schleswig-Holsteins Ministerpräsident Günther, CDU, plädierte dagegen für die Abschaffung. Das Rentensystem sei nicht mehr zukunftsfähig, sagte er der Welt. Der Vorschlag für ein Ende der abschlagsfreien Rente für besonders langjährig Versicherte stammt von der Rentenreformkommission. Die Bundesregierung will dies bislang umsetzen. Dagegen gibt es Widerstand auch in ostdeutschen Bundesländern. Angesichts der niedrigen Pegelstände an wichtigen Flüssen wie dem Rhein hat Bundesverkehrsminister Bilger eine Fachkonferenz angekündigt. Das Treffen sei für Donnerstag in Bonn angesetzt, teilte ein Sprecher des Ministeriums mit. Es sollten mögliche Maßnahmen zur Bewältigung der Situation besprochen werden. Wer an der Konferenz teilnehmen wird, war zunächst noch unklar. Das Ministerium verwies zudem auf bereits eingeleitete Maßnahmen wie den Aktionsplan für Niedrigwasser. Der Rhein ist eine der wichtigsten Wasserstraßen Europas. Laut Prognosen der Wasserstraßen- und Schifffahrtsverwaltung des Bundes könnte der Pegel an der wichtigen Engstelle Kaub in den kommenden Tagen auf ein neues Rekordtief von 18 cm fallen. Der Gütertransport per Schiff ist erheblich eingeschränkt. Auch auf anderen Flüssen ist die Schifffahrt wegen des Niedrigwassers beeinträchtigt. Der ukrainische Präsident Selenskyj hat seine Botschafterin in den USA von ihrem Amt entbunden. Die entlassene Spitzendiplomatin Stefanishina erklärte auf Facebook, sie habe selbst um diesen Schritt gebeten. Über eine Nachfolgeregelung ist derzeit nichts bekannt. Die Botschaft in den USA ist für die Ukraine von besonderer Bedeutung. Stefanishina wurde ein guter Draht zur US-Regierung unter Präsident Trump nachgesagt. Zuletzt hatte Trump der Ukraine eine Lizenz zum Bau von Patriot-Flugabwehrraketen versprochen, seine Zusage kurz darauf aber wieder in Frage gestellt. Durch eine seit Monaten in den USA grassierende Durchfallerkrankung sind erstmals Menschen gestorben. Die Gesundheitsbehörde des Bundesstaates Michigan teilte mit, zwei Personen seien infolge von Vorerkrankungen und des durch Parasiten ausgelösten Durchfalls ausgetrocknet. Die US-Bundesbehörde für Gesundheit vermutet, dass Salat aus Mexiko die Ursache für den Krankheitsausbruch ist. Allerdings bestehen Zweifel am Ergebnis der eingesetzten Parasitentests im Labor. Mehr als 4000 Fälle einer Infektion wurden bislang bestätigt. Es gibt knapp doppelt so viele Verdachtsfälle in den USA. Im Zusammenhang mit der Verbreitung des Parasiten steht die US-Regierung in der Kritik. Vor einem Jahr waren aus Kostengründen viele Lebensmittelüberwachungsprogramme eingeschränkt worden. Dazu zählten auch Tests auf den jetzt grassierenden Parasiten. In Israel hat ein Gericht die Pläne des rechtsextremen Sicherheitsministers Ben-Gvir gestoppt, Krokodilgräben um Gefängnisse mit palästinensischen Insassen zu ziehen. Das Bezirksgericht Jerusalem erließ eine einstweilige Verfügung gegen das Vorhaben. Begründet wurde die Entscheidung mit der Sorge um das Wohl der Krokodile. Das Gericht ordnete eine diesbezügliche Untersuchung an. Geklagt hatte eine israelische Tierschutzorganisation. Minister Ben-Gvir kritisierte die Entscheidung. Er warf dem Gericht vor, notwendige Abschreckungsmaßnahmen gegen Terroristen zu behindern. Bei den Schwimmeuropameisterschaften in Paris hat das deutsche Wasserspringer-Duo die Goldmedaille gewonnen. Im Synchronwettbewerb vom 3-Meter-Brett sicherten sich Lou Massenberg und Jonathan Schauer, beide aus Halle, den Titel. Das Wetter. Der deutsche Wetterdienst warnt vor schweren Gewittern in Teilen von Bayern, Thüringen, Rheinland-Pfalz und dem Saarland. Nachts gering bewölkt oder klar, vereinzelt Schauer und Gewitter. Tiefstwerte 23 bis 16 Grad. Am Tag erneut viel Sonne, später Quellwolken. Im Norden und Nordosten Schauer und zum Teil kräftige Gewitter mit Unwettergefahr, abends auch von Südwesten her. Temperaturen 30 bis 38 Grad, an den Küsten bis 30 Grad. Die weiteren Aussichten. Am Mittwoch wechselnd bewölkt, im Osten und Südosten Schauer und Gewitter, 25 bis 35 Grad. Das waren die Nachrichten.
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2: Mit Silvia Süstermanns guten Abend. Man setze sich ans Klavier, improvisiere über Töne, die einem gerade in den Sinn kommen, schreibe die besten Einfälle auf und nennt sie Impromptu oder Bagatelle. Franz Schubert und Ludwig van Beethoven haben diese kleinen Formen geliebt. Aber man sollte sich von den Titeln nicht täuschen lassen, warnt die britische Pianistin Imogen Cooper.
3: One must never be put off by the word bagatelle or impromptu.
4: Bagatelle oder impromptu, das klingt nach einem leichten Programm. Das ist es aber nicht, glauben Sie mir. Pianistisch gesehen ist es ein sehr anspruchsvolles Programm. Da gibt es viel zu tun.
2: Imogen Cooper. In wenigen Wochen wird die Dame Commander of the Order of the British Empire 77 Jahre alt. Gerade ist sie auf Abschiedstournee. Ihr Konzert am 22. Juni beim Klavierfestival Ruhr war ihr letztes Solokonzert in Deutschland. Wir hören dieses Recital heute im Musikpanorama. Auf dem Programm standen die 4 Impromptus Opus 90 und die 4 Impromptus Opus 142 von Franz Schubert und die 7 Bagatellen Opus 33 von Ludwig van Beethoven. Vor allem Schuberts Impromptus wurden oft auf CD aufgenommen. Im Konzert werden alle 8 Stücke aber nur selten gespielt, sagt Imogen Cooper.
3: Ah, you know, we were all brought up to what we say in English, cherry pick.
4: Wahrscheinlich, weil wir alle zum Rosinenpicken erzogen wurden. Also die berühmten und die einfachen Stücke werden gespielt und die anderen links liegen gelassen. Dabei sehen wir sie nicht als das, was sie sind, nämlich als bedeutende Stücke aus Schuberts Spätwerk. Er schrieb sie Ende 1827 und sie gehören zu den großartigsten Werken Schuberts. Ich glaube, das merkt man erst, wenn man tatsächlich alle 8 Stücke an einem Abend hört.
3: Together or at least in one evening.
2: Bei ihrem Konzert im Robert-Schumann-Saal in Düsseldorf kombinierte Imogen Cooper die späten Schubert-Stücke mit den frühen Bagatellen Opus 33 von Ludwig van Beethoven. Ein Programm, an dem sie lange herumgetüftelt hat und das gewohnte Vorstellungen hinterfragt.
3: What I love is that in this program Schubert, who in these pieces has been considered for decades, you know, lightweight.
4: Mir gefällt an diesem Programm vor allem, dass Schubert jahrzehntelang als Leichtgewicht galt. Impromptus seien nicht so wichtig, kein Vergleich zu den großen Sonaten, vor allem von Beethoven. Und dass es in diesem Programm nun genau umgekehrt ist. Schubert ist das Schwergewicht und Beethoven der junge Witzbold. Nur, dass er gar nicht so, so jung war. Beethoven schrieb die Bagatellen 1802, da war er 32. Mit 32 war Schubert bereits tot. Es geht also eher darum, an welchem Punkt diese Kompositionen im Schaffenszyklus des jeweiligen Komponisten standen. Bei Beethoven war es relativ früh. Er hatte vorher erst 32 Opusnummern geschaffen, während Schubert sich bereits am Ende seines Lebens befand. Er hatte sein gesamtes kreatives Schaffen bereits hinter sich.
2: Mit Schuberts Impromptus beschäftigt sich Imogen Cooper, seit sie 15 ist. Über Jahre und Jahrzehnte ergründete sie die tiefen Schichten der kontrastreichen Stücke, bei denen es, wie immer bei Schubert, um existenzielle Gefühle geht. Um Liebe und Einsamkeit, Glück und Entsetzen, Leben und Tod. Imogen Cooper spielt die Impromptus von Franz Schubert seit über 50 Jahren im Konzert. Für ihre Abschiedstournee hat sie sich die Werke noch einmal ganz neu erschlossen.
3: I have sat down in my garden away from the piano so as not to be seduced by sounds.
4: Ich habe mich in meinen Garten gesetzt, weit weg vom Klavier, um mich nicht von den Klängen verführen zu lassen. Ich habe mir einfach nur die Partitur angesehen und dabei viel gelernt. Je älter ich werde, desto mehr wird mir bewusst, dass es unsere Aufgabe ist, die Geschichte zu erzählen. Und das Schönste ist, wenn jemand nach einem Konzert mit strahlenden Augen auf dich zukommt und dir beschreibt, was er gehört hat. Und was er gehört hat, ist genau das, was du versucht hast zu vermitteln. Er verwendet dieselben Worte. Da bleibt einem das Herz stehen. Das ist etwas Wunderbares. Und genau das versuche ich. Ich versuche einfach nur, die Geschichte zu erzählen.
3: It makes your heart stop. It's a wonderful thing. So that's what I'm trying to do. I'm just trying to tell the story.
2: Hier erzählt Imogen Cooper jetzt die Geschichte der vier Empruntus Opus 90, Deutschverzeichnis 899 von Franz Schubert.

wie Lieder ohne Worte, die vier Enfantus, Opus 90 von Franz Schubert. Imogen Cooper spielte sie beim Klavierfestival Ruhr am 22. Juni im Robert-Schumann-Saal des Kunstpalasts Düsseldorf. Dann ein großer Kontrast. Die sieben Bagatellen, Opus 33 von Ludwig van Beethoven. Er nannte sie Kleinigkeiten, aber sie sind sicher keine Gedankenspäne, die während des Komponierens großer Werke abfallen, wie Beethovens Sekretär und Biograf Anton Schindler meinte. Eher kreative Spielwesen, auf denen sich Beethoven mit neuen Ideen austoben konnte. Die Bagatellen, Opus 33, schrieb er 1802. Jeder Satz eine Klangwelt für sich, mit sprunghaften Rhythmen.

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1: Imogen Cooper spielte aus Beethovens Bagatellen Opus 33 bis zur Konzertpause zunächst die Bagatellen 1 bis 5, nach der Pause die Bagatellen 6 und 7, quasi als Ouvertüre zu den folgenden Empruntus Opus 142 von Franz Schubert.

0: Die Bagatellen 1 bis 5 aus den 7 Bagatellen Opus 33 von Ludwig van Beethoven. Danach verabschiedete sich Imogen Cooper in die Konzertpause. Im Musikpanorama folgen nach den Nachrichten aus der zweiten Hälfte ihres Konzerts vom 22. Juni beim Klavierfestival Ruhr die 4 Impromptus Opus 142 von Franz Schubert.
1: 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Uhr, die Nachrichten. Der neue Unionsfraktionschef Frei hat Forderungen nach Änderungen an der Rentenreform zurückgewiesen. Bei der geplanten Abschaffung der abschlagsfreien Rente nach 45 Beitragsjahren gäbe es keinen Verhandlungsspielraum, sagte Frei dem Sender Welt TV. Ansonsten könne das gesamte Reformpaket der Alterssicherungskommission scheitern. Frei argumentierte, er sehe nicht, warum Bundestagsabgeordnete oder Ministerpräsidenten jetzt zu klügeren Entscheidungen kommen sollten als die Fachleute in der Rentenkommission. Neben den ostdeutschen CDU-Ministerpräsidenten haben auch die SPD-Regierungschefinnen des Saarlands und Mecklenburg-Vorpommerns, Rehlinger und Schwesig, die Beibehaltung der abschlagsfreien Rente für langjährig Versicherte gefordert. Auch Bremens Bürgermeister Bovenschulte und weitere SPD-Politiker wandten sich gegen die Pläne der Bundesregierung. Der ukrainische Präsident Selenskyj hat seine Botschafterin in den USA von ihrem Amt entbunden. Die entlassene Spitzendiplomatin Stefanishina erklärte auf Facebook, sie habe selbst um diesen Schritt gebeten. Über eine Nachfolgeregelung ist derzeit nichts bekannt. Die Botschaft in den USA ist für die Ukraine von besonderer Bedeutung. Stefanishina wurde ein guter Draht zur US-Regierung unter Präsident Trump nachgesagt. Zuletzt hatte Trump der Ukraine eine Lizenz zum Bau von Patriot-Flugabwehrraketen versprochen, seine Zusage kurz darauf aber wieder in Frage gestellt. Flugzeuge des neuen Typs Boeing 737 MAX 7 dürfen nach langer Verzögerung nun eingesetzt werden. Die US-Luftfahrtbehörde FAA erteilte der Baureihe die Zulassung. Die Zertifizierung erfolgte mehrere Jahre später als erwartet. Der Hersteller Boeing hatte ursprünglich mit einer Zulassung von 3,5 Jahren gerechnet. Die zuständige Behörde erklärte, auch der größere Typ MAX 10 könne bald zugelassen werden. In den vergangenen Jahren waren immer wieder Sicherheitsmängel bei Boeing-Maschinen bekannt geworden. Im Oktober 2018 stürzte über Indonesien ein Flugzeug ab. Eine weitere Maschine verunglückte im März 2019 über Äthiopien. Insgesamt 346 Menschen kamen ums Leben. Im Januar 2024 brach bei einer Boeing-Maschine im Flug ein Kabinenteil heraus. Die Deutsche Bahn hat Kritik von Verbraucherschützern an ihrer Preisgestaltung zurückgewiesen. Einer Erhebung des Verbraucherzentrale Bundesverbands zufolge haben Fahrgäste tagsüber nur geringe Chancen auf ein Ticket zum vergünstigten Supersparpreis. Bahnsprecher Staus sagte im Deutschlandfunk, die Untersuchung habe erhebliche methodische Mängel. So seien nur Zugverbindungen zwischen 7 und 19 Uhr berücksichtigt worden und zudem 12 Wochen vor dem Reisetermin. Dieser Fokus gehe an der Wirklichkeit vieler Reisender vorbei. Staus betonte, dass nicht für jede Reisezeit besonders günstige Tickets angeboten würden, sei legitim und habe den Vorteil, dass Züge besser ausgelastet würden. Der Technologiehersteller Altec hat die Planungen für ein Batteriewerk in der Lausitz eingestellt. Weil die Suche nach einem strategischen Partner ergebnislos blieb, müsse das Projekt im Industriepark Schwarze Pumpe gestoppt werden, teilte das Unternehmen aus Heidelberg mit. Altec wollte ein Werk für hochmoderne keramische Festkörperbatterien bauen, die ohne Materialien wie Lithium oder Kobalt auskommen. Das Fraunhofer-Institut hatte sich mit 25% an einem Joint Venture beteiligt. Die Planung für das Batteriewerk sollte ursprünglich 2023 abgeschlossen sein. Vor 2 Jahren hatte der chinesische Batteriehersteller Esvolt eine Ansiedlung in Lauchhammer in der Lausitz abgesagt. Im brandenburgischen Guben verzögert sich nach wie vor der Bau einer Lithiumfabrik des deutsch-kanadischen Unternehmens Rocktec. Bei den Schwimm-Europameisterschaften in Paris hat das deutsche Wasserspringer-Duo die Goldmedaille gewonnen. Im Synchronwettbewerb vom 3-Meter-Brett sicherten sich Lou Massenberg und Jonathan Schauer, beide aus Halle, den Titel. Das Wetter. Der deutsche Wetterdienst warnt vor schweren Gewittern in Teilen von Bayern. Nachts gering bewölkt oder klar, vereinzelt Schauer und Gewitter. Tiefstwerte 23 bis 16 Grad. Am Tag erneut viel Sonne, später Quellwolken. Im Norden und Nordosten Schauer und zum Teil kräftige Gewitter mit Unwettergefahr, abends auch von Südwesten her. Temperaturen 30 bis 38 Grad an den Küsten bis 30 Grad. Das waren die Nachrichten.
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0: Dazu begrüßt Sie wieder Sylvia Sistermans. Guten Abend. Wie geht es weiter, wenn man das Wichtigste in seinem Leben nach über 60 Jahren aufgibt? Diese Frage wird derzeit der britischen Pianistin Imogen Cooper häufig gestellt, die berühmt ist für ihre strukturell klaren, tiefgründigen Interpretationen. Ende August wird die Grande Dame der Klavierwelt 77 Jahre alt. Derzeit ist sie auf Abschiedstournee. Ihr letztes Solokonzert in Deutschland gab sie am 22. Juni beim Klavierfestival Ruhr. Unmöglich vorherzusagen, wie sie sich nach dem definitiv letzten Konzert im kommenden Februar fühlen wird.
3: I don't know the answer to that. I might get a terrible shock.
4: Ich kann das nicht beantworten. Vielleicht wird es ein schrecklicher Schock. Wenn ich nächstes Jahr aufhöre, werde ich 77,5 Jahre alt sein. Das ist ein sehr langes Leben, das sich nur um eine einzige Sache gedreht hat. Wissen Sie, ich habe mit 11 Jahren die Schule verlassen, also keine richtige Schulbildung genossen. Ich habe nie Shakespeare oder Dostojewski gelesen. Jetzt ist die Zeit gekommen, mich damit zu beschäftigen. Und dafür werde ich wahrscheinlich den Rest meines Lebens brauchen.
3: Now is the time to get in there and I'll probably need the rest of my life to do it.
0: Gegen drohende emotionale Löcher kann man sich mit Plänen und Vorhaben wappnen. Bei Imogen Cooper reichen sie für mehr als 3 Leben. Ihr wichtigstes Vorhaben verfolgt sie schon seit 2015. Da gründete sie den Imogen Cooper Music Trust. Mit ihrer Stiftung fördert sie den hochbegabten pianistischen Nachwuchs.
3: This is really to give time to young musicians who are emerging from their institutions.
4: Damit will ich vor allem jungen Musikern Zeit geben, die gerade ihr Studium abschließen und wahrscheinlich an Wettbewerben teilnehmen. Ich will keine Technik unterrichten, sondern ihnen die Musik nahebringen und vielleicht ein paar schwierige Fragen aufwerfen, auf die wir gemeinsam Antworten finden. Ich möchte ihnen Mut machen, sie ein wenig inspirieren und hoffentlich auch ein bisschen provozieren. Ich habe zum Glück Zugang zu einem wunderschönen Ort in Frankreich, mitten im Nirgendwo. Absolute Stille, rundherum eine wunderschöne Landschaft. Wir haben dort 2 Klaviere und arbeiten einfach intensiv an der Musik. Ich erlaube Ihnen nicht, über Wettbewerbe, Finanzierung, Aufnahmen, Manager oder Ähnliches zu sprechen. Es geht nur um die Musik. Denn wer im Wettbewerb erfolgreich sein will, der muss fest auf beiden Beinen stehen und inspiriert sein. Deshalb versuche ich, Ihnen Mut und Wärme zu geben, um dann hoffentlich mit einigen neuen Einsichten die Dinge wieder ein bisschen ins Lot zu bringen.
3: So there's time to destabilize and then hopefully to put things back in place a bit with some new insights.
0: Schönheit, Ruhe und menschliche Wärme, um sich ohne jeden Druck und Stress auf die Musik zu konzentrieren. Musik, davon ist Imogen Cooper überzeugt, ist die beste Möglichkeit, um mit sich selbst in Kontakt zu kommen und das innere Gleichgewicht wiederherzustellen. Zum Abschluss hören wir aus dem Konzert mit Imogen Cooper vom Klavierfestival Ruhr hier im Musikpanorama die 4 Impromptus, Deutschverzeichnis 935 von Franz Schubert.

0: Klangmächtig virtuos, die vier Impromptus, Deutschverzeichnis 935 von Franz Schubert. Die Solistin war Imogen Cooper. Das Konzert fand am 22. Juni im Robert-Schumann-Saal in Düsseldorf beim Klavierfestival Ruhr im Rahmen ihrer Abschiedstournee statt. Es war ihr letztes Solokonzert in Deutschland. Sie hörten das Musikpanorama. Mein Name ist Silvia Sistermans. Danke fürs Zuhören.
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7: Mit Christina Hövelhans. Guten Abend. Der Plan von FIFA-Chef Gianni Infantino, Investoren an den Fußballweltmeisterschaften zu beteiligen, der bewegt weiter den internationalen Fußball. Infantino hat seinen Plan inzwischen zurückgezogen, aber der Europäische Fußballverband UEFA will die Sache nicht einfach auf sich beruhen lassen. Anne van Eickels.
8: Die Europäische Fußballunion droht FIFA-Boss Gianni Infantino mit rechtlichen Schritten, nachdem der Investorendeal krachend gescheitert ist. Medienberichten zufolge hat die UEFA Infantino aufgefordert, sämtliches Material im Zusammenhang mit dem Vorhaben nicht zu vernichten. Der Telegraph zitiert aus einem UEFA-Schreiben, dass der Verband aktiv die Einleitung rechtlicher Schritte sowie eines Schiedsgerichtsverfahrens und eine Beschwerde bei den zuständigen Aufsichtsbehörden prüfe. Infantino wollte Anteile an den Premium-Produkten des Weltverbandes an private Investoren verkaufen. Ein Tochterunternehmen hätte die kommerziellen Rechte an den FIFA-Wettbewerben wie der Männer- und Frauenfußball-WM sowie der Club-WM gebündelt. Und ein amerikanischer Investor, dessen Bruder mit der Tochter von US-Präsident Donald Trump verheiratet ist, hätte eine Schlüsselrolle übernehmen sollen. In dem UEFA-Schreiben an Infantino und den Weltverband heißt es, sie und die FIFA sind verpflichtet, unverzüglich alle erforderlichen Maßnahmen zu ergreifen, um sämtliche in diesem Schreiben bezeichneten Dokumente und elektronisch gespeicherten Informationen zu identifizieren, aufzufinden und zu sichern, die sich in ihrem oder im Besitz gewahrsam oder unter der Kontrolle der FIFA befinden, wird offenbar der genaue Wortlaut des UEFA-Schreibens zitiert.
7: Und der gescheiterte Investorendeal von Gianni Infantino ist auch das Thema einer neuen Folge von Behind the Games, dem Deutschlandfunk-Podcast rund um den FIFA-Präsidenten. FIFA-Experte und Journalist Thomas Kistner sagt darin zur Reaktion der UEFA:
9: Die UEFA bleibt jetzt nicht stehen. Die will dafür sorgen, dass er endgültig aus dem Verkehr gezogen wird. Und das könnte beispielsweise über nachfolgende Strafanzeigen passieren. Dieser Milliardenüberrumpelungsversuch mit ja äußerst ungleich verteilten Informationen, einerseits an die Investoren und andererseits an seine eigene Sportseite, allein das gäbe schon vermutlich einige Ansätze her, insbesondere unter dem Aspekt von Geschäftsuntreue, Pflichtverletzungen, Korruption. Also ich nehme stark an, dass der abgestürzte Sonnenkönig bald noch ein paar andere Sorgen hat.
7: Sportjournalist Thomas Kistner im Podcast Behind the Games über Gianni Infantino. Die neue Folge finden Sie in unserer Deutschlandfunk-App. Erst vor wenigen Wochen haben fast alle nationalen Fußballverbände Infantino ihre Unterstützung für eine Wiederwahl als FIFA-Präsident im kommenden März zugesagt. Mit wenigen Ausnahmen, wie zum Beispiel dem Deutschen Fußballbund, haben die Verbände Unterstützerschreiben eingereicht. Inzwischen aber schrumpft die Liste der Infantino-Unterstützer.
10: Wales, England, Serbien und Schweden sind die ersten Nationalverbände, die ihre Unterstützung für Infantino auch formell zurückziehen. Der walisische Fußballverband FAW hat am Montag als erster englischen Medien bestätigt, die FIFA über diesen Schritt informiert zu haben. Man wolle Infantinos geplante Kandidatur für die Amtszeit von 2027 bis 2031 nicht länger unterstützen. Das Wohl des Fußballs nicht an erste Stelle zu setzen, ist ein Versagen, das wir nicht akzeptieren können. teilt der walisische Verband mit. Weiter attestiert der Verband Infantino Defizite bei der verantwortungsvollen Verbandsführung, bei Entscheidungsprozessen, Führung, Werten, Stakeholder-Management, Kommunikation und Urteilsvermögen. Wenig später auch der Rückzieher von England. Laut der Times werde auch die FA ein entsprechendes Schreiben an Infantino übermitteln. Am Nachmittag zogen auch Serbien und Schweden ihre Unterstützung zurück. Der schwedische Verband kündigte an, gemeinsam mit der UEFA und anderen nationalen Verbänden einen alternativen Kandidaten zu suchen. Bis kurz nach der WM hatten über 200 der 211 Nationalverbände Infantino schriftlich ihre Unterstützung zugesichert. Der Deutsche Fußballbund gehört zu einer Minderheit der Nationalverbände, die ein solches Unterstützerschreiben für Infantino gar nicht erst unterzeichnet hatten.
7: Ein Beitrag von Simone Walter. Wir schauen nach Frankreich zur Tour de France Femmes. Die Radsportlerinnen waren heute auf der dritten Etappe unterwegs, vom schweizerischen Genf über die Grenze bis ins französische Poligny. Mathieu Genet-Schön über eine herausragende Siegerin.
11: 88 Kilometer Solo bis ins Ziel von Poligny. Was für eine dritte Etappe der Tour de France der Frauen von Sigrid Haugseth. Die norwegische Meisterin legt in der sengenden Hitze des Juragebirges die längste Solo-Siegesfahrt der Frauentour-Geschichte hin und feiert den größten Erfolg ihrer Karriere. Denn zusätzlich zum Etappensieg erkämpft sie sich auch noch das gelbe Trikot der Gesamtführenden. Morgen beim Zeitfahren gelten aber andere als Favoritinnen. Marlen Reusser aus der Schweiz oder Antonia Niedermayer aus Rosenheim. Der sportliche Leiter von Niedermayers deutschem Rennstall Canyon SRAM, Rolf Aldag, sieht jetzt seine Doppelspitze aus Niedermayer und der Polin Kasia Niewiadoma gerüstet.
12: Wir haben es im Giro gesehen, als Toni auf der letzten Etappe da alles nochmal durcheinander gebracht hat, attackiert hat. Und mal sehen, was sie hier machen, wenn wir offensiv fahren. Und wir würden gerne offensiv weiterfahren.
11: Das Zeitfahren nach Dijon wird der Auftakt für eine brettharte zweite Hälfte dieser Tour de France der Frauen. Der Sigrid Haugseth aber jetzt schon mit ihrem 88 Kilometer Solosieg den Stempel aufgedrückt hat.
7: Und aus den Reihen der Radsportmänner gibt es eine Nachricht von Tour de France-Sieger Tadej Pogacar. Er will bei der Vuelta an den Start gehen. Die Spanien-Rundfahrt beginnt in knapp 3 Wochen. Und es ist neben der Tour und dem Giro d'Italia eine der 3 großen Landesrundfahrten, die einzige, die Pogacar noch nicht gewonnen hat. Bei der Schwimm-Europameisterschaft in Paris gab es am Abend einmal Gold und einmal Silber für die deutschen Wasserspringer. Lars Becker berichtet davon.
13: Erst Gold im 3-Meter-Synchron für das Hallenser Duo Lou Massenberg und Jonathan Schauer, dann Silber vom 10-Meter-Turm für die Berlinerin Pauline Pfeiff. Routinier Massenberg und EM-Debütant Schauer dominierten die europäische Konkurrenz mit verblüffender Deutlichkeit und waren hinterher fassungslos über ihre grandiose Leistung. Voll fokussiert, 6 starke, sichere Sprünge, keine Wackler und hohe Wertungen. Herausragende Bestleistung. Für Massenberg ist es bereits der 4. EM-Titel. Schauer feiert seine Podiumspremiere. Das EM-Ticket hatten sich die 9 Europameister bei den deutschen Meisterschaften in einem umkämpften nationalen Duell gegen das favorisierte Duo Moritz Wesemann und Timo Bartel gesichert. Pfeiff hatte im vergangenen Jahr mit WM-Silber vom Turm die einzige deutsche Medaille in Singapur geholt. In Paris hätte sie erstmals bei einem Großereignis ganz oben auf dem Podium stehen können. Souverän in Führung liegend verpatzte Pfeiff aber ihren vorletzten Sprung und rettete am Ende hauchdünn Silber. Pfeiffs bereits 2. Medaille in Paris nach ebenfalls Silber mit Elena Wassen im Synchron vom Turm. Wassen wurde im Solofinale 10.
7: Und eine Medaille gab es auch im Synchronschwimmen. Das war bereits heute Vormittag. Da gab es Silber für Clara Bleier im Solo in der freien Kür. Und morgen starten dann die Freiwasserschwimmer bei der Europameisterschaft in Paris in ihre Wettbewerbe. Christina Graf blickt schon mal voraus.
14: 4-mal Gold hat er bei der Weltmeisterschaft im vergangenen Jahr in Singapur mitgenommen. In allen Disziplinen dominiert, ob 10 Kilometer, ob 5, Knockout oder das Team-Event. Mit Florian Wellbrock ist immer zu rechnen im Freiwasser. Doch jetzt wartet seine ungeliebte Seine, der Fluss, der ihm die Olympischen Spiele versaut hat. Zudem ist er diese Saison oft krank.
15: Die Medaillenhoffnung natürlich so auf ein Minimum zurückgeschraubt. Ich sag mal, wenn ich über die olympischen 10 Kilometer unter die Top 10 schwimme, dann haben wir schon eine Menge geschafft.
14: Die große Frage ist, stapelt der Ausnahmeschwimmer tief oder hat er wirklich nicht die körperliche Verfassung für das Treppchen? Wir werden es sehen. Vor allem auch, wie sich Oliver Clement schlägt. Er, der oft nur im Schatten steht, aber nicht schwimmt. Denn ihm ist die Seine deutlich besser in Erinnerung. Hier holte der ruhige Sportler Olympia Silber. Aber auch er hatte gesundheitlich zu kämpfen. Zu Saisonbeginn hatte er einen Armbruch. Trotzdem ist der Bundestrainer sehr optimistisch.
16: ist in einer ganz guten Verfassung, hat sich qualifiziert über die 200 Meter bis hin zu den 10 Kilometer, also auf unfassbar vielen Strecken. Das ist schon sensationell. Und wir haben uns jetzt so ein paar Rennen rausgepickt, die wir jetzt sehr konzentriert angehen wollen, wo seine Medaillenchancen dann am größten sind. Wir haben schon das Ziel, dass er eine Medaille holt im Freiwasser und dass er eine Medaille holt im Becken.
14: Die 10 Kilometer der Männer ist der Auftakt in die Freiwasserwettbewerbe. Bei den Frauen am Nachmittag gibt es keine deutsche Starterin. Das spricht zum einen gegen den Nachwuchs, zum anderen aber auch für Probleme, die auch für den Bundestrainer Bernd Berghahn nicht immer zu ändern sind.
16: Wir haben einen gesundheitlichen Ausfall von Lea Boy, von der Leonie Mertens. Beide waren qualifiziert, beide haben das sehr gut gemacht und beide sind jetzt nicht in der Lage, die Europameisterschaften zu schwimmen. Das ist sehr bitter.
14: Deutschland ist eine Freiwassernation, doch hier in Paris ist die Frage groß, was sind sie imstande zu leisten? Auch weil ein Europameisterschaftsjahr für Schwimmer erstaunlicher, aber nachvollziehbarerweise auch mal ein Jahr zum Durchschnaufen ist. Das muss auch der ehrgeizige Bundestrainer lernen.
16: Wir haben erstaunlich viele Verletzungen in diesem Jahr, erstaunlich viele Krankheiten, erstaunlich viele Motivationsprobleme. All das kommt in diesem Jahr zusammen und alle holen scheinbar noch mal Luft vor dem nächsten WM-Jahr und vor den Olympischen Spielen in L.A.
14: Und dennoch sind die Hoffnungen groß, dass die Seine wieder mindestens für eine Medaille sorgt. Immerhin, die Wasserqualität ist gut und die Strecke an anderer Stelle. Demnach weniger Strömung als bei Olympia. Das wird zumindest Florian Wellbrock freuen.
7: Wir werden das beobachten und das war's von Sport aktuell. Ich bin Christina Hövelhans und ich wünsche Ihnen noch einen schönen Abend.
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17: Uhr, die Nachrichten, zunächst die Übersicht. Unionsfraktionschef Frei tritt dem wachsenden Widerstand gegen die geplante Abschaffung der abschlagsfreien Rente nach 45 Beitragsjahren entgegen. Wegen neu verhängter Zölle durch Präsident Trump zieht die Hälfte der US-Bundesstaaten vor Gericht. Bei den Schwimm-Europameisterschaften in Paris haben deutsche Sportlerinnen und Sportler weitere Medaillen gewonnen. Die Meldungen im Einzelnen. Der neue Unionsfraktionschef Frei hat Forderungen nach Änderungen an der Rentenreform zurückgewiesen. Bei der geplanten Abschaffung der abschlagsfreien Rente nach 45 Beitragsjahren gebe es keinen Verhandlungsspielraum, sagte Frei dem Sender Welt TV. Ansonsten könne das gesamte Reformpaket der Alterssicherungskommission scheitern. Frei argumentierte, er sehe nicht, warum Bundestagsabgeordnete oder Ministerpräsidenten jetzt zu klügeren Entscheidungen kommen sollten als die Fachleute in der Rentenkommission. Neben den ostdeutschen CDU-Ministerpräsidenten haben auch die SPD-Regierungschefinnen des Saarlands und Mecklenburg-Vorpommerns, Rehlinger und Schwesig, die Beibehaltung der abschlagsfreien Rente für langjährig Versicherte gefordert. Auch Bremens Bürgermeister Bovenschulte und weitere SPD-Politiker wandten sich gegen die Pläne der Bundesregierung. Die Hälfte der US-Bundesstaaten geht rechtlich gegen die jüngsten Zölle vor, die von Präsident Trump angeordnet worden waren. 25 von Demokraten geführte Staaten reichten Klage beim US-Gericht für internationalen Handel in New York ein, wie der Generalstaatsanwalt von Oregon, Rayfield, mitteilte. Er sagte, trotz ständiger Niederlagen versuche Trump erneut, mehr Chaos für arbeitende Familien und heimische Unternehmen zu stiften. Trump hatte Ende Juli Zölle in Höhe von 10-12,5% gegen Länder und Bündnisse wie die Europäische Union verhängt. Zur Begründung erklärte er, die USA würden damit gegen mit Zwangsarbeit hergestellte Waren vorgehen. Mehrere von Trump verhängte Zölle wurden bereits gerichtlich untersagt. In der Folge mussten Unternehmen mehrere Milliarden US-Dollar erstattet werden. Einen Entschädigungsfonds für verurteilte Trump-Anhänger nach dem Sturm auf das US-Kapitol wird es endgültig nicht geben. Das hat der amtierende US-Justizminister Blanche entschieden. Der Fonds sei aufgehoben und habe somit weder Rechtskraft noch Wirkung, schrieb Blanche auf X. Ursprünglich sollten rund 1,8 Milliarden Dollar in den Fonds fließen, um angebliche Opfer politisch motivierter Strafverfolgung zu entschädigen. Präsident Trump hatte nach seinem Amtsantritt 2025 viele seiner Anhänger begnadigt, die nach dem Sturm auf das Kapitol im Januar 2021 verurteilt worden waren. Angesichts der Kritik, auch aus den eigenen Reihen, hatte die Trump-Regierung bereits Anfang Juni angekündigt, auf den Fonds zu verzichten. Der ukrainische Präsident Selenskyj hat seine Botschafterin in den USA von ihrem Amt entbunden. Die entlassene Spitzendiplomatin Stefanishina erklärte auf Facebook, sie habe selbst um diesen Schritt gebeten. Über eine Nachfolgeregelung ist derzeit nichts bekannt. Die Botschaft in den USA ist für die Ukraine von besonderer Bedeutung. Stefanishina wurde ein guter Draht zur US-Regierung unter Präsident Trump nachgesagt. Zuletzt hatte Trump der Ukraine eine Lizenz zum Bau von Patriot-Flugabwehrraketen versprochen, seine Zusage kurz darauf aber wieder in Frage gestellt. Im US-Bundesstaat Washington haben Waldbrände Zehntausende Menschen zur Flucht gezwungen und rund 1000 Häuser zerstört. Rund um die Stadt Spokane lodern 3 große Brände, von denen noch einer außer Kontrolle ist. 65.000 Einwohner mussten sich in Sicherheit bringen. Die Behörden warnen auch vor der schlechten Luftqualität durch den über der Stadt hängenden Rauch. Gouverneur Ferguson rief den Ausnahmezustand aus. In Griechenland haben die Feuer mehr als 12.000 Hektar Vegetation zerstört. Trotz nachlassender Winde und des Einsatzes von Löschflugzeugen flammen die Brände an verschiedenen Stellen wieder auf. An einer der Hauptfronten westlich von Athen nähern sie sich der Kleinstadt Megara und ihrem Industriegebiet. Der Bürgermeister der Stadt sprach von einer sehr gefährlichen Situation. Der deutsche Leitindex DAX ist auf ein Rekordhoch gestiegen. Der Grund dafür dürfte mit den zuletzt positiven Entwicklungen im Iran-Krieg zusammenhängen. US-Präsident Trump hatte am Wochenende einen Großangriff auf den Iran abgesagt und für heute neue Gespräche angekündigt. Daraufhin gaben die Ölpreise zu Wochenbeginn nach. Der DAX stieg zum Handelsauftakt auf 25.912 Punkte. Das ist ein Plus von 1,1%. Im Laufe des Tages stieg er dann sogar erstmals über die Marke von 26.000 Punkten. Mitte Juli war der Aktienindex zurückgefallen, nachdem die Vereinigten Staaten den Iran wieder verstärkt angegriffen hatten und der Ölpreis zeitweise wieder über die Marke von $100 gestiegen war. Die Deutsche Bahn hat Kritik von Verbraucherschützern an ihrer Preisgestaltung zurückgewiesen. Einer Erhebung des Verbraucherzentrale Bundesverbands zufolge haben Fahrgäste tagsüber nur geringe Chancen auf ein Ticket zum vergünstigten Supersparpreis. Bahnsprecher Staus sagte im Deutschlandfunk, die Untersuchung habe erhebliche methodische Mängel. So seien nur Zugverbindungen zwischen 7 und 19 Uhr berücksichtigt worden und zudem 12 Wochen vor dem Reisetermin. Dieser Fokus gehe an der Wirklichkeit vieler Reisender vorbei. Staus betonte, dass nicht für jede Reisezeit besonders günstige Tickets angeboten würden, sei legitim und habe den Vorteil, dass Züge besser ausgelastet würden. Der Technologiehersteller Altec hat die Planungen für ein Batteriewerk in der Lausitz eingestellt. Weil die Suche nach einem strategischen Partner ergebnislos blieb, müsse das Projekt im Industriepark Schwarze Pumpe gestoppt werden, teilte das Unternehmen aus Heidelberg mit. Altec wollte ein Werk für hochmoderne keramische Festkörperbatterien bauen, die ohne Materialien wie Lithium oder Kobalt auskommen. Das Fraunhofer-Institut hatte sich mit 25% an einem Joint Venture beteiligt. Die Planung für das Batteriewerk sollte ursprünglich 2023 abgeschlossen sein. Vor 2 Jahren hatte der chinesische Batteriehersteller Eswold eine Ansiedlung in Lauchhammer in der Lausitz abgesagt. Im brandenburgischen Guben verzögert sich nach wie vor der Bau einer Lithiumfabrik des deutsch-kanadischen Unternehmens Rocktec. Der Pharma-Manager Guido Oelkers soll ab dem kommenden Jahr den Impfstoffhersteller BioNTech leiten. Oelkers werde spätestens zum 1. Februar die Nachfolge von BioNTech-Mitgründer Shahin antreten, heißt es in einer Mitteilung des BioNTech-Unternehmens. Oelkers habe mehr als 30 Jahre Erfahrung in der Biotechnologie- und Pharmabranche. Der Manager wechselt von einem schwedischen Biopharmaunternehmen nach Mainz. Das Gründerehepaar Shahin und Türeci hatte im März angekündigt, BioNTech zu verlassen, um sich wieder stärker der Grundlagenforschung zu widmen. Ihr angekündigter Rückzug hatte an der Börse Unruhe ausgelöst. Der frühere Regierungssprecher Uwe Carsten Heye ist im Alter von 85 Jahren gestorben. Dies gab der von ihm mitbegründete Verein Gesicht zeigen bekannt. Heye wurde im Jahr 1998 der erste Sprecher der rot-grünen Regierung unter Bundeskanzler Schröder und übte das Amt 4 Jahre lang aus. Vor seiner Zeit in der Politik hatte er zunächst als Journalist unter anderem für die Süddeutsche Zeitung gearbeitet. In den 70er Jahren schrieb er Reden für den damaligen Bundeskanzler Brandt. Erfolg hatte Heye auch als Buchautor. Bei den Schwimm-Europameisterschaften in Paris hat das deutsche Wasserspringer-Duo die Goldmedaille gewonnen. Im Synchronwettbewerb vom 3-Meter-Brett sicherten sich Lou Massenberg und Jonathan Schauer beide aus Halle den Titel. Die Springerin und Vize-Weltmeisterin Pauline Pfeiff gewann Silber im Wettbewerb vom Turm. Den Sieg sicherte sich die Britin Maisie Bond. Die Niederländerin Else Prasterink kam auf Rang 3. Die norwegische Radsportlerin Sigrid Haugseth hat die dritte Etappe der Tour de France Femme gewonnen. Auf der bislang längsten Strecke über 156 Kilometer von Genf bis in die kleine französische Gemeinde Poligny fuhr Haugseth 88 Kilometer lang alleine vor dem Peloton und siegte mit 1,5 Minuten Vorsprung. Die Norwegerin sicherte sich damit auch das gelbe Trikot der Gesamtführenden. Und hier noch einmal die Übersicht. Unionsfraktionschef Frei tritt dem wachsenden Widerstand gegen die geplante Abschaffung der abschlagsfreien Rente nach 45 Beitragsjahren entgegen. Wegen neu verhängter Zölle durch Präsident Trump zieht die Hälfte der US-Bundesstaaten vor Gericht. Bei den Schwimm-Europameisterschaften in Paris haben deutsche Sportlerinnen und Sportler weitere Medaillen gewonnen. Das Wetter nachts gering bewölkt oder klar, vereinzelt Schauer und Gewitter. Tiefstwerte 23 bis 16 Grad. Am Tag erneut viel Sonne, später Quellwolken. Im Norden und Nordosten Schauer und zum Teil kräftige Gewitter mit Unwettergefahr, abends auch von Südwesten her. Temperaturen 30 bis 38 Grad an den Küsten bis 30 Grad. Das waren die Nachrichten.
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18: Mit Jonas Reser am Mikrofon. Eine Sommerruhe sieht anders aus. Der Widerstand gegen die geplante Rentenreform sorgt für große Diskussionen. Ein unionsinterner gezielter Angriff auf den Kanzler, nennt das der Politologe Volker Kronberg. Er ist hier gleich im Interview. Außerdem die Nachwirkungen nach dem Versuch von 50.000 Menschen in die spanische Exklave Ceuta zu kommen. Europa zeigt sich beim Thema Migration wieder mal tief zerstritten. Das Thema des Tages sind aber die niedrigen Pegel auf deutschen Wasserstraßen. Noch ist der Tiefstand nicht erreicht. Aufgrund der anhaltenden Hitze sollen an manchen Orten am Rhein am Ende der Woche die aktuellen Rekordwerte noch unterschritten werden. Schon jetzt hat das Niedrigwasser drastische Folgen. Katharina Thoms.
19: Extremes Niedrigwasser fast überall in Deutschland und die Tendenz, die Pegelstände dürften weiter fallen. Die Lage für die Schifffahrt wird immer schwieriger. Dirk Binding von der Deutschen Industrie- und Handelskammer.
20: Die Situation derzeit ist ja, dass eigentlich, wenn wir realistisch sind, fast keine Schiffe mehr über diese Wasserstraßen fahren. Und wenn es jetzt nicht dringend und schnell Regen kommt, dann wird es wahrscheinlich kurzfristig auch zu einer Einstellung des Schiffverkehrs in Teilen Deutschlands kommen.
19: Einige Personenfähren auf dem Rhein wurden eingestellt. Große Güterschiffe stranden und kleine sind mit deutlich weniger Fracht unterwegs. Erze, Erdöl, Düngemittel, nicht alles lässt sich einfach auf Straße oder Schiene verlagern. Und das sei auch deutlich teurer, so Binding im Deutschlandfunk.
20: Und wir hören gleichzeitig von einigen Unternehmen, auch aus dem produzierenden Bereich, dass es jetzt zu Engpässen kommt und Kapazitäten reduziert werden.
19: Zum Ende der Woche wird an der Rheinengstelle bei Kaub ein so niedriger Rheinpegel wie noch nie erwartet, 18 Zentimeter lautet die Prognose. Lieferketten würden mittelfristig unterbrochen und das Niedrigwasser dürfte auch zu steigenden Preisen für Verbraucherinnen und Verbraucher führen, warnt Nordrhein-Westfalens Verkehrsminister Oliver Krischer von Bündnis 90 Die Grünen. Im ZDF-Morgenmagazin forderte er,
21: dass zusätzliche Lagerkapazitäten in Häfen für Gefahrgüter zur Verfügung gestellt werden, wie zusätzliche
1: Bahnkapazitäten bereitgestellt werden kann, wie priorisiert werden kann, was transportiert werden soll.
19: Krischer fordert zudem eine nationale Taskforce. Politik aus Bund, Ländern und Kommunen sollten sich mit Fachleuten aus der Logistik zum Beispiel zusammensetzen, weil anhaltende Hitze, Trockenheit und Niedrigwasser im Gegensatz zu 2018 dieses Jahr schon deutlich früher zu verzeichnen seien. Bundesumweltminister Carsten Schneider, SPD, hatte schon im Juli auf die Problematik aufmerksam gemacht und für mehr natürlichen Gewässerschutz geworben. Eine Studie im Auftrag des Naturschutzbundes hatte ergeben,
21: dass die volkswirtschaftlichen Schäden, die ohne Gegenmaßnahmen drohen, bis 2050 bei 625 Milliarden Euro liegen, also rund 25 Milliarden Euro pro Jahr. Das ist eingerechnet Ernteausfälle, steigende Wasserpreise, unterbrochene Lieferketten, etwa wenn Niedrigwasser die Binnenschifffahrt einschränkt, was wir heute schon haben.
19: Der neue Bundesverkehrsminister Steffen Bilger, CDU, lädt am Donnerstag zu einer Sonderverkehrsministerkonferenz. Auch Verbände seien eingeladen, so ein Sprecher des Bundesverkehrsministeriums. Bilger sagte der ARD, man werde sich in Zukunft daran gewöhnen müssen, dass mit der Klimaveränderung auch eine Klimaanpassung wichtiger werde. Das werde auch schon gefördert, so der Sprecher des Bundesverkehrsministeriums Georg Link.
22: Und es wurden Anpassungsmaßnahmen für die verladene Industrie und im Schifffahrtsgewerbe ergriffen. Niedrigwasseroptimierte Schiffe wurden konzipiert und in Dienst gestellt.
19: Auch der Umbau von Güterschiffen mit geringerer Tiefe werde gefördert und ein Online-Niedrigwasser-Infosystem zur besseren Planung wurde finanziert. Nordrhein-Westfalens Verkehrsminister Krischer forderte im ZDF zudem, dass der Rhein vertieft werden soll, um ihn besser schiffbar zu machen.
1: Ja, das ist völlig richtig und notwendig. Es gibt konkrete Planungen ja schon seit vielen Jahren. Wir haben einen Bereich, der ist fertig geplant. Da könnte quasi morgen mit dem Bau begonnen werden. Da fehlt nur leider das Geld des Bundes.
19: Wie schnell eine Rheinvertiefung um 20 Zentimeter wirklich umgesetzt werden könnte, wird sicher auch am Donnerstag Thema sein. Aus ökologischer Sicht sei eine Rheinvertiefung gerade bei immer häufiger auftretendem Niedrigwasser keine Lösung, sagte Krischers Kollegin Umweltministerin Mona Neubauer von den Grünen.
18: Soweit der Bericht von Katharina Thoms und auch die weiteren Anrainerstaaten der Donau. Ungarn, Serbien und Rumänien haben mit den niedrigen Pegelständen zu kämpfen. Clemens Fehrenkotte.
23: Die Auswirkungen des Niedrigwassers der Donau treffen Bevölkerung wie Unternehmen entlang des Stroms gleichermaßen. Am Mittag kündigte Rumäniens Regierungschef Bolojan an, dass die zwei großen Autohersteller im Land, Dacia und Ford, ihre Betriebe für mehr als zwei Wochen einstellen. Andere Unternehmen würden dieser Entscheidung folgen. Um den letzten Reaktorblock des rumänischen Kernkraftwerks mit zusätzlichem Kühlwasser versorgen zu können, löste die Marine eine kontrollierte Sprengung aus. Damit solle der Pegelstand in der Region um einige Zentimeter angehoben werden. In Ungarn hängt nach Worten von Premierminister Peter Modzsor die Kühlung und damit der Betrieb der letzten Turbine des Kernkraftwerks Boksch von nur wenigen Zentimetern des Donaupegels ab. Noch könnte das AKW, so sagte er wörtlich, heute und möglicherweise auch noch morgen in Betrieb gehalten werden. Wir bewegen uns auf unbekanntem Terrain, sagte Modzsor in einer Videobotschaft am Vormittag. In Serbien ist die Wasserführung der Donau aufgrund der schweren Dürre und Hitzewellen auf den niedrigsten Stand der letzten 30 bis 40 Jahre zurückgegangen. In den Donauabschnitten flussaufwärts von Belgrad sieht der Strom nach Worten von Anwohnern aus wie ein mittelgroßer bis kleiner Fluss mit großen Sandbänken dazwischen.
18: Es ist ein bislang einmaliger Vorgang. Da einigen sich die zwei Regierungsparteien und die Wissenschaft auf einen Kompromiss in einem zentralen Regierungsprojekt und einen Monat später kündigen drei Ministerpräsidenten ihre Unterstützung für diesen Kompromiss. Was nun mit der Rentenreform, fragt man sich, nachdem die drei Ministerpräsidenten aus Sachsen, Sachsen-Anhalt und Thüringen den Wegfall der Rente mit 63 blockieren. Und was nun mit dem Kanzler nach diesem Manöver aus seiner eigenen Partei? Steffen Wurzel.
24: Es sind zwar nicht nur, aber vor allem die ostdeutschen Regierungschefs, die den vereinbarten Rentenkompromiss verändern wollen. Damit steht das bisher stolz als Gesamtkunstwerk gelobte Ergebnis der Rentenreformkommission in Frage. Und zwar in einem entscheidenden Punkt bei der abschlagsfreien Rente nach 45 Beitragsjahren.
25: Ich vertrete ganz klar die Auffassung, dass es bei der abschlagsfreien Rente nach 45 Versicherungsjahren bleiben muss.
24: Die Ministerpräsidentin von Mecklenburg-Vorpommern, Manuela Schwesig von der SPD, heute früh im ZDF.
25: Mein Eindruck ist, dass die Rentenkommission sich nicht konkret mit der besonderen ostdeutschen Biografie beschäftigt hat.
24: Die Argumentation der Landtagswahlkämpferin Manuela Schwesig ist auf Linie auch der ostdeutschen CDU-Ministerpräsidenten aus Sachsen, Thüringen und Sachsen-Anhalt. Michael Kretschmer, Mario Vogt und Sven Schulze hatten vergangene Woche die Rentendiskussion ausgelöst, indem sie gemeinsam forderten, die abschlagsfreie Rente für alle, die 45 Jahre lang einbezahlt haben, dürfe nicht abgeschafft werden. Die drei CDU-Politiker argumentieren, wie Schwesig und auch Brandenburgs Ministerpräsident Dietmar Woidke von der SPD, mit wirtschaftlichen Besonderheiten Ostdeutschlands.
2: An der Stelle ist der Vorschuss etwas überraschend.
24: Markus Söder, Parteichef der CSU und Ministerpräsident von Bayern, gestern im ARD-Interview. Er will den gefundenen Rentenkompromiss nicht aufschnüren. Und Söder widerspricht damit den Ostregierungschefs ausdrücklich auch seinen Kollegen von der Schwesterpartei CDU.
2: Wir haben eine große Rentenreform vor, mit einer wirklichen Reformkommission, die, glaube ich, für alle Generationen einen sehr langfristigen auch Rentenfrieden vorbereitet hat. Also mit unterschiedlichen Angeboten für Jüngere, für Ältere. Und eigentlich haben alle Parteien sofort gesagt, in ihren Vorstandssitzungen mehrfach, dass sie genau das 1:1 übernehmen wollen.
24: Auch der hessische CDU-Bundestagsabgeordnete Pascal Reddick will am gefundenen Rentenkompromiss festhalten. Der 31-Jährige hat als einer von drei Politikern selbst in der Kommission zur Alterssicherung mitgearbeitet. Reddick heute früh im Deutschlandfunk.
3: Wenn wir jetzt einen Baustein hier rausziehen, dann fällt im Zweifel das gesamte Haus der Reform zu Boden. Und deswegen sollten sich alle darüber auch bewusst sein, dass wir jetzt nicht damit anfangen dürfen, Rosinenpickerei zu betreiben, sondern den Vorschlag auch in Gänze so umzusetzen. Darauf haben wir uns verständigt. Auch die Ostministerpräsidenten, die beispielsweise im CDU-Präsidium schon signalisiert haben, dass sie den Vorschlag gut finden.
24: Die ostdeutschen Ministerpräsidenten argumentieren, dass die Arbeitsbiografien von Menschen in Ostdeutschland oft nicht vergleichbar seien mit denen im Westen. Tatsächlich gibt es, was die Altersvorsorge angeht, auch mehr als 35 Jahre nach dem Ende der SED-Diktatur entscheidende Unterschiede zwischen Ost und West. So fehlt in Ostdeutschland vielen das Element einer Betriebsrente und immer noch wird im Osten auch weniger vererbt als im Westen. Mit Anke Rehlinger von der SPD sprach sich heute auch eine westdeutsche Regierungschefin dafür aus, die abschlagsfreie Rente nach 45 Beitragsjahren zu behalten. In Rente solle man nicht erst gehen dürfen, wenn der Körper streike, sagte Rehlinger den Funke-Medien. Der Industrieverband VDMA hat gefordert, die abschlagsfreie Rente nach 45 Beitragsjahren wie geplant zu streichen. Das Ganze sei ein zentraler Bestandteil der vorgeschlagenen Rentenreform, sagte der Hauptgeschäftsführer des Verbands Deutscher Maschinen- und Anlagenbau. Ähnlich äußerte sich der Präsident des Deutschen Instituts für Wirtschaftsforschung, Marcel Fratscher, im Interview mit der Rheinischen Post.
18: Die Debatte um die abschlagsfreie vorzeitige Rente von Steffen Wurzel. Zusammengefasst und wie schwer das Rentenproblem für Bundeskanzler Merz wiegt, konnte ich vor der Sendung besprechen mit Volker Kronenberg von der Universität Bonn. Er ist der Meinung, dass die drei CDU-Ministerpräsidenten aus Ostdeutschland genau wussten, was sie da tun mit ihrer Rentenblockade.
4: Ich denke schon, wir haben es mit Vollprofis zu tun und sie wissen natürlich ganz genau, in welch schwierige Situation sie die Bundesregierung bringen, beziehungsweise sie ist ja auch ohnehin in einer sehr schwierigen Situation, aber dadurch gerät man natürlich noch stärker unter Druck und man hat natürlich auch den Bundeskanzler und den Parteivorsitzenden vor Augen. Ich würde sagen, Herr Rehse, so ganz überraschend kommt der Zeitpunkt womöglich vor dem Hintergrund der Debatten um Führungsstärke, Kabinettsumbildungen, Repräsentanz ostdeutscher Abgeordneter in Führungspositionen, glaube ich nicht.
18: Also dann ist das jetzt nicht nur ein Rettungsschirm vor den anstehenden Landtagswahlen?
4: Naja, ich denke, das ist es in der Sache sicherlich schon, wobei man ja doch irritiert sein muss, dass es offenbar ja einen Monat brauchte, bis man das erkannt hat. Denn es ist ja letztendlich so, die Debatte ist weder durch den Ministerpräsidenten von Sachsen noch von Thüringen noch von Sachsen-Anhalt initiiert worden, sondern ganz am Anfang steht Mecklenburg-Vorpommern und die Ministerpräsidentin Schwesig. Sie hat ja gleich, als Ende Juni diese 33 Empfehlungen präsentiert wurden und ja auch ihre Parteivorsitzende und Arbeits- und Sozialministerin Bärbel Baas sich an die Seite des Bundeskanzlers stellte. Da war ja Manuela Schwesig die erste und ehrlich gesagt ja auch die einzige, die sich aus dem Fenster gelehnt hat und gesagt hat, So nicht. Das hat sicherlich, auch wenn sie das nicht eingeräumt hat, sie hat das ja immer mit der Sache begründet, das hat eben auch was mit der Landtagswahl am 20. September zu tun. So, und jetzt ziehen die drei Herren unionsseitig nah. Warum tun sie das? Natürlich, in Sachsen-Anhalt ist die Not groß. Weder in Thüringen noch in Sachsen stehen jetzt Wahlen an, aber in Sachsen-Anhalt ist die Not natürlich groß. Und noch einmal, der Unmut über Friedrich Merz, den parteiinternen Umgang, den Umgang mit Frau Schenderlein und anderes mehr, da ist natürlich jetzt manches zusammengekommen.
5: Also Sie interpretieren das dann schon als direkte Attacke auf den Kanzler und Unionsparteichef?
4: Ja, das kann man gar nicht anders. Wobei noch einmal, es zwei Seiten natürlich geben ein ganzes Bild. Es geht auch um das Thema und es geht um die Not im Wahlkampf. Die Not ist natürlich jetzt nicht nur innerhalb der Union groß, sie ist natürlich auch in der SPD groß. Noch einmal, in der Sache selbst ist ja Bärbel Baas als Arbeits- und Sozialministerin natürlich in der ersten Linie. Sie ist einerseits in der Kabinettsdisziplin ein Stück weit gefangen. Sie hat sich das Ganze zu eigen gemacht. Und jetzt laviert sie natürlich auch. Aber wir haben den Blick jetzt der drei Ost-CDU-Ministerpräsidenten Friedrich Merz. Das ist ja eine klare Infragestellung beziehungsweise eine unverhohlene Provokation aus dem Osten heraus. Man nimmt sich die Freiheit, weil man eben sieht, wie die Lage in Sachsen-Anhalt ist, mal ganz zu schweigen von Mecklenburg-Vorpommern und Berlin für die CDU.
5: Ja. Mit welchem Ziel macht man das? Also ich meine, jetzt unabhängig von den Landtagswahlen, diese direkte Attacke auf den Kanzler, mit welchem Ziel?
4: Das ist eine sehr berechtigte Frage, auf die ich keine überzeugende Antwort habe. Ich habe darauf hingewiesen, es kommt ja verdammt spät, dieser konzertierte Vorstoß zu einem Zeitpunkt, über den wir gerade auch gesprochen haben, der eben einen Geschmack hat. So, man will natürlich jetzt versuchen, die Flanke zu schließen. Die Linkspartei ist ja sowieso von links außen dagegen, dann die AfD ist ja eben auch dagegen. Und jetzt kommt Respekt vor den ostdeutschen Erwerbsbiografien, keine Sensibilitäten eben für die Menschen und das Gerechtigkeitsempfinden. Das mag ja alles richtig sein. Aber wenn man jetzt darauf setzt, dass man damit in Sachsen-Anhalt noch ein paar Punkte rettet für die CDU, dann würde ich sagen, das kann ja deswegen nicht funktionieren, weil es kommt ja viel zu spät. Am Anfang war ja sozusagen, mit großem Erstaunen hat man das in der Öffentlichkeit zur Kenntnis genommen, der Schulterschluss in der Union und auch in der CDU ja einmütig. Ich habe nicht vernommen, dass Herr Schulze oder Herr Kretschmer oder Herr Vogt gleich im Unterschied zu Frau Schwesig. Also insofern, es kommt A zu spät, es ist B sozusagen den extrem ernüchternden Umfragewerten geschuldet und noch einmal das vor dem Hintergrund ohnehin einer Autoritätsinfragestellung des Parteivorsitzenden, damit auch des Bundeskanzlers. Da frage ich mich schon, wo da sozusagen die genialische Strategie erkennbar sein soll. Ich glaube, bei den Bürgerinnen und Bürgern vor Ort, jetzt in diesen Wochen vor der Wahl, wird man damit nicht mit durchdringen.
5: Die Rentenreform ist ja eines der zentralen Projekte. Der Wegfall der abschlagsfreien Rente nach 45 Beitragsjahren ist eine zentrale Säule der Rentenreform. 10 Milliarden Euro sollen dadurch eingespart werden. Welche Auswegmöglichkeiten hätte der Kanzler denn noch, um auf die drei ostdeutschen Ministerpräsidenten zuzugehen?
4: Der Kanzler ist jetzt in den Sommerferien. Wir haben jetzt diese Pause. Das wird jetzt wieder lustvoll gefüllt aus den eigenen Reihen. Auch das lässt natürlich tief blicken. Ja, vielleicht Übergangsfristen, die aber ja ohnehin womöglich einen Kompromiss darstellen. Aber Herr Rehse, ich glaube, so oder so wird das nichts. Ja, selbst wenn man das an der Stelle jetzt nochmal aufmacht, die Empfehlung 6 auf Seite 24 dieses 80-seitigen Dokuments, denn man hat ja ganz klar...
5: Also die Vorschläge der Rentenkommission, meinen Sie, ne?
4: Ja, genau. Und die Empfehlung 6 ist eben genau der Punkt, über den ja jetzt diskutiert wird. Rente mit 63 oder eben nach 45 Jahren oder vorzeitige Rente, wie auch immer. Das ist ja die Empfehlung, die jetzt in Frage gestellt wird von den 33. Das wird nicht funktionieren. Warum? A, weil man gesagt hat, entweder wir nehmen es als Ganzes, als Gesamtkunstwerk, wie man es immer bezeichnet, oder von mir aus eben als Kompromiss. Alle Variablen hängen miteinander zusammen. Und das andere ist ja, Sie haben es ja selbst gesagt, offenbar ist ja genau die Maßnahme, darauf weisen ja Ökonomen ja jetzt gerade in diesen Tagen auch hin, die sehr vergleichsweise sehr viel Geld eben bringt. Und insofern ist das natürlich an dieser Stelle jetzt extrem schwierig. Aber ich will noch einen anderen Punkt erwähnen. Womit ist denn diese Regierung, auch Merz und Klingbeil und Baas, angetreten? Wenn man sich jetzt nochmal den Koalitionsvertrag vor Augen führt und gerade die Präambel, dann wird doch genau das in Aussicht gestellt, was man jetzt zumindest mit dieser Rentenreform versucht hat, dass man versucht, soziale Sicherungssysteme zu stabilisieren, zukunftsfähig zu machen für die junge Generation und anderes mehr. Die waren Teil der Kommission. Also das war ja tatsächlich so ein filigranes Gesamtkonzept, das irgendwie von allen Seiten mehr oder weniger akzeptiert werden konnte. Und damit, Stichwort Glaubwürdigkeit und Vertrauen der Menschen in die Regierung, in die Kabinettsmitglieder, den Kanzler, damit konnte man ja irgendwo punkten Ende Juni, und damit ging ein halbwegs gelöster Kanzler in der Sommerpressekonferenz jetzt in diese Sommerzeit. Und das ist jetzt damit, genau mit diesem Vorstoß, natürlich wie ein Federstrich weggewischt. Und jetzt in den Wochen bis September wird man da natürlich aus dem Osten heraus nicht mehr zurückrudern. Dann hat man sowieso verloren. Also insofern steht das jetzt im Raum ein Stück weit, eine klare, nennen wir es Kampfansage, nennen wir es Konfrontation, nennen wir es Klartext, was auch immer.
5: Wenn ich Sie richtig verstehe, sehen auch Sie da keinen richtigen Ausweg? Also entweder scheitert diese Reform, wenn die drei Bundesländer das im Bundesrat blockieren, oder der Kanzler lässt eines der großen Versprechen, die er gegeben hat, sein. Wer profitiert von diesem Streit?
4: Vielleicht nur noch eine Hinzufügung. Interessant ist ja jetzt auch, dass Frau Rehlinger, sie ist ja nicht nur stellvertretende SPD-Bundesvorsitzende, sondern Ministerpräsidentin ja auch Saarland, die rückt ja jetzt auch ab in den ersten Tagen nach dieser Präsentation. Da merkte man, sie tat sich schwer, aber sie blieb auf Linie. Jetzt rückt sie auch ab. Ich will damit sagen, es kommen ja jetzt immer mehr Stimmen offenbar im Bundesrat zusammen, die hier diese alte Linie ziehen. Ich sehe dann eher, dass die Parteien, die ja grob schlechtig, die AfD sozusagen massiv mit irgendwelchen unhaltbaren Versprechen in der Sache im Wahlkampf versuchen zu punkten, oder eben diese Glaubwürdigkeitslücke, nochmal Stichworte Vertrauen, Ostidentitäten, all das, das sind ja sensible identitätspolitische, politisch-kulturelle Themen, mit denen die AfD ja ohnehin im Wahlkampf sehr offensiv, aggressiv versucht eben zu werben um Wählerstimmen, dass man da eher profitiert als ja die Regierungsparteien ohnehin nicht. Und die Grünen, habe ich eher so wahrgenommen, sind im Zweifelsfalle in der Opposition aber immer noch sozusagen auch Regierung in Wartestellung. Also die Grünen werden davon auch nicht profitieren, sondern eher die AfD oder die Linkspartei, also die Ränder und eben nicht die politische Mitte.
5: Also ein klassisches Eigentor der CDU-Ministerpräsidenten?
4: Ein eigennütziges Eigentor. Ja, ich denke, man wird es nicht anders nennen können. Ausgang offen, die Demontage setzt sich fort.
5: Herr Kronberg, ganz herzlichen Dank für das Gespräch.
4: Sehr gerne.
5: Volker Kronberg von der Universität hier, von der Universität Bonn hier im Deutschlandfunk im Interview. 23.30 Uhr. Chaotische Szenen spielen sich ab in der Nacht zu Freitag in der spanischen Nordafrika-Exklave Ceuta. Binnen Stunden überwinden zehntausende Menschen Grenzzäune und schwimmende Barrieren. Beim Ziel, europäisches Festland zu erreichen, sterben mindestens 88 Menschen. Wie konnte das passieren? In Spanien ist man sich sicher nur durch Zutun der marokkanischen Regierung. Stefan Ehlert.
8: Der Kellner Mustafa Seruki ist nach nur einer Nacht auf europäischem Boden aus Ceuta ins marokkanische Fnidek zurückgekehrt. Zurück aus Spanien also. Erst war sein 12-jähriger Sohn vergangene Woche hinübergeschwommen, dann er selbst. Er posierte dort vor seiner Handykamera und schickte seiner Tochter Umaima eine Nachricht. Wo bist du, mein Mädchen? Ich bin in Ceuta. Und die 16-jährige Umaima, noch in Fnidek, antwortete: Lasst mich nicht alleine hier. Und schwamm ebenfalls los, das Smartphone überm Kopf, damit es trocken blieb. Die Mobilisierung so vieler Menschen im Vorfeld der Tragödie von Ceuta sei wesentlich über das Handy erfolgt. Das bestätigt der marokkanische Journalist Ahmed Biouzan. Seit Jahrzehnten beschäftigt er sich mit Fragen von Flucht und Migration. Was in Ceuta passierte, hat er sich sehr genau angeschaut. Schon am 27. und 28. Juli sind fast 800 bis 1000 Menschen in Ceuta angekommen. Davor bereits gab es Kampagnen in den sozialen Netzwerken, die zur Einwanderung aufriefen. Es gab Seiten auf TikTok, Facebook und Instagram, auf denen die Menschen dazu aufgefordert wurden, anzureisen, weil die Einreise nach Ceuta einfach sei. Verbindungen zur lokalen Mafia und Schmuggelnetzwerken habe er nicht erkennen können, sagt Biosan. Für sie sei diesmal kein Geld zu verdienen gewesen. Inzwischen hat sich Tage nach dem Höhepunkt der Krise endlich auch Marokkos Regierung offiziell zu den Vorgängen in und um Ceuta geäußert. Rashid El Khalfi, Sprecher des Innenministeriums, bestätigte im staatlichen Fernsehen, dass die sozialen Medien eine zentrale Rolle bei der Massenauswanderung nach Ceuta gespielt hätten.
9: Diese Ereignisse waren nicht das Ergebnis zufälliger oder spontaner Umstände, sondern sie sind auf das Zusammenspiel mehrerer miteinander verknüpfter Faktoren zurückzuführen. Darunter vor allem die böswillige Ausnutzung des digitalen Raums und die Verbreitung irreführender Informationen.
8: Auch Menschenhändler hätten eine Rolle gespielt, gibt der Sprecher an. Außerdem kursierten Fehlinterpretationen eines spanischen Gerichtsurteils, wonach jemand, der auf See aufgegriffen würde, nicht sofort wieder abgeschoben werden könne. Die seit Tagen erwarteten Verlautbarungen der marokkanischen Regierung werden in Europas Hauptstädten vermutlich sehr genau verfolgt. Denn noch immer hat niemand die Verantwortung dafür übernommen, dass so viele Menschen vergangene Woche die EU-Grenze bei Ceuta überwinden konnten und dass so viele Menschen dabei zu Tode kamen. Kaum jemand in Marokko scheint wirklich daran zu glauben, dass der sonst so effektive Sicherheitsapparat ausgerechnet vor Ceuta einfach von der Menge überrumpelt worden sei. Die Regierung nimmt zu solchen Spekulationen nicht direkt Stellung, verweist aber auf die Leistungen, die Marokko im Rahmen der Migrationspartnerschaft mit Europa erbringe, Rashid El Khalfi.
9: Das Innenministerium bekräftigt erneut, dass die Bewältigung des Migrationsphänomens nur im Rahmen eines ganzheitlichen Ansatzes erfolgen kann, der auf geteilter Verantwortung, wirksamer Solidarität und Lastenteilung beruht.
8: Wirksame Lastenteilung wird gefordert. Offenbar war die Last diesmal zu groß für Marokko. Auch diese Botschaft dürfte in Berlin und Brüssel vernommen werden. Wie darauf zu reagieren ist, darüber beraten morgen Europas Innenminister auf ihrer Dringlichkeitssitzung.
18: Ja, morgen wollen die EU-Innenminister die Geschehnisse von Ceuta in einer Videokonferenz aufarbeiten. Das Ganze hat ja heftigen Streit innerhalb der EU um die Migrationspolitik ausgelöst, obwohl kein anderes EU-Land von den Vorkommnissen in Ceuta betroffen war. Aus Brüssel, Annabel Brockhus.
10: Wer in der EU seiner Position Nachdruck verleihen will, schreibt einen Brief. So haben es am Wochenende auch 22 Staats- und Regierungschefs gemacht. In ihrem Brief machen sie die spanische Innenpolitik mitverantwortlich für die Grenzübertritte in die Exklave Ceuta. Der spanische Premier Pedro Sánchez wiederum kritisierte in seinem Brief die Reaktion einiger europäischer Partner. Heute ist es EU-Kommissionspräsidentin Ursula von der Leyen, die per Brief versucht, die Situation zu entschärfen. Migration sei eine europäische Herausforderung, die eine europäische Antwort erfordere. Und dabei sei Solidarität von grundlegender Bedeutung. Die Kommissionspräsidentin dankt Pedro Sánchez für den Umgang. Ebenso Marokko, von wo aus die 50.000 bis 60.000 Menschen vergangene Woche in die Exklave Ceuta gekommen waren. Während sich die Situation in Ceuta mittlerweile beruhigt hat, beschäftigt sich Brüssel mit der Aufarbeitung und versucht, Lehren für die Zukunft zu ziehen. Die CDU-Europaabgeordnete Lena Dupont.
11: Ich glaube, die Frage ist weniger, ob Spanien jetzt der Hauptschuldige ist oder nicht, sondern es gibt einfach klare Hinweise darauf, dass sich das auch über mehrere Tage hinweg aufgebaut hat, dass eine frühe Reaktion auch der spanischen Behörden besser gewesen wäre. Im Übrigen nicht nur die Hinweise auch der Guardia Civil vor Ort, sondern eben auch der lokalen Verwaltung vor Ort.
10: Die SPD-Europaabgeordnete Birgit Zippel spricht im Deutschlandfunk von vielfältigen Ursachen. Zum Beispiel Falschinformationen in den sozialen Medien und die wirtschaftliche Situation in Marokko.
12: Ich hätte mir gewünscht, dass die Mitgliedstaaten da zunächst einmal die Fakten klären, sich solidarisch mit Spanien erklären und dann über mögliche Konsequenzen reden.
10: Stattdessen hat zum Beispiel Italien das Schengener Abkommen mit Spanien ausgesetzt und kontrolliert verstärkt an den Häfen und Flughäfen. Auch Frankreich als direktes Nachbarland hat seine Kontrollen verstärkt. Deutschland hat angekündigt, die Grenzkontrollen zu verlängern. Dabei ist von den Zehntausenden Menschen bisher niemand auf das europäische Festland und in den Schengen-Raum gekommen. Der grüne Europaabgeordnete Erik Marquardt spricht von einer Migrationshysterie.
13: Das war unwürdig. Eigentlich sollten die neuen EU-Asylregeln dazu beitragen, dass es auch eine neue Form der Solidarität
0: unter den europäischen Staaten gibt. Dass es die noch nicht gibt, das hat sich am Wochenende sehr stark gezeigt.
10: Bei einem Treffen der EU-Botschafter heute sollen die Mitgliedstaaten ihre große Solidarität mit Spanien bekundet haben. Vor dem morgigen Treffen der europäischen Innenminister wirbt Kommissionspräsidentin Ursula von der Leyen für ein Frühwarnsystem, um Krisen wie in Ceuta künftig zu verhindern. Auch die Grenzschutzagentur Frontex stünde bereit, ihre Präsenz vor Ort zu verstärken. Die CDU-Europaabgeordnete Lena Dupont befürwortet das.
11: Frontex hätte in dem Fall tatsächlich schlicht und ergreifend mit Personal und möglicherweise auch Booten unterstützen können, einfach als zusätzliche Kräfte vor Ort.
10: Spanien hat das Angebot bisher nicht angenommen. Frontex unterstützt bereits jeden Sommer verstärkt bei Grenzkontrollen in der Exklave, unter anderem um Menschenschmuggel von Nordafrika nach Europa zu unterbinden. Die SPD-Europaabgeordnete Birgit Zippel zieht verschiedene Lehren.
12: Wir müssten auch noch mal schauen, was heißt das für die Gespräche mit Marokko? Was heißt das für den Umgang mit den großen Unternehmen der Social Media, wenn es da falsche Informationen gegeben hat? Aber auch, wie können wir uns besser unterstützen, um einer solchen Situation gegenüberzutreten?
10: Bei der morgigen Dringlichkeitssitzung der Innenminister wird es wahrscheinlich vor allem darum gehen, wie die Außengrenzen Europas besser geschützt werden können.
18: Und damit zu unseren Kurznachrichten in dieser Tageszusammenfassung hier im Deutschlandfunk. In Deutschland steigt die Waldbrandgefahr. In Frankreich und Spanien sind die großen Feuer bislang eingedämmt bzw. unter Kontrolle. In Griechenland ist dagegen das Feuer in der Nähe von Athen weiterhin außer Kontrolle. Moritz Pompel.
7: Auch am vierten Tag ist der massive Waldbrand rund 50 Kilometer westlich von Athen nicht unter Kontrolle. Das Feuer war am Freitag nahe des Küstenortes Porto Hermenon ausgebrochen, mutmaßlich durch einen Defekt im Stromnetz. Inzwischen sind nach Schätzungen der Behörden mehr als 100 Quadratkilometer betroffen und mehrere hundert Häuser und viel dichter Wald verbrannt. Gestern waren bei den Löscharbeiten zwei Hubschrauber kollidiert. Einer stürzte ab, zwei Personen starben dabei. Der teils orkanartige Wind der letzten Tage hat nachgelassen, sodass jetzt tagsüber konstant auch aus der Luft gelöscht werden kann. Immer wieder müssen Dörfer evakuiert werden, inzwischen auch in der Nähe der Stadt Megara. Rund 500 Feuerwehrleute sind im Einsatz. Auch auf der Insel Kefalonia ist ein Brand, der schon gelöscht war, wieder aufgeflammt. Ein Großbrand auf Kreta konnte inzwischen aber gelöscht werden. Für einige Regionen Griechenlands, insbesondere um die Hauptstadt Athen, gilt weiter eine sehr hohe Waldbrandwarnstufe. Die Regierung ruft die Bürger dazu auf, äußerst vorsichtig zu sein. Griechenland hat sich nach den Erfahrungen der letzten Jahre vorbereitet, mit mehr Personal, Löschflugzeugen und Hubschraubern, Waldbranddrohnen und eigenen Satelliten. Bei idealen Waldbrandbedingungen wie in den letzten Tagen können sich Feuer trotzdem rasend schnell ausbreiten.
18: Erstmals seit dem Militärputsch in Myanmar vor 5,5 Jahren ist ein Treffen der früheren Regierungschefin Aung San Suu Kyi mit einem ausländischen Vertreter öffentlich bekannt geworden. Anna-Lu Beckmann.
13: Es sind sehr seltene Bilder, die die Militärregierung Myanmars heute veröffentlicht hat. Die Fotos sollen die inhaftierte ehemalige Regierungschefin Aung San Suu Kyi zeigen, bei einem Treffen am Vormittag mit einem Vertreter des Internationalen Komitees des Roten Kreuzes. Dieses bestätigt das Treffen wenig später. Die Rede ist von einem Vier-Augen-Gespräch. Dieses habe gemäß der Standards und Verfahren des Roten Kreuzes für den Besuch von Inhaftierten erfolgt, hieß es in einer Mitteilung. Unklar ist, wie es zu dem Treffen kam und wo es stattfand. Außerdem gibt es weiterhin keine Details zum Gesundheitszustand der 81-jährigen Friedensnobelpreisträgerin. Ihre Familie, viele NGOs und Vertreter der internationalen Gemeinschaft hatten zuletzt lautstark ein Lebenszeichen von Suu Kyi gefordert. Ihr Sohn Kim Ares teilte mit, heute habe er zum ersten Mal seit mehr als 5 Jahren einen Grund zur Hoffnung. Das sei ein wichtiger erster Schritt, es dürfe aber nicht der letzte sein, so der 49-Jährige. In einem schriftlichen Statement forderte er erneut direkten Kontakt zu seiner Mutter und ihre sofortige Freilassung. Mit dem Putsch 2021 hat das Militär die gewählte Regierung unter Aung San Suu Kyi entmachtet und die Führungsriege inhaftiert. Das löste landesweite Proteste aus und einen anhaltenden Bürgerkrieg. Rund 100.000 Menschen sind bereits ums Leben gekommen, Millionen wurden aus ihrer Heimat vertrieben. Im April hieß es im Staatsfernsehen, Aung San Suu Kyi sei aus dem Gefängnis entlassen worden. Ihre Strafe sei in Hausarrest umgewandelt worden. Ihre Familie hatte allerdings auch weiterhin keinen Zugang zu ihr.
5: Bei einem Hackerangriff auf die Regierung in Liechtenstein sind zehntausende Datensätze aus einem Register zur Verhinderung von Geldwäsche und Terrorismusfinanzierung gestohlen worden. Thomas Wagner.
6: Es geht um sage und schreibe 31.000 Datensätze, die, so hieß es am Sonntagabend auf einer eiligst anberufenen Pressekonferenz, von bislang unbekannten Hackern von den Servern des Amtes für Justiz des Fürstentums Liechtenstein illegal heruntergeladen worden sind. Es handelt sich, so Liechtensteins Regierungschefin Brigitte Haas, um das sogenannte Verzeichnis der wirtschaftlich berechtigten Personen, auf den ersten Blick ein sperriger, bürokratischer Begriff. Doch wirtschaftlich berechtigte Personen sind all diejenigen, die hinter den vielen Stiftungen, Treuhandgesellschaften und Unternehmen stehen, die im Fürstentum Liechtenstein ihren Sitz haben und die eigentlich gerade nicht öffentlich in Erscheinung treten wollen. Was die bislang unbekannten Hacker mit den sensiblen Datensätzen nun anstellen wollen, ist völlig unklar. Lösegeldforderungen seien noch nicht eingegangen, sagte Regierungschefin Brigitte Haas. Im Darknet seien die gestohlenen Daten bislang ebenfalls nicht gesichtet worden.
5: Die Fußballverbände Wales, England und Serbien haben ihre Unterstützung für die Wiederwahl Gianni Infantinos als Chef des Weltverbandes.

0: Der Präsident des FC Bayern. Auch der spanische Rekordmeister Real Madrid hat die Entscheidung des Weltverbandes begrüßt, seine Investorenpläne und den Verkauf von WM-Rechten wieder zu verwerfen und die Rolle der UEFA dabei ausdrücklich gelobt. Zuvor hatte Spaniens Ligachef Tebas eine neue FIFA-Führung und damit den Rücktritt Infantinos gefordert.
1: Die Aktienmärkte befinden sich heute in leichter Euphorie. Die Ankündigung von Gesprächen zwischen den USA und den Iran lassen den Dow Jones und auch den DAX auf ein neues Rekordhoch springen. Detlef Landmesser.
2: Dem deutschen Aktienmarkt ist ein Monatsstart nach Maß gelungen. Erstmals in seiner Geschichte sprang der DAX heute über die Marke von 26.000 Punkten. Der deutsche Leitindex schloss bei 26.001 Punkten, ein Plus von 1,45%. Obwohl unklar blieb, ob wirklich bald Gespräche zwischen den USA und dem Iran stattfinden, nahmen die Anleger diesbezügliche Aussagen von US-Präsident Trump dankbar auf. Der Preis für Öl der Nordseesorte Brent fiel um mehr als 6%, was wiederum die Inflations- und Zinssorgen dämpfte. Ein weiterer Kurstreiber waren wieder steigende Kurse an der US-Technologiebörse Nasdaq. Nach überzeugenden Zahlen von Microsoft und Amazon sind die Sorgen um die hohen KI-Investitionen vorerst wieder geschwunden. Zudem ist die Berichtssaison zum zweiten Quartal bisher besser als erwartet gelaufen. Deutsche Konzerne etwa haben die Wirtschaftsflaute im Inland mit guten Geschäften im Ausland kompensiert. In dieser Woche steht aber noch das Gros der Quartalsberichte aus dem DAX an. Auffallend stark präsentierte sich die Aktie der Deutschen Telekom mit einem Gewinn von 5%. Laut einem Medienbericht will die US-Tochter T-Mobile die Pläne für eine Fusion mit der deutschen Konzernmutter nicht länger unterstützen. Spekulationen über eine Verschmelzung von Telekom und T-Mobile kursieren seit Monaten, stoßen bei Investoren aber auf wenig Gegenliebe. Nach früheren Berichten will sich Telekom-Chef Tim Höttges mit einer Fusion auch gegen die drohende Mobilfunkkonkurrenz durch Elon Musks Satellitenanbieter Starlink wappnen.
1: Soweit der Börsenbericht von Detlef Landmesser. Sparpreis, Supersparpreis, Flexpreis, Normalpreis und. Es ist schwer durchzublicken bei den Tarifen der Deutschen Bahn. Und nicht nur das. Laut einer Langzeituntersuchung vom Verbraucherzentrale Bundesverband haben Bahnkunden auch kaum Chancen, diese günstigeren Tarife zu ergattern. Benjamin Hammer.
3: Wer mit der Bahn im Fernverkehr für gerade einmal 6,99 € verreisen möchte, muss früh aufstehen oder eine Nachteule sein. Bei einer Stichprobe des Deutschlandfunks in der ersten Septemberwoche gibt es tatsächlich Verbindungen zum Tiefstpreis, mit dem die Deutsche Bahn auf ihrer Webseite wirbt. Zum Beispiel von Berlin Hauptbahnhof nach Leipzig am 1. September. Allerdings fährt der Zug bereits um 6.29 Uhr. Wer von Berlin nach München will, muss am 1. September mindestens 17,99 Euro zahlen. Das ist dann aber eine Verbindung für Hartgesottene. Abfahrt ist um 20.40 Uhr. Man muss in Hannover umsteigen und braucht bis München 9,5 Stunden. Wer mit einem schnellen ICE am Vormittag des 1. September von Berlin nach München reisen will, dieser Zug braucht nur 4 Stunden, zahlt aktuell um die 65 Euro. Auch das ist ein Sparpreis, bei dem eine Zugbindung gilt und der nicht umgebucht werden kann. Der Verbraucherzentrale Bundesverband kommt nun in einer Untersuchung zum Ergebnis, dass es die günstigsten beworbenen Tickets bei Fahrten zwischen 7 und 19 Uhr kaum gibt. An diesen Tagen lägen die günstigsten Ticketpreise zwischen 15% und 157% über dem jeweils beworbenen Angebot. Ramona Popp ist Vorständin des Verbraucherzentrale Bundesverbandes. Sie kritisiert die Preispolitik der Bahn. Wer mit besonders günstigen Preisen werbe, so Popp, sollte gewährleisten, dass diese öfter auch zu üblichen Reisezeiten verfügbar seien. Die Verbraucherschützer kritisieren außerdem, dass das Preissystem der Bahn zu komplex sei. Wer sich mit dem Fahrpreissystem der Deutschen Bahn nicht auskenne, sei im Zweifel im Nachteil. Neben den Sparpreisen gibt es bei der Bahn die sogenannten Flexpreise. Die können spontan und ohne Zugbindung gebucht werden, sind aber teuer. So kostet die Fahrt von Berlin nach München in der zweiten Klasse auf einmal 173,50 Euro. Mit einer Bahncard kann dieser Preis reduziert werden. Die regulären Bahncards für die zweite Klasse kosten allerdings 62,90 Euro bis 244 Euro pro Jahr. Die Deutsche Bahn kritisierte die Untersuchung der Verbraucherzentrale und wies die Vorwürfe zurück. Ziel sei es, die Züge für ein komfortables Reisen optimal auszulasten, sagte eine Bahnsprecherin gegenüber der FAZ. Deshalb würden die Ticketkontingente so gesteuert, dass es nicht zu Überbuchungen komme. Für Aufsehen hatte vor kurzem

0: auch eine Neugestaltung der Freifahrten im Prämienprogramm der Bahn gesorgt. Bislang musste man für eine Freifahrt in der zweiten Klasse 1000 Bahnbonuspunkte ausgeben. Nun gibt es die Freifahrten schon ab 750 Punkten. Klingt erstmal gut, aber manche Fahrten können künftig bis zu 2000 Punkte kosten. Kritiker werfen der Bahn deshalb eine Verschlechterung der Bedingungen vor. Die Bahn verwies gegenüber mehreren Medien darauf, dass sich künftig mehr Fahrgäste eine Freifahrt leisten können.
1: Kritik am Tarifdschungel bei der Deutschen Bahn, der Bahnsprecher Achim Staus, weist diese Kritik hier im Deutschlandfunk zurück. Er verweist auf Mängel in der Studie der Verbraucherschützer.
2: Zum einen werden nur Ticketverkäufe berücksichtigt mit 12 Wochen Vorbuchung. Aber wir verkaufen Tickets ja im Fernverkehr so im Abstand von 3 Monaten. Und sehr viele Kunden nutzen auch diese frühe Buchungsmöglichkeit, um Schnäppchen zu bekommen. Und man hat auch nur die Reisezeit zwischen 7 und 19 Uhr analysiert. Das geht auch an der Wirklichkeit vorbei, denn denken Sie an die vielen Sprinterverbindungen, die gerade morgens um 6, zwischen 6 und 7 unterwegs sind oder auch nach 19 Uhr sind noch viele Menschen unterwegs. Das hat leider gar keine Berücksichtigung gefunden in dieser Studie.
1: Der Bahnsprecher Achim Staus hier in unserem Programm. Am Freitag klang es noch nach Annäherung. Die Hamas im Gazastreifen sei bereit für eine Entwaffnung, verkündete US-Präsident Donald Trump. Am darauffolgenden Wochenende hat Israel dann erneut Ziele im Gazastreifen angegriffen. Dabei sind nach palästinensischen Angaben mindestens 17 Menschen getötet worden. Jörg Poppendick.
3: Sichtlich aufgebrachte Männer laufen um ein völlig zerstörtes Auto herum, auf einer Straße in Dir al-Balah im Zentrum des Gazastreifens. Einige filmen die Szene mit ihren Handys, andere klettern in dem Wrack herum. Auf den Bildern der Nachrichtenagentur Reuters ist neben dem Fahrzeug eine große Blutlache auf der Straße zu sehen. Nach Angaben von Sanitätern sind hier 2 Menschen getötet worden, bei einem Angriff der israelischen Armee. Abu Rushdie al-Madun lebt ganz in der Nähe und beschreibt, was aus seiner Sicht passiert ist. Wir sind Vertriebene und haben uns in einer Schule aufgehalten. Das Auto hat sich durch den Angriff überschlagen. Was hier in Gaza passiert, ist eine Ungerechtigkeit. Die israelische Armee hat am Wochenende mehrere Ziele im Gazastreifen attackiert. Dabei sind nach palästinensischen Angaben mindestens 17 Menschen getötet worden. Unter den Opfern sollen auch 2 Kinder sein. Die israelische Armee sagt, die Angriffe hätten sich gegen Kämpfer der Terrororganisation Hamas gerichtet. Hinter den Menschen im Gazastreifen liegt damit eines der blutigsten Wochenenden seit langem. Und das, obwohl es am vergangenen Freitag noch so aussah, als könnte Bewegung in den Konflikt kommen. US-Präsident Trump hatte erklärt, die Hamas hätte einer Entwaffnung zugestimmt. Die Vermittler präsentierten einen ersten Fahrplan. Der sieht vor, dass sich Israel im Gegenzug schrittweise aus dem Gazastreifen zurückzieht und eine palästinensische Übergangsverwaltung die Regierungsgeschäfte übernimmt. Eine internationale Truppe soll die Übergangsphase absichern. Viele Menschen im Gazastreifen waren nach der Ankündigung vom Freitag voller Hoffnung auf Frieden, Sicherheit und eine bessere Zukunft. Abu Rushdie al-Madun erzählt, dass das nur eine kurze Phase war. Sie haben gesagt, dass es eine Waffenruhe gibt. Aber wo ist die? Diese Waffenruhe bedeutet für uns nur Leichen einsammeln, Körperteile aufsammeln, zerstückelte Männer, abgetrennte Hände. Warum? Eigentlich gilt im Gazastreifen seit Oktober vergangenen Jahres eine Waffenruhe. Beide Seiten werfen sich regelmäßig vor, das Abkommen zu verletzen. Zu dem von US-Präsident Trump jetzt verkündeten Fahrplan hat sich Israel offiziell noch nicht geäußert. Ein Sprecher von Ministerpräsident Netanyahu erklärte lediglich, dass Israel den USA seine ernsthaften Sicherheitsbedenken übermittelt habe. Im israelischen Armeeradio hat Wirtschaftsminister Nir Barakat gesagt, dass er davon ausgeht, dass die Armee ihre Angriffe im Gazastreifen fortsetzen wird. Ich bin sehr, sehr skeptisch. Ich glaube nicht, dass wir eine Einigung mit der Hamas erzielen werden. Wir sind verpflichtet, allen Terroristen Schaden zuzufügen, die an den Angriffen vom 7. Oktober beteiligt waren. Wir müssen sicherstellen, dass von dort keine Bedrohung mehr ausgeht und sie deshalb im Rahmen der bestehenden Einschränkungen so hart wie möglich treffen. Ich bin eindeutig davon überzeugt, dass die israelischen Angriffe auf den Gazastreifen fortgesetzt werden. Seit der Waffenruhe im Oktober vergangenen Jahres setzt die israelische Armee vor allem auf sogenannte gezielte Tötungen. Sie hat es auf hochrangige Kader der Terrororganisation Hamas abgesehen. Bei diesen sind seit Herbst mehr als 1200 Menschen getötet worden, darunter auch viele Frauen und Kinder.
1: Der Beitrag von Jörg Poppendiek. Und in der Presseschau zum Abschluss der Sendung kommen wir nochmal zurück auf die Debatte rund um die Abschaffung der Rente mit 63. Katja Franke.
4: Diese Debatte über die Abschaffung der abschlagsfreien Rente nach 45 Beitragsjahren hält an. Die Volksstimme aus Magdeburg bemerkt, die Führung der Bundes-CDU ist alarmiert. Die Kanzlerkapriolen beim Regierungsumbau sind noch nicht verwunden. Da drohen die Provinzfürsten, die Rentenreform zu sprengen. Die SPD steht daneben und staunt. Die Rente mit 63 schien erledigt. Nun könnte sie durch die Hintertür wiederbelebt werden, ausgerechnet von der Union. Die Nürnberger Nachrichten gehen auf die Haltung der SPD ein. Dass nun die SPD das Einknicken der Ost-CDU begrüßt und ebenfalls den Erhalt der von ihr erfundenen Rente mit 63 ins Auge fasst, ist symptomatisch für den Wankelmut der Partei. So gefährdet die Koalition ihr wichtigstes Reformprojekt und den letzten Rest an Vertrauen. Rettet die Rentenreform, titelt der Tagesspiegel aus Berlin und schreibt, Bärbel Baas demonstriert in diesen Tagen das Unglück ihrer Doppelrolle. Als Arbeitsministerin warnt sie vor Rosinenpickerei, als SPD-Chefin zeigt sie sich offen für die Rosinenpickerei der CDU-Ministerpräsidenten. Das ist wenig überzeugend. Nun steht Bundeskanzler Merz auch noch wegen seines wichtigsten Reformprojektes unter Druck. Die Rente nicht zu reformieren, wäre am Ende die teuerste und schlechteste aller Möglichkeiten. Auch aus Sicht der Süddeutschen Zeitung würde ein Scheitern der Reform alles nur schlechter machen. Für die Beschäftigten, für die Unternehmen, für die Rentner, auch in Ostdeutschland. Es wäre eine weitere Reform, die im Streit untergeht. Davon aber haben die Wähler seit Jahren genug. Ein Scheitern dieser Reform wird sie nicht in die politische Mitte zurückholen. Im Gegenteil. Das Handelsblatt unterstreicht, will der Kanzler seine Autorität bewahren, muss er den Widerstand brechen. Denn wenn die Koalition das Gesamtpaket an dieser Stelle aufschnürt, fällt es auseinander wie ein schlechtes Soufflé. Dann nämlich ist abzusehen, dass auch andere Bestandteile der Reform attackiert werden. Nach dem Ansturm auf die spanische Exklave Ceuta heißt es im Magazin Cicero zur Migrationspolitik der EU, selbst wenn ein Großteil der Migranten Ceuta wieder verlassen hat, ist deshalb nicht alles wieder gut. Die Europäische Union hat einmal mehr bewiesen, dass sie einer originären Aufgabe nicht gerecht wird, dem Außengrenzschutz. Und nicht nur die Menschen der spanischen 80.000 Seelen Exklave dürften das Vertrauen in den EU-Grenzschutz jetzt endgültig verloren haben. Die Glocke aus Oelde betont, ganz gleich, was tatsächlich zur aktuellen Zuspitzung führte. Solange die Lebensumstände in Europa überwiegend so viel besser sind als in weiten Teilen Afrikas, so lange werden Menschen versuchen, auf welche Weise auch immer, hierher zu kommen. Noch sehr lange also.
1: Danke, Katja Franke, für diese Presseschau. Das war der Tag im Deutschlandfunk. Hier folgt Fazit Kultur vom Tage, dann mit Marietta Schwarz am Mikrofon. An diesem Mikrofon verabschiede ich mich. Mein Name ist Jonas Rehse. Bis bald.
5: Hören Sie nun zum Tagesausklang die Nationalhymne und die Europahymne. 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
1: Null Uhr, Dienstag, 4. August, die Nachrichten. Der neue Unionsfraktionschef Frei hat Forderungen nach Änderungen an der Rentenreform zurückgewiesen. Bei der geplanten Abschaffung der abschlagsfreien Rente nach 45 Beitragsjahren gäbe es keinen Verhandlungsspielraum, sagte Frei dem Sender Welt TV. Ansonsten könne das gesamte Reformpaket der Alterssicherungskommission scheitern. Frei argumentierte, er sehe nicht, warum Bundestagsabgeordnete oder Ministerpräsidenten jetzt zu klügeren Entscheidungen kommen sollten als die Fachleute in der Rentenkommission. Neben den ostdeutschen CDU-Ministerpräsidenten haben auch die SPD-Regierungschefinnen des Saarlands und Mecklenburg-Vorpommerns, Rehlinger und Schwesig, die Beibehaltung der abschlagsfreien Rente für langjährig Versicherte gefordert. Auch Bremens Bürgermeister Bovenschulte und weitere SPD-Politiker wandten sich gegen die Pläne der Bundesregierung. Der Innenausschuss des Bundestags berät heute über den islamistisch motivierten Anschlag am Rande des Christopher Street Days in Berlin. Bundesinnenminister Dobrindt soll die Abgeordneten über den Stand der Ermittlungen informieren. Zudem soll es um das Vorgehen der Sicherheitsbehörden gehen. Die nicht öffentliche Sitzung findet wegen der parlamentarischen Sommerpause digital statt. Bei dem Anschlag wurde eine Frau getötet, 31 Menschen wurden verletzt. Der Attentäter war als Gefährder eingestuft. Er war einen Tag nach der Tat beim Versuch der Festnahme von der Polizei erschossen worden. Nach dem Ansturm von Migranten auf die spanische Nordafrika-Exklave Ceuta kommen die EU-Innenminister heute zu einer Sondersitzung zusammen. Nach Angaben der irischen Ratspräsidentschaft soll in der Videokonferenz über Konsequenzen aus den Ereignissen beraten werden. Die Sitzung hatten die Staats- und Regierungschefs von 22 EU-Mitgliedstaaten in einem gemeinsamen Schreiben gefordert, darunter Bundeskanzler Merz. Darin heißt es, es solle darum gehen, massenhafte und unkontrollierte Grenzübertritte künftig zu verhindern. Die Ereignisse in Ceuta hatten zu diplomatischen Spannungen zwischen Spanien und anderen EU-Ländern geführt. Der Vorsitzende der Linkspartei, Pantisano, forderte von den EU-Staaten Solidarität mit Spanien. Er würde sich wünschen, dass man einen konstruktiven Weg für eine Lösung der Krise finde, sagte Pantisano der Rheinischen Post. In der vergangenen Woche waren zehntausende Menschen von Marokko in das angrenzende Ceuta gelangt. Nach Angaben der spanischen Regierung kehrten fast alle von ihnen wieder zurück. Die Hälfte der US-Bundesstaaten geht rechtlich gegen die jüngsten Zölle vor, die von Präsident Trump angeordnet worden waren. 25 von Demokraten geführte Staaten reichten Klage beim US-Gericht für internationalen Handel in New York ein, wie der Generalstaatsanwalt von Oregon, Rayfield, mitteilte. Er sagte, trotz ständiger Niederlagen versuche Trump erneut, mehr Chaos für arbeitende Familien und heimische Unternehmen zu stiften. Trump hatte Ende Juli Zölle in Höhe von 10-12,5% gegen Länder und Bündnisse wie die Europäische Union verhängt. Zur Begründung erklärte er, die USA würden damit gegen mit Zwangsarbeit hergestellte Waren vorgehen. Mehrere von Trump verhängte Zölle wurden bereits gerichtlich untersagt. In der Folge mussten Unternehmen mehrere Milliarden US-Dollar erstattet werden. Bei den Schwimm-Europameisterschaften in Paris hat das deutsche Wasserspringer-Duo die Goldmedaille gewonnen. Im Synchronwettbewerb vom 3-Meter-Brett sicherten sich Lou Massenberg und Jonathan Schauer, beide aus Halle, den Titel. Die Springerin und Vize-Weltmeisterin Pauline Pfeiff gewann Silber im Wettbewerb vom Turm. Den Sieg sicherte sich die Britin Maze Bond. Die Niederländerin Else Prasterink kam auf Rang 3. Das Wetter? Nachts meist gering bewölkt oder klar, nur vereinzelt Schauer und Gewitter, Tiefstwerte 23-16 Grad, am Tag wieder viel Sonne, später Quellwolken, im Norden und Nordosten Schauer und zum Teil kräftige Gewitter mit Unwettergefahr, abends auch von Südwesten her. Temperaturen 30-38, an den Küsten bis 30 Grad. Die weiteren Aussichten am Mittwoch wechselnd bewölkt, im Osten und Südosten Schauer und Gewitter, 25-35 Grad. Das waren die Nachrichten.
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2: Zickenalarm am Bauhaus, dass es da nicht immer friedlich zuging, kann man sich vorstellen. Den Beweis liefern jetzt die Tagebücher von Ise Gropius, der Frau, also des Bauhausgründers Walter. Wir schauen rein hier bei Fazit und damit herzlich willkommen. In unserer Sommerserie über neue Kulturbauten fragen wir heute die New Yorker Architektin Annabel Seldorf, was ein guter Kulturbaum eigentlich ist, was ihn ausmacht. Sie ist mit dem Umbau des Louvre beauftragt. Und ein Blick in die kriegsgeschundene Ukraine nach einem Angriff auf ein Bücherlager. Im Interview dazu die Verlegerin Katharina Mischenko.

0: Es ist stiller geworden um den Ukraine-Krieg. Seit 4,5 Jahren wehrt sich das Land, hat in den vergangenen Monaten seine Gegenangriffe im russischen Hinterland stark ausgeweitet. Umgekehrt haben russische Angriffe aber inzwischen Lager, Infrastrukturen, Logistik in der Ukraine zum Ziel. So wurden zum Beispiel 8 Millionen Bücher durch den Beschuss eines Warenlagers im Osten des Landes verbrannt. Der Leiter des Ranok-Verlags sprach von einem gezielten Angriff auf die ukrainische Bildung und Kultur. Katharina Mischenko hat selbst einen kleinen Verlag in der Ukraine. Mit ihr habe ich vor der Sendung gesprochen. Guten Abend.
1: Guten Abend.
0: Frau Mischenko, was genau ist da passiert? Was wissen Sie über diesen Beschuss des Warenlagers?
1: Der Beschuss war am 1. August in Kharkiv und das Lager eines großen ukrainischen Verlages Ranok wurde dann angegriffen und dieser Verlag, soweit ich verstehe, hat auch andere Auflagen untergebracht. Also auf ihrem Lager befanden sich nicht nur ihre eigenen Bücher, aber auch die Bücher von anderen befreundeten Verlegern, überwiegend Kinderbücher waren das.
0: 8 Millionen sind sehr viel.
1: Ja, 8 Millionen sind sehr viel. Da waren Tausende von verschiedenen Titeln. Es sind auch Tausende von Lehrbüchern. Der Verlag Ranok ist spezialisiert auf Kinder- und Lehrbüchern. Deshalb circa 600.000 Lehrbücher sind bei diesem Beschuss zerstört. Und der Verlag schätzt dann ihre Verluste, also was die finanzielle Seite betrifft, von circa 20 Millionen Euro. Kann man sich vorstellen, was das für die Verleger in der Ukraine bedeutet.
0: Jetzt hat der Leiter des Ranok Verlags das erklärt als gezielten Angriff auf die Kultur. Sehen Sie das auch so?
1: Ich sehe das so und ich sehe das gleichzeitig etwas anders. Ich glaube, es spielt für die russische Armee einfach keine Rolle, was sie beschießen. Denn einerseits suchen sie natürlich ganz gezielt nach Werkstätten von Drohnen zum Beispiel oder anderen. Es gibt ja auch immer wieder Angriffe auf solche Räume. Gleichzeitig ist es wirklich ein Ziel, die Zivilisten zu terrorisieren und die zivile Infrastruktur, das, was das Leben ausmacht, Energie, Buchhandlungen, öffentliche Räume, also das ist auch etwas, was beschossen wird. Und in dieser Phase des Krieges gibt es inzwischen schon Waffen, die ziemlich präzise sind. Deshalb ist es zum Beispiel viel gefährlicher geworden, mit dem Zug zu fahren. Die Eisenbahn wird immer mehr angegriffen. Also man kann auch bewegliche Ziele treffen. Also so hat sich der Krieg entwickelt. Und noch eine Ergänzung. Ich war auch schockiert, dass die Zahl der Bücher so hoch war. Aber dann habe ich ein bisschen recherchiert und festgestellt, dass in diesen Jahren des groß angelegten Krieges sind über 860 Bibliotheken in der Ukraine zerstört oder beschädigt. Und infolgedessen sind auch Millionen von Büchern zerstört. Also nicht von neu gedruckten, aber auch von den Beständen der Bibliotheken. Also diese Zahlen sind wirklich wahnsinnig.
0: Sie selbst betreiben ja auch einen kleinen Verlag. Hat sich Ihre Arbeit als Verlegerin mit Sicherheit auch in diesem Krieg stark verändert?
1: Ja, meine Arbeit hat sich dadurch verändert und da bin ich wahrscheinlich auch nicht die Einzige, dass meine Kolleginnen und ich nicht mehr in Kiew sind. Und wir müssen dann unsere Arbeit aus der Distanz anders aufbauen. Aber wie gesagt, wir sind ein kleiner Verlag. Es gibt auch sehr viele, auch größere, die weiterarbeiten, denen es vielleicht nicht super gut geht. Aber es gibt ja in der Ukraine nach wie vor Buchmessen und alle, die im Land bleiben und arbeiten, versuchen, es weiterzumachen.
0: Sie haben das gerade beschrieben, diese gezielten Angriffe auch ja auf die Menschen, auf ihre Arbeit, auf das, was sie tun. Ist ja auch etwas anderes, ob jemand mit seinem Unternehmen getroffen wird und dessen Existenz zerstört wird oder eben eine staatliche Einrichtung. Also wir stellen fest, wir berichten hier im Ausland weniger darüber, aber die Stimmung in der Ukraine, die Kriegswilligkeit wird sich dort ja auch verändert haben, vermutlich.
1: Einerseits schon, aber was ist Kriegswilligkeit? Das ganze Land kann ja nicht flüchten. Und viele Menschen wollen auch andere unterstützen, die im Land bleiben, und sie machen weiter. Und ich glaube, ja, da sieht man einfach keine andere Option, als zu überleben und weiterzuleben. Was ich in der Ukraine erlebt habe, aber es war zugegeben auch vor dieser, weiß ich nicht, dieser neuen Phase des Terrors gegen das zivile Leben, also vor einigen Monaten, dass sie sehr sparsam mit ihren Ressourcen umgehen, ich meine psychische Ressourcen, ja, aber sie versuchen durchzuhalten. Da möchten sie auch nicht irgendeinen Heroismus sehen. Und finden das, glaube ich, momentan auch nicht sehr cool, wenn man sie als große Helden und Heldinnen beschreibt. Sie wollen einfach weiterleben, das überstehen, was auf sie zukommt.
0: Glauben Sie an ein baldiges Ende des Krieges?
1: Ach, keine Ahnung. Einerseits besteht wahrscheinlich die Chance des Waffenstillstandes, aber ja, was dieser Krieg sozial, psychisch, gesellschaftlich bedeutet. Also da sind wir überhaupt noch nicht so weit, das einzuschätzen und zu sagen, dass es zu Ende sein kann in irgendeiner Form. Also dieses Verständnis ist nach wie vor da, aber es gibt, wie gesagt, das akute Bedürfnis zu überleben. Und das ist, glaube ich, in der Ukraine vor allem in den frontnahen Großstädten und auch in der ukrainischen Hauptstadt heute sehr relevant, leider.
0: Die Verlegerin Katharina Mischenko über die Zerstörung eines Warenlagers mit Millionen Büchern durch russischen Beschuss. Vielen Dank, Frau Mischenko, für das Gespräch und alles Gute Ihnen.
1: Danke Ihnen. Danke für Sie auch.
0: Und das ist Ascha mit Good Thing.

0: Vom Bauhaus, dieser legendären Hochschule für Architektur, Kunst und Gestaltung, denkt man nun wirklich langsam alles erforscht zu haben. Aber einmal mehr gibt es etwas Neues, nämlich die Tagebücher von Ise Gropius, der zweiten Frau, mit der der Bauhausgründer Walter Gropius ab 1923 verheiratet war. 4 Jahre hat Ise Gropius Tagebuch geführt über das Leben um Gropius und das Bauhaus herum. Jetzt sind sie veröffentlicht worden, die Tagebücher, von den Kunsthistorikerinnen Astrid Bär und Adriana Kapsreiter. Guten Abend, Frau Kapsreiter.
1: Guten Abend.
0: Ise und Walter Gropius, das war wohl so eine leidenschaftliche Liebe auf den ersten Blick, oder? Die haben ja sehr schnell geheiratet.
1: Ja, und das ist auch wirklich eine tolle Geschichte, wie sich die beiden kennengelernt haben. Ise schildert es dann im Rückblick. Und zwar war sie bei einem Vortrag von Walter Gropius 1923, da war auf Vortragstour. Und der muss ein sehr begnadeter Vortragender gewesen sein, angeblich mit ganz stechenden Augen und hat wohl toll gesprochen. Und Ise Gropius, damals noch sehr, sehr jung, also Mitte 20, hat sich wohl sofort verliebt und wollte dann diesen Mann unbedingt kennenlernen. Und sie war aber eigentlich schon verlobt. Und es haben die dann beiden irgendwie arrangiert, sich noch in Weimar zu treffen. Und sie ist dann schon ein paar Monate später nach Weimar zu ihm gezogen und hat den Verlobten stehen lassen.
0: Sie war ja keine Architektin, sondern Journalistin. Was haben Sie denn, Frau Kapsreiter, für eine Ise Gropius beim Lesen der Tagebücher kennengelernt?
1: Ja, tatsächlich hat sich das über die Zeit auch verändert, das muss ich ehrlich sagen. Also ich habe mich jetzt 1,5 Jahre, ein bisschen länger damit befasst und tatsächlich mehrere Schichten, würde ich sagen. Also am Anfang ist einfach wahnsinnig spannend, wie nah man plötzlich an diesem Bauhausleben dran ist. Also sie ist eine tolle Chronistin und schildert sehr breit, wann was genau los war, ist einfach eine Wahnsinnsprimärquelle für uns Forschenden. Und je länger ich mich dann damit befasst habe, desto mehr Untertöne hört man und liest dann auch zwischen den Zeilen. Also man lernt ja jemanden schon ganz gut kennen auf eine seltsame Art bei so einer historischen Forschung. Und ich denke, sie war auch eine ambivalente Person. Ich glaube, das kann man durchaus sagen. Auch eine ambivalente Frau.
0: Aha, inwiefern?
1: Ja, also einerseits hat sie viel von dieser neuen Frau, von der ja so viel gesprochen wird in den 20ern, sie ist jung und gebildet und agil und sie war berufstätig. Sie arbeitet an der Seite von Walter Gropius und sie interessiert sich für die modernsten Theaterstücke, für die modernste Musik. Also sie ist da auch irgendwie, passt sie da ganz wunderbar zu dieser Bauhauswelt.
0: Aber sie ist hip, würde man heute sagen, ne?
1: Genau, ja, sie ist total hip. Und ich glaube, dass schon die Geschichte, wie sich die beiden kennenlernen, einfach zeigt, dass sich Ise nicht nur in den Mann, sondern auch ins Bauhaus verliebt, weil das auch gar nicht zu trennen ist.
0: Wir haben ja in den letzten Jahren mehr auch über die Bauhausfrauen erfahren, die dort an dieser Schule durchaus einen Platz hatten, sich zu verwirklichen, aber eben auch ihnen nicht alles möglich war, der wurde ihnen dann mehr oder weniger zugewiesen. Wie hat sie denn darauf geschaut? Hat sie einen emanzipatorischen Blick gehabt oder welche Rolle hat sie da eingenommen?
1: Ja, das ist eine schwierige Frage, weil aus heutiger Sicht würden wir das nicht als emanzipatorisch betrachten, also zumindest nicht 100%. Aber aus damaliger Sicht, also die 20er Jahre, ich habe es ja schon kurz erwähnt, dieses Bild der neuen Frau, und das ist wahnsinnig komplex. Also ich habe mir das immer auch so vorgestellt, diese Flapper Girls und diese emanzipierten Frauen. Aber wir projizieren unsere Zeit auf die 20er. Tatsächlich ist diese neue Frau auch sehr problematisch, weil sie immer aus Männersicht gedacht wird. Also ich habe da einen ganz tollen Artikel gelesen aus den 20ern, wo auch Ise Gropius zitiert wird. Und der beginnt schon mit dem Satz, was wünscht sich der Mann von heute von der Frau von heute? Und dann wird eben so aufgelistet, ja, sie soll berufstätig sein und agil und spannungsgeladen und so. Man denkt sich, ja, toll, emanzipatorisch. Und dann wieder so, ja, aber sie soll nicht zu intelligent sein, sie soll das nicht zu sehr zeigen und sie soll schon was beitragen zum Leben des Mannes und so. Und das heißt nicht, dass es nicht auch Frauenfiguren gab, die ganz radikal mit ihm gebrochen haben und wirklich auch nach heutigen Maßstäben sehr emanzipiert waren schon damals. Aber es gibt eben eine unglaubliche Breite an Frauenbildern. Es gibt sehr viele Blumen in diesem Blumenstrauß.
0: Der Ton, den Ise Gropius anschlägt, ist ja eher spröde. Also Sie haben das gesagt, sie ist eine gute Chronistin, aber es ist so Also zumindest mit so einem oberflächlichen Blick wirkt es eher wirklich sehr sachlich. Was hat Sie denn persönlich, Frau Kapsreiter, an diesen Eintragungen jetzt fasziniert, außer dass Sie, wie Sie schon gesagt haben, so vielschichtig sind oder dass Sie die im Laufe der Zeit auch auf verschiedenen Ebenen gelesen haben?
1: Ja, also noch ganz kurz dazu, Walter Gropius hat sich auch mal beschwert, dass ihr Tagebuch zu sachlich ist.
0: Hat sie es dann geändert?
1: Sie hat es nicht geändert und er hat aber noch gesagt, so weibliche Subjektivität, das würde dem Tagebuch fehlen, was auch schon wieder viel sagt über diese Frauenrolle
0: Ja,
1: damals.
0: auch über die Aufgabe dieses Tagebuchs. Es scheint ja
1: Ja,
0: dann auch für die
1: genau.
0: Öffentlichkeit gemacht worden zu sein.
1: Ja, auf alle Fälle. Also man kann, glaube ich, auch davon ausgehen, dass auch dieses Tagebuch war, um die Bauhausarbeit zu unterstützen. Weil man muss sich ja vorstellen, dass es wahnsinnig viele Angriffe gegen das Bauhaus gab. Von der Presse, von rechten Parteien, von allen möglichen Leuten, also von Handwerkskammern und sonst was. Und Walter Gropius hat schon sehr früh, schon in Weimar 1919 im Dezember verstanden, wenn er nicht dokumentiert, was er da macht und nachweisen kann, wie das alles war, dann ist er so ein bisschen verloren.
0: Man kann auch einige Zickereien im Bauhaus darin entdecken.
1: Ja, also eben, das meine ich.
0: Also, das macht man wahrscheinlich am meisten Spaß.
1: Ja, also ich muss zugeben, dass das schon sehr unterhaltsam ist, weil also man wäre überrascht, wie viel da gezickt und gestritten wurde. Die haben unendlich viel gestritten über alles Mögliche, andauernd. Und Ise sagt es auch mit so einer gewissen Gelassenheit. So, ja, das sind eben schwierige Künstlerpersönlichkeiten. Da ist es eben nicht so einfach, zusammen auf einen Nenner zu kommen. Und gerade was die Frauen angeht, also mit Nina Kandinsky war Ise Gropius nicht sehr grün. Die haben sich regelmäßig gestritten. Da war immer wieder was los. Bis zu dem Punkt, dass sie dann gesagt hat, ja, also wenn das so weitergeht, dann hilft nur noch, dass sich jetzt Walter Gropius da auch mal kümmert und Wassily Kandinsky zur Vernunft bringt, damit der seine Frau zur Vernunft bringt und so. Also Sie können sich's vorstellen.
0: Also sie war nicht loyal mit den Frauen per se.
1: Ja, also das ist wieder die sehr menschliche Seite. Also da wird es eben dann wieder seltsam privat. Das hat mich auch immer wieder verwundert, dass sie dann so offen da über Nina Kandinsky auch herzieht, was sehr spannend ist. Also das Netzwerk vom Bauhaus, wow, das ist sicher eines der spannendsten Themen im Umfeld, weil die kannten einfach jeden. Jeder, der irgendwie Rang und Namen hatte in der Kunst, in der Literatur, Theater, Tanz, Politik, bis hin zu Bürokraten sozusagen. Mhm. Also wir haben ein 40-seitiges Register angelegt, weil dieses Netzwerk so breit geht. Also das ist einfach wahnsinnig schillernd und bunt und es hängt nie auf eine Seite.
0: Jetzt sind diese Tagebücher im Jahr 2026 publiziert worden. Wie kommt es dazu? Die sind ja jetzt nicht erst gefunden worden.
1: Nee, da haben Sie völlig recht. Und das ist auch wieder eine interessante Frage, weil Ise Gropius wollte noch zu Lebzeiten diese Tagebücher schon mal veröffentlichen, also in den 70ern. Und damals hat man keinen Verlag gefunden. Es hat damals niemanden interessiert, was auch schon interessant genug ist. Und dann gab es am Bauhausarchiv immer wieder Versuche, das zu veröffentlichen, die tatsächlich gescheitert sind an diesem unfassbaren Register. Und jetzt hatten wir Gott sei Dank die passenden Ressourcen und auch Spaß an dieser Sache. Wie Sie sagen, die Frauen am Bauhaus, die kann man eigentlich gar nicht ausführlichst genug erforschen, weil das so spannende Geschichten sind. Und deshalb hat es jetzt eben natürlich auch besonders gut gepasst, würde ich sagen.
0: Adriana Kapsreiter über die Tagebücher der Ise Gropius erschienen im Hirmer Verlag. Ganz herzlichen Dank Ihnen, Frau Kapsreiter.
1: Danke Ihnen. Schönen Abend noch.

0: Italiens Ministerpräsidentin Giorgia Meloni fährt innenpolitisch einen harten Kurs, vor allem wenn es um die italienische Kultur geht. Linke Kulturzentren sind der postfaschistischen Regierungspartei Fratelli d'Italia ein Dorn im Auge. Innerhalb eines Jahres hat Meloni zwei der bekanntesten autonomen Kulturzentren in Mailand und Turin räumen lassen. Zehntausende Menschen gingen dagegen auf die Straße, denn die sogenannten Centri Sociali haben eine lange Tradition. Seit Jahrzehnten sind sie Orte der Gegenkultur und Begegnungspunkte und viele fragen sich, wie wird es mit ihnen weitergehen? Charlotte Weinreich berichtet aus Italien.
1: Februar in der norditalienischen Stadt Turin. Zehntausende Menschen demonstrieren auf den Straßen und rufen: Niemand kann uns stoppen. Ascatasuna bedeutet Freiheit. Das Ascatasuna gehörte zu den bekanntesten autonomen Kulturzentren Italiens. Ende 2025 wurde es von der Regierung von Giorgia Meloni geräumt. Bei den Protesten gegen die Schließung kommt es zu schweren Ausschreitungen. Warum sind die Demonstranten so wütend? Und was hat es mit diesen sogenannten Centri Sociali auf sich? Antworten auf diese Fragen finde ich in Mailand. Auch hier hat Meloni vor genau einem Jahr, im August 2025, eines der berühmtesten linken Kulturzentren räumen lassen, das Leoncavallo. Matteo De Giuli ist Autor und Kulturjournalist. Gemeinsam besuchen wir das Leoncavallo. Ein großer Gebäudekomplex, verziert mit beeindruckender Graffiti-Kunst. Das Gelände selbst ist abgesperrt.
2: Das Leoncavallo war schon immer eine Art Legende. Ich bin schon als Junge hierher gekommen, aus Rom, um das Zentrum zu besuchen. Es war ein wichtiger Kulturort für experimentelle Musik und Filme. Die Rap-Szene ist hier entstanden. Die 90er waren die goldenen Jahre der Centri Sociali. Man konnte sie ab dann nicht mehr ignorieren. Sie haben es geschafft, die Mainstream-Kultur von unten zu beeinflussen.
1: In den 70er Jahren wurden besetzte Häuser ein Mittel des Protests und der italienischen Gegenkultur. Die Aktivisten dahinter kritisieren soziale Missstände und hinterfragen traditionelle Lebensweisen.
2: Im Namen Centri Sociali steckt auch der soziale Aspekt. Bevor es ein Ort für Konzerte wurde, war das Leoncavallo ein Kindergarten, eine öffentliche Kantine, eine Frauenklinik, eine freie Radiostation. Sozialhilfe von unten, denn soziale Absicherung ist bis heute ein Problem in Italien.
1: Ein Teil des Gebäudes des Leoncavallo mit Graffiti-Kunst steht inzwischen unter Denkmalschutz. Noch ist unklar, was damit passieren wird. Und auch die Bewegung hat ein Jahr nach der Räumung noch immer kein neues Zuhause gefunden. Über Jahrzehnte haben Künstlerinnen und Künstler aus der ganzen Welt im Leoncavallo gearbeitet. Einer von ihnen ist der US-Amerikaner Chuck Sperry. Bekannt ist er für seine bunten Siebdrucke auf Papier und Holz. Sperry hat Konzertposter für Rockbands wie Pearl Jam entworfen, aber auch Protestkunst. Sperry meldet sich bei mir aus seinem Atelier in San Francisco.
3: Ich habe das Leoncavallo in den letzten 25 Jahren immer gerne besucht. Die Gemeinschaft steht mir sehr nah. Ich habe dort mal 9 Monate gelebt und aktivistische Kunst für Bewegungen und Aktionen gemacht. Das Leoncavallo hat alternative Künstler aus ganz Europa zusammengebracht und deren Botschaft des Widerstands und des sozialen Wandels eine Plattform gegeben. Wir müssen für freie gemeinschaftliche Räume kämpfen.
1: Meloni begründet die Räumung der Centri Sociali damit, dass es in einem Rechtsstaat keine rechtsfreien Räume geben dürfe, denn die Gebäude sind illegal besetzt. Die linke Szene aber wirft Meloni Doppelmoral vor, denn rechtsextreme Zentren und deren Hauptquartiere werden von der Regierung in Ruhe gelassen.
2: Melonis Regierung versucht, die Narrative in der Kulturwelt zu verändern. Die Centri Sociali spielen da eine wichtige Rolle, weil sie für die italienische Kultur so wichtig sind. In Italien tendiert die Kultur schon immer eher zum linken politischen Spektrum. Auch heute ist fast jeder Autor, Sänger, Schauspieler eher links. Das gefällt Meloni und der rechten Bewegung gar nicht.
1: Wenn man sich das Instagram-Profil des Leoncavallo anschaut, wird klar, die Bewegung lebt weiter. Marina Böhr ist Vorsitzende des Vereins Mamme Antifasciste del Leoncavallo, der antifaschistischen Mütter. Diese Gruppe von Aktivistinnen steht hinter dem Kulturzentrum.
4: Wir hoffen, dass das nicht das Ende ist. Wir suchen weiter nach Alternativen, klar, auch wenn das schwierig wird. Diese Räumung war brutal, sie war schmerzhaft. Was mich so wütend macht, ist, dass diese politische Entscheidung ein Indiz dafür ist, dass gerade etwas schiefläuft. Das passt nicht zu unserer Stadt.
1: Es gibt hunderte Centri Sociali in Italien. Matteo Di Giuli glaubt, dass auch die restlichen Kulturzentren in Gefahr sind. Die Hoffnung gibt er trotzdem nicht auf.
2: Die Regierung wird weiter ihre Muskeln spielen lassen und behaupten, dass es hier nur um ein Problem der Legalität geht. Die ganze Bewegung muss neue Wege finden, sich zu organisieren, online und offline. Aber die Centri Sociali waren schon immer in Gefahr und sie haben es immer geschafft, zu überleben. Das ist nicht das Ende.
0: Die Centri Sociali in Italien fühlen sich in ihrer Existenz bedroht, Charlotte Weinreich berichtete.
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6: Das Deutsche Literaturarchiv hat den Vorlass der Publizistin und Literaturkritikerin Sigrid Löffler übernommen. Nach Angaben des Hauses spiegeln sich in dem Bestand die literatur- und geistesgeschichtlichen Debatten eines halben Jahrhunderts wider. Neben Löfflers journalistischer Arbeit soll der Vorlass auch Briefe und E-Mails von prominenten Autorinnen und Autoren enthalten. Bekannt wurde Löffler im Fernsehen durch das Literarische Quartett. Später gründete sie die Zeitschrift Literaturen. Den Einfluss von Stimme, Musik und anderen Klängen in politischen Botschaften will ein neues Forschungsprojekt der Freien Universität Berlin und der Universität Osnabrück untersuchen. Es heißt Soundscapes of Populism, auf Deutsch Klanglandschaften des Populismus. Untersucht werden sollen Mediendebatten aus West-, Mittel- und Südeuropa in 6 unterschiedlichen Sprachen. Laut der Kulturwissenschaftlerin Lenka Filipova von der FU Berlin werden dabei Tonfall, Sprachrhythmus, Sprechchöre, politische Jingles und Hintergrundgeräusche analysiert. Das Projekt wird mit 330.000 Euro von der Volkswagen-Stiftung gefördert. Spider-Man Brand New Day hat die Kinokassen im Sturm erobert. Der neue Film mit Tom Holland und Zendaya erzielte laut Schätzungen an seinem ersten Wochenende ein Einspielergebnis von $355 Millionen. Das war der beste Start eines Films in Nordamerika seit Avengers Endgame, der 2019 auf $357 Millionen gekommen war. Weltweit kam der neue Spider-Man auf ein Ergebnis von fast $1 Milliarde. Katharina Morin erhält in diesem Jahr den Förderpreis Deutschlandfunk beim Musikfest Bremen. Die Jury würdigte die 1994 geborene Dirigentin unter anderem für einfühlsame Interpretationen und bescheinigte ihr einen Raum freier Entfaltung für Orchester, Chor und Gesangssolisten zu schaffen. Mit dem Förderpreis unterstützen der Deutschlandfunk und das Musikfest hochbegabte Nachwuchskünstlerinnen und Künstler. Die Preisverleihung findet am 23. August im Bremer Konzerthaus Die Glocke statt.
7: Der Siegerentwurf steht nun fest.
8: Für Sie alle soll ein kühnes Gebäude entstehen.
7: Das ist jetzt eines der Avantgarde-Modelle.
9: Sehr schön architektonisch.
10: Es ist einer der schönsten öffentlichen Plätze und jeder kann dorthin gehen.
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0: In unserer Sommerreihe haben wir Ihnen schon einige neue Orte für Kultur vorgestellt, von der James Turrell-Installation im dänischen Aarhus über einen Konzertsaal in Evian bis hin zum modernistischen Verlagshaus in Barcelona, das in diesem Jahr Pavillon für das UNESCO-Jahr der Architektur-Welthauptstadt ist. Ob Neubau, Altbau oder Umnutzung, was zeichnet eigentlich einen guten Kulturort im Jahre 2026 aus? Das frage ich heute die New York Architektin Annabel Seldorf. Sie hat schon große Museen, Sammlungen und Galerien umgebaut, unter anderem die National Gallery in London und die Frick Collection in New York. Und aktuell ist sie auch für den Umbau des Pariser Louvre beauftragt. Guten Tag nach New York bzw. nach Maine, wo Sie gerade sind, Frau Seldorf.
12: Ja, guten Tag. Freue mich.
0: Sie arbeiten seit Jahrzehnten als Architektin in New York. Wie blicken Sie denn auf Kulturneubauten? Geht es immer noch so um große Star-Architekturen oder ist es vielleicht doch etwas zurückhaltender und leiser geworden auf dem Markt?
12: Tja, das kommt sehr wahrscheinlich darauf an. Es ist eigentlich wie immer sowohl als auch. Ich glaube fest daran, dass Institutionen immer mehr sich damit auseinandersetzen, wie sie ihre Besucher empfangen und wie sie das mit größerer Sensibilität und größerem Willkommen herstellen können. In den vielen Jahren, in denen ich mich im Kulturrahmen bewege, ist das eine ganz andere Aufgabe, sich damit auseinanderzusetzen, wo kommt jemand an, wie fühlt er sich empfangen, wo kann er den Weg finden, wo kann er seine Familie treffen, was alles dazu führt, die Besucher freudig zur Kunst zu bringen und vielleicht auch die Schwellenangst zu überwinden. Wenn man nicht als Kind von den Eltern oder der Schule daran gewöhnt ist, in Museen zu gehen, dann gibt es da ein Gefühl des Unwohlseins, ein Gefühl der Angst. Bin ich da zugelassen, eingeladen, gern gesehen? Und wie kann ich den Weg zur Kunst finden, der persönlich ist? Und das ist eine komplexe Frage, weil jedermann anders ist. Menschen kommen von unterschiedlichen Orten, von unterschiedlicher Herkunft. Und der Wunsch, Kunst anzusehen und Kunst so zu empfinden, dass es uns Dinge erklärt über uns selbst und über die Welt, in der wir leben, das ist, glaube ich, das höchste Ziel. Aber gleichzeitig eingedenk der Tatsache zu sein, dass jedermann unterschiedlich dahin kommt.
0: Jetzt frage ich mich und Sie, wie schreckt man Menschen architektonisch nicht ab? Also Sie stehen ja zum Beispiel jetzt auch für so ein zeitloses, elegantes Design, will ich gar nicht sagen, für eine Gestaltung oder für einen Entwurf, der eben sich eher zurücknimmt und das Wesen dessen, was vorhanden ist, erfüllt. Ja, denke ich jetzt mal so an die Postmoderne und so die Pop-Architektur der 80er Jahre, die ja vielleicht mit so einem sehr direkten Anspruch niederschwellig in Anführungszeichen daherkam, um möglichst viele abzuholen. Das ist ja ein anderer Ansatz. Also woran glauben Sie?
12: Ja, das finde ich ist eine super interessante Frage, die man niemals lösen wird. Für mein Dafürhalten ist es, dass wenn man sich zurücknimmt, ist mehr Platz für andere da. Und ja, Sie haben das Wort elegant benutzt. Und immer ist das mit der Sorge verbunden, dass Eleganz vielleicht mit elitär verwechselt wird.
0: Richtig.
12: Und das will man natürlich vermeiden. Ich denke, dass es was dazwischen gibt. Dass wenn Räume auf das Wohlbefinden der Einzelnen abgestimmt sind, dass man vielleicht diese wertenden Adjektive hinter sich lassen kann und einfach, ja, wie gesagt, das Wohlbefinden herstellen kann. Also das ist total differenziert. Sie haben absolut recht. Eleganz schafft vielleicht eine andere Distanz. Aber das ist nicht eigentlich mein Ziel, sondern eher Ruhe zu schaffen und Proportionen herzustellen, in denen Menschen zusammenkommen können.

0: Neues dazugekommen. Wenn man sich die Geschichte des Louvre anschaut, das hat mit einer Festung angefangen und mit einem Palast aufgehört, beziehungsweise hat es eben nicht aufgehört, sondern dann kam die Pyramide von Aienpei dazu. Und die Geschichte eines solchen Gebäudes trägt dazu bei, eben diesen besonderen Charakter herzustellen. Ich verstehe schon, dass ich hier keine klare Antwort
1: Ja,
0: gebe.
1: das stimmt. Ich frage
0: Ganz
1: die ganze Zeit
0: einfach.
1: mich, okay, was heißt
0: Tatsache ist, dass man sich irgendwie herantasten muss, dass man irgendeine Art von Dialog herstellen muss, der natürlich nicht nur mit dem Gebäude, sondern mit den vielen Menschen, die da arbeiten, die die Besucher sind, dass man ein Gefühl für den Weg herstellt. Und das ist kein rationaler Prozess, obwohl man versucht, ihn systematisch anzugehen. Also ich komme mir immer so vor, als wenn ich stellvertretender Besucher bin. Was hätte ich gerne? Wie wäre es, wenn ich diese oder jene Position einnehme?
1: Was hätten Sie denn gerne im Louvre?
0: Ich hätte gerne viel mehr Ruhe. Und ich hätte gerne, dass man einfacher wieder rauskommt. Wenn man den Louvre besucht, dann kann man stundenlang in eine Richtung gehen, um festzustellen, dass man den ganzen Weg wieder zurückgehen muss, um den Louvre zu verlassen. Das kann Ängste erzeugen, die einen ablenken. Bei meinem Empfinden ist es so, dass wenn man uneingeschränkt der Kunst begegnen kann, dann ist es viel einfacher, sie auf einen selbst wirken zu lassen. Und heute ist es eben so, zum Beispiel, das ist in der National Gallery auch so, dass es unendlich viel zu sehen gibt. Aber wie kommt man dahin? Wie kommt man dahin, ohne eingeschüchtert zu werden von dem hohen Angebot? Ich glaube wirklich, dass es nicht eine einzelne Antwort darauf gibt, sondern dass es alles damit anfängt, dass wenn man jemanden willkommen heißen will, dann muss man selbst von diesem Willkommen überzeugt sein.
1: Haben Sie einen Lieblingsraum im Louvre?
0: Die beiden Treppentürme, die auf der Ostseite des Louvre die ägyptische Sammlung einrahmen, das sind zwei so wunderschöne Treppen, die sind es wirklich wert anzuschauen, allein für die architektonische Qualität, aber auch wie Kunst selbst in diesen Treppenräumen einfach hinreißend ist. Aber im Louvre gibt es sehr viele Räume, die ich als meine liebsten Räume be bezeichnen könnte.
1: Wir sind sehr gespannt, was Sie daraus machen, Frau Seldorf. Vielen Dank für das Interview.
0: Ich danke Ihnen.

0: In Finnland leben laut dem World Happiness Report die glücklichsten Menschen der Welt, aber was heißt das schon? Auch dort schlagen sich Leute mit Problemen herum. Pulanka zum Beispiel ist eine Kleinstadt, die immer weiter schrumpft und jetzt sogar Teil des Programms der europäischen Kulturhauptstadt Oulu ist. Vielleicht ja auch wegen des Vereins der Pessimisten, der sich hier vor 20 Jahren gegründet hat und jetzt sein Jubiläum feiert. Lisa König und Christian Stichler berichten.
1: Für die Pessimisten von Puolanka hätte es nicht besser laufen können. Am zweiten Festivaltag zieht plötzlich ein Gewitter auf. Die Schleusen des Himmels öffnen sich, ein ordentlicher Sommerregen ergießt sich über das Festivalgelände. Worüber andere sich ärgern, freut die Pessimisten. Hinter dem Festival von Puolanka steht der Verein der Pessimisten, der in diesem Jahr seinen 20. Geburtstag feiert. Dass er überhaupt das Licht der Welt erblickt hat, hat einen traurigen Grund, erzählt Tommy Rajala, der künstlerische Leiter und damit so etwas wie der Oberpessimist.
2: Puolanka has been the fastest dying town in for many decades.
1: Über Jahrzehnte war in Finnland Puolanka der am schnellsten sterbende Ort. Da bleibt einfach nur Pessimismus. Was man nicht aufhalten kann, muss man akzeptieren und trotzdem das Beste daraus machen, so das Motto der Pessimisten. Schau doch dieses Festival an. Natürlich macht das diesen Ort ein Stückchen besser, aber das war gar nicht unser Ziel, Puolanka besser zu machen. Es ist ein kleiner Nebeneffekt unserer Aktivitäten. Wie viele finnische Landstriche ist auch Puolanka vom Aussterben bedroht. Eine Kirche, ein paar flache Gebäude, ein Wasserfall, mehr ist hier nicht. Erst gehen die Jobs verloren, dann gehen die Menschen weg, danach schließen Geschäfte und öffentliche Einrichtungen. Ein Teufelskreis.
2: Nobody even in Finland had ever heard of Puolanka.
1: Niemand in Finnland hatte, bis wir kamen, etwas von Puolanka gehört. Du kannst deinen Ruf nicht ruinieren, wenn du keinen hast. Manch ein Einheimischer blickt etwas pikiert auf die Pessimisten, aber immerhin hat Tommy mit seinem Verein dafür gesorgt, dass es sein Dorf zu einer ungewöhnlich großen Bekanntheit geschafft hat. Mehrere ausländische Medien waren schon in Puolanka, inklusive der britischen BBC. Seit 20 Jahren nun verändern die Pessimisten den Ort. Und dieses Jahr ist das Jubiläum sogar offizieller Teil des Programms der europäischen Kulturhauptstadt Oulu, die gut 120 Kilometer westlich von Puolanka liegt. Den ganzen Sommer über gab es schon ein Musical. Für dieses zogen die Darsteller in den kleinen Ort. Darunter auch Aino Ojala. Es war fantastisch. Einer der besten Sommer, die ich je hatte. Wir hatten so ein tolles Team. Das ist so ein kleiner Ort. Hier ist ja fast nichts. Da musst du selbst sein und dein Ding machen. Und neben verschiedenen Konzerten gibt es auf dem Gelände auch viele kleine Stände, die die Pessimisten aufgebaut haben. Ein Unglücksrad ist dabei, also eine Lotterie des Pechs mit dem Hauptgewinn einer leeren Klorolle. Oder man sucht die Wahrsagerin der Pessimisten auf. Bei ihr kann man sicher sein, dass man nur schlechte Prophezeiungen bekommt. Bei den Festivalbesuchern scheint das Konzept anzukommen. Ob sie selbst Pessimistin sei, wird Hanna Maria gefragt, die aus Nordkarelien angereist ist. Vielleicht zu wenig, meint sie und lacht. Aber fügt sie hinzu, insgeheim spüre sie doch etwas Optimismus unter den Leuten hier. Vielleicht kann man ja von Puolanka etwas lernen. Mehr Zufriedenheit. Denn wenn du vom Leben einfach nicht zu viel erwartest, dann schützt dich das vor der einen oder anderen Enttäuschung.
0: Lisa König und Christian Stichler über den Verein der Pessimisten im finnischen Dorf Puolanka. Und wir kommen zur Kulturpresseschau heute von Ulrike Timm.
3: Kultur ist das, was übrig bleibt, wenn der letzte Dollar ausgegeben ist. Mit diesem Satz des großen Mark Twain meldet sich die ehemalige Kulturstaatsministerin Monika Grütters, CDU, im Tagesspiegel von der Seitenlinie zu Wort, vor allem auch wohl, um ihre regierenden Berliner CDU-Parteifreunde daran zu erinnern, dass, Zitat, Kultur Werte jenseits der Maßstäbe ökonomischer Verwertbarkeit schaffe. Wo, wenn nicht in der Kultur, wird nach Antworten auf letzte Fragen gerungen, auf Fragen nach den sinnstiftenden Kräften und Werten, die unsere Gesellschaft zusammenhalten? Dieser beschwörende und irgendwie auch ein wenig verzweifelt wirkende Appell plädiert fürs behutsame Sparen und zugleich zum Mut zu Investitionen. Dass gerade Berliner Kulturpolitiker in der jüngsten Vergangenheit durch Abwesenheit von Kenntnissen, vor allem aber durch Abwesenheit von Interesse an ihrem Fach auffielen, verklausuliert Grütters vornehm. Man solle einen Kulturhaushalt nicht wie eine herzlose Excel-Tabelle aussehen lassen. Der jetzige Kultursenator Evers versteht was von Finanzen und macht das Kulturelle bis zur Wahl im September nebenbei. Sein Vorvorgänger Joe Cialo verstand wohl weder was von Politik noch von der Berliner Kultur. Schade, dass man die jetzige Politikergeneration, anders als ihre Vorgänger, auch so gut wie nie mal in einem Konzert, einem Theater oder einer Oper sieht, egal ob in der sogenannten Hochkultur oder im Off-Bereich. Also gucken wir mal nach, woanders, in Salzburg. Ganz schön viel Betrieb im All, sieht Egbert Toll von der Süddeutschen Zeitung. Er war in Richard Strauss, Ariadne auf Naxos, die Regisseur Ersan Montag von der griechischen Insel Naxos auf den Mars verlegt. Mit streitbarem Ergebnis. Denn während die Süddeutsche zwar alles etwas wirr findet, aber auch gelungene, tolle Bilder und Klänge anspricht und den anschließenden Buhsturm für erfrischend hält, meint die Welt knapp, der Regisseur habe die Oper in den kosmischen Wüstensand gesetzt. Auch das ist Kultur. Streit. Streit mit Begründung, mit Argumenten. Das leise, eindringliche, die beredte Stille ist eine ebenso wichtige Facette von Kultur. Sie führt uns in die Taz und zur skulpturalen Ausstellung »The Ear is the Eye of the Soul«. Das Ohr ist das Auge der Seele. So wird in diesem Jahr bei der Kunstbiennale von Venedig die große Mystikerin Hildegard von Bingen gewürdigt, in einem Klostergarten vom Vatikan. Die Taz traf den Kurator Hans-Ulrich Obrist, der seit langem ein großer Verehrer der heiligen Hildegard ist. Zuerst war es ihre Musik, die habe ich schon sehr früh gehört. Dazu kam, dass sie in ihrer Zeit eine Universalgelehrte war. Sie war Schriftstellerin, Heilerin, Naturgelehrte, eine einflussreiche öffentliche Figur, hat ein Kloster geleitet, Bücher über Mystizismus geschrieben und Musik komponiert. Dazu hat sie sich in einer von Männern dominierten Kirche gegen große Hindernisse durchgesetzt. Aus heutiger Sicht ist sie eine wichtige feministische Figur. Dazu kommen ihre spirituelle und ökologische Dimension. An der Ausstellung wirken so unterschiedliche Künstler mit wie die Musikerin und Konzeptkünstlerin Meredith Monk oder der Regisseur Jim Jarmusch, deren Beiträge man im Skulpturengarten erleben kann. Die Taz betont, dass es das erste Mal ist, dass der Vatikan mit Hildegard von Bingen eine Frau auf einer solch großen Bühne wie der Kunstbiennale ehrt. Naja, denkt man unwillkürlich, sie ist ja auch schon sehr lange tot. Dem Kurator aber ist vor allem wichtig, wir leben in einer Zeit totaler Informationsexplosion. Gleichzeitig wird alles immer polarisierter und es gibt keinen Dialog mehr. Daher wollten wir eine Situation der Verlangsamung schaffen, wo Konzentration und Zuhören im Mittelpunkt stehen. Bis November können Sie sich selbst ein Bild und ein Ohr machen.
0: Das war die Kulturpresseschau von Ulrike Timm und das war Fazit, die Kultur vom Tage. Ich bin Marietta Schwarz. Danke fürs Zuhören und eine gute Nacht.

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1: Ein Uhr, die Nachrichten. Der neue Unionsfraktionschef Frei hat Forderungen nach Änderungen an der Rentenreform zurückgewiesen. Bei der geplanten Abschaffung der abschlagsfreien Rente nach 45 Beitragsjahren gäbe es keinen Verhandlungsspielraum, sagte Frei dem Sender Welt TV. Ansonsten könne das gesamte Reformpaket der Alterssicherungskommission scheitern. Frei argumentierte, er sehe nicht, warum Bundestagsabgeordnete oder Ministerpräsidenten jetzt zu klügeren Entscheidungen kommen sollten als die Fachleute in der Rentenkommission. Neben den ostdeutschen CDU-Ministerpräsidenten haben auch die SPD-Regierungschefinnen des Saarlands und Mecklenburg-Vorpommerns, Rehlinger und Schwesig, die Beibehaltung der abschlagsfreien Rente für langjährig Versicherte gefordert. Auch Bremens Bürgermeister Bovenschulte und weitere SPD-Politiker wandten sich gegen die Pläne der Bundesregierung. Der Innenausschuss des Bundestags berät heute über den islamistisch motivierten Anschlag am Rande des Christopher Street Days in Berlin. Bundesinnenminister Dobrindt soll die Abgeordneten über den Stand der Ermittlungen informieren. Zudem soll es um das Vorgehen der Sicherheitsbehörden gehen. Die nicht öffentliche Sitzung findet wegen der parlamentarischen Sommerpause digital statt. Bei dem Anschlag wurde eine Frau getötet, 31 Menschen wurden verletzt. Der Attentäter war als Gefährder eingestuft. Er war einen Tag nach der Tat beim Versuch der Festnahme von der Polizei erschossen worden. Die Bundesregierung bereitet einem Medienbericht zufolge die Grundlagen für einen neuen Zivildienst vor. Ein Sprecher des Familienministeriums bestätigte der Bild-Zeitung, dass hierfür in den vergangenen Monaten 23 große Verbände und Organisationen befragt wurden. Dabei sei es darum gegangen, welche Kapazitäten diese im Falle einer Rückkehr zur Wehrpflicht für Wehrdienstverweigerer zur Verfügung stellen könnten. Fast alle der befragten Organisationen hätten ihre Bereitschaft erklärt, möglichen künftigen Wehrdienstverweigerern ein vielfältiges Angebot machen zu wollen. Nach der Sommerpause solle der neue Zivildienst öffentlich vorgestellt werden. Mit der Aussetzung der Wehrpflicht im Jahr 2011 war auch der Zivildienst entfallen. An seine Stelle trat der Bundesfreiwilligendienst. Seit Anfang des Jahres gilt ein neuer Wehrdienst. Sollten sich nicht genügend Freiwillige finden, kann der Bundestag über eine sogenannte Bedarfswehrpflicht entscheiden. Die USA befinden sich nach Aussage von Präsident Trump erneut in Gesprächen mit dem Iran. Dabei gehe es um eine schnelle Öffnung der für den internationalen Gas- und Ölhandel wichtigen Straße von Hormuz, sagte der Republikaner im Weißen Haus. In einer zweiten Phase solle dann die Denuklearisierung des Iran erreicht werden. Trump räumte jedoch ein, dies werde länger dauern. Bei den Gesprächen handle es sich um die letzte Chance für Teheran, eine Vereinbarung zu erzielen und eine Eskalation zu vermeiden, betonte Trump. Die neuen Gespräche hatte der US-Präsident bereits am Sonntag angekündigt. Seiner Darstellung nach hatte er einen Großangriff des US-Militärs vorerst abgesagt, um den Verhandlungen eine Chance zu geben. Das iranische Außenministerium bestätigte diese jedoch zunächst nicht. Es informierte lediglich über bilaterale Verhandlungen Teherans mit dem Oman. Der Krieg hatte Ende Februar mit Angriffen der USA und Israels auf den Iran begonnen. Bei den Schwimm-Europameisterschaften in Paris hat das deutsche Wasserspringer-Duo die Goldmedaille gewonnen. Im Synchronwettbewerb vom 3-Meter-Brett sicherten sich Lou Massenberg und Jonathan Schauer, beide aus Halle, den Titel. Die Springerin und Vize-Weltmeisterin Pauline Pfeiff gewann Silber im Wettbewerb vom Turm. Den Sieg sicherte sich die Britin Maisie Bond. Die Niederländerin Else Prasterink kam auf Rang 3. Das Wetter. Nachts meist gering bewölkt oder klar, nur vereinzelt Schauer und Gewitter. Tiefstwerte 23 bis 16 Grad. Am Tage wieder viel Sonne, später Quellwolken. Im Norden und Nordosten Schauer und zum Teil kräftige Gewitter mit Unwettergefahr. Abends auch von Südwesten her. Temperaturen 30 bis 38 Grad, an den Küsten bis 30 Grad. Die weiteren Aussichten am Mittwoch wechselnd bewölkt. im Osten und Südosten Schauer und Gewitter, 25 bis 35 Grad. Das waren die Nachrichten.
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Man scrollt so durchs Handy, sieht ein Video, bleibt hängen. Zum Beispiel irgendwas Spektakuläres, ein Flugzeugträger brennt, ein Flughafen wird bombardiert oder ein Politiker sagt irgendetwas, wo die erste Reaktion ist, krass, das muss ich unbedingt weiterschicken. Und die zweite Reaktion ist dann hoffentlich mittlerweile oft, Moment mal, ist das überhaupt echt? Genau da sind wir nämlich gerade angekommen, weil Bilder, Videos, Stimmen heute so überzeugend gefälscht werden können, dass selbst Fachleute Zeit brauchen, um das zu prüfen. Die EU, die schreibt deswegen jetzt vor, seit gestern, wenn was täuschend echt mit KI erzeugt wurde, dann muss das besonders gekennzeichnet werden. Aber hilft es wirklich? Prüfen wir gleich hier in 10 Minuten in der Radionacht. Ich bin Julian Cooper, schön, dass Sie in dieser Nacht dabei sind.

0: Drei Wörter, die seit fast 100 Jahren immer wieder Streit auslösen. Soldaten sind Mörder. Kurt Tucholsky hat diesen Satz 1931 in der Weltbühne veröffentlicht. Gemeint war er als radikale Anklage gegen den Krieg, aber sofort stand auch die Frage im Raum, ist so ein Satz noch Meinungsfreiheit oder beleidigt er Soldaten? Die Debatte beschäftigte schon Gerichte in der Weimarer Republik und Jahrzehnte später auch das Bundesverfassungsgericht. Heute vor 95 Jahren erschien Tucholskys Satz und im Kalenderblatt erzählt Christoph vom Weg, warum diese Kontroverse bis heute nicht erledigt ist.
1: Russlands Angriffskrieg gegen die Ukraine, Israels militärisches Vorgehen im Gazastreifen, die Raketenattacken der USA und Israels auf den Iran. Der Krieg ist als Mittel staatlicher Machtpolitik allgegenwärtig. Und mit ihm die zeitlose Feststellung des deutschen Schriftstellers Kurt Tucholsky:
2: Soldaten sind Mörder.
1: So klingt der Streit im Kern.
3: Soldaten im Kriege töten, und dieses Töten ist ein staatlich lizenziertes Morden.
1: Sagt der Schriftsteller Gerhard Zwerenz, ehemaliger Soldat der deutschen Wehrmacht im Zweiten Weltkrieg, in einer Diskussionsrunde. Ihm entgegnet ein Offizier der Bundeswehr:
4: Ich frage mich natürlich, bin ich ein Mörder? Ein Mörder, der jetzt also in der Bundeswehr für diesen freiheitlich-demokratischen Rechtsstaat Dienst tut.
1: 1995 landet der Satz vor dem Bundesverfassungsgericht. Dabei geht es nicht um den konkreten Straftatbestand Mord, sondern um die Frage, ob Tucholskys pauschale Anklage gegen Krieg und Soldatentum von der Meinungsfreiheit gedeckt ist. Wolfgang Heiermann, Rechtsanwalt in Köln.
5: Da hat das Verfassungsgericht ganz klar gesagt, es geht in dieser Aussage von Tucholsky darum, dass er sagt, alle Soldaten, das heißt im Grunde genommen alle Kriege, führen zum Mord und zu Mördern. Und deshalb ist eine solche Aussage, die generell sich gegen Krieg, gegen das Soldatentum richtet, nicht strafbar.
1: Und wie hat die Justiz der Weimarer Republik reagiert? Kurt Tucholskys berühmte Behauptung,
2: Soldaten sind Mörder,
1: erscheint zum ersten Mal am 4. August 1931 in der Weltbühne, der damals bedeutendsten linksliberalen Wochenzeitschrift. Der jüdischstämmige Tucholsky ist Pazifist. Schon vor dem Ersten Weltkrieg hat er Soldaten öffentlich attackiert als
2: potenzielle Mörder, professionelle Mörder, ermordete Mörder.
1: Während des Ersten Weltkriegs verschärft sich Tucholskys Haltung aus eigener Erfahrung. Er dient unter anderem an der Ostfront und kommt später zur Feldpolizei.
2: Da gab es 4 Jahre lang ganze Quadratmeilen Landes, auf denen war der Mord obligatorisch, während er eine halbe Stunde davon entfernt ebenso streng verboten war.
1: Schreibt Tucholsky unter dem Pseudonym Ignaz Wrobel über die Doppelmoral des Krieges. Und er fügt hinzu:
2: Sagte ich Mord? Natürlich Mord. Soldaten sind Mörder.
1: Die Reichswehr will den gefürchteten Zeitkritiker und Satiriker daraufhin verklagen. Doch lebt Tucholsky in Schweden aus Furcht vor Übergriffen der aufstrebenden Nationalsozialisten. Die Anklage trifft deshalb den Herausgeber der Weltbühne, Karl von Ossietzky. Der verteidigt sich vor Gericht mit den Worten:
6: Es ist falsch, wenn man annimmt, dass es sich in dem Artikel um die Diffamierung eines Standes handelt. Es handelt sich um die Diffamierung des Krieges.
1: Die Staatsanwaltschaft fordert 6 Monate Gefängnis für Ossietzky. Der Richter spricht ihn jedoch frei. Da keine bestimmten Personen beleidigt würden, sei eine Verurteilung formaljuristisch nicht möglich. 1933 wird die Zeitschrift Die Weltbühne von den regierenden Nationalsozialisten verboten. 1935 nimmt sich der ausgebürgerte Kurt Tucholsky im schwedischen Exil das Leben. 3 Jahre später stirbt Karl von Ossietzky, mittlerweile Friedensnobelpreisträger, an Tuberkulose und den Folgen seiner Haft im Konzentrationslager.
2: Soldaten sind Mörder.
1: Kurt Tucholskys Satz wird zum zeitlosen Politikum. Bis heute, wo er durch das Grundrecht auf freie Meinungsäußerung geschützt ist.
5: Das Bundesverfassungsgericht ist sehr klug beraten gewesen zu sagen, die Formulierung ist dann nicht strafbar, wenn sie alle Soldaten betrifft.
1: So das Fazit des Anwalts Wolfgang Heiermann.
5: Ich weiß nicht, wie es heute entscheiden würde oder wie es in 10 Jahren entscheidet. Aber ich würde es sehr begrüßen, wenn tatsächlich diese weise Entscheidung des Verfassungsgerichts hier Bestand haben und deutlich machen würde, Krieg ist ein Verbrechen gegen die Menschlichkeit.
0: Heute vor 95 Jahren erschien Kurt Tucholskys Satz »Soldaten sind Mörder« in der Zeitschrift Weltbühne. Christoph Homweg hat daran in unserem Kalenderblatt erinnert.

0: Viertel nach eins haben wir es hier in der Radionacht. Ein brennender Flugzeugträger, angeblich irgendwo vor dem Iran. Das Video sieht dramatisch aus, verbreitet sich im Netz und landet am Ende sogar beim US-Präsidenten. Nur es ist wohl ein Fake. Genau solche Fälle zeigen gerade, wie schwierig unser Umgang mit Bildern und Videos geworden ist. Seit Sonntag gilt in der EU eine Kennzeichnungspflicht für bestimmte KI-Inhalte. Das heißt, wer Videos mit KI herstellt, die täuschend echt sind oder Bilder, Stimmen, Texte auch professionell mit KI erzeugt, der muss das in den meisten Fällen kennzeichnen. Aber die Technik dahinter ist kompliziert, Metadaten verschwinden, Wasserzeichen lassen sich umgehen und selbst ein KI-Hinweis löst nicht automatisch das größere Problem. Wem kann ich online eigentlich noch trauen? Hans-Christoph Böhringer fragt, wie viel die neue Kennzeichnungspflicht der EU wirklich bringt.
1: Anfang des Jahres kursieren einige Videos im Internet. Zu sehen ist angeblich der US-amerikanische Flugzeugträger Abraham Lincoln, der zu dieser Zeit nahe Iran im Einsatz ist. Der Flugzeugträger liegt auf der Seite, gekentert. Flammen brechen aus seiner Hülle. Das Gerücht erreicht schließlich den US-Präsidenten Donald Trump, der bei einer Konferenz sagt:
2: Ich habe den General angerufen. Ich habe ihn gefragt, was ist mit der Abraham Lincoln los? Sieht aus, als würde sie abbrennen. Nein, sie brennt nicht. Es wurde überhaupt nicht auf sie geschossen.
1: Die Videos mit dem zerstörten Flugzeugträger sind fake, mutmaßlich erzeugt mit künstlicher Intelligenz. Das sagen unter anderem Fact-Checker der Presseagentur AFP. Aber wie soll man sich sicher sein, wenn man solch ein Video beim Scrollen entdeckt und man nicht eben mal den zuständigen US-General anrufen kann? In der EU gilt nun eine Kennzeichnungspflicht für Videos, Bilder, Tonspuren und bestimmte Texte, die mit KI erzeugt wurden und täuschend echt wirken. Diese Kennzeichnungspflicht ist Teil des großen KI-Gesetzespakets der Union, des AI Acts. Als diese Gesetze im Jahr 2021 konzipiert wurden, war Desinformation durch Deepfakes noch eine eher hypothetische Gefahr. Inzwischen sind KI-Fakes überall. Und sie fordern selbst Profis heraus. Martin Steinebach bekommt ständig Anfragen von Journalisten. Zuletzt ging es oft um Videos und Bilder aus dem Krieg zwischen Iran, USA und Israel. Steinebach leitet die Abteilung IT-Forensik beim Fraunhofer-Institut für sichere Informationstechnologie in Darmstadt. Wie geht er vor, wenn er beispielsweise das Video von dem brennenden Flugzeugträger gezeigt bekommt?
3: Also ich würde das Video dann halt erstmal auf einem guten Monitor anschauen. Also die Smartphone-Bildschirme zeigen ja so gut wie nichts.
1: Der einzige Gegenstand auf Steinebachs Schreibtisch ist ein großer Bildschirm, an den er seinen Laptop anschließt.
3: Also man guckt sich erstmal an, gibt es irgendwelche physikalischen Details, die überhaupt keinen Sinn machen, dass, was weiß ich, sich ein Material seltsam bewegt, dass Wellen in verschiedene Richtungen sich bewegen.
1: Bei der Physik stolpert die KI noch. Objekte in Videos verschwinden oder tauchen aus dem Nichts auf.
3: Aber kann durchaus sein, dass man damit tatsächlich auch nicht weiterkommt. Und dann nimmt man eben technische Methoden.
1: Seine Mitarbeiter und er teilen sich auf, untersuchen die Medien mit verschiedenen Werkzeugen, diskutieren ihre Erkenntnisse und kommen schließlich zu einer Einschätzung. Das ist ein Fake oder echt. Wenn Deepfakes zu erkennen selbst für Experten so mühsam ist, wie sieht es bei Laien aus? In einer Studie aus dem Jahr 2022 sind die Teilnehmer kaum besser als bei einem Münzwurf, wenn es darum geht, KI-erzeugte Gesichter zu erkennen. Und 2022 ist auf der Deepfake-Zeitskala eine Ewigkeit her. In anderen Studien finden sich Trefferquoten von 60% oder 70%.
4: Wir haben eine Studie durchgeführt, in der wir verstehen wollten, wie gut Menschen darin sind, Audio-Deepfakes zu erkennen.
1: Nicolas Müller forscht an einem anderen Fraunhofer-Institut, dem für angewandte und integrierte Sicherheit. Es liegt in Garching bei München. Müller hat Studienteilnehmern Audio-Deepfakes und echte Tonaufnahmen vorgespielt. Müllers aktuelle Studie ist noch nicht von unabhängigen Experten begutachtet worden. Im Schnitt erkannten die Teilnehmer die KI-Stimme zunächst in etwa 2 von 3 Fällen. Durch Wiederholung des Tests verbesserte sich die Trefferquote aber auf über 70%.
4: Das heißt, man kann auch heute noch sein Ohr bis zu einem gewissen Grad trainieren, einfach diese gleichförmige Stimmmelodie oder diese unnatürliche Sprechweise teilweise noch rauszuhören. aber eben bei den neueren Modellen wird es zunehmend schwierig.
1: Auch Laien können technische Hilfsmittel nutzen. Müller betreibt einen online verfügbaren Detektor für Audio-Deepfakes, Deepfake Total. Dort kann man den Link zu einem Video eingeben und der Detektor gibt eine Wahrscheinlichkeit an, mit der die Tonspur KI erzeugt ist. Dieser Detektor ist eine KI, die mit Beispielen von echten Tonspuren und von Audio-Deepfakes trainiert wurde und so gelernt hat, den subtilen Unterschied zu erkennen. Der Nachteil? Es ist nicht klar, wieso die Detektor-KI sagt, etwas sei wahrscheinlich ein Deepfake. Die generative KI wird ständig besser. Also müsse auch die Erkennungs-KI neu trainiert und verbessert werden, erklärt Nicolas Müller.
4: Es ist ein Katz-und-Maus-Spiel, aber es ist eben keins, wo wir als Verteidiger dazu verdammt sind, zu verlieren.
1: Der IT-Forensiker Martin Steinebach geht davon aus, dass irgendwann ohne die technischen Detektoren gar nichts mehr geht.
3: Also ich bin mir ziemlich sicher, dass wir an den Punkt kommen werden, an dem man mit bloßem Auge keinen Unterschied mehr feststellen kann.
1: Steinebach rechnet außerdem mit einer weiteren Entwicklung. Wer mit böser Absicht Deepfakes erstellen will, könnte künftig versuchen, die technischen Methoden der Forensik auszutricksen.
3: Ja, das bedeutet schlicht und einfach, dass man Bilder nicht mal als Informationsträger vertrauen kann.
1: Mit der generativen KI hat sich geändert, wie einfach auch Videos und Audios zu fälschen sind. So zeigt die aktuelle Studie von Nicolas Müller zu Audio-Deepfakes auch, im Vergleich zu vor 5 Jahren sind Menschen schlechter darin geworden, echte Stimmen als solche zu erkennen. Die Autoren führen das zurück auf eine wachsende Skepsis. Die Auswirkungen dieser Skepsis zeigen sich an einem bekannten Beispiel aus dem März 2026. Da hält der israelische Ministerpräsident Benjamin Netanyahu eine Ansprache. Es geht um den Krieg gegen Iran. Auf Social Media kommentieren Nutzer, Netanyahu habe doch an einer Stelle im Video 6 Finger. Das Video sei ein Fake. Zahlreiche Fact-Checker kommen zu einem anderen Schluss. Der angebliche Extra-Finger ist nur eine optische Täuschung. Das Video ist echt. Maria Paveletz, die an der Universität Tübingen an Deepfakes forscht, nennt den Effekt dieser Verunsicherung, was ist echt, was nicht, die Lügner-Dividende.
5: Also die Lügner-Dividende, das ist eigentlich ein Begriff aus der Deepfake-Forschung und ursprünglich besagte der, dass Personen des öffentlichen Lebens, die in der Kritik stehen, einfach behaupten können, dass belastende Beweise fake seien. Und inzwischen wird das Ganze sogar weiter verstanden, dass mit dem bloßen Verweis auf die Existenz von Deepfakes die Realität angezweifelt werden kann.
1: Dass es so viele Fakes gibt, das macht für Paveletz einen qualitativen Unterschied.
5: Fernab von irgendwelchen konkreten Deepfake-Nutzungen ist so die Hauptsorge, dass Deepfakes beitragen zu einer Atmosphäre, in der Menschen das Gefühl haben, dass sie gar nichts mehr glauben können, was sie online sehen und hören.
1: Digitalforensiker können bei einzelnen Videos in der Regel schon feststellen, das ist wahrscheinlich echt. Aber die Flut an Fakes überwältigt diesen Ansatz für die Breite der Medien. Kann man damit irgendwie umgehen? Die EU versucht nun genau das. Seit dem 2. August 2026 gilt eine Kennzeichnungspflicht für bestimmte KI-erzeugte Bilder, Videos und Audios und Texte. Das kann im Audiobereich zum Beispiel so aussehen.
6: Diese Tonspur wurde mit Hilfe einer künstlichen Intelligenz erzeugt.
1: Die Pflicht gilt nur für Deepfakes, also für Inhalte, die täuschend echt wirken und nur für den professionellen Gebrauch. Sexualisierte Deepfakes, bisher sehr verbreitet, sollen durch eine Ergänzung des AI Acts ab Anfang Dezember verboten werden. Eine umfassendere Pflicht gilt für die Anbieter von KI. Das sind Unternehmen wie Google oder der ChatGPT-Entwickler OpenAI, aber auch kleinere Anbieter. Sie müssen in allen KI-Erzeugnissen einen maschinenlesbaren Hinweis einbauen. Das hier ist mit KI gemacht. Bei Verstößen drohen Geldstrafen. Wie diese Markierung genau aussehen soll, sagt das Gesetz nicht. Die EU-Kommission hat aber einen Code of Practice veröffentlicht. Darin wird vorgeschlagen, wie man die versteckten Markierungen und die sichtbaren Kennzeichnungen umsetzen könnte. Der Informatiker Christian Ries von der Friedrich-Alexander-Universität Erlangen-Nürnberg hat an dem Code of Practice mitgeschrieben. Es habe dabei Feedback von verschiedenen Akteuren der Industrie und aus der Forschung gegeben, sagt er.
7: Damit hängt auch zusammen, dass viele der Schwierigkeiten, die da auftauchen, altbekannt sind.
1: Christian Ries erklärt diese Schwierigkeiten an einem Ansatz, der naheliegend ist. Man kann die Markierung »Das ist KI erzeugt« einfach in die Metadaten eines Bildes explizit hineinschreiben. Also dort, wo bei einem Foto etwa die Information steht, mit welchem Kameramodell es gemacht wurde.
7: Allerdings ist es auch so, dass wenn ich ein Bild hochlade auf eine Social-Media-Plattform, typischerweise dann von den Plattformen diese Metadaten entfernt werden.
1: Die Metadaten gehen auch verloren, wenn jemand einen Screenshot von einem Bild macht und das dann weiterverbreitet. Eine verbreitete Alternative sind deshalb Wasserzeichen. In einem Bild fügt man dafür kleine, für Menschen nicht erkennbare Veränderungen ein in die Pixelkomposition. Damit man dieses Wasserzeichen nicht einfach entfernen kann, muss geheim sein, wo es genau versteckt ist. Das führt zu einem Problem. Eigentlich weiß nur der jeweilige KI-Anbieter, ob das Bild mit seiner eigenen KI erzeugt ist.
7: Wenn ich das Geheimnis nicht kenne, dann weiß ich auch nicht, ist das Wasserzeichen drin? Und dann weiß ich eben auch nicht, an wen ich es zur Verifikation schicken kann.
1: In dem Code of Practice der EU steht, es gibt derzeit noch keine technische Lösung, die allen Anforderungen einer guten Markierung genügt. Behelfsmäßig solle man verschiedene Methoden kombinieren.
7: Das ist genau die Lücke eigentlich, die durch die Forschung hier auch bisher nicht abgedeckt ist. Und da hoffe ich jetzt auch natürlich, dass der AI Act gewisse Impulse liefert, dann auch, dass sich da vielleicht was auf wissenschaftlicher Seite dann noch tut.
1: Es fehlt also ein Standard für eine sichere und breit anwendbare Markierung. Wie effektiv sind Kennzeichnungen überhaupt? Viel Forschung gibt es dazu bisher nicht.
5: Die Studien, die ich kenne, die stammen alle aus dem Jahr 2025 und aus dem laufenden Jahr,
1: sagt die Deepfake-Expertin Maria Pavelec.
5: Also wirklich ein neues Forschungsfeld und da widersprechen sich die Ergebnisse teilweise auch sehr.
1: Eine Studie der Universität von Oklahoma zeigt, die Kennzeichnungen führen dazu, dass KI-Inhalte weniger oft geteilt werden. Also sie funktionieren wie beabsichtigt. Eine Studie der Universität von Bristol wiederum zeigt,
5: dass viele Menschen eine Person immer noch für schuldig halten, nachdem sie ein gekennzeichnetes Deepfake-Video gesehen haben, in dem die Person scheinbar ihre Schuld eingesteht, obwohl sie wissen, dass dieses Video gefälscht ist.
1: Eine aktuelle Studie des Helmholtz-Zentrums für Informationssicherheit hat festgestellt, KI-Kennzeichnungen erhöhen das Vertrauen in Bilder, die eben nicht als KI gekennzeichnet sind. Das kann aber unerwünschte Nebeneffekte haben. Falsche Informationen werden eher geglaubt, solange sie keine KI-Warnung enthalten. Und wahre Inhalte, die mit einem KI-Label versehen wurden, sind weniger vertrauenswürdig. Auch ein berechtigter KI-Verdacht könnte Schaden anrichten, wie das folgende Beispiel zeigt. Die Szene in dem Video findet Ende Dezember 2025 in Teheran statt, als Proteste gegen das iranische Regime beginnen. Eine schwarz gekleidete Person sitzt in der Mitte der Straße. Sie blockiert anscheinend iranische Sicherheitskräfte auf Motorrädern.
8: Es war ursprünglich ein Video, das jemand in einem Hochhaus gefilmt hatte. Ein sehr verschwommenes Video.
1: Mahsa Ali Mardani arbeitet für die Organisation Witness, die sich auf Videomaterial von Menschenrechtsverletzungen spezialisiert.
8: Weil das Video keine besonders gute Qualität hatte, hat irgendjemand in der Verbreitungskette, wir wissen nicht wer, das Video mit KI bearbeitet, um es schärfer und klarer zu machen.
1: Es ist dieses durch KI verbesserte, schärfere Video, das sich dann verbreitet. Und das führt zu einem Problem.
8: Es gab dann einige KI-Spuren in dem Video und das ist aufgefallen. Und natürlich haben das iranische Regime und Regimeunterstützer sofort behauptet, das Video sei KI-Müll und die Dokumentation der Proteste sei KI-Müll, den Irans Feinde verbreiten, vor allem Israel.
1: Das ursprüngliche Video des Protestierenden auf der Straße ist echt. Das haben mehrere Fact-Checker bestätigt.
8: Aber wegen der KI-Bearbeitung konnte sich der Vorwurf, das sei alles KI, verbreiten.
1: Bei den Protesten im Dezember 2025 und im Januar 2026 wurden tausende Menschen getötet. Eine genaue Zahl ist nicht bekannt. Mahsa Ali Mardani sagt, das iranische Regime habe auch in anderen Fällen Aufnahmen der Proteste als gefälscht dargestellt. Von dieser Lügner-Dividende profitieren Autokraten, die Menschenrechtsverletzungen verschleiern wollen. Im Fall von Iran, sagt Ali Mardani, habe sich das aber auch ausgewirkt auf die Berichte aus dem Krieg zwischen Iran, USA und Israel.
9: Der größte Schaden, den wir sehen, ist die Tatsache, dass es viel Zweifel gibt und Menschen nicht mehr wissen, was sie glauben können.
1: Die perfekte Lösung für dieses Problem gäbe es nicht, sagt Ali Mardani. Die Organisation Witness ist Teil der Coalition for Content Provenance and Authenticity, kurz C2PA. Initiiert wurde die Koalition von Tech-Unternehmen wie Adobe. Auch Medien wie die BBC sind dabei. Die Idee ist folgende: Jedes Bild bekommt bei seiner Entstehung ein digitales Zertifikat, das kryptografisch gesichert ist. Wenn ein Bild hinterher bearbeitet wird, mit Werkzeugen, die den C2PA-Standard verwenden, Adobes Photoshop etwa, dann wird das in dem Zertifikat dokumentiert. Mahsa Ali Mardani sieht darin einen Vorteil, weil man mehr Komplexität abbilden kann, als nur die Unterscheidung, das ist KI, das nicht.
9: Das Video des auf der Straße sitzenden Manns in Teheran etwa könnte so besser verstanden werden im Sinne von, das wurde für Klarheit bearbeitet, anstatt das wurde komplett KI erzeugt.
1: Beim Feedback-Prozess zu dem Code of Practice der EU war die Organisation Witness beteiligt. Sie setzte sich für Kennzeichnungen ein, die ähnlich wie der C2PA-Standard die Bearbeitung eines Inhalts aufschlüsseln. In der Endfassung des Code of Practice ist das allerdings nur optional. Das EU-Gesetz fordert nur die Unterscheidung KI oder nicht. Der eigentliche Clou bei C2PA liegt darin, die Kennzeichnung umzudrehen und den echten Bildern ein Siegel zu verpassen. Eine C2PA ausgestattete Digitalkamera stellt beim Fotografieren ein Echtheitszertifikat aus, das sich nur schwer fälschen lässt. Allerdings gibt es bisher nur wenige, vor allem neue und teure Kameras und Smartphones, die diese Zertifikate ausstellen. Die Deepfake-Forscherin Maria Paveletz sieht solche Initiativen als einen Baustein, mit dem beispielsweise Journalisten Vertrauen gewinnen können.
5: Aber es löst nicht dieses breitere Problem des Vertrauensverlusts in Medien. Auch gerade in so einer Welt, in der ja eben nicht nur Journalistinnen zum Beispiel Nachrichteninhalte posten, sondern eigentlich jede und jeder zu jedem aktuellen Ereignis permanent in den sozialen Medien etwas posten kann.
1: Das Internet ist heute schon voll mit Deepfakes unterschiedlichsten Ursprungs. Sie lassen sich auf einem Heimrechner erzeugen oder bei einem Cloud-Anbieter außerhalb der EU. Was kann also eine EU-Gesetzgebung überhaupt ausrichten? Die EU-Kommission teilt auf Anfrage mit, es gebe keine Ausnahme von der Markierungspflicht für freie, lokal ausgeführte KI-Modelle. Und auch ein Anbieter außerhalb der EU müsse sich an die Regeln halten, wenn seine Erzeugnisse innerhalb der EU verbreitet werden. Ob man künftig darauf vertrauen kann, dass ein unmarkiertes Bild tatsächlich nicht von einer KI kommt, darauf geht die Kommission aber nicht ein. Digitalforensiker Martin Steinebach glaubt jedenfalls nicht, dass die Kennzeichnungspflicht seinen Job überflüssig machen wird.
3: Da muss man wirklich die Erwartungen auch entsprechend begrenzen, dass man es schwerer macht, unerkannt KI-generierte Inhalte breit zu verteilen. Aber auf der anderen Seite wird man eben keinen Schutz von KI-basierten Manipulationen durch professionelle Angreifer haben.
1: Wer also versucht, den KI-Ursprung zu verschleiern, der wird das auch in Zukunft schaffen. Es gibt zwar auch in anderen Ländern, in China beispielsweise, Gesetze gegen unmarkierte Deepfakes, aber es fehlt ein sicherer technischer Standard, der breit einsetzbar ist. Auch die EU-Kennzeichnungspflicht wird also einem Internetnutzer nicht die schwierige Abwägung abnehmen können, wann ist Skepsis angebracht und wann kann ich einer Quelle eben doch trauen?
0: Tja, es bleibt kompliziert. Seit Sonntag müssen einige Fälle von KI besonders gekennzeichnet werden. Aber hilft das? Hans-Christoph Böhringer hat in unserem Hintergrund Antworten geliefert.

0: Nach dem Anschlag auf den Berliner CSD, da steht wieder die Frage im Raum, wie lässt sich islamistische Radikalisierung verhindern, eben bevor aus Gedanken Gewalt wird. In Deutschland, da gibt es Vereine, es gibt Beratungsstellen, es gibt Präventionsprojekte, die genau daran arbeiten. Und auch Moscheegemeinden spielen dabei eine Rolle. Manche ganz offiziell mit staatlicher Förderung, andere eher im Alltag, also in der Jugendarbeit, in Gesprächen durch Imame, die eben früh merken, wenn junge Menschen abrutschen. Gleichzeitig gibt es aber auch Moscheen, die selbst problematisch sind, etwa wenn da queerfeindlich gepredigt wird oder ein sehr abgeschottetes Weltbild entsteht. Welche Rolle können Moscheen also bei der Islamismusprävention spielen? Darüber hat meine Kollegin Luisa Meyer von unserem Magazin Tag für Tag aus unserer Redaktion mit Özgür Özvatan gesprochen. Er ist politischer Soziologe, er ist Autor und er hat an der Humboldt-Universität Berlin lange zu Islamismus und Radikalisierung geforscht.
1: Herr Özvatan, was geschieht denn bereits in Moscheegemeinden in Sachen Islamismusprävention?
2: Da geschieht bereits sehr viel. Es gibt eben formelle und informelle Tätigkeiten, die dort stattfinden. Das haben Sie ja schon gesagt. Die Moscheegemeinden sind eben ein Ort, der sehr nah ist an den Menschen, sehr nah ist an muslimischen Menschen, aber nicht nur an muslimischen Menschen. Und deswegen ist das eine, wenn wir das soziologisch betrachten, ein wichtiger zivilgesellschaftlicher Raum.
1: Können Sie Beispiele nennen von Arten der Prävention? Wie genau muss ich mir das vorstellen?
2: Naja, aus der Radikalisierungsforschung wissen wir, dass vor allen Dingen diejenigen Menschen vulnerabel sind gegenüber Anwerbeversuchen, die religiös illiterat sind, also die keine gute religiöse Bildung haben, die die vielfältigen Interpretationen, die vielfältigen Auslegungen innerhalb der Religion nicht kennen. Die sind besonders vulnerabel, sich einer monistischen Auslegung anzuschließen. Das heißt, eine Auslegung, die sagt, es gibt nur einen Weg innerhalb dieser Religion.
1: Ja, und was können da Moscheegemeinden leisten, was andere Akteure wie Schulen, die Familie nicht leisten können?
2: Naja, ich würde die Moscheegemeinden trennen von Schule und Familie, weil das ist einfach ein anderer Ort. Das ist ein Ort wie ein Sportverein vielleicht, nur anders motiviert. Und die sind eben da, um den Menschen etwas mitzugeben, die Breite mitzugeben, die Vielfalt mitzugeben innerhalb der Religion. Das sind dann auch ganz viele moralische und ethische Standpunkte, die sie dann eben kennenlernen, manchmal ausüben, manchmal nicht ausüben, aber eben dann die verschiedenen Auslegungsarten innerhalb der Religion versuchen zu verstehen und einzuüben. Das ist der Raum dafür. Natürlich ist auch dieser Raum, wie zum Beispiel bei einem Fußballverein, sehr männlich geprägt in Moscheegemeinden. Allerdings ist er nicht ausschließlich männlich geprägt. Wir kennen ganz viele Frauenorganisationen, muslimische Frauenorganisationen in Deutschland, die besonders wertvolle Arbeit leisten, die auch innerhalb der Moscheegemeinden entstanden sind und auch innerhalb der Moscheegemeinden tätig sind.
1: Wir wissen ja, dass viel Radikalisierung auch in sozialen Medien stattfindet. Kommen denn Moscheegemeinden überhaupt ran an junge Menschen, die sich über ihre Handybildschirme radikalisieren, über TikTok und die vielleicht schon länger keinen Fuß mehr in die Moschee nebenan gesetzt haben?
2: Ja, definitiv. Wir haben ja immer diese Vorstellung davon, dass Menschen entweder in der digitalen Welt leben oder in der analogen Welt. In der Realität ist es ja so, dass wir alle in der digitalen und in der analogen Welt leben. Und es kommt sehr häufig vor, das hört man aus verschiedenen Moscheegemeinden, dass Jugendliche mit Videos in die Moscheegemeinde kommen und sagen, ich habe dieses Video gesehen. Der Mensch, der da, das ist dann meistens ein Profil, das dann eben nicht direkt IS-Inhalte verbreitet, sondern eher so Brücken-Accounts, die dann eben sehr, sehr weltlich daherkommen, sehr modern daherkommen, die dann sagen, naja, es gibt zum Beispiel sowas wie antimuslimischen Rassismus in Deutschland oder in der westlichen Welt. So, und das ist ja erstmal wissenschaftlich belegt. Und mit dieser Aussage starten sie ihre Videos und dann kommen sie halt zum Ende des Videos immer näher in Richtung eines radikalisierenden oder radikalen Angebots. Und da ist dann der Punkt, wo dann die Jugendlichen in die Moscheegemeinde kommen und sagen, hier, der hat doch eigentlich recht mit dem Rassismus gegen Muslime in Europa. Dann sagen die in der Moscheegemeinde, ja, aber schau dir mal den Rest an. Der Rest, der wird gefährlich. Und das ist dann eben eine monistische Auslegung. Und das ist nicht das, was wir hier euch und uns auch als handlungsleitend wahrnehmen, sondern das ist eine Richtung, die ist falsch. Und genau diese Dinge, die finden statt in den Moscheegemeinden. Das ist wie gesagt, in einem Sportverein oder einem anderen Verein, wo Menschen mit manchmal radikalen Inhalten kommen und dann nochmal moderiert werden von ihren Mitmenschen, denen sie vertrauen. Und genau das ist die Rolle, die Moscheegemeinden spielen.
1: Das ist ja auch durchaus ein aufwendiger Prozess, also diese intensive Begleitung von Jugendlichen da, ja, Fragen zu beantworten zu salafistischen Videos, das alles braucht ja Zeit, das braucht auch Mitarbeiter, die dafür die Zeit und die Kapazitäten haben. Sind Moscheegemeinden dafür überhaupt finanziell ausgestattet?
2: Nicht wirklich. In der Regel, also auch bei der Ausbildung der Imame, war ja der Ansatz des Innenministeriums, also des vorigen Innenministeriums, dass Imame nicht mehr aus dem Ausland entsendet werden sollen. Aber es gibt noch kein klares Finanzierungsangebot, wie die dann getragen werden sollen durch die Gemeinden selbst. Das ist natürlich ein Problem. Allerdings würde ich auch gar nicht die Kraft des Ehrenamts unterschätzen in den Moscheegemeinden, weil die natürlich eine intrinsische Motivation haben, dass Menschen aus ihrer Gemeinde sich nicht radikalisieren lassen. Von daher machen sie das natürlich sehr gerne, leisten sehr gerne diese ehrenamtliche Arbeit, ihr jungen Menschen oder auch erwachsenen Menschen den Weg zu zeigen, zu sagen, naja, das, was du da siehst, das ist am Anfang des Videos vielleicht richtig, aber der Rest, der ist nicht richtig. Lass uns darüber sprechen. Und das ist ganz wertvolle Arbeit, die natürlich informell stattfindet, von der viele Menschen nichts wissen, weil eben auch Moscheegemeinden nicht so richtig Teil der Öffentlichkeit sind. Sie wurden über Jahrzehnte in die Hinterhöfe geschoben und all das findet dann eben in den Hinterhöfen statt. Das heißt aber nicht, dass es unwertvoll ist. Im Gegenteil, da findet sehr oft sehr wertvolle Arbeit statt. Dennoch sind das natürlich ambivalente Orte. Es gibt auch Moscheegemeinden, wo eben das Gefährliche gepredigt wird. Aber die Mehrheit der Moscheegemeinden leisten wertvolle Arbeit für diese Gesellschaft.
1: Genau, auf diese Ambivalenz wollte ich auch nochmal zu sprechen kommen. Es gibt ja eben auch Moscheegemeinden, in denen etwa gepredigt wird, dass Homosexualität Sünde sei oder überhaupt queere Themen komplett tabuisiert werden. Sind diese Gemeinden dann überhaupt die richtigen, um junge Menschen abzubringen von einer Ideologie, wie sie beispielsweise der mutmaßliche Attentäter in Berlin vertreten hat?
2: Ja, also hier ist ja vor allen Dingen, die Ambivalenz liegt im Vertrauen, weil der große Mehrwert von Moscheegemeinden ist ja, dass sie ein generalisiertes Vertrauen genießen. Das heißt, dass wenn junge Menschen kommen und sagen, hier, ich habe dieses Video gesehen, radikale Inhalte, wissen sie aber nicht, und dann haben sie aber das Vertrauen, dass die Menschen um sie herum mit ihnen gemeinsam den richtigen Weg finden. So, dieses Vertrauen ist aber ambivalent, weil es kann natürlich auch in die andere Richtung losgehen, dass sie dann sagen, dass sie dann liberale Inhalte in die Moscheegemeinde bringen und dann sagen die Menschen in der in dieser nicht-liberalen Gemeinde, naja, es gibt aber nur eine Auslegung des Islams und das ist folgende. Ne, das ist die Gefahr, die dann eben da stattfinden kann. Aber wie gesagt, man muss das natürlich im größeren Bild betrachten und das größere Bild ist, dass die Mehrheit der Gemeinden eben nicht illiberal oder radikal sind, sondern eher das Gegenteil leisten, nämlich liberale Ansichten, vielfältige Auslegungen den Menschen ja mit auf den Weg geben.
1: Welchen Beitrag leisten Moscheegemeinden in der Islamismusprävention? Darüber konnte ich sprechen mit Özgür Özvatan. Er ist Extremismusforscher und Autor. Ich bedanke mich ganz herzlich für das Gespräch.
2: Vielen Dank.
1: Und um den Anschlag in Berlin geht es auch in etwa 20 Minuten im Anschluss an diese Sendung im politischen Streitgespräch Kontrovers. Diskutiert mein Kollege Stefan Heinlein mit seinen Gästen und gern auch mit Ihnen über die Frage, was es nach dem CSD-Anschlag braucht für mehr Sicherheit.

0: 1934, selber nicht in Luxemburg aufgewachsen, sondern in Frankreich. Dort ist es ihm gelungen, den Nazis zu entkommen, indem er mit seiner Familie untergetaucht ist. Später zog Claude Marx dann nach Luxemburg und wurde unter anderem Präsident des jüdischen Konsistoriums, also der Dachorganisation jüdischer Gemeinden. Simon Berninger stellt ihn vor.
1: Ich habe noch viel vor, wenn ich noch Zeit finde.
2: Claude Marx denkt nicht daran, die Füße hochzulegen, obwohl der Luxemburger im Mai 92 Jahre alt geworden ist. Oder gerade deshalb, denn Claude Marx ist einer der wenigen jüdischen Luxemburger, die heute noch davon erzählen können, wie sie den Holocaust überlebt haben. Gebürtig kommt Claude Marx aus Nancy im Nordosten Frankreichs. Kurz vor seinem 6. Geburtstag im Jahr 1940 erlebt er den Westfeldzug der Nazis aus nächster Nähe.
1: Am 10. Mai 1940 hat der Angriff in Nancy angefangen und wir waren sofort bombardiert.
2: Als die Nazis dann die Okkupation begannen?
1: Ja, ja. Und meine Eltern hatten ein Geschäft in Nancy und das Geschäft war zerstört. Und dann sind wir nach Südfrankreich gefahren. Also Frankreich war jetzt zuerst zwei geteilt. Eine Partie war besetzt. Und die andere Seite war frei, zone occupée, zone libre, frei und besetzt, ja.
2: Dank eines Onkels in Buisancais, einem Dorf 3,5 Autostunden südlich von Paris, finden Claude Marx und seine Eltern dort Unterschlupf. Im November 1942 bringt Nazi-Deutschland ganz Frankreich unter seine Kontrolle. Claude Marx und seine Eltern müssen untertauchen.
1: Und da haben meine Eltern eine Möglichkeit gefunden für mich, bei einer alten Dame ein Zimmer zu finden. Und sie sind fort, ich wusste nicht, wo sie waren. Und es war für mich furchtbar, ich habe nichts zu spielen, ich war eingesperrt. Ich durfte nicht raus. Das war für mein Leben etwas ganz Schlimmes, etwas, was mich ganz erschüttert hat.
2: Später wechselt Claude Marx sein Versteck in Buisancais. Die früheren Nachbarn Esther und Roger Perret nehmen ihn auf.
1: Unsere Nachbarn, die hatten ein Geschäft. Er war Metzger, er war Sozialist. Und seine Frau war ziemlich fromm, war jeden Sonntag an der Kirche. Und sie hatten drei Kinder. Und wir waren sehr Freunde. Die waren fantastische Leute. Die haben ihre Etagere einfach unter dem Dach frei gemacht. Und da war ich versteckt. Und im Sommer war es furchtbar warm und im Winter war es furchtbar kalt.
2: Vor 20 Jahren anerkennt die israelische Gedenkstätte Yad Vashem Esther und Roger Perret als Gerechte unter den Völkern. Auf Vorschlag von Claude Marx. Zu dem Zeitpunkt lebt Marx schon einige Jahrzehnte in Luxemburg.
1: Eine Schwester von meinem Vater, sie hatten in Luxemburg ein Geschäft, kurz war. Ne? Und da haben die Tante und der Onkel gesagt, du bist willkommen in Luxemburg. Und das war für mich eine gute Gelegenheit.
2: Und zwar auch, um sich nach dem Krieg für das jüdische Leben in dem einst von den Nazis besetzten Kleinstadt einzusetzen. Im Zweiten Weltkrieg zerstörten die Deutschen die Synagoge in Luxemburg-Stadt. Historischen Studien zufolge überlebten nicht mal 50 Juden aus Luxemburg die Konzentrationslager der Nazis. 8 Jahre nach Kriegsende gründet sich dann die neue Dachorganisation der jüdischen Gemeinde im Großherzogtum, die Consistoire Israélite de Luxembourg. Bis vor knapp 10 Jahren war Claude Marx ihr Vorsitzender.
1: Die offizielle Gemeinde in Luxemburg-Stadt sind ungefähr 1000 Leute. Und von 62 und sind viele Juden aus Algerien gekommen. Da war ja der Krieg zwischen Frankreich und Algerien. Und die waren Sephaden. Und jetzt ist die Gemeinde hauptsächlich sephardisch. Und dann in Esch ist eine Liberalgemeinde. Und die hat viele Leute von verschiedenen Milieus. Also wir nennen das das Amalgam. Wir sind Luxemburger mit jüdischer Religion. Natürlich gibt es auch Probleme. Ne? Wenn einer einen Nachbar hat, der nicht zufrieden ist mit der schlimmen Politik aus Israel.
2: Aber mit Kippa durch die Straßen laufen.
1: Oh ja, das ist kein Problem. Das ist kein
2: eine
1: Problem.
2: Gute Nachricht.
1: Oder? Also. Ja, ja, wir haben da kein Problem. Und für die verschiedenen Zeremonien, die wir machen, haben wir immer viele Minister und Juden und Nicht-Juden.
2: So war das auch vor knapp einem Jahr, als in Luxemburg-Stadt das Memorial de la Shoah eingeweiht wurde. Das sind einzelne Mauern mit den Namen aller jüdischen NS-Opfer aus Luxemburg, errichtet auf Initiative von Claude Marx.
1: Wegen die Stolpersteine. Einmal haben wir entdeckt, dass Stolpersteine gelegt worden sind für Leute, die in Wehrmacht waren. Also man hat gedacht, Luxemburger, die

0: während dem Krieg gefallen sind in Russland, müssten auch Stolpersteine haben. Da bin ich explodiert. Ja, diese Stolpersteine sind für Juden, die während dem Krieg gestorben sind. Also habe ich einen Brief geschrieben, dann machen wir eine Mauer.
1: Am Memorial de la Shoah läuft man nun auch auf dem Shoah-Gedenkweg durch die Hauptstadt vorbei, den der Verein Memo Shoah ausgearbeitet hat. Claude Marx ist heute der Ehrenvorsitzende von Memo Shoah.
0: Ich arbeite schon viel.
1: Mit seinen 92 Jahren ruht er sich nicht aus auf seinen bisherigen Leistungen für das jüdische Leben in Luxemburg.
0: In Ettelbrück, im Norden von Luxemburg, ist noch eine schöne Synagoge. Während dem Krieg nicht zerstört. Und nach dem Krieg war ein Teppichgeschäft in der Synagoge, dann noch etwas. Und da habe ich gesagt, das ist ja unsere Synagoge, da können wir machen, was wir wollen. Und da haben wir diese Synagoge von der Gemeinde Ettelbrück für 1 Euro gekauft. Also es wird ein Kulturzentrum und ein jüdischer Museum. Es ist bald fertig. Und da arbeiten wir zusammen, das sind Juden und Nicht-Juden.
1: Das sei mehr als eine Zweckgemeinschaft, sagt Claude Marx. Bei den gerade mal 0,2%, die Juden in Luxemburgs traditionell katholischer Gesamtbevölkerung ausmachen.
2: Und irgendwo habe ich gelesen, Sie sind die wichtigste jüdische Stimme in Luxemburg. Sie lachen. Sie können sich denken, warum das geschrieben wird.
0: Ich meine, ich muss einfach etwas machen. Für die Juden, für die Menschlichkeit.
3: Das sagt Claude Marx. Er hat den Holocaust überlebt und nach dem Krieg das jüdische Leben in Luxemburg wieder mit aufgebaut. Porträtiert hat ihn Simon Berninger.

0: Es gibt vermutlich wenige Berufsgruppen in der römisch-katholischen Kirche, über die so viel getuschelt wird wie über sie. Pfarrhaushälterinnen, also Frauen, die bei Priestern angestellt sind, für sie kochen und die Hausarbeit erledigen und oft mit ihnen im selben Haus wohnen, was schnell zu allerlei Spekulationen und Gerüchten führt. Während es früher gang und gäbe war, dass Priester eine Pfarrhaushälterin beschäftigt haben, damals oft unter prekären Arbeitsbedingungen, ist es inzwischen ein aussterbender Beruf. Einige hundert Pfarrhaushälterinnen dürfte es aber nach wie vor geben. Eine von ihnen lebt zusammen mit ihrem Pfarrer im Nordschwarzwald in Moosbronn. Anita Westrup hat den beiden einen Besuch abgestattet.
1: Dann würde ich jetzt mal einfach die Suppe ein bisschen warm machen. Zwiebel dann am dünnsten.
2: Eine Karotten-Ingwer-Suppe brodelt auf dem Herd von Elisabeth Ruck. Die Pfarrhaushälterin, schulterlange graue Haare, Jeanshose, wirbelt umher.
1: Oh, das ist der Pfarrer.
3: Bin immer bereit zum Essen.
2: Pfarrer Friedbert Böser schlurft in Pantoffeln in die Küche. Er muss ein wenig den Kopf unterm Türrahmen einziehen.
4: Helfen Sie denn auch mit beim Kochen?
3: Nee, Bratkartoffeln und Tee kann ich kochen. Und Nudeln, ja. Ich bin kein Koch. Gott sei Dank, man kann nicht alles können.
2: Deswegen hat der 67-Jährige eine Haushälterin an seiner Seite. Kennengelernt haben sich die beiden Ende der 90er. Elisabeth Ruck, Anfang 30, arbeitete in einem Kindergarten. Friedbert Böser war damals noch Kaplan um die 40.
3: Für mich war das immer die Frage, ob ich das überhaupt riskieren kann, die Elisabeth zu fragen, ob sie den Job macht. Auf der einen Seite, dass man irgendwie, so wie wir es machen, im Grunde so eine familiäre Gemeinschaft haben auf der anderen Seite. Und natürlich diese Geschichte mit dem Zölibat sehr hoch gehalten wird. Und was mache ich, wenn morgen der Märchenprinz vorbeikommt und dann ist sie weg? Das kann ja auch passieren.
2: Elisabeth Ruck ist noch da. Das heißt, der Märchenprinz ist bisher nicht aufgetaucht?
1: Nee, war nicht. Aber klar, natürlich, es hätte passieren können. Aber bisher ist es so, wie es jetzt ist. Ist es und es ist auch gut so.
2: Seit mehr als 20 Jahren lebt Elisabeth Ruck mit Pfarrer Böser unter einem Dach. Sie ist seine Mitbewohnerin und auch seine Angestellte. Sie wäscht, putzt, schließt auch mal die Kirche nebenan auf. Insgesamt arbeitet sie 22 Stunden pro Woche bei ihm.
1: Genau, er ist mein Chef. Natürlich ist es am Ende ein Arbeitsverhältnis, das sage ich auch immer. Und am Ende hat jeder auch immer die Möglichkeit zu sagen, ich weiß nicht, ob das mit uns zwei so weitergeht.
2: Diese Möglichkeit hatten frühere Pfarrhaushälterinnen oft nicht. Im 19. und 20. Jahrhundert übernahmen meist unverheiratete Schwestern oder andere Verwandte des Priesters den Haushalt, völlig ohne Absicherung. Wolfgang Beck, Rektor der Philosophisch-Theologischen Hochschule St. Georgen in Frankfurt, hat über das Leben im Pfarrhaus und auch über Pfarrhaushälterinnen promoviert.
5: Es ist ja eine Tätigkeit, in der Regel dürfte es ohne jegliche vertragliche Grundlage erfolgt sein, mit einer riesengroßen Abhängigkeit von der Person des Pfarrers, mit auch einer prekären wirtschaftlichen Situation, die vor allem dann durchschlägt, wenn der Pfarrer stirbt zum Beispiel und damit auch die Rolle der Pfarrhaushälterin obsolet wird und völlig ungeklärt ist und unabgesichert ist, wie sie denn dann ihr Leben bestreiten kann.
2: Erst in den 70er Jahren gründete sich der Bundesverband der Pfarrhaushälterinnen. Er kämpfte für bessere Arbeitsbedingungen mit Arbeitsverträgen, Urlaubstagen und Rentenversicherung. Doch auch das änderte nichts daran, dass sich immer wieder Beziehungen zwischen Priestern und Pfarrhaushälterinnen entwickelten.
5: Auch in der Gegenwart lassen sich noch Partnerschaften in Pfarrhäusern beobachten, die von Bistumsleitungen toleriert werden, sowohl heterosexuelle wie auch homosexuelle Partnerschaften. In der Regel werden auch solche Konstellationen sehr weitgehend toleriert, bis in die Gegenwart, wenn sie im Pfarrhaus angesiedelt sind, solange sie nicht öffentlich Thema werden.
2: Zurück in den Nordschwarzwald. Gottesdienst in der barocken Wallfahrtskirche mit Zwiebelturm in Moosbronn.
6: Im Namen des Vaters und des Sohnes und des Heiligen Geistes.
2: Amen. Pfarrer Friedbert Böser verteilt Weihrauch am Altar. Seine Pfarrhaushälterin hat auf der Empore Platz genommen. Die Kirchgänger kennen und schätzen die beiden.
7: Der Herr Pfarrer, der Herr Böser, das ist ja so ein weltoffener Mensch überhaupt und so. Und seine Verhälterin, so eine Seele. Also beide sind ein Geschenk Gottes.
8: Ein Pfarrer muss ja Hilfe haben. Und es ist gut, dass es solche Frauen noch gibt.
9: Die leben halt im Pfarrhaus und schaffen da keine Ehe. Was sie vielleicht machen, ist mir auch egal. Also.
10: Ich denke, der fühlt sich sicherlich wohler, wenn er jemanden hat und nicht alleine leben muss.
11: Und jemand, der ihm guten Kaffee zubereitet.
10: Nach dem Zölibat, sage ich mal, darf es natürlich keine sexuelle Beziehung geben, aber eine Gemeinschaft, denke ich, warum nicht? Das sind auch Menschen und Gott liebt ja alle.
2: Ruck und Böser sind zusammen, aber kein Paar. Alltag für die beiden, für andere Anlass zum Tuscheln. Elisabeth Ruck hat schon viele Gerüchte gehört.
1: Wer weiß, was aus den beiden noch wird, hieß es am Anfang genau. Ja, solche Sätze sind dann mal gefallen. Oder ich sag's ihr mal, dann sagt sie es dem Pfarrer. Das war auch sowas, dass die immer dachten, ich bin aber weder die Botin des Pfarrers noch dessen heimliche Frau. Genau, das habe ich gesagt. Ja.
2: Mit der Zeit ist ihr ein dickes Fell gewachsen.
1: Ich habe auch die Fähigkeit, dann wegzuhören. Ich habe auch gelernt, nicht auf alles zu hören, was geredet wird. Und mich auch nicht dafür zu interessieren. Und wenn die Leute merken, dass es einen nicht interessiert, dann machen sie es auch irgendwann nicht mehr. Zumindest nicht direkt. Und der Rest ist mir sowieso egal.
2: Elisabeth Ruck kramt einen Brief mit Reiseunterlagen hervor.
1: In Butjadingen habe ich gebucht. Ferienhaus in Butjadingen am Jadebusen.
2: Mit dem Pfarrer und einer Freundin ist sie vor kurzem an die Nordsee gefahren.
3: Und irgendjemand muss einen schweren Koffer tragen, also werde ich auch mal gebraucht.
2: Und egal, wohin die Reise auch als nächstes geht, für beide steht fest.
3: Ich bin ja zwar schon alt, aber ich hoffe, dass wir zusammen alt werden können. Ja, ist meine Hoffnung.
1: Das ist ein gemeinsamer Plan, zu versuchen, dann eben gemeinsam auch alt zu werden. Jetzt kennen wir uns schon so lange. Das werden wir wahrscheinlich auch versuchen, miteinander alt zu werden, wenn nicht irgendwas schief geht. Davon gehe ich aber aktuell nicht aus.
12: Anita Westrup über den Beruf Pfarrhaushälterin. Das war ein Beitrag aus unserem Religionsmagazin Tag für Tag hier in der Radionacht. Kommen jetzt gleich die 2 Uhr Nachrichten und danach stellen wir Ihnen neue Sachbücher vor und sagen, welche sich ganz besonders lohnen.